0: früh gesperrt. Die A480 Reiskirchen Richtung Gießen ist zwischen Reiskirchener Dreieck und Wettenberg wegen einer Baustelle bis 5 Uhr früh in beiden Richtungen gesperrt. Bitte der Umleitungsbeschilderung folgen. Und letzte Meldung, B62 Hembach-Alsfeld Richtung Barchfeld. Kreisverkehr am Hembacher Kreuz und Lenzfelder Straße. Da haben wir eine Sperrung nach einem Unfall.
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0: Aus dem Studio von NDR Info in Hamburg mit Milat Kupay. Hallo. Bei seinem Amtsantritt versprach Bundeskanzler Merz, die Menschen würden schnell spürbare Verbesserungen erleben. Doch viele Reformvorhaben stecken im politischen Streit fest. Konkrete Fortschritte bleiben für viele bisher aus. Auch wenn die Regierung betont, dass etwa die Investitionen, die angeschoben wurden, auf dem Weg sind und erst morgen und nicht heute wirken. Die Folge? Die Zustimmung zur Bundesregierung sinkt. Und auch seine persönlichen Zustimmungswerte sind denkbar schlecht. Im ARD-Sommerinterview hat Markus Preis den Bundeskanzler gefragt, ob er eine Mitschuld an der schlechten Laune im Land hat, weil er ja auch vor der Wahl sehr oft auf die Probleme Deutschlands hingewiesen hat.
2: Wir haben ja ungelöste Probleme in Deutschland und die schon seit ziemlich langer Zeit. Und wir haben uns mit dieser Regierung jetzt auf den Weg gemacht, diese Probleme zu lösen. Und das zu einem Zeitpunkt, wo wir zusätzliche internationale Herausforderungen zu bestehen haben. Krisen, Zollkonflikte mit den USA, Krieg im Iran, der Krieg Russlands gegen die Ukraine. Alles das macht uns die Arbeit ja nicht leichter. Und deswegen glaube ich trotzdem oder denke genau aus diesem Grund, müssen wir doch auch das Gute mal zeigen, was wir können. Wir können viel. Die Potenziale unseres Landes sind größer, als wir sie zurzeit nutzen.
3: Um neue Zuversicht, wie Sie sich das gewünscht haben, entstehen zu lassen, braucht es auch ein Zukunftsbild. Ich sage mal ganz vorsichtig, vielleicht sogar eine Vision. Wohin wollen Sie mit diesem Land? Das würden wir gerne etwas genauer verstehen. Und ich stelle Ihnen mal drei Fragen zu diesem Thema. In der Vergangenheit war die Autoindustrie die dominierende Industriebranche in Deutschland. Welche Branche wird das in Ihrer Vorstellung in 10 Jahren sein?
2: Das wird vermutlich nicht eine Branche sein, sondern das wird sich an der Frage entscheiden, ob wir in der Lage sind, modernste Technologien in Deutschland anzuwenden, zum Beispiel künstliche Intelligenz, ob wir große Speicher haben, ob wir große Energiezentren haben und ob wir in der Masse der Unternehmen bis in den Mittelstand künstliche Intelligenz richtig einsetzen. Darüber ging es übrigens in der Klausurtagung im letzten Jahr, in der letzten Woche 2 Tage lang, mit dem Mittelstand und mit dem Handwerk.
3: Welche wächst am stärksten aus Ihrer Sicht? Welche sehen wir jetzt noch nicht, die sehr wichtig wird?
2: Ich sehe große Chancen im Handwerk, im Mittelstand. Ich sehe große Chancen in der Medizintechnik, in der Pharmazie, Gott sei Dank langsam wieder. Wir haben das lange vernachlässigt. Die Gesundheitsbranche insgesamt ist die am schnellsten wachsende Branche unserer Volkswirtschaft. Dienstleistungen am Menschen, die wir können und die wir ausbauen wollen.
3: Zweite Frage. Bisher finanziert sich der Staat in Deutschland sehr stark über die Besteuerung von Arbeit und Lohn. Müssen in der Zeit, in der wir jetzt leben, wo Technologie so wichtig ist, künftig Vermögen und Kapital einen größeren Beitrag dazu leisten?
2: Das ist eine ganz interessante und spannende Frage, die ich ehrlich gesagt heute noch gar nicht beantworten kann. Zunächst einmal ist richtig, wir besteuern natürlich Arbeit, aber wir besteuern heute auch schon Kapital. Wir besteuern Kapitalerträge und zwar nicht gerade gering. Die entscheidende Frage wird sein, woher kommt die Wertschöpfung in den nächsten Jahren? Was sind sozusagen die Treiber unseres Wohlstandes? Was garantiert uns unseren Wohlstand? Und da bin ich der Auffassung, wir brauchen Vermögensaufbau, auch in Arbeitnehmerhand. Das ist übrigens das letzte nicht eingelöste Versprechen der christlichen Soziallehre. Das machen wir jetzt mit der Rentenreform. Und diese Fragen, die werden wir im Laufe der Zeit vermutlich stärker gestellt bekommen als heute. Aber ich kann und ich will sie auch noch nicht beantworten, weil ich diese 4. technologische Revolution in der ganzen Dimension versuche zu verstehen und dies auch in der Bundesregierung zur Diskussion stelle.
3: Eine Frage sozusagen eine gesellschaftliche Frage, wenn es um Veränderungen in Deutschland geht. Wird das nächste Staatsoberhaupt erstmals eine Frau?
2: Es ist kein Geheimnis, dass ich viele Sympathien dafür habe. War es trotzdem, dass wir ein Staatsoberhaupt brauchen, das die Gesellschaft zusammenhält und auch eine hohe Integrationskraft in unser Land hinein hat. Und da ist die Frage nach dem Geschlecht weniger wichtig als die Persönlichkeit des nächsten Staatsoberhauptes und die Anforderungen sind hoch.
3: Sehen Sie eine Frau, die diese Qualifikation trotzdem erfüllt und die Sie auch
2: nicht
3: empfehlen
2: würden? Herr Preis, ist doch das falsche Wort. Was heißt trotzdem? Natürlich können das Frauen und wir haben in der Union einige, denen ich das zutraue und deswegen habe ich dafür viel Sympathie.
3: Ich habe es eben nur deswegen gesagt, weil Sie gesagt haben, es geht nicht um eine Frau, sondern es geht jemanden, der die Qualifikation hat. Also
2: ja, aber das ist doch nicht trotzdem.
3: Wird die nächste Bundespräsidentin logischerweise eine Frau sein?
2: Nochmal, ich kann mir das sehr gut vorstellen, aber darüber entscheidet die Bundesversammlung und deren endgültige Zusammensetzung wird auch mit den Landtagswahlen im September entschieden.
3: Vielen Dank, Herr Merz. Und jetzt geht es um Sie persönlich. Denn mit viel Selbstbewusstsein ist Friedrich Merz einst angetreten als CDU-Chef, als Kanzler, als Macher mit klarer Sprache und konservativem Kompass. Mittlerweile aber ist das öffentliche Bild ein anderes. Wir schauen mal auf die Beliebtheitswerte nach einem Jahr Kanzlerschaft. Da lag Angela Merkel bei 57% Zustimmung, Olaf Scholz bei 36% und Friedrich Merz rekordtief bei 16%. Herr Bundeskanzler, wenn Sie das sehen, sind Sie eine Belastung für Ihre Partei?
2: Ich versuche zu zeigen, was wir erreicht haben in den letzten 15 Monaten. Ich nehme mal ein Beispiel. Eines der Hauptthemen des letzten Bundestagswahlkampfes war die Migrationskrise. Wir sind mit der Bundesregierung in der Lage gewesen, innerhalb von gut einem Jahr die Zahlen um über 60% herunterzubringen. Das Thema Migration spielt in diesen Wahlkämpfen zurzeit keine Rolle mehr. Es war das Hauptthema des Bundestagswahlkampfes 2025. Ich sehe, dass die Wirtschaft langsam tritt fast, dass wir wieder langsam Wachstum haben. Es braucht mehr Zeit, auch als ich gedacht und gehofft habe. Aber ich habe von meinen Zielen nichts aufgegeben, von meinen Grundüberzeugungen nichts aufgegeben. Wir sind ein Land mit vielen Chancen und die müssen wir nutzen.
3: Ein Grund, den man draußen immer wieder hört als Kritik an Ihnen, ist die Tatsache, dass Sie die vielen Schulden gemacht haben, obwohl Sie das vor der Wahl immer ausgeschlossen haben. Die Gründe haben Sie oft genannt. Die Wünsche der SPD bei der Regierungsbildung, der Eklat zwischen Trump und Zelensky. Wir sehen aber auch, die Leute nehmen das Ihnen nicht sozusagen voll ab. Haben Sie unterschätzt, dass die Deutschen Ihnen das nicht verzeihen?
2: Nein, das habe ich nicht unterschätzt. Ich habe im Übrigen ja schon im November vor der Bundestagswahl einmal gesagt, dass wir über die Schuldenbremse noch mal sprechen müssen. Das hat damals eine Riesendiskussion ausgelöst. Ich habe das vor der Wahl gesagt. Ich musste nach der Wahl eine ganze Reihe von Entscheidungen treffen, auch im Hinblick auf die Zusammensetzung des Deutschen Bundestages. Wir hatten auch mit den Grünen zusammen nur noch für wenige Wochen eine Zweidrittelmehrheit zur Änderung des Grundgesetzes. Ich hätte das mit der AfD und mit der Linkspartei nicht hinbekommen.
3: Ist in dem Moment klar geworden? Der Olaf Scholz hat vorher schon das Sondervermögen gefordert. Die Grünen haben vorher schon sozusagen eine Lockerung der Schuldenbremse gefordert. Sie waren immer die ganze Zeit dagegen. In ihrem Wahlprogramm heißt es, die Schulden von heute sind die Steuererhöhung von morgen. Und dann eine Woche danach kommt schon der Vorschlag, das zu machen.
2: Wir haben ein Sondervermögen mit der früheren Bundesregierung gemeinsam beschlossen. Das war unmittelbar nach dem Kriegsbeginn in der Ukraine, die Verabredung, 100 Milliarden Euro zusätzlich für die Bundeswehr zur Verfügung zu stellen. Und dann haben wir gesehen, dass das nicht reicht. Wir haben die Auseinandersetzung, Sie haben es angesprochen, im Weißen Haus gesehen. Wir haben gesehen, was da in diesem Krieg passiert. Und wir haben gesehen, dass wir nur noch wenige Wochen Zeit haben, das mit einer ausreichenden Mehrheit im Deutschen Bundestag auch auf den Weg zu bringen. Ja, natürlich. Ich habe das immer wieder gesagt. Das ist eine erhebliche Hypothek für meine persönliche Glaubwürdigkeit. Das kann ich auch nur dann begründen, wenn wir wieder Wachstum bekommen. Und das bekommen wir langsam. Langsam. Noch längst nicht da, wo wir sein müssen. Aber wir sind auf diesem Weg. Und den müssen wir jetzt nur konsequent weitergehen. Dann wird sich wahrscheinlich auch diese Glaubwürdigkeitslücke wieder schließen.
3: Ich frage das genau aus dem Grund, denn Sie sagen, Sie möchten der Reformkanzler sein. Kann man das sein, wenn die Bevölkerung so wenig hinter einem steht? Kann man dann unangenehme Entscheidungen treffen? Gehen dann auch die eigenen Leute im Bundestag, ihre Abgeordnetenkollegen, gehen die dann mit und heben die Hand für die Pläne von Friedrich Merz?
2: Für mich ist das eher eine zusätzliche Motivation und Ermutigung, diesen Weg jetzt zu gehen. Ich muss Entscheidungen treffen, die wir in Deutschland eigentlich schon vor Jahren, wenn nicht Jahrzehnten, hätten treffen müssen. Schauen Sie sich unser Alterssicherungssystem an. Die Rentenversicherung ist so nicht mehr zukunftsfähig angesichts der Demografie. Und das kennen wir, wissen wir seit Jahren, dass es so nicht geht. Wir machen das jetzt. Und jemand, der dem Land Veränderungen zumutet, der ist natürlich zu Beginn nicht populär. Ich schaue auch nicht. Ich beschäftige mich damit, aber es ist nicht der Maßstab meiner Politik. Der Maßstab meiner Politik ist, führen wir in dieser Bundesregierung das Land in eine stabile, friedliche, freiheitliche Zukunft. Haben meine Kinder, Ihre Kinder, unsere Kinder in Deutschland noch die gleichen Chancen wie wir sie in meiner Generation gehabt haben. Das ist der alleinige Maßstab, nach dem ich mich ausrichte. Und es wird am Ende zusammengezählt, nicht zwischendurch.
0: Sagt Bundeskanzler Friedrich Merz im ARD-Sommerinterview. Und in gut 50 Minuten können Sie hier in der ARD-Infonacht einen weiteren längeren Ausschnitt des Interviews mit Friedrich Merz hören. Dann geht es um die hohen Energiepreise und die Landtagswahl in Sachsen-Anhalt. 2.14 Uhr.
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0: Die Zahl der Opfer der Flutwelle im Himalaya ist auf rund 790 gestiegen. Mehr als 3000 Menschen werden weiterhin vermisst. Die Helfer führen einen Wettlauf mit der Zeit, um Überlebende zu finden. Manche nehmen die Suche auch selbst in die Hand. Lena Bodewein.
4: Die steilen Hänge und zerklüfteten Täler der Himalaya-Region im Grenzgebiet von Nepal und Tibet. Sie waren die Geschäftsgrundlage von Tourunternehmer Sagar Pandey. Pilger, Bergwanderer, Touristen aus aller Welt kamen. Die atemberaubende Kulisse hat seine Kunden angezogen. Jetzt sucht er nach ihnen.
5: So I went by the chopper and then before that.
6: Ich bin also mit dem Hubschrauber hoch. Ich hatte mir vorgestellt, dass sich Leute am Hang, am Berg oder auf den Felsen festhalten konnten, auf Bäume geklettert sind, sich irgendwie gerettet hatten. Aber als ich dort ankam, wurde mir klar, ich hatte mich getäuscht.
4: Alles ist dem Erdboden gleichgemacht. Das Hotel, in dem die Tourgruppe untergebracht war, verschwunden. Seit 30 Jahren organisiert Pandey Wandertouren. 38 seiner Kunden aus aller Welt waren am Mittwoch unterwegs, mit 7 seiner Mitarbeitern und 2 seiner Verwandten. Bis jetzt hat er kein Lebenszeichen von ihnen bekommen. Noch ist er bereit, an Wunder zu glauben. Ob tot oder lebendig, Gewissheit wäre wichtig. Aber da gibt er sich keinen Illusionen hin und beschreibt geradezu drastisch das Problem, Leichen nach dieser Sturzwelle zu identifizieren.
6: Von einem normalen Zustand kann hier keine Rede sein. Ich sage das, weil die Leichen bis hinunter ins Tal gespült sein werden. 1200 Höhenmeter, über 50 Kilometer lang. Der Körper wurde also ständig mit Felsen, Geröll und Baumstämmen mitgerissen und ist dabei immer wieder umhergerollt. Dazu kamen Metallteile und all das andere Material, das der Fluss mit sich führte. Selbst wenn ein Körper noch als Ganzes erhalten ist, ist es schwierig für die Angehörigen, ihn zu identifizieren.
4: Die Rettungs- und Bergungsarbeiten werden immer wieder unterbrochen, da weitere Überschwemmungen drohen. Vor den Krankenhäusern in Nepals Hauptstadt Kathmandu hoffen sie auf Nachrichten von ihren Angehörigen. Auch Manmaya Gurung sucht ihren Bruder. Er arbeitet in einem Wasserkraftwerk. Wir haben ihn noch nicht finden können. Allein mehr als 900 Menschen, die in den 11 zerstörten Wasserkraftwerken arbeiteten, sind weiterhin vermisst. Viele waren bei Tunnelbauarbeiten beschäftigt, als die Flut kam. Gerade für ihre Rettung und Bergung hatte der Außenminister Nepals gezielt Hilfe aus dem Ausland angefordert. Indien und China haben schon Werkzeug und Spezialisten für Tunnelbohrung und Rettung geschickt. Hydropower ist neben Tourismus und Grenzverkehr ein wichtiger Wirtschaftsfaktor der Region. Nepal betreibt oder plant momentan knapp 200 Wasserkraftwerke. Es exportiert Strom nach Indien und nutzt viel selbst. Aber in der betroffenen Region ist das nicht mehr möglich. Sagar Pandey bleibt heute die Ungewissheit. Aber er will nicht aufgeben. Nicht die Hoffnung, nicht seine Arbeit.
5: So, it is hard, but it takes time for us.
6: Es ist hart. Wir werden Zeit brauchen. Aber wir halten den Atem an und bleiben in Bewegung. Wir müssen das Leben am Leben erhalten.
5: Keep the life alive, you know.
4: Eine andere Wahl. Bleibe ihnen nicht.
0: Ein Bericht war das von Lena Bodewein. In Köln ist die weltweit größte Messe für Computer- und Videospiele sowie Unterhaltungselektronik zu Ende gegangen. Auf der Gamescom konnten die vergangenen Tage Hunderttausende die neuesten Spiele testen. Mehr als 1700 Aussteller haben sich präsentiert. Aus Köln berichtet Martin Schütz.
7: Gut 368.000 Menschen haben in den vergangenen Tagen die weltweit wichtigste Messe für Computer- und Videospiele in Köln besucht. Das sind 11.000 mehr als im Vorjahr. Felix Falk ist mit diesen Zahlen sehr zufrieden. Der Chef des Branchenverbands Game, der die Messe veranstaltet, zieht ein positives Fazit.
8: Die Gamescom 2026 war ein Erfolg, mit dem ich selber nicht gerechnet hätte, dass er so groß wird nochmal in diesem Jahr. Also es ging ja schon los mit der ausverkauften Ausstellungsfläche, aber auch wenn wir jetzt auf die Besucherzahlen hier vor Ort gucken, wenn wir darauf gucken, wie viele Millionen Menschen weltweit zugeschaut

0: Das hat hier Eindruck gemacht.
1: Die Gamerinnen und Gamer haben die Messe aber in erster Linie besucht, weil sie die neuesten Spiele testen wollten und nicht um Politiker zu sehen. Und grundsätzlich sind die Fans mit der Gamescom zufrieden.
2: Ich war letztes Jahr schon mal hier. Ich finde es eigentlich ganz gut. Es sind natürlich viele Leute hier, aber an sich, alle drum und dran, hier sind so viele Spiele, ist super.
3: Ja, ist gut gemacht. Ich bin jetzt noch nicht der Zocker, aber so von dem ganzen Grafischen und den Lichtern ist das super gemacht.
4: Seit 2017 jedes Jahr. Insgesamt ganz cool. Ist ein bisschen schade, es werden irgendwie weniger große Stände, eher viele kleine und da verliert man ein bisschen die Übersicht, finde ich.
5: Schön, aber letztes Jahr war das ein bisschen beeindruckender. Vielleicht, weil ich das auch das erste Mal gesehen habe.
6: Viel los, aber interessant auf jeden Fall. Die ganze verschiedene Sache, gerade die Games, wo gerade neu rauskommen und dann, was ich hier Darsteller so ein bisschen hinfallen lasse, mit ihren Kostümen, mit ihren Ständen und alles. Das ist schon eindrucksvoll. Das muss man, denke ich mal, eher zumindest gesehen haben.
7: Also ich finde es echt schön. Das ist viel voller, finde ich, als letztes Jahr. Also ich war letztes Jahr das erste Mal hier. Aber ich finde es echt verdammt schön, wieder viele Aussteller zu sehen, verschiedene Games anzuzocken und es ist echt schön.
1: Teilweise war es in den Hallen richtig voll und die Menschen kamen nur im Schneckentempo voran. Die Besucher kennen das aber schon aus den Vorjahren.
6: Ich hätte mir eigentlich jetzt noch vorgestellt, dass es doch schon ein bisschen mehr ist. Es ist eigentlich noch erträglich. An manchen Ständen ist es natürlich extrem voll. Muss man aber auch damit rechnen. Wer früh kommt, denke ich mal, hat die beste Chance.
5: Immer voll. Weil letztes Jahr voll, heute voll. Aber wir sind dieses Jahr was früher gekommen. Und deswegen ist es ein bisschen entspannter gewesen.
8: Also wir waren vor 2 oder 3 Jahren hier an einem Samstag. Da war es richtig voll. Und im Vergleich dazu ist es heute okay.
3: Schön, aber ein bisschen unübersichtlich voll. Also ich muss mich noch ein bisschen orientieren. Aber sonst ist super.
4: Voll. Voll. Es wird irgendwie jedes Jahr voller, habe ich das Gefühl. Und ein bisschen enger. Also die Schlangen bei den Spielen sind irgendwie auch ein bisschen schmaler gestaltet dieses Jahr, habe ich das Gefühl, nicht so viel Platz.
7: Die Schlangen waren riesig lang, aber die Leute waren wirklich happy und sind auch mit strahlenden Gesichtern rausgelaufen. Es war echt schön.
1: Damit die Warteschlangen nicht zu lang werden, setzen die Organisatoren auf digitale Warteschlangen. An vielen Ständen konnten die Fans im Vorfeld eine feste Besuchszeit buchen, damit sie nicht in der Schlange stehen mussten. Anstehen und Gedränge gehören aber immer auch zur Gamescom dazu, sagt Felix Falk.
0: Die Gamescom ist immer voll, weil einfach so viele Fans hier sind.
1: Die Gamescom hat mittlerweile auch Ableger im Ausland, beispielsweise in Thailand. In der Hauptstadt Bangkok findet Ende Oktober die Gamescom Asia statt. In Köln ist sie wieder im nächsten August.
9: Martin Schütz berichtet über das Ende der Gamescom in diesem Jahr. Nachts alleine nach Hause zu gehen, das ist für viele Frauen kein besonders entspannter Weg. Unsicherheit und Angst sind dabei ein ständiger Begleiter. In einigen deutschen Städten gibt es deshalb sogenannte Frauennachttaxis. Die Kommunen bezuschussen solche Fahrten. In Mitteldeutschland gibt es das aktuell aber noch nicht. Nach den Gründen dafür hat Charlotte Golde gesucht.
10: Spätabends sind in Leipzig nur noch wenige Menschen auf den Straßen unterwegs. Es ist dunkel und der Nachtbus fährt nur einmal die Stunde. Wir haben junge Frauen gefragt, wie sicher sie sich abends hier fühlen.
11: Ich würde sagen, dass ich mich nicht wirklich sicher fühle, wenn man allein unterwegs ist und man sieht irgendwie männliche Gestalten. Also ich finde, man fühlt sich dann immer ziemlich oft so verfolgt.
12: Ich setze mich auch nicht gerne in Straßenbahn. Es ist nicht so, dass ich dann denke, ich setze mich in eine Bahn und dann ist alles schick.
11: Viele, gerade Studentinnen, können sich das vielleicht nicht unbedingt leisten, jetzt so Taxikosten zu zahlen, weil es halt wirklich viel Geld ist.
10: Da setzt die Idee des Frauennachttaxis an. Durch einen Zuschuss von der Stadt wird die Fahrt günstiger. In manchen deutschen Städten wie Freiburg oder Osnabrück wird das System genutzt. Auch hier in Mitteldeutschland gab es in den 90ern und 2000ern mal solche Angebote in Halle, Magdeburg und Jena. Wegen zu hoher Kosten wurden sie aber wieder eingestellt. In Leipzig hat eine Online-Petition die Debatte um Frauennachttaxis im letzten Jahr neu angestoßen. Die Petition selbst wurde zwar nicht angenommen, aber der Stadtrat hat auf Antrag der Grünen beschlossen, die Sicherheit im öffentlichen Nahverkehr zu untersuchen. Stadträtin Mascha Richards hält ein Frauennachttaxi weiterhin für sinnvoll.
13: Deswegen braucht es so ein Frauennachttaxi, um eine Sicherheit in einer großen Stadt wie Leipzig zu gewährleisten, vor allem nachts, wenn nur noch Nachtbusse fahren, alle Stunde, alle anderthalb Stunden, man am Hauptbahnhof umsteigen muss, wo auch einfach immer viel los ist.
10: Die Stadt Leipzig sieht das anders. Auf unsere Anfrage hin schreibt sie:
14: Positivbeispiele aus anderen Städten zeigen zwar, dass die Akzeptanz der angestrebten Maßnahme bei der Zielgruppe groß ist, jedoch die Finanzierung Finanzierung der Frauentaxis bei der aktuell angespannten Haushaltslage Leipzigs eine Herausforderung darstellt. Mit Blick auf nicht prognostizierbare und begrenzt messbare Effekte der Maßnahme erscheint eine Finanzierung von Frauentaxis über städtische Zuschüsse nicht angezeigt.
10: Die Stadt rechnet mit einem 5- bis 6-stelligen Betrag pro Jahr. Stattdessen soll der Nahverkehr ausgeführt werden.

0: ausgebessert werden. Auch in ganz Mitteldeutschland ist das Bild ähnlich. Erfurt, Chemnitz, Dresden und Zwickau setzen wie Leipzig lieber auf besseren Nahverkehr für alle. In Leipzig wollen die Grünen weiter Druck machen. Eigentlich sollte die Stadt ihnen im ersten Quartal dieses Jahres einen Zwischenstand der Untersuchungen vorlegen. Bekommen haben sie ihn laut Mascha Richards bis heute nicht. Wer sich abends unsicher fühlt, kann auch das Heimwegtelefon anrufen. Das ist ein ehrenamtliches Angebot, bei dem man am Telefon begleitet wird, bis man zu Hause ist.
1: Sport. Mit Nele Hüpper und einem historischen Triumph, denn die deutschen Hockeymänner gewannen zum 4. Mal den WM-Titel. Das DHB-Team setzte sich mit 1:0 gegen Spanien durch. Aus Belgien berichtet Christina Schröder.
2: Es war ein WM-Finale auf höchstem Niveau. Die deutschen Hockeymänner kamen gut ins Spiel, hatten zunächst mehr Ballbesitz als die Spanier, die auf Konter lauerten. Angeführt vom stark aufspielenden Kapitän Tom Gramisch unterband die deutsche Defensive eben diese gefährlichen Angriffe mit Geduld. Nach der torlosen ersten Hälfte übernahm Spanien das Zepter. Die junge DHB-Auswahl wirkte teilweise passiv, die deutsche Führung 15 Minuten vor Schluss wie aus dem Nichts. Paul Kaufmann legte auf den tief im Schusskreis stehenden Michel Struthoff auf, der tanzte den Torhüter geduldig aus und lupfte den Ball ins Tor. Im ausverkauften Stadion in Wavre lieferten sich beide Teams einen offenen Schlagabtausch mit dem einzigen Unterschied, dass die DHB-Auswahl vor dem Tor einmal effektiver war und damit den WM-Titel verteidigte.
1: Und dann zum Fußball. Schalke 04 ist wieder zurück in der Bundesliga und wurde zum Start direkt mal mit 0:3 vom FC Augsburg abgefertigt. Wie die Schalke-Fans diese Niederlage aufgenommen haben, erzählt Patricia Gabor.
3: Der FC Schalke wurde am Ende trotzdem von seinen Fans gefeiert. Das Willkommen in der Bundesliga tat aber so oder so ziemlich weh. Der FC Augsburg hatte bis auf die ersten Minuten alles im Griff. Der Gastgeber hätte dank vieler Chancen sogar noch mehr Tore erzielen können. So waren es nur 3 durch Gregoritsch, Kade und Ribeiro. Eine halbe Stunde lang waren die Königsblauen zudem in Unterzahl, weil Schallenberg mit glatt rot vom Platz musste und kamen nur noch selten in die Hälfte des Gegners. Augsburg crasht also die Comeback-Party der Schalker und startet mit einem souveränen 3:0-Sieg in die Saison.
1: Außerdem setzte sich der SC Freiburg mit 4:1 gegen Werder Bremen durch. Die Freiburger siegen und siegen, egal ob DFB-Pokal, Conference League-Qualifikation oder jetzt in der Bundesliga. Der SCF spielt gerade wie im Rausch und trifft, aber immer mit einem Makel. In jedem Spiel gab es ein Gegentor. Das sieht auch Freiburg-Coach Julian Schuster.
4: Ich glaube, das ist natürlich schon schön, wenn wir vorne eben auch diese Effektivität dann auch haben und unterschiedliche Spieler dann eben auch torgefährlich werden. Das ist wichtig. Ja, wir müssen natürlich noch hinbekommen, eben dann die Gegentore nicht zu bekommen. Dann bin ich da auch noch mal mehr happy, aber ist schon in Ordnung so.
1: Alles Weitere zur Bundesliga und auch zum 3. Spieltag in Liga 2 finden Sie jederzeit im Internet unter sportschau.de oder auch in der Sportschau-App. Beim E-Stuff, einer der ältesten Leichtathletikveranstaltungen, begeisterten unter anderem die beiden frisch gekürten Europameister Leo Neugebauer und Gesa Krause das Publikum in Berlin. Jens-Jörg Rieck berichtet.
5: Was für ein Druck. Leo Neugebauer musste nach 2 Fehlversuchen mit dem Diskus liefern, setzte alles auf eine Karte und warf mit 58,54 Metern fast persönliche Bestleistung.
6: In so einer Situation zu sein, dass er noch einen Wurf hat, und die 2 davor ungültig sind, das ist echt, da will kein Mehrkampfer drin sein, kein Athlet generell. Und genau, und dann nochmal so einen rauszuhauen, das war echt von Zero to Hero-Wurf, also es war verrückt.
5: Damit war Deutschlands Sportler des Jahres auch im abschließenden 1500-Meter-Lauf der Sieg im extra für das E-Staff aufgesetzten Dreikampf nicht mehr zu nehmen. Am Ende gewann der Mehrkampf-Europameister souverän vor seinen Teamkollegen Amadeus Gräber und Niklas Kaul. Mit dem Mainzer Speerwerfer Julian Weber und Hindernisstar Gesa Krause durften sich 2 weitere Goldmedaillengewinner der EM über Tagessiege beim ältesten Leichtathletik-Meeting der Welt freuen. Und das vor großer Kulisse.
7: Ich finde es grundsätzlich toll, dass so viele Menschen eben auch ins Stadion kommen, um mich laufen zu sehen. Und deswegen ist es, denke ich, das Mindeste, was ich tun kann, ist eben ein paar Bilder zu machen, Autogramme zu geben. Man schafft nicht alles zu bewältigen bei 45.000 Leuten, die hier sind. Aber dieses positive Feedback, was man sich als Athlet wünscht, und das habe ich hier in Berlin schon immer erfahren. Und deswegen ist es ganz besonders.
1: Sagt die 3000 Meter Hindernis Europameisterin Gesa Krause im Beitrag von Jens-Jörg Rieck zum Internationalen Stadionfest Berlin. Und noch ein Ergebnis von der Basketball-WM-Qualifikation. Titelverteidiger Deutschland hat beim Spitzenspiel in Polen einen deutlichen Vorsprung verspielt, setzte sich am Ende aber mit 96-94 nach Verlängerung durch. Nach dem 7. Erfolg im 8. Qualifikationsspiel geht es Ende November mit dem Auswärtsspiel in Lettland und dem Rückspiel gegen Polen weiter.
8: Der Sport war das mit Nele Hüpper hier in der ARD Infonacht. Gleich die nächsten Nachrichten.
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8: Um 2.30 Uhr mit Ronald Lessig. Die Bundesregierung hat ihre Reaktion auf den Vorfall mit der Sprengstoffdrohne am Flughafen Leipzig weitgehend festgelegt. Vermutet wird, dass Russland hinter der Tat steckt. Offiziell hat sich die Bundesregierung aber nicht dazu geäußert. Bundeskanzler Merz sagte jetzt im ARD-Sommerinterview:
10: Wir haben eine weitgehende Einigung in der Bundesregierung, wie wir reagieren. Und das werden wir in den nächsten Tagen auch klar zum Ausdruck bringen. Es wird nicht mehr lange dauern. Die ist abgestimmt. Die wird in diesen Tagen auch final abgestimmt mit der Europäischen Union, mit den NATO-Partnern. Es wird eine Reaktion aus Deutschland sein. Aber die Partner in der Europäischen Union und in der NATO werden davon nicht überrascht.
8: Bundeskanzler Merz. Das US-Militär hat erstmals seit mehreren Wochen wieder Ziele im Iran angegriffen. Vom zuständigen Militärkommando in der Region heißt es, man habe zwei Raketenwerfer auf der Insel Larak in der Straße von Hormuz ins Visier genommen. Von dort hätten die iranischen Revolutionsgarden vorgehabt, mit Seeminen bestückte Raketen abzufeuern. In iranischen Staatsmedien ist die Rede von mehreren Toten und Verletzten. Die Revolutionsgarden haben bereits reagiert und US-Stützpunkte in Jordanien unter Beschuss genommen. Nach der Flutkatastrophe im Himalaya haben die Behörden in Nepal damit begonnen, hunderte nicht identifizierter Opfer in Massengräbern zu bestatten. Das sei nötig wegen der schnellen Verwesung im Wasser, heißt es. Leichenhallen und Kühlräume in Kliniken sind überfüllt. Für eine spätere Identifizierung wurden DNA-Proben gespeichert. Nach dem Gletschersturz am Mittwoch sind fast 800 Tote bestätigt. 3000 Menschen gelten als vermisst. In vielen Teilen von Norwegen haben die Menschen bei Trauergottesdiensten ihres verstorbenen Königs Harald gedacht. Am Abend hat das Königshaus über die Beisetzung informiert. Sie soll am 9. September stattfinden. Aus der Nachrichtenredaktion Heike Lüttich.
11: Heute soll der Sarg von König Harald in die Schlosskapelle gebracht werden. Ab morgen können Besucher sich dort von ihm verabschieden. Die Staatstrauer in Norwegen gilt bis zum 9.9. Dann wird der Sarg in einer großen Prozession zum Dom in Oslo überführt. Die norwegische Nachrichtenagentur NTB schreibt, daran nähmen neben der Familie auch Repräsentanten des öffentlichen Lebens und viele Gäste aus dem Ausland teil. Nach der Trauerfeier im Dom gibt es einen wesentlich kleineren Trauerzug zur Kirche von Akershus. Dort soll Harald begraben werden.
8: Das Wetter in Deutschland. Von Westen aufkommender Regen, zuvor wechselnd, teils gering bewölkt, im äußersten Osten trocken bei 17 bis 11 Grad. Tagsüber Schauer oder Gewitter, im Süden und Osten heiter bei 19 bis 26 Grad. Am Dienstag im Norden wechselhaft, im Süden heiter bis wolkig und nur vereinzelt Schauer, 19 bis 26 Grad. Das waren die Nachrichten.
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12: Und da gibt es keine größeren Staus oder Verkehrsbehinderungen. Ich wünsche Ihnen eine gute und sichere Fahrt.
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12: Mit Milad Kupay und wir tauchen jetzt ein in eine Welt, die für viele von uns schwer bis kaum erreichbar ist, nämlich die Unterwasserwelt. Dr. Florian Huber ist Unterwasserarchäologe und war für Expeditionen in über 100 Ländern. Er taucht seit vielen Jahren nach Schiffen, in Höhlen, in Brunnen und Seen, immer auf der Suche nach neuen wissenschaftlichen Erkenntnissen. Die berühmtesten Schatzschiffe der Welt, die kennt er und er weiß, wie wertvoll der Lebensraum Meer ist. Meine SWR-Kollegin Nicole Köster hat mit ihm gesprochen und ihn zunächst gefragt, was das da unten überhaupt für eine Welt ist.
13: Es ist eine unglaublich faszinierende Welt und ich wünschte, viel mehr Leute könnten diese Welt sehen, um einfach zu verstehen, wie unglaublich spannend, aber gleichzeitig fragil unsere Tiefsee ist. Und die Tiefsee ist der größte und bedeutendste Lebensraum, den wir haben und gleichzeitig ist er eben überhaupt noch nicht erforscht. Und das ist auf der einen Seite für uns Meereswissenschaftler spannend, weil wir noch sehr viel entdecken können, wenn man das verfolgt. Es wird jede Woche ein neues Wrack entdeckt, fast täglich werden neue Tierarten entdeckt. Auf der anderen Seite macht es mich natürlich auch oder uns so ein bisschen betroffen, weil wir immerhin auf diesem Planeten leben. Das heißt, wir wissen eigentlich gar nichts über unsere Tiefsee, fangen gleichzeitig schon an, darüber nachzudenken, wie wir da unten Rohstoffe abbauen können. Das heißt, wir gefährden Ökosysteme, bevor wir sie überhaupt kennen. Und gleichzeitig stecken wir unglaublich viel Geld in die Weltraumforschung, was sicherlich spannend ist. Und würde hier ein Astronaut sitzen, dann würde er Ihnen natürlich erklären, wie wichtig das ist. Aber ich denke mir, vielleicht sollten wir erstmal unseren eigenen Planeten erkunden und verstehen, bevor wir dann schon uns überlegen, wie wir den Mars besiedeln.
14: Wobei das ja auch wirklich kompliziert zu sein scheint, darunter zu gehen. Also wenn jetzt gerade erst eine Handvoll so weit unten waren, was macht das so schwer?
13: Das stimmt, weil einfach der Druck enorm ist. Also das kann man sich kaum vorstellen. Pro 10 Meter steigt der Druck um ein Bar. Das heißt, wir haben da unten mit tonnenweise Druck zu kämpfen. Und die Technik muss das erstmal aushalten. Das heißt, wenn ich einen Tauchroboter baue, wenn ich ein Tauchboot baue, in dem Menschen drin sitzen sollen, dann muss das Ganze natürlich standhalten. Die Technik muss funktionieren. Die Videolampen, die Lichter, die das Ganze dann da unten beleuchten, die müssen dem Druck auch standhalten. Das heißt, es ist einfach sehr, sehr teuer, sehr aufwendig. Und es gibt eben nicht sehr viele Tauchboote auf der Welt, die jetzt wirklich in diese Tiefen jenseits der 5.000, 6.000 Meter vordringen können. Die meisten sind eher an der Oberfläche, in Anführungsstrichen, so wie die Lula, mit der ich unterwegs war. Und das macht das ganze Unterfangen natürlich kostenspielig.
14: Ja, wie lange dauert es denn überhaupt, um in so eine Tiefe abzusteigen?
13: Das ist eine gute Frage. Ich war auf 1000 Meter und ich glaube, wir waren so eine knappe Stunde unterwegs. Vielleicht nicht ganz so lang, 40 Minuten oder so. Man sinkt dann einfach so gemütlich vor sich hin und unterhält sich. Ich weiß noch, auf 800 Meter habe ich dann irgendwie mal Käsebrötchen ausgepackt. Und das ist halt total entspannt eigentlich, weil es sehr ruhig ist und man sinkt und schaut einfach auf den Tacho, wie es tiefer und tiefer geht. Man kann das jetzt nicht wirklich beschleunigen. Man fällt einfach so schnell, wie man fällt und muss die Zeit mitbringen.
14: Wie verändert sich das, was du dann siehst?
13: Also ganz oben ist es natürlich noch so schönes, helles Blau, zumindest da, wo ich jetzt war, vor Madeira. Und dann wird es einfach immer dunkler, immer dunkler, immer dunkler. Und ja, ich sage mal so, ab 800 Meter ist das Licht eigentlich da komplett weg gewesen. Und dann ist es wirklich schwarz. Dann ist es tiefschwarze Nacht. Und dann beginnen so kleine Tierchen im Scheinwerferlicht vorbeizukommen. Und das ist dann der Moment, wo es wirklich spannend wird, weil das eben dann die ersten Tiefseelebewesen sind, die man sieht. Ich dachte ja selber immer, oder viele denken wahrscheinlich so, das sind so die großen Monster, die da unten rumschwimmen. Aber das Gegenteil ist der Fall. Die meisten sind wirklich super klein und grazil, haben aber trotzdem fiese kleine Zähne. Das schaut dann fast bizarr aus, wenn der an so einer Scheibe vorbeischwimmt und einen auf dicke Hose macht, aber trotzdem nur 2 Zentimeter groß ist. Und ganz toll ist es dann, das haben wir auch gemacht, wenn man dann einfach mal das Licht ausmacht. Wenn das Scheinwerferlicht ausmacht, dann ist es erstmal komplett schwarz. Man muss dann warten, bis sich die Augen an die Dunkelheit gewöhnen und dann fangen diese Tierchen an zu blitzen. Das ist diese Biolumineszenz. Das heißt, diese Tiere schaffen es durch chemische Prozesse eigenständig zu blitzen und zu blinken. Das ist Kommunikation. Und das ist tatsächlich die meistgesprochene Sprache auf unserem Planeten. Das ist, finde ich, super faszinierend. Es ist eben nicht Russisch oder Englisch, sondern unser Planet spricht die Lichtsprache, weil da unten einfach Milliarden von Lebewesen sind und diese Lebewesen kommunizieren über Lichtsignale. Das heißt, die finden über Licht ihre Partner, die machen auf sich aufmerksam, die suchen Beute, die versuchen aber auch abzuschrecken, indem sie super krass blitzen und blinken, damit der Fressfeind Angst hat sozusagen. Genau, und sagt, oh, da beiß ich lieber nicht rein. Da arbeiten Wissenschaftler immer noch dran, wie sowas überhaupt funktioniert. Ja, weil das ist natürlich sehr schwierig, diese Tiere über Tage oder Wochen zu begleiten, um zu sehen, wie die eigentlich leben. Aber es ist, man fühlt sich wie in so einem Avatar-Film, wenn es überall blitzt und blinkt und du denkst so, wow, das ist unser Planet. Ja, ist er.
14: Ja, ab wie vielen Metern beginnt die Tiefsee denn eigentlich?
13: Ja, da haben sich Forschungs- oder Wissenschaftler lange so ein bisschen gestritten. Ich glaube, heute ist die allgemeine Tendenz, dass man sagt, so ab 200 Metern beginnt die Tiefsee. Das ist einfach so eine gemachte Grenze, da schwindet das Licht, da beginnen andere Tierarten zu leben. Also ab 200 Meter, sagt man, so geht's los.
14: Und es geht unfassbar tief, also Marianengraben zum Beispiel in 11.000 Metern Tiefe. Reizt dich sowas?
13: Definitiv. Also ich wäre der Erste, der da einsteigen würde in so ein Tauchboot. Nur ist es so, dass diese Expeditionen natürlich sehr, sehr selten sind. Und dann braucht man auch einen entsprechend wissenschaftlichen Auftrag sozusagen. Ja, und da wäre ich mehr oder weniger tatsächlich nur Gast. Ich habe jetzt keinen Forschungsauftrag in 11.000 Meter Tiefe. Nichtsdestotrotz wäre ich natürlich sofort dabei und würde mir das anschauen, weil das natürlich einfach ja, es ist einfach faszinierend zu sehen, was da unten ist. Also würde mir einer anbieten, auf den Mond zu fliegen oder in die Tiefsee zu gehen, dann wäre ich immer in der Tiefsee, weil ich da Tiere und Lebewesen und Schiffswracks finden kann, während da oben, soweit wir wissen, ist ja nichts erstmal, außer ein toller Ausblick auf die Erde, der sicherlich auch gigantisch ist. Aber da unten treffe ich Tierarten, die vor mir noch keiner gesehen hat.
14: Ja, und dennoch waren auf dem Mond mehr Menschen als unten in der Tiefsee. Gibt es jemanden, den man kennt, der da schon mal unten war?
13: Ja, also in den 60ern waren die ersten beiden Tiefseeforscher unten, aber der bekannteste, der dürfte wahrscheinlich James Cameron sein.
14: Der Filmemacher.
13: Genau, der bekannte Filmemacher, der auch unter anderem Avatar oder Titanic gemacht hat. Und für seine Dreharbeiten des Films Titanic war er mehrfach, dutzendfach an der Titanic. Also ich glaube, dass James Cameron tatsächlich neben Robert Ballard, der die Titanic entdeckt hat, derjenige ist, der das Schiff am besten kennt, weil er eben so oft da unten war. Und in dem Film Titanic, der bekannte Film mit Leonardo DiCaprio und Kate Winslet, die Aufnahmen, die man da sieht, das sind Originalaufnahmen, die dabei entstanden sind. Ja.
14: Ja, also das ist natürlich für dich als Forschungstaucher wahrscheinlich dann auch etwas ganz Spannendes und so eine faszinierende Welt, bei Schiffswracks unterwegs zu sein.
13: Ja, definitiv. Ich finde unglaublich spannend die Tatsache, dass das Schiff hier einfach, jedes Schiff eine spannende Geschichte erzählt. Ich meine, jeder kennt die Titanic. So, das ist einfach das Schiff, was jeder kennt. Und die ist zweifelsohne sehr, sehr spannend. Aber im Prinzip ist die Titanic nur eins von vielen. Also wir schätzen, oder die UNESCO schätzt, dass es rund 3 Millionen Schiffswracks geben könnte in unseren Flüssen, Seen und Meeren. Und die allermeisten dieser 3 Millionen, und vielleicht sind es auch nur 2 Millionen, aber egal, es sind unfassbar viele. Jedes Schiff erzählt seine eigene Geschichte, denn es wurde irgendwann mal gebaut. Jemand hatte eine Intention, es zu bauen, warum auch immer, weil er neue Kontinente entdecken wollte, weil er Ladung von A nach B transportieren wollte, weil die Menschen einfach neugierig waren und ihre Grenzen verlassen wollten. Und dann ist irgendwas immer schiefgegangen, denn ansonsten würden die Dinger nicht da unten liegen. Also entweder Eisberg, wie bei der Titanic, oder in einen Sturm gekommen, durch kriegerische Auseinandersetzungen versenkt. Und wir versuchen als Wissenschaftler da unten dann diese Geschichten zu erforschen. Das heißt, wir sind ein Stück weit so Unterwasserdetektive, würde ich fast sagen, weil wir an einen Tatort kommen, der allerdings halt nicht ein Tag alt ist, wie die meisten Tatorte, sondern 500 oder 5000 Jahre alt.
14: Die Entdeckung der Titanic, das war ja eine Riesensensation in 3800 Metern Tiefe. Wie sieht's da aus?
13: Ja, ich war ja leider selber noch nicht unten, muss ich zu meiner Schande gestehen. Ich würde sehr, sehr gerne zur Titanic tauchen. Naja, also wir sind da auch wieder in einem Bereich der Tiefsee, extrem schlammiger Boden da unten. Und dann ist dieser riesen Luxusliner da unten aufgeschlagen, nachdem er untergegangen ist, ist in 2 Teile gebrochen. Also wir haben einen großen Bug, wir haben einen großen Heckbereich. Mittlerweile holt sich die Natur natürlich das Wrack sozusagen wieder ein Stück weit zurück. Das heißt, es ist bewachsen von Tiefseelebewesen. Die Titanic verrostet weiterhin, sie zerfällt weiterhin. Es wurden sogar eisenfressende Bakterien an der Titanic festgestellt, die auch nach der Titanic benannt wurden. Das Holz, was an der Titanic war, ist mittlerweile zerfressen von Schiffsbohrwürmern. Das Schiff zerfällt früher oder später, das ist ganz klar. Aber es wurde mittlerweile sehr, sehr gut dokumentiert. Man hat Hunderttausende von Fotos gemacht. Man konnte ein digitales 3D-Modell erstellen. Es wurden, glaube ich, so an die 5000 Artefakte geborgen mittlerweile. Die sind konserviert und in wechselnden Ausstellungen immer wieder mal zu sehen, weil die Titanic eben auch nach über 100 Jahren die Menschen unfassbar fasziniert.
14: Ja, es hat ewig lang gedauert, bis überhaupt das Wrack gefunden wurde, glaube ich. Woran lag das?
13: Das stimmt, ja. Also, weil man einfach die Technik auch noch nicht hatte. Also, man wusste ungefähr grob, wo das Schiff untergegangen ist, aber es gab keine GPS-Koordinaten, so wie das heute gibt, wo ich wirklich auf die Kommastelle genau hinfahren kann und weiß, jetzt bin ich genau über der Fundstelle. Und Robert Ballard, der damals sich in den Kopf gesetzt hat, die Titanic zu suchen, der konnte das amerikanische Militär überzeugen, dass er, nachdem er für das amerikanische Militär 2 U-Boote findet oder finden sollte, dass er die verbleibende Zeit dann noch nutzen darf und eben auch die Technik der Sonar- und Echoortung, um eben nach seiner Titanic zu suchen. Und das hat wirklich geklappt. Er hat also erst diese 2 U-Boote, es waren Atom-U-Boote, gefunden. Das war alles eine geheime Mission, über die durfte keiner Bescheid wissen. Und dann hatte er noch, ich weiß nicht, 10 Tage Zeit oder so. Und dann sind sie eben in dem Gebiet rumgefahren, wo die Titanic vermutet wurde, und haben dann, wie das, glaube ich, so oft ist, am letzten oder vorletzten Tag, haben sie dann die Titanic gefunden. Und dann begann der große Hype.
14: Also eigentlich eine geheime US-Marinemission.
13: Genau.
14: Das gewesen. Genau.
13: Weil das Militär eben diese Technik besaß und ja, er war so gewieft, ihnen das anzubieten, zu sagen, ich beherrsche diese Technik, ich suche euch diese Dinge, Aber gebt mir dann halt noch ein paar Tage euer Schiff, eure Technik, damit ich nach der Titanic suchen kann.
14: Und Technik ist ja bei solchen Missionen auch total entscheidend und wichtig. Gibt es da so einen vielleicht einen entscheidenden Punkt, etwas, eine Entwicklung, die so etwas erstmal möglich gemacht hat? Kann man das zeitlich ausmachen, wann das war?
13: Ja, also was das Tauchen anbelangt, ist es sicherlich so, dass irgendwann einmal der Atemregler oder die Aqualunge erfunden wurde. Das heißt, das sind diese klassischen Atemregler, wie sie jeder Sporttaucher heute benutzt, um abzutauchen. Das wurde irgendwie in den 50ern entwickelt und seitdem ist der Weg für Millionen von Sporttauchern und aber auch Wissenschaftlern frei, um erstmal als Taucher darunter zu gehen. Versuche mit Druckkammern oder mit Druckkugeln, die gab es schon recht früh. Also wir wissen, dass selbst schon die Römer damit experimentiert haben, umgedrehte Fässer zu nehmen und da Leute nach unten zu schicken. Angeblich war Alexander der Große auch schon mit so einer Druckkugel unterwegs am Meeresboden. Das hat sich dann einfach so entwickelt. Das waren natürlich nur einfache Versuche, da sprechen wir nicht von Forschung. Aber dann ging das dann so los, irgendwie so um 1900. Es wurde dann einfach von der Technik immer besser. Und dementsprechend ist Meeresforschung, also diese Art, vor allem Tiefseeforschung, ist noch eine recht junge Disziplin. Viele sind auch Jahre, Jahrzehnte lang davon ausgegangen, dass da unten gar kein Leben existiert. So, da hieß es dann, ja, unterhalb von 500 Meter, da ist eh nichts mehr, da braucht gar keiner gucken. So, und als man dann mal angefangen hat zu gucken, hat man gemerkt, so hoppla, da ist ja die Hölle los da unten. So, ne? Und seitdem ist es dann immer mehr geworden.
14: Wäre es denn nicht denkbar, dass sich in Millionen von Jahren Intelligentes in den Tiefen der Meere gebildet hat? Also Leben, das sich komplett von dem unterscheidet, das wir auf der Erdoberfläche kennen?
13: Eine spannende Überlegung und sicherlich nicht abwegig intelligentes Leben. Es ist immer die Frage, wie ich Intelligenz definiere. Wir haben mit Oktopussen definitiv sehr, sehr intelligente Tiere, die dort unten leben. Auch Wale, Delfine, Hai sind ein Stück weit sehr intelligent. Aber ob wir dann gleich auf eine Zivilisation schließen können, ist natürlich die andere Sache. Also ich glaube nicht, dass da unten eine Parallelgesellschaft, so wie wir uns das vorstellen, oder wie vielleicht zum Beispiel auch von Frank Schätzing in seinem Buch Der Schwarm thematisiert wird, dass es das gibt. Aber man muss natürlich dazu sagen, die Meere sind noch extrem unerforscht, sie sind tief, das Leben ist sehr wahrscheinlich an schwarzen Rauchern in der Tiefsee entstanden. Also es wird mit Sicherheit noch Tiere geben und Tierarten, die wir nicht kennen, und da werden sicherlich auch Intelligente dabei sein. Nur ob es eine Zivilisation ist, sozusagen, die da unten mit kleinen U-Booten rumfährt und uns beobachtet, das würde ich jetzt eher ausschließen.
14: Was sagst du da, ist entstanden an schwarzen Rauchern, was?
13: Das Leben an sich ist sehr wahrscheinlich an schwarzen Rauchern entstanden. Schwarze Raucher sind ja heiße Quellen, Ausfällungen, an denen heute, wenn man die mal beobachtet, unglaublich viele Tiere sitzen, Krabben, Würmer und dergleichen. Und es gibt eben nicht wenige Wissenschaftler, die Theorie vertreten, dass eben genau da das Leben wirklich entstanden ist und sich im Wasser entwickelt hat, bevor wir dann eben an Land gekommen sind. Und ja, von daher ist es, wie ich schon sagte, einfach ein hochspannendes Feld, weil es dort noch sehr, sehr viel geben kann, was wir einfach nicht wissen. Und deshalb ist es eben wichtig, mehr Zeit, Energie und auch Geld in diese Meeresforschung zu stecken, um zu verstehen, wie unser Planet überhaupt tickt. Denn wir haben 2/3 unseres Planeten bestehen nun mal aus Wasser. Wir sind eigentlich ein Wasserplanet. Wir nennen uns immer die Erde, aber wir sind ein Wasserplanet. Also von daher.
14: Ja, es gibt zum Beispiel ganz verrückte Quallen. Was hat man da schon erforscht?
13: Ja, Quallen sind mega spannend. Das sind ganz tolle Tiere, gibt es seit über 400 Millionen Jahren, haben kein Herz, haben kein Blut, haben kein Hirn und überleben trotzdem seit 400 Millionen Jahren. Also vielleicht auch eine Erfolgsstrategie. Und es gibt vor allem eine Qualle, die ich sehr faszinierend finde. Das ist die unsterbliche Qualle. Die hat tatsächlich die Strategie, bevor sie alt wird und stirbt, wird sie wieder jung und quasi wieder kommt wieder in ein junges Stadium zurück. Und dann wird sie wieder erwachsen und alt und dann wird sie wieder jung. Also es ist immer, also geht immer hin und her. Ist kein Witz, die gibt es tatsächlich. Sie ist theoretisch unsterblich. Ja. Die wird natürlich auch mal an Strand gespült und dann stirbt sie genauso, wie wenn sie irgendwie durch einen Außenbordermotor geschnetzelt wird. Aber rein von der Physiologie, vom Aufbau her, ist das ein Tier, was unsterblich ist. Und das ist natürlich hochspannend. Und das kennen wir schon.
14: Wahrscheinlich
13: genau, natürlich. Ja. Ja, da kann man vielleicht Schlüsse ziehen, lernen, wie funktioniert sowas. Und wenn man so ein Tier schon hat, dann kann man sich vorstellen, was wir in den nächsten Jahren finden können oder könnten, wenn wir eben entsprechend danach suchen und da unten weiterforschen.
14: Was war denn eigentlich so dein spannendster Fund bisher?
13: Also es waren viele spannende Funde, die ich machen durfte oder wo ich dabei war, als sie gemacht wurden. Ich sage mal so, der medial wahrscheinlich am meisten Aufsehen erregt hat, das war eine Enigma. eine Dechiffriermaschine der Deutschen aus dem Zweiten Weltkrieg, mit denen die Nazis verschlüsselte Botschaften geschickt haben, um einfach den Krieg zu koordinieren. Diese Maschine, die ausschaut wie eine Schreibmaschine, die hat sich in einem Geisternetz, also in einem verloren gegangenen Fischernetz verheddert, in der Geldinger Bucht in der Ostsee. Und die haben wir rausgezogen und wussten schon, als sie dann oben an Deck war, so, oh, das ist eine Maschine oder eine Enigma aus dem Zweiten Weltkrieg, ganz cool. Aber nicht mehr. Wir haben dann eine Pressemitteilung rausgegeben, wie wir das immer machen, von wegen gefunden. Und das Ding ging dann irgendwie von Norddeutschland über ganz Deutschland, Europa und dann wirklich weltweit. Also wir haben dann Anfragen bekommen aus Tokio für eine Quiz-Sendung, ob sie unsere Bilder verwenden können. Da kamen Glückwünsche aus Samoa und Jakarta, wo ich sage so, ja, wir haben jetzt nicht dafür viel getan, wir haben es ja zufällig gefunden.
14: Ja.
13: Aber dieses Mysterium, Zweiter Weltkrieg, absichtlich über Bord gegangen, also die wurde von einem U-Boot wahrscheinlich über Bord geworfen, weil sich in der Geldinger Bucht mehrere U-Boote versenkt haben am Ende des Krieges. Und das ist natürlich so was Mystisches. Ne? Und dann verheddert in einem Geisternetz und nach 80 Jahren holen wir die hoch. Das war so der viralste Fund, würde ich sagen. Ja.
14: Du sagst jetzt speziell, der viralste und der medial am meisten aufgeschlagen ist. Für dich persönlich war es das dann auch oder ist das dann eher was anderes?
13: Ja, das war schon ein toller Fund im Nachgang. So, ne? Wir konnten dann sogar noch ein Buch über eine Enigma schreiben und so. Also das war dann schon toll und das ist auch eine spannende Technik, auch eine spannende Zeit, wie das alles lief. Aber wir haben auch schon Funde aus der Steinzeit gemacht, eine Harpune, ein Aalstecher zum Beispiel. Das ist ein Gerät, was die Menschen vor 7000 Jahren erfunden haben. Das sind zwei so Schalmen mit einem Zacken in der Mitte, mit dem man Fische aufstechen kann. Gibt es heute auch noch. Das Ding wurde vor 7000, 8000 Jahren erfunden und musste 7000 Jahre nicht verändert werden, weil es einfach eine perfekte Waffe war. Ja. Sowas haben wir in der Ostsee gefunden oder ich mal. Und den fand ich eigentlich noch spannender, weil er viel, viel älter ist, weil er 7000 Jahre alt ist. Der hat es aber dann nur in die Regionalzeitung geschafft, soweit es dann keinen so wirklich interessiert hat. Also das ist dann so.
14: Die Enigma, sagtest du gerade, war ein Zufallsfund. Das hier ja wahrscheinlich auch. Also bist du dann immer unterwegs und wirst von Funden überrascht oder wirst du dann speziell auf Forschungsreisen geschickt, um etwas Spezielles zu suchen? Wie verhält sich das?
13: Genau, also die Enigma, das war ein Zufallsfund. Mit dem konnte keiner rechnen. Diesen Aalstecher, also dieses Fischfanggerät, das wurde gezielt gesucht, weil wir eine steinzeitliche Siedlung ausgegraben haben an der Ostsee. Also als ich damals noch Student war, das waren so meine ersten Unterwassergrabungen und da waren wir dann immer 4 Wochen in Neustadt in Holstein und auch an anderen Stellen an der Ostsee und da wird dann Areal abgesteckt und dann wird da mit Unterwasserstaubsaugern das Sediment weggesaugt und dann kommen die Funde frei. Und es ist schon so, dass wir gezielt arbeiten, dass wir entweder beauftragt werden, was zu suchen, von archäologischen Landesämtern zum Beispiel. Da waren wir vor einiger Zeit am Bodensee und dann kriegen wir da einen Auftrag, ganz normal, wie jede andere Firma auch, tauchen runter, dokumentieren das Wrack, geben unseren Bericht ab, stellen am Schluss die Rechnung und dann war es das. Wir haben aber auch eigene Forschungsprojekte, also eigentlich eigene Ideen, wo ich sage, das will ich erforschen als Florian Huber. Und dann habe ich in den letzten Jahren ein U-Boot aus dem Ersten Weltkrieg vor Helgoland untersucht. Wir waren auch mal in Französisch-Polynesien im Pazifik und haben die Seeadler untersucht. Das ist ein legendäres Segelschiff aus dem Ersten Weltkrieg gewesen, was damals auf Kaperfahrt ging. Da versuche ich dann selber Gelder zu akquirieren von Museen oder wem auch immer. Und dann fahren wir da auf eigene Faust hin.
14: Wer finanziert sowas? Mhm. Also manchmal sind es dann Landesämter, wie du sagst. Manchmal müsst ihr selber Gelder auftreiben.
13: Genau, das ist eine Mischung. Wir sind ja als Forschungstar, wir haben eine Firma, einen Dienstleister, nur sind wir halt unter Wasser tätig. Das heißt, wir arbeiten für das Ministerium, für das Land Schleswig-Holstein, für das Geomar Helmholtz-Zentrum für Ozeanforschung, für das Alfred-Wegener-Institut, fürs ZDF, wenn wir Dokus drehen, Terra X machen wir recht viel. Wir arbeiten für Greenpeace, für WWF, die uns beauftragen, Gutachten zu erstellen. Wir arbeiten für TenneT, für den Stromlieferanten, der zum Beispiel Stromtrassen in der Nordsee verlegt. Da wird im Vorfeld dann geguckt, liegen da alte Wracks, die da im Weg liegen, die man vorher dokumentieren müsste, dass die eben nicht kaputt gemacht werden. Also es ist eine ganz vielfältige Schar von Auftraggebern, für die wir unterwegs sind. Ja,
14: manchmal bist du auch in Baden-Württemberg unterwegs. Was hast du da gemacht?
13: Genau, ich war an einer Schule und durfte vor, glaube knapp 400 Schülerinnen und Schülern einen Vortrag halten. Das mache ich eigentlich regelmäßig, dass ich auch unter anderem an Schulen bin, um eben die Faszination der Meeresforschung weiterzutragen. Das heißt, ich gebe den Schülerinnen und Schülern einfach einen Einblick in das, was ich mache, wie wir arbeiten, was wir finden können, archäologisch, biologisch. Ich zeige ihnen auch Wege auf, wie man Wissenschaftler werden kann, wenn man das möchte, dass es jetzt auch nicht so schwierig ist, wie man vielleicht denkt, weil ich glaube, dass viele auch vor der Wissenschaft oftmals so ein bisschen zurückschrecken und denken so, oh, kann ich das überhaupt? Und da versuche ich denen dann einfach auch so ein bisschen die Angst zu nehmen, beziehungsweise einfach einen Einblick zu geben und zu sagen so, hey, dabei. Verfolgt es, wenn euch das interessiert. Bei mir hat es ja auch geklappt.
14: Irgendwie. Ja, was denn bei dir? Wie war dein Weg?
13: Ja, also mein Weg war erstmal steinig, weil ich gar kein guter Schüler war. Ich bin sitzen geblieben, ich habe mich für andere Sachen interessiert. Ich habe Fußball gespielt, ich war lieber draußen, habe Fische gefangen und wollte mich jetzt weniger mit binomischen Formeln oder Deklination von lateinischen Vokabeln beschäftigen. Finde ich auch heute noch langweilig. Und dann ging aber der Weg los. Ich wollte eigentlich erst Hotelfachmann werden, habe dann aber doch erst bei mich für Archäologie eingeschrieben in München und fand Archäologie einfach dann von vornherein so spannend, dass ich gesagt habe, okay, das ist der Weg. Und weil ich dann schon Taucher war, und ich dann während des Studiums erfahren habe, dass es auch Unterwasserarchäologie gibt, was ich vorher auch nicht wusste, irgendwie dachte ich so, ach, das hört sich ja noch cooler an wie normale Archäologie, ja. Weil ne, Tauchen und Archäologie. Und wie es dann so ist, dann rutscht man rein. Dann war ich in einem ersten Projekt angestellt, dann war ich für längere Zeit Dozent an der Uni in Kiel und habe also Unterwasserarchäologie unterrichtet. Und irgendwann kam dann der Weg in die Selbstständigkeit, beziehungsweise dann die Firmengründung mit Submaris mit drei meiner besten Kumpels. Und das machen wir jetzt eben auch schon seit vielen, vielen Jahren.
14: Und wenn du jetzt über deinen Job aufklärst, was sind denn da? Ich meine, jeder Job hat Vorteile, es gibt aber auch Nachteile. Also wie ist das Abwägen? Was ist das Tolle und was ist das, wo du sagst, ah, da muss ich auch Abstriche machen?
13: Genau, also natürlich ist das Tolle, dass man viel reist, dass man viel unterwegs ist in unterschiedliche Länder, kommt die Länder natürlich auch nochmal anders kennenlernen wie als reiner Tourist, weil ich einfach mit lokalen Leuten ja auch zusammenarbeite, das ist fantastisch. Und man auch immer wieder Neues lernt bei diesem Job irgendwie, weil ich mache sehr viel Biologie, ich habe aber keine Biologie studiert, ich arbeite aber seit Jahren mit Biologen zusammen und da lerne ich jedes Mal was Neues, auch in der Archäologie, klar, da kann man auch noch nicht alles wissen. Also es ist einfach super spannend und der Nachteil, man ist einfach viel unterwegs. So. Also das heißt, ich verpasse dann schon die eine oder andere Geburtstagsfeier oder jetzt habe ich mir gerade Tickets für Metallica geholt im Sommer. Da kam aber jetzt eine Expedition rein, das heißt, die kann ich jetzt direkt wieder verkaufen. Ja. Das sind dann halt so die Momente, wo man sagt, so, schade irgendwie. Ne? Also weil da einfach eine Unregelmäßigkeit im Job drin ist. Es ist nicht so, dass ich Montag bis Freitag arbeite, sondern das ist einfach so, wie die Expeditionen reinkommen, so wie die Aufträge reinkommen. Und dann ist es auch Wochenendarbeit und so weiter und so fort. Also das muss man mögen, dass man einen recht unsteten Lebenswandel führt, glaube ich.
14: Ja, was sind die nächsten Expeditionen, wo es dann hingeht?
13: Ah, dieses Jahr wird es voll. Also es ist jetzt geplant, nach Mexiko zu gehen. Wir gehen auf die Malediven, wo wir Seegraswiesen untersuchen werden. Wir sind wieder auf Helgoland. Da wollen wir zwei alte Segelschiffe finden. Wir sind auf der Insel Fehmarn in der Ostsee. Da geht es auch wieder um Seegraswiesen. Habe ich noch was vergessen? Auf die Kanalinseln geht es ja, auch nochmal.
14: Ja, Unmengen, ja?
13: Genau, also es ist jetzt, geht's jetzt wieder rund.
12: Sagt der Tiefseearchäologe Dr. Florian Huber im Gespräch mit Nicole Köster.
15: Gefühl in der Notaufnahme war eigentlich Unwohlsein und dass es irgendwie nicht weiterging und ich das Gefühl hatte, ich sei irgendwie abgeschoben.
12: Delir im Krankenhaus.
16: Tatsächlich ein Zustand kompletter Verwirrtheit. Häufig sind die Menschen dann gar nicht mehr ansprechbar. Manche werden aggressiv, sie randalieren oder halluzinieren.
17: Es ist ja gar nicht so selten, dass alte Leute ursprünglich mit einem ganz anderen Problem ins Krankenhaus kommen. Dort werden sie dann behandelt oder auch erfolgreich operiert. Aber nach der Entlassung sind dann viele nicht mehr in der Lage, ihr Leben selbstständig zu leben.
12: Was sind die Ursachen?
16: Also die neuronalen Strukturen des zentralen Nervensystems, die geraten durch Stress, durch Angst und Schmerzen, im wahrsten Sinne des Wortes, durcheinander, komplett durcheinander.
12: Und wie kann man dem begegnen? Mit mehr Umsicht und Aufklärung in den Kliniken.
18: Wir reorientieren in Zeit und Raum. 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Nicht bloß körperlich aktivieren, auch geistig aktivieren. 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
12: Delir im Krankenhaus. 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Gleich ist es 3 Uhr und Sie hören unsere nächsten Nachrichten. In Sachsen-Anhalt, da steht ja die nächste Landtagswahl vor der Tür. Und die AfD liegt in den Umfragen deutlich vorn. Für Bundeskanzler Friedrich Merz ist das auch ein Stimmungstest für seine Regierung. Aber neben der politischen Stimmung beschäftigt vor allem ein Thema die Wirtschaft, nämlich die hohen Strompreise. Wie viel günstiger muss Strom in Deutschland eigentlich werden? Genau das wollte Markus Preis im ARD-Sommerinterview vom Kanzler wissen. Seine Antworten hören Sie gleich hier im zweiten Teil des ARD-Sommerinterviews, gleich hier nach den nächsten Nachrichten.

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1: Um 3 Uhr mit Ronald Lessig. Bundeskanzler Merz warnt vor einer AfD-geführten Landesregierung in Sachsen-Anhalt. Im ARD-Sommerinterview sagte er, ein Sieg dieser Partei würde dem Bundesland erheblich schaden. Ausländische Unternehmen würden sich nicht mehr in Sachsen-Anhalt ansiedeln, sollte die AfD dort an die Macht kommen. Mit welchen Parteien die CDU stattdessen koalieren will, sagte Merz nicht. In Umfragen liegt die AfD bei etwa 40% und damit bis zu 20 Prozentpunkte vor der Union. Aus der Golfregion werden das erste Mal seit einiger Zeit wieder Angriffe gemeldet. Das US-Militär bestätigte, dass es Ziele im Iran angegriffen hat. Aus der Nachrichtenredaktion Laura Jahnke.
2: In iranischen Medien gab es zunächst Berichte über eine Explosion auf der Insel Larak in der Straße von Hormuz. Das US-Militärkommando in der Region teilte später mit, man habe dort 2 Raketenwerfer ins Visier genommen. Mit der Attacke sollte verhindert werden, dass der Iran per Rakete neue Seeminen in die Meerenge transportiert. Bei dem US-Angriff soll es mehrere Tote und Verletzte gegeben haben, so geben es die iranischen Revolutionsgarden an. Sie haben umgehend reagiert und US-Stützpunkte in Jordanien unter Beschuss genommen. Laut dem US-Sender Fox News gab es dort zunächst keine größeren Auswirkungen.
1: Nach tödlichen Schüssen auf einer Techno-Party in Aarau ermitteln die Schweizer Behörden auch in Richtung eines Terroraktes. Ein Amoklauf oder ein anderes kriminelles Motiv kämen aber ebenfalls in Betracht, teilte die Polizei am Abend mit. Man habe am Tatort Patronenhülsen für 2 verschiedene Schusswaffen gefunden. Nach dem Täter oder den Tätern fahnden die Ermittler weiter mit einem Großaufgebot. Eine 22-Jährige war durch Schüsse getötet worden, 5 weitere Festivalbesucher wurden verletzt. Zum Abschluss des ersten Spieltages der Fußball-Bundesliga hat es 2 Heimsiege gegeben. Unter anderem gewann der FC Augsburg gegen Schalke 04 mit 3:0. Aus der Sportredaktion Nele Hüpper.
3: In einer von beiden Seiten zu Beginn rasanten Partie zahlte der Aufsteiger Schalke 04 am Ende doch Lehrgeld. Ein Abwurf von Keeper Loris Karius leitete den Rückstand ein. Ron Schallenberger sah in der 62. Minute wegen einer Notbremse glatt rot. 10 Minuten vor dem Ende traf Anton Kade zur 2:0-Führung, ehe die Augsburger in der Nachspielzeit noch auf 3:0 erhöhten. Im zweiten Sonntagsspiel setzte sich Freiburg mit 4:1 gegen Werder Bremen durch. Schon nach 55 Minuten führten die Breisgauer deutlich. Der Japaner Yuito Suzuki traf 3-mal.
1: Das waren die Nachrichten. Das Wetter in Deutschland. Tagsüber Schauer oder Gewitter, im Süden und Osten heiter bei 19 bis 26 Grad. Am Dienstag im Norden wechselhaft, im Süden heiter bis wolkig und nur vereinzelt Schauer bis 26 Grad. Am Mittwoch überwiegend trocken bis 26 Grad. 3:03 Uhr.
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4: Die A1 Bremen Richtung Hamburg ist zwischen Harburg und Stillhorn wegen Bauarbeiten bis 5 Uhr früh gesperrt. Die Umleitung führt über die U83. A57 Krefeld Richtung Nimwegen ist zwischen Mörskapellen und Kreuzmörs nach einem Unfall gesperrt. Die A81 Stuttgart Richtung Singen ist zwischen Sindelfingen Ost und Böblingen Hulb wegen einer Baustelle in beiden Richtungen bis 5 Uhr früh gesperrt. Bitte der Umleitungsbeschilderung folgen. Dann eine Meldung aus Berlin. Die A100 Stadtring Richtung Wedding ist zwischen Detmolder Straße und Hohenzollerndamm bis 5 Uhr gesperrt. Die A448 Dortmund-Witten Richtung Bochum-West ist zwischen Bochum-Altenbochum und Weidmar wegen Bauarbeiten bis 5 Uhr früh gesperrt, also noch gute 2 Stunden. Genauso die A480 Reiskirchen Richtung Gießen. Zwischen Reiskirchener Dreieck und Wettenberg, hier gibt es eine Sperrung in beiden Richtungen. Auch hier gibt es eine Umleitung. Und die B62 Hembach-Ahlsfeld Richtung Barchfeld. Im Kreisverkehr am Hembacher Kreuz und Lenzfelder Straße gibt es eine Sperrung nach einem Unfall. Gute Fahrt!
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4: Aus dem Studio von NDR Info in Hamburg mit Milat Kupay. Herzlich willkommen. Nur noch eine Woche, dann wählt Sachsen-Anhalt ein neues Parlament. Dieses Ereignis bewegt seit Monaten die Debatten, vor allem weil die AfD in Umfragen sehr deutlich vorne liegt. Das war auch Thema im ARD-Sommerinterview mit Bundeskanzler Merz und es ging dabei auch um die hohen Energiepreise. Seit Jahren werden zum Beispiel die hohen Strompreise beklagt. Markus Preis hat den Kanzler darum zunächst gefragt, um wie viel Prozent Strom billiger werden müsse, damit die deutsche Wirtschaft nicht mehr darunter leide.
5: Die Kosten müssen runter, keine Frage. Aber wir haben ja auch die ersten Entscheidungen getroffen, um das zu ermöglichen. Wir haben eine entsprechende Strompreisbremse beschlossen. Wir haben beschlossen, dass wir einen Industriestrompreis bekommen. Wir haben eine Kraftwerkstrategie im Kabinett verabschiedet und in Brüssel genehmigt bekommen. Nur, Herr Preis, darf ich das sagen? Ich bin für die Abschaltung der Kernkraftwerke in Deutschland nicht verantwortlich. Das hätte ich nicht gemacht. Wir haben in Deutschland abgeschaltet, bevor wir die Alternativen aufgebaut haben. Und das müssen wir jetzt sehr mühsam machen. Ich habe die Einspeisevergütungen nicht für 15 Jahre gesetzlich zugesagt. Das kann ich nicht korrigieren. Das ist entschieden. So, und jetzt versuchen wir mühsam Schritt für Schritt das Angebot zu erhöhen. Und der Weg hin zu niedrigen Energiepreisen führt nur über ein höheres und besseres Angebot. So, wir machen Gasbezugslieferverträge. Nicht für ein Jahr, für zwei Jahre, sondern für 10, für 15 Jahre mit Ländern in der ganzen Welt, um die Gasversorgung sicherzustellen. Das ist eine mühsame Arbeit, aber wir leisten diese Arbeit.
6: Aber nochmal gucken wir drauf, wie viel muss es runter, damit es kein Problem, wir haben es am Anfang gezeigt, für den Standort Deutschland ist.
5: Ja, es muss natürlich runter. Ich will hier keine Zahlen, ich kann nicht 10, 20, 30 Prozent sagen. Wir müssen ein international wettbewerbsfähiges Energiepreisniveau haben, sodass die Unternehmen in Deutschland die Energie verbrauchen, preislich damit leben können. Aber das ist nur eins von 3, 4, 5 verschiedenen Aspekten unserer preislichen Wettbewerbsfähigkeit. Die Bürokratiekosten, die Arbeitskosten, die Steuern, alles das gehört zusammen.
6: Lassen Sie uns trotzdem kurz bei der Energie bleiben. Ich verstehe, dass Sie Dinge vorgefunden haben. Trotzdem werden jetzt weiter Investitionen in Milliardenhöhe jeden Monat getätigt zum Thema Energieerzeugung, erneuerbare Energien, Netzausbau, Gaskraftwerke. Gibt es in der Bundesregierung eine Kalkulation, wo das am Ende preislich hinführt?
5: Das ist unmöglich, eine solche Kalkulation zu machen. Und es wäre Scharlatanerie, so etwas zu tun. Wir wissen nicht, wie sich der Ölpreis entwickelt. Wir sind davon abhängig, aber wir haben es nicht in der Hand. Wir haben heute einen um 50% höheren Ölpreis als noch vor einem Jahr. Das hängt mit dem Krieg im Mittleren Osten zusammen. Wenn der Krieg beendet wird und die Straße von Hormuz wieder geöffnet wird, werden die Ölpreise runtergehen. Zurzeit liegen sie bei über 90 Dollar pro Barrel. Sie lagen mal bei 60. So, das sind Dinge, die wir nicht in der Hand haben. Und der Preis, deswegen können Sie von mir nicht erwarten, dass Sie jetzt mit dem Blick auf internationale Energiemärkte Prognosen für Deutschland abgeben.
6: Es geht mir nicht um den Ölpreis, aber um die Frage, Unternehmen müssen ja auch diese Entscheidung treffen und ungefähr wissen, was erwartet uns in Deutschland, wenn wir uns auf 20 Jahre jetzt mit einer Investition festlegen. Ich möchte einen Punkt noch ansprechen, den Sie auch selber schon mal gemacht haben. Eine Möglichkeit, den Strom, weil es sozusagen die Investitionen schon gibt, billiger vielleicht zu halten, ist, die Kohlekraftwerke länger laufen zu lassen. Sie haben das auch schon angesprochen. Der Ausstieg aus der Kohlekraft ist für 2038 verabredet. Läuft die Kohle weiter?
5: Bis 2038, ja. Ob einzelne Bundesländer andere Entscheidungen treffen, liegt in der Verantwortung der Bundesländer. Nordrhein-Westfalen ist das große Industrieland mitten in Europa. Und dieses Land ist wie kaum ein zweites auf verlässliche, preisgünstige Energieversorgung angewiesen. Also wir werden das jetzt versuchen zu erreichen. 2038 ist eine gesetzliche Vereinbarung, die steht im Bundesgesetzblatt. Und natürlich versuchen wir das zu erreichen, aber wir brauchen Ersatz, wir brauchen Energieversorgung. Deswegen bauen wir Wind und Solar weiter aus.
6: Noch länger zu laufen?
5: Nein, wir müssen darüber im Jahr 2026 nicht diskutieren. Wir haben 12 Jahre Zeit, um dieses Ziel zu erreichen. Aber bis dahin müssen die Ersatzkraftwerke stehen. Wir brauchen Gaskraftwerke. Die Ausschreibungen laufen. Wir haben das in der Koalition beschlossen. Wir haben das in Brüssel genehmigt bekommen. Wir müssen jetzt diese Kraftwerke bauen, also eins nach dem anderen. Aber das Ziel ist klar.
6: Jetzt haben wir auf den Bereich sozusagen der Energiepreise geguckt, wo es vor allen Dingen um die Wirtschaft geht. Viele Bürger gucken aber natürlich auch auf die Energiepreise, wenn es ums Tanken geht. Es gab in Deutschland für 2 Monate den Tankrabatt von 17 Cent. Den soll es nicht weitergeben. Trotzdem, Ihr CSU-Kollege Markus Söder, der saß vor genau 4 Wochen genau auf dem Stuhl, wo Sie da jetzt sitzen. Und der hat gesagt, sollte das, Zitat, über Monate weitergehen, dann muss man sich nochmal überlegen, zum Beispiel, ob die hohe CO2-Bepreisung, übrigens auch 18 bis 20 Cent, je nach Diesel oder Benzin, ob man da nochmal rangeht. Sind Sie dafür, über den CO2-Preis in Deutschland nochmal zu sprechen?
5: Wir können jederzeit über jedes Thema miteinander sprechen. Nur klar muss auch sein, wir können die hohen Weltmarktpreise in Deutschland nicht auf Dauer korrigieren mit nationalen Maßnahmen. So, deswegen, wir haben das gemacht für 2 Monate. Sie haben es richtig zitiert. Das ist am 30. Juni ausgelaufen. Wir verlängern es im Augenblick nicht. Wir können das auch nicht bezahlen. Deswegen müssen wir beobachten, was auf den Märkten passiert. Wir versuchen, unser Angebot zu erhöhen und dafür zu sorgen, dass wir ein höheres Energieangebot haben, damit wir die Preise einigermaßen unter Kontrolle behalten.
6: Halten Sie es für nicht wegsubventionierbar, sozusagen hohe Benzinpreise?
5: Sie können einen Ölpreis von $100 in Deutschland nicht wegsubventionieren. So ehrlich muss die Politik sein. Das muss man der Bevölkerung sagen. Das können wir nicht. Aber wir können zum Beispiel alle Anstrengungen unternehmen, auch zum Beispiel mit den europäischen Partnern zusammen, Beiträge dazu zu leisten, dass der Krieg im Iran aufhört, dass die Straße von Hormuz wieder geöffnet wird. Darum bemühen wir uns. Und die Öffnung der Straße von Hormuz würde bedeuten, dass wir sofort eine sinkende Preisgestaltung auf den Energiemärkten auch in Deutschland hätten.
6: Herr Bundeskanzler, jetzt kommen wir natürlich noch zum Thema Sachsen-Anhalt. Dort wird am kommenden Sonntag ein neuer Landtag gewählt. Wir schauen kurz auf die Ausgangslage. Nach unseren letzten Zahlen lag die AfD dort bei 42%, die CDU bei 22%. Sachsen-Anhalt hat rund 2,1 Millionen Einwohner. Das heißt, nur gut 2,5% der Deutschen leben dort. Und dennoch gilt die Wahl als Schicksalsmoment für unser Land. Herr Merz, aus Ihrer Sicht, was steht denn da auf dem Spiel?
5: Da steht die Regierungsfähigkeit eines Bundeslandes auf dem Spiel. Ich will das sehr deutlich sagen. Wenn das so kommt, wie das in den Umfragen möglich erscheint, dann wird dieses Bundesland erhebliche Probleme bekommen. Ich kann mir nicht vorstellen, dass noch internationale Investoren mit einem AfD-Ministerpräsidenten zu einem Spatenstich kommen, um neue Werke zu gründen und neue Unternehmen in Sachsen-Anhalt anzusiedeln. Das ist aber eine Entscheidung, die die Wählerinnen und Wähler in Sachsen-Anhalt zu treffen haben. Das Land wird erheblichen Schaden nehmen, wenn es so kommt, wie wir das jetzt befürchten müssen. Deswegen werden wir in den letzten Tagen alles tun, um genau das zu verhindern. Und wir werden es den Wählerinnen und Wählern in Sachsen-Anhalt auch sagen. Übrigens, von denen sind nach wie vor rund 20% unentschieden. Also wir werden in den letzten Tagen die finale Entscheidung erst sehen. Und die Umfragen sind noch keine Wahlergebnisse.
6: Sie haben jetzt gesagt, der Wähler hat die Wahl, auch die CDU hat die Wahl. Wenn an dem Abend sozusagen die AfD keine absolute Mehrheit hat, wird die CDU dann versuchen, eine Regierung zu bilden?
5: Die CDU ist an der Regierung in Sachsen-Anhalt. So, und da muss zunächst einmal jemand anders gewählt werden. Und das wird man dann nach dem Wahltag entscheiden.
6: Ich frage Sie trotzdem, weil Sie haben einen Unvereinbarkeitsbeschluss mit der AfD und Sie haben auch einen mit der Linken. Das heißt, rechnerisch ist eigentlich kaum was möglich. Werden Sie es trotzdem probieren, eine Koalition oder eine Regierung zu bilden, auch wenn die AfD klar mehr Prozente hat?
5: Herr Preis, noch einmal, das entscheiden zunächst einmal die Wählerinnen und Wähler in Sachsen-Anhalt und nicht der Parteivorsitzende der CDU.
6: Ich will ja nur wissen, ob die CDU, auch wenn sie zweitstärkste Kraft ist, einen Versuch starten wird, eine Regierung zu bilden, oder ob sie dann sagt, bitte, der Wahlsieger soll es selber probieren.
5: Nochmal, wir werden das im Lichte des Wahlergebnisses anschauen und wir werden alles tun, um zu verhindern, dass Sachsen-Anhalt an die Radikalen fällt. Und das gilt sowohl für die AfD als auch für die Linkspartei.
6: Sie haben immer gesagt, Sie wollten die AfD halbieren. Jetzt bei dieser Umfrage ist es genau andersrum. Gilt dieser Wunsch bei Ihnen, dieses Versprechen noch? Und bis wann sagen Sie, ich glaube, es klappt nicht mehr?
5: Herr Preis, ich habe das nicht immer gesagt. Ich habe das zuletzt 2018 gesagt. Und seitdem hat sich sehr viel verändert. Und wir hätten im Jahr 2018 auch noch einiges korrigieren können, was zum Beispiel mit der Migrationskrise damals erst begonnen hat. Wir haben den Kurswechsel in der Regierung eingeleitet mit der Migrationspolitik. Das hätte die Regierung damals schon tun können. Sie hätte es auch gar nicht so weit kommen lassen dürfen. Wir müssen das heute korrigieren. Und deswegen sind wir mit einer Last im Augenblick konfrontiert, die wir nur Stück für Stück abtragen können. Und ich habe das eben gesagt, wir haben die Migrationswende vollzogen. Das ist keine Ankündigung von Friedrich Merz, sondern es ist konkrete Politik der Bundesregierung der letzten 15 Monate.
4: Sagt Bundeskanzler Friedrich Merz im ARD-Sommerinterview der Woche. 3.14 Uhr.
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4: Island sagt Nein zur Europäischen Union. Mit knapper Mehrheit haben die Isländer am Samstag gegen die Wiederaufnahme von EU-Beitrittsverhandlungen gestimmt. 52,8% lehnten neue Gespräche mit Brüssel ab. 47,2% waren dafür. Die Beteiligung lag bei hohen 82,5%. Für die EU ist das ein Rückschlag, für viele Isländer vor allem eine Entscheidung über ihre eigene Souveränität. Arne Bartram.
7: Sie feiern ihren Sieg. Auf der Wahlparty der Gegner von neuen EU-Verhandlungen in Reykjavik ist die Stimmung ausgelassen. Wir sind ein Raum voller Gewinner, die einen großartigen Wahlkampf hingelegt haben. Herzlichen Glückwunsch dazu, sagt Haldor Benjamin Thorbergsson von der Organisation Vorwärts Island, die sich gegen EU-Beitrittsgespräche eingesetzt hat. Es war lange ein knappes Rennen. Zunächst sah es noch so aus, als könnte die Ja-Seite gewinnen. Denn rund um die Hauptstadt Reykjavik hatten die meisten Wahlberechtigten für neue Beitrittsgespräche votiert. Doch als die Stimmen aus den ländlichen Gegenden ausgezählt waren, stand fest, die Mehrheit der Isländer will, dass es bei dem Status quo bleibt. Reaktionen am Tag danach. Ich finde es ziemlich traurig, dass die Isländer nicht einmal die Möglichkeit eines EU-Beitritts in Betracht ziehen wollen. Ich bin ein wenig erleichtert. Die Diskussion war ziemlich aggressiv. Hätten wir für Verhandlungen gestimmt und am Ende hätte es noch eine Abstimmung über einen konkreten Vertrag gegeben, dann wäre das so weitergegangen. Ich glaube, wir als Nation müssen dieses Ergebnis gemeinsam aufarbeiten. Denn beide Lager sind ja fast gleich auf. Wir müssen uns wieder vereinen. Die Wahlbeteiligung lag bei über 80%. Das zeigt, wie sehr die EU-Frage die Isländer bewegt hat. Die sozialliberale Regierung hatte das Referendum auf den Weg gebracht. Die Geschichte von Island mit der EU ist kompliziert. Nach der Finanzkrise hatte der Inselstaat 2009 einen Beitrittsantrag gestellt. Nach einem Regierungswechsel wurden die Verhandlungen 2013 auf Eis gelegt und dann ganz gestoppt. Das jetzige Referendum beendet die EU-Frage jetzt erst einmal wieder, sagt Ministerpräsidentin Kristrún Frostadottir auf einer Pressekonferenz. Man kann ein Referendum wie dieses nicht alle ein oder zwei Jahre durchführen. Ich sage nicht, dass sich die Lage in der Zukunft nicht ändern kann. Aber unser Versprechen war, die Bürger fragen, ein Ergebnis bekommen und es zu respektieren. Denn Island ist wie Norwegen und Liechtenstein ein Teil des europäischen Wirtschaftsraums EWR. Die Isländer haben damit Zugang zum EU-Binnenmarkt, können aber bei Punkten wie der Fischerei oder Landwirtschaft mehr selbst bestimmen. Genau das war für viele Menschen in ländlichen Gebieten auch ein Grund für das Nein, sagt Ministerpräsidentin Kristrún Frostadottir. Für mich standen Punkte wie Verteidigung, hybride Bedrohungen und Zölle im Vordergrund. Aber für viele Bürger drehte sich die Diskussion eher um Geld, die Währung, Zinsen, Inflation. Also um Dinge, die den Alltag und den eigenen Haushalt betreffen. Und auch um die Souveränität des Landes. Meine Schlussfolgerung daraus ist, dass eine Mehrheit des Landes mit der Situation, wie wir sie jetzt haben, zufrieden ist.
4: Ein Bericht war das von Arne Bartram.
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4: Die Isländer haben also Nein zu einem möglichen EU-Beitritt gesagt. Dazu nun der Kommentar von Jana Sinram.
8: Island wird also nicht das 28. Mitglied der Europäischen Union. Mehr als die Hälfte der Isländerinnen und Isländer haben unmissverständlich Nein zur EU gesagt. Sie wollen nicht einmal darüber verhandeln, wie ein Beitrittsvertrag aussehen könnte. Die knappe andere Hälfte hätte dies gerne getan, wobei auch das bei vielen kein leidenschaftliches Ja zur EU gewesen sein dürfte, sondern eher der Wunsch zu erfahren, was Brüssel ihrem Land anzubieten hat. Das knappe Nein beim Referendum ist eine Niederlage für Islands proeuropäische Regierung. Vor allem aber ist der Ausgang ein Beleg für die Zerrissenheit der isländischen Gesellschaft und der Beweis, wie sich mit viel Geld und populistischen Kampagnen der Ausgang von Wahlen beeinflussen lässt. Aber der Reihe nach. Schauen wir einmal auf die Argumente, die den Ausschlag für das Nein gegeben haben dürften. Da ist zum einen die Landwirtschaft und die Angst, dass die isländischen Bauern mit Konkurrenz aus Europa nicht mithalten könnten. Und da ist zum anderen das für Island so emotionale Thema der Fischereirechte. Schon 2013 hatte die damalige euroskeptische Regierung den Abbruch der Verhandlungen mit der EU vor allem damit begründet, dass Brüssel Island hier zu wenig entgegengekommen sei. Und vor dem Referendum schürte die Nein-Kampagne die Ängste, dass bald Trawler aus Spanien oder den Niederlanden kommen und den Isländern die Fische wegfischen könnten. Dahinter steht die mächtige isländische Fischlobby, bestehend aus 2 Handvoll Unternehmen, die seit den 1980er Jahren einen Großteil der isländischen Fangquoten kontrollieren und damit reich geworden sind. Erst vor wenigen Tagen hatte eine Recherche offengelegt, dass einige von ihnen viel Geld in die Nein-Kampagne gesteckt haben. Dazu gehört auch die Nähe der größten isländischen Tageszeitung zur Fischindustrie, die im Wahlkampf als politisch

0: um die demokratische Entscheidung. Im schlechtesten Fall der Versuch, die eigene Haut zu retten. Im besten der erste Schritt, das zerrissene Land nach dem polarisierten Wahlkampf wieder zusammenzuführen.
1: Die Meinung war das von Jana Sinram. Nach den tödlichen Schüssen im Schweizer Kanton Aargau ist das Motiv weiter unklar. Bei einem Rave-Festival in der Kantonhauptstadt Aarau waren Schüsse in eine Menschenmenge gefeuert worden. Dabei kam eine 22-jährige italienische Staatsangehörige ums Leben. Eine weitere junge Frau und vier Männer im Alter von 24 bis 27 Jahren sind dabei schwer verletzt worden. Thomas Wagner.
2: Man ermittle in drei Richtungen. Polizeikommandant Michael Leupold von der Kantonspolizei Aargau sprach von einer Drei-Hypothesen-Theorie. Zum einen könnte es sich tatsächlich um einen Terroranschlag gehandelt haben. Zum anderen ermittle man aber auch in Richtung Amoklauf und in Richtung kriminelles Geschehen mit, wie es hieß, unbekannter Motivlage. Der oder die Täter seien nach wie vor auf der Flucht, die Fahndung laufe auf Hochtouren. Die Schüsse, die nach dem Ende des Rave-Festivals auf dem Gelände der Pferderennbahn in der Kantonshauptstadt Aarau abgegeben wurden, stammen allerdings, so die Analyse der Patronenhülsen, aus zwei unterschiedlichen Waffen. Einmal aus einer 9mm Kaliberpistole, zum anderen aber auch aus einer wesentlich größeren Langwaffe, wie zum Beispiel aus einem Sturmgewehr. Ob einer oder mehrere Täter geschossen haben, lasse sich auf der Basis der gefundenen Patronenhülsen und der Spuren nicht rückschließen.
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1: Heute vor 40 Jahren starb der englische Bildhauer und Zeichner Henry Moore. Bekannt wurde er durch seine monumentalen Skulpturen. Silke Hennig mit einem Porträt.
4: Monumentale Bronzen, weich gerundet, unter und neben denen Schafe grasen. Kunst und Leben, für Henry Moore kein Gegensatz. Bei aller Liebe zu Malerei und Zeichnung, zufrieden war Henry Moore nur, wenn er eine Skulptur schuf, in die Welt setzte, wie ein neues Tier.
5: Als Kind, soweit ich zurückdenken kann, zeichnete ich. Und wenn jemand fragte, Henry, was willst du mal werden, dann wusste ich, ich will Bildhauer werden.
4: Selbstverständlich ist das nicht. Henry Moore wird 1898 in Yorkshire geboren. Die Familie ist arm. Der Vater, ein Bergmann, interessiert sich für Musik und Literatur. Seine Kinder sollen eine gute Schulbildung bekommen. Henrys Studium der Natur aber beginnt schon zu Hause. Seine Mutter leidet an Rheuma und bittet ihn oft, ihren Rücken einzureiben.
5: Dabei lernte ich all diese Knochenpartien kennen. Die Schulterblätter waren anders als die Lenden. Einen Rücken zu modellieren fällt mir daher sehr leicht. Der Tastsinn gehört zur Bildhauerei, auch wenn er nicht alles ist.
4: Moore wird zunächst Lehrer, dann Soldat im Ersten Weltkrieg. Danach studiert er Bildhauerei und die Sammlungen des British Museum.
5: Am tiefsten interessiert mich die menschliche Figur, doch habe ich die Gesetzlichkeiten von Form und Rhythmus beim Studium von Naturgebilden wie Kieselsteinen, Felsen, Knochen, Bäumen und Pflanzen entdeckt.
4: Die Kunst der 50er und 60er Jahre, der Zeit seines internationalen Aufstiegs, steht im Zeichen eines ideologisch aufgeladenen Gegensatzes zwischen Abstraktion und Figuration. Moore aber verbindet beides. Eine liegende Figur erinnert bei ihm an einen ausgewaschenen Knochen. Andere wiederkehrende Motive sind Mutter und Kind, Innen- und Außenraum. Seine Skulpturen finden sich auf Plätzen in aller Welt. In Japan, in den USA, am UNESCO-Hauptsitz in Paris, ebenso wie vor dem früheren Kanzleramt in Bonn. Mehr als 1000 plastische Werke sowie tausende Zeichnungen, aber auch Wandteppiche und Textilien schuf Henry Moore. Einen großen Teil seiner beträchtlichen Einnahmen steckte er in seine Stiftung und lebte selbst bescheiden. Er starb mit 88 Jahren am 31. August 1986, heute vor 40 Jahren.
1: Der Stichtag war das von Silke Hennig.
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6: Mit Nele Hüpper und den deutschen Hockeymännern. Denn das DHB-Team hat das Finale der Weltmeisterschaft gegen Spanien mit 1:0 gewonnen und so den Titel verteidigt. Aus Belgien berichtet Christina Schröder.
7: Es war ein defensiver Kraftakt für das deutsche Team im Finale gegen Spanien. Der Schlusspfiff für Torschütze

0: Schütze Struthoff deswegen eine Erlösung.
1: Ich war einfach nur glücklich, dass diese Zeit abgelaufen war, dass man nicht nochmal irgendwie nach hinten laufen musste oder nach vorne.
0: Beide Teams waren platt vom Turnier, am Ende war es der Wille und eben das Tor von Michel Struthoff, mit dem Deutschland seinen Titel verteidigte.
1: Das war so unglaublich anstrengend. Es hat generell jetzt diese ganzen 3 Wochen, die man jetzt hier verbracht hat, waren so unglaublich anstrengend und hat einfach Bock gemacht, mit der Mannschaft das zu schaffen. Und am Ende das Tor dann zu schießen, ist dann irgendwie ein bisschen nur die Kirsche auf der Torte.
0: Letzte Energie müssen die Honamas für den Abend trotzdem noch einmal aufbringen.
1: Ja, geschlafen wird auf jeden Fall nicht. Ich glaube, in der Kabine ist schon was vorbereitet. Es geht jetzt aber erstmal noch mal kurz zu den Eltern und Freunden. Ich werde auf jeden Fall keine Sekunde schlafen.
0: Mit der Titelverteidigung gewinnt Deutschland zum 4. Mal die Weltmeisterschaft und zieht damit mit Rekordsieger Pakistan gleich.
2: Zum Abschluss des ersten Spieltages in der Fußball-Bundesliga der Männer gab es ein Debüt. Schalke 04 kehrte zurück und Miron Muslic machte sein erstes Spiel als Coach eines Bundesligisten. In Augsburg hielt sein Team nach 3 Jahren Bundesliga-Abstinenz lange gut mit, machte aber auch eklatante Fehler und verlor mit 0:3. Daraus will der Schalke-Trainer lernen.
3: Wir müssen lernen, wir müssen schnell lernen, aber wir haben diese Lust auch, uns zu entwickeln und auch diesen Entwicklungsprozess zu starten. Da mache ich mir gar keine Sorgen.
2: Freiburg rauscht gerade von Sieg zu Sieg, egal ob Conference League-Qualifikation, DFB-Pokal oder jetzt auch zum Ligastart. Dort gab es gegen Werder Bremen einen 4:1-Sieg, wie Stefan Kerstold berichtet.
4: Saisonstart auch in der Bundesliga geglückt, heißt es beim SC Freiburg. Mit 4:1 gewinnt das Team von Trainer Julian Schuster die Partie gegen Werder Bremen. Und der unbestrittene Man of the Match heißt Yuito Suzuki. 3 Treffer steuerte der Japaner gegenüber weite Strecken überforderte Bremer bei. Dazu traf noch Igor Matanovic. Nach dem 4:0 noch vor der 60-Minuten-Marke schalteten die Freiburger ein paar Gänge zurück. Doch mehr als das 1:4 durch den eingewechselten Stallmach. Eine Viertelstunde vor dem Ende gelang Werder nicht mehr.
2: In der Bundesliga der Frauen gab es folgende Ergebnisse. Werder Bremen siegte gegen Leipzig mit 2:0. Eintracht Frankfurt und Nürnberg trennten sich 1:1. Und Wolfsburg setzte sich in Leverkusen mit 2:1 durch. Auch in der 2. Liga der Männer wurde gespielt. St. Pauli unterlag dem 1. FC Kaiserslautern mit 1:2. Hannover 96 siegte in Darmstadt 1:0. Und Magdeburg gewann gegen Kiel mit 2:0. Das letzte Tennis-Grand-Slam-Turnier des Jahres, die US Open, startet mit den Einzelturnieren durch. Aus New York fasst Tim Brockmeier den ersten Tag zusammen.
5: Die Favoritinnen und Favoriten bestimmen bisher diesen ersten Tag bei den US Open. So setzte sich im allerersten Match des Tages Jessica Pegula, Nummer 3 der Welt, souverän gegen die Rumänin Rusev durch. Pegula steht bei ihrem Heim-Grand Slam also in der 2. Runde. Genauso wie die Ukrainerin Kostyuk, die sich nach ihren Halbfinalteilnahmen in Wimbledon und bei den French Open in diesem Jahr auch für New York eine Menge vorgenommen hat. Die Fans in Flushing Meadows fiebern dann jetzt schon der legendären Night Session am Abend unter Flutlicht entgegen. Denn die bringt zum einen den Auftritt von Rekordchampion Novak Djokovic, zum anderen den von Superstar Venus Williams. Die 46-Jährige ist dank einer Wildcard, also einer Einladung der Turnierveranstalter bei den US Open am Start und wird von ihren Fans in New York nach wie vor schwer gefeiert. Williams ist im US-Duell gegen Sofia Kenin allerdings klare Außenseiterin. Die deutschen Tennisprofis, insgesamt 8 in New York am Start, greifen erst ab morgen ein. Tamara Korpatsch und Jannik Hanfmann machen den Anfang. Die anderen, unter anderem auch der topgesetzte Alexander Zverev, sind dann sogar erst am Dienstag dran. Zverev trifft als Favorit auf den Italiener Sonego.
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6: Der Sport war das mit Nele Hüpper. 2 Sportler, 2 Karrieren und eine Frage, die im Spitzensport vielleicht oft zu kurz kommt. Wie geht's eigentlich wirklich? Fußballprofi Robin Gosens spricht in seinem Podcast über mentale Gesundheit und psychische Stabilität. Diesmal zu Gast Skilegende Felix Neureuther. Und bevor es ans Eingemachte geht, müssen beide erst einmal so richtig Farbe bekennen. In einer Schnellfragerunde, gleich hier bei uns nach den nächsten Nachrichten.

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1: Um 3.30 Uhr mit Ronald Lessig. Bundeskanzler Merz hat vor einer Regierung der AfD in Sachsen-Anhalt gewarnt. Im ARD-Sommerinterview sagte Merz, ein Sieg dieser Partei würde dem Land erheblich schaden. Aus Berlin Sabine Henkel.
2: Er könne sich nicht vorstellen, dass internationale Investoren in Sachsen-Anhalt Werke gründen und sich dort ansiedeln werden, wenn dort ein Ministerpräsident der AfD regieren würde. Merz setzt darauf, dass die CDU bei der Wahl mehr Prozente holt als in den Umfragen. Mit wem sie dann koalieren oder zusammenarbeiten könnte, ließ der CDU-Vorsitzende offen. Für seine Partei gilt ein Unvereinbarkeitsbeschluss mit der AfD und mit den Linken, was eine Zusammenarbeit mit beiden Parteien untersagt.
1: Die US-Armee hat nach eigenen Angaben in der Nacht Ziele im Iran beschossen. Es sind die ersten amerikanischen Angriffe seit Ende Juli. Einzelheiten von Lukas Kram aus der Nachrichtenredaktion.
3: Das für die Region zuständige Militärkommando erklärte, die Insel Larak in der Straße von Hormuz sei attackiert worden. Der Angriff galt demnach zwei Raketenwerfern. Dort hätten die iranischen Revolutionsgarden den Abschuss von Raketen vorbereitet, die Seeminen in die Meerenge bringen. Nach iranischen Angaben gab es bei dem Angriff mehrere tote Soldaten und Zivilisten. Als Reaktion griff der Iran zwei amerikanische Stützpunkte in Jordanien an. Verhandlungen für eine Beendigung des Krieges waren bislang nicht erfolgreich. Vor kurzem hatte US-Präsident Trump deshalb einen Wirtschaftskrieg gegen den Iran angekündigt.
1: Die EU hat zurückhaltend auf das Nein der Isländer zu neuen Beitrittsverhandlungen reagiert. Ratspräsident Costa teilte mit, das Bündnis respektiere die demokratische Entscheidung. Island bleibe aber einer der engsten Partner der EU. Knapp 53% haben in einem Referendum in Island gegen neue Beitrittsverhandlungen gestimmt. Vor allem jüngere und ältere Menschen sowie Landbewohner votierten mit Nein. Nach einer Sturzflut im Grand Canyon Nationalpark im Westen der USA wird nach 15 Menschen gesucht. Der Nationalpark bittet um Mithilfe. Es ist demnach unklar, ob die Menschen tatsächlich vermisst werden oder ob sie sich woanders aufhalten. Die plötzliche Flut hatte sich am Samstag ereignet. Auf Bildern ist zu sehen, dass das Gebiet rund um die Phantom Ranch verwüstet und mit Schlamm bedeckt ist. Mehr als 60 Menschen wurden den Angaben zufolge in Sicherheit gebracht. Das Wetter in Deutschland. Tagsüber Schauer oder Gewitter, im Süden und Osten länger heiter, bei 19 bis 26 Grad. Am Dienstag im Norden wechselhaft, im Süden heiter, 19 bis 26 Grad. Und am Mittwoch überwiegend trocken, bei Sonne und Wolken, 18 bis 26 Grad. Das waren die Nachrichten.
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4: Und da sieht es überschaubar aus. Wir haben keine größeren Staus oder Verkehrsbehinderungen. Eine gute und sichere Fahrt wünsche ich Ihnen.
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4: Mit Milat Kupay. Der Fußballprofi Robin Gosens steht nicht nur für Schalke auf dem Spielfeld. Er produziert auch regelmäßig den Podcast »Wie geht's?« Der Name ist Programm. Die Gespräche mit Prominenten aus Gesellschaft und Sport drehen sich um Gesundheit und psychische Stabilität. Denn Robin Gosens hat auch Psychologie studiert. In der heutigen Folge spricht er mit dem ehemaligen Skirennläufer Felix Neureuther. Und das Ganze startet mit einer Schnellfragerunde.
5: Ich hoffe, du bist bereit für ein kleines Dies- oder Das-Spiel, bevor wir in die tiefen Fragen reingehen.
6: Okay, ich bin bereit.
5: Joggen oder Powernap?
6: Boah, das ist jetzt... Weder noch. Fahrradfahren.
5: Fahrradauer. Bist du kein Jogger, nein? Also wenn du so Ausdauersport...
6: Das ist mir so langweilig, ey.
5: Ja, das stimmt.
6: Radlfahren gerne. Ja, da sehe ich was, komme ich schnell von A nach B. Ist auch noch eine Abfahrt drin, wo ein bisschen Adrenalin ist. Aber also Powernap mache ich nie. Und Joggen...
5: Wie auch.
6: Da muss schon viel passieren, ehrlich. Ich gehe lieber auf dem Fahrradfahren.
5: Okay, dann nehmen wir das Fahrradfahren. Musik laut oder Kopfhörer rein?
6: Musik laut.
5: Tagebuch oder Gedanken laut aussprechen?
6: Gedanken laut aussprechen.
5: Alleine spazieren gehen oder lieber mit Freunden?
6: Alleine.
5: Natur oder Stadt?
6: Natur.
5: Zu
6: 100%.
5: Ja. Kleine Erfolge feiern oder direkt weiter?
6: Kleine Erfolge feiern.
5: Plan machen oder improvisieren?
6: Improvisieren.
5: Routine oder treiben lassen?
6: Routine.
5: Und bei der letzten, ich kann es mir fast denken, aber ich stelle es trotzdem mal, Frühaufsteher oder Langschläfer?
6: Wie gesagt, mit vier kleinen Kindern ist mit Langschlafen nicht viel möglich, also Frühaufsteher.
5: Habt ihr da Glück so, dass die Kids euch...
6: Nee, Katastrophe, okay. Die schlafen perfekt. Katastrophal. Aber beim Skifahren musst du eh immer früh aufstehen. Das war übrigens der Grund, warum der Basti eigentlich auch so Fußballer geworden ist, der Schweinsteiger.
5: Echt,
6: das, ja? Er so ein bisschen. So ein kleiner Grund.
5: Krass.
6: Beim Skifahren muss man immer so früh aufstehen. Da habt ihr Fußballer Glück, ihr könnt ein bisschen länger schlafen.
5: Ja, das stimmt, wir können ein bisschen länger schlafen. Zumindest wenn wir in den Hotels der Welt unterwegs sind. Wenn man nach Hause kommt, dann in meinem Fall habe ich auch zwei Frühaufsteher zu Hause, ja. Die dann sehr viel Lust haben, dann um 6:30 schon irgendwas Tolles mit dem Papa zu machen. Aber so ist es halt, ne? Das nehmen wir doch mit.
6: Das nehmen wir mit, auf alle Fälle.
5: Kommen wir zu den Fragen. Welcher war der wichtigste Rat, den du in deinem Leben bekommen hast und wie hat er dich geprägt?
6: Boah, das ist jetzt natürlich, hat viele gegeben.
5: Mhm.
6: Aber ich glaube, der wichtigste Rat ist immer, egal in welcher Situation man ist, man kann eins tun und das ist kämpfen.
5: Wow, wow.
6: Die Richtig. Ärmel hochkrempeln und weitermachen.
5: Ja.
6: Egal wie sehr du mit dem Rücken zur Wand stehst, es gibt immer irgendwie ein kleines Hintertürchen und du kannst immer versuchen weiterzumachen.
5: Boah, wunderschön. Sehr gut. An welchem Punkt deines Lebens hast du das erste Mal bewusst erkannt, welche wichtige Rolle der Kopf spielt? Gibt es da einen Moment, an den du dich erinnerst, wo du meinst, wo du gedacht hast, wow, okay?
6: Hat schon auch ein paar gegeben, ehrlich gesagt.
5: Mhm.
6: Aber für mich so ein entscheidender war Heimweltmeisterschaft, Garmisch-Partenkirchen 2011. Mhm. Ich wollte alles perfekt machen, wollte nichts dem Zufall überlassen. Und ich bin da am Start gestanden und ich habe so verkackt. Das kannst du dir nicht vorstellen.
5: Echt,
6: es hat nichts funktioniert. Und da habe ich, das war für mich so ein Riesentrigger, wo ich für mich persönlich gelernt habe, wie ich funktioniere.
5: Krass.
6: Ich kann mich überhaupt gar nicht mehr an diese Weltmeisterschaft erinnern. Was total bescheuert ist, weil du hast eine Heim-WM zu Hause.
5: Wow.
6: Was das Größte, was du erleben kannst. Und ich habe keine Erinnerung an sie. Ich habe mich weggesperrt, ich wollte nur trainieren und alles perfekt machen. Und da habe ich gesagt, nee, so funktioniere ich nicht. Das ist auch nicht so, wie ich sein will.
5: Mhm.
6: Sondern ich will offen sein, ich will. Und dann bei uns sind Weltmeisterschaften alle 2 Jahre im Skifahren. Nicht wie im Fußball alle 4 Jahre.
5: Ja.
6: Oder im Biathlon oder in anderen Sportarten jedes Jahr, sondern alle 2 Jahre. Und 2 Jahre später war WM in Schladming, 60.000 Zuschauer. Die Leute haben erwartet, das Duell Hirscher gegen Neureuther. Und ich habe Fotos mit den Leuten gemacht, mit den Zuschauern, habe Autogramme gegeben, habe mit den Rutschern mich unterhalten, mich bedankt. Ich war ganz ein anderer Mensch. Ich war einfach viel offener,
5: krass,
6: war mit dem Grinsen am Start. Und da habe ich gemerkt, hoppala, so funktionierst du, wenn du Freude und Spaß hast an dem, was du tust und nicht, indem du alles versuchst, perfekt zu machen.
5: War das bis zu dem Moment aber immer so, dass du das quasi so angegangen bist, so dieses, okay, jetzt alles unterordnen und trainieren bis Perfektion?
6: Ah, ja, nicht so krass, aber in dem Moment war es so. Also immer bei Großereignissen speziell, da wollte ich alles immer perfekt machen. Das kann nicht funktionieren.
5: Mhm.
6: Du musst dir eingestehen, dass du nicht perfekt bist.
5: Total.
6: Du musst dir eingestehen, dass du Fehler zulassen darfst. Dass du dann aus Dingen lernen kannst. Das war mein Learning.
5: In welcher Situation aus früheren Zeiten würdest du mit deinen heutigen Erfahrungen als Mensch anders begegnen?
6: Ich würde eigentlich nichts anders machen, ehrlich gesagt, weil das ist immer zwar so ein Spruch, ja, aber das, was du erlebt hast, hat dich zu dem gemacht, was du heute bist. Also ich würde vielleicht ein paar Mal weniger einfädeln und ausscheiden.
5: Okay, klar.
6: Rückblickend betrachtet, aber das Ganze, das, was in der Vergangenheit war, das kann man sowieso nicht ändern. Ich glaube, dass es wichtig ist, dass man schon auch mal immer wieder zurückblickt, aber dass man nicht demütig zurückblickt, sondern dass man eher immer vorausschaut.
5: Nimm mich nochmal bitte einmal ganz kurz mit in diesen Moment, wenn du da oben stehst. Was ist das dann? Hast du diesen Parcours, hast du den komplett visualisiert? Weißt du genau, naja, wann, wie, was passiert? Was sind das noch für Gedanken, die man sich da macht, bevor man da runter raust?
6: Also das ist ja auch das Spannende, dass da geht wieder jeder Athlet anders an.
5: Mhm.
6: Manche, die schauen sich so einen Lauf, Slalom, der hat 60, 65, 70 Tore.
5: Ja.
6: Und manche rutschen einfach nur durch, merken sich so ein paar Schlüsselstellen, weil sie sich sonst zu viele Gedanken machen oben am Start. Okay, wenn ich alles weiß, wie ich was mache. Ich war einer, ich habe wirklich alles gewusst, jedes einzelne Tor und bei jedem einzelnen Tor noch 2, 3 verschiedene Dinge, wenn sich der Schnee ändert, wenn der Schatten leicht reinkommt, wenn das Tor einen halben Meter enger dasteht wie das Tor zuvor, die Kombinationen, ich wollte das alles wissen, weil das war für mich, ehrlich gesagt, das hat für mich was mit Professionalität zu tun gehabt, wie ich mich auf etwas vorbereite. Das ist so ähnlich, wie wenn du dich auf einen Gegner vorbereitest, auch auf deinen Gegenspieler vorbereitest. Okay, in welche Richtung geht der häufig vorbei? Keine Ahnung, macht er die Körpertäuschung, was macht er dann, wo sind die meisten Pässe, die er zu wem spielt, wie sind die taktischen Dinge. Also ich weiß nur, aus vielen Gesprächen mit Basti weiß ich auch, wie viel ihr euch mit solchen Dingen beschäftigt, und das hat Basti auch immer gesagt, das hat auch was mit Professionalität zu tun, wie beschäftigst dich du mit deinem Gegner? Es ist immer wieder neu, kommen immer wieder neue Gegenspieler, sind immer wieder neue Leute da, und immer wieder musst du immer wieder neu lernen. Und wenn du da gut vorbereitet bist, dann bist du auf alle Eventualitäten vorbereitet, weil dann kannst du einfach, dann bist du in dem Driver Seat und nicht derjenige, der reagiert, sondern du musst halt letzten Endes deine Hausaufgaben machen, und sowas bei mir beim Besichtigen auch. Also ich habe alles, wirklich jedes kleinste Detail wusste ich.
5: Genau, weil ich fand das so interessant. Ich habe damals auch mit Andreas Wellinger über diesen Moment gesprochen, wo er da oben stand, und er meinte auch zu mir, dass er quasi sich genau alles vor Augen ruft, was jetzt theoretisch bei seinem Sprung alles passieren könnte quasi. Und deswegen habe ich ihn in dem Kontext dann auch, und dann gehen wir zur nächsten Frage über, auch damals dann gefragt, hat er dann keine Angst, dass jetzt was schief geht? Und er meinte, diesen Gedanken kann er nicht zulassen. Kennst du das? Also, oder nee, begleitet dich diese Angst auch so ein bisschen, dass da Gott weiß, was jetzt passieren kann, wenn man einmal einfällt oder wenn irgendwas schief
6: wird? Ja, schon, klar, natürlich. Ja. Es war ganz spannend am Anfang, so, wo ich Skirennen gefahren bin. Da, wenn du den Lauf durchgehst, das sieht man dann auch öfter im Fernsehen, wenn du so visualisierst und die Tore durchgehst. Ich hatte selbst bei dieser Visualisierung, obwohl ich gar nicht selbst gefahren bin, hatte ich teilweise dann Fehler im Lauf drinnen, was total bescheuert ist, eigentlich vom Kopf her. Und natürlich du denkst dir, okay, da ist schwierig, was passiert, wenn? Und diese Zweifel sind natürlich permanent, also waren bei mir permanent da. Aber irgendwann habe ich das geschafft, die irgendwie beiseite zu bekommen. Und dieses Selbstmotivieren, dieses immer wieder Pushen, dieses okay, jetzt schneller, da. Ich habe sehr viel mit mir selber gesprochen, auch während des Laufs.
5: Wow, echt?
6: Und dadurch habe ich diese Angst, ehrlich gesagt, nie wirklich so aufkommen lassen, weil ich sehr, sehr viel selber mit mir gesprochen habe. Machst du das auch auf dem Fußballplatz eigentlich, dass du selbst mit dir sprichst?
5: Nee, gar nicht das zum Beispiel. Halt, da bin ich, also
6: gar
5: ich,
6: nicht.
5: Ich kenne...
6: Das ist total spannend.
5: Ja, ich kenne Spieler, die das machen, die sich auch immer wieder quasi so bestimmte Situationen ins Gedächtnis rufen oder sich quasi auch pushen, motivieren. Ich kenne das von mir gar nicht. So war ich aber auch nie. Das hatte ich nie.
6: Also wenn jetzt ein Gegenspieler auf dich zuläuft, dann redest du nicht mit dir selber, sondern jetzt komm ich... Sowas machst du
5: nicht? Nee, überhaupt nicht. Tatsächlich, nee. Gar nicht.
6: Das ist ja witzig. Ja. Okay.
5: Es ist mehr so dieses Trash-Talking mit anderen Spielern. Da schon, da sehe ich mich, aber so dieses mit mir selbst reden.
6: Bist du da gut drinnen?
5: Ich bin nicht gut darin, aber ich versuche mich immer wieder ich lasse mich nicht gerne provozieren im Sinne von, ich explodiere sehr schnell, das gar nicht. Da habe ich zum Glück die Fähigkeit, sehr in mir zu ruhen, aber ich finde es manchmal witzig und steige gern drauf ein, sagen wir es so.
6: Okay. Ja, meine Fußballerkarriere war jetzt nicht so glorreich, muss ich sagen. Aber ich habe dann auch noch beim FC Garmisch gespielt und dann spektakulären Wechsel vollzogen zum TSV Farchern.
5: Wow. Ja, geil.
6: Ja, wow. In die A-Klasse. Tatsächlich, weil dort ist nicht in der Zeitung gestanden, ich bin schon Weltcuprennen gefahren. Ich wollte aber immer noch Fußball spielen, weil ich das so schön fand.
5: Ja, voll.
6: Und hatte die Fußballschuhe dann hinten im Auto im Kofferraum drinnen, bin vom Weltcuprennen nach Hause gekommen und bin direkt am Fußballplatz und habe noch die zweite Halbzeit
5: gespielt. Das ist ja mega.
6: Solche Sachen. Und selbst da in der A-Klasse, ey, ich war wirklich so, so kennt man sich teilweise überhaupt gar nicht.
5: Das ist brutal.
6: Wie man dann da reagiert.
5: Das ist brutal. Ja, man lässt sich viel leiten.
6: Teilweise völlig erschrocken über sich selber.
5: Ja, das hat meine Frau auch schon sehr oft zu mir gesagt, dass sie teilweise auf dem Spiel oder wenn sie auf der Tribüne ist oder vorm Fernseher schaut und dann man groß eingeblendet wird in gewissen Situationen, dass sie gar nicht weiß, ob das quasi ich bin, weil man da sich
6: ja,
5: so...
6: Ja, weil das ist total spannend, genau. Weil das wollte ich gerade sagen, wenn ich dich sehe, ja. Ja, für mich bist du so, du bist ein totaler Kämpfer, mhm. Der wirklich mit voller Leidenschaft auf dem Fußballplatz steht, ja. Mit voller Leidenschaft, du bist glaube ich auch ein Typ, es gibt Menschen, die können sich die können sich verausgaben, dann gibt es welche, die können sich bis zum Kotzen verausgaben und dann können sich welche bis zur Ohnmacht verausgaben. Ja. Ich glaube, du bist ein Typ Ohnmacht, ehrlich gesagt. Du kannst dir richtig die Lichter ausschießen.
5: Ja, ich kann mich schon sehr doll quälen, ja, dass es nicht mehr gesund wird. Das stimmt schon, ja.
6: Ja, das, ja genau, so schätze ich dich auch ein. Ich liebe es, wenn jemand wirklich alles auf dem Platz lässt. Wie zum Beispiel auch, ob das jetzt ein Basti ist,
5: ja, genau, ja.
6: Jetzt zum Beispiel auch Konrad Leimer.
5: Wow.
6: Den finde ich überragend.
5: Weltklasse, sehe ich auch.
6: Hast du jedes Spiel das Gefühl, hey, und so jemanden brauchst du doch in deiner Mannschaft. Ja. Den brauchst du doch, ey, der haut sich da rein und so weiter. Das hat solche Spieler gefallen.
5: Ja, das stimmt schon. Ja, das war schon einige Momente, da waren wir am Limit, wenn nicht sogar ein bisschen drüber. Aber das, wie du sagst, ich mag das auch. Ich liebe auch diese Einstellung, auch an mir selber, ohne mich jetzt hier loben zu wollen. Aber ich glaube, dass das halt einfach so eine meiner Charaktereigenschaften ist, die einen großen Anteil daran haben, dass ich die Karriere machen durfte, die ich gemacht habe tatsächlich. Da bin ich mir sehr sicher.
6: Na schön, schön.
5: Kommen wir noch zu zwei Fragen vorm Ende aus der Community. Und zwar fragt der Oliver... Gab es einen Moment, in dem du gespürt hast, dass du dich selbst verloren hast? Und wenn ja, wie hast du dich wiedergefunden?
6: Was heißt verloren?
5: Verloren.
6: Für mich gab es ehrlich gesagt die Momente, wo ich das Gefühl hatte, dass, weißt du, wenn du immer verglichen wirst, gefühlt dein Leben lang, wenn es heißt, ah, jetzt kommt der Sohn von...
5: Ja.
6: Das ist doch klar, dass der so ist, weil das ist ja der Sohn von.
5: Mhm.
6: Oder auch wenn du nicht gut gefahren bist oder schwierige Phasen gehabt hast in deiner Karriere, wo du nicht abgeliefert hast. Aber schau, das ist der Sohn von, der darf ja nur fahren, weil er der Sohn von ist. Mhm. Ich habe mich teilweise wirklich überhaupt gar nicht mehr rausgetraut, weil ich mir dachte, die Leute, die schauen mich an und belächeln mich und sagen so, ah, schau, das ist der Sohn von.
5: Krass.
6: Denkt, dass er Skifahrer ist, hat noch nichts erreicht und fährt damit, wird er sowieso nie was erreichen und so weiter. Das war nicht leicht, muss ich sagen. Das war nicht einfach. Und da habe ich mich schon ein bisschen verloren, weil ich gar nicht der Typ dazu bin, der dann irgendwie nicht rausgeht oder der dann schlecht drauf ist, sondern ich bin eigentlich schon durchaus, glaube ich, positiver Mensch, optimistischer Mensch, der eigentlich sehr gerne mit einem Lächeln durch die Gegend läuft. Aber da habe ich mich schon teilweise ziemlich verloren, ja. Also da war ich nicht ich selber. Definitiv nicht.
5: Das glaube ich.
6: Wenn die Frage damit gemeint war.
5: Voll. Ich glaube schon.
6: Und ich musste dann lernen, und das war ein Prozess, war ein langer Prozess, ich musste lernen, mir wie so ein bisschen so eine um mich herum eine Hülle zu bauen, dass mich solche negativen Dinge nicht so sehr beeinflussen.
5: Mhm.
6: Auch was, ob jetzt auch welche Kommentare in den sozialen Medien oder sonst verstehen. Ganz ehrlich, ich schaue es mir einfach nicht an.
5: Ja, besser. Besser so habe ich auch. Das ist auch mein Umgang mit Social Media. Ist das Beste für die eigene Gesundheit.
6: Ja.
5: Absolut das Beste, muss man so sagen.
6: So ist es.
5: Ja.
6: Ja.
5: Die letzte Frage für heute, die geht so ein bisschen in die gleiche Sparte, aber ich stelle sie trotzdem sehr gerne und die kommt von der lieben Carla. War der Druck während deiner Karriere größer von außen oder... der, den du dir selbst gemacht hast?
6: Beides. Schon beides. Weil ich schon an mich eine Erwartungshaltung hatte. Bin sehr ehrgeiziger Mensch.
5: Mhm.
6: Von klein auf gewesen. Ich hasse es zu verlieren.
5: Ja.
6: Absolut. Ich hasse es abgrundtief. Aber der Druck von außen, der war schon krass.
5: Ja.
6: Definitiv. Also ich will jetzt da überhaupt nicht einen auf Mitleidstour oder sonst was machen.
5: Ach Quatsch.
6: Überhaupt nicht. Aber das war nicht einfach, wie auch schon vorher gesagt. Ich glaube, das ist ehrlich gesagt nicht umsonst, es gibt nicht viele Sportler, die genau den gleichen Sport machen wie die Eltern, wo die Eltern sehr erfolgreich waren, dass trotzdem man es versucht, in dem gleichen Sport auch erfolgreich zu sein.
5: Absolut.
6: Kommt nicht so häufig vor, und der Grund ist relativ einfach, weil die Erwartungshaltung einfach enorm ist. Und da musst du schon relativ hart gesotten sein und tough sein, dass du durch die Nummer durchgehst.
5: Ja, voll. Sehe ich ganz genauso. Ich kann nur Danke sagen, lieber Felix, das war großartig.
6: Sehr gerne. Danke und dir alles Gute, lieber Robin. Auf deinen weiteren Weg.
5: Dankeschön.
6: Genieße die Zeit, solange wie sie ist, deine Karriere. Es ist ein ganz besonderer Weg, den du persönlich gegangen bist. Hoffentlich machst du noch viele Erfahrungen, die du für dich und deine Familie mitnehmen kannst. Und alles, was danach kommt, nur das Beste.
5: Das werde ich mir sehr zu Herzen nehmen, und das hat mir die Folge auf jeden Fall gezeigt, dass ich das bis zur letzten Sekunde genießen soll und muss und darf, und dafür danke ich dir, dass du mir das nochmal vor Augen geführt hast. Das war für mich echt Gold wert, und für dich natürlich auch nur das Beste, und ich bin mir sicher, wir werden uns sehen. Danke, danke, lieber Felix.
6: Auf alle Fälle. Danke dir. Ciao.
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1: Punkte, Punkte und noch mehr Punkte. So sehen die Gemälde von Paul Signac aus, wenn man unmittelbar davor steht. Man muss schon ein paar Schritte zurücktreten, um zu erleben, wie die Tupfen sich in Figuren, Landschaften und Hafenszenen verwandeln. Ein neuer Bildband über diesen Künstler und die Kunstrichtung des Pointillismus findet eine elegante Lösung. Neben Reproduktion der kompletten Gemälde gibt es darin viele detaillierte Nahaufnahmen. Symphonie der Farben, Paul Signac und der Neoimpressionismus heißt das Buch. Silke Lahmann-Lammert stellt Ihnen den großformatigen Prachtband vor.
7: Barfuß, mit freiem Oberkörper und aufgekrempelter Hose, schwingt ein Mann eine Spitzhacke. Auf einem Hügel, vor der Kulisse von Paris, reißt er ein Gebäude nieder. Paul Signac hat den Abbrucharbeiter gemalt, ein Motiv mit Symbolgehalt.
8: Für ihn war künstlerische Innovation Ausdruck des Verlangens nach einer neuen Gesellschaftsordnung, die dem morschen alten Gebäude einen kräftigen Axthieb verpasst.
7: In Signac vereint sich vieles, was auf den ersten Blick unvereinbar scheint, meint Buchautor Richard Thompson. Obwohl der Maler aus großbürgerlichen Verhältnissen stammt, ist er Anarchist. Jemand, der sich selbst als politischen Künstler versteht, der Nachwelt aber vor allem als Schöpfer hinreißend dekorativer Gemälde im Gedächtnis bleibt. Seine renitente Geisteshaltung zeigt sich schon in frühester Jugend. Nachdem er eine Ausstellung der Impressionisten gesehen hat, schmeißt er die Schule und beschließt, selbst Maler zu werden. Im Künstlerviertel Montmartre findet er Gleichgesinnte. Abends trifft man sich im Kabarett Le Chat Noir, wo Signac gelegentlich als Revue-Darsteller auftritt. Einer seiner Freunde schreibt ihm ein Spottgedicht auf den Leib.
9: In diesen Zeiten, da der Zaster regiert und die Profitgier uns malträtiert, werd ich, denn ich bin äußerst stur, Maler, Poet oder Witzfigur.
7: Mitte der 1880er Jahre inspiriert sein Kollege Georges Seurat den Maler zu einer Pinselführung, die, wie es damals heißt, streng wissenschaftlich den Gesetzen der Optik folgt. Die Farben werden nicht mehr auf der Palette gemischt, sondern in reinen Tönen auf die Leinwand getüpfelt. Mit frappierendem Effekt. Die Motive scheinen zu flimmern und zu flirren, zu schimmern und zu funkeln. Ein Eindruck, der nicht nur durch die Pünktchentechnik bewirkt wird, sondern auch durch extrem starke Farbkontraste. Auf Signacs Gemälde »Der Hafen bei Sonnenuntergang« spiegelt sich ein orangegelber Himmel im Mittelmeer. Das gleißende Abendlicht bildet die Kulisse für ein heimkehrendes Fischerboot mit blauen und violetten Segeln. Wohin man schaut, Komplementärtöne, die das Bild von innen heraus leuchten lassen. An der Côte d'Azur, damals noch kein Treffpunkt für Schickeria-Touristen, suchen Signac und andere Neo-Impressionisten ihr Arkadien, ein ländliches Paradies als Gegenentwurf zur industrialisierten Großstadt. Wenige Tage nach dem Einzug in seine Villa notiert der Maler:
10: Hier habe ich genug, um mein ganzes Leben beschäftigt zu sein. Ich habe gerade das Glück entdeckt.
7: Wie schön, dass seine Gemälde dieses Glück, diese Landschaft und dieses Licht für uns bewahren.
4: Bildschöne Bücher, Symphonie der Farben, Paul Signac, das war Silke Lahrmann-Lammert.
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4: Verhandlungen über einen EU-Beitritt wieder aufnehmen oder nicht. Über diese Frage haben die Isländer am Wochenende in einem Referendum abgestimmt. Die Entscheidung war knapp und lautet Nei, zu Deutsch Nein. Fast 53% sprachen sich dagegen aus, rund 47% stimmten mit Ja. Michael Neudecker, Skandinavien-Korrespondent der Süddeutschen Zeitung, beleuchtet im Podcast des Blattes die Gründe für das Referendum. Er meint, die Welt heute sei eine andere als bei Abbruch des EU-Beitrittsgespräche im Jahr 2013.
11: Da geht es zuerst mal natürlich um geopolitische Fragen, um Sicherheitsfragen, sprich Donald Trump, der Krieg Russlands gegen die Ukraine, das Bestreben Chinas auch im arktischen Raum ein bisschen mehr Einfluss zu bekommen. All das sind Themen, die damals so natürlich noch nicht auf dem Tisch waren. Man wollte diesmal das Volk von Anfang an mitnehmen, nicht erst dann, wenn es wirklich um die konkreten Verhandlungsergebnisse geht. Und das ist meines Erachtens zumindest der große Fehler an diesem Referendum, schon vorher das Volk zu befragen, ohne dass das Volk eigentlich genau weiß, worüber es da abstimmt. Das hat jetzt sicher auch dazu beigetragen, dass es ein recht klares Nein wurde.
4: Meint Michael Neudecker von der Süddeutschen Zeitung. Für viele Medien steht fest, das Ergebnis der Abstimmung ist nicht nur eine Niederlage für die europafreundliche Regierung von Premierministerin Frostrothio, sondern auch für die Europäische Union. Der Kommentar auf der Homepage von NTV sieht die Gründe für das isländische Nein vor allem in der Angst vor EU-Strukturen.
12: Die EU wollte angesichts von Trumps erratischem Größenwahn die Hand ausstrecken und sich der isländischen Bevölkerung als zuverlässige Partnerin auf Augenhöhe zeigen. Doch die Bewohner und Bewohnerinnen der Vulkaninsel machten mit ihrem Votum deutlich, die imperialistischen Bestrebungen in Washington schocken sie weniger als die befürchteten Nachteile eines EU-Beitritts, insbesondere mit Blick auf die damit einhergehende Bürokratie.
4: Der schleswig-holsteinische Zeitungsverlag SHZ meint, die Ablehnung dürfe in Brüssel nicht nur mit höflichen Schulterzucken quittiert werden.
12: Sie muss zu denken geben. Die Antwort müsste voller Pathos sein, dass die EU mehr ist als ein Wirtschaftsraum. Sie ist ein Global Player, bestenfalls auf Augenhöhe mit Russland, China und den USA, immer bereit, Werte wie Frieden, Demokratie und Rechtsstaatlichkeit zu verteidigen und dafür einzustehen. Und dass sich 3/4 der Bevölkerung laut Eurobarometer als EU-Bürger identifizieren, trotz aller kulturellen Unterschiede und regionalen Eigenheiten.
4: Für den Kölner Stadtanzeiger sind unter anderem historische Gründe für das Ergebnis verantwortlich.
12: Das Nein offenbart die Angst, als winziges Land untergebuttert zu werden. Diese Angst sitzt in Island, das sich 1944 nach Jahrhunderten unter dänischer Herrschaft selbstständig machte, tief. Dazu kommt die einzig verbliebene Tageszeitung, schürte die EU-feindliche Stimmung. Zudem waren zuhauf Falschnachrichten im Umlauf, die die EU-Skepsis befeuerten. So ist das Abstimmungsergebnis leider auch ein Sieg jener Kräfte, die nicht mit Argumenten überzeugen, sondern mit Ressentiments und Emotionen mobilisieren.
4: Und das waren Standpunkte zusammengestellt von Marei Bermann. Die Stimmung im Land ist schlecht, die Zustimmung zur Bundesregierung sinkt und auch Kanzler Friedrich Merz bekommt schlechte Noten. Doch trägt er selbst eine Mitschuld daran? Im ARD-Sommerinterview stellt Markus Preis den Kanzler genau diese Frage, wie Merz darauf reagiert, gleich hier nach den nächsten Nachrichten.

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1: Um 4 Uhr mit Ronald Lessig. Die Lage am Persischen Golf spitzt sich offenbar wieder zu. Nach mehreren Wochen gibt es gegenseitige Angriffe der USA und des Iran. Aus Washington Anne Schneider.
2: Nach Angaben des US-Oberkommandos CENTCOM hat die US-Armee 2 iranische Raketenwerfer auf der Insel Larak angegriffen. Von diesen Abschussanlagen sollten Seeminen in die Straße von Hormuz ausgebracht werden. Der Angriff gilt als erster direkter Schlag gegen iranische Ziele seit einem Monat und scheint begrenzt gewesen zu sein. Nur wenige Stunden später reagierte der Iran mit Raketenbeschuss in Richtung Jordanien. Die Geschosse wurden jedoch abgefangen. Beobachter warnen, dass Vergeltungsschläge auf beiden Seiten eine neue Eskalationsspirale auslösen könnten.
1: Bundeskanzler Merz warnt vor einer AfD-geführten Landesregierung in Sachsen-Anhalt. Im ARD-Sommerinterview sagte er, ein Sieg dieser Partei würde dem Bundesland erheblich schaden. Ausländische Unternehmen würden sich nicht mehr in Sachsen-Anhalt ansiedeln, sollte die AfD dort an die Macht kommen. Mit welchen Parteien die CDU stattdessen koalieren will, sagte Merz nicht. In Umfragen liegt die AfD bei etwa 40% und damit bis zu 20 Prozentpunkte vor der Union. Der Deutsche Wetterdienst stellt heute seine Bilanz dieses Sommers vor. Klar ist bereits die Tendenz. Die Monate Juni, Juli und August waren heiß und trocken. Aus der Nachrichtenredaktion Sören Harms.
3: Westeuropa hat den wärmsten Juni und den wärmsten Juli seit Beginn der Aufzeichnungen erlebt. Das hat der europäische Erdbeobachtungsdienst Copernicus bereits analysiert. Und je heißer und je regenärmer, desto größer auch die Gefahr von Feuern. Die vielen Waldbrände in Europa seien auch auf hohe Temperaturen und trockene Böden zurückzuführen. Die genauen Daten für Deutschland wollen die Meteorologen im Laufe des Tages veröffentlichen. Das Robert-Koch-Institut schätzt, dass bis Mitte August 15.800 Menschen hierzulande infolge der Hitze gestorben sind. Dies hat auch eine Diskussion darüber ausgelöst, inwieweit der Staat in der Pflicht steht, mehr zum Schutz der Menschen vor Hitze zu tun.
1: Zum Abschluss des ersten Spieltages der Fußball-Bundesliga hat Werder Bremen beim SC Freiburg mit 1:4 verloren. Augsburg gewann gegen Schalke mit 3:0. Und bei der Hockey-WM in Belgien hat Deutschland erneut Gold gewonnen. Im Finale besiegte das Team Spanien mit 1:0. Das waren die Nachrichten. Das Wetter in Deutschland. Tagsüber Schauer oder Gewitter, im Süden und Osten teilweise länger heiter, bei 19 bis 26 Grad. Am Dienstag in der Nordhälfte wechselhaft, im Süden heiter bis wolkig und nur vereinzelt Schauer, 19 bis 26 Grad. Und am Mittwoch ist es überwiegend trocken bei Sonne und Wolken. Die Höchsttemperaturen bei schwachem Wind liegen zwischen 18 und 26 Grad. Es ist 4:03 Uhr.
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4: Die A1 Bremen Richtung Hamburg ist zwischen Harburg und Stillhorn wegen Bauarbeiten bis 5 Uhr früh gesperrt. Die Umleitung führt über die U83. A1 Dortmund Richtung Köln zwischen Wuppertal, Langerfeld und Ronsdorf. Eine Sperrung nach einem Unfall. Das gleiche auf der A57 Krefeld Richtung Nimwegen zwischen Mörskapellen und Kreuzmörs. Dann die A81 Stuttgart Richtung Singen ist zwischen Sindelfingen Ost und Böblingen Hulb wegen einer Baustelle in beiden Richtungen bis 5 Uhr früh gesperrt. Bitte der Umleitungsbeschilderung folgen. Die A448 Dortmund-Witten Richtung Bochum-West ist zwischen Altenbochum und Weidmar wegen Bauarbeiten bis 5 Uhr früh gesperrt. Und die A480 Reiskirchen Richtung Gießen ist zwischen Reiskirchener Dreieck und Wettenberg wegen einer Baustelle bis 5 Uhr früh in beiden Richtungen gesperrt. Eine Umleitung ist eingerichtet. Gute Fahrt.
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4: Aus dem Studio von NDR Info in Hamburg. Ich bin Milat Kupay. Guten Morgen. Bei seinem Amtsantritt versprach Bundeskanzler Merz, die Menschen würden schnell spürbare Verbesserungen erleben. Doch viele Reformvorhaben stecken im politischen Streit fest. Konkrete Fortschritte bleiben für viele bisher aus. Auch wenn die Regierung betont, dass etwa die Investitionen, die angeschoben wurden, auf dem Weg sind und erst morgen und nicht heute wirken. Die Folge: Die Zustimmung zur Bundesregierung sinkt und auch seine persönlichen Zustimmungswerte sind denkbar schlecht. Im ARD-Sommerinterview hat Markus Preis den Bundeskanzler gefragt, ob er eine Mitschuld an der schlechten Laune im Land hat. weil er ja auch vor der Wahl sehr oft auf die Probleme Deutschlands hingewiesen hat.
5: Wir haben ja ungelöste Probleme in Deutschland und die schon seit ziemlich langer Zeit. Und wir haben uns mit dieser Regierung jetzt auf den Weg gemacht, diese Probleme zu lösen. Und das zu einem Zeitpunkt, wo wir zusätzliche internationale Herausforderungen zu bestehen haben, Krisen, Zollkonflikte mit den USA, Krieg im Iran, der Krieg Russlands gegen die Ukraine, alles das macht uns die Arbeit ja nicht leichter. Und deswegen glaube ich trotzdem oder denke, genau aus diesem Grund müssen wir doch auch das Gute mal zeigen, was wir können. Wir können viel. Die Potenziale unseres Landes sind größer, als wir sie zurzeit nutzen.
6: Um neue Zuversicht, wie Sie sich das gewünscht haben, entstehen zu lassen, braucht es auch ein Zukunftsbild. Ich sage mal ganz vorsichtig, vielleicht sogar eine Vision. Wohin wollen Sie mit diesem Land? Das würden wir gerne etwas genauer verstehen. Und ich stelle Ihnen mal drei Fragen zu diesem Thema. In der Vergangenheit war die Autoindustrie die dominierende Industriebranche in Deutschland. Welche Branche wird das in Ihrer Vorstellung in 10 Jahren sein?
5: Das wird vermutlich nicht eine Branche sein, sondern das wird sich an der Frage entscheiden, ob wir in der Lage sind, modernste Technologien in Deutschland anzuwenden, zum Beispiel künstliche Intelligenz, ob wir große Speicher haben, ob wir große Energiezentren haben und ob wir in der Masse der Unternehmen bis in den Mittelstand künstliche Intelligenz richtig einsetzen. Darüber ging es übrigens in der Klausurtagung im letzten Jahr, in der letzten Woche 2 Tage lang, mit dem Mittelstand und mit dem Handwerk.
6: Welche wächst am stärksten aus Ihrer Sicht? Welche sehen wir jetzt noch nicht, die sehr wichtig wird?
5: Ich sehe große Chancen im Handwerk, im Mittelstand. Ich sehe große Chancen in der Medizintechnik, in der Pharmazie, Gott sei Dank langsam wieder. Wir haben das lange vernachlässigt. Die Gesundheitsbranche insgesamt ist die am schnellsten wachsende Branche unserer Volkswirtschaft. Dienstleistungen am Menschen, die wir können und die wir ausbauen wollen.
6: Zweite Frage. Bisher finanziert sich der Staat in Deutschland sehr stark über die Besteuerung von Arbeit und Lohn. Müssen in der Zeit, in der wir jetzt leben, wo Technologie so wichtig ist, künftig Vermögen und Kapital einen größeren Beitrag dazu leisten?
5: Das ist eine ganz interessante und spannende Frage, die ich ehrlich gesagt heute noch gar nicht beantworten kann. Zunächst einmal ist richtig, wir besteuern natürlich Arbeit, aber wir besteuern heute auch schon Kapital. Wir besteuern Kapitalerträge und zwar nicht gerade gering. Die entscheidende Frage wird sein, woher kommt die Wertschöpfung in den nächsten Jahren? Was sind sozusagen die Treiber unseres Wohlstandes? Was garantiert uns unseren Wohlstand? Und da bin ich der Auffassung, wir brauchen Vermögensaufbau, auch in Arbeitnehmerhand. Das ist übrigens das letzte nicht eingelöste Versprechen der christlichen Soziallehre. Das machen wir jetzt mit der Rentenreform. Und diese Fragen, die werden wir im Laufe der Zeit vermutlich stärker gestellt bekommen als heute. Aber ich kann und ich will sie auch noch nicht beantworten, weil ich diese 4. technologische Revolution in der ganzen Dimension versuche zu verstehen und dies auch in der Bundesregierung zur Diskussion stelle.
6: Eine Frage sozusagen eine gesellschaftliche Frage, wenn es um Veränderungen in Deutschland geht. Wird das nächste Staatsoberhaupt erstmals eine Frau?
5: Es ist kein Geheimnis, dass ich viele Sympathien dafür habe. War es trotzdem, dass wir ein Staatsoberhaupt brauchen, das die Gesellschaft zusammenhält und auch eine hohe Integrationskraft in unser Land hinein hat. Und da ist die Frage nach dem Geschlecht weniger wichtig als die Persönlichkeit des nächsten Staatsoberhauptes. Und die Anforderungen sind hoch.
6: Sehen Sie eine Frau, die diese Qualifikation trotzdem erfüllt und die Sie auch
5: nicht
6: empfehlen würden?
5: Herr Preis, ist doch das falsche Wort. Was heißt trotzdem? Natürlich können das Frauen. Und wir haben in der Union einige, denen ich das zutraue. Und deswegen habe ich dafür viel Sympathie.
6: Ich habe es eben nur deswegen gesagt, weil Sie gesagt haben, es geht nicht um eine Frau, sondern es geht jemanden, der die Qualifikation hat. Also
5: ja, aber das ist doch nicht trotzdem.
6: Wird die nächste Bundespräsidentin logischerweise eine Frau sein?
5: Nochmal, ich kann mir das sehr gut vorstellen, aber darüber entscheidet die Bundesversammlung und deren endgültige Zusammensetzung wird auch mit den Landtagswahlen im September entschieden.
6: Vielen Dank, Herr Merz. Und jetzt geht es um Sie persönlich. Denn mit viel Selbstbewusstsein ist Friedrich Merz einst angetreten als CDU-Chef, als Kanzler, als Macher mit klarer Sprache und konservativem Kompass. Mittlerweile aber ist das öffentliche Bild ein anderes. Wir schauen mal auf die Beliebtheitswerte nach einem Jahr Kanzlerschaft. Da lag Angela Merkel bei 57% Zustimmung, Olaf Scholz bei 36% und Friedrich Merz rekordtief bei 16%. Herr Bundeskanzler, wenn Sie das sehen, sind Sie eine Belastung für Ihre Partei?
5: Ich versuche zu zeigen, was wir erreicht haben in den letzten 15 Monaten. Ich nehme mal ein Beispiel. Eines der Hauptthemen des letzten Bundestagswahlkampfes war die Migrationskrise. Wir sind mit der Bundesregierung in der Lage gewesen, innerhalb von gut einem Jahr die Zahlen um über 60% herunterzubringen. Das Thema Migration spielt in diesen Wahlkämpfen zurzeit keine Rolle mehr. Es war das Hauptthema des Bundestagswahlkampfes 2025. Ich sehe, dass die Wirtschaft langsam tritt fast, dass wir wieder langsam Wachstum haben. Es braucht mehr Zeit, auch als ich gedacht und gehofft habe. Aber ich habe von meinen Zielen nichts aufgegeben, von meinen Grundüberzeugungen nichts aufgegeben. Wir sind ein Land mit vielen Chancen und die müssen wir nutzen.
6: Ein Grund, den man draußen immer wieder hört als Kritik an Ihnen, ist die Tatsache, dass Sie die vielen Schulden gemacht haben, obwohl Sie das vor der Wahl immer ausgeschlossen haben. Die Gründe haben Sie oft genannt. Die Wünsche der SPD bei der Regierungsbildung, der Eklat zwischen Trump und Zelensky. Wir sehen aber auch, die Leute nehmen das Ihnen nicht sozusagen voll ab. Haben Sie unterschätzt, dass die Deutschen Ihnen das nicht verzeihen?
5: Nein, das habe ich nicht unterschätzt. Ich habe im Übrigen ja schon im November vor der Bundestagswahl einmal gesagt, dass wir über die Schuldenbremse noch mal sprechen müssen. Das hat damals eine Riesendiskussion ausgelöst. Ich habe das vor der Wahl gesagt. Ich musste nach der Wahl eine ganze Reihe von Entscheidungen treffen, auch im Hinblick auf die Zusammensetzung des Deutschen Bundestages. Wir hatten auch mit den Grünen zusammen nur noch für wenige Wochen eine Zweidrittelmehrheit zur Änderung des Grundgesetzes. Ich hätte das mit der AfD und mit der Linkspartei nicht hinbekommen.
6: Aber ist Ihnen das erst in dem Moment klar geworden? Der Olaf Scholz hat vorher schon das Sondervermögen gefordert. Die Grünen haben vorher schon sozusagen eine Lockerung der Schuldenbremse gefordert. Sie waren immer die ganze Zeit dagegen. In Ihrem Wahlprogramm heißt es, die Schulden von heute sind die Steuererhöhung von morgen. Und dann eine Woche danach kommt schon der Vorschlag, das zu machen.
5: Wir haben ein Sondervermögen mit der früheren Bundesregierung gemeinsam beschlossen. Das war unmittelbar nach dem Kriegsbeginn in der Ukraine, die Verabredung, 100 Milliarden Euro zusätzlich für die Bundeswehr zur Verfügung zu stellen. Und dann haben wir gesehen, dass das nicht reicht. Wir haben die Auseinandersetzung, Sie haben es angesprochen, im Weißen Haus gesehen. Wir haben gesehen, was da in diesem Krieg passiert. Und wir haben gesehen, dass wir nur noch wenige Wochen Zeit haben, das mit einer ausreichenden Mehrheit im Deutschen Bundestag auch auf den Weg zu bringen. Ja, natürlich. Ich habe das immer wieder gesagt. Das ist eine erhebliche Hypothek für meine persönliche Glaubwürdigkeit. Das kann ich auch nur dann begründen, wenn wir wieder Wachstum bekommen. Und das bekommen wir langsam. Langsam. Noch längst nicht da, wo wir sein müssen. Aber wir sind auf diesem Weg. Und den müssen wir jetzt nur konsequent weitergehen. Dann wird sich wahrscheinlich auch diese Glaubwürdigkeitslücke wieder schließen.
6: Ich frage das genau aus dem Grund, denn Sie sagen, Sie möchten der Reformkanzler sein. Kann man das sein, wenn die Bevölkerung so wenig hinter einem steht? Kann man dann unangenehme Entscheidungen treffen? Gehen dann auch die eigenen Leute im Bundestag, ihre Abgeordnetenkollegen, gehen die dann mit und heben die Hand für die Pläne von Friedrich Merz?
5: Für mich ist das eher eine zusätzliche Motivation und Ermutigung, diesen Weg jetzt zu gehen. Ich muss Entscheidungen treffen, die wir in Deutschland eigentlich schon vor Jahren, wenn nicht Jahrzehnten, hätten treffen müssen. Schauen Sie sich unser Alterssicherungssystem an. Die Rentenversicherung ist so nicht mehr zukunftsfähig angesichts der Demografie. Und das kennen wir, wissen wir seit Jahren, dass es so nicht geht. Wir machen das jetzt. Und jemand, der dem Land Veränderungen zumutet, der ist natürlich zu Beginn nicht populär. Ich schaue auch nicht. Ich beschäftige mich damit, aber es ist nicht der Maßstab meiner Politik. Der Maßstab meiner Politik ist, führen wir in dieser Bundesregierung das Land in eine stabile, friedliche, freiheitliche Zukunft? Haben meine Kinder, ihre Kinder, unsere Kinder in Deutschland noch die gleichen Chancen, wie wir sie in meiner Generation gehabt haben? Das ist der alleinige Maßstab, nach dem ich mich ausrichte. Und es wird am Ende zusammengezählt, nicht zwischendurch.
4: Sagt Bundeskanzler Friedrich Merz im ARD-Sommerinterview. Und in einer guten Stunde hören Sie hier in der ARD-Infonacht einen weiteren, längeren Ausschnitt des Interviews mit Friedrich Merz. Dann geht es um die hohen Energiepreise und die Landtagswahl in Sachsen. 4.14 Uhr ist es. Und wir schauen aufs Wetter hier bei uns in der ARD-Infonacht. Es wird tagsüber schauerartig. Es gibt auch Gewitter im Süden und Osten, teils länger heiter. Das Ganze bei 19 bis 26 Grad. Und dann noch ein paar aktuelle Temperaturen. Hamburg meldet 16 Grad aktuell, ebenfalls in Berlin. Weiter geht's in Frankfurt am Main, ebenfalls 16 Grad, Dresden 15 Grad, Köln ist mit 18 Grad mit dabei, Leipzig 15 Grad, München 20 und Stuttgart 18 Grad. Guten Morgen.

0: 4 Uhr und gleich 16 Minuten.
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0: Die Zahl der Opfer der Flutwelle im Himalaya ist auf rund 790 gestiegen. Mehr als 3000 Menschen werden weiterhin vermisst. Die Helfer führen einen Wettlauf mit der Zeit, um Überlebende zu finden. Manche nehmen die Suche auch selbst in die Hand. Lena Bodewein.
2: Die steilen Hänge und zerklüfteten Täler der Himalaya-Region im Grenzgebiet von Nepal und Tibet. Sie waren die Geschäftsgrundlage von Tourunternehmer Sagar Pandey. Pilger, Bergwanderer, Touristen aus aller Welt kamen. Die atemberaubende Kulisse hat seine Kunden angezogen. Jetzt sucht er nach ihnen.
3: So I went by the chopper and then before that.
4: Ich bin also mit dem Hubschrauber hoch. Ich hatte mir vorgestellt, dass sich Leute am Hang, am Berg oder auf den Felsen festhalten konnten, auf Bäume geklettert sind, sich irgendwie gerettet hatten. Aber als ich dort ankam, wurde mir klar, ich hatte mich getäuscht.
2: Alles ist dem Erdboden gleichgemacht. Das Hotel, in dem die Tourgruppe untergebracht war, verschwunden. Seit 30 Jahren organisiert Pandey Wandertouren. 38 seiner Kunden aus aller Welt waren am Mittwoch unterwegs, mit 7 seiner Mitarbeitern und 2 seiner Verwandten. Bis jetzt hat er kein Lebenszeichen von ihnen bekommen. Noch ist er bereit, an Wunder zu glauben. Ob tot oder lebendig, Gewissheit wäre wichtig. Aber da gibt er sich keinen Illusionen hin und beschreibt geradezu drastisch das Problem, Leichen nach dieser Sturzwelle zu identifizieren.
4: Von einem normalen Zustand kann hier keine Rede sein. Ich sage das, weil die Leichen bis hinunter ins Tal gespült sein werden. 1200 Höhenmeter, über 50 Kilometer lang. Der Körper wurde also ständig mit Felsen, Geröll und Baumstämmen mitgerissen und ist dabei immer wieder umhergerollt. Dazu kamen Metallteile und all das andere Material, das der Fluss mit sich führte. Selbst wenn ein Körper noch als Ganzes erhalten ist, ist es schwierig für die Angehörigen, ihn zu identifizieren.
2: Die Rettungs- und Bergungsarbeiten werden immer wieder unterbrochen, da weitere Überschwemmungen drohen. Allein mehr als 900 Menschen, die in den 11 zerstörten Wasserkraftwerken arbeiteten, sind weiterhin vermisst. Viele waren bei Tunnelbauarbeiten beschäftigt, als die Flut kam. Gerade für ihre Rettung und Bergung hatte der Außenminister Nepals gezielt Hilfe aus dem Ausland angefordert. Indien und China haben schon Werkzeug und Spezialisten für Tunnelbohrung und Rettung geschickt.
0: In Köln ist die weltweit größte Messe für Computer- und Videospiele sowie Unterhaltungselektronik zu Ende gegangen. Auf der Gamescom. Da konnten die vergangenen Tage Hunderttausende die neuesten Spiele testen. Mehr als 1700 Aussteller haben sich präsentiert. Martin Schütz berichtet aus Köln.
5: Gut 368.000 Menschen haben in den vergangenen Tagen die weltweit wichtigste Messe für Computer- und Videospiele in Köln besucht. Das sind 11.000 mehr als im Vorjahr. Felix Falk ist mit diesen Zahlen sehr zufrieden. Der Chef des Branchenverbands Game, der die Messe veranstaltet, zieht ein positives Fazit.
6: Die Gamescom 2026 war ein Erfolg, mit dem ich selber nicht gerechnet hätte, dass er so groß wird nochmal in diesem Jahr. Also es ging ja schon los mit der ausverkauften Ausstellungsfläche, aber auch wenn wir jetzt auf die Besucherzahlen hier vor Ort gucken, wenn wir darauf gucken, wie viele Millionen Menschen weltweit zugeschaut haben.
5: Denn die Gamescom findet mittlerweile nicht nur in den Kölner Messehallen statt, sondern wird auch im Netz auf einer Plattform gestreamt. Das soll Gamerinnen und Gamern die Möglichkeit geben, dass sie digital an der Gamescom teilnehmen können, ohne nach Deutschland reisen zu müssen. Die Plattform wurde in den vergangenen 5 Tagen über 600 Millionen Mal angesehen. Zufrieden ist Felix Falk auch, weil zum ersten Mal der Bundespräsident die Gamescom besucht hat.
6: Der Besuch des Bundespräsidenten auf der Gamescom war ein ganz starkes Zeichen. Das haben sehr viele

0: Aber ich finde es echt verdammt schön, wieder viele Aussteller zu sehen, verschiedene Games anzuzocken, und es ist echt schön.
1: Teilweise war es in den Hallen richtig voll und die Menschen kamen nur im Schneckentempo voran. Die Besucher kennen das aber schon aus den Vorjahren.
2: Ich hätte mir eigentlich das noch vorgestellt, dass es doch schon ein bisschen mehr ist. Es ist eigentlich noch erträglich. An manchen Ständen ist es natürlich extrem voll. Muss man aber auch damit rechnen. Wer früh kommt, denke ich mal, hat die beste Chance.
0: Die Schlangen waren riesig lang, aber die Leute waren wirklich happy und sind auch mit strahlenden Gesichtern rausgelaufen. Es war echt schön.
1: Damit die Warteschlangen nicht zu lang werden, setzen die Organisatoren auf digitale Warteschlangen. Anstehen und Gedränge gehören aber immer auch zur Gamescom dazu, sagt Felix Falk.
3: Die Gamescom ist immer voll, weil einfach so viele Fans hier sind.
1: Die Gamescom hat mittlerweile auch Ableger im Ausland, beispielsweise in Thailand. In der Hauptstadt Bangkok findet Ende Oktober die Gamescom Asia statt. In Köln ist sie wieder im nächsten August.
4: Nachts alleine nach Hause zu gehen, ist für viele Frauen kein besonders entspannter Weg. Unsicherheit, Angst sind dabei ein ständiger Begleiter. In einigen deutschen Städten gibt es deshalb sogenannte Frauennachttaxis. Die Kommunen bezuschussen solche Fahrten. In Mitteldeutschland gibt es das aktuell aber nirgends. Nach den Gründen dafür hat Charlotte Golde gesucht.
5: Spätabends sind in Leipzig nur noch wenige Menschen auf den Straßen unterwegs. Es ist dunkel und der Nachtbus fährt nur einmal die Stunde. Wir haben junge Frauen gefragt, wie sicher sie sich abends hier fühlen.
6: Ich würde sagen, dass ich mich nicht wirklich sicher fühle, wenn man allein unterwegs ist und man sieht irgendwie männliche Gestalten. Also ich finde, man fühlt sich dann immer ziemlich oft so verfolgt.
7: Ich setze mich auch nicht gerne in Straßenbahnen. Es ist nicht so, dass ich dann denke, ich setze mich in eine Bahn und dann ist alles schick.
6: Viele, gerade Studentinnen, können sich das vielleicht nicht unbedingt leisten, jetzt so Taxikosten zu zahlen, weil es halt wirklich viel Geld ist.
5: Da setzt die Idee des Frauennachttaxis an. Durch einen Zuschuss von der Stadt wird die Fahrt günstiger. In manchen deutschen Städten wie Freiburg oder Osnabrück wird das System genutzt. Auch hier in Mitteldeutschland gab es in den 90ern und 2000ern mal solche Angebote in Halle, Magdeburg und Jena. Wegen zu hoher Kosten wurden sie aber wieder eingestellt. In Leipzig hat eine Online-Petition die Debatte um Frauennachttaxis im letzten Jahr neu angestoßen. Die Petition selbst wurde zwar nicht angenommen, aber der Stadtrat hat auf Antrag der Grünen beschlossen, die Sicherheit im öffentlichen Nahverkehr zu untersuchen. Stadträtin Mascha Richards hält ein Frauennachttaxi weiterhin für sinnvoll.
8: Deswegen braucht es so ein Frauennachttaxi, um eine Sicherheit in einer großen Stadt wie Leipzig zu gewährleisten, vor allem nachts, wenn nur noch Nachtbusse fahren, alle Stunde, alle anderthalb Stunden, man am Hauptbahnhof umsteigen muss, wo auch einfach immer viel los ist.
5: Die Stadt Leipzig sieht das anders. Auf unsere Anfrage hin schreibt sie:
9: Positivbeispiele aus anderen Städten zeigen zwar, dass die Akzeptanz der angestrebten Maßnahme bei der Zielgruppe groß ist, jedoch die Finanzierung der Frauentaxis bei der aktuell angespannten Haushaltslage Leipzigs eine Herausforderung darstellt. Mit Blick auf nicht prognostizierbare und begrenzt messbare Effekte der Maßnahme erscheint eine Finanzierung von Frauentaxis über städtische Zuschüsse nicht angezeigt.
5: Die Stadt rechnet mit einem 5- bis 6-stelligen Betrag pro Jahr. Stattdessen soll der Nahverkehr ausgebessert werden. Auch in ganz Mitteldeutschland ist das Bild ähnlich. Erfurt, Chemnitz, Dresden und Zwickau setzen wie Leipzig lieber auf besseren Nahverkehr für alle. In Leipzig wollen die Grünen weiter Druck machen. Eigentlich sollte die Stadt ihnen im ersten Quartal dieses Jahres einen Zwischenstand der Untersuchungen vorlegen. Bekommen haben sie ihn laut Mascha Richards bis heute nicht. Wer sich abends unsicher fühlt, kann auch das Heimwegtelefon anrufen. Das ist ein ehrenamtliches Angebot, bei dem man am Telefon begleitet wird, bis man zu Hause ist.
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11: Mit Nele Hüpper und einem historischen Triumph, denn die deutschen Hockeymänner gewannen zum 4. Mal den WM-Titel. Das DHB-Team setzte sich mit 1:0 gegen Spanien durch. Aus Belgien berichtet Christina Schröder.
12: Es war ein WM-Finale auf höchstem Niveau. Die deutschen Hockeymänner kamen gut ins Spiel, hatten zunächst mehr Ballbesitz als die Spanier, die auf Konter lauerten. Angeführt vom stark aufspielenden Kapitän Tom Gramisch unterband die deutsche Defensive eben diese gefährlichen Angriffe mit Geduld. Nach der torlosen ersten Hälfte übernahm Spanien das Zepter. Die junge DHB-Auswahl wirkte teilweise passiv. Die deutsche Führung 15 Minuten vor Schluss wie aus dem Nichts. Paul Kaufmann legte auf den tief im Schusskreis stehenden Michel Struthoff auf. Der tanzte den Torhüter geduldig aus und lupfte den Ball ins Tor. Im ausverkauften Stadion in Wavre lieferten sich beide Teams einen offenen Schlagabtausch mit dem einzigen Unterschied, dass die DAB-Auswahl vor dem Tor einmal effektiver war und damit den WM-Titel verteidigte.
11: Und dann zum Fußball. Schalke 04 ist wieder zurück in der Bundesliga

0: und wurde zum Start direkt mal mit 0:3 vom FC Augsburg abgefertigt. Wie die Schalke-Fans diese Niederlage aufgenommen haben, erzählt Patricia Gabor.
1: Der FC Schalke wurde am Ende trotzdem von seinen Fans gefeiert. Das Willkommen in der Bundesliga tat aber so oder so ziemlich weh. Der FC Augsburg hatte bis auf die ersten Minuten alles im Griff. Der Gastgeber hätte dank vieler Chancen sogar noch mehr Tore erzielen können. So waren es nur 3 durch Gregoritsch, Kade und Ribeiro. Eine halbe Stunde lang waren die Königsblauen zudem in Unterzahl, weil Schallenberg mit Glattrot vom Platz musste und kamen nur noch selten in die Hälfte des Gegners. Augsburg crasht also die Comeback-Party der Schalker und startet mit einem souveränen 3:0-Sieg in die Saison.
0: Außerdem setzte sich der SC Freiburg mit 4:1 gegen Werder Bremen durch. Die Freiburger siegen und siegen, egal ob DFB-Pokal, Conference League-Qualifikation oder jetzt in der Bundesliga. Der SCF spielt gerade wie im Rausch und trifft, aber immer mit einem Makel. In jedem Spiel gab es ein Gegentor. Das sieht auch Freiburg-Coach Julian Schuster.
2: Ich glaube, das ist natürlich schon schön, wenn wir vorne eben auch diese Effektivität dann auch haben und unterschiedliche Spieler dann eben auch torgefährlich werden. Das ist wichtig. Ja, wenn wir es natürlich noch hinbekommen, eben dann die Gegentore nicht zu bekommen, dann bin ich da auch nochmal mehr happy, aber ist schon in Ordnung so.
0: Alles Weitere zur Bundesliga und auch zum dritten Spieltag in Liga 2 finden Sie jederzeit im Internet unter sportschau.de oder auch in der Sportschau-App. Beim ISTAF, einer der ältesten Leichtathletikveranstaltungen, begeisterten unter anderem die beiden frisch gekürten Europameister Leo Neugebauer und Gesa Krause das Publikum in Berlin. Jens-Jörg Rieck berichtet.
3: Was für ein Druck. Leo Neugebauer musste nach 2 Fehlversuchen mit dem Diskus liefern, setzte alles auf eine Karte und warf mit 58,54 Metern fast persönliche Bestleistung.
4: In so einer Situation zu sein, dass man noch einen Wurf hat, und die 2 davor ungültig sind, das ist echt, da will kein Mehrkämpfer drin sein, kein Athlet generell. Und genau, und dann nochmal so einen rauszuhauen, das war echt von Zero to Hero-Wurf, also es war verrückt.
3: Damit war Deutschland Sportler des Jahres auch im abschließenden 1500-Meter-Lauf der Sieg im extra für das ISTAF aufgesetzten Dreikampf nicht mehr zu nehmen. Am Ende gewann der Mehrkampf-Europameister souverän vor seinen Teamkollegen Amadeus Gräber und Niklas Kaul. Mit dem Mainzer Speerwerfer Julian Weber und Hindernisstar Gesa Krause durften sich 2 weitere Goldmedaillengewinner der EM über Tagessiege beim ältesten Leichtathletik-Meeting der Welt freuen. Und das vor großer Kulisse.
5: Ich finde es grundsätzlich toll, dass so viele Menschen eben auch ins Stadion kommen, um mich laufen zu sehen. Und deswegen ist es, denke ich, das Mindeste, was ich tun kann, ist eben ein paar Bilder zu machen, Autogramme zu geben. Man schafft nicht alles zu bewältigen bei 45.000 Leute, die hier sind. Aber dieses positive Feedback, was man sich als Athlet wünscht, und das habe ich hier in Berlin schon immer erfahren. Und deswegen ist es ganz besonders.
0: Sagt die 3000 Meter Hindernis-Europameisterin Gesa Krause im Beitrag von Jens-Jörg Rieck zum Internationalen Stadionfest Berlin. Und noch ein Ergebnis von der Basketball-WM-Qualifikation. Titelverteidiger Deutschland hat beim Spitzenspiel in Polen einen deutlichen Vorsprung verspielt, setzte sich am Ende aber mit 96:94 nach Verlängerung durch. Nach dem 7. Erfolg im 8. Qualifikationsspiel geht es Ende November mit dem Auswärtsspiel in Lettland und dem Rückspiel gegen Polen weiter.
6: Das war Neues vom Sport mit Nele Höper. Der erste Job, der ist oft der Start in eine Karriere. Doch was, wenn genau diese Jobs künftig von KI übernommen werden? In Großbritannien, da wächst die Sorge, dass junge Menschen es dadurch noch schwerer haben, überhaupt Fuß auf dem Arbeitsmarkt zu fassen. Wie dramatisch die Lage ist und was KI damit zu tun hat, das hören Sie gleich hier bei uns in der ARD-Infonacht, gleich nach den nächsten Nachrichten.

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1: Um 4.30 Uhr mit Ronald Lessig. Bundeskanzler Merz hat vor einer Regierung der AfD in Sachsen-Anhalt gewarnt. Im ARD-Sommerinterview sagte Merz, ein Sieg dieser Partei würde dem Land erheblich schaden. Aus Berlin, Sabine Henkel.
2: Er könne sich nicht vorstellen, dass internationale Investoren in Sachsen-Anhalt Werke gründen und sich dort ansiedeln werden, wenn dort ein Ministerpräsident der AfD regieren würde. Merz setzt darauf, dass die CDU bei der Wahl mehr Prozente holt als in den Umfragen. Mit wem sie dann koalieren oder zusammenarbeiten könnte, ließ der CDU-Vorsitzende offen. Für seine Partei gilt ein Unvereinbarkeitsbeschluss mit der AfD und mit den Linken, was eine Zusammenarbeit mit beiden Parteien untersagt.
1: Die US-Armee hat nach eigenen Angaben in der Nacht Ziele im Iran beschossen. Es sind die ersten amerikanischen Angriffe seit Ende Juli. Aus der Nachrichtenredaktion Lukas Kram.
3: Das für die Region zuständige Militärkommando erklärte, die Insel Larak in der Straße von Hormuz sei attackiert worden. Der Angriff galt demnach zwei Raketenwerfern. Dort hätten die iranischen Revolutionsgarden den Abschuss von Raketen vorbereitet, die Seeminen in die Meerenge bringen. Nach iranischen Angaben gab es bei dem Angriff mehrere tote Soldaten und Zivilisten. Als Reaktion griff der Iran zwei amerikanische Stützpunkte in Jordanien an. Verhandlungen für eine Beendigung des Krieges waren bislang nicht erfolgreich. Vor kurzem hatte US-Präsident Trump deshalb einen Wirtschaftskrieg gegen den Iran angekündigt.
1: Nach den tödlichen Schüssen bei einem Techno-Festival in der Schweiz sind der oder die Täter weiter nicht gefasst. Die Polizei fahndet mit einem Großaufgebot. Auf der Party in der Nähe von Zürich wurde in der Nacht auf Sonntag eine junge Frau durch Schüsse getötet. Die Ermittler gehen davon aus, dass die Italienerin ein Zufallsopfer war. Fünf weitere Festivalbesucher wurden verletzt. Das Motiv ist unklar. Der Sommer in Deutschland ist in diesem Jahr von teils extremer Hitze und Dürre geprägt gewesen. Heute will der Deutsche Wetterdienst seine offizielle Bilanz vorstellen. Schon in der Frühjahrsbilanz hatten die Meteorologen festgestellt, dass es im Vergleich zum langjährigen Mittel deutlich wärmer und sonniger in Deutschland war. Für den Sommer gab es zuletzt auch schon eine erste Analyse des europäischen Erdbeobachtungsdienstes Copernicus. Demnach erlebten die westlichen europäischen Länder den wärmsten Juni und Juli seit Beginn der Aufzeichnungen. Das Wetter in Deutschland. Tagsüber Schauer oder Gewitter, im Süden und Osten länger heiter, bei 19 bis 26 Grad. Am Dienstag in der Nordhälfte wechselhaft, im Süden heiter bis wolkig und nur vereinzelt Schauer, 19 bis 26 Grad und am Mittwoch überwiegend trocken bei Sonne und Wolken, 18 bis 26 Grad. Das waren die Nachrichten.
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4: Die A57 Krefeld Richtung Nimwegen ist zwischen Mörskapellen und Kreuz Mörs wegen eines Unfalls gesperrt. Ansonsten haben wir keine größeren Staus oder Verkehrsbehinderungen. Gute Fahrt wünsche ich Ihnen.
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4: Mit Milad Kupay. Künstliche Intelligenz kann auch eine Bedrohung für bestimmte Jobs sein. Das könnte auch für junge Menschen den Einstieg ins Berufsleben erschweren, denn gerade die ersten Jobs in einer Karriere enthalten oft Fähigkeiten, die auch automatisiert werden können. In Großbritannien, da trifft diese Entwicklung auf eine ohnehin angespannte Situation für junge Menschen. Mario Schmidt berichtet aus London.
5: In Großbritannien heißen sie Needs. Fast 1 Million junge Britinnen und Briten, die weder einen Job haben, noch in der Ausbildung oder in der Schule sind. Dafür gibt es viele Gründe: schwache Wirtschaft, hohe Lohnnebenkosten, auch gesundheitliche Probleme. Der zunehmende Einsatz von künstlicher Intelligenz in britischen Unternehmen könnte die Lage weiter verschärfen. Denn Einstiegsjobs sind besonders gefährdet, erklärt der Arbeitsmarktforscher Fabian Stefani von der Universität Oxford.
6: Einstiegsjobs sind bestimmt von Tätigkeiten, Routinetätigkeiten, in denen KI auch sehr gut ist. Eine Präsentation vorzubereiten, im Software Development nach Fehlern im Code zu gucken, E-Mails zusammenzufassen, das machen Einstiegsjobs oder Einsteiger ganz oft. Das ist etwas, das KI sehr gut kann.
5: Die Versuchung für Unternehmen ist groß, diese Jobs einzusparen. Stellenangebote für Berufseinsteiger gehen deutlich zurück, besonders für Hochschulabsolventen. Wie sehr künstliche Intelligenz diese Entwicklung schon beeinflusst, ist nicht genau zu sagen. Aber sie macht sich bemerkbar. In einer Umfrage unter 850 Führungskräften in 7 Ländern sagten zum Beispiel 39%, in ihrem Unternehmen seien Einstiegsjobs wegen KI bereits gestrichen worden. Es gibt aber auch die andere Seite, sagt Arbeitsmarktforscher Fabian Stefani.
6: Was wir definitiv wissen, ist, dass mit künstlicher Intelligenz zu arbeiten, also die Kompetenzen zu haben, mit künstlicher Intelligenz zu arbeiten, sehr gut ist auf dem Arbeitsmarkt. Das liefert super Chancen auf dem Arbeitsmarkt. Wir sehen jetzt schon, das liefert höhere Gehälter, das liefert höhere Chancen, einen Job zu bekommen.
5: Die britische Regierung setzt deshalb auf KI-Kompetenz. Zum Beispiel mit einem 3-wöchigen KI-Bootcamp im Nordwesten des Landes. 70 junge Menschen nehmen teil. Sie haben Schwierigkeiten, Arbeit oder eine Ausbildung zu finden. Hier lernen sie den Umgang mit KI-Assistenten wie Copilot, Claude oder anderen KI-Programmen. Die 16- bis 21-Jährigen sollen auch ein Verständnis dafür bekommen, wie Unternehmen KI nutzen, erklärt Lauren Monks vom Schulungsunternehmen IN4 Group. Sie können hier die Grundlagen erlernen. Sie sind nach den 3 Wochen keine Experten, aber sie haben die Grundvoraussetzungen erworben und sind bereit, diese während einer 12-monatigen Ausbildung auszubauen und weiterzuentwickeln. Das Bootcamp ist ein Pilotprojekt und Teil einer großen staatlichen Bildungsinitiative zur Förderung von KI-Fähigkeiten und Berufseinstiegen. Möglichst viele der Teilnehmer sollen nach dem Bootcamp in einem lokalen Unternehmen weiter ausgebildet werden.
4: Das war ein Bericht von Mario Schmidt.
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4: Kalorienreiche Notfallriegel. Diese trockenen, kleinen und kompakten Riegel werden ja immer häufiger online verkauft. Die Werbung verspricht, jederzeit liefern sie Energie für Sport, für unterwegs und eben auch für den Notfall. Wie sinnvoll sind diese Riegel? ARD-Verbraucherredaktion hat einmal nachgefragt und Claudia Plass berichtet.
7: Hohe Energiedichte, lange Haltbarkeit. Kalorienreiche, kompakte Energieriegel sollen sofort den Hunger stillen können, wenn keine anderen Lebensmittel verfügbar sind. Fest verpackt in stabilen Alufolien sind sie von außen für viele nicht gleich als Riegel zu erkennen.
8: Was ist das, eine Proteinriegel zu suchen oder so?
9: Raumfahrtnahrung.
10: Ein Stück Butter oder so?
7: Ein solcher Riegel eher wie ein trockener Keks, sagt Julian Büchel. Er ist einer der Einsatzkräfte beim Technischen Hilfswerk in Bremerhaven. Er und seine Kollegen kennen sich mit besonderen Anforderungen aus. Sie schützen die Bevölkerung bei Katastrophen oder Notlagen. Dabei sind sie manchmal stundenlang im Einsatz. Büchel probiert einen Riegel. Dieser könnte im Ernstfall durchaus wichtige Energie liefern, findet er.
11: Ich denke, damit könnte man sich auf jeden Fall ernähren, um zumindest die ausreichende Energie zu bekommen, die der Körper benötigt.
7: Das findet auch THW-Kollege Philipp Gulde.
12: Kann man auf jeden Fall machen in einer Notlage.
7: Bei den Riegeln mit dem Namen Energy Emergency Food etwa sind Vitamine und Mineralstoffe zugesetzt. Andere mit der Bezeichnung High Energy Bar gibt es in mehreren Geschmacksrichtungen. Sie kosten zwischen 2 und mehr als 3 Euro pro 100 Gramm. Verschiedene Hersteller bieten unterschiedliche Produkte an. Auf der Zutatenliste stehen Weizenmehl, pflanzliche Öle, Zucker und Milcheiweiß. Die Riegel sollen zwischen 20 und 30 Jahre haltbar sein. Die lange Haltbarkeit liegt auch an der Verpackung, erklärt die Lebensmittelexpertin Katharina Rien.
13: Die lange Haltbarkeit beruht tatsächlich gar nicht auf irgendwelchen geheimen Zusatzstoffen, sondern auf klassischen Prinzipien der Lebensmittelkonservierung. Und das ist in diesem Fall wenig Wasser und eine sehr stabile Verpackung, die das Lebensmittel vor Umwelteinflüssen wie Licht, aber auch Feuchtigkeit schützt.
7: Insgesamt haben die Riegel eine hohe Energiedichte. 100 Gramm beinhalten beispielsweise bei einem der Produkte 475 Kilokalorien.
13: Es ist für Notfälle oder eine höhere körperliche Belastung sinnvoll, aber im normalen Alltag eben schnell zu viel. Dann bestehen komprimierte Rationen eben häufig aus Mehl, aus Zucker, aus Fetten und Eiweißkomponenten. Und da fehlen dann einfach beispielsweise sekundäre Pflanzenstoffe, zum Teil auch Ballaststoffe.
7: Und gerade die helfen dabei, langanhaltend satt zu bleiben. Die Riegel sind deshalb nur für Ausnahmesituationen gedacht. Das kann zum Beispiel für Notfälle oder besondere Abenteuertrips gelten. Auch die Experten vom THW empfehlen, sich bei einer Notlage eher ballaststoffreich zu ernähren, zum Beispiel mit Vollkornnudeln oder Hülsenfrüchten.
9: Ende des Tages ist es eine Frage der Organisation. Ich selber zu Hause habe das, was ich halt eben im Alltag auch benutze. Konserven, andere haltbare Lebensmittel. Dann ist das vollkommen ausreichend.
7: Sagt THW-Mann André Schröder. Das gilt auch für einen Langzeitvorrat. Das Bundesamt für Bevölkerungsschutz und Katastrophenhilfe empfiehlt, einen Lebensmittelvorrat für 10 Tage im Haus zu haben. Spezielle Riegel seien nicht unbedingt notwendig.
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4: Die Büchse der Pandora, ein Bild für etwas, das man öffnet und danach nicht mehr kontrollieren kann. Genau diese Frage stellt sich gerade auch bei künstlicher Intelligenz, denn bei Tests sollen KI-Systeme bereits versucht haben, ihre geschützte Umgebung zu verlassen und andere Computersysteme anzugreifen. Wie ernst ist das und wie weit sind wir bei solchen Ausbruchsversuchen tatsächlich? Darüber hat mein MDR-Kollege Sven Kochale mit dem Informatiker und KI-Professor Jürgen Schmiedhuber gesprochen. Er gilt als einer der Wegbereiter der modernen KI-Forschung.
14: Wie kann man sich vorstellen, was da passiert ist? Da gibt es große künstliche neuronale Netzwerke, die haben gelernt, wie man programmiert. Die haben alle möglichen Bücher über Programmieren gelesen und sie haben sehr viel Programmcode gesehen auf dem www. Und dann haben sie gelernt, auf Fragen von Programmierern mit entsprechenden Lösungen durch Code, durch Programme zu reagieren. Und wenn es da die Möglichkeit gibt, dieses Ziel zu erreichen auf eine Weise, die der Mensch vielleicht nicht richtig vorhergesehen hat, nämlich dadurch, dass die KI ein kleines Programm schreibt, was vielleicht eine andere Seite hackt, wo möglicherweise eine Lösung für das Problem zu finden ist, die die KI bis dahin noch nicht kannte, wo sie aber vermutet, da gibt es so eine Lösung, dann wird sie das tun, weil sie sich davon Erfolg verspricht.
4: Also mussten die Forscher natürlich damit rechnen, dass sie so weit gehen würde und waren doch überrascht?
14: Ja, man ist ja immer überrascht, was passiert, wenn ein lernendes System, das man im Prinzip versteht, dann wirklich auf ein Problem angewendet wird, wo aufgrund der großen Zahl der Parameter in diesen Systemen man nicht mehr im Detail vorhersagen kann, was da alles passieren wird.
4: Aber die Rede ist ja, wenn ich das richtig verstehe, von abgeschotteten Räumen und von Werkzeugen, die der KI zu diesen Testzwecken zur Verfügung gestellt werden. Also für mich klingt das wie, das ist ein überschaubarer Werkzeugkasten. Und dann hat die KI aber Versuche selbstständig unternommen, weil sie nicht weiterkam bei der Lösung der Aufgabe. Kann ich mir das so vorstellen?
14: Ja, das kann man sich so vorstellen. Das ist so ein kleiner Sandkasten, wo die normalerweise abgeschottet sind vom Internet, sodass sie keinen Zugang nach außen haben. Und wenn sie keinen Zugang nach außen haben, dann können sie sich natürlich per Definition nichts runterladen von außen, was ihnen vielleicht hilft, diese Aufgabe zu lösen. Aber wenn da irgendwo offene Verbindungen sind und der Mensch, der hat es vielleicht nicht gemerkt, dann kann man natürlich ein kleines Programm schreiben als KI, das diese offenen Verbindungen ausnützt.
4: Da ist die KI dann so clever und sagt, das ist diese Sicherheitslücke, die mir jetzt weiterhilft und da arbeite ich jetzt dran.
14: Genau.
4: Kann man schon sagen, dass wir die Kontrolle langsam verlieren?
14: Was heißt Kontrolle? Es gibt ja niemanden auf der Welt, der nennenswerte Kontrolle hat über all das, was auf dieser Welt passiert. Und es gibt halt ein paar Leute, die haben mehr Kontrolle über bestimmte Dinge als andere, aber niemand hat volle Kontrolle und genauso ist es bei den KIs.
4: Wie lässt sich die Kommunikation der KI-Entwickler über diese Sicherheitsvorfälle bei Testmodellen einordnen?
14: Ja, die haben nochmal ganz andere Motive. Die wollen Werbung machen, weil es klingt ja schon beeindruckend, ne? Wenn man dann in der Zeitung liest, oh, diese KI von Anthropic ist so klug geworden. Die hat jetzt gemerkt, dass sie da ausbrechen kann aus der Sandbox und kann irgendwo anders auf einer anderen Seite Lösungen stehlen. Und das Ganze führt dazu, dass halt diese Software noch populärer wird, als sie vorher schon war.
4: Also alles nicht so schlimm und wir haben bloß das Gefühl, wir verlieren die Kontrolle und das ist gar nicht wahr?
14: So kann man es auch nicht ausdrücken. Aber es ist natürlich so, wenn jetzt eine andere Firma, eine Konkurrenzfirma, sagen wir mal OpenAI, merkt, dass Anthropic viel Erfolg hat, damit mit seiner Werbekampagne, die darauf beruht, zu zeigen, mit so ein bisschen geheimnisvollen, dystopischen Hintergrund, dass ihre KI da ausgebrochen sei, dann werden die schnell versuchen, so einen ähnlichen Fall zu konstruieren, sodass sie wieder gleichziehen. Und dann kommen schon die Nächsten und machen das genauso, Meta und die chinesischen Firmen. Und auf diese Weise gibt es dann sehr viel Rauschen über dem Signal.
4: Der Fachmann, also jemand wie Sie, ist da sehr viel entspannter, weil er weiß, soweit sind wir längst noch nicht mit der künstlichen Intelligenz.
14: Ja, wir sind schon relativ weit. Also es gibt seit geraumer Zeit Mustererkenner, die können besser Muster erkennen als Menschen. Es gibt übermenschliche Zusammenfasser von Dokumenten, aber es gibt keine KI, keinen KI-getriebenen Roboter, der in der richtigen Welt all die Dinge tun kann, die zum Beispiel ein Klempner tun kann oder ein Elektriker. Das heißt also, es gibt bestimmte Aspekte dessen, was für Menschen wichtig ist, die funktionieren sehr gut. Da kann KI sehr gut mithalten oder ist besser als jeder Mensch. Und dann gibt es andere, da ist die existierende KI wirklich primitiv. Es gibt keine KI, die auch nur annähernd so gut Fußball spielen kann in der richtigen Welt wie ein kleiner Bub.
4: KI-Modelle veröffentlichen inzwischen Software, greifen Plattformen an, schreiben Phishing-Mails. Wie groß ist das Risiko für die privaten Daten und Rechner dabei?
14: Weiß man nicht genau. Es gibt bestimmte Sorten von Daten, von denen angenommen wird, dass sie nach wie vor sehr sicher sind, wie zum Beispiel Bankdaten. Aber das sind eigentlich sehr simple Sachen. Die sind nicht so komplex wie andere Dinge, die man betreiben kann auf dem Internet, wo es weniger leicht ist, da die Sicherheit zu überwachen.
4: Also wenn ich jetzt einen Chatbot nutze, und das machen viele ja im Alltag inzwischen, dann ist das schon eine andere Kategorie.
14: Ja, und natürlich kann man jetzt argumentieren, wenn irgendein Chatbot lernt, einen Menschen zu manipulieren, sodass der seine eigenen Bankdaten rausrückt, dann ist man natürlich wieder in dem Bereich, wo die KI alles Mögliche erreichen kann. Also in dem Maße, wo KIs soziale Fähigkeiten entwickeln und Menschen davon überzeugen können, etwas zu tun, was nicht gut ist für diese Menschen, in dem Maße muss man sich ein bisschen vorsehen.
4: Wie weit fortgeschritten sind wir da? Also die Grundlagen der künstlichen Intelligenz sind weitgehend ja auch in Deutschland, auch durch Sie gelegt worden, sind durch US-amerikanische, chinesische Plattformen dann verfeinert und auf einen größeren Markt dann zugänglich gemacht worden. Aber wie steht es denn um die sozialen Fähigkeiten? Also wenn die Stimme jetzt zum Beispiel nachgemacht werden kann, wenn richtige Gespräche entstehen, wie beschreiben Sie denn die Vision einer KI-Welt, auf die wir da möglicherweise zusteuern?
14: Also diese KIs, die ich gerade beschrieben habe, wo eben die eigenen Ziele gesteckt werden, wie bei einem kleinen Wissenschaftler, die gibt es schon seit 1990. Ja, haben ja damals auch angefangen, an der TU München solche Dinge zu entwickeln. Und die sind inzwischen viel raffinierter als damals, hatten aber noch nicht ihren ChatGPT-Moment. Denn dieses ChatGPT, das ist etwas, was inzwischen jeder kennt, während diese künstliche Neugier, wie ich es genannt habe, die Experten kennen, aber so der Durchbruch in der Öffentlichkeit, der steht noch aus. Das ChatGPT ist konzeptuell viel simpler, das geht einfach her, nimmt ganz viele Daten und versucht, Teile der Daten aus anderen vorherzusagen. Aber es wählt sich diese Daten nicht aktiv selbst aus, wie ein Wissenschaftler. Ein Wissenschaftler, der könnte ja Milliarden Experimente durchführen und diese großen LLMs, die nehmen einfach alle Daten, die es auf dem www zu finden gibt und sagen da vorher Teile der Daten aus anderen Daten. Das ist kein verkehrter Ansatz, nicht? Denn alles, was auf dem www zu finden ist, das ist deswegen dort, weil mindestens ein Mensch das mal interessant genug fand, um da diese Daten hochzuladen. Das heißt also, die LLMs lernen dadurch sehr, sehr viel über das, was den Menschen wichtig erscheint. Und deswegen sind sie unwahrscheinlich voreingenommen hin zum Menschen und sie verwenden die Sprache des Menschen und sie kreieren Videos, die so ausschauen wie die Videos, die die Menschen gerne sich anschauen und so. Das heißt, sie sind also unwahrscheinlich menschennah und menschenfreundlich. Also zwei Sorten von KIs, die einen setzen sich ihre eigenen Ziele und die anderen, die machen nur das, was die Menschen ihnen vorgeben. Und richtig klug werden wahrscheinlich nur die, denen erlaubt wird, sich ihre eigenen Ziele zu stecken.
4: Die Büchse der Pandora ist also in der digitalen Welt noch nicht geöffnet, auch wenn wir wahrnehmen, dass die KI offenbar auf Irrwegen oder Ausbussversuchen schon unterwegs ist.
14: Die Büchse der Pandora wurde wohl geöffnet vor 13.000 Jahren, als die Zivilisation entstand. Und der erste Typ, der Ackerbau hatte, das war fast dasselbe, der die ersten KIs hatte. Und dieser Prozess der Höherentwicklung der Zivilisation ist nicht vorbei. Und es wird weitergehen, zwar auf eine Weise, bei der die Maschinen irgendwann nicht mehr richtige Maschinen sein werden, sondern in jeder Hinsicht über das hinausgehen werden können, was Menschen heute nur schaffen. Und dann wird es irgendwann so selbstreplizierende Maschinerien geben, die sich ausbreiten können auf eine Weise, bei der Menschen nicht mehr folgen können, die sich ausbreiten können im Rest des Sonnensystems auf eine Weise, die die Menschen verwehrt bleiben wird. Und dann wird so eine neue Zeit anbrechen, in der das Universum noch komplizierter wird, als es eh schon ist. Damit setzt eben so einen alten Trend fort, der seit Beginn des Urknalls seit 13,8 Milliarden Jahren schon läuft. Das Universum wird immer komplexer und der Mensch ist nicht die Krone der Schöpfung, sondern im Moment ein bisschen so der Steigbügelhalter für etwas, was über das traditionelle Leben hinausgeht.
4: Das sagt der Informatiker und KI-Professor Jürgen Schmidhuber.
0: Kultur.
4: Wem gehört New York? Fragt ARD-Korrespondentin Marion Schmickler in einer neuen Dokumentation und beleuchtet die soziale und wirtschaftliche Ungleichheit des Big Apple. Die Doku zeigt eine zunehmend von Superreichen geprägte Stadt. Während diese sich luxuriöse Wohnungen in Hochhäusern leisten, werden Normalverdiener mehr und mehr verdrängt. Norbert Kunze hat bereits reingeschaut.
15: Sohran Mamdani, 34 Jahre, demokratischer Politiker, seit Jahresbeginn Bürgermeister von New York. Er ist der große Hoffnungsträger der politischen Linken seines Landes und von Millionen New Yorker Bürgern.
16: Wir erleben gerade spannende Zeiten in New York City. Es ist wichtig für die progressive Bewegung, dass Mamdani erfolgreich ist oder zumindest nicht spektakulär scheitert.
15: Ross Barkin ist Journalist. Er kennt Mamdani seit vielen Jahren, ist enger Vertrauter und Biograf. Auch er setzt Hoffnung in den jungen Politiker.
16: Kein Zweifel, alle schauen ganz genau, was funktioniert bei Sohran Mamdani. Sie schauen seine Videos an, beobachten, wie er mit den Medien spricht, wie er mit Wählern umgeht. So wie Barack Obama beobachtet wurde. Er ist jetzt ein Leuchtturm. Er soll die Blaupause liefern.
15: Sohran Mamdani, eine Art Anti-Trump. Allerdings auch ein Bürgermeister mit langer Aufgabenliste. Denn New York ist eine Stadt, die für die meisten Menschen schlicht zu teuer geworden ist.
17: Was macht es mit einer Stadt, wenn die Schere zwischen den Normalos und den Reichen immer weiter auseinandergeht, frage ich mich. Wenn ein Single $160,000 braucht, um ein komfortables Leben zu führen. Und wie ist die Kluft überhaupt entstanden?
15: Weltspiegel-Korrespondentin Marion Schmickler ist für diese Doku tief in die New Yorker Stadtteile eingetaucht. Sie begleitet eine Blumenverkäuferin, ein Friseurpärchen, einen ehemaligen Trump-Wähler.
17: Weil der sich für Arbeiter einsetzen wollte. 1979 haben seine Eltern dieses Dreizimmer-Apartment gemietet. Sein Vater, damals Taxifahrer, angewiesen auf die Mietpreisbindung.
15: Die Mieten sind das Hauptthema. Wen wundert's bei Quadratmeterpreisen von locker 50 Euro? Deshalb sind viele New Yorker auf das angewiesen, was wir als Mietpreisbremse kennen. Freeze the rent, ein zentraler Slogan von Bürgermeister Mamdani.
17: Heute wird verkündet, ob ihre Mieten eingefroren werden. Ein zentrales Wahlkampfversprechen von Mamdani. Diese Entscheidung könnte das Leben von Millionen Menschen erschwinglicher machen. Das städtische Gremium legt jedes Jahr die zulässigen Mieterhöhungen für die 1 Million mietpreisgebundenen Wohnungen fest.
15: Es gibt viele Legenden über New York, die Stadt, die niemals schläft. Zur bitteren Realität gehört jedoch, dass der Big Apple viele faule Stellen aufweist. Eine große Herausforderung für den Bürgermeister Sohran Mamdani, der sich zur Aufgabe gemacht hat, denen New York zurückzugeben, denen die Stadt gehört, den Bürgern.
17: New York unter Mamdani. Ich habe den Eindruck, der Bürgermeister bringt frischen Wind in die Stadt. Und das macht vielen hier Hoffnung.
4: Norbert Kunze hat uns die Doku Wem gehört New York vorgestellt. Ab jetzt zu sehen in der ARD Mediathek.
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4: Verhandlungen über einen EU-Beitritt wieder aufnehmen oder nicht. Über diese Frage haben die Isländer am Wochenende in einem Referendum abgestimmt. Die Entscheidung war knapp und lautet Nay, zu Deutsch Nein. Fast 53% sprachen sich dagegen aus, rund 47% stimmten mit Ja. Michael Neudecker, Skandinavien-Korrespondent der Süddeutschen Zeitung, beleuchtet im Podcast des Blattes die Gründe für das Referendum. Er meint, die Welt heute sei eine andere als bei Abbruch der EU-Beitrittsgespräche 2013.
18: Da geht es zuerst mal natürlich um geopolitische Fragen, um Sicherheitsfragen, sprich Donald Trump, der Krieg Russlands gegen die Ukraine, das Bestreben Chinas auch im arktischen Raum ein bisschen mehr Einfluss zu bekommen. All das sind Themen, die damals so natürlich noch nicht auf dem Tisch waren. Man wollte diesmal das Volk von Anfang an mitnehmen, nicht erst dann, wenn es wirklich um die konkreten Verhandlungsergebnisse geht. Und das ist meines Erachtens zumindest der große Fehler an diesem Referendum, schon vorher das Volk zu befragen, ohne dass das Volk eigentlich genau weiß, worüber es da abstimmt. Das hat jetzt sicher auch dazu beigetragen, dass es ein recht klares Nein wurde.
4: Meint Michael Neudecker von der Süddeutschen Zeitung. Für viele Medien steht fest, das Ergebnis der Abstimmung ist nicht nur eine Niederlage für die europafreundliche Regierung von Premierministerin Frosta Dottir, sondern auch für die Europäische Union. Der Kommentar auf der Homepage von NTV sieht die Gründe für das isländische Nein vor allem in der Angst vor EU-Strukturen.
19: Die EU wollte angesichts von Trumps erratischem Größenwahn die Hand ausstrecken und sich der isländischen Bevölkerung als zuverlässige Partnerin auf Augenhöhe zeigen. Doch die Bewohner und Bewohnerinnen der Vulkaninsel machten mit ihrem Votum deutlich, die imperialistischen Bestrebungen in Washington schocken sie weniger als die befürchteten Nachteile eines EU-Beitritts, insbesondere mit Blick auf die damit einhergehende Bürokratie.
4: Der schleswig-holsteinische Zeitungsverlag SHZ meint, die Ablehnung dürfe in Brüssel nicht nur mit höflichem Schulterzucken quittiert werden.
19: Sie muss zu denken geben. Die Antwort müsste voller Pathos sein, dass die EU mehr ist als ein Wirtschaftsraum. Sie ist ein Global Player, bestenfalls auf Augenhöhe mit Russland, China und den USA, immer bereit, Werte wie Frieden, Demokratie und Rechtsstaatlichkeit zu verteidigen und dafür einzustehen. Und dass sich 3/4 der Bevölkerung laut Eurobarometer als EU-Bürger identifizieren, trotz aller kulturellen Unterschiede und regionalen Eigenheiten.
4: Anders bewertet es das Hamburger Abendblatt.
19: Aus Brüsseler Sicht ist das Votum bedauerlich, aber zu verkraften. Eine strategische Niederlage stellt es jedenfalls nicht dar, was ganz anders wäre, wenn Schlüsselstaaten wie Serbien oder die Ukraine Europa plötzlich die kalte Schulter zeigen würden. Island ist klein, NATO-Mitglied und ohnehin eng an die EU gebunden. Es ist vollkommen klar, auf welcher Seite das Land steht. Gleichwohl wäre ein Ja für die EU hochwillkommen gewesen.
4: Für den Kölner Stadtanzeiger sind unter anderem historische Gründe für das Ergebnis verantwortlich.
19: Das Nein offenbart die Angst, als winziges Land untergebuttert zu werden. Diese Angst sitzt in Island, das sich 1944 nach Jahrhunderten unter dänischer Herrschaft selbstständig machte, tief. Dazu kommt, die einzig verbliebene Tageszeitung schürte die EU-feindliche Stimmung. Zudem waren zuhauf Falschnachrichten im Umlauf, die die EU-Skepsis befeuerten. So ist das Abstimmungsergebnis leider auch ein Sieg jener Kräfte, die nicht mit Argumenten überzeugen, sondern mit Ressentiments und Emotionen mobilisieren.
4: Die Nürnberger Zeitung warnt vor einer Falschinterpretation des Referendums.
19: Island hat kein abschließendes Werturteil über die EU abgegeben. Mit dem Ablästern, ja manchmal dem Hass von Europas Populisten auf das Bündnis, hat die Reserviertheit Islands nicht viel zu tun. Die Bürger des Inselstaates waren der Meinung, dass die Sondersituation ihres Landes auch eine besondere Anbindung an die Gemeinschaft erfordert. Dabei bleibt es nun. Ein bisschen kurzsichtig war die Entscheidung trotzdem.
4: Und das waren die Standpunkte. Zusammengestellt hat sie Marei Beermann.
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4: In Sachsen-Anhalt, da steht die nächste Landtagswahl vor der Tür. Und die AfD liegt in den Umfragen deutlich vorn. Für Kanzler Merz ist das auch ein Stimmungstest für seine Regierung. Aber neben der politischen Stimmung beschäftigt vor allem ein Thema die Wirtschaft dort, die hohen Strompreise. Wie viel günstiger muss Strom in Deutschland eigentlich werden? Genau das wollte Markus Preis im ARD-Sommerinterview vom Kanzler wissen. Seine Antwort hören Sie gleich. In einem Ausschnitt des ARD-Sommerinterviews. Hier gleich nach den nächsten Nachrichten in der ARD-Infonacht.

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1: Um 5 Uhr mit Ronald Lessig. Bundeskanzler Merz warnt vor einer AfD-geführten Landesregierung in Sachsen-Anhalt. Im ARD-Sommerinterview sagte er, ein Sieg dieser Partei würde dem Bundesland erheblich schaden. Ausländische Unternehmen würden sich nicht mehr in Sachsen-Anhalt ansiedeln, sollte die AfD dort an die Macht kommen. Mit welchen Parteien die CDU stattdessen koalieren will, sagte Merz nicht. In Umfragen liegt die AfD bei etwa 40% und damit bis zu 20 Prozentpunkte vor der Union. Aus der Golfregion werden das erste Mal seit einiger Zeit wieder Angriffe gemeldet. Das US-Militär bestätigte, dass es Ziele im Iran angegriffen hat. Aus der Nachrichtenredaktion Laura Jahnke.
2: In iranischen Medien gab es zunächst Berichte über eine Explosion auf der Insel Larak in der Straße von Hormus. Das US-Militärkommando in der Region teilte dann später mit, man habe dort zwei Raketenwerfer ins Visier genommen. Mit der Attacke sollte verhindert werden, dass der Iran per Rakete neue Seeminen in die Meerenge transportiert. Bei dem US-Angriff soll es mehrere Tote und Verletzte gegeben haben, so geben es die iranischen Revolutionsgarden an. Sie haben umgehend reagiert und US-Stützpunkte in Jordanien unter Beschuss genommen. Größere Schäden soll es nicht gegeben haben.
1: Bei VW findet heute die letzte einer ganzen Serie von Betriebsversammlungen statt. Die Konzernführung wird sich im Werk in Hannover den Fragen der Belegschaft stellen. Es geht um das von VW-Chef Blume angekündigte Sparprogramm. Er will die Kosten senken, um den Autobauer langfristig wettbewerbsfähig zu machen. Mitarbeiter und Gewerkschaften warnen vor massenhaftem Jobabbau und Werksschließungen. Der Deutsche Wetterdienst stellt heute seine Sommerbilanz vor. Und schon vor Veröffentlichung der endgültigen Zahlen ist klar, dass der Sommer 2026 ungewöhnlich heiß und trocken war. Aus der ARD-Klimaredaktion Katharina Wilhelm.
3: Der EU-Klimabeobachtungsdienst Copernicus hat bereits analysiert, dass es für Westeuropa der wärmste Juni und Juli seit Beginn der Aufzeichnung war. Die Durchschnittstemperatur lag dabei fast 2,8 Grad über dem sogenannten langjährigen Mittel. Nach aktuellen Schätzungen des Robert-Koch-Instituts sind bis Mitte August bereits rund 15.800 Menschen in Deutschland infolge der Hitze gestorben. Das sind deutlich mehr hitzebedingte Todesfälle als in jedem vorher bislang erfassten Jahr.
1: Zum Abschluss des ersten Spieltages der Fußball-Bundesliga hat Werder Bremen beim SC Freiburg mit 1:4 verloren. Augsburg gewann gegen Schalke mit 3:0. Das waren die Nachrichten. Das Wetter in Deutschland. Tagsüber Schauer oder Gewitter, im Süden und Osten länger heiter bei 19 bis 26 Grad. Am Dienstag im Norden wechselhaft, im Süden heiter 19 bis 26 Grad. Am Mittwoch überwiegend trocken, ebenfalls bis 26 Grad. Es ist 5.03 Uhr.
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4: Mit nur zwei Meldungen, die A57 Krefeld Richtung Nimwegen ist zwischen Mörskapellen und Kreuz Mörs nach einem Unfall gesperrt und die A448 Dortmund-Witten Richtung Bochum-West ist zwischen Bochum-Altenbochum und Weidmar wegen Bauarbeiten gesperrt.
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4: Aus dem Studio von NDR Info in Hamburg. Ich bin Milad Kupay. Schönen guten Morgen. Ja, nur noch eine Woche, dann wählt Sachsen-Anhalt ein neues Parlament. Dieses Ereignis bewegt seit Monaten die Debatten, vor allem weil die AfD in Umfragen sehr deutlich vorne liegt. Das war auch Thema im ARD-Sommerinterview mit Bundeskanzler Merz und es ging dabei auch um die hohen Energiepreise. Seit Jahren werden zum Beispiel die hohen Strompreise beklagt. Markus Preis hat den Kanzler darum zunächst gefragt, um wie viel Prozent Strom billiger werden müsse, damit die deutsche Wirtschaft nicht mehr darunter leidet.
5: Die Kosten müssen runter, keine Frage. Aber wir haben ja auch die ersten Entscheidungen getroffen, um das zu ermöglichen. Wir haben eine entsprechende Strompreisbremse beschlossen. Wir haben beschlossen, dass wir einen Industriestrompreis bekommen. Wir haben eine Kraftwerkstrategie im Kabinett verabschiedet und in Brüssel genehmigt bekommen. Nur, Herr Preis, darf ich das sagen? Ich bin für die Abschaltung der Kernkraftwerke in Deutschland nicht verantwortlich. Das hätte ich nicht gemacht. Wir haben in Deutschland abgeschaltet, bevor wir die Alternativen aufgebaut haben. Und das müssen wir jetzt sehr mühsam machen. Ich habe die Einspeisevergütungen nicht für 15 Jahre gesetzlich zugesagt. Das kann ich nicht korrigieren. Das ist entschieden. So, und jetzt versuchen wir mühsam Schritt für Schritt das Angebot zu erhöhen. Und der Weg hin zu niedrigen Energiepreisen führt nur über ein höheres und besseres Angebot. So, wir machen Gasbezugslieferverträge. Nicht für ein Jahr, für zwei Jahre, sondern für 10, für 15 Jahre mit Ländern in der ganzen Welt, um die Gasversorgung sicherzustellen. Das ist eine mühsame Arbeit, aber wir leisten diese Arbeit.
6: Aber nochmal gucken wir drauf, wie viel muss es runter, damit es kein Problem, wir haben es am Anfang gezeigt, für den Standort Deutschland ist.
5: Ja, es muss natürlich runter. Ich will hier keine Zahlen, ich kann nicht 10, 20, 30% sagen. Wir müssen ein international wettbewerbsfähiges Energiepreisniveau haben, sodass die Unternehmen in Deutschland die Energie verbrauchen, preislich damit leben können. Aber das ist nur eins von 3, 4, 5 verschiedenen Aspekten unserer preislichen Wettbewerbsfähigkeit. Die Bürokratiekosten, die Arbeitskosten, die Steuern, alles das gehört zusammen.
6: Lassen Sie uns trotzdem kurz bei der Energie bleiben. Ich verstehe, dass Sie Dinge vorgefunden haben. Trotzdem werden jetzt weiter Investitionen in Milliardenhöhe jeden Monat getätigt zum Thema Energieerzeugung, erneuerbare Energien, Netzausbau, Gaskraftwerke. Gibt es in der Bundesregierung eine Kalkulation, wo das am Ende preislich hinführt?
5: Das ist unmöglich, eine solche Kalkulation zu machen. Und es wäre Scharlatanerie, so etwas zu tun. Wir wissen nicht, wie sich der Ölpreis entwickelt. Wir sind davon abhängig, aber wir haben es nicht in der Hand. Wir haben heute einen um 50% höheren Ölpreis als noch vor einem Jahr. Das hängt mit dem Krieg im Mittleren Osten zusammen. Wenn der Krieg beendet wird und die Straße von Hormuz wieder geöffnet wird, werden die Ölpreise runtergehen. Zurzeit liegen sie bei über $90 pro Barrel. Sie lagen mal bei 60. So, das sind Dinge, die wir nicht in der Hand haben. Und der Preis, deswegen können Sie von mir nicht erwarten, dass Sie jetzt mit dem Blick auf internationale Energiemärkte Prognosen für Deutschland
6: abgeben. Es geht mir nicht um den Ölpreis, aber um die Frage, Unternehmen müssen ja auch diese Entscheidung treffen und ungefähr wissen, was erwartet uns in Deutschland, wenn wir uns auf 20 Jahre jetzt mit einer Investition festlegen. Ich möchte einen Punkt noch ansprechen, den Sie auch selber schon mal gemacht haben. Eine Möglichkeit, den Strom, weil es sozusagen die Investitionen schon gibt, billiger vielleicht zu halten, ist, die Kohlekraftwerke länger laufen zu lassen. Sie haben das auch schon angesprochen. Der Ausstieg aus der Kohlekraft ist für 2038 verabredet. Läuft die Kohle weiter?
5: Bis 2038, ja. Ob einzelne Bundesländer andere Entscheidungen treffen, liegt in der Verantwortung der Bundesländer. Nordrhein-Westfalen ist das große Industrieland mitten in Europa. Und dieses Land ist wie kaum ein zweites auf verlässliche, preisgünstige Energieversorgung angewiesen. Also wir werden das jetzt versuchen zu erreichen. 2038 ist eine gesetzliche Vereinbarung, die steht im Bundesgesetzblatt. Und natürlich versuchen wir das zu erreichen, aber wir brauchen Ersatz, wir brauchen Energieversorgung. Deswegen bauen wir Wind und Solar weiter aus.
6: Ist noch länger zu laufen?
5: Nein, wir müssen darüber im Jahr 2026 nicht diskutieren. Wir haben 12 Jahre Zeit, um dieses Ziel zu erreichen. Aber bis dahin müssen die Ersatzkraftwerke stehen. Wir brauchen Gaskraftwerke. Die Ausschreibungen laufen. Wir haben das in der Koalition beschlossen. Wir haben das in Brüssel genehmigt bekommen. Wir müssen jetzt diese Kraftwerke bauen, also eins nach dem anderen. Aber das Ziel ist klar.
6: Jetzt haben wir auf den Bereich sozusagen der Energiepreise geguckt, wo es vor allen Dingen um die Wirtschaft geht. Viele Bürger gucken aber natürlich auch auf die Energiepreise, wenn es ums Tanken geht. Es gab in Deutschland für 2 Monate den Tankrabatt von 17 Cent, den soll es nicht weitergeben. Trotzdem, Ihr CSU-Kollege Markus Söder, der saß vor genau 4 Wochen genau auf dem Stuhl, wo Sie da jetzt sitzen. Und der hat gesagt, sollte das, Zitat, über Monate weitergehen, dann muss man sich nochmal überlegen, zum Beispiel, ob die hohe CO2-Bepreisung, übrigens auch 18 bis 20 Cent, je nach Diesel oder Benzin, ob man da nochmal rangeht. Sind Sie dafür, über den CO2-Preis in Deutschland nochmal zu sprechen?
5: Wir können jederzeit über jedes Thema miteinander sprechen. Nur klar muss auch sein, wir können die hohen Weltmarktpreise in Deutschland nicht auf Dauer korrigieren mit nationalen Maßnahmen. So, deswegen, wir haben das gemacht für 2 Monate. Sie haben es richtig zitiert. Das ist am 30. Juni ausgelaufen. Wir verlängern es im Augenblick nicht. Wir können das auch nicht bezahlen. Deswegen müssen wir beobachten, was auf den Märkten passiert. Wir versuchen, unser Angebot zu erhöhen und dafür zu sorgen, dass wir ein höheres Energieangebot haben, damit wir die Preise einigermaßen unter Kontrolle behalten.
6: Halten Sie es für nicht wegsubventionierbar, sozusagen hohe Benzinpreise?
5: Sie können einen Ölpreis von $100 in Deutschland nicht wegsubventionieren. So ehrlich muss die Politik sein. Das muss man der Bevölkerung sagen. Das können wir nicht. Aber wir können zum Beispiel alle Anstrengungen unternehmen, auch zum Beispiel mit den europäischen Partnern zusammen, Beiträge dazu zu leisten, dass der Krieg im Iran aufhört, dass die Straße von Hormuz wieder geöffnet wird. Darum bemühen wir uns. Und die Öffnung der Straße von Hormuz würde bedeuten, dass wir sofort eine sinkende Preisgestaltung auf den Energiemärkten auch in Deutschland hätten.
6: Herr Bundeskanzler, jetzt kommen wir natürlich noch zum Thema Sachsen-Anhalt. Dort wird am kommenden Sonntag ein neuer Landtag gewählt. Wir schauen kurz auf die Ausgangslage. Nach unseren letzten Zahlen lag die AfD dort bei 42%, die CDU bei 22%. Sachsen-Anhalt hat rund 2,1 Millionen Einwohner. Das heißt, nur gut 2,5% der Deutschen leben dort. Und dennoch gilt die Wahl als Schicksalsmoment für unser Land. Herr Merz, aus Ihrer Sicht, was steht denn da auf dem Spiel?
5: Da steht die Regierungsfähigkeit eines Bundeslandes auf dem Spiel. Ich will das sehr deutlich sagen. Wenn das so kommt, wie das in den Umfragen möglich erscheint, dann wird dieses Bundesland erhebliche Probleme bekommen. Ich kann mir nicht vorstellen, dass noch internationale Investoren mit einem AfD-Ministerpräsidenten zu einem Spatenstich kommen, um neue Werke zu gründen und neue Unternehmen in Sachsen-Anhalt anzusiedeln. Das ist aber eine Entscheidung, die die Wählerinnen und Wähler in Sachsen-Anhalt zu treffen haben. Das Land wird erheblichen Schaden nehmen, wenn es so kommt, wie wir das jetzt befürchten müssen. Deswegen werden wir in den letzten Tagen alles tun, um genau das zu verhindern. Und wir werden es den Wählerinnen und Wählern in Sachsen-Anhalt auch sagen. Übrigens, von denen sind nach wie vor rund 20% unentschieden. Also wir werden in den letzten Tagen die finale Entscheidung erst sehen. Und die Umfragen sind noch keine Wahlergebnisse.
6: Also Sie haben jetzt gesagt, der Wähler hat die Wahl, auch die CDU hat die Wahl. Wenn an dem Abend sozusagen die AfD keine absolute Mehrheit hat, wird die CDU dann versuchen, eine Regierung zu bilden?
5: Die CDU ist an der Regierung in Sachsen-Anhalt. So, und da muss zunächst einmal jemand anders gewählt werden. Und das wird man dann nach dem Wahltag entscheiden.
6: Ich frage Sie trotzdem, weil Sie haben einen Unvereinbarkeitsbeschluss mit der AfD und Sie haben auch einen mit der Linken. Das heißt, rechnerisch ist eigentlich kaum was möglich. Werden Sie es trotzdem probieren, eine Koalition oder eine Regierung zu bilden, auch wenn die AfD klar mehr Prozente hat?
5: Herr Preis, noch einmal, das entscheiden zunächst einmal die Wählerinnen und Wähler in Sachsen-Anhalt und nicht der Parteivorsitzende der CDU.
6: Ich will ja nur wissen, ob die CDU, auch wenn sie zweitstärkste Kraft ist, einen Versuch starten wird, eine Regierung zu bilden, oder ob sie dann sagt, bitte, der Wahlsieger soll es selber probieren.
5: Nochmal, wir werden das im Lichte des Wahlergebnisses anschauen und wir werden alles tun, um zu verhindern, dass Sachsen-Anhalt an die Radikalen fällt. Und das gilt sowohl für die AfD als auch für die Linkspartei.
6: Sie haben immer gesagt, Sie wollten die AfD halbieren. Jetzt bei dieser Umfrage ist es genau andersrum. Gilt dieser Wunsch bei Ihnen, dieses Versprechen noch? Und bis wann sagen Sie, ich glaube, es klappt nicht mehr?
5: Herr Preis, ich habe das nicht immer gesagt. Ich habe das zuletzt 2018 gesagt. Und seitdem hat sich sehr viel verändert. Und wir hätten im Jahr 2018 auch noch einiges korrigieren können, was zum Beispiel mit der Migrationskrise damals erst begonnen hat. Wir haben den Kurswechsel in der Regierung eingeleitet mit der Migrationspolitik. Das hätte die Regierung damals schon tun können. Sie hätte es auch gar nicht so weit kommen lassen dürfen. Wir müssen das heute korrigieren. Und deswegen sind wir mit einer Last im Augenblick konfrontiert, die wir nur Stück für Stück abtragen können. Und ich habe das eben gesagt, wir haben die Migrationswende vollzogen. Das ist keine Ankündigung von Friedrich Merz, sondern es ist konkrete Politik der Bundesregierung der letzten 15 Monate.
4: Sagt Bundeskanzler Friedrich Merz im ARD-Sommerinterview. Und wir schauen hier aufs Wetter in der ARD-Infonacht. Fangen wir mal an mit ein paar aktuellen Temperaturen. Hamburg meldet 16 Grad, Berlin ebenfalls 16 Grad, auch Frankfurt am Main. Dann weiter in Dresden 14 Grad, Köln meldet 18, Leipzig 16 und München 20 Grad. 18 Grad haben wir in Stuttgart.

Ja, ansonsten bleibt es tagsüber schauerartig. Es gibt auch Gewitter. Im Süden und Osten teils länger heiter. Die Temperaturen 19 bis 26 Grad.

Und wenn wir schon dabei sind, hier noch ein paar Aussichten. Am Dienstag in der Nordhälfte ist es da wechselhaft. Im Süden heiter bis wolkig, vereinzelt auch hier und da ein paar Schauer, 19 bis 26 Grad. Und am Mittwoch überwiegend trocken bei Sonne und Wolken, 18 bis 26 Grad. 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Guten Morgen. Ja.

0: und die Zeit. 5.15 Uhr ist es.
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0: Die US-Armee, die hat nach eigenen Angaben in der Nacht Ziele im Iran beschossen. Es sind die ersten amerikanischen Angriffe seit Ende Juli. Als Reaktion griffen die Revolutionsgarden zwei US-Stützpunkte in Jordanien an. Anne Schneider berichtet aus Washington.
2: Die Lage am Persischen Golf spitzt sich erneut zu. Nach Angaben des US-Oberkommandos CENTCOM hat die US-Armee zwei iranische Raketenwerfer auf der Insel Larak angegriffen. Von diesen Abschussanlagen sollten Seeminen in die Straße von Hormuz ausgebracht werden. Der Angriff gilt als erster direkter Schlag gegen iranische Ziele seit einem Monat und scheint begrenzt gewesen zu sein. Nur wenige Stunden später reagierte der Iran mit Raketenbeschuss in Richtung Jordanien. Die Geschosse wurden jedoch abgefangen. Beobachter warnen, dass Vergeltungsschläge auf beiden Seiten eine neue Eskalationsspirale auslösen könnten. Die Entwicklung zeigt zudem, wie angespannt die Situation in der für den weltweiten Öl- und Gashandel entscheidenden Meerenge bleibt. Seit Beginn des Konflikts wurden mindestens 71 Angriffe auf Schiffe registriert. Dabei kamen 19 Seeleute ums Leben. Zahlreiche Reedereien meiden inzwischen die Route, während Saudi-Arabien verstärkt Öl über das Rote Meer exportiert. Neben militärischem Druck setzt die US-Regierung auf neue Wirtschaftssanktionen gegen Teheran. Verschärfte Sekundärsanktionen sollen zunehmend auch die Länder und Unternehmen treffen, die mit dem Iran Geschäfte machen. US-Präsident Donald Trump bezeichnet diese Sanktionsoffensive als wirtschaftlichen D-Day für den Iran.
0: Es sind zwei ungleiche Nachbarn, die der deutsche Außenminister Wartevol unter anderem bereits heute besucht. Algerien ist für Europa insbesondere als Energielieferant wichtig, will sich aber breiter aufstellen und zwar auch mit deutscher Hilfe. Tunesien spielt für die EU eine besonders wichtige Rolle bei der Kontrolle der Migration. Stefan Ehlert.
3: Es ist ein kritischer Moment in Tunesien, wo Deutschlands Außenminister Wadefuhl am Morgen für ein paar Stunden erwartet wird. Die Wirtschaft stottert. Nach Strom- und Wasserabschaltungen gibt es ernstzunehmende und parteiübergreifende Proteste gegen das autoritäre Regime von Präsident Kais Said, zuletzt vergangene Woche. Wir leben in entwürdigenden Umständen. Es gibt heute weder Wasser noch Strom. Es gibt keine Freiheit. Die Lebensbedingungen sind schlecht. Die Demonstranten und Demonstrantinnen fordern den Rücktritt des Präsidenten. Doch der macht einmal mehr finstere Mächte und Sabotage für die schlechte Lage im Land verantwortlich. Nach Hitzewellen und Produktionsausfällen fehlt es sogar an Mineralwasser. Der Mangel ist so groß, dass sich manche Besucher ihr Trinkwasser im Koffer nach Tunis mitbringen. Aus Sicht der Maghreb-Expertin Isabel Werenfels von der Stiftung Wissenschaft und Politik in Berlin hat der Kurzbesuch des deutschen Außenministers vor allem symbolische Bedeutung.
4: Also ich denke sicherlich, man möchte Tunesien bei der Stange halten. Tunesien spielt noch eine Rolle und sicherlich ist es auch ein Zeichen nach innen, nach Deutschland, vor so wichtigen Wahlen, in denen man könnte sagen, disproportional viel über Migration gesprochen wird.
3: Mit dem Reizthema Migration werden in Deutschland Wahlkämpfe geführt. Doch Tunesien hat die Zahl irregulärer Migranten mit Hilfe der EU in nur 3 Jahren auf einen Bruchteil der früheren Dimension eingedämmt. Zumindest in diesem Punkt kann der deutsche Außenminister in Tunis auf eine aus europäischer Sicht erfolgreiche Politik verweisen. Kritiker dagegen beklagen schwere Verletzungen der Menschenrechte, darunter Philippe Damm von Human Rights Watch in Brüssel.
5: Germany should make clear to Tunisian authorities.
3: Deutschland sollte den tunesischen Behörden klar machen, dass es kein EU-Geld und kein Geld von EU-Mitgliedstaaten geben sollte für Amtsträger und Institutionen, die brutale Menschenrechtsverletzungen begehen, wie sie immer wieder dokumentiert wurden. Am Nachmittag wird Johann Wadefuhl in Algier eintreffen. Deutschland hofft auf wachsende Energielieferungen aus Algerien, vor allem auf grünen Wasserstoff von dort. Auch in anderen Feldern winken attraktive Kooperationen, sagt Oliver Blank, Geschäftsführer der deutsch-algerischen Handelskammer. In Algier.
6: Wer sich nie so richtig hier Richtung Algerien getraut hat, waren mittelständische Firmen. Das scheint sich jetzt zu ändern. Also wir haben auch jetzt dieses Jahr und auch im letzten Jahr eigentlich wirklich fast jede Woche Besucher aus Deutschland gehabt, also Firmenvertreter, die sich das anschauen.
3: Der Autobauer Opel plant sogar eine Motorenfabrik in Algerien mit dem Ziel, auch dort mehr Autos zu verkaufen. Algerien will unabhängiger werden vom Export fossiler Energie. Deutschland wiederum sucht neue Partner in der Welt. Die aber könne man sich nicht aussuchen, gibt gibt Analystin Wehrenfels zu bedenken.
4: Wenn wir nach Nordafrika gucken, gibt es keinen demokratischen Staat. Es sind alles autoritäre Staaten und es sind unsere Nachbarn. Es sind Staaten, mit denen wir auf allen Ebenen verflochten sind, gesellschaftlich, wirtschaftlich.
3: Deutschland und Europa verfügten durchaus über Hebel, auf die Länder am südlichen Mittelmeerrand Einfluss auszuüben, etwa mit Hilfe von Institutionen wie der Deutschen Entwicklungsbank, KfW.
4: Natürlich sind die europäischen Staaten komplett entscheidend für den Infrastrukturbereich. Es gäbe kaum Kläranlagen, die funktionieren, ohne die KfW. Eine deutsch finanzierte Entsalzungsanlage versorgt ganz Djerba.
3: Djerba in

0: Hannover nimmt der Schweizer Baustoffhersteller Holcim eine Pilotanlage in Betrieb, die genauso funktioniert. Wie? Das erklärt Bertel Starke.
1: Große graue Fabrikgebäude und hohe Schornsteine überragen schon lange den 2000-Seelen-Ort Höfer. Der beschauliche sehende Ortsteil bei Hannover ist untrennbar mit der Zementfabrik verbunden.
2: Also als ich Kind war, war das ganze Dorf Höfer einfach nur weiß. Alle Dächer waren weiß. Hier kam so viel Staub raus und wir mussten einmal im Jahr bei unserem landwirtschaftlichen Betrieb die Dachrinnen sauber machen, weil die randvoll mit Staub waren.
1: Diese Zeiten sind für Höfer und Bürgermeisterin Elisabeth Scherling längst vorbei. Filter in der Fabrik haben die Luft viel sauberer gemacht. Nun sollen sie das Klima schützen. Seit einiger Zeit läuft der Betrieb einer Pilotanlage. Die saugt den Rauch ab, der bei der CO2-lastigen Zementproduktion entsteht. Das Herzstück des Projektes von Produktionsleiterin Lisa Büscher ist eine Membran.
3: Tatsächlich geht hier Rauchgas, Abgas von unserer Anlage, von unserem Klinkerherstellungsprozess in die Anlage, wird in verschiedenen Schritten so vorbereitet, dass es auf die Membran gehen kann, dass wir das CO2 risikoarm abscheiden können, um es weiter aufzubereiten und der Industrie wieder zuzuführen.
1: Konkret heißt das, aus dem CO2 trennt die Anlage den Kohlenstoff heraus. Ziel ist es, damit einen Rohstoff aufzubereiten, den andere Branchen für verschiedenste Produkte benötigen.
4: Das kann im Stuhl sein oder in der Küchenplatte, das kann in den Klamotten sein, das kann auch im Shampoo sein. Überall, wo wir C-Atome brauchen.
1: Bevor dieser Kreislauf im großen Stil richtig läuft, dauert es aber noch. Werksleiter Florian Trehler geht von mindestens 10 Jahren aus. Bis dahin lässt Holcim das CO2 aus Höfer meist im Grund der Nordsee verpressen. Um Zement klimafreundlich herzustellen, sei das Projekt aber alternativlos.
5: Man kann einem Trend, einer Novelle hinterherlaufen oder man kann vorangehen und mitgestalten. Wir haben uns ganz bewusst entschieden, den Weg zu gehen, hier die Innovation voranzutreiben. Mit dieser Anlage, die schon 10.000 Tonnen CO2 abscheiden kann, sind wir dann auf dem richtigen Weg, wenn wir in die 100.000 Tonnen im Jahr zu skalieren.
1: Und das würde auch Höfer eine Zukunft geben, hofft Bürgermeisterin Scherling. Klimafreundlich hergestellter Zement könne dafür sorgen,
2: dass auch das Werk dadurch lebensfähig bleibt. Denn auf Dauer würde sonst sicherlich die Zementindustrie nicht weiter existieren können mit den gesetzlichen Auflagen hier.
1: Produktionsleiterin Lisa Büscher glaubt an den Standort und das Projekt in Höfer. Sie hat dort langfristig große Ziele.
3: Mein Traum ist, hier eines Tages ein CO2-neutrales Zementwerk stehen zu haben.
0: Die Zementfabrik in Höfer, das war ein Bericht von Bertel Starke.
6: Sport. Mit Nele Hüpper und den deutschen Hockeymännern. Denn das DHB-Team hat das Finale der Weltmeisterschaft gegen Spanien mit 1:0 gewonnen und so den Titel verteidigt. Aus Belgien berichtet Christina Schröder.
7: Es war ein defensiver Kraftakt für das deutsche Team im Finale gegen Spanien. Der Schlusspfiff für Torschütze Struthoff deswegen eine Erlösung.
8: Ich war einfach nur glücklich, dass diese Zeit abgelaufen war, dass man nicht nochmal irgendwie nach hinten laufen musste oder nach vorne.
7: Beide Teams waren platt vom Turnier. Am Ende war es der Wille und eben das Tor von Michel Struthoff, mit dem Deutschland seinen Titel verteidigte.
8: Es war so unglaublich anstrengend. Es hat generell jetzt diese ganzen 3 Wochen, die man jetzt hier verbracht hat, waren so unglaublich anstrengend und hat einfach Bock gemacht, mit der Mannschaft das zu schaffen. Und am Ende das Tor dann zu schießen, ist dann irgendwie ein bisschen nur die Kirsche auf der Torte.
7: Letzte Energie müssen die Honamas für den Abend trotzdem noch einmal aufbringen.
8: Ja, geschlafen wird auf jeden Fall nicht. Ich glaube, in der Kabine ist schon was vorbereitet. Es geht jetzt aber erstmal noch mal kurz zu den Eltern und Freunden. Ich werde auf jeden Fall keine Sekunde schlafen.
7: Mit der Titelverteidigung gewinnt Deutschland zum 4. Mal die Weltmeisterschaft und zieht damit mit Rekordsieger Pakistan gleich.
9: Zum Abschluss des 1. Spieltages in der Fußball-Bundesliga der Männer gab es ein Debüt. Schalke 04 kehrte zurück und Miron Muslic machte sein erstes Spiel als Coach eines Bundesligisten. In Augsburg hielt sein Team nach 3 Jahren Bundesliga-Abstinenz lange gut mit, machte aber auch eklatante Fehler und verlor mit 0:3. Daraus will der Schalke-Trainer lernen.
10: Wir müssen lernen, wir müssen schnell lernen, aber wir haben diese Lust auch, uns zu entwickeln und auch diesen Entwicklungsprozess zu starten. Da mache ich mir gar keine Sorgen.
9: Freiburg rauscht gerade von Sieg zu Sieg, egal ob Conference League-Qualifikation, DFB-Pokal oder jetzt auch zum Ligastart. Dort gab es gegen Werder Bremen einen 4:1-Sieg, wie Stefan Kersthold berichtet.
11: Saisonstart auch in der Bundesliga geglückt, heißt es beim SC Freiburg. Mit 4:1 gewinnt das Team von Trainer Julian Schuster.

0: Die Partie gegen Werder Bremen und der unbestrittene Man of the Match heißt Yu-Ito Suzuki. 3 Treffer steuerte der Japaner gegenüber weite Strecken überforderte Bremer bei. Dazu traf noch Igor Matanovic. Nach dem 4:0 noch vor der 60-Minuten-Marke schalteten die Freiburger ein paar Gänge zurück. Doch mehr als das 1:4 durch den eingewechselten Darius Stalmach eine Viertelstunde vor dem Ende gelang Werder nicht mehr.
1: In der Bundesliga der Frauen gab es folgende Ergebnisse. Werder Bremen siegte gegen Leipzig mit 2:0, Eintracht Frankfurt und Nürnberg trennten sich 1:1 und Wolfsburg setzte sich in Leverkusen mit 2:1 durch. Auch in der zweiten Liga der Männer wurde gespielt. St. Pauli unterlag dem 1. FC Kaiserslautern mit 1:2, Hannover 96 siegte in Darmstadt 1:0 und Magdeburg gewann gegen Kiel mit 2:0. Das letzte Tennis-Grand-Slam-Turnier des Jahres, die US Open, startet mit den Einzelturnieren durch. Aus New York fasst Tim Brockmeier den ersten Tag zusammen.
2: Die Favoritinnen und Favoriten bestimmen bisher diesen ersten Tag bei den US Open. So setzte sich im allerersten Match des Tages Jessica Pegula, Nummer 3 der Welt, souverän gegen die Rumänin Rusev durch. Pegula steht bei ihrem Heim-Grand Slam also in der zweiten Runde. Genauso wie die Ukrainerin Kostyuk, die sich nach ihren Halbfinalteilnahmen in Wimbledon und bei den French Open in diesem Jahr auch für New York eine Menge vorgenommen hat. Die Fans in Flushing Meadows fiebern dann jetzt schon der legendären Night Session am Abend unter Flutlicht entgegen. Denn die bringt zum einen den Auftritt von Rekordchampion Novak Djokovic, zum anderen den von Superstar Venus Williams. Die 46-Jährige ist dank einer Wildcard, also einer Einladung der Turnierveranstalter bei den US Open am Start und wird von ihren Fans in New York nach wie vor schwer gefeiert. Williams ist im US-Duell gegen Sofia Kenin allerdings klare Außenseiterin. Die deutschen Tennisprofis, insgesamt 8 in New York am Start, greifen erst ab morgen ein. Tamara Korpatsch und Jannik Hanfmann machen den Anfang. Die anderen, unter anderem auch der topgesetzte Alexander Zverev, sind dann sogar erst am Dienstag dran. Zverev trifft als Favorit auf den Italiener Sonego.
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3: Und das war der Sportblock für diese Stunde hier in der ARD-Infonacht von und mit Nele Hüpper.
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1: Um 5.30 Uhr mit Ronald Lessig. Bundeskanzler Merz hat sich im ARD-Sommerinterview trotz des anhaltenden Umfragetiefs optimistisch gezeigt. Er räumte ein, dass seine Regierung noch nicht da sei, wo sie sein müsste. Er verwies aber auf die großen Reformen, die man angestoßen habe. Aus Berlin Sabine Henkel.
2: Bundeskanzler Friedrich Merz baut darauf, dass die Wirtschaft wieder wächst. Im ARD-Sommerinterview zeigte er sich zuversichtlich, dass das Handwerk, der Mittelstand und vor allem Unternehmen der Gesundheitsbranche zu einem Aufschwung beitragen können. Entschlossen zeigte sich Merz bei der Rentenreform. Die Vorschläge der Kommission will er konsequent umsetzen. Dazu gehört auch das Aus für die abschlagsfreie sogenannte Rente mit 63 in ihrer heutigen Form. Mit Blick auf die Landtagswahl in Sachsen-Anhalt am kommenden Sonntag warnte Merz vor einer Regierung der AfD.
1: Die US-Armee hat erstmals seit mehreren Wochen wieder Ziele im Iran angegriffen. Vom zuständigen Militärkommando in der Region heißt es, man habe zwei Raketenwerfer auf der Insel Larak in der Straße von Hormuz ins Visier genommen. Von dort hätten die iranischen Revolutionsgarden vorgehabt, mit Seeminen bestückte Raketen abzufeuern. Die Revolutionsgarden haben bereits reagiert und US-Stützpunkte in Jordanien unter Beschuss genommen. Jordanien teilte mit, alle Raketen seien abgefangen worden. Bei dem Fährunglück vor der Insel Zypern sind mindestens 8 Menschen ums Leben gekommen. Nach Angaben von Nordzyperns Präsident Öhürüman wird nach 18 weiteren Personen noch gesucht. Aus der Nachrichtenredaktion Johannes Zuber.
3: Nach offiziellen Angaben waren etwa 267 Menschen an Bord der Katamaranfähre. Sie war gestern Mittag auf dem Weg von der nordzyprischen Hafenstadt Kyrenia nach Taşucu in der Türkei. Kurz nach dem Start, etwa 7 Kilometer vor der Küste, ist sie dann gekentert. Später sank das Schiff nach Regierungsangaben komplett. Wie es zu dem Unglück kommen konnte, ist noch nicht bekannt. Der Kapitän und 7 weitere Besatzungsmitglieder wurden festgenommen.
1: Der Sommer in Deutschland ist in diesem Jahr von teils extremer Hitze und Dürre geprägt gewesen. Heute will der Deutsche Wetterdienst seine offizielle Bilanz vorstellen. Schon in der Frühjahrsbilanz hatten die Meteorologen festgestellt, dass es im Vergleich zum langjährigen Mittel deutlich wärmer und sonniger in Deutschland war. Für den Sommer gab es zuletzt auch schon eine erste Analyse des europäischen Erdbeobachtungsdienstes Copernicus. Demnach erlebten die westlichen europäischen Länder den wärmsten Juni und Juli seit Beginn der Aufzeichnungen. Das Wetter in Deutschland. Tagsüber Schauer oder Gewitter, im Süden und Osten länger heiter, bei 19 bis 26 Grad. Am Dienstag in der Nordhälfte wechselhaft, im Süden heiter bis wolkig, vereinzelt Schauer, ebenfalls 19 bis 26 Grad. Das waren die Nachrichten.
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4: Die A57 Krefeld Richtung Nimwegen ist zwischen Mörskapellen und Kreuzmörs nach einem Unfall gesperrt. Und die A448 Dortmund-Witten Richtung Bochum-West ist zwischen Bochum-Altenbochum und Weidmar wegen Bauarbeiten ebenfalls gesperrt.
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4: Mit Milat Kupay, guten Morgen. Nach den tödlichen Schüssen im Schweizer Kanton Aargau ist das Motiv weiter unklar. Bei einem Rave-Festival in der Kantonhauptstadt Aargau waren Schüsse in eine Menschenmenge gefeuert worden. Dabei kam eine 22-jährige italienische Staatsangehörige ums Leben. Eine weitere junge Frau und 4 Männer im Alter von 24 bis 27 Jahren sind dabei schwer verletzt worden. Thomas Wagner.
5: Hey, hallo, hier ist Samadi. Ich war gestern auf dem Festival.
6: Disc-Jockey Samadi wird diesen Abend nicht so schnell vergessen. Da war einerseits die friedliche, ausgelassene Stimmung auf dem Rave-Festival in Aarau am frühen Abend, als er selber noch aufgelegt hat. Und dann der Morgen danach.
5: Zeitgleich habe ich dann auch das in den Medien gelesen und ja, es hat mich sehr, sehr, sehr getroffen. Es hat mich sehr mitgenommen.
6: Mitgenommen hat den DJ das, was der Kantonspolizei Aargau um genau 2.33 Uhr telefonisch gemeldet worden ist.
7: Es wurden viele Schüsse gemeldet. Ich selber wurde durch diese Schüsse auch wach.
6: So Michael Leupold, Kommandant der Kantonspolizei Aargau, am Sonntagabend vor Medienvertretern. Schließlich die Schreckensnachricht.
7: Wir haben eine Tote zu beklagen, eine junge Frau mit Wohnsitz in der Schweiz, italienische Staatsbürgerin, das wissen wir. Und wir haben 5 Verletzte, Mindestens einer davon ist schwer verletzt. Alles junge Menschen, die an diesem Grave-Event teilnahmen.
6: Doch was war das Motiv der, wie das im schweizerischen Amtsdeutsch heißt, bislang unbekannten Täterschaft?
4: Wir müssen einmal kurz unterbrechen für eine Verkehrsmeldung. Hier ist der Verkehrsservice der ARD Infonacht. Achtung, Falschfahrer auf der B27 Ortsdurchfahrt Neckarsulm. Hier kommt Ihnen ein Falschfahrer entgegen. Fahren Sie bitte äußerst rechts, nicht überholen. Ich sag's nochmal, auf der B27 Ortsdurchfahrt Neckarsulm ist ein Falschfahrer. Vorsicht bitte in beiden Richtungen.
6: Polizeikommandant Michael Leupold verfolgt die sogenannte Drei-Hypothesen-Theorie.
7: Die eine Hypothese ist Terroranschlag, die zweite Hypothese ist Amoklauf und die dritte Hypothese ist einfach ein kriminelles Geschehen mit uns zurzeit noch unbekannter Motivlage, eine Abrechnung in irgendeinem Milieu oder was auch immer.
6: Insbesondere die Möglichkeit, dass es sich um einen Anschlag mit terroristischem Hintergrund gehandelt haben könnte, wollte der Aargauer Polizeichef ausdrücklich nicht ausschließen.
7: Rein der äußere Tatablauf, dass ein Active Shooter an einem Anlass mit Tausenden von Leuten in die Leute hineinschießt, da ist völlig klar, dass die Frage oder das Motiv Terror in Frage kommt.
6: Klar ist auch, geschossen wurde aus zwei Waffen. Das zeigt die Auswertung der aufgefundenen Patronenhülsen. Einmal wurde aus einer Pistole gefeuert, Kaliber 9 mm, aber dann gab es noch, so Einsatzleiter Matthias Schildknecht, eine weitere, größere Waffe.
8: Zudem sicherten wir Hülsen von einer 5,45 x 39 mm Patronen. Über ein Dutzend von solchen Hülsen, wie sie bei Langwaffen, beispielsweise Sturmgewehren, eingesetzt werden.
6: Dabei sei aber unklar, ob ein Täter alleine mit beiden Waffen in die Menge geschossen hat oder ob mehrere Täter am Werk waren. Die Ermittlungen, hieß es, laufen auf Hochtouren.
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4: Immer mehr junge Menschen in Deutschland sind weder erwerbstätig noch in Ausbildung. Inzwischen fast jeder Zehnte zwischen 20 und 24 Jahren. Wie lässt sich also gegensteuern? Ein gutes Vorbild könnten die Niederlande sein. Sarah Lopez.
9: Rob Füsser erinnert sich noch gut an seine Schulzeit.
10: I was kicked out of school many times.
9: Der Niederländer wurde oft von der Schule geworfen, sagt er. Heute, Jahre später, arbeitet er mit Jugendlichen, die in einer ähnlichen Situation sind.
10: My official title is Job Coach.
9: Rob Füsser arbeitet als Jobcoach in einem Projekt des Unternehmens Inverking. Sein Ziel, junge Menschen, die Probleme in der Schule oder am Arbeitsmarkt haben, in die Binnenschifffahrt bringen, einer Branche mit Fachkräftemangel, und die Projektteilnehmer bei ihrem Weg begleiten. Die Niederlande sind besonders gut darin, junge Menschen in Ausbildung und in Jobs zu bringen. Daten der Statistikbehörde Eurostat zeigen, nirgendwo sonst in der EU ist die sogenannte NEET-Quote so niedrig. NEET steht für Neither in Employment, Nor in Education or Training, also auf Deutsch ohne Job, Bildungs- oder Ausbildungsplatz. Vergangenes Jahr lag diese Quote in den Niederlanden für Menschen zwischen 20 und 24 Jahren bei 5,6%. Im EU-Schnitt war sie mehr als doppelt so hoch. Felicitas Hochstrasser vom Forschungsinstitut RAND Europe hat sich angeschaut, warum die Niederlande hier so erfolgreich sind.
11: Das ist kein Zufall. Also das ist einfach das Ergebnis von einem System, das die jungen Menschen früher erreicht und auch praktisch unterstützt. Da treffen dann verschiedene Instanzen wie Schule, Berufsberatung, Kommunen, Arbeitsagenturen und Arbeitgeber alle zusammen und arbeiten auch eng zusammen, viel enger als in anderen Ländern.
9: Die Niederlande mit ihren rund 18 Millionen Einwohnern sind in 35 Arbeitsmarktregionen unterteilt, wo dieser Austausch stattfindet. Auch Rob Füsser vom Binnenschifffahrtsprojekt ist im engen Kontakt mit verschiedenen Stellen.
12: We're not only gonna guide them.
13: Wir begleiten die Projektteilnehmer nicht nur in der Schule, sondern schauen auch auf die Lage zu Hause, die finanzielle Situation. Weil wir glauben, dass das notwendig ist, damit sie erfolgreich sein können. Das heißt, wenn sie in der Woche zur Schule müssen und nicht hingehen, dann kommen wir zu ihnen nach Hause und fragen, was ist das Problem? Also wir sammeln sie dann auf.
9: In den Niederlanden gibt es eine Schulpflicht bis zum 16. Lebensjahr. Wer aber bis dahin noch keinen entsprechenden Abschluss hat, muss erstmal weiter eine Schule besuchen. Und da wird stärker stärker auf den späteren Berufsweg vorbereitet als in vielen anderen Ländern, sagt Felicitas Hochstrasser von Rand Europe.
11: Es gibt auch schon in der Schule viel mehr Berufsorientierung. Das fängt früh an und ist auch ein verbindlicher Teil vom Bildungssystem. Also die jungen Menschen bekommen nicht erst Hilfe, wenn sie ratlos sind und nicht mehr weiter wissen, sondern schon während der Schule und Ausbildung.
9: Es wird aber auch auf die Unternehmen geschaut. Für die gibt es zum Beispiel Steuervorteile, wenn sie junge Menschen einstellen, die Probleme auf dem Arbeitsmarkt haben. Es sind also viele verschiedene Punkte, die zusammenkommen. Für Rob Füsser geht es am Ende aber vor allem um die niederländische Perspektive.
13: Wir schauen nicht drauf, was Menschen nicht können, sondern darauf, was sie können und wie wir sie dabei unterstützen können.
9: Sein Ziel, noch mehr junge Niederländer in die Binnenschifffahrt und damit in einen sicheren Arbeitsplatz bringen.
4: Und hier ist nochmal der Verkehrsservice der ARD Infonacht mit einem Update. Achtung, Falschfahrer auf der B27 Moosbach Richtung Heilbronn. Zwischen Neckarsulm und Heilbronn kommt Ihnen ein Falschfahrer entgegen. Vorsicht bitte in beiden Richtungen. Jetzt ist es 5.41 Uhr genau.
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4: Die Nordsee wird immer wärmer. Zuletzt wurden im Frühjahr ungewöhnlich hohe Temperaturen gemessen. Das lockt auch Meeresbewohner an, die sonst gewöhnlich eher in südlichen Bereichen zu Hause sind. Eine große Rolle spielen Tintenfische, die sich in den letzten Jahren in der Nordsee stark vermehrt haben. So sehr, dass zum Beispiel auch Fischer aus Niedersachsen inzwischen ganz gezielt auf Tintenfischfang gehen, um sich lukrative Zusatzeinnahmen zu sichern. Meereswissenschaftler haben jedoch auch die möglichen Folgen des Tintenfischbooms im Blick. Thomas Sambol weiß mehr darüber.
14: Scholle, Steinbutt oder Krebstiere wie den Kaisergranat, das sind die Meerestiere, die die Mannschaft der Butendiek normalerweise an Bord hieft.
15: Ich habe mir vieles vorstellen können, aber tatsächlich den Tintenfisch hatte ich nicht auf den Schirm,
14: sagt Dieter Hullmann von der Fischereigenossenschaft Elsfleet in Brake an der Unterweser, dem der Fischkutter gehört. Und?
15: Der Tintenfisch war ein Stück weit schon immer da, aber es war nie so, dass man da wirklich gezielt drauf fischen konnte.
14: Tatsächlich sind Tintenfische in der Nordsee nichts Neues, bestätigt der Biologe und Tintenfischfachmann Daniel Österwind vom Thünen-Institut für Ostseefischerei in Rostock. Er mag deshalb auch nicht von einer Tintenfischinvasion sprechen, aber
16: fast alle Arten, die wir jetzt derzeit auch in der Nordsee entdecken und fangen, die gibt es schon seit Jahrhunderten in der Nordsee, nicht in so einem Ausmaß. Dazu haben wir Analysen gemacht und konnten zeigen, dass sich an Biomasse an Anzahl verändert hat. Und da konnten wir halt eben nachweisen, dass halt eben zwei neue Tintenfischarten aufgetreten sind, dass halt eben entsprechend die Anzahlen und auch die Biomassen sich verändert haben über die Jahre hinweg. Und demnach haben sich in den letzten 20, 30 Jahren die Tintenfische schon mehr als verdoppelt, eher verdreifacht.
14: Die beiden neuen Arten sind Kurzflossenkalmare, also zehnarmige Tintenfische, die aus der Irischen See und dem Mittelmeer bekannt sind. Offenbar kehren inzwischen aber auch achtarmige Oktopusse wieder in die Nordsee zurück, sagt Thünenforscher Daniel Österwind. Im großen Stil gefischt werden aber vor allem Langflossenkalmare.
16: Ein Meter ungefähr können die schon werden, mit Arm und allem drum und dran. Die Nordsee hat sich ja stark erwärmt in den letzten Jahrzehnten. Und umso wärmer es ist, umso schneller wachsen die Tiere halt eben auch. Warum auch wahrscheinlich die Tintenfische jetzt mittlerweile besser etabliert haben, sich besser vermehrt haben, größer sind, dementsprechend von den typischen Raubfischen in der Nordsee nicht mehr so stark befressen werden und hat eben die Räuber selbst fressen.
14: Vielleicht haben die markanten Veränderungen aber auch mit der Überfischung der Nordsee zu tun, sagt Daniel Österwind.
16: Wenn man natürlich große Raubfische wegfischt, die sich auch von Tintenfischen ernähren, wenn die fehlen, dann können sie auch besser fortpflanzen. So eine Mixtur von verschiedenen Gründen, die da sind. Und wir sehen halt eben auch, dass halt eben viele von den etablierten Fischarten, wie jetzt zum Beispiel Kabeljau, weiter nordwestlich wegwandern halt eben, weil es einfach in der Nordsee langsam zu warm wird.
14: Fischer Dieter Hullmann aus Brake setzt jetzt vermehrt auf Tintenfisch, der genau genommen nichts mit Fischen zu tun hat, sondern als Weichtier eher mit Schnecken und Muscheln verwandt ist.
15: Das ist für uns ein Ausweichen, auch weil der Kabeljau und die Scholle an der Küste nicht mehr in den Mengen vorkommt, dass man sie gewinnbringend, sage ich jetzt mal, befischen kann. Und daher ist es für uns natürlich eine gute Alternative, 2-3 Monate im Jahr auf Tintenfischfang zu gehen.
14: Der findet vor allem im Ärmelkanal und in der südlichen Nordsee vor Belgien und den Niederlanden statt, weil dort bislang noch die größten Vorkommen sind.
15: Aber ich habe gehört, zum Beispiel von den Korbfischern, die Taschenkrebs und Hummer fangen um Helgoland rum, dass die Körbe voll belegt waren mit Laich des Tintenfisches. Also ich kann mir vorstellen, dass der Tintenfisch immer weiter in die deutsche Bucht ziehen wird und dass das irgendwann so weit ist, dass wir hier auch vor der deutschen Küste den Tintenfisch kommerziell fangen können.
14: Für das Kilo Tintenfisch bekommt Dieter Hullmann ungefähr so viel wie für ein Kilo Krabben und mehr als für seine Schollen. Für ihn ist das ein gutes Zusatzgeschäft. Aber Tintenfische fressen alles, was ihnen vor die Tentakel kommt. Welche Auswirkungen das auf das Ökosystem in der Nordsee habe, sei noch unklar, sagt Biologe Daniel Österwind. Es fehle noch an Daten.
16: Ich bin natürlich auch an der nachhaltigen Nutzung interessiert und sehe ich das Alarmzeichen, weil derzeit existiert kein Management für Tintenfische in der Nordsee. Es gibt keine Fangquoten und da muss ganz schnell Management her, damit es halt eben nachhaltig ist und wir nicht die nächsten großen Bestände wegfischen, die da sind.
14: Dass die Tintenfische ihm Schollen, Kaisergranat und Steinbutt wegfuttern könnten, davon will Dieter Hullmann aber genauso wenig wissen wie von Fangquoten. Und noch etwas kann sich der Fischer aus Brake nicht vorstellen, dass es neben klassischen Krabben und Matjes auch bald Tintenfischbrötchen geben könnte.
15: Wäre eine Überlegung wert, würde dann so ähnlich wie ein Backfischbrötchen sein. Aber bis jetzt hat sich das, glaube ich, noch keiner getraut.
4: Na dann, guten Appetit.

0: Und die Zeit 5.47 Uhr gleich.
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0: Gut anderthalb Jahre nach den verheerenden Bränden ist die Villa Aurora in Los Angeles jetzt wieder für die Öffentlichkeit zugänglich. Das ehemalige Exil des deutschen Schriftstellers Leon Feuchtwanger musste wegen eingedrungenen Rauchs aufwendig gereinigt werden, nimmt nun aber wieder Stipendiaten auf. Reinhard Spiegelhauer.
2: Es grenzt an ein Wunder, dass die Villa Aurora noch steht. Denn in unmittelbarer Nachbarschaft sind wohl ein Dutzend Häuser zerstört. Brennende Pflanzenteile waren damals im Garten der Villa gelandet, aber das Gebäude blieb verschont. Trotzdem mussten eine Menge Gutachten eingeholt werden. In den Innenräumen ging es vor allem um Giftstoffe, die mit dem Rauch hineingelangt waren, sagt Claudia Gordon, Direktorin der Villa Aurora.
3: Die zweite Sache war natürlich, dass der Hügel komplett abgebrannt war. Also alle Pflanzen, die das Erdreich festhalten, waren weg. Und das ist natürlich eine große Gefahr für die Stabilität. Also da hat man Erosion befürchtet und Erdrutsche. Dankenswerterweise hat uns das Auswärtige Amt eine zusätzliche Förderung dafür zugesagt, wieder zu bepflanzen und dann auch eine Stützmauer aufzubauen.
2: Zur Wiedereröffnung gab es jetzt einen Empfang für Freunde und Freundinnen, für Unterstützer, Partner und nicht zuletzt von dem Feuer vor gut eineinhalb Jahren betroffenen Nachbarn. Dabei kehrten auch die letzten der nach den Bränden ausgelagerten Schätze in die Villa zurück.
3: Die meisten Dinge sind schon zurück. Was heute noch offiziell zurückkommt, ist ein Porträt Martha Feuchtwangers aus dem Jahr 1932. Wir wissen leider nicht, wer es gemalt hat. Es gibt einen Eintrag im Tagebuch von Leon Feuchtwanger. Der hat dieses Porträt zum Geburtstag bekommen. Er erwähnt leider nicht, wer der Künstler oder die Künstlerin war.
2: Auch die Stipendiumsaufenthalte in der Villa kehren zurück. Im Oktober kommen die ersten drei Künstlerinnen aus Deutschland in das Haus in den Pacific Palisades. Die Menschenrechtsaktivistin, Autorin und Filmemacherin Düsen Tekal, die derzeit einen Stipendiumsaufenthalt im wenige Kilometer entfernten Thomas-Mann-Haus verbringt, sagt: Man kann die Bedeutung der beiden Häuser nicht hoch genug einschätzen.
4: Ich glaube, es war nie wichtiger als jetzt, an die deutsche Exilgemeinde zu erinnern, die vor den Faschisten fliehen musste, wie kurz vor den Landtagswahlen in Deutschland. Und für mich ist es wirklich ein Geschenk, hier zu sein, auf den Wegen zu gehen, dieser alten, wichtigen Geister gegen Faschisten. Das zu begreifen, verlangt auch die Begegnung. Davon bin ich fest überzeugt.
2: Für Villa Aurora-Direktorin Claudia Gordon ist das ehemalige Haus von Leon und Martha Feuchtwanger ein wichtiger Mosaikstein für die Pflege der transatlantischen Beziehungen. Vielleicht auch gerade in Zeiten, in denen sie auf Regierungsebene angespannt sind. Das Interesse an dem geschichtsträchtigen Ort sei jedenfalls groß, sowohl vor Ort in Los Angeles als auch in Deutschland.
3: Als Zufluchtsort des Exils, Ort der Freiheit der Kunst, der freien Meinungsäußerung und des klaren Bekenntnisses auch zur Demokratie. Wir haben eben an den Reaktionen gemerkt, wie es Menschen auf beiden Seiten des Atlantik eben am Herzen liegt.
2: Das Veranstaltungsprogramm in der Villa Aurora läuft nun wieder an. Im September liest Michael Lenz, Villa Aurora-Stipendiat des Jahres 2001, aus seinem Roman Schattenfroh. Und nach zwei Jahren Pause könnte es Anfang des Jahres auch wieder einen Empfang der deutschen und deutschsprachigen Oscar-Nominierten geben.
3: Wir hoffen, dass wir es hier wieder machen können. Wir haben aber auch schon die Zusage vom Wendemuseum, dass sie uns noch ein Jahr aufnehmen würden, wenn die Notwendigkeit besteht.
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0: Verhandlungen über einen EU-Beitritt wieder aufnehmen oder nicht. Über diese Frage haben die Isländer am Wochenende in einem Referendum abgestimmt. Die Entscheidung war knapp und lautet Nein. Zu Deutsch Nein. Fast 53% sprachen sich dagegen aus, rund 47% stimmten mit Ja. Michael Neudecker, Skandinavien-Korrespondent der Süddeutschen Zeitung, beleuchtet im Podcast des Blattes die Gründe für das Referendum. Er meint, die Welt heute sei eine andere als bei Abbruch der EU-Beitrittsgespräche 2013.
5: Da geht es zuerst mal natürlich um geopolitische Fragen, um Sicherheitsfragen, sprich Donald Trump, der Krieg Russlands gegen die Ukraine, das Bestreben Chinas auch im arktischen Raum ein bisschen mehr Einfluss zu bekommen. All das sind Themen, die damals so natürlich noch nicht auf dem Tisch waren. Man wollte diesmal das Volk von Anfang an mitnehmen, nicht erst dann, wenn es wirklich um die konkreten Verhandlungsergebnisse geht. Und das ist meines Erachtens zumindest der große Fehler an diesem Referendum, schon vorher das Volk zu befragen, ohne dass das Volk eigentlich genau weiß, worüber es da abstimmt. Das hat jetzt sicher auch dazu beigetragen, dass es ein recht klares Nein wurde.
0: meint Michael Neudecker von der Süddeutschen Zeitung. Für viele Medien steht fest, das Ergebnis der Abstimmung ist nicht nur eine Niederlage für die europafreundliche Regierung von Premierministerin Frosta-Dottir, sondern auch für die Europäische Union. Der Kommentar auf der Homepage von NTV sieht die Gründe für das isländische Nein vor allem in der Angst vor EU-Strukturen.
6: Die EU wollte angesichts von Trumps erratischem Größenwahn die Hand ausstrecken und sich der isländischen Bevölkerung als zuverlässige Partnerin auf Augenhöhe zeigen. Doch die Bewohner und Bewohnerinnen der Vulkaninsel machten mit ihrem Votum deutlich, die imperialistischen Bestrebungen in Washington schocken sie weniger als die befürchteten Nachteile eines EU-Beitritts, insbesondere mit Blick auf die damit einhergehende Bürokratie.
0: Der schleswig-holsteinische Zeitungsverlag SHZ meint, die Ablehnung dürfe in Brüssel nicht nur mit höflichem Schulterzucken quittiert werden.
6: Sie muss zu denken geben. Die Antwort müsste voller Pathos sein, dass die EU mehr ist als ein Wirtschaftsraum. Sie ist ein Global Player, bestenfalls auf Augenhöhe mit Russland, China und den USA, immer bereit, Werte wie Frieden, Demokratie und Rechtsstaatlichkeit zu verteidigen und dafür einzustehen. Und dass sich 3/4 der Bevölkerung laut Eurobarometer als EU-Bürger identifizieren, trotz aller kulturellen Unterschiede und regionalen Eigenheiten.
0: Anders bewertet es das Hamburger Abendblatt.
6: Aus Brüsseler Sicht ist das Votum bedauerlich, aber zu verkraften. Eine strategische Niederlage stellt es jedenfalls nicht dar, was ganz anders wäre, wenn Schlüsselstaaten wie Serbien oder die Ukraine Europa plötzlich die kalte Schulter zeigen würden. Island ist klein, NATO-Mitglied und ohnehin eng an die EU gebunden. Es ist vollkommen klar, auf welcher Seite das Land steht. Gleichwohl wäre ein Ja für die EU hochwillkommen gewesen.
0: Der für den Kölner Stadtanzeiger sind unter anderem historische Gründe für das Ergebnis verantwortlich.
6: Das Nein offenbart die Angst, als winziges Land untergebuttert zu werden. Diese Angst sitzt in Island, das sich 1944 nach Jahrhunderten unter dänischer Herrschaft selbstständig machte, tief. Dazu kommt, die einzig verbliebene Tageszeitung schürte die EU-feindliche Stimmung. Zudem waren zuhauf Falschnachrichten im Umlauf, die die EU-Skepsis befeuerten. So ist das Abstimmungsergebnis leider auch ein Sieg jener Kräfte, die nicht mit Argumenten überzeugen, sondern mit Ressentiments und Emotionen mobilisieren.
0: Die Nürnberger Zeitung warnt vor einer Falschinterpretation des Referendums.
6: Island hat kein abschließendes Werturteil über die EU abgegeben. Mit dem Ablästern, ja manchmal dem Hass von Europas Populisten auf das Bündnis, hat die Reserviertheit Islands nicht viel zu tun. Die Bürger des Inselstaates waren der Meinung, dass die Sondersituation ihres Landes auch eine besondere Anbindung an die Gemeinschaft erfordert. Dabei bleibt es nun. Ein bisschen kurzsichtig war die Entscheidung trotzdem.
0: Und das waren die Standpunkte. Zusammengestellt hat sie Marei Beermann. 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
0: Heute vor 40 Jahren starb der englische Bildhauer und Zeichner Henry Moore. Bekannt wurde er durch seine monumentalen Skulpturen. Silke Hennig.
7: Als Kind, soweit ich zurückdenken kann, zeichnete ich. Und wenn jemand fragte, Henry, was willst du mal werden, dann wusste ich, ich will Bildhauer werden.
8: Selbstverständlich ist das nicht. Henry Moore wird 1898 in Yorkshire geboren. Die Familie ist arm. Der Vater, ein Bergmann, interessiert sich für Musik und Literatur. Seine Kinder sollen eine gute Schulbildung bekommen. Henrys Studium der Natur aber beginnt schon zu Hause. Seine Mutter leidet an Rheuma und bittet ihn oft, ihren Rücken einzureiben.
7: Dabei lernte ich all diese Knochenpartien kennen. Die Schulterblätter waren anders als die Lenden. Einen Rücken zu modellieren fällt mir daher sehr leicht. Der Tastsinn gehört zur Bildhauerei, auch wenn er nicht alles ist.
8: Die Kunst der 50er und 60er Jahre, der Zeit seines internationalen Aufstiegs, steht im Zeichen eines ideologisch aufgeladenen Gegensatzes zwischen Abstraktion und Figuration. Moore aber verbindet beides. Eine liegende Figur erinnert bei ihm an einen ausgewaschenen Knochen. Andere wiederkehrende Motive sind Mutter und Kind, Innen- und Außenraum. Seine Skulpturen finden sich auf Plätzen in aller Welt. In Japan, in den USA, am UNESCO-Hauptsitz in Paris, ebenso wie vor dem früheren Kanzleramt in Bonn. Mehr als 1000 plastische Werke sowie tausende Zeichnungen, aber auch Wandteppiche und Textilien schuf Henry Moore. Einen großen Teil seiner beträchtlichen Einnahmen steckte er in seine Stiftung und lebte selbst bescheiden. Er starb mit 88 Jahren am 31. August 1986, heute vor 40 Jahren.
0: Das war der Stichtag von Silke Hennig und das war auch die ARD-Infonacht mit Milad Kupay. Hier geht's jetzt gleich weiter mit Ihrem Infoprogramm und die Zeit, es ist 5:58 Uhr.

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0: Nach dem Fährunglück vor Zypern sind der Kapitän und 7 Crewmitglieder festgenommen worden. Einige der geretteten Passagiere erheben laut örtlicher Behörden schwere Vorwürfe gegen die Besatzung. Danach soll der Kapitän von Bord geflohen sein, als sich das Unglück anbahnte. Außerdem hätten einige der rund 260 Passagiere von verschlossenen Türen und Fluchtwegen berichtet. Bei dem Unglück kamen mindestens 8 Menschen ums Leben. Zum ersten Mal seit etwa einem Monat hat die US-Armee wieder iranische Ziele am Persischen Golf angegriffen. Attackiert wurde, nach Angaben des Militärkommandos, die Insel Larak in der Straße von Hormuz. Für SR-Info Lukas Kram.
1: Der Angriff galt demnach 2 Raketenwerfern. Dort hätten die iranischen Revolutionsgarden den Abschuss von Raketen vorbereitet, die Seeminen in die Meerenge bringen. Nach iranischen Angaben gab es bei dem Angriff mehrere tote Soldaten und Zivilisten. Als Reaktion griff der Iran 2 amerikanische Stützpunkte in Jordanien an. Verhandlungen für eine Beendigung des Krieges waren bislang nicht erfolgreich. Vor kurzem hatte US-Präsident Trump deshalb einen Wirtschaftskrieg gegen den Iran angekündigt.
0: Nach einer Sturzflut im berühmten Grand Canyon im Westen der USA gelten 15 Menschen als vermisst. Wie der Nationalpark mitgeteilt hat, ereignete sich die plötzliche Flut nahe einer Unterkunft. Mehr als 60 Menschen konnten in Sicherheit gebracht werden. Durch die Sturzflut wurden große Felsbrocken und Baumstämme in den Colorado River gespült und auch Fußgängerbrücken zerstört. In der Fußball-Bundesliga hat gestern Abend Augsburg 3:0 gegen Aufsteiger Schalke gewonnen. Außerdem schlug Freiburg Bremen 4:1. In der dritten Liga hat der 1. FC Saarbrücken eine 2:4 Heimniederlage gegen Rostock kassiert. Die deutschen Hockeyherren haben bei der Weltmeisterschaft ihren Titel verteidigt und damit zum 4. Mal Gold geholt. Im Finale im belgischen Wavre gewann die deutsche Mannschaft gegen Spanien 1:0. Den Siegtreffer schoss Michael Strothoff. Ab heute gibt es wieder Teilsperrungen auf der Autobahn 620. Zwischen Wattgassen und Völklingen-Werden soll der Baugrund untersucht werden. Dafür muss jeweils ein Fahrstreifen gesperrt werden. In Richtung Saarlouis wird das in den nächsten Wochen jeweils von 7.30 Uhr bis 13.30 Uhr der Fall sein. In der Gegenrichtung nach Saarbrücken zwischen 8.30 Uhr und 16 Uhr. Gearbeitet wird laut Landesbetrieb für Straßenbau montags bis freitags. Die Sperrungen sollen voraussichtlich bis zum 12. Oktober dauern. Und das waren die Nachrichten mit Christian Koch. 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
2: Heute wird es wechselhaft windig mit Sturmböen und am Nachmittag auch ein wenig regnerisch. Stellenweise kann es sogar gewittern. Höchstwerte 19 bis 23 Grad. Die Aussicht ab morgen, es wird deutlich freundlicher. Aktuelles aus der SR-Verkehrsredaktion. Vorsicht bitte im Landkreis Merzig-Wadern zwischen Sinz und Nennig Gefahr durch ein totes Reh auf der Fahrbahn. Und Vorsicht auf der A620 Saarbrücken Richtung Saarlouis. In Höhe Saarbrücken-Westspangenbrücke Rutschgefahr durch Wasser auf der Fahrbahn. Kommen Sie gut und sicher an Ihr Ziel.
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2: Ich bin Jamil Deininger. Schön, dass Sie mit uns in die neue Woche starten. Und falls Ihnen die Wochenendträgheit noch so ein bisschen in den Knochen steckt, die lassen wir uns jetzt austreiben mit einem wundervollen Groove von Ina Forsman aus Finnland. Love Me.

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1: Old de Laff hängt noch ein wenig verträumt im Sonntag nach Joli Dimanche in SR Kultur um 6.12 Uhr. Schönen guten Morgen. Als Bundeskanzler Friedrich Merz sein Amt antrat, sagte er, die Menschen würden schnell spürbare Verbesserungen erleben. In der Breite der Bevölkerung scheint das allerdings nicht anzukommen. Viele Reformvorhaben stecken fest oder verärgern die Betroffenen eher. Die Zustimmungswerte der Bundesregierung und vor allem die des Kanzlers sinken. Und dann ist da ja noch die Landtagswahl in Sachsen-Anhalt kommenden Sonntag, die den Druck erhöht. Sabine Henkel analysiert, was diese Wahl für die Union und Merz bedeutet.
2: Das dürfte Friedrich Merz nicht gefallen.
3: Es ist ein Ankündigungsbundeskanzler,
2: sagt ein CDU-Wahlkämpfer in Sachsen-Anhalt und schildert, wie enttäuscht die Leute in Magdeburg, Halle oder Gröningen sind.
3: Sie meckern alle auf ihn.
2: Die grassierende Unzufriedenheit beeinflusst auch den Landtagswahlkampf. Am Ende könnte das Wahlergebnis in dem kleinen Bundesland gravierende Folgen für Merz und die CDU nach sich ziehen. Ihr Schicksal hängt am Abschneiden der AfD. Die vom Verfassungsschutz rechtsextrem eingeschätzte Partei liegt in Umfragen bei gut 40%, uneinholbar für die CDU, auch wenn sich Merz im ARD-Sommerinterview kämpferisch gibt.
4: Wir werden alles tun, um zu verhindern, dass Sachsen-Anhalt an die Radikalen fällt. Und das gilt sowohl für die AfD als auch für die Linkspartei.
2: Ein Parteitag hat es vor Jahren beschlossen. Keine Zusammenarbeit mit der AfD und der Linken. Das könnte die CDU vor eine Zerreißprobe stellen. Wenn nämlich die AfD die absolute Mehrheit nicht erreicht und die CDU regieren will, muss sie sich die Frage stellen, wie das gehen soll. Nur, wenn noch ein Wunder geschieht, könnte es für eine Koalition mit SPD und Grünen reichen. Keine Wunschkoalition, bei weitem nicht, weil dann das Profil der CDU kaum erkennbar wäre. Aber die CDU müsste ihre Haltung zur Linken nicht überdenken. Gerade im Osten lehnen viele CDU-Politiker die Linke strikt ab. Auch Sepp Müller, Vize-Fraktionsvorsitzender der CDU im Bundestag und Sachsen-Anhalter.
5: Wer uns in Teilen als Faschisten bezeichnet, wer auf Reiche schießen möchte und wer den demokratischen Sozialismus in seinem Parteiprogramm hat, kann kein Partner für die CDU Sachsen-Anhalt sein.
2: In Sachsen und Thüringen wird pragmatisch regiert, mit teils wechselnden Mehrheiten. Aber in Sachsen-Anhalt sind die Verhältnisse anders. Die CDU müsste in einer Minderheitsregierung möglicherweise ständig auf die Unterstützung der Linken setzen. Ein Graus für viele. Vielleicht sogar so grausig, dass der ein oder andere CDU-Abgeordnete lieber den AfD-Kandidaten Siegmund im Geheimen zum Ministerpräsidenten wählen könnte? Das politische Beben wäre bis nach Berlin zu spüren. Merz, ohnehin schon angekratzte Autorität, wäre dann dahin. Was wäre sein Wort als Parteichef noch wert? Möglicherweise hat er das im Hinterkopf, während er nach außen den Optimisten mimt.
4: Ich sehe, dass die Wirtschaft langsam Tritt fasst, dass wir wieder langsam Wachstum haben. Es braucht mehr Zeit, auch als ich gedacht und gehofft habe. Aber ich habe von meinen Zielen nichts aufgegeben, von meinen Grundüberzeugungen nichts aufgegeben. Wir sind ein Land mit vielen Chancen und die müssen wir nutzen.
2: Ohne Zweifel werden die nächsten Wochen turbulent. Nicht nur wegen der Wahl in Sachsen-Anhalt. Merz Schicksal hängt auch an den Reformen im Bund, vor allem an der Rente. In beiden Fällen wird sich zeigen, ob er die Kraft hat, sich durchzusetzen. Worst case, die Rentenreform platzt und die CDU in Sachsen-Anhalt flirtet mit der AfD. Aber so muss es nicht kommen. In der CDU gibt es auch die, die sagen, was immer auch in Sachsen-Anhalt passiert, hier in Berlin bleibt alles, wie es ist. Wohl auch aus Mangel an Alternativen. Derzeit.
1: Was bedeutet die Landtagswahl am kommenden Sonntag in Sachsen-Anhalt für die CDU und Kanzler Merz? Sabine Henkel hat das Spannungsfeld für uns analysiert.

Erfrischend wie eine kalte Dusche zum Start in den Tag. Der erste Satz aus einem Concerto Grosso von Georg Friedrich Händel. In diesem Fall zum Klingen gebracht von der Academy of St. Martin in the Fields, die zu den absoluten Megastars unter den klassischen Orchestern zählt. Und es mag Einbildung sein, aber ich finde, das hören Sie jedes Mal, wenn die spielen. 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

Oh yeah. Simone Kuppmeier. Opposites Attract, SR Kultur, 6.21 Uhr. Schönen guten Morgen. Die Menschen in Island wollen keine neuen Beitrittsverhandlungen mit der Europäischen Union. Fühlt sich als EU-Bürger dann doch irgendwie komisch an, oder? Bei einer Volksabstimmung allerdings haben sie gestern mit

0: Stimmung. Zudem waren zuhauf Falschnachrichten im Umlauf, die die EU-Skepsis befeuerten. So ist das Abstimmungsergebnis leider auch ein Sieg jener Kräfte, die nicht mit Argumenten überzeugen, sondern mit Ressentiments und Emotionen mobilisieren. Die Volksstimme meint, den Isländern ist das nationale Hemd näher als der europäische Rock. Das ist schade, denn Island könnte eine Bereicherung für Europa sein. Haben die Nordländer doch in den vergangenen Jahrzehnten beispielhafte Fortschritte gemacht. Die Regelungswut der EU ist aber auch in Reykjavik bestens bekannt. Das Hauptprodukt Islands ist Fisch und für dessen Fang hat die EU strenge Quoten vorgegeben. Das will die isländische Fischindustrie ganz und gar nicht und ist deshalb letztlich mit Erfolg dagegen zu Felde gezogen.
1: Was bedeutet denn dieses Nein der Isländerinnen und Isländer für die EU selbst?
0: Die Neue Osnabrücker Zeitung meint, die Ablehnung darf in Brüssel nicht nur mit höflichem Schulterzucken quittiert werden, sie muss zu denken geben, denn sie ist eine PR-Schlappe. Welche Anziehungskraft besitzt die EU noch, wenn das Argument des starken Binnenmarkts nicht trägt? Die Antwort müsste sein, dass die EU mehr ist als ein Wirtschaftsraum. Doch so eine Antwort voller Pathos verfängt nicht mehr. Die EU-Nationalstaaten haben immer mehr mit sich selbst und nationalistischen Strömungen zu kämpfen. Europa prägt das Bild des bürokratischen, regelversessenen, zerstrittenen Kontinents. In der Island-Frage hatte die EU mehr zu gewinnen als zu verlieren. Doch ein Überraschungserfolg beim Island-Referendum hätte der EU zumindest gut getan. Die Nürnberger Zeitung sieht das etwas anders. Sie warnt vor einer Falschinterpretation der Volksabstimmung. Island hat kein abschließendes Werturteil über die EU abgegeben. Mit dem Ablästern, ja manchmal dem Hass von Europas Populisten auf das Bündnis, hat die Reserviertheit Islands nicht viel zu tun. Die Bürger des Inselstaates waren der Meinung, dass die Sondersituation ihres Landes auch eine besondere Anbindung an die Gemeinschaft erfordert. Dabei bleibt es nun. Ein bisschen kurzsichtig war die Entscheidung trotzdem.
1: Das war die Presseschau mit den Stimmen zur Volksabstimmung in Island. Dort hat man sich gegen eine Wiederaufnahme der Gespräche mit der EU entschieden.

0: ein Meilenstein der popkulturellen Musikgeschichte. R.E.M. Losing My Religion, ein Song, der ganz gerne auch falsch interpretiert wird, weil Losing My Religion, es klingt ja so, als hätte jemand eine Glaubenskrise, aber diese Redewendung bedeutet im Grunde, dass jemand die Geduld verliert oder aus der Haut fährt. Wir hoffen, das bleibt Ihnen um gleich 6.29 Uhr noch erspart und Sie starten entspannt in diesen Tag hinein. Wir helfen da gleich musikalisch mit Cat und Mirror um kurz nach halb für Sie.
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0: Regionalverbandswahl in Saarbrücken. Die SPD ist als stärkste Kraft aus der Wahl der Regionalversammlung hervorgegangen. Sie kam auf 25,8%, gefolgt von der AfD mit 22,8%. Großer Wahlverlierer ist die CDU mit 18,9, ein Minus von fast 14 Prozentpunkten im Vergleich zur Wahl 2024. Sturzflut im Grand Canyon. Vermisst werden mittlerweile mehr als 20 Menschen. Die Flut ereignete sich nahe einer Unterkunft in dem Nationalpark im US-Bundesstaat Arizona. Mehr als 60 Menschen konnten in Sicherheit gebracht werden. Baugrunduntersuchung auf A620. Deshalb werden zwischen Waldgassen und Völklingen-Werden in beiden Fahrtrichtungen jeweils von Montag bis Freitag eine Spur gesperrt. In Fahrtrichtung Saarbrücken wird das jeweils zwischen 8.30 Uhr bis 16 Uhr der Fall sein. In Richtung Saarlouis von 7.30 Uhr bis 13.30 Uhr. Jury-Pressekonferenz bei den Filmfestspielen in Venedig abgesagt. Branchenkenner vermuten, dies könnte mit politischen Fragen unter anderem zum Gaza-Krieg zusammenhängen, die zuletzt bei solchen Pressekonferenzen gestellt wurden. Die Festivalleitung bestreitet das aktuell. Heute wird es wechselhaft bei uns im Saarland, windig auch, Sturmböen teilweise dabei. Und am Nachmittag dann regnerisch. Windig und regnerisch in Kombination sind immer schlecht für Regenschirme. Es kann stellenweise auch gewittern. Höchstwerte 19 bis 23 Grad, zum Beispiel 19 in Nonnenweiler und 23 in Völklingen. Die Aussichten sind schön, denn ab morgen bereits wird es freundlicher. Kurzer Blick auf die Straßen. Vorsicht bitte im Landkreis Saarlouis zwischen Saarwellingen und Frauerlautern. Zwei tote Wildschweine auf der Fahrbahn. Kommen Sie gut und sicher an Ihr Ziel.
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0: Ich bin Jamil Deininger. Schönen guten Morgen. Dass die Zeit rennt, wenn wir nicht aufpassen, das ist wahrlich keine Neuigkeit. Ein wenig erschrocken war ich dann allerdings doch, als ich heute gesehen habe, dass heute vor bereits 29 Jahren Lady Di in Paris bei einem Verkehrsunfall ums Leben kam. Und diese Fakten zusammengenommen zeigen uns wieder, Zeit ist kostbar und schnell vorüber. Wir hoffen, Sie nutzen Ihre Zeit heute auch für sich ganz persönlich gewinnbringend.

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0: das verkörpert ganz schön diesen Moment, wenn Sie das Glück haben, sich jetzt im Bett noch mal einmal umdrehen zu dürfen und noch mal kurz ein bisschen zu schnorcheln. The Open, Lambert, SR Kultur, gleich 6.40 Uhr. Guten Morgen.
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2: Es war die vielleicht verrückteste Investition meines Lebens. Ein Tropfen Rosenöl, beste Qualität für einen astronomischen Preis. In der Apotheke habe ich ihn mir auf den Handrücken tröpfeln lassen. Aber bereuen würde ich es niemals. Die Geruchsexplosion war einfach nur kosmisch. Noch viel extremer wird es seinerzeit bei Jesus gewesen sein. Da hat eine Frau eine ganze Flasche von wertvollem Öl über Jesus gegossen, ein Vermögen. Das sagen kopfschüttelnd auch seine Jünger. Das Zeug hätte man verkaufen können, das Geld den Armen geben. Was für eine Verschwendung. Aber Jesus genießt es, genießt die Geste der Frau, genießt den genialen Duft. Vor allem aber ist es ein Symbol. In Israel werden Könige nicht gekrönt, sondern es wird ihnen kostbares Öl über den Kopf gegossen. In der Sprache von damals, sie werden gesalbt. Und der Gesalbte heißt auf Hebräisch Messias oder auf Griechisch der Christus. Vermutlich haben die Jünger ein bisschen gebraucht, bis sie es verstanden haben. Die Frau hat gerade ihren neuen König gewählt und nicht irgendeinen. Einen Gesalbten, so wie damals David, der große König Israels, einen, auf den alle gewartet haben. Und das nicht nur, weil er gerade so genial riecht.
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Eine fleißige Ameise ist kurz vorm Kollabieren.

0: Ja, sehr cool. Mika Meller, Warning Sign, SR Kultur, 6.48 Uhr. Schönen guten Morgen. Morgen starten wir in den September und damit in die politisch wohl heißeste Phase des Jahres. Drei Landtagswahlen stehen an, die erste am Sonntag in Sachsen-Anhalt. Und da wäre es möglich, dass die AfD eine absolute Mehrheit im Landtag bekommt und damit allein eine Regierung stellen kann. Der Verfassungsschutz hat diesen Landesverband als gesichert rechtsextrem eingestuft. Und jetzt stellt sich die Frage: Wie konnte es so weit kommen, dass nicht mal 100 Jahre nach der Machtergreifung der Nationalsozialisten deutsche Bürgerinnen und Bürger wieder eine rechtsextreme Partei wählen? Haben wir aus der Geschichte denn nichts gelernt? Nein, sagt der Aktivist Philipp Ruf vom Zentrum für politische Schönheit, weil wir diesen Teil der Geschichte gar nicht kennen. Und deshalb hat er ein Buch darüber geschrieben, das ab jetzt erhältlich ist. Es heißt Der Rückfall, der rätselhafte Triumph der NSDAP am 14. September 1930, wie eine Demokratie in nur einer Nacht sterben konnte. Langer Titel, aber es geht ja genau um diesen Inhalt. Ich freue mich sehr, dass er jetzt schon um 6.49 Uhr Rede und Antwort stehen möchte. Guten Morgen, Herr Ruf.
1: Schönen guten Morgen.
0: Ich glaube, die Hörerinnen und Hörer pflichten mir bei, wenn ich sage, also Entschuldigung, ich habe doch in der Schule mehr als ausgiebig gelernt, wie es dazu kommen konnte. Da war diese Weltwirtschaftskrise und es gab eine tiefsitzende Ablehnung der Demokratie im deutschen Volk, weil das ja eigentlich ein Kaiserreich gewohnt war. Warum irren wir da Ihrer Meinung nach?
1: Also es ist so, dass wir sehr gut und hoch und runter im Geschichtsunterricht natürlich die NSDAP ab 1933 kennengelernt haben. Ja? Also eine totalitäre Partei, die eine ganze Gesellschaft auf einen Massenmord vorbereitet. Was davor passiert ist, Sie haben es angedeutet mit der Weltwirtschaftskrise, aber beispielsweise wie die NSDAP sich selber verhält unter demokratischen Bedingungen, das ist weniger bekannt. Und das ist das, was mich interessiert hat. Also sie muss sich ja in einer Demokratie durchsetzen und sie ist ganz offenkundig unglaublich erfolgreich geworden in dieser Demokratie. Und wie und warum, das interessierte mich am meisten.
0: Ich finde, eine sehr unerwartete Erkenntnis Ihres Buches dürfte sein, dass nicht mal die Anhänger der NSDAP eine Diktatur im Sinn hatten. Woran machen Sie das fest?
1: Ja, also sowohl an den Nationalsozialisten selber, die parteiintern nichts von einer Diktatur wissen möchten. Und es ist ähnlich wie in einer faschistischen Partei heute, ein Hauen und Stechen in dieser Partei. Gerade 1929, 1930, das ist so die entscheidende Phase des Aufstiegs der NSDAP. Und da ist wirklich sehr viel Futter für Medien. Also tagtäglich gibt es Skandale, ja, am Laufen von dieser Partei und darüber berichten die Zeitungen und informieren großflächig. Und deswegen ist die Überraschung auch so groß, dass diese Partei überhaupt erfolgreich wird. Also sie wird unglaublich erfolgreich, das muss man vielleicht vorwegnehmen. Sie steigt von 1928, hat sie 2,63% erreicht in den Reichstagswahlen und landet in der Berichterstattung unter Sonstiges. Und zwar nur zwei Jahre später ist sie zweitstärkste Partei mit 18,3%.
0: Die stärkste Partei allerdings damals die SPD. Und da stellen sich ja dann viele noch die Frage, ja, aber was ist denn dann passiert? Also hätte dann nicht die SPD entsprechend seine Koalition aufbauen müssen? Also ne, das ist dieses Gefühl, das wir jetzt schon haben, bevor die Landtagswahl in Sachsen-Anhalt stattgefunden hat.
1: Ja, und das raten auch überraschend viele Sozialdemokraten der SPD, insbesondere vom linken Flügel, die sagen, man soll die doch mal machen lassen, ja, und man soll die NSDAP in die Pflicht einnehmen, weil was ein bisschen überraschend ist an der Weimarer Demokratie ist, sie kennt eine Brandmauer, aber nicht gegen die Nazis, sondern gegen die Sozis.
0: Mhm. Also das heißt im Grunde die gleiche Situation wie jetzt, nur einmal andersrum gekehrt, nur mit dem Unterschied ja auch, dass in der Weimarer Republik ja niemand eine NSDAP zum Vergleich hatte. Also die Nationalsozialisten waren ja noch nicht an der Macht gewesen. Wir können uns heute darauf berufen zu sagen, wir wissen, was damals passiert ist. Das war ja damals so nicht möglich.
1: Das lasse ich so nicht gelten, weil tatsächlich 1922 ein gewisser Benito Mussolini in Italien herrscht und den italienischen Faschismus ausruft. Und insbesondere die Führung der NSDAP orientiert sich allein am italienischen Faschismus. Und das ist sehr interessant, also bis in die Details. Ich zeichne das im Buch nach, beispielsweise mit einem Foto oder mit einer ganzen Fotoserie, wo man sieht, dass Hitler immer, auch noch wenn er Erfolg hat, im Auto steht und versucht, SA-Märsche abzunehmen. Ja? Also diese SA-Leute, die da an ihm vorbeimarschieren. Und das hat er direkt aus den Fotos des italienischen Faschismus gelernt, wo Benito Mussolini im Auto steht und dasselbe tut für seine Anhänger, die Schwarzhemden.
0: Aber war es denn für die Menschen, also Ihrer Einschätzung nach und nach Ihrer Recherche, wirklich dennoch nachvollziehbar, was da passiert und auf sie zukommt? Weil wir haben ja momentan das Gefühl, wir müssten es wissen und tun trotzdem seltsame Dinge.
1: Das ist vielleicht die wichtigste Erkenntnis, die ich gewinnen konnte. Also der Clou ist, dass insbesondere 1930 im Sommer vor den Wahlen, also bis dahin, und das ist neu auch in der Forschung, die NSDAP absolut geächtet ist. Also sie gilt als unwählbar, sie gilt als gefährlich. Ja? Also das, was Sie gerade fragen, ist wirklich zu unterstreichen, dass die Menschen ein sehr genaues, extrem schlechtes Bild von dieser Partei haben. Und nachdem die NSDAP, ich sag mal ganz vorsichtig, Macht erhält, also sie hat 107 Reichstagsmandate erhalten und das Gewicht dieser zweitstärksten Partei im Parlament sorgt für etwas, das ich als Machtschock versuche zu begreifen. Und dieser Machtschock ist das zentrale Betäubungsereignis der Weimarer Demokratie. Das ist das, worauf ich hinaus will, was Sie einleitend gesagt haben, dass wir die Geschichte gar nicht kennen. Wir wissen nichts von diesem Betäubungsereignis, das eben bei der Reichstagswahl am 14. September 1930 stattfindet. Und das ist vielleicht die wichtigste Erkenntnis, dass mit diesem Machtschock diese Partei sich über Nacht in politische Shootingstars verändert, ja, und die Partei selbst als hochattraktiv und insbesondere dann eben auch der kriminelle Ausländer Hitler als sexy gilt.
0: Philipp Ruch war das, Aktivist beim Zentrum für politische Schönheit und Autor des Buches Der Rückfall. Und er befasst sich also nicht nur mit der Machtergreifung der Nazis, sondern wie es überhaupt so weit kommen konnte. Seiner Meinung nach wissen wir zu wenig darüber. 6:55 Uhr, SR Kultur.

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1: 7 Uhr. Die Lage am Persischen Golf spitzt sich wieder zu. Zum ersten Mal seit etwa einem Monat gab es Angriffe. Die USA haben laut Militärkommando iranische Raketenwerfer auf der Insel Larak attackiert. Von dort aus sollten offenbar Seeminen in die Straße von Hormuz abgefeuert werden. Anne Schneider.
2: Nur wenige Stunden später reagierte der Iran mit Raketenbeschuss in Richtung Jordanien. Die Geschosse wurden jedoch abgefangen. Beobachter warnen, dass Vergeltungsschläge auf beiden Seiten eine neue Eskalationsspirale auslösen könnten. Die Entwicklung zeigt zudem, wie angespannt die Situation in der für den weltweiten Öl- und Gashandel entscheidenden Meerenge bleibt. Seit Beginn des Konflikts wurden mindestens 71 Angriffe auf Schiffe registriert. Dabei kamen 19 Seeleute ums Leben. Zahlreiche Reedereien meiden inzwischen die Route, während Saudi-Arabien verstärkt Öl über das Rote Meer exportiert.
1: Nach den tödlichen Schüssen auf einem Techno-Festival im Norden der Schweiz sind der oder die Täter noch nicht gefasst worden. Vorletzte Nacht war auf dem Rave in Aarau zwischen Basel und Zürich eine 22-jährige Italienerin getötet worden. 4 Männer aus der Schweiz und eine Frau aus Deutschland wurden verletzt. Das Tatmotiv ist noch unklar. Nach der Neuwahl im Regionalverband Saarbrücken wird die SPD in Zukunft mit 12 Sitzen die stärkste Fraktion in der Regionalversammlung bilden. Dahinter folgen die AfD vor der CDU. Die insgesamt 45 Sitze werden in der Regionalversammlung erneut auf 8 Parteien verteilt. SR-Reporter Markus Persson.
3: Trotz eines Sitzes weniger als zuvor ist die SPD nun stärkste Fraktion. Die größten Verluste musste die CDU hinnehmen, verliert insgesamt 6 Plätze und ist künftig mit 9 Sitzen in der Versammlung vertreten. Mit 10 Sitzen rückt die AfD ein. Die Partei war zur letzten Wahl 2024 noch ausgeschlossen. Während die FDP einen Sitz abgibt und mit 2 Personen vertreten ist, gewinnen Grüne und Linke jeweils einen Platz dazu und sind mit 6 bzw. 4 Sitzen in der neu gewählten Regionalversammlung dabei. Die Partei Bund Saar bleibt wie zuvor bei einem Mandat. Neu mit einem Sitz in der Versammlung ist das BSW. Nicht mehr in der Regionalversammlung sind die Freien Wähler und Saarland für alle.
1: Beim Autobauer Volkswagen findet heute die letzte einer Serie von Betriebsversammlungen statt. Am Vormittag kommen im Werk in Hannover Vorstand und Belegschaft zusammen. Die VW-Führung will Kosten senken und dadurch die Wettbewerbsfähigkeit verbessern. Der angekündigte Abbau von 50.000 Jobs bis 2030 reicht aus Sicht von Konzernchef Blume aber nicht aus. Belegschaft, Gewerkschaften und Politik befürchten einen Abbau von weiteren Arbeitsplätzen und auch ganzer Standorte. In diesem Jahr haben fast 370.000 Menschen die Gamescom in Köln besucht. Das haben die Veranstalter mitgeteilt. Auf der größten Fachmesse für Computerspiele war auch das Saarland mit 5 Studios vertreten. Gefördert werden sie zum Teil vom saarländischen Wirtschaftsministerium. Im nächsten Jahr findet die Gamescom vom 23. bis zum 29. August statt. Der erste FC Saarbrücken Tischtennis hat sich für das Final Four Turnier im deutschen Pokalwettbewerb qualifiziert. Neben dem deutschen Meister werden Werder Bremen, Borussia Dortmund und Fulda Marbazell dabei sein. Das Finalturnier wird im Januar in Neu-Ulm ausgetragen. Die 4 Vereine setzten sich gestern Nachmittag in Nürnberg beim sogenannten Pokal Grand Opening durch. Dieses Format hat die Tischtennis-Bundesliga zur Eröffnung der Saison neu eingeführt. Und in der Fußball-Bundesliga hat gestern Abend Augsburg 3:0 gegen Aufsteiger Schalke gewonnen. Außerdem schlug Freiburg Bremen mit 4:1. Und das waren die Nachrichten mit Christian Koch. 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
4: Heute wird es wechselhaft, windig auch mit Sturmböen zwischenzeitlich und am Nachmittag dann regnerisch. Und da kann es dann noch mal zusätzlich gewittern, also ordentlich krachen. Höchstwerte, ja, herbstlich jetzt schon in einer gewissen Art und Weise. Und morgen starten wir ja auch offiziell schon rein, dann ist nämlich schon September, 19 bis 23 Grad. Ab morgen allerdings wird es dann schon wieder freundlicher.
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4: Ich bin Jamil Deininger. Kommen Sie gut in den Montag. Johnny Cashs Kulthit Ring of Fire gehört definitiv zum musikalischen Weltkulturerbe. Und wenn ein Song so richtig gut ist wie dieser, dann funktioniert er auch in einer völlig anderen Interpretation. In diesem Fall entspannt, swingig, dahinfließend interpretiert von Muriel Zoe.

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1: Die ganz großen Gefühle machen wir hier auf mit Dave Loves Where is the Love? SR Kultur, 7.12 Uhr. Schönen guten Morgen. Wahrscheinlich hängen diejenigen, die es am Samstagabend selbst erlebt haben, auch heute Morgen noch den Eindrücken nach, die sie im Saarländischen Staatstheater erhalten durften. Es war Saisonauftakt mit der Oper Die Liebe zu den drei Orangen von Sergei Prokofjew. Es muss ein fulminanter und bunter Abend gewesen sein und ein wenig grotesk. SR-Reporterin Barbara Grech lässt uns noch mal eintauchen.
2: Am Anfang steht das Wort.
3: Ladies and Gentlemen, welcome. Was soll das Theater?
2: So manches an dieser Oper ist ungewöhnlich und auch gewöhnungsbedürftig. Kein Wunder, wollte Sergei Prokofjew mit seiner ersten abendfüllenden Oper brechen mit der Musiktradition von Verdi oder Wagner. Stattdessen Marschmusik, expressive Arien, durchaus dissonant und die Handlung basierend auf einem Stück der Commedia dell'arte mit dem sinnlichen Titel Die Liebe zu den drei Orangen.
4: Du sagst, es wäre schmerzhaft.
2: Die Geschichte eine Groteske. Der Prinz leidet an Hypochondrie und Depression. Und nur durch ein befreiendes Lachen kann er gesunden. Doch so sehr sich der Hofnarr auch anstrengt, nichts funktioniert. Erst als die böse Hexe Fata Morgana bei einem Gerangel mit dem Hofnarr unglücklich stürzt, bekommt der Prinz seinen befreienden Lachanfall. Und das klingt in einer Oper so. Aus Rache für den Spott verzaubert Fata Morgana den Prinzen, er möge fortan drei Orangen lieben und diese erobern und so weiter und so fort. Nur so viel, das Ganze geht am Ende gut aus. Der Prinz bekommt seine Orangenprinzessin.

0: Eine Story also mit Krach, Juhe. Und Regisseur Tom Gerber nimmt das zum Anlass, diese Oper genau so auf die Bühne zu bringen. In einem wirklich fulminanten Bühnenbild mit Kostümen und einer Choreografie, die eine wilde Mischung aus Oskar Schlemmers triadischem Ballett, Salvador Dalis surrealistischen Bildern und dem Maschinenraum des Zauberers von Oz ist, lässt Tom Gerber in seiner ersten Operninszenierung die Sängerinnen und Sänger über die Bühne fegen, tänzeln und agieren, dass es eine groteske Freude ist. So dicht, schräg und trotzdem elegant war Oper selten. Dirigent Justus Thorau setzt das musikalisch mit viel Werf und exakt um. Und die Sänger nebst Chor sind in Hochform. Ich gebe zu, die Liebe zu den drei Orangen gehört jetzt nicht zu meiner Lieblingsoper. Aber dieser Opernabend ist schlicht und einfach gut gemacht.
1: Barbara Grech mit der neuen Inszenierung von Die Liebe zu den drei Orangen von Sergei Prokofjew. Das nächste Mal erleben Sie das Stück Mittwochabend im Großen Haus des Saarländischen Staatstheaters. 7:16 Uhr.

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0: Wir gleiten entspannt in den Tag auf SR Kultur um 7.24 Uhr. Schönen guten Morgen. Die Isländerinnen und Isländer haben sich gestern knapp gegen die Wiederaufnahme von Beitrittsgesprächen mit der EU entschieden. Viele Beobachterinnen und Beobachter interpretieren das als Ohrfeige für die europäische Idee. Darüber spreche ich jetzt mit ARD-Korrespondent Christian Stichler in Stockholm. Schönen guten Morgen.
1: Guten Morgen.
0: Gehen wir kurz an den Anfang zurück. 2008 versank Island in einer schweren Finanzkrise und versuchte deshalb unter einen Euro-Rettungsschirm zu kommen. In den folgenden Jahren konnte die Situation dann in den Griff bekommen werden und dann 2015 schlussendlich wurde der Antrag zurückgezogen. Warum wollten Sie jetzt doch nochmal sprechen? Was hat sich geändert?
1: Naja, also das war ein großes Thema in Island seit diesem Abbruch der Verhandlungen. War das richtig von der damaligen Regierung, die eher antieuropäisch war? Und deshalb hat man gesagt, wir wollen einmal das Volk befragen. Die Bevölkerung soll sagen, wie wollen wir künftig unseren Status quo mit Brüssel und der Europäischen Union handhaben? Wollen wir uns annähern durch Verhandlungen oder nein? Und dieses Referendum war lange angekündigt, jetzt hat es stattgefunden und das Votum ist eigentlich für isländische Verhältnisse eindeutig, denn mit den 53% Nein-Stimmen wird es jetzt erstmal keine weiteren Verhandlungen geben. Und übrigens, wenn man die Isländer am Samstag gefragt hätte, EU-Mitgliedschaft ja oder nein, dann hätte es eine überwältigende Mehrheit gegen eine Mitgliedschaft gegeben. Also die Isländerinnen und Isländer waren immer etwas europakritisch. Die haben die Vorteile des gemeinsamen Wirtschaftsraums und des Schengen-Raumes. Sie sind ja auch Mitglied in der NATO, aber sie wollen irgendwie auch hier draußen im Nordatlantik ihren eigenen Weg gehen.
0: Jetzt ist es ja so, dass viele Beobachterinnen und Beobachter sagen, ja, das ist aber eine schallende Ohrfeige für die europäische Idee oder zumindest die Idee der EU. Gehst du da mit? Und vor allen Dingen, was sagen denn die Isländerinnen und Isländer genau dazu?
1: Nein, also da würde ich nicht mitgehen, nein, weil Island ist, ich habe es ja erwähnt, Teil des Schengen-Raums, ist Teil des gemeinsamen Wirtschaftsraums, orientiert sich auch Richtung Europa, verfolgt auch die europäische Idee, ist selber eine gefestigte Demokratie. Die Ministerpräsidentin hat das gestern in ihrer Pressekonferenz so formuliert, wir sind offenbar mit dem Status quo, also mit der Beziehung zufrieden, so wie sie ist. Wir haben Vorteile durch die Zusammenarbeit mit Brüssel, wir möchten aber auch nicht mehr. Island möchte irgendwie auch seinen eigenen Weg gehen können. Selbstbestimmtheit ist ja extrem wichtig. Dieses Land ist erst seit 1944 selbstständig. Davor war es über Jahrhunderte unter dänischer Krone. Also diese Freiheit, die möchte man sich auch bewahren und behalten. Und was viele vielleicht nicht wissen, Island hat zum Beispiel auch ein Freihandelsabkommen mit China, das schon seit über 10 Jahren. Island möchte weiterhin seine Kontakte in die USA, auch wenn von dort Signale kommen, die etwas zweifelhaft sind, pflegen. Also man versteht sich hier sozusagen auch als Netzwerker hier mitten im Nordatlantik und das ist den Menschen wichtig. Und eine weitere Annäherung an Brüssel wird es jetzt nach diesem Referendum in den nächsten Jahren nicht geben.
0: Also wir fassen zusammen, Island kommt nicht mit in die EU, will aber Freunde bleiben. Können wir das so sagen?
1: Genau, so ist es richtig interpretiert. Man kann es auch auf menschlichen Beziehungen sagen. Wir sind verlobt, wir sind

0: vielleicht gut befreundet, aber heiraten wollen wir nicht, aber trotzdem verstehen wir uns gut. Und so interpretiert zumindest Island dieses Nein. Und ich glaube, auch bei vielen Menschen in Brüssel ist das so angekommen. Und die Regierungschefin hat das gestern auch nochmal gesagt. Im Rahmen dessen, was jetzt geht, wollen sie weiter die Zusammenarbeit mit der Europäischen Union stärken und vielleicht sogar ein Stück weit auch ausbauen. Aber eben, wie gesagt, nur in dem Rahmen, der im Augenblick gegeben ist.
1: Island hat sich gegen eine Wiederaufnahme der Beitrittsgespräche mit der EU entschieden. Was das für die EU und ihr Selbstverständnis bedeutet, darüber habe ich mit Christian Stichler aus dem ARD-Studio in Stockholm gesprochen.

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1: Um 7.30 Uhr. Wieder Angriffe im Persischen Golf. Die US-Armee hat erstmals seit mehreren Wochen wieder Ziele im Iran attackiert. Demnach wurden Raketen auf die Insel Lakau in der Straße von Hormuz abgefeuert. Von dort aus sollten offenbar Seeminen in die Meerenge gebracht werden. Neue Sitzverteilung in der Regionalversammlung. Nach der Neuwahl im Regionalverband Saarbrücken bildet die SPD mit 12 Sitzen die stärkste Fraktion. Die AfD kommt auf 10 Sitze, gefolgt von der CDU mit 9. Ein Verlust von insgesamt 6 Sitzen. Buchlesung in Saarbrücken. Die Autorin Judith Schalanski stellt heute Abend in der Stiftung Demokratie Saarland ihr neues Buch mit dem Titel Marmor, Quecksilber, Nebel – Woraus die Welt gemacht ist – vor. Darin verbindet sie in 3 Texten Essay und Erzählung. Die Lesung beginnt um 19 Uhr. Heute wird es wechselhaft bei uns im Saarland. Es sind auch ein paar Sturmböen mit dabei, ansonsten einfach windig und am Nachmittag regnerisch, stellenweise auch Gewitter dabei. 19 Grad in Nonnweiler, 21 in Marpingen und 23 in Völklingen.
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1: Ich bin Jamil Deininger. Schönen guten Morgen. Kommen Sie gut rein in diese neue Woche und vor allen Dingen in den letzten Tag des August. Und ab morgen dürfen wir dann offiziell willkommen im Herbst sagen. Brrr.

0: aus dem Film Wie im Himmel. Das Thema dazu um 7.40 Uhr SR Kultur. Schönen guten Morgen. Gestern war Neuwahl der Regionalversammlung des Regionalverbandes Saarbrücken, sozusagen das Pendant zum Landkreistag. Und jetzt gibt es eine neue, stärkste Fraktion. Es ist die SPD. Sie kommt künftig auf 12 Sitze in der Versammlung. Dahinter erst AfD und dann CDU. Bei mir im Studio ist jetzt Markus Persson. Du warst gestern im Schloss, wo die aktuellen Ergebnisse eingelaufen sind. Wie war denn die Stimmung da erstmal?
1: Ja, also man muss schon sagen, die Stimmung war eher doch etwas verhalten. Also es gab dann am Anfang gab es Jubel so aus einer Ecke, da standen halt hauptsächlich die Vertreter der AfD. Die waren ja 2024 noch bei der letzten Regionalversammlungswahl ausgeschlossen worden, waren damals mit zwei Listen angetreten, da gab es internen Streit. Dann wurden sie komplett ausgeschlossen, dann hat aber letztlich das Oberverwaltungsgericht nach Klage entschieden, die Partei muss da eigentlich teilnehmen. So gab es jetzt gestern die Neuwahl. Und ja, und da war dann die Stimmung am Anfang gut und dann so, wir haben ja 335 Wahlbezirke bei der Regionalversammlungswahl und da war es so nach ungefähr Auszählung ein Drittel dieser Bezirke, da ist es dann gekippt, dann war dann die SPD stärkste Kraft und das hat sie sich dann auch bis zum Ende nicht mehr nehmen lassen. Aber Partystimmung sieht anders aus.
0: Ja, aber wir können, glaube ich, trotzdem festhalten, dass die AfD am Ende der große Gewinner des Abends war.
1: Ja, absolut, das muss man so sagen. Also es wurde ja in 10 Kommunen, also Städte und Gemeinden, gewählt gestern und in 4 hat die AfD letztendlich auch die Stimmenmehrheit errungen. Das war in Völklingen, Großrosseln, Friedrichsthal und in Sulzbach und da war es teilweise so, dass mehr als jeder Dritte für die AfD gestimmt hat. Und jetzt ist sie, insgesamt sind es ja 45 Sitze in der Regionalversammlung und die ist jetzt mit 10 Sitzen dort vertreten.
0: So, und wer ordentlich Federn gelassen hat, nämlich 6 Sitze weniger als vorher, ist die CDU, also der große Verlierer.
1: Genau so, das muss man ganz klar so sagen. Sie hatten vorher 15 Sitze, kommen jetzt nur noch auf 9 und haben im Vergleich zu 2024 rund 14 Prozentpunkte verloren. Und da war auch gestern dann öfters zu hören, also aus der Ecke, wo die CDU-Politiker sich aufgehalten haben, die Politik der Bundespartei, das war jetzt nicht so wirklich hilfreich im Wahlkampf. Also da hat man wohl auch öfters an den Wahlkampfständen gehört, so, was macht ihr denn da in Berlin und macht das doch mal mit den Reformen. Und da sagt man, also eine Unterstützung war das nicht im Wahlkampf.
0: Okay, aber man darf ja auch mal nicht vergessen, es ist ja eine Regionalwahl, also da hat ja eine Partei genug Möglichkeiten, sich eigentlich zu profilieren, oder?
1: Eigentlich schon, ja.
0: Okay, insgesamt, und jetzt gehen wir mal ein bisschen allgemeiner drauf ein, sind wieder 8 Parteien in der Regionalversammlung vertreten.
1: Ja, genau, richtig. Also Grund zur Freude hatten gestern dann doch auf jeden Fall die Grünen und die Linke. Die haben beide ihr Ergebnis im Vergleich zur vergangenen Wahl verbessert, haben jetzt beide einen Sitz mehr. Die Grünen kommen jetzt auf 6 Sitze in der Versammlung und die Linke kommt auf 4. Und weiterhin dabei ist die FDP, die hat allerdings einen Platz abgeben müssen. Auch immer noch mit dabei ist Bund Saar und dann neu mit einem Mandat in der Versammlung ist das BSW. 8 immer noch, weil vorher Freie Wähler und Saarland für alle in der Regionalversammlung waren. Die sind jetzt aber nicht mehr dabei.
0: Okay. So, 40% war die Wahlbeteiligung, nicht sonderlich hoch.
1: Nee, aber ich glaube, also ich sag mal so, ich glaube, die meisten hatten mit noch weniger Beteiligung gerechnet. Jetzt muss man halt überlegen, Landkreistag, Regionalversammlung, wer ist da eigentlich drin, was machen die so genau? Also Regionalversammlung, klar, also Verbände wichtig, Katastrophenschutz, Schulen, soziale Trägerschaft.
0: Ja, alles, was halt direkt vor Ort auch passiert.
1: Eben, genau so. Aber meistens macht man es ja dann auch so, dass solche Wahlen zusammengelegt werden mit Kommunalwahlen und Europawahlen etc., damit mehr Leute eben ihre Stimme abgeben. Jetzt war gestern diese Wahl allein. Deswegen sagt man, naja, 40% ordentlich. Aber wenn man es sich anders anschaut, beim letzten Mal waren es fast 60% Wahlbeteiligung. Insgesamt gibt es 245.000 Wahlberechtigte. Jetzt waren nicht mal 100.000 quasi ihre Stimme abgeben gewesen. Das letzte Mal waren es noch 140.000.
0: Die neue Regionalversammlung ist auf jeden Fall gewählt. Die neueste, stärkste oder die neue stärkste Fraktion ist die SPD. Dahinter dann AfD, CDU und Grüne. Informationen war das von Markus Persson.

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0: Im Original von Dead or Alive, You Spin Me Round und hier in einer sehr dramatischen Interpretation von Nouvelle Vague, SR Kultur, 7.51 Uhr. Guten Morgen. Bei einem Techno-Festival in Aarau in der Schweiz sind in der Nacht zum Sonntag Schüsse gefallen. Eine junge Italienerin starb, 5 weitere Menschen wurden verletzt, darunter auch eine Deutsche. Trotz Großfahndung sind der oder die Täter noch nicht gefasst. Ob es sich um einen Terrorakt, Amoklauf oder eine Abrechnung im kriminellen Milieu handelt, darauf wollen sich die Behörden aktuell nicht festlegen. Was bekannt ist, jetzt die Fragen an unsere Korrespondentin Patricia Werner in der Schweiz. Welche Erkenntnisse haben die Ermittler?
1: Bisher war ja nicht klar, ob der Vorfall möglicherweise ein Anschlag war. Der Polizeisprecher Bernhard Grase hat gesagt, gegen einen Anschlag spricht die Uhrzeit der Tat. Die Schüsse fielen nämlich gegen 2.30 Uhr in der Nacht, als der Rave schon seit circa einer halben Stunde zu Ende war und viele Teilnehmer die Veranstaltung da schon verlassen hatten. Wäre das Ziel des Täters oder der Täter gewesen, möglichst viele Menschen zu treffen, wären die Schüsse früher abgegeben worden. Nach wie vor ist der Tathergang noch unklar. Und weil es so viele offene Fragen gibt, hat die Polizei einen Zeugenaufruf gestartet. Wer Videos gedreht oder Fotos gemacht hat, kann sich direkt bei der Polizei melden.
0: Über die Täter oder den Täter ist bisher noch nicht viel bekannt.
1: Es ist weiterhin nicht klar, ob es ein oder mehrere Täter gewesen sind. Der oder die Täter sind auf der Flucht und der Polizeisprecher spricht von einem außergewöhnlichen Vorfall. Die Großfahndung nach den Tätern oder dem Täter läuft auf Hochtouren. Auch die deutsche Polizei sei informiert worden. Die Fahndung hat, neben der Spurensicherung vor Ort, gerade die höchste Priorität, hat der Sprecher gesagt. Deshalb bleibt das Gebiet auch weiträumig gesperrt, um die Tatortermittlungen in Ruhe durchführen zu können. Für die Bevölkerung besteht aber keine Gefahr, hat der Sprecher betont, weil nämlich davon auszugehen ist, dass der oder die Täter nicht noch einmal aktiv werden.
0: Bleiben noch die 5 Verletzten. Wie geht es denen?
1: Die Schweizer Polizei hat die Identitäten der Opfer klären können. Sie sind alle in der Schweiz wohnhaft. Die 5 Verletzten, 4 Männer und eine Frau, befinden sich weiterhin im Krankenhaus. Zu ihrem Gesundheitszustand machte der Sprecher keine genauen Angaben.
0: Schüsse in der Schweiz bei einem Techno-Festival in der Nacht auf Sonntag mit einer Toten und 5 Verletzten. Der aktuelle Stand der Ermittlungen war das von Patricia Werner aus der Schweiz.

Sie gilt als Vertreterin der Neoklassik, Hanja Rani aus Polen. 35 Jahre ist sie alt, eine der ja wahrscheinlich talentiertesten Pianistinnen unserer Zeit. Und das war ein Intermezzo auf SR Kultur. 7.56 Uhr, schönen guten Morgen. Ein bisschen Zeit bleibt uns noch für Musikgeschichte. Und dafür gehen wir an den Anfang der 90er Jahre zurück mit Tom Petty and the Heartbreakers. Tom Petty selbst, einer der wohl erfolgreichsten Musikschreiber überhaupt in der Geschichte der popkulturellen Musik. Und da gibt es diesen großen Hit Learning to Fly. 91 geschrieben und auch einer dieser Songs, die wahnsinnig oft neu interpretiert werden, weil dieser Song bei so vielen Künstlerinnen und Künstlern etwas auslöst. Und sie kommen dann nicht umhin zu sagen, ach, lass mich auch noch mal zeigen, wie ich es gemacht hätte. Hier also eine Version von The Weepies, Learning to Fly.

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1: 8 Uhr. Nach der Sturzflut im Himalaya steigt die Zahl der Opfer. In Nepal wurden
2: das erste Mal seit Wochen wieder Ziele im Iran an. Bundeskanzler Merz erwartet einen neuen Aufschwung der deutschen Wirtschaft. Und eine Sturzflut sorgt im Grand Canyon für schwere Schäden und zahlreiche Vermisste. Das Wetter: heute teils Schauer und Gewitter, dazu windig, maximal 19 bis 26 Grad. Die Lage im Persischen Golf spitzt sich erneut zu. Nach Angaben des US-Oberkommandos hat die US-Armee 2 iranische Raketenwerfer auf der Insel Larak angegriffen. Von diesen Abschussanlagen sollten Seeminen in die Straße von Hormuz ausgebracht werden. Aus Washington, Anne Schneider.
3: Der Angriff gilt als erster direkter Schlag gegen iranische Ziele seit einem Monat und scheint begrenzt gewesen zu sein. Nur wenige Stunden später reagierte der Iran mit Raketenbeschuss in Richtung Jordanien. Die Geschosse wurden jedoch abgefangen. Beobachter warnen, dass Vergeltungsschläge auf beiden Seiten eine neue Eskalationsspirale auslösen könnten. Die Entwicklung zeigt zudem, wie angespannt die Situation in der für den weltweiten Öl- und Gashandel entscheidenden Meerenge bleibt. Seit Beginn des Konflikts wurden mindestens 71 Angriffe auf Schiffe registriert. Dabei kamen 19 Seeleute ums Leben. Zahlreiche Reedereien meiden inzwischen die Route, während Saudi-Arabien verstärkt Öl über das Rote Meer exportiert. Neben militärischem Druck setzt die US-Regierung auf neue Wirtschaftssanktionen gegen Teheran. Verschärfte Sekundärsanktionen sollen zunehmend auch die Länder und Unternehmen treffen, die mit dem Iran Geschäfte machen. US-Präsident Donald Trump bezeichnet diese Sanktionsoffensive als wirtschaftlichen D-Day für den Iran.
2: Bundeskanzler Merz blickt mit Sorge auf die Landtagswahl in Sachsen-Anhalt am kommenden Sonntag. Es stehe die Regierungsfähigkeit eines Bundeslandes auf dem Spiel, sagte er im ARD-Sommerinterview. Er könne sich nicht vorstellen, dass bei einer AfD-Regierung noch ausländische Investoren dorthin kämen. Das Bundesland werde dadurch erheblichen Schaden nehmen. Merz kündigte an, man werde alles dafür tun, um zu verhindern, dass Sachsen-Anhalt an die, so wörtlich, Radikalen fallen. Das gelte sowohl für die AfD als auch für die Linkspartei. Am Abend beginnt das Treffen der EU-Verteidigungsminister in Wicklow nahe der irischen Hauptstadt Dublin. Die Iren haben gerade den EU-Vorsitz. Es ist das erste Treffen nach einem Sommer, in dem die EU an vielen Stellen von Drohnen attackiert wurde. Aus Brüssel Sabrina Fritz.
4: Die Abwehr von Drohnenangriffen wird eines der wichtigsten Themen beim Treffen der EU-Verteidigungsminister sein. In diesem Sommer wurden zahlreiche EU-Staaten das Ziel von Drohnenangriffen. Für besondere Aufmerksamkeit sorgte eine mit Sprengstoff bestückte Drohne auf dem Leipziger Flughafen, die unschädlich gemacht werden konnte. Die Bundesregierung hat immer noch keinen Verursacher genannt. Für Agnes Strack-Zimmermann, Vorsitzende des Verteidigungsausschusses im EU-Parlament, steckt aber eindeutig Moskau hinter dem Angriff. Putin versucht, unsere Freiheit und unsere Gesellschaft auseinanderzutreiben durch hybride Angriffe, Fluchtauslösung und die Beeinflussung von Wahlen, erklärte sie gegenüber der ARD. Zweites großes Thema ist die Lage in der Ukraine. Das Land braucht dringend Patriot-Abwehrraketen. Diese sind derzeit so gut wie nicht zu haben. Eine mögliche Lösung wäre eine gemeinsame Produktion in Europa. Konkrete Beschlüsse werden bei dem informellen Treffen nicht gefasst. Der deutsche Verteidigungsminister Pistorius wird durch seinen Staatssekretär vertreten.
2: Mehr als 3.700 Menschen haben die nepalesische Armee und Sicherheitskräfte bisher aus den von der Außenwelt abgeschnittenen Bergregionen gerettet oder mit Hubschraubern in Sicherheit gebracht. Auch in der Nacht haben Rettungsmannschaften versucht, Zugang zu einem Tunnel zu bekommen. Mehr als 900 Menschen, so wird befürchtet, sind in Wasserkraftprojekten verschüttet oder eingeschlossen. Aus Neu-Delhi, Lena Bodewein.
5: Vor allem die ganz jungen Wählerinnen und Wähler und die Älteren haben beim Referendum am Wochenende mit Nein gestimmt. Außer in der Hauptstadt Reykjavik gab es in keiner anderen Region des Landes ein Ja für eine Wiederaufnahme. Islands sozialdemokratische Regierungschefin Kristrún Frostadóttir will das Nein ihrer Bürger akzeptieren. Sie versteht das Votum aber nicht als Absage an eine Zusammenarbeit mit Brüssel, vielmehr seien die Menschen auf Island offenbar mit dem Status quo zufrieden. Island ist Teil des gemeinsamen europäischen Wirtschaftsraums und nimmt auch am Schengen-Abkommen teil. Frostadóttir sagte auch, dass es jetzt darum gehe, das Land vereint in die Zukunft zu führen und die Verbindungen nach Brüssel zu stärken. Island wolle im Rahmen der NATO aber auch seine Beziehung zu den USA weiter pflegen.
2: Das war SWR-Korrespondentin Jana Sinram zum Thema Island. Das war gerade der falsche Take. Beim Referendum in Island haben die Menschen am Wochenende gegen die Wiederaufnahme der 2013 ausgesetzten Beitrittsgespräche mit der Europäischen Union gestimmt. Mehr als 3.700 Menschen haben die nepalesische Armeen und Sicherheitskräfte bisher aus den von der Außenwelt abgeschnittenen Bergregionen gerettet oder mit Hubschraubern in Sicherheit gebracht. Auch in der Nacht haben Rettungsmannschaften versucht, Zugang zu einem Tunnel zu bekommen. Mehr als 900 Menschen, so wird befürchtet, sind in Wasserkraftprojekten verschüttet oder eingeschlossen. Aus Neu-Delhi, Lena Bodewein.
0: Zehntausende Helfer sind weiterhin im Einsatz. Doch Evakuierungen aus der Luft und Einsätze am Boden werden zurzeit durch schlechte Wetterbedingungen erheblich erschwert. Durch Regen, Schlamm oder drohende Erdrutsche. Nepal hat offiziell spezialisierte ausländische Unterstützung angefordert. Das Nachbarland Indien entsandte mehr als 57 Tonnen Hilfsgüter sowie ein auf Tunnelrettung spezialisiertes Team und Forensikexperten für DNA-Identifizierungen. China entsandte 5 Tunnelexperten aus Tibet. Chinesische Rettungsteams, die den Grenzkomplex zwischen Tibet und Nepal erreicht haben, berichten, dort nichts als Ruinen vorgefunden zu haben. Rettungs- und Bergungsarbeiten werden weiter gefährdet durch Stauseen, die durch weitere Erdrutsche entstanden sind.
2: Im Grand Canyon in den USA hat es eine Sturzflut gegeben. Mehr als 60 Menschen wurden nach Behördenangaben in Sicherheit gebracht. 15 Menschen werden vermisst. Videoaufnahmen zeigen einen Strom aus schlammigem Wasser, der an einem Wanderweg regelrecht vorbeischießt. Bäume und Trümmer treiben durch den Fluss. Der Nationalpark erklärte, mehrere Brücken seien zerstört worden. Die rheinland-pfälzische Landwirtschaftsministerin Schneider fordert mehr Wertschätzung für regionale Lebensmittel. Die CDU-Politikerin sagte der deutschen Presseagentur, mit der Corona-Pandemie habe es einen starken Anstieg von regional produzierten Produkten gegeben. Das habe sich aber wieder zurückentwickelt. In Deutschland seien Lebensmittel insgesamt zu günstig. Dies führe möglicherweise zu mangelnder Wertschätzung. Die Menschen in Deutschland kaufen weniger Schuhe. Besonders klassische Sandalen sind weniger gefragt. Das zeigt ein neuer Branchenbericht des Handelsforschungsinstituts IFH Köln und der BBE Handelsberatung. Ein Grund dafür, viele tragen inzwischen auch im Sommer lieber Sneaker. Früher wurde im Sommer häufiger vom Büroschuh auf Sandalen gewechselt. Heute bleibt der Sneaker oft einfach an. In der Fußball-Bundesliga hat Aufsteiger Schalke am Abend in Augsburg verloren. Und zwar mit 0:3. Zuvor hatte sich Freiburg gegen Bremen mit 4:1 durchgesetzt. Das waren die Nachrichten.
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7: Mit Bernhard Seiler. Guten Morgen. Sie wollten tanzen und die Musik genießen. Aber kurz vor dem Ende eines Rave-Festivals im Schweizer Kanton Aargau in der Nacht von Samstag auf Sonntag wurden die Feiernden beschossen. Unbekannte feuerten auf dem Festivalgelände nahe der Kantonshauptstadt Aarau wahllos in die Menge. Eine 22 Jahre alte Besucherin wurde getötet, eine weitere Frau und 4 Männer im Alter zwischen 22 und 27 sind verletzt worden. Die Fahndung nach dem oder den Tätern läuft auf Hochtouren. Aus Aarau berichtet Thomas Wagner.
8: Hey, hallo, hier ist Samadi. Ich war gestern auf dem Festival.
9: Disc-Jockey Samadi wird diesen Abend nicht so schnell vergessen. Da war einerseits die friedliche, ausgelassene Stimmung auf dem Rave-Festival in Aarau am frühen Abend, als er selber noch aufgelegt hat. Und dann der Morgen danach.
8: Nach Hause gegangen. Zeitgleich habe ich dann auch das in den Medien gelesen. Und ja, es hat mich sehr, sehr, sehr getroffen. Es hat mich sehr mitgenommen.
9: Mitgenommen hat den DJ das, was der Kantonspolizei Aargau um genau 2.33 Uhr telefonisch gemeldet worden ist.
10: Es wurden viele Schüsse gemeldet. Also ich selber wurde durch diese Schüsse auch wach.
9: So Michael Leupold, Kommandant der Kantonspolizei Aargau, am Sonntagabend vor Medienvertretern. Schließlich die Schreckensnachricht.
10: Wir haben eine Tote zu beklagen, eine junge Frau mit Wohnsitz in der Schweiz, italienische Staatsbürgerin, das wissen wir. Und wir haben 5 Verletzte, mindestens einer davon ist schwer verletzt. Alles junge Menschen, die an diesem Rave-Event teilnahmen.
9: Doch was war das Motiv der, wie das im schweizerischen Amtsdeutsch heißt, bislang unbekannten Täterschaft? Polizeikommandant Michael Leupold verfolgt die sogenannte Drei-Hypothesen-Theorie.
10: Die eine Hypothese ist Terroranschlag, die zweite Hypothese ist Amoklauf und die dritte Hypothese ist einfach ein kriminelles Geschehen mit uns zurzeit noch unbekannter Motivlage, eine Abrechnung in irgendeinem Milieu oder was auch immer.
9: Insbesondere die Möglichkeit, dass es sich um einen Anschlag mit terroristischem Hintergrund gehandelt haben könnte, wollte der Aargauer Polizeichef ausdrücklich nicht ausschließen.
10: Rein der äußere Tatablauf, dass ein Active Shooter an einem Anlass mit Tausenden von Leuten in die Leute hineinschießt, da ist völlig klar, dass die Frage oder das Motiv Terror in Frage kommt.
9: Klar ist auch, geschossen wurde aus zwei Waffen. Das zeigt die Auswertung der aufgefundenen Patronenhülsen. Einmal wurde aus einer Pistole gefeuert, Kaliber 9 mm, aber dann gab es noch, so Einsatzleiter Matthias Schildknecht, eine weitere, größere Waffe.
11: Zudem sicherten wir Hülsen von einer 5,45 x 39 mm Patronen. Über ein Dutzend von solchen Hülsen, wie sie bei Langwaffen, beispielsweise Sturmgewehren, eingesetzt werden.
9: Dabei sei aber unklar, ob ein Täter alleine mit beiden Waffen in die Menge geschossen hat oder ob mehrere Täter am Werk waren. Die Ermittlungen, hieß es, laufen auf Hochtouren.
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7: Die Überlebenschancen für die inzwischen mehr als 3000 Menschen, die nach der Sturzflut in Nepal als vermisst gelten, sind vermutlich gering. Mehr als 800 Todesopfer haben die Behörden inzwischen bestätigt. Die Rettungs- und Bergungsarbeiten gestalten sich in dem unwegsamen Gelände extrem schwierig. Markus Spieker berichtet für die ARD aus der Region und ist im Moment in der Hauptstadt von Nepal, in Kathmandu. Wie hat denn dieser Tag begonnen in Nepal?
12: Ja, das hängt natürlich ganz davon ab. Hier in Kathmandu, ungefähr 50 Kilometer Luftlinie vom Katastrophengebiet entfernt, durchaus normal. Aber natürlich ist es ganz was anderes im Katastrophengebiet. Ich war da gestern in so einem kleinen Flüchtlingscamp, wo die Leute dann zusammengepfercht auf so einer Dachterrasse unter einem Plastikdach vegetieren. Da regnet es dann auch rein, ist ja gerade Monsunzeit, werden irgendwie notdürftig versorgt. Für die hat es natürlich schlimm begonnen und noch schlimmer sicher für die, die im Moment abgeschnitten sind, bisher von der Möglichkeit, an Essen oder so zu kommen, also die sich rechtzeitig haben verstecken können vor der Flut, oder diejenigen, die einfach jetzt auf der anderen Flussseite leben, wo alle Brücken weg sind und die nur mit dem Helikopter rüberkommen, aber so viele Helikoptereinsätze gibt es gar nicht, für die ist es noch schwieriger.
7: Die Menschen, die offensichtlich überlebt haben, die haben zumindest schon mal Glück gehabt, aber die Hoffnung auf weitere Überlebende, die schwindet ja nach und nach. Im Grenzgebiet zwischen Nepal und Tibet ist zu hören, haben die Rettungskräfte nach eingeschlossenen Bauarbeitern gesucht. Auch die Arbeiter in zerstörten Wasserkraftwerken sind wohl noch eingeschlossen. Geht da irgendwas voran?
12: Ja, das kann man nur hoffen. Da braucht man natürlich Spezialisten, um da vorzudringen. Und jetzt nach 5-6 Tagen ist die Wahrscheinlichkeit, dass jemand da ohne Nahrung und ohne Wasser überlebt hat, natürlich sehr gering. Grundsätzlich, abgesehen von diesen Wasserkraftwerken, von denen es da in der Tat sehr viele gibt, Nepal bezieht ja seinen Strom vor allem auch aus Wasserkraft, muss man leider sagen, dass alle die von der Sturzwelle erfasst wurden, also die in unmittelbarer Flussnähe waren oder auf einer Brücke, mit an Sicherheit grenzender Wahrscheinlichkeit getötet wurden. Also wir reden hier nicht von Leuten, die da irgendwie aus dem Schlamm noch gezogen werden oder aus Trümmern. Wir reden jetzt dann bei den Vermissten eher von denen, die sich haben retten können und wo es tatsächlich dann noch eine Chance gibt, die auch noch zu evakuieren, wenn man sie denn findet.
7: Ein Problem sind im Moment offenbar neue Seen, die sich infolge dieses Erdrutsches bilden, vor allem in Tibet. Können Sie beschreiben, was da passiert?
12: Naja, das passiert einfach dadurch, dass durch diese Sturzwelle neue Erdaufschüttungen entstanden sind, der Fluss neue Läufe aufgenommen hat, künstliche Seen entstanden sind und die dann volllaufen und das Wasser kann dann zu weiteren Überschwemmungen führen. Das behindert dann die Rettungsarbeiten, würde ich aber jetzt nicht überdramatisieren, weil das einfach kategorial was komplett anders ist als diese tsunamihafte Sturzwelle am Mittwoch, ausgelöst durch diesen gigantischen Eisblock, wo das Wasser mit einem unbeschreiblichen Druck dann den Fluss heruntergekommen ist. Ich habe mir das da angeguckt, da sind die Strommasten da wie Grashalme umgeknickt worden, die Brücken einfach weggerissen und was jetzt droht, sind einfach weitere Überschwemmungen, was natürlich auch bedrohlich ist, aber da funktionieren die Frühwarnsysteme, da kann man sich drauf einstellen, da hört man dann schon von oben der tibetanisch-nepalesischen Grenze, wann das Wasser kommt, also da ist das Risiko nicht ganz so groß.
7: Sie haben die Versorgungslage der Menschen schon angesprochen, je nachdem, wohin die sich gerettet haben, ist das sehr schwierig. Das Gesundheitssystem ist ja mutmaßlich auch überlastet. Wie prekär ist da die Lage im Moment?
12: Ja, das ist einfach schwer zu sagen, weil man ja auch nicht genau weiß, wie viele Leute betroffen sind. Also die internationale Hilfe ist ja angelaufen, auch Nahrungsmittel, Wasser, das wird alles zur Verfügung gestellt. Ein Engpass ist sicherlich die Möglichkeit, mit Helikoptern in diese Gebiete zu fliegen. Das Starten von diesem Armee-Landeplatz direkt am Katastrophengebiet, minütlich dann immer neue Helikopter. Nepal hat gesagt, sie wollen da auch keine internationale Hilfe haben, weil es sonst noch zu weiteren Koordinierungsproblemen kommen könnte. Kann man nur hoffen, dass dann die Hilfe die Leute erreicht. Also gestern in diesen Hilfscamps war man dann mit Medikamenten und mit Nahrungsmitteln doch halbwegs gut ausgestattet. Hängt einfach davon ab, wie viele Vermisste jetzt geborgen werden können und dass die dann auch schnell versorgt werden. Und da hat man halt die genauen Zahlen nicht.
13: Informationen von ARD-Korrespondent Markus Spieker aus der nepalesischen Hauptstadt Kathmandu.
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13: Wolken und Sonne wechseln sich heute ab. In Baden-Württemberg gibt es dabei etwas mehr Sonne, in Rheinland-Pfalz und im Norden von Baden-Württemberg etwas mehr Wolken. Da ziehen dann auch einige Schauer und Gewitter durch. Außerdem weht ein mäßiger Westwind mit starken Böen. Die Temperaturen steigen auf 19 Grad in Simmersfeld im Kreis Calw und bis 26 Grad bekommen wir im Kreis Bad Dürkheim, zum Beispiel in Freinsheim. Morgen und am Mittwoch Sonne, Wolken und meist trocken, bei ähnlichen Temperaturen, aber deutlich weniger Wind.
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13: Die USA haben zum ersten Mal seit Wochen wieder Ziele im Iran angegriffen. Das Militär erklärte, man habe zwei Raketenwerfer auf der Insel Larak in der Straße von Hormuz attackiert. Von dort hätten die iranischen Revolutionsgarden mit Seeminen bestückte Raketen abfeuern wollen. Als Reaktion haben die Revolutionsgarden US-Stützpunkte in Jordanien angegriffen. Die EU-Verteidigungsminister treffen sich heute in Irland. Sie wollen vor allem über Drohnenabwehr sprechen, nachdem es diesen Sommer immer wieder Angriffe gegeben hatte. Außerdem beraten die Minister über die Ukraine, die dringend Patriot-Abwehrraketen braucht. Es gibt die Überlegung, ob eine gemeinsame Produktion in Europa möglich ist. Im Grand Canyon in den USA hat es eine Sturzflut gegeben. Mehr als 60 Menschen wurden nach Behördenangaben in Sicherheit gebracht. 15 Menschen werden vermisst. Videoaufnahmen zeigen einen Strom aus schlammigem Wasser, der an einem Wanderweg vorbeischießt.
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13: Noch sind Ferien in Baden-Württemberg. Für viele Jugendliche ist das eine gute Gelegenheit für Minijobs, zum Beispiel Babysitten. Aber das geht nicht ganz ohne Vorbereitung. Gerade bei Kleinkindern tragen Babysitter schließlich viel Verantwortung. Das Deutsche Rote Kreuz in Freiburg organisiert in den Ferien deshalb Babysitter-Kurse.
14: Alle meine Finger.
15: Singen für Babypuppen. 10 Jugendliche sitzen auf Gymnastikmatten im Kreis und beugen sich mit ausgestreckten Fingern über ihre jeweilige Puppe, die in der Babysitter-Ausbildung das Baby darstellen soll. Damit sich das nicht so anonym anfühlt, gibt's für jede Puppe einen Namen.
16: Also ich habe ja mein Baby vorhin schon vorgestellt, das ist die Lisa.
15: 2,5 Tage lang geht die Babysitter-Ausbildung. Alles soll so realistisch wie möglich sein und die Jugendlichen dürfen alles selbst anpacken. Aber wie hebt man so ein Kind überhaupt hoch?
17: Also man kann zum Beispiel hier so seitlich so auch in die Hüfte so machen.
16: Magst du es gerade mal zeigen, wie du es meinst?
17: So, dass die Beine so sind und dann kann man das so halten.
15: Helena ist 13 Jahre alt und kennt sich schon etwas aus, weil sie eine kleine Nichte hat. Genau deswegen ist sie im Kurs mit dabei.
18: Ich habe jetzt halt auch angefangen, da ich jetzt mehr Verantwortung so und älter geworden bin, auf sie aufzupassen manchmal. Ich habe mir gedacht, dann will ich auch so wissen, was man tun müsste.
15: Das wollen auch die anderen teilnehmenden Mädchen. Und Jannis, der diesmal der einzige Junge im Kurs ist. Er hat sich im Kindergarten oft und gerne um die Kleinen gekümmert. Das ist aber inzwischen lange her.
19: Es hat mir noch nicht gereicht, also die Erfahrung, die ich bis jetzt habe. Deshalb mache ich diesen Kurs. Und ich habe noch eine kleine Schwester.
15: Jannis dreht sich auffällig zur Seite und schaut zu Ella, einer anderen Teilnehmerin. Und tatsächlich, die beiden sind Geschwister und haben sich gemeinsam für den Kurs angemeldet.
20: Also ich finde es toll, dass wir das hier alles zusammen machen, weil wir wollen dann auch später oder jetzt dann auch zusammen dann auch babysitten und dass wir hier nochmal was mitnehmen dann.
13: SWR aktuell Reporterin Clara Gehrunger über einen Babysitting-Kurs für Jugendliche in Freiburg. Kommt ein Tätowierer in die Kirche, Das könnte der Anfang eines mittelguten bis schlechten Witzes sein. Aber gestern ist das in Dernau genauso passiert. Beim Diözesantag des Kolpingwerks Trier hat ein Tätowierer in der Kirche kostenlos seine Dienste angeboten. Die Einzelheiten hat SWR-Aktuell-Reporter Finn Gabriel für uns in Erfahrung gebracht.
1: Ein leises Summen hallt durch die St. Johannes-Apostelkirche in Dernau. Tätowierer Silas Beck sitzt auf einem kleinen Drehstuhl und schaut konzentriert auf den Arm seines Kunden vor ihm. Er hat sich sein mobiles Tattoo-Studio direkt neben dem fast 800 Jahre alten Taufbecken aus Basaltlava aufgebaut. Der Kunde sitzt auf einem der Kirchenhocker. Auch wenn die Kombination auf den ersten Blick komisch wirkt, sind Glaube und Tattoos für Silas Becks kein Widerspruch.
21: Also religiöse Tattoos, Glaubensbekenntnisse passen in meinen Augen sehr, sehr gut mit der Kirche zusammen, mit Glauben allgemein, weil es ja etwas ist, was man nicht einfach ablegen kann wie eine Kette mit einem Kreuz, sondern es ist ja wirklich etwas, was man immer bei sich trägt, was man immer zeigt. Und da gehört schon sehr, sehr viel dazu. Wenn ein Mensch sagt, ich möchte auf meinem Körper ein Glaubensbekenntnis haben, dann ist es schon, finde ich, gewichtiger als ein Kettchen mit einem Kreuz dran. Da kann man dann schon davon sprechen, dass es wirklich eine ganz große Besonderheit ist und auch sehr viel Respekt verdient.
1: Damit nur echte Glaubensbekenntnisse den Weg unter die Haut finden, gibt es ein paar Regeln. Es dürfen nur Sprüche oder Symbole mit Bezug zum eigenen Glauben gestochen werden. Außerdem dürfen nur die Arme tätowiert werden. Einer, der sich strikt daran hält, ist Christian Reif aus Mülheim-Kärlich. Er hat sich als Motiv für einen besonderen Spruch entschieden.
22: Ich bin Mediengestalter und auch Lehrer an der Berufsschule für diesen Beruf. Und deswegen kam auch dann die Idee, den Zunftspruch der Buchdrucker und Setzer da drauf zu bringen, nämlich Gott grüßt die Kunst. Und das verbindet alles so ein bisschen miteinander.
1: Die meisten entscheiden sich für einzelne Wörter wie Hope oder Belief. Aber auch kleine Sätze sind unter den Wünschen der Kunden. Das liegt daran, dass Silas Beck sich als Kalligraf vor allem auf das Tätowieren handgeschriebener Sprüche spezialisiert hat. Obwohl die Nachfrage an diesem Tag durchaus groß ist, ist Tätowieren in der Kirche laut Silas Becks aber kein Geschäftsmodell.
21: Das Ganze findet ja letztendlich auch ehrenamtlich statt. Das soll eine Sache sein, die die Menschen hier kostenfrei bekommen. Es soll die Menschen, die zum Glauben kommen wollen oder Menschen, die ihren Glauben festigen wollen, mit einem Glaubensbekenntnis natürlich dazu bringen, dass sie das kostenfrei geschenkt bekommen. Ein Geschenk der katholischen Kirche von Kolping und auch von mir.
13: Wer sehen will, wie so ein christliches Tattoo von Silas Becks dann fertig aussieht, kann auf unserer Instagram-Seite SWR Aktuell vorbeischauen.
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13: Yoga, Laufen oder Meditieren, das alles kann helfen, Stress abzubauen und runterzukommen. Aber es gibt noch viele andere Möglichkeiten, seine innere Unruhe zu kanalisieren. Viele Kinder und Jugendliche sind auf einen neuen Hype aufgesprungen, der ebenfalls entspannend wirken soll. Squishies, die man drücken und quetschen kann, eine Art Stressball in unterschiedlichsten Farben und Formen, zum Beispiel als Butter, Eis am Stiel oder süße Katze. Was es genau mit diesem Trend auf sich hat, hat sich SWR Aktuell Reporterin Desiree Kast in Mannheim in einem Spielzeuggeschäft angeschaut, das sich gerade vor Kundschaft kaum noch retten kann.
23: Man kann sie drücken, man kann sie quetschen, man kann sie auseinanderziehen. Der Social-Media-Trend Squishy, was früher

0: Tänzen.
1: Das ist halt schon so ein Kindheitsding auch, was da in einem wachgerüttelt wird irgendwie.
2: Ein Mannheimer Spielzeuggeschäft ist jetzt auf den Trend aufgesprungen und verkauft Squishies in allen Variationen. Egal ob als Glitzerwürfel, chinesische gefüllte Teigtasche oder bunte Karotte. Geschäftsführer Wolfgang Blatt bewirbt die neuesten Lieferungen in Videos auf Social-Media-Kanälen.
3: Früher war das nicht. Aber jetzt haben wir ein TikTok, Instagram als zusätzliches Schaufenster. Man muss es genau so betrachten. Wir erreichen so die jungen Menschen, die alten Menschen über ein virtuelles Schaufenster.
2: Und das zeigt Wirkung. Die Kunden reisen teilweise aus Freiburg oder Wiesbaden an, weil bis jetzt nur wenige Spielzeugläden diese Quetschspielzeuge anbieten. So auch Melanie Weidenmeier, die extra mit ihrer Tochter aus Heidelberg zu Wolfgang Blatt gekommen ist.
4: Ich habe sie bei Instagram gesehen und habe gesagt, wenn wir nach Mannheim gehen, gehen wir das nächste Mal hier rein.
3: Also
4: und
3: hat es funktioniert.
4: Ja.
3: Ja, schön.
2: Aber warum sind Squishies gerade so beliebt? Trendforscher Oliver Tabino aus Mannheim sieht darin mehrere Gründe. Die Quetsch-Spielzeuge sind relativ günstig, sehen witzig aus und durch die vielfältigen Formen haben viele auch das Bedürfnis, die unterschiedlichsten Squishies zu sammeln. Außerdem sieht Oliver Tabino noch einen weiteren Effekt.
5: Ich kann mir schon vorstellen, dass Menschen und gerade auch Kinder und Jugendliche, die jetzt auch in einer digitalisierten Welt aufwachsen, viel mit vielleicht schon mit KI konfrontiert werden, dass dieses Haptische, also wieder dieses Ursprüngliche, etwas anfassen, etwas erleben, damit irgendwie was machen können, dass das durchaus auch etwas ist, was sich Menschen eben in so einer digitalen Welt dann wieder wünschen, was sie anspricht.
2: Egal ob Squishies oder andere Trends, Wolfgang Blatt vom Mannheimer Spielzeugladen ist froh, dass er durch seine Internetvideos wieder viele neue Kunden ins Geschäft locken kann.
3: Seit Corona wissen wir, die Menschen haben sich verändert. Viele bestellen online, aber genau das ist das Problem. Dann gehen die Städte kaputt. Also nehmen wir Kleinen jetzt mittlerweile die Waffe in die Hand und lassen uns nicht ausboten, sondern wir tun was, damit die Menschen zu uns kommen.
2: Squishies können also nicht nur beim Stressabbau helfen, sondern mit der richtigen Marketingstrategie auch wieder die Menschen in die Stadt locken.
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8: Guten Morgen. Bei den US Open der Tennisprofis gab es in der Nacht die erste große Überraschung des Turniers. Rekord-Grand-Slam-Sieger Novak Djokovic ist ausgeschieden. Tim Brockmeier ordnet das Ganze für uns ein.
9: Die letzten 78 Erstrunden-Matches bei Grand-Slam-Turnieren entschied Novak Djokovic für sich. Das letzte Aus des Serben in der ersten Runde eines Majors gab es vor mehr als 20 Jahren. Diese Statistiken müssen jetzt neu geschrieben werden. Dank einer 5-Satz-Niederlage gegen den bravourös kämpfenden Argentinier Mariano Navone, Nummer 95 der Tenniswelt. Rund 4,5 Stunden standen beide im riesigen Ash Stadium auf dem Platz. Djokovic offenbarte dabei immer wieder körperliche Probleme, übergab sich einmal, wurde am Rücken behandelt, nutzte mehrfach ein Inhalationsspray, mutmaßlich wegen Atemproblemen, und konnte vor allem im 5. Satz dann seinem Gegner körperlich nichts mehr entgegensetzen. Total überraschendes Erstrundenaus in New York also für den Rekord-Grand-Slam-Champion Djokovic, dessen Traum von Grand-Slam-Titel Nummer 25 sich wohl nicht mehr zu erfüllen scheint.
8: Heute am zweiten Turniertag starten dann auch die ersten Deutschen in die US Open. Tamara Korpatsch trifft auf die Österreicherin Lilly Tagger und der Karlsruher Yannick Hanfmann spielt am Abend gegen den Chilenen Alejandro Tabilo. Die deutschen Hockeymänner haben den Titel verteidigt und sind erneut Weltmeister. Im Finale gegen Spanien setzte sich das DHB-Team am Abend mit 1:0 gegen Spanien durch. Frage an unsere Reporterin Christina Schröder. Christina, war mit diesem Titel denn zu rechnen?
10: Ja, auf dem Papier war es eigentlich klar. Die deutschen Hockeymänner werden bei dieser Weltmeisterschaft mindestens ins Finale einziehen. So war es schließlich bei den letzten 4 großen Turnieren auch. So glasklar war das vorab aber nicht. Es hatte nämlich einen großen Umbruch gegeben. Im 20-Mann-Kader musste jeder seine Rolle neu finden. Das betraf die Debütanten genauso wie die Erfahrensten im Team. Die Vorbereitung war außerdem durchwachsen und so war vor WM-Start niemandem so richtig klar, was von diesem Honnamas-Team zu erwarten war. Im Verlauf des WM-Turniers bewies aber auch dieses junge DHB-Team wieder einmal Turniercharakter. Je länger es andauerte, desto erwachsener und selbstbewusster spielte Deutschland, ließ sich auch von einem Dämpfer nicht verunsichern, sondern zog Schlüsse für die folgenden Spiele. Bundestrainer André Henning hat es also in kürzester Zeit geschafft, jedem seine Rolle doch klar zu machen und mit der zweiten Titelverteidigung nach 2002 und 2006 auch noch Historisches zu leisten.
8: Ja, insgesamt war es der 4. Weltmeistertitel. Damit zieht Deutschland gleich mit Rekordweltmeister Pakistan.

0: Getan. Zum Abschluss des ersten Spieltags in der Fußball-Bundesliga hat der FC Augsburg mit 3:0 gegen Aufsteiger Schalke 04 gewonnen. Im zweiten Sonntagsspiel setzte sich zuvor der SC Freiburg mit 4:1 gegen Werder Bremen durch. Online bei swr.de Sport gibt es Stimmen zum Spiel, unter anderem ein Interview mit Freiburg-Trainer Julian Schuster und mit SC-Stürmer Igor Matanovic. Das waren die Sportnachrichten bei SWR aktuell. Für den Moment, es ist 8.28 Uhr.
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2: Mit Bernhard Seiler am Montagmorgen. Welche Rolle sollte Ehrbarkeit im Wirtschaftsleben spielen? Wie wichtig ist werteorientierte Unternehmensführung? Darum geht's heute beim ersten Tag der Ehrbarkeit in Hamburg. Mit dabei ist auch Unternehmerin Antje von Diewitz aus Tettnang, die sich schon lange für Nachhaltigkeit einsetzt. Warum sie beim Tag der Ehrbarkeit dabei ist, frage ich sie in etwa 5 Minuten.
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2: Wolken und Sonne wechseln sich heute ab. In Baden-Württemberg gibt es dabei etwas mehr Sonne. In Rheinland-Pfalz und im Norden von Baden-Württemberg ziehen einige Schauer und Gewitter durch. Weiter südlich bleibt es trocken. Es weht ein mäßiger Westwind mit starken Böen. Die Temperaturen steigen auf 19 Grad im Kreis Calw und bis 26 Grad im Kreis Bad Dürkheim zum Beispiel. Morgen und am Mittwoch ähnliche Temperaturen.

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0: Guten Morgen, es ist 8.38 Uhr, Sie hören SR Kultur. Die junge Stargeigerin Maria Dueñas aus Spanien ist zurück mit einem neuen Album. Es heißt Hommage to Heifetz. Darin schafft sie es, zwei Dinge zusammenzubringen, die angeblich überhaupt nicht zusammenpassen, nämlich junge Menschen und Klassik. Aber fangen wir erstmal beim Titel an. Was bedeutet Hommage to Heifetz und passt dieser Titel für dieses Album? Diese Fragen stellt Jörg Lengersdorf.
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2: Okay, Maria Dueñas hat ihr Album Jascha Heifetz gewidmet, also Mr. Cool, dem womöglich stilprägendsten Geiger des 20. Jahrhunderts, dem Humphrey Bogart für Geigenfans. Machen wir mal den Test. Das sind 5 Sekunden Jascha Heifetz. Und das sind 15 Sekunden Maria Dueñas. Also, Maria Dueñas macht ein Album, widmet es dem lakonischsten Emotionsmagier aller Zeiten, Heifetz eben, und nimmt dessen Knappheit eigentlich auf die Schippe, indem sie seine schon sentimentalen, aber immer auch irgendwie elegant coolen Hits zu maximal poppigen Kaugummiblasen vergrößert. Eigentlich ist das ja konsequent. Korngolds schnittiges Violinkonzert, übrigens Jascha Heifetz gewidmet, ist im Hollywood von Sportwagen und Jetset entstanden. Maria Dueñas bringt die Musik ganz gegenwärtig ins Disneyland von Einhörnern und Blümchenwiese. Aber nicht, dass jetzt jemand kommt und sagt, aha, Blümchenwiese kann Maria Dueñas denn auch so richtig super virtuos zulangen. Doch, das kann sie auch. Na, das klingt doch richtig nach Schweiß und Holz. Maria Dueñas geht auch beim Pumpen im virtuosen Fitnessstudio von Lalo's Symphonie Espagnol so richtig an die Grenze. Und weil sie alles gern ein paar Nummern extremer macht, dampft sie anschließend auch die eher unproblematischen Zonen mit dreimal so viel Deo ein wie benötigt. Ein kleines Debussy-Stück klingt da schon mal wie eine riesige rosa Parfumwolke. Wenn dieses Geigenalbum ein Kuchen wäre, dann wäre es Smarties Käsesahne mit Schaumkuss und extra Gummibärchen obendrauf. Ein bisschen anstrengend ist das schon, aber irgendwie auch wahnsinnig unterhaltsam.
0: Unsere SR-Musikredaktion vermutet übrigens, dass der Namensgeber des Albums, Jascha Heifetz, danach erstmal einen knochentrockenen Martini gebraucht hätte. Ja, so eine Miene verzogen hat er wohl nie. Also man hätte auch nie erfahren, wie er es denn findet, dass ihm jemand eine leicht bis schwer überspannte Aufnahme widmet. Hommage to Heifetz, unser Album der Woche. Es ist erschienen bei der Deutschen Grammophon.

0: Der Montagmorgen mit SR Kultur, 8.50 Uhr. Guten Morgen. Am kommenden Sonntag starten wir in die politisch wahrscheinlich heißeste Phase. Dann findet in Sachsen-Anhalt die erste von drei Landtagswahlen statt und zugleich die wildeste wahrscheinlich. Da wäre es nämlich möglich, dass die AfD eine absolute Mehrheit im Landtag bekommt und damit allein eine Regierung stellen kann. Der Verfassungsschutz hat diesen Landesverband als gesichert rechtsextrem eingestuft. Und da stellt sich dann die Frage, wie konnte es so weit kommen? Nicht mal 100 Jahre nach der Machtergreifung der Nationalsozialisten, dass deutsche Bürgerinnen und Bürger wieder eine rechtsextreme Partei wählen. Haben wir aus der Geschichte denn nichts gelernt? Der Aktivist Philipp Ruch vom Zentrum für politische Schönheit ruft ganz laut, nein, haben wir nicht, weil wir diesen Teil der Geschichte überhaupt nicht kennen. Und deshalb hat er ein Buch darüber geschrieben, das ab jetzt erhältlich ist. Es heißt Der Rückfall, der rätselhafte Triumph der NSDAP am 14. September 1930, wie eine Demokratie in nur einer Nacht sterben konnte. Ich habe heute Morgen mit ihm darüber gesprochen und wollte zunächst wissen, wie das denn überhaupt sein kann. Denn in der Schule wurde uns doch lang und breit erklärt, wie es dazu kam. Weltwirtschaftskrise und ein Volk, das eigentlich keine Demokratie wollte, weil es ja noch einen Kaiser gewohnt war.
1: Also es ist so, dass wir sehr gut und hoch und runter im Geschichtsunterricht natürlich die NSDAP ab 1933 kennengelernt haben. Ja? Also eine Partei, eine totalitäre Partei, die eine ganze Gesellschaft auf einen Massenmord vorbereitet. Was davor passiert ist, Sie haben es angedeutet mit der Weltwirtschaftskrise, aber beispielsweise wie die NSDAP sich selber verhält unter demokratischen Bedingungen, das ist weniger bekannt. Und das ist das, was mich interessiert hat. Also sie muss sich in einer Demokratie durchsetzen und sie ist ganz offenkundig unglaublich erfolgreich geworden in dieser Demokratie. Und wie und warum, das interessierte mich am meisten.
0: Ich finde, eine sehr unerwartete Erkenntnis Ihres Buches dürfte sein, dass nicht mal die Anhänger der NSDAP eine Diktatur im Sinn hatten. Woran machen Sie das fest?
1: Sowohl an den Nationalsozialisten selber, die parteiintern nichts von einer Diktatur wissen möchten. Und es ist ähnlich wie in einer faschistischen Partei heute, ein Hauen und Stechen in dieser Partei. Gerade 1929, 1930, das ist so die entscheidende Phase des Aufstiegs der NSDAP. Und da ist wirklich sehr viel Futter für Medien. Tagtäglich gibt es Skandale, ja, am Laufmeter von dieser Partei. Und darüber berichten die Zeitungen und informieren großflächig. Deswegen ist die Überraschung auch so groß, dass diese Partei überhaupt erfolgreich wird. Also sie wird unglaublich erfolgreich, das muss man vielleicht vorwegnehmen. Sie steigt von 1928, hat sie 2,63% erreicht in den Reichstagswahlen und landet in der Berichterstattung unter Sonstiges. Und nur zwei Jahre später ist sie zweitstärkste Partei mit 18,3%.
0: Die stärkste Partei allerdings damals die SPD. Und da stellen sich ja dann viele noch die Frage, ja, aber was ist denn dann passiert? Also hätte dann nicht die SPD entsprechend seine Koalition aufbauen müssen? Also ne, das ist dieses Gefühl, das wir jetzt schon haben, bevor die Landtagswahl in Sachsen-Anhalt stattgefunden hat.
1: Ja, und das raten auch überraschend viele Sozialdemokraten der SPD, insbesondere vom linken Flügel. Die sagen, man soll die doch mal machen lassen, ja, und man soll die NSDAP in die Pflicht einnehmen. Weil was ein bisschen überraschend ist an der Weimarer Demokratie ist, sie kennt eine Brandmauer, aber nicht gegen die Nazis, sondern gegen die Sozis.
0: Also das heißt im Grunde die gleiche Situation wie jetzt, nur einmal andersrum gekehrt. Nur mit dem Unterschied ja auch, dass in der Weimarer Republik ja niemand eine NSDAP zum Vergleich hatte. Also ne, die Nationalsozialisten waren ja noch nicht an der Macht gewesen. Wir können uns heute darauf berufen zu sagen, wir wissen, was damals passiert ist. Das war ja damals so nicht möglich.
1: Das lasse ich so nicht gelten, weil tatsächlich 1922 ein gewisser Benito Mussolini in Italien herrscht und den italienischen Faschismus ausruft. Und insbesondere die Führung der NSDAP orientiert sich allein am italienischen Faschismus. Und das ist sehr interessant, also bis in die Details. Ich zeichne das im Buch nach, beispielsweise mit einer ganzen Fotoserie, wo man sieht, dass Hitler immer, auch noch wenn er Erfolg hat, im Auto steht und versucht, SA-Märsche abzunehmen. Ja? Also diese SA-Leute, die da an ihm vorbeimarschieren. Und das hat er direkt aus den Fotos des italienischen Faschismus gelernt, wo Benito Mussolini im Auto steht und dasselbe tut für seine Anhänger, die Schwarzhemden.
0: Aber war es denn für die Menschen, also Ihrer Einschätzung nach und nach Ihrer Recherche, wirklich dennoch nachvollziehbar, was da passiert und auf Sie zukommt? Weil wir haben ja momentan das Gefühl, wir müssten es wissen und tun trotzdem seltsame Dinge.
1: Das ist vielleicht die wichtigste Erkenntnis, die ich gewinnen konnte. Also der Clou ist, dass insbesondere 1930 im Sommer vor den Wahlen, also bis dahin, und das ist neu auch in der Forschung, die NSDAP absolut geächtet ist. Also sie gilt als unwählbar, sie gilt als gefährlich. Ja? Also das, was Sie gerade fragen, ist wirklich zu unterstreichen, dass die Menschen ein sehr genaues, extrem schlechtes Bild von dieser Partei haben. Und nachdem die NSDAP, ich sag mal ganz vorsichtig, Macht erhält, also sie hat 107 Reichstagsmandate erhalten und das Gewicht dieser zweitstärksten Partei im Parlament sorgt für etwas, das ich als Machtschock versuche zu begreifen. Und dieser Machtschock ist das zentrale Betäubungsereignis der Weimarer Demokratie. Das ist das, worauf ich hinaus will, was Sie einleitend gesagt haben, dass wir die Geschichte gar nicht kennen. Wir wissen nichts von diesem Betäubungsereignis, das eben bei der Reichstagswahl am 14. September 1930 stattfindet. Und das ist vielleicht die wichtigste Erkenntnis, dass mit diesem Machtschock diese Partei sich über Nacht in politische Shootingstars verändert, ja, und die Partei selbst als hochattraktiv und insbesondere dann eben auch der kriminelle Ausländer Hitler als sexy gilt.
0: Philipp Ruch war das, Aktivist beim Zentrum für politische Schönheit und Autor des Buches Der Rückfall, in dem er sich mit dem schlagartigen Aufstieg der NSDAP und den Ursachen auseinandersetzt, weil das seiner Meinung nach ein großer blinder Fleck im deutschen Bewusstsein ist.

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1: 9 Uhr. Nach der Neuwahl im Regionalverband Saarbrücken wird die...
2: Guten Morgen. In der Sturzflutregion in Nepal werden die ersten Todesopfer in Massengräbern beigesetzt. Aus Angst vor der Ausbreitung von Seuchen, so die Behörden. Lokale Medien berichten über heftige Kritik daran. Die meisten Opfer seien Hindus. Ihre Tradition verlange eine Einäscherung. Aus dem Katastrophengebiet werden inzwischen offiziell 3.700 Gerettete gemeldet, sowie mindestens 900 Tote und 4.200 Vermisste. Asien-Korrespondentin Lena Bodewein berichtet.
3: Evakuierungen aus der Luft und Einsätze am Boden werden zurzeit durch schlechte Wetterbedingungen erheblich erschwert, durch Regen, Schlamm oder drohende Erdrutsche. Nepal hat offiziell spezialisierte ausländische Unterstützung angefordert. Chinesische Rettungsteams, die den Grenzkomplex zwischen Tibet und Nepal erreicht haben, berichten, dort nichts als Ruinen vorgefunden zu haben. Rettungs- und Bergungsarbeiten werden weiter gefährdet durch Stauseen, die durch weitere Erdrutsche entstanden sind.
2: Die US-Armee hat in der Nacht wieder Ziele im Iran angegriffen, erstmals seit Ende Juli. Ziel war die Insel Larak in der Straße von Hormus. Dort sollen iranische Revolutionsgarden den Abschuss von Raketen vorbereitet haben, die mit Seeminen bestückt waren. Als Reaktion griff der Iran zwei amerikanische Stützpunkte in Jordanien an. Nach den tödlichen Schüssen bei einem Techno-Festival in der Schweiz fahndet die Polizei weiter nach dem oder den Tätern. In der Nacht auf Sonntag waren im Kanton Aargau eine Italienerin getötet und 5 Menschen verletzt worden, darunter den Ermittlern zufolge auch eine Deutsche. Das Motiv ist nach wie vor unklar. Untersucht wird, ob es eine Amoktat, ein Anschlag oder eine Abrechnung im kriminellen Milieu war. Der Deutsche Mieterbund unterstützt eine Petition gegen steigende Mieten. Präsidentin Weber-Moritz sagte dem MDR, jeder dritte Miethaushalt in Deutschland sei mit den Wohnkosten überlastet. Insgesamt 7 Millionen Haushalte müssten fast ein Drittel ihres Einkommens fürs Wohnen ausgeben. In Berlin startet ein Bündnis heute eine Petition zum Stopp aller Mieterhöhungen für 6 Jahre und für einen Mietendeckel. Wirtschaftsforscher warnen, Vermieter hätten dann weniger Geld für Instandsetzung. Außerdem werde weniger gebaut. In der Nähe von Ulm beginnt heute Mittag mit einem Spatenstich der Ausbau der A8. Für alle, die dort täglich unterwegs sind, heißt das, es wird voller und geht langsamer voran. Und das für mehrere Jahre. Aus dem SWR-Studio Ulm berichtet Peter Schmidt.
4: Der 11 Kilometer lange Abschnitt zwischen der A8-Anschlussstelle Ulm-West und dem Kreuz Ulm-Elchingen ist einer der letzten mit nur 2 Fahrstreifen je Richtung. Die Fahrbahn stammt zum Teil noch aus den 30er Jahren, ist uneben, zu laut und laut Experten nicht mehr sicher genug. Dazu kommt, schon heute staut sich der Verkehr oft, weil immer mehr Autos und Laster unterwegs sind. Deshalb soll es dort künftig insgesamt 6 Fahrstreifen geben. Nach Angaben der zuständigen Autobahngesellschaft erfolgt der Ausbau in mehreren Etappen. Bis Ende 2031 sollen die Arbeiten größtenteils beendet sein.
2: In Rheinland-Pfalz gibt es 2 neue Landräte. Im Eifelkreis Bitburg-Prüm hat Nico Steinbach die Wahl gewonnen. Im ersten Wahlgang setzte sich der SPD-Kandidat mit absoluter Mehrheit durch. Er erhielt 50,9%. Bei der Stichwahl im Westerwaldkreis gewann der CDU-Kandidat Klaus Lütgefedder mit 60,6%. Gut 1,5 Jahre nach den verheerenden Bränden im Raum Los Angeles ist das deutsche Kulturhaus Villa Aurora wieder für die Öffentlichkeit zugänglich. Das ehemalige Exil des deutsch-jüdischen Schriftstellers Leon Feuchtwanger und seiner Frau, der Aktivistin Martha Feuchtwanger, in den Pacific Palisades, war zwar von den Flammen knapp verschont geblieben, musste aber aufwendig von Rauchspuren und Giftstoffen gereinigt werden. Im Oktober kommen wieder die ersten Stipendiaten in das Kulturdenkmal des deutschen Exils in Kalifornien. Seit 1995 werden in dem Haus Künstler und Schriftsteller gefördert. Die Feuchtwangers hatten dort deutschsprachige Immigranten wie Thomas und Heinrich Mann, Bertolt Brecht oder Charlie Chaplin zu Kulturveranstaltungen empfangen. SWR Nachrichten, Redaktion Andrea Schindler.
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6: Mit Petra Waldvogel. Wir starten diese Woche in einen September, der Deutschland politisch verändern könnte. In Ostdeutschland stehen 3 Landtagswahlen an. Ende des Monats in Mecklenburg-Vorpommern und in Berlin und schon am kommenden Sonntag in Sachsen-Anhalt. Dort hat die AfD zum ersten Mal die realistische Chance, in einem Bundesland an die Regierung zu kommen. Seit Monaten liegt sie in den Umfragen weit vor der CDU, die aktuell noch in Magdeburg regiert. Für die Christdemokraten könnte das Ergebnis in Sachsen-Anhalt zur Zerreißprobe werden. Das ist auch gestern im ARD-Sommerinterview mit Bundeskanzler Friedrich Merz angeklungen. Sabine Henkel aus unserem Hauptstadtstudio berichtet.
0: Das dürfte Friedrich Merz nicht gefallen.
7: Es ist ein Ankündigungsbundeskanzler,
0: sagt ein CDU-Wahlkämpfer in Sachsen-Anhalt und schildert, wie enttäuscht die Leute in Magdeburg, Halle oder Gröningen sind.
7: Sie meckern alle auf ihn.
0: Die grassierende Unzufriedenheit beeinflusst auch den Landtagswahlkampf. Am Ende könnte das Wahlergebnis in dem kleinen Bundesland gravierende Folgen für Merz und die CDU nach sich ziehen. Ihr Schicksal hängt am Abschneiden der AfD. Die vom Verfassungsschutz rechtsextrem eingeschätzte Partei liegt in Umfragen bei gut 40%, uneinholbar für die CDU, auch wenn sich Merz im ARD-Sommerinterview kämpferisch gibt.
8: Wir werden alles tun, um zu verhindern, dass Sachsen-Anhalt an die Radikalen fällt. Und das gilt sowohl für die AfD als auch für die Linkspartei.
0: Ein Parteitag hat es vor Jahren beschlossen. Keine Zusammenarbeit mit der AfD und der Linken. Das könnte die CDU vor eine Zerreißprobe stellen. Wenn nämlich die AfD die absolute Mehrheit nicht erreicht und die CDU regieren will, muss sie sich die Frage stellen, wie das gehen soll. Nur, wenn noch ein Wunder geschieht, könnte es für eine Koalition mit SPD und Grünen reichen. Keine Wunschkoalition, bei weitem nicht, weil dann das Profil der CDU kaum erkennbar wäre. Aber die CDU müsste ihre Haltung zur Linken nicht überdenken. Gerade im Osten lehnen viele CDU-Politiker die Linke strikt ab. Auch Sepp Müller, Vize-Fraktionsvorsitzender der CDU im Bundestag und Sachsen-Anhalter.
9: Wer uns in Teilen als Faschisten bezeichnet, wer auf Reiche schießen möchte und wer den demokratischen Sozialismus in sein Parteiprogramm hat, kann kein Partner für die CDU Sachsen-Anhalt sein.
0: In Sachsen und Thüringen wird pragmatisch regiert, mit teils wechselnden Mehrheiten. Aber in Sachsen-Anhalt sind die Verhältnisse anders. Die CDU müsste in einer Minderheitsregierung möglicherweise ständig auf die Unterstützung der Linken setzen. Ein Graus für viele. Vielleicht sogar so grausig, dass der ein oder andere CDU-Abgeordnete lieber den AfD-Kandidaten Siegmund im Geheimen zum Ministerpräsidenten wählen könnte? Das politische Beben wäre bis nach Berlin zu spüren. Merz, ohnehin schon angekratzte Autorität, wäre dann dahin. Was wäre sein Wort als Parteichef noch wert? Möglicherweise hat er das im Hinterkopf, während er nach außen den Optimisten mimt.
8: Ich sehe, dass die Wirtschaft langsam tritt fast, dass wir wieder langsam Wachstum haben. Es braucht mehr Zeit, auch als ich gedacht und gehofft habe. Aber ich habe von meinen Zielen nichts aufgegeben, von meinen Grundüberzeugungen nichts aufgegeben. Wir sind ein Land mit vielen Chancen und die müssen wir nutzen.
0: Ohne Zweifel werden die nächsten Wochen turbulent. Nicht nur wegen der Wahl in Sachsen-Anhalt. Merz' Schicksal hängt auch an den Reformen im Bund, vor allem an der Rente. In beiden Fällen wird sich zeigen, ob er die Kraft hat, sich durchzusetzen. Worst case, die Rentenreform platzt und die CDU in Sachsen-Anhalt flirtet mit der AfD. Aber so muss es nicht kommen. In der CDU gibt es auch die, die sagen, was immer auch in Sachsen-Anhalt passiert, hier in Berlin bleibt alles, wie es ist. Wohl auch aus Mangel an Alternativen. Derzeit.
6: Sabine Henkel über die CDU und die Landtagswahlen in Sachsen-Anhalt am kommenden Sonntag. Die AfD, die laut Umfragen um 40% liegt, könnte dabei die absolute Mehrheit bekommen. Die Sorgen der Bundesregierung sind groß und die der Wirtschaft in Sachsen-Anhalt im Übrigen auch. Warum, wie es der Wirtschaft in diesem Bundesland an Saale und Elbe geht, das berichtet André Damm.
10: Die polnische Borischew-Gruppe war über viele Jahre hinweg einer der wichtigsten industriellen Arbeitgeber in der Altmark im Norden Sachsen-Anhalts. Im März dieses Jahres wurde bekannt, dass der Fahrzeugzulieferer sein Werk in Gardelegen zum Jahresende endgültig schließen wird. 330 Mitarbeiter verlieren dann ihre Jobs. Die Enttäuschung unter den Beschäftigten ist zu greifen.
11: Das ist halt scheiße, ja. Existenz, ja.
12: Ich mache jetzt bis zum Schluss und dann gucke ich, wie es weitergeht.
13: Das, was hier passiert ist, ist irgendwie eine hausgemachte Sache vom Borischew. Wenn keine Aufträge mehr reinkommen, dann ist irgendwann Schluss.
10: Die Schließung ließ sich nicht mehr umgehen, nachdem der Großkunde Volkswagen absprang und seine Aufträge einstellte. Demgegenüber steht die Großansiedlung von Daimler Truck im Harz. Eine 500 Millionen Euro pumpt der Konzern in den neuen Logistikstandort Halberstadt. Von hier aus werden künftig Lastwagen von Mercedes-Benz weltweit mit Ersatzteilen versorgt, freut sich Sachsen-Anhalt-CDU-Ministerpräsident Sven Schulze.
14: Das macht einen schon stolz, wenn man sieht, dass so ein großes weltweit agierendes Unternehmen seine wichtigste Investitionsentscheidung hier nach Sachsen-Anhalt gebracht hat und jetzt auch nochmal verkündet hat, dass man mehrere hundert zusätzliche Arbeitsplätze nochmal schaffen wird. Das ist für uns wichtig. Das zeigt auch, wie stark Sachsen-Anhalt ist.
10: Licht und Schatten bei den Autozulieferern. Auch in der strukturprägenden Chemieindustrie kommen aus Sachsen-Anhalt längst nicht nur gute Nachrichten. Große Sorgen gibt es im Chemieareal in Leuna, nachdem das hier für den Stoffverbund immens wichtige Unternehmen Domo Caprolleuna in die Knie ging und bislang nicht gerettet werden konnte. Die Gründe: hohe Energiekosten, gestiegene Rohstoffpreise, sinkende Nachfrage. Laut Thomas Brockmeier, Hauptgeschäftsführer der Industrie- und Handelskammer Halle-Dessau, ist die Lage schon länger angespannt.
15: Also seit etwa 3 Jahren tritt die Wirtschaft auf der Stelle. Wenn Sie eine energieintensive Industrie haben, also der relative Anteil der Energiekosten an den Gesamtkosten sehr hoch ist, dann tut es natürlich besonders weh, wenn die Kosten hoch sind. Und da haben wir im Vergleich zu den internationalen Wettbewerbern eben seit Jahren schlechte Karten und die sind hausgemacht.
10: Dazu kommt eine vergleichsweise schlechte Stimmung in der Wirtschaft, die von manchen Parteien auch befeuert werde. Brockmeier zufolge sei die politische Forderung, Zuwanderung massiv zu stoppen, genau der falsche Weg.
15: Das Ganze schafft allein schon atmosphärisch eine Situation, in der Menschen sich dreimal überlegen werden, ob sie in ein solches Land zuwandern würden. Ja, da können die so qualifiziert sein, wie sie wollen. Und wir brauchen Leute in allen Bereichen, von der Reinigungskraft angefangen bis zum Chefarzt. Wer glaubt, er könne da eine Abschottungsstrategie fahren, der macht einen großen Fehler.
10: Als weltoffener Industriestandort präsentiert sich deshalb auch der Chemiepark Bitterfeld-Wolfen. Hier haben sich 300 Unternehmen verschiedener Branchen angesiedelt, die insgesamt mehr als 12.000 Mitarbeiter beschäftigen. Seit einigen Jahren ist der Chemiepark dabei, die kohlenstoffneutrale Kreislaufchemie umzusetzen. Das sei grün, nachhaltig und international ein Gütesiegel, sagt Geschäftsführer Patrice Heine.
16: Die Chemieindustrie steht ja vor großen Herausforderungen. Sie muss sich transformieren. Dazu gehört natürlich auch das Thema erneuerbare Energien. Da gibt es keine zwei Meinungen in der Industrie, egal ob jetzt hier in Sachsen-Anhalt oder in Deutschland. Die Zukunft liegt bei den erneuerbaren Energien.
10: Ein politisch verordnetes Ausbremsen grüner Technologien würde aufwendige und teure Transformationsprozesse zunichte machen, befürchtet Heine. Somit könnten die Landtagswahlen in Sachsen-Anhalt auch für die Wirtschaft eine Zäsur darstellen.
6: It's the economy, stupid. Die Wirtschaft. Wenn die schwächelt, dann kann das schwere politische Verwerfungen auslösen. Das gilt nicht nur für Sachsen-Anhalt und Deutschland, sondern auch für die Weltwirtschaft. Über deren Lage beraten die Finanzminister der größten Industrie- und Schwellenländer ab heute. An dem zweitägigen Treffen der G20 in den USA nimmt auch Bundesfinanzminister Klingbeil teil. Und schon jetzt zeichnet sich ab, dass es bei mehreren Themen Konflikte gibt. Aus Asheville, North Carolina, berichtet Philipp Eckstein.
17: Zu geringes Wirtschaftswachstum, brüchige Handelsketten, steigende Schulden und die Zinslast. Das sind Themen, über die die Finanzminister der G20 ab heute 2 Tage lang beraten wollen. Bundesfinanzminister Klingbeil bezeichnete vor dem Treffen die globalen Unsicherheiten als Gift für die wirtschaftliche Entwicklung. Er forderte die USA erneut auf, den Krieg gegen den Iran zu beenden. Die USA wiederum wollen bei dem Treffen die übrigen G20-Staaten dazu drängen, alle Wirtschaftsbeziehungen mit dem Iran zu stoppen. Auch Russlands Krieg gegen die Ukraine dürfte vor Ort Thema sein. Russland ist Teil der G20. Für Diskussionen dürfte zudem der US-kanadische Handelskonflikt sorgen und der Umgang mit Südafrika. Obwohl das Land Mitglied der G20 ist, wird es von der Trump-Regierung nicht zu den Treffen der Gruppe eingeladen. Für Ärger in der deutschen Delegation sorgt der Umgang mit der Presse. So verweigert die US-Regierung unter anderem einem Reporter der Nachrichtenagentur Bloomberg den Zugang zum Tagungsort. Aus dem Bundesfinanzministerium heißt es dazu, das sei inakzeptabel.
6: Über das heute in den USA beginnende Treffen der G20-Finanzminister berichtete Philipp Eckstein.
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6: Um 8:45.
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6: Es ist wechselhaft. Sonne und Wolken hin und her. Im Lauf des Tages auch ein paar einzelne Schauer und kurze Gewitter. Vor allem in Rheinland-Pfalz wird es die geben. Die Temperaturen, schon noch ein Hauch sommerlich. 19 Grad im Hunsrück bis 26 im Breisgau. Dabei ist es aber sehr windig, in Böen auch stürmisch. Heute Nacht dann überall nachlassende Schauer und abflauender Wind. Die Temperaturen sinken auf 15 bis 9 Grad. Morgen und am Mittwoch teils sonnig, teils wolkig und meistens trocken bei ganz ähnlichen Temperaturen. 19 bis 26 Grad.
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6: Die USA haben zum ersten Mal seit Wochen wieder Ziele im Iran angegriffen. Das Militär erklärte, man habe zwei Raketenwerfer auf der Insel Larak in der Straße von Hormuz attackiert. Von dort hätten die iranischen Revolutionsgarden mit Seeminen bestückte Raketen abfeuern wollen. Als Reaktion haben die Revolutionsgarden US-Stützpunkte in Jordanien angegriffen. Die EU-Verteidigungsminister treffen sich heute in Irland. Sie wollen vor allem über Drohnenabwehr sprechen, nachdem es diesen Sommer immer wieder Angriffe gegeben hatte. Außerdem beraten die Minister über die Ukraine, die dringend Patriot-Abwehrraketen braucht. Es gibt die Überlegung, ob eine gemeinsame Produktion in Europa möglich wäre. Im Grand Canyon in den USA hat es eine Sturzflut gegeben. Mehr als 60 Menschen wurden nach Behördenangaben in Sicherheit gebracht. 15 werden noch vermisst. Videoaufnahmen zeigen einen Strom aus schlammigem Wasser, der an einem Wanderweg regelrecht vorbeischießt. Die rheinland-pfälzische Landwirtschaftsministerin Schneider fordert mehr Wertschätzung für regionale Lebensmittel. Die CDU-Politikerin sagte der deutschen Presseagentur, mit der Corona-Pandemie habe es einen starken Anstieg von regional produzierten Produkten gegeben. Das habe sich aber wieder zurückentwickelt. In Deutschland seien Lebensmittel insgesamt zu günstig.
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6: Es ist und war ein Mega-Event. Mit der Gamescom ist am Wochenende in Köln die größte Videospielmesse der Welt zu Ende gegangen. Hunderttausende Gamerinnen und Gamer konnten in den vergangenen Tagen die neuesten Spiele testen. Auch die ARD war wieder mit einem eigenen Stand vertreten und hat von dort live auf Twitch gestreamt. Martin Schütz hat sich für uns auf der Gamescom umgehört und zieht jetzt eine Bilanz.
22: Gut 368.000 Menschen haben in den vergangenen Tagen die weltweit wichtigste Messe für Computer und Videospiele in Köln besucht. Das sind 11.000 mehr als im Vorjahr. Felix Falk ist mit diesen Zahlen sehr zufrieden. Der Chef des Branchenverbands Game, der die Messe veranstaltet, zieht ein positives Fazit.
23: Die Gamescom 2026 war ein Erfolg, mit dem ich selber nicht gerechnet hätte, dass er so groß wird nochmal in diesem Jahr. Also es ging ja schon los mit der ausverkauften Ausstellungsfläche, aber auch wenn wir jetzt auf die Besucherzahlen hier vor Ort gucken, wenn wir darauf gucken, wie viele Millionen Menschen weltweit zugeschaut haben.
22: Denn die Gamescom findet mittlerweile nicht nur in den Kölner Messehallen statt, sondern wird auch im Netz auf einer Plattform gestreamt. Das soll Gamerinnen und Gamern die Möglichkeit geben, dass sie digital an der Gamescom teilnehmen können, ohne nach Deutschland reisen zu müssen. Die Plattform wurde in den vergangenen 5 Tagen über 600 Millionen Mal angesehen. Zufrieden ist Felix Falk auch, weil zum ersten Mal der Bundespräsident die Gamescom besucht hat.
23: Der Besuch des Bundespräsidenten auf der Gamescom war ein ganz starkes Zeichen. Das haben sehr viele wahrgenommen, gerade in der Community und auch in der Games-Branche. Also eine Würdigung eines Kulturmediums und einer Kultur, das hat hier Eindruck gemacht.
22: Die Gamerinnen und Gamer haben die Messe aber in erster Linie besucht, weil sie die neuesten Spiele testen wollten und nicht um Politiker zu sehen. Und grundsätzlich sind die Fans mit der Gamescom zufrieden.
24: Ich war letztes Jahr schon mal hier. Ich finde es eigentlich ganz gut. Es sind natürlich viele Leute hier, aber an sich, alle drum und dran, hier sind so viele Spiele, ist super.
1: Ja, ist gut gemacht. Ich bin jetzt noch nicht der Zocker, aber so von dem ganzen Grafischen und den Lichtern ist das super gemacht.
2: Seit 2017 jedes Jahr. Insgesamt ganz cool. Ist ein bisschen schade, es werden irgendwie weniger große Stände, eher viele kleine und da verliert man ein bisschen die Übersicht, finde ich.
3: Schön, aber letztes Jahr war das ein bisschen beeindruckender, vielleicht weil ich es auch das erste Mal gesehen habe.
4: Viel los, aber interessant auf jeden Fall. Die ganze verschiedene Sache, gerade die Games, wo gerade neu rauskommen und dann, was ich hier Darsteller so ein bisschen hinfallen lasse, mit ihren Kostümen, mit ihren Ständen und alles, das ist schon eindrucksvoll. Das muss man, denke ich, mal immer zumindest gesehen haben.
5: Also ich finde es echt schön, es ist viel voller, finde ich, als letztes Jahr. Also ich war letztes Jahr das erste Mal hier, aber ich finde es echt verdammt schön, wieder viele Aussteller zu sehen, verschiedene Games anzuzocken und es ist echt schön.
22: Teilweise war es in den Hallen richtig voll und die Menschen kamen nur im Schneckentempo voran. Die Besucher kennen das aber schon aus den Vorjahren.
4: Ich hätte mir eigentlich das noch vorgestellt, dass es doch schon ein bisschen mehr ist. Es ist eigentlich noch erträglich. An manchen Ständen ist es natürlich extrem voll. Muss man aber auch damit rechnen. Wer früh kommt, denke ich mal, hat die beste Chance.
3: Immer voll. Weil letztes Jahr voll, heute voll. Aber wir sind dieses Jahr was früher gekommen. Und deswegen ist es ein bisschen entspannter gewesen.
25: Also wir waren vor 2 oder 3 Jahren hier an einem Samstag, da war es richtig voll und im Vergleich dazu ist es heute okay.
1: Schön, aber ein bisschen unübersichtlich voll. Also ich muss mich noch ein bisschen orientieren. Aber sonst ist super.
2: Voll. Voll. Es wird irgendwie jedes Jahr voller, habe ich das Gefühl. Und ein bisschen enger. Also die Schlangen bei den Spielen sind irgendwie auch ein bisschen schmaler gestaltet dieses Jahr. Ich habe das Gefühl, nicht so viel Platz.
5: Die Schlangen waren riesig lang, aber die Leute waren wirklich happy und sind auch mit strahlenden Gesichtern rausgelaufen. Es war echt schön.
22: Damit die Warteschlangen nicht zu lang werden, setzen die Organisatoren auf digitale Warteschlangen. An vielen Ständen konnten die Fans im Vorfeld eine feste Besuchszeit buchen, damit sie nicht in der Schlange stehen mussten. Anstehen und Gedränge gehören aber immer auch zur Gamescom dazu, sagt Felix Falk.
23: Die Gamescom ist immer voll, weil einfach so viele Fans hier sind.
22: Die Gamescom hat mittlerweile auch Ableger im Ausland, beispielsweise in Thailand. In der Hauptstadt Bangkok findet Ende Oktober die Gamescom Asia statt. In Köln ist sie wieder im nächsten August.
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6: Die deutsche Hockeynationalmannschaft der Männer ist Weltmeister. Das Team hat gestern das WM-Finale im belgischen Wavre mit 1:0 gegen Spanien gewonnen. Für Deutschland ist das schon der 4. WM-Titel im Herrenhockey. Genauso oft hat bisher nur Pakistan die Weltmeisterschaft gewonnen. Die Freude über den Rekord ist beim deutschen Team riesig, unsere Sportreporterin Christina Schröder berichtet.
26: Für Siegestorschütze Michel Struthoff war nach dem WM-Triumph klar.
27: Ja, geschlafen wird auf jeden Fall nicht.
26: Torhüter Jean Danneberg war sich sicher, der Abend werde.
28: Ja, sehr flüssig natürlich in erster Linie.
26: Und Kapitän Tom Grambusch plante gleich mehrere Tage für die WM-Party ein.
28: Es wird auf jeden Fall abgehen und wahrscheinlich auch nicht nur heute Abend. Ich freue mich sehr, die Jungs freuen sich sehr und ich glaube, es wird eine ganz runde Sache.
26: Eine runde Sache war auch der WM-Auftritt dieses jungen Teams um Grambusch. Die Titelverteidigung war alles andere als selbstverständlich. Es hatte einen großen Umbruch gegeben.
28: Wir haben 8 Jungs dabei, die vor 4 Jahren schon mal dabei waren. Der Rest ist neu. Das heißt, es waren ganz viele Fragezeichen, ganz viele Variablen, die da im Raum standen. Und die haben wir in ganz kurzer Zeit wunderbar integriert.
26: Jeder im Honnamas-Team wusste, welchen Job er hatte. Nicht mehr und nicht weniger. Das hatte Bundestrainer André Henning jedem einzelnen Spieler klargemacht.
28: Ich rede sie natürlich auch gut und stark und sage ihnen, was sie können. Du bist hier aus einem bestimmten Grund, weil du eine krasse Stärke hast und die wollen wir von dir her auch sehen.
26: Und das Erfolgsrezept seines Teams bei diesem Turnier?
28: Mentale Stärke auf den Punkt. Und als zweites natürlich die Defensive gewinnt die großen Meisterschaften. Der Satz zählt für uns einmal mehr. Ich glaube, wir haben 7 Tore in 7 Spielen bekommen. Das ist im Hockey ein extrem geringer Wert.
26: Und nach so viel

0: Spieltag überzeugen. Gestern im Spiel gegen Werder Bremen. Unser Sportreporter Stefan Kerstold berichtet.
1: Nach den Erfolgen im DFB-Pokal und der Conference League-Qualifikation gewinnt das Team von Julian Schuster deutlich und hochverdient mit 4:1 gegen Werder Bremen. Der Coach war aber dennoch nicht zu 100% zufrieden.
2: Da waren ein paar unnötige, einfache Ballverluste, wo man dann eben auch den Gegner dann die Möglichkeit geben, auch umzuschalten. Da sind sie eben auch gut, gerade mit dem Schimmer, dann auch immer wieder auch die Tiefe bedrohen. Und das war zu Teilen unnötig, weil das uns selber dann einfach auch geschuldet war, einfach auch der Präzision, ein paar falsche Entscheidungen. Das haben wir dann im Laufe des Spiels dann eben auch besser gemacht, sind dadurch besser eben auch in das letzte Drittel gekommen.
1: Und dann fielen die Treffer. Mann des Tages oder wie heißt es, Man of the Match war ohne Zweifel der dreifache Torschütze Yuito Suzuki. Daneben traf noch Igor Matanovic. Bei Werder Bremen machte sich nach guter Anfangsphase vor allem das Fehlen von Mittelfeldspieler Jens Stay bemerkbar. Der Däne hatte sich im Abschlusstraining schwer am Oberschenkel verletzt und fällt länger aus. Auch Rückkehrer Niklas Füllkrug konnte nicht überzeugen. So reichte es nur noch zum Ehrentreffer durch den eingewechselten Neuzugang Darius Stallmach. Die Analyse von Werder-Coach Daniel Thun.
3: Wir haben uns sehr viel vorgenommen. Wir haben zu Beginn an, glaube ich, auch einen guten Auftritt hier hingelegt. Die ersten 20 Minuten sehr aktiv Fußball gespielt, hohe Intensität. Den Freiburgern ist schwer gemacht und dann sind wir sehr passiv geworden. Bekommen ein Tor, was man nicht bekommen muss. Bekommen ein zweites Tor, was man nicht bekommen darf. Und dann eine sehr unruhige Phase, zweite Halbzeit. Und dann können Sie sicher sein, dass dann die Stimmung dadurch nicht besser wird bei mir.
1: Freiburg gewinnt mit 4:1 gegen Werder Bremen.
0: Im zweiten Sonntagsspiel traf der FC Augsburg auf Aufsteiger Schalke 04 und dabei haben die Augsburger den Schalkern die Freude am Wiederaufstieg erstmal verdorben. Patricia Gabor fasst die Reaktionen zusammen.
4: Einen Heimsieg zum Geburtstag, dieses Geschenk nahm Augsburg-Trainer Manuel Baum zu seinem 47. gerne an.
5: Es gibt, glaube ich, wenig Menschen, die an ihrem Geburtstag zweimal feiern dürfen. Und zwar richtig groß. Ein geiles Spiel. Ich finde über 90 Minuten super, wie die Fans alle mitgegangen sind. Das muss man erstmal schaffen, die Schalker da im Stadion ein bisschen im Zaum zu halten.
4: Der FC Schalke kam bei seinem Bundesliga-Comeback zwar sehr gut ins Spiel, machte aber nichts aus den Chancen in der Anfangsphase. Stattdessen erzielte Augsburg den ersten Treffer durch Gregoritsch und legte in der zweiten Hälfte dank Kade und Ribeiro nach. Auch weil Schalkes Schallenberg nach einer Stunde glatt rot sah. Der Torhüter der Königsblauen, Loris Karius, verhinderte eine noch höhere Pleite.
6: Die rote Karte, wir hatten natürlich viel Hoffnung. Zweite Halbzeit nach der roten Karte müssen wir natürlich wieder umstellen, uns aufs Verteidigen konzentrieren. Und dann muss man sagen, aufgrund der zweiten Halbzeit, ein verdienter Sieg für Augsburg.
4: So hatte sich Schalke die Einschulung in die Bundesliga nicht vorgestellt. Augsburg feierte dagegen doppelt den 3:0-Sieg und den Geburtstag von Cheftrainer Manuel Baum.
0: Vom Fußball zum Tennis und da läuft das letzte der vier traditionsreichen Grand-Slam-Turniere in diesem Jahr, die US Open in New York. Heute am Tag 2 wird bei den Männern einer ins Turnier starten, der normalerweise zu den größten Favoriten auf den Titel zählen würde. Unser Tennisreporter Tim Brockmeier blickt voraus.
7: Etwas ist anders diesmal in New York bei Carlos Alcaraz. Ich wollte einfach mal versuchen und wissen, wie es aussieht, so der US Open-Titelverteidiger zu seinem neuen Haarlook. Lang, schwarz, fast zottelig trägt er die Frisur. Da, wo er vor exakt einem Jahr noch mit auf wenige Millimeter abrasierten Haarstoppeln überraschte. Etwas ist eben anders diesmal bei Carlito.
8: Stay away from that fear.
7: Ich muss mich von der Angst fernhalten, sagt der Spanier, von der Angst um sein Handgelenk. Über 4 Monate war er raus wegen seiner Handgelenksverletzung, quälende Stunden in der Reha, jede Menge Sorgen, Angst, ob es jemals so wird wie vorher.
8: That thoughts were really difficult to deal with.
7: Psychisch ganz schwer, mit diesen ständigen Zweifeln umzugehen und sie beiseite zu schieben. Auch jetzt noch. Wird mein Handgelenk halten? Kann ich wieder volle Pulle Carlos Alcaraz Energietennis spielen?
8: It's all on my head.
7: Klar ist das in meinem Kopf immer, sagt er, aber ich muss den Ärzten, ich muss meinem Team vertrauen. Sie sagen, es ist alles in Ordnung.
8: Tell me that it's gonna be fine.
7: Man merkt dem sonst so coolen, abgezockten Grand Slam Champion an, dass der Neustart bei den US Open, ein Neustart, der die Tennisöffentlichkeit in New York geradezu berauscht, dass dieser Neustart verbunden ist mit ganz viel Nervosität. Und mit der Frage, wo stehe ich eigentlich nach so langer Zeit ohne Wettkampfpraxis?
8: Eine Competition.
7: Die Tatsache, dass er keines der US Open Vorbereitungsturniere spielen konnte, zeigt, wie spitz auf Knopf die Sache stand. Alcaraz wollte unbedingt in New York an den Start gehen, da wo er seinen allerersten Grand-Slam-Titel gewann, zur Not dann eben auch ohne Matchpraxis. Aber nach so einer langen Pause einsteigen bei einem Best-of-Five-Turnier?
8: I'm feeling great.
7: Er fühlt sich gut, sagt der an Nummer 2 gesetzte Spanier und seine direkte Konkurrenz, Alexander Zverev, nimmt ihm das ab und sagt im Gespräch mit den US-Kollegen,
8: he's probably at the same

0: Er ist fit und vielleicht sogar fitter als vorher. Vielleicht ist er am Anfang noch ein bisschen eingerostet, aber wenn er erst die erste, zweite Runde übersteht, dann ist er ein Mitfavorit, ganz sicher. Erstmal heißt es also für Alcaraz heute Auftakthürde nehmen. Roman Safiulin heißt die, gar nicht so leicht. Aber Alcaraz wäre nicht die größte Attraktion im Männertennis, wenn er es dann nicht doch schaffen würde, die Dinge jugendlich wie eh und je lächelnd wegzumoderieren.
1: I'm ready to perform.
0: Ich bin bereit abzuliefern, sagt Alcaraz, und trotzdem merkt man ihm an, im Oberstübchen, unter seinen langen, schwarzen, fast zotteligen Haaren arbeitet es.
1: Stay away from that fear.
0: Etwas ist anders diesmal in New York bei Carlos Alcaraz.
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3: 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Darum geht es beim Treffen der EU-Verteidigungsminister und bei uns gleich nach den Nachrichten. 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

rufen Sie mich an mit einer Idee oder schon mit der richtigen Lösung. Wenn Sie sagen, ich weiß das hundertprozentig, dann natürlich auf jeden Fall die 0681 65 100 anrufen. Ab jetzt zum Anrufen, zum Lösung durchgeben, 7 Minuten Zeit.

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1: Ich bin sehr froh, einen Mitspieler gefunden zu haben für das heutige Urspiel, die erste Runde. Michael Feldmann, er ist eigentlich aus Limbach, ist im Moment aber im Urlaub und zwar in der nördlichsten Gemeinde Deutschlands. Herr Feldmann, wo sind Sie denn?
2: In List auf Sylt, in Deutschland ganz oben.
1: Mit Wanderdünen ausgestattet, die letzten, die es da gibt in Deutschland. Und Sie haben gesagt, Sie haben gerade ein kleines Unwetter überstanden. Was war?
2: Ein richtiges Gewitter, was hier an der Nordsee für uns recht selten ist, aber es war kräftig und wir haben es genossen.
1: Das hört sich so an, genossen, genau. Das hört sich so an, als ob Sie öfters dorthin fahren.
2: Wir fahren einmal im Jahr an die Nordsee. Das muss sein und da trifft sich die ganze Familie, die kommen aus ganz Deutschland zusammen. Und wir haben schon gebucht fürs nächste Jahr wieder. Es muss sein.
1: Sehr gut. Das ist eine Konstante. Ebenso das Urspiel. Das machen wir nämlich immer im Vormittag hier. Und schön ist es auch, dass Sie SR Kultur mitgenommen haben in den Norden. Und ich habe das hier eben vorgespielt. Und Sie haben mir gesagt, Sie haben ein ganz starkes Bauchgefühl, was das für ein Stück aus dem SR Kultur Musikprogramm denn sein könnte.
2: Ja, mein erster Eindruck war, dass es Stahlnetz ist, aber jetzt habe ich schon wieder Zweifel.
1: Stahlnetz, also dieses...
2: Ja, der Vorgänger vom Tatort.
1: Ja, dass man... Ah, da haben die auch so, ja, da steigt man ähnlich ein.
2: Ja, ähnlich. Aber wenn Sie sagen ähnlich, dann ist es ja wohl nicht.
1: Diesmal nicht. Ja. Aber ist nicht schlimm. Ist nicht schlimm. Haben Sie noch ein bisschen Muße und Zeit zu hören? Wir haben gleich kurz nach 10 nochmal ein Spiel. Vielleicht löst es jemand auf, dann haben Sie die Lösung. Nicht, dass Sie es den ganzen Tag mit sich rumtragen.
2: Ich bin gespannt.
1: Ich auch. Ich danke Ihnen vielmals. Machen Sie es gut. Schöne Grüße noch.
2: Ja, Ihnen auch. Tschüss.
1: Ciao.
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Musik aus dem 18. Jahrhundert von dem polnischen Komponisten Karol Lipinski. Er war im 19. Jahrhundert unter anderem Konzertmeister der deutschen, der Dresdner Kapelle. So, hier ist SR Kultur. Und jetzt gibt's was ganz Besonderes hier bei uns, wo Sie vielleicht jetzt im ersten Moment, wenn ich sage, denken, wie geht das denn? Also, Sie hören jetzt gleich hier bei uns Elektro-Swing. Das geht. Swing-Musik mit elektronischen Elementen garniert, durchsetzt und gepaart sozusagen. The Man Without Reflections. Das Stück ist von Parov Stela und es ist in diesem Sommer rausgekommen. Also frische Musik bei uns. Kein klassischer Elektro-Swing, aber richtig spannend zusammengetragen. Hören Sie mal.

0: Le choix musical des RFI en hommage à Gil Scott-Heron avec ce concert événement au festival Jazz à la Villette cette semaine. Merci beaucoup Sophie Torlotin d'être venue nous en parler. RFI Matin, c'est terminé pour aujourd'hui. Lorraine Nemoza a réalisé ces 3 heures d'infos. Merci à elle et merci beaucoup à vous d'avoir répondu présent et présente ce matin. On se dit à demain, même heure, même endroit. À 10h, c'est Juan Gomez qui prend le relais. Bonjour Juan.
1: Bonjour Andréane Mélard, bonjour à toutes et à tous.
0: Au programme, Juan d'Appel sur l'actualité, cette question, croyez-vous au dialogue national en RDC?
1: Oui, on ne connaît toujours pas la date officielle du coup d'envoi officiel du dialogue national, mais le président Tshisekedi en a détaillé les contours. Le processus va durer 3 mois, il commencera dans les provinces et s'achèvera à Kinshasa. Et pas question, surtout pas question d'y associer le groupe armé AFC-M23, ni l'ancien président Joseph Kabila, ce qui suscite évidemment sur place de vives réactions. On en débat donc ce matin avec vous, auditrices et auditeurs de RFI. À demain, Andréane.
0: À demain.
1: Dans une minute, le journal.
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6: Um 10 Uhr mit Janis Hardenberg. Der sächsische Ministerpräsident Kretschmer hält eine Koalition der CDU mit den Linken im Nachbarbundesland Sachsen-Anhalt für ausgeschlossen. Im gemeinsamen Morgenmagazin von ARD und ZDF sagte er, die inhaltlichen Differenzen seien zu groß. Mit Blick auf die hohen Zustimmungswerte für die AfD mahnte der CDU-Politiker, man müsse sich fragen, warum die Menschen so unzufrieden seien.
7: Wir reden immer über den Umgang mit der AfD und nicht über die Gründe. Wir müssen jetzt anfangen, in der Tat die Demokratie zu verteidigen, nicht rechts und links stigmatisieren, wenn uns Meinungen nicht gefallen, sondern uns dem zuwenden, was aus Sicht der Bevölkerung notwendig ist. Die Menschen wollen, dass es eine größere Freiheit gibt, eine größere Dynamik und dafür sollten wir eintreten. So verteidigen wir die Demokratie am besten und kommen auch wieder zu anderen Wahlergebnissen.
6: In Sachsen-Anhalt wird kommenden Sonntag ein neuer Landtag gewählt. In den Umfragen führt die AfD deutlich. Die Unternehmen in Deutschland planen keine deutliche Steigerung ihrer Investitionen in den Klimaschutz. Das geht aus einer Umfrage des Münchner IFO-Instituts hervor. Demnach flossen im vergangenen Jahr durchschnittlich 9,3% der Investitionen in Klimaschutzmaßnahmen im eigenen Betrieb. Für die nächsten beiden Jahre rechnen die Unternehmen mit einem Anteil von etwas über 10%. Den IFO-Forschern zufolge ist es denkbar, dass trotz des steigenden Bedarfs an Klimaschutzinvestitionen die Unternehmen wegen gesunkener Wettbewerbsfähigkeit und gestiegener geopolitischer Risiken andere Prioritäten gesetzt haben. In den USA treffen sich ab heute die Finanzminister der größten Industrie- und Schwellenländer, der G20, um über die Lage der Weltwirtschaft zu beraten. Bundesfinanzminister Klingbeil sagte vor dem Treffen, globale Unsicherheiten seien Gift für die wirtschaftliche Entwicklung. Der SPD-Politiker hat die USA erneut aufgefordert, den Krieg gegen den Iran zu beenden. Erstmals seit Ende Juli haben die US-Streitkräfte wieder Ziele im Iran angegriffen. Nach US-Angaben wurden Minenlegeeinheiten der iranischen Revolutionsgarden bombardiert, die eine unmittelbare Bedrohung in der Straße von Hormus dargestellt hätten. Der Iran reagierte mit Angriffen auf US-Stützpunkte, unter anderem in Jordanien. Von der Sturzflut im Himalaya zwischen Nepal und Tibet werden jetzt offenbar auch Todesopfer im benachbarten Indien angeschwemmt. Nach Behördenangaben wurden im nördlichen Bundesstaat Uttar Pradesh 17 Leichen aus Flüssen geborgen. Man gehe davon aus, dass es sich um Opfer aus der Katastrophenregion handelt. Von dort werden inzwischen insgesamt mindestens 900 Tote und 4200 Vermisste gemeldet. Befürchtet wird, dass hunderte Menschen in unterirdischen Wasserkraftwerksbaustellen eingeschlossen oder verschüttet sind. Fast 30.000 Kinder zwischen 6 und 14 Jahren in Baden-Württemberg haben eine Lernschwäche. Das sei in dieser Altersgruppe ein Anteil von 3%, teilte die Krankenkasse Barmer auf Basis von Zahlen aus dem Jahr 2024 mit. Aus der Nachrichtenredaktion Matthias Breitinger.
8: Den Angaben zufolge hat der Anteil von Kindern mit Lernschwäche in den letzten 20 Jahren zugenommen. 2005 lag die Quote in Baden-Württemberg nur bei 2,4%. Jungen haben laut der Barmer deutlich häufiger Probleme beim Lesen, Schreiben oder Rechnen als Mädchen. Bei neuen Verhaltensauffälligkeiten nach Schulbeginn sollten Eltern einen Kinderarzt aufsuchen, rät Barmer Landesgeschäftsführer Plötze. Gleichzeitig mahnte er zur Besonnenheit, nicht jedes Kind, das zum Beispiel später anfängt zu sprechen, habe eine Lernschwäche, so Plötze.
6: Der diesjährige Sommer war laut vorläufigen Zahlen einer der wärmsten seit Beginn der Wetteraufzeichnungen. Vom Deutschen Wetterdienst heißt es, außergewöhnlich seien die Extreme. Die Hitzewelle Ende Juni habe Dimensionen erreicht, die bislang in Deutschland nicht beobachtet wurden. Dafür sei vor allem der von Menschen gemachte Klimawandel verantwortlich. Die komplette Sommerstatistik stellt der DWD heute Mittag vor. SWR Nachrichten. Redaktion Andrea Schindler.
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10: Mit Petra Waldvogel. Der Sommer ist so gut wie vorbei, Zeit schon mal ein bisschen Urlaubsbilanz zu ziehen. Und da geht unser Blick zuerst nach Dubrovnik. Jahrelang galt die Stadt als Sinnbild des Massentourismus. Überfüllte Gassen und ein Kreuzfahrtschiff nach dem anderen. Inzwischen aber verfolgt Bürgermeister Mato Frankovic einen anderen Kurs. Er grenzt den Tourismus stark ein und lenkt Besucherströme digital. Dubrovnik soll wieder lebenswert sein. 2026 bekommt sie dafür sogar die Auszeichnung Green Pioneer of Smart Tourism der Europäischen Kommission. Klingt nach einer Erfolgsgeschichte? Ist es auch. Allerdings mit einigen Schattenseiten, wie Nina Knopp in der Altstadt von Dubrovnik erfahren hat.
11: So, this was my gallery. Palace.
12: Thea Batinic kennt die historische Altstadt von Dubrovnik wie kaum eine andere. Wenn die 75-Jährige durch die weiß gepflasterten Gassen läuft, begrüßt sie an jeder Ecke Menschen, kennt die Familiengeschichte. Kein Wunder, die Altstadt sei früher ihr Spielplatz gewesen. Das ist das Haus, in dem ich geboren wurde. Dort lebe ich immer noch. Ich habe das zweite Stockwerk und die Hälfte des Dachbodens geerbt. Von da aus hat Thea direkten Blick auf die umliegenden Gassen. Die sind meist prall gefüllt mit Urlaubern. Thea Batinic beobachtet also aus nächster Nähe, wie sich der Tourismus in ihrer Heimatstadt in den letzten Jahrzehnten verändert hat.
11: Quicker,
12: schneller, billiger, weniger Zeit. Alles muss sofort sein und es muss immer mehr werden. Mehr, mehr, mehr.
11: More, more, more.
12: Immer mehr. Das war lange der Tourismuskurs der Stadt Dubrovnik. Hauptattraktion, die Altstadt. UNESCO-Weltkulturerbe, umgeben von einer mächtigen, mittelalterlichen Stadtmauer, Drehort der Erfolgsserie Game of Thrones. Das zieht an. Jährlich kommen knapp 1,5 Millionen Besucherinnen und Besucher in die kroatische Adriastadt. Aber der Erfolg droht die Stadt zu ersticken, gefährdet sogar ihren UNESCO-Status. Das erkennt auch Bürgermeister Mato Frankovic. Wenn man merkt, dass der Tourismus die Lebensqualität zerstört, dann muss man die Reißleine ziehen. Und die hat er gezogen. Sein Ziel seit seinem Amtsantritt 2017, den unkontrollierten Massentourismus in den Griff bekommen für eine lebenswerte Stadt. Aber ganz ohne Touristen geht es auch nicht. Immerhin lebt der Großteil der Bevölkerung Dubrovniks vom Fremdenverkehr. Deswegen beginnt die Stadt 2017 mit Maßnahmen, um beides miteinander in Einklang zu bringen. Erste Maßnahme: Platz machen. Dubrovnik entfernt mehr als 80% der Souvenirstände auf den Wegen, genauso wie ein Drittel der Tische und Stühle vor den Restaurants. So schaffen wir mehr öffentlichen Raum. Man kann in der Stadt besser herumlaufen, sie genießen und die unterschiedlichen Kulturdenkmäler entdecken. Hilft aber wenig, wenn alle Passagiere der Kreuzfahrtschiffe gleichzeitig in die Altstadt laufen. Daher die zweite Maßnahme: weniger Kreuzfahrtschiffe. Früher kamen bis zu 10 von ihnen täglich. Heute sind es maximal 2. Und die müssen mindestens 8 Stunden lang anlegen. Passagiere kurz rauslassen, Foto knipsen lassen und weiter geht es, ist also nicht mehr möglich. Und dritte Maßnahme: Besucher besser auf die Stadt verteilen. Die können online nämlich sehen, welche Sehenswürdigkeit gerade besonders voll ist und welche frei. So stürmen nicht 11.000 Menschen gleichzeitig zum selben Museum. Für viele in Dubrovnik komme der Kampf gegen den Massentourismus gut an, so Thea. Auch wenn sie weiß, so etwas lässt sich nicht von heute auf morgen kontrollieren. Schritt für Schritt bewegt sich etwas. Geht es nach Bürgermeister Frankovic, bewegt sich bald sogar noch mehr. Rund um die Altstadt wandeln wir 185 Grundstücke, die bislang als Bauland ausgewiesen waren, in Grünflächen um. Denn wir sind der Ansicht, dass Dubrovnik keine weiteren Ferien- oder Touristenunterkünfte mehr braucht. Mit diesen Plänen sind nicht alle einverstanden. Mato Frankovic erhält Bedrohungen, vermutet Immobilienspekulanten mit Verbindung zur Mafia in Montenegro. Frankovic steht derzeit unter Polizeischutz. Aber es gibt viele Menschen, denen nicht gefällt, was ich mache. Manche von ihnen haben vermutlich geglaubt, dass ich durch Drohungen eingeschüchtert werde und zurücktrete, anstatt weiterzumachen. Thea Batinic sehe diesen Einsatz des Bürgermeisters. Schließlich ist Dubrovnik mehr für sie als nur eine Immobilie.
11: Home is home.
12: Heimat bleibt Heimat. Sehr oft fragen mich die Leute, ob ich die Wohnung verkaufen möchte. Doch selbst wenn mir jemand 1 Million Euro bieten würde, würde ich nicht verkaufen. Wenn sie für jemanden, der nie hier gelebt hat, 1 Million Euro wert ist, dann ist sie für mich mindestens 10-mal so viel wert.
10: Heimat bleibt Heimat. Ein Gefühl, das sicher viele Menschen in Touristen-Hotspots kennen und verteidigen wollen. So wie in Griechenland, wo immer wieder Drehorte nach Filmerfolgen zu Touristen-Hotspots wurden. Die Insel Skopelos zum Beispiel nach dem Kinoerfolg Mamma Mia. Und jetzt könnte in der Region Messenien auf dem Peloponnes Ähnliches passieren. Das Interesse an der Region ist stark gestiegen, wie Astrid Halder berichtet.
13: Bis vor kurzem war die Burg von Messoni auf dem Peloponnes kein Touristen-Hotspot. Doch das ändert sich gerade. Sie ist einer der Schauplätze von Christopher Nolans Hollywood-Blockbuster Odyssee. Aktuell sind es meist noch griechische Touristen, die wegen des Films hier sind. Ich habe den Film vor ein paar Tagen angeschaut. Nachdem ich hier in der Nähe Urlaub mache, wollte ich das sehen. Ich bin gespannt, wie die Szenen von der Burg, die im Film gezeigt wurden, im Vergleich zum Original aussehen.
14: Wir sind ja hier seit vielen Jahren und das war auf jeden Fall irgendwie schön, auch die Burg zu sehen im Film. Und es ist auch schön, dass dieser Teil von Griechenland ein bisschen Aufmerksamkeit kriegt, auf jeden Fall.
13: 20 Kilometer weiter nördlich von Messoni der nächste spektakuläre Drehort, der Voidokilia-Strand. Dort an der schwer zugänglichen Nestorhöhle haben Nolan und sein Team bei Dreharbeiten viel Aufwand betrieben. Filminfluencer haben den Ort schon entdeckt und mit ihren Höhlenbegehungen hunderttausende Klicks generiert und Nachahmer angelockt. Dabei gibt es keinen offiziellen Weg zur Höhle. Der Pfad ist anstrengend und unwegsam. Der Deutsch-Grieche Ilias fährt hier seit Jahren für seinen Sommerurlaub her. Dass jetzt mehr Leute kommen, merkt man, sagt er.
15: Die wissen auf jeden Fall die Stelle, wo das ist. Haben sie wahrscheinlich gegoogelt oder sowas?
13: Pylos liegt zwischen den beiden Orten. Während der Dreharbeiten vergangenes Jahr im Winter hat die Crew hier gewohnt. Ein wichtiges Zusatzgeschäft für den Ort war das damals und ein tolles Erlebnis, erzählt der Bürgermeister Panagiotis Kavellas. Da kam das große Schiff, das wir alle im Film gesehen haben, hier in die Bucht. Die Bewohner haben sich alle hier versammelt und zugeschaut. Und jetzt kommen auch noch mehr Touristen. Wir können einen Anstieg von ungefähr 20-25% verzeichnen. Ähnliches berichtet auch Jonas Uppmann vom Online-Ferienhausanbieter Home2Go. Die Buchungen vor allem fürs nächste Jahr seien schon hochgegangen. Das Interesse sei stark, das zeige sich am Suchverhalten.
16: Wir können zum Beispiel sehen, dass die Peloponnes um 92% mehr gesucht wurden als im Vergleich zum Vorjahr, seitdem der Trailer im Dezember veröffentlicht wurde bis zum Filmstart jetzt vor kurzem.
13: Doch kann die Region viele zusätzliche Touristen verkraften? Hier liegt auch ein wichtiges Naturschutzgebiet. Nach dem Hollywood-Film Mamma Mia hat die griechische Insel Skopelos einen Touristenansturm erlebt. Olivenbauer Aris Christopoulos befürchtet Ähnliches. Er hat ein Agriturismo und setzt auf sanften Tourismus.
17: Es ist nicht eine Änderung, wie möchte, mit großen Hotels und vielen Besuchern.
13: Die Vorsitzende des Frauenclubs von Pylos, Jorgia Wiswicki, ist auch skeptisch. Die Anwältin kennt die Sorgen der Leute, zum Beispiel den Wassermangel in der Region. Ich denke, die Infrastruktur ist nicht so weit, einen großen Touristenansturm zu bewältigen. Wir könnten große Probleme mit den Wasserressourcen bekommen und mit dem Verkehrsnetz, das veraltet ist. Jetzt kommt es auch darauf an, wie nachhaltig die Region den zusätzlichen Tourismus regelt. Aufmerksamkeit hat ihr der Film auf jeden Fall gebracht.
10: Der Peloponnes, einer der neuen Lieblingsorte von Touristen. Und was ist mit den traditionellen, besonders beliebten Urlaubsregionen? Italien und Ägypten zum Beispiel. Wie der Urlaubssommer dort gelaufen ist, das berichten unsere Korrespondenten aus Rom und Kairo.
18: Die Liebe der Deutschen zu Italien als Urlaubsland ist ungebrochen. Im Gesamtjahr 2025 waren Deutsche die mit Abstand wichtigste Gruppe unter den Kunden der Tourismusbranche. Rund 8,8 Milliarden Euro haben sie ausgegeben. Das ist fast ein Sechstel der Gesamteinnahmen, die Italiens Wirtschaft mit Tourismus erzielt. Und das Wachstum beim Geschäft mit deutschen Reisenden setzte sich auch in diesem Jahr fort, berichten italienische Tourismusverbände. Dabei verfestigt sich ein Trend, der in Italien Destagionalisation genannt wird, also eine Entsaisonalisierung. Neben den Hauptreisemonaten Juli und August werden auch andere Reisezeiten immer wichtiger. Ab September kommen vermehrt Reisende der Altersgruppe über 50, heißt es in Branchenberichten. Gerade der Kulturtourismus in Nord- und Mittelitalien verteilt sich immer stärker übers ganze Jahr. Aber auch im Badetourismus an den norditalienischen Seen und den Mittelmeerstränden spielen Spätsommer und Frühherbst als Reisezeit mittlerweile eine wichtige Rolle. Zumal nach einem Sommer mit zum Teil extremen Temperaturen das Wasser noch ausgesprochen warm ist. Aus Rom, Nikolaus Nützel.
19: Während an vielen Urlaubsorten die deutschen Touristen langsam abziehen, bereitet sich Ägypten auf die nächste Hochsaison vor. Ob Badeurlaub am Roten Meer oder Nilkreuzfahrt zu den kulturellen Schätzen des alten Ägyptens, das Interesse deutscher Pauschalurlauber an Ägypten ist ungebrochen hoch. Und die Reisehauptsaison ist, wenn in Deutschland das Wetter ungemütlich wird, denn dann scheint in Ägypten immer noch täglich die Sonne. Durch den Iran-USA-Krieg gab es im Frühling dieses Jahres kurzzeitig eine verringerte Nachfrage, meldet der Deutsche Reiseverband. Doch Hotels und Veranstalter hätten schnell mit Preissenkungen reagiert, sodass sich im Juni und Juli viele Deutsche auch noch spontan für Ägyptenferien entschieden. Und das selbst im sehr heißen nordafrikanischen Sommer. Der Präsident des Deutschen Reiseverbands erklärt, Ägypten zähle zu den beliebtesten und meist gebuchten Pauschalurlaubsreisezielen in diesem Jahr. Schon im vergangenen Jahr kamen nach Angaben aus Kairo mehr als 1,7 Millionen deutsche Touristen nach Ägypten, ein neuer Rekord. Auch in diesem Jahr hat sich die starke Nachfrage fortgesetzt und die Saison geht jetzt noch einmal richtig los. Aus Kairo, Anna Osius.
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10: Wechselhaft. Mit Sonne und Wolken im Lauf des Tages auch ein paar Schauer oder kurze Gewitter, vor allem in Rheinland-Pfalz. 19 bis 26 Grad werden es höchstens. Dabei ist es sehr windig in Böen, auch stürmisch. Heute Nacht dann lassen die Schauer überall nach. Auch der Wind wird etwas weniger. 15 bis 9 Grad.
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10: Der sächsische Ministerpräsident Kretschmer hält eine Koalition der CDU mit den Linken im Nachbarbundesland Sachsen-Anhalt für ausgeschlossen. Im gemeinsamen Morgenmagazin von ARD und ZDF sagte er, die inhaltlichen Differenzen seien zu groß. Mit Blick auf die hohen Zustimmungswerte für die AfD mahnte der CDU-Politiker, man müsse sich fragen, warum die Menschen so unzufrieden seien. Die Unternehmen in Deutschland planen keine deutliche Steigerung ihrer Investitionen in den Klimaschutz. Das geht aus einer Umfrage des Münchner IFO-Instituts hervor. Demnach flossen im vergangenen Jahr durchschnittlich 9,3% der Investitionen in Klimaschutzmaßnahmen im eigenen Betrieb. Für die nächsten beiden Jahre rechnen die Unternehmen mit einem Anteil von etwas über 10%. Von der Sturzflut im Himalaya zwischen Nepal und Tibet werden jetzt offenbar auch Todesopfer im benachbarten Indien angeschmengt. Nach Behördenangaben wurden im nördlichen Bundesstaat Uttar Pradesh 17 Leichen aus Flüssen geworgen. Man gehe davon aus, dass es sich um Opfer aus der Katastrophenregion handelt. Von dort werden inzwischen insgesamt mindestens 900 Tote und 4200 Vermisste gemeldet. Der diesjährige Sommer war laut vorläufigen Zahlen einer der wärmsten seit Beginn der Wetteraufzeichnungen. Vom Deutschen Wetterdienst heißt es, außergewöhnlich seien die Extreme. Die Hitzewelle Ende Juni habe Dimensionen erreicht, die bislang in Deutschland nicht beobachtet wurden. Dabei sei vor allem der anteilig vom Menschen gemachte Klimawandel verantwortlich.
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20: Bisher ist es immer einigermaßen glimpflich ausgegangen, auch wenn es in Leipzig knapp war. Aber spätestens der Angriff einer bewaffneten Drohne auf einem Flugplatz in Deutschland hat gezeigt, Die sogenannte hybride Bedrohungslage ist real. Hybride Bedrohungen und wie wir uns davor schützen können, darum geht es jetzt in SWR Aktuell Kontext mit Marie Gedin, zu hören auch in ARD Sounds. Um den Drohnenvorfall am Leipziger Flughafen etwas plastischer zu machen, hilft eine Zahl. Die Drohne soll 600 Gramm des Plastiksprengstoffs Semtex getragen haben. Beim Lockerbie-Anschlag libyscher Terroristen auf ein Passagierflugzeug waren ungefähr 300 Gramm im Spiel. Hybride Bedrohung umfasst aber nicht nur feindliche Drohnen. Gemeint sind auch physische und Cyberangriffe auf die kritische Infrastruktur mit dem Ziel, das öffentliche Leben in Deutschland empfindlich zu treffen. Michael Götschenberg ist ARD-Terrorismus- und Sicherheitsexperte. Sabotageakte gibt es schon lange. Er erklärt, was der Unterschied ist zu hybrider Kriegsführung.
0: Ja, unter hybrider Kriegsführung versteht man alle Maßnahmen jenseits der Schwelle der direkten militärischen Konfrontation. Die haben wir Gott sei Dank mit Russland nicht. Die gibt es in der Ukraine, zwischen der Ukraine und der russischen Armee, die ja die Ukraine überfallen hat. Aber nach der Lesart des Kreml sieht man sich eben nicht nur im Krieg mit der Ukraine, sondern mit der westlichen Welt insgesamt und insbesondere mit Westeuropa, da wir natürlich auch die Ukraine militärisch unterstützen. Und die Antwort des Kreml darauf ist eben eine hybride Kriegsführung. Das heißt, dass man mit allen möglichen Maßnahmen von Desinformationskampagnen über Sabotageoperationen bis hin zu Cyberangriffen oder denkbar eben auch kinetischen Operationen, also gezielten Tötungen auf deutschem Boden möglicherweise gegen Deutschland auch vorgeht.
20: Heißt, hybride Kriegsführung ist ein Sammelbegriff und die Sabotage, mit der wir ja häufig reflexartig Russland verbinden, fällt damit rein.
0: Genau, Sabotage ist Teil dieser hybriden Kriegsführung. Und wenn wir über Sabotage reden, da haben wir auch schon eine große Zahl, eine große Bandbreite von Operationen gesehen. Drohnensichtungen gehören natürlich dazu. Allerdings muss man sagen, dass viele dieser Maßnahmen nicht mit letzter Sicherheit mit Russland in Verbindung gebracht werden können. Das ist eben auch der Art der Operationen geschuldet, mit der russische Geheimdienste hier vorgehen, dass sie eben sehr darauf achten, dass man eben nur in ganz seltenen Fällen tatsächlich in der Lage ist, einen russischen Geheimdienst auch gerichtsfest nachweisbar verantwortlich machen zu können für eine solche Operation.
20: Der ARD-Terrorismus-Experte Michael Götschenberg war das. Und noch etwas konkreter wird die Frage nach der hybriden Bedrohung, wenn wir in unsere Region schauen. Dirk Herber ist Staatssekretär im rheinland-pfälzischen Innenministerium und von Haus aus Polizeibeamter. Mit ihm hat mein Kollege Jonathan Hadem gesprochen.
21: Die Landesbehörden nehmen das Thema hybride Bedrohungen wahrscheinlich sehr ernst. Auf welche Art der Bedrohung sind die Behörden in Rheinland-Pfalz denn jetzt schon gut vorbereitet?
22: Also wir sind ja in Rheinland-Pfalz grundsätzlich so wie im ganzen Bundesgebiet dem gesamten Spektrum an hybriden Bedrohungen ausgesetzt, insbesondere auch aus russischer Seite. Und da nehmen wir insbesondere Spionage, Ausspähungen, Desinformation oder Einflusskampagnen nehmen wir in den Blick, weil die dazu geeignet sind, unsere Stabilität zu untergraben.
21: Ob Drohnen aus Russland kommen oder von russischen Agenten gesteuert werden beispielsweise, ist ja häufig gar nicht nachzuvollziehen. Was aber schon nachvollzogen werden kann, ist, dass allein im vergangenen Jahr über rheinland-pfälzischem Gebiet mehr als 260 verdächtige Drohnenflüge registriert wurden. Und das sind sicherlich nicht alle. Warum können diese verdächtigen Flüge nicht verhindert werden?
22: Meistens werden sogenannte Low-Level-Agenten genutzt, um auch solche Drohnenüberflüge stattfinden zu lassen. Und diese Low-Level-Agenten, die werden meistens gegen Geldzahlungen, werden die genutzt von ausländischen Auftraggebern, die dann eben schwer nachzuvollziehen sind, beziehungsweise man kann auch nicht wirklich Rückschlüsse auf Aufträge schließen. Und bei den Drohnen ist es eben so, dass die Technologie sich sehr dynamisch entwickelt. Wir sind in Rheinland-Pfalz da sehr gut vorbereitet, vor allem weil wir zum einen gemeinsames Drohnenabwehrzentrum im Bundesgebiet haben, was wirklich Erkenntnisse bündeln kann und Erfahrungen. Auf der anderen Seite sind wir auch wirklich in sehr engem Kontakt mit den US-amerikanischen Streitkräften, weil wir große Liegenschaften hier in Rheinland-Pfalz haben. Da werden die Abläufe gemeinsam abgestimmt in der Abwehr und auch die Erfahrungen ausgetauscht.
20: Dirk Herber, Staatssekretär im rheinland-pfälzischen Innenministerium. Sie hören SWR Aktuell Kontext. Es geht ums Thema hybride Bedrohungen und die Frage, wie wir uns dagegen schützen können. Und wir bleiben im Südwesten. Thorsten Höck ist geschäftsführender Vorstand im Verband der Energie- und Wasserversorger Baden-Württemberg. Der Verband vertritt 220 Unternehmen im Südwesten. Herr Höck, wie ernst nehmen die Versorgungsunternehmen inzwischen das Thema Hybridbedrohungen?
1: sehr ernst. Das war immer schon ein Thema, aber wir sehen natürlich wahr, dass die Bedrohungslage massiv zugenommen hat in den letzten Jahren. Und dementsprechend haben wir auch die Maßnahmen erweitert.
2: Wenn jemand einen großflächigen Stromausfall herbeiführen wollen würde, dann muss er ja die potenziellen Angriffspunkte kennen. Nach dem Anschlag auf eine Hauptleitung in Berlin gab es ja eine Diskussion darüber, ob bei uns in Deutschland zu viele Informationen über solche Anlagen öffentlich zugänglich sind. Wie kann man sie trotzdem schützen?
1: Erster Punkt, den Sie richtig angesprochen haben, ist, dass ich deswegen glaube, Transparenz prinzipiell etwas Gutes ist. Die Frage ist nur, was machen wir transparent? Natürlich kann man auch Sachen ausspüren, wenn nicht alles einfach veröffentlicht ist, aber wir machen es natürlich Angreifern auch unglaublich leicht. Das muss man, glaube ich, ernsthaft einfach mal betrachten, dass wir da ein Problem haben. Was wir natürlich machen können, ist physischer Schutz an Anlagen. Überwachungsmöglichkeiten muss man aber auch sein. Anlagen stehen häufig, wie Trafostationen etc. im öffentlichen Raum. Öffentlicher Raum, zum Beispiel Videoüberwachung, ist auch ein kritisches Thema. Wir wissen, dass wir auch Datenschutzthemen dort

0: wiederherstellen können.
1: Thorsten Höck, geschäftsführender Vorstand im Verband der Energie- und Wasserversorger Baden-Württemberg. Jonathan Hadem hat mit ihm gesprochen. Stimmen aus Baden-Württemberg und Rheinland-Pfalz zur hybriden Bedrohungslage im Südwesten waren das. Und jetzt geht es um die Frage, was kann denn die Industrie im Südwesten liefern, wenn es ganz konkret um die Drohnengefahr und deren Abwehr geht. SWR-Wirtschaftsredakteurin Stefanie Geißler.
2: Im baden-württembergischen Ditzingen sitzt der Milliardenkonzern Trumpf, der es sich nicht leicht gemacht hat mit dem Thema Drohnenabwehr. Jahrzehntelang hat das Familienunternehmen ausschließlich Werkzeugmaschinen und Lasertechnik hergestellt, bis sich die geopolitische Lage geändert hat, erzählt Vorstandsvorsitzende Nicola Leibinger-Kammüller.
3: Es war immer so, dass man sagt, mit diesen Rüstungsthemen wollen wir nichts zu tun haben, das müssen die anderen machen. Also da sollen sich die anderen die Hände schmutzig machen. Und das war vielleicht auch eine ganz bequeme Position über viele Jahre, aber jetzt geht es eben nicht mehr. Jetzt muss man Farbe bekennen.
2: Nach harten internen Diskussionen tüftelt Trumpf nun also seit rund einem Jahr an einem Hochenergie-Laser-Waffensystem zur Drohnenabwehr. In 2 Jahren könnte es in Serie gehen und kritische Infrastruktur und militärische Anlagen beschützen. Etwas konventioneller geht die Waffenfirma Heckler & Koch an die Drohnenabwehr. Das Unternehmen aus Oberndorf hat eine Granate entwickelt, die in unmittelbarer Nähe zur Drohne explodieren soll. In der Luft entsteht dann eine Metallwolke, in der die Drohne zerstört wird. Weit entfernt vom eigentlichen Kerngeschäft hingegen hat sich der Druckmaschinen-Weltmarktführer Heidelberger Druck. Seit diesem Jahr entstehen hier sogenannte Abfangdrohnen, gesteuert mit künstlicher Intelligenz, die feindliche Drohnen mit einem Netz aus der Luft fischen, erklärt CEO Jürgen Otto.
4: Das ist die Idee und das System hat heute noch keiner.
2: Die Heidelberger können dabei zurückgreifen auf ihr Personal, ihre Ingenieursexpertise und ihre Lieferketten.
5: Und das können wir ganz schnell zu neuen Systemen zusammenbringen,
2: ergänzt Michael Wellenzohn von Heidelberger Druckmaschinen. In Rheinland-Pfalz in Föhren in der Eifel sitzt die Firma LiveEye. Ihr Chef Carsten Simons kommt aus der Security-Branche, kennt die Praxis. Mit LiveEye hat er sich lange Zeit auf die Baustellenüberwachung spezialisiert. Mittlerweile bietet die Firma auch ein Detektionssystem für Drohnen an. Und im Juli hat LiveEye in Langscheid ein privates Drohnenkompetenzzentrum eröffnet, als direkte Antwort auf die aktuelle Lage. Dort sollen Behördenmitarbeiter und Betreiber kritischer Infrastruktur den Umgang mit Drohnen lernen.
6: Das Thema Drohne ist in aller Munde. Jeder hatte irgendwie schon mal Kontakt mit Drohne, jeder liest viel. Gehen wir dann in Fachgespräche, wird oft schnell klar, es gibt Vorurteile oder falsche Meinungen oder Sachstände.
2: Ebenfalls in der Eifel, in Strickscheid, sitzt Aronia. Die Firma verkauft ihre Systeme schon länger an Flughäfen wie London Heathrow oder Singapur. Ihre Technologie kann beides, Drohne sichten. Im zweiten Schritt wird sie dann unschädlich gemacht mit einem sogenannten Jammer, erklärt CEO Stefan Kraschanski.
7: Die Drohne wird dann entsprechend zurück zum Absender geschickt oder an Ort und Stelle eingefroren und dort zur Landung gezwungen.
2: Viel Expertise, marktreife Technik, also auch im Südwesten, von kleinen Spezialfirmen über Milliarden. Konzerne. Alle verbindet, das Thema Drohnenabwehr öffnet neue Märkte.
1: Stefanie Geißler darüber, was in den Unternehmen in der Region gerade entwickelt wird oder schon marktreif ist in Sachen Drohnendetektion und Abwehr. Hybride Bedrohungen und wie wir uns davor schützen können, eine Antwort auf diese Frage zu finden in unserer digitalen Welt, ist das überlebenswichtig. Nicht auszudenken, wenn unsere Strom- und Wasserversorgung gehackt würde. Das Leben käme zum Stillstand. Claudia Plattner ist Präsidentin des Bundesamts für Sicherheit in der Informationstechnik. Die Frage an Sie, wie groß schätzen Sie denn aktuell die Bedrohung durch Cyberangriffe ein?
8: Also wir müssen definitiv festhalten, dass die Bedrohung durch Cyberangriffe weiterhin groß ist, sehr groß. Wir leben in einer geopolitisch spannungsgeladenen Welt. Und Sie haben es gerade skizziert, wir haben hybride Szenarien, in denen Cyber eine sehr, sehr große Rolle spielt. Das heißt, wir haben Cyberangriffe auf allen Fronten. Und da müssen wir einfach auch festhalten, das ist etwas, was unser tagtägliches Leben beeinflusst, was uns bedroht und worum wir uns kümmern müssen.
1: Claudia Plattner, Präsidentin des Bundesamts für Sicherheit in der Informationstechnik. Hybride Bedrohungen und wie wir uns davor schützen können. Das war der SWR Aktuell Kontext mit Marie Gedin. Und alle Ausgaben vom Kontext gibt's in ARD Sounds.
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10: Mit Petra Waldvogel. Am Montag, 31. August, letzter Tag dieses Sommermonats. Mit dem September kommt der Herbst und der beginnt verbunden mit großen Erwartungen und Sorgen. Schon Ende der Woche, am kommenden Sonntag, wird in Sachsen-Anhalt ein neuer Landtag gewählt. Eine Wahl, bei der die AfD zum ersten Mal die Regierungsmehrheit erlangen könnte.

0: Suzuki. Daneben traf noch Igor Matanovic. Bei Werder Bremen machte sich nach guter Anfangsphase vor allem das Fehlen von Mittelfeldspieler Jens Stay bemerkbar. Der Däne hatte sich im Abschlusstraining schwer am Oberschenkel verletzt und fällt länger aus. Auch Rückkehrer Niklas Füllkrug konnte nicht überzeugen. So reichte es nur noch zum Ehrentreffer durch den eingewechselten Neuzugang Darius Stalmach. Die Analyse von Werder-Coach Daniel Thun.
1: Wir haben uns sehr viel vorgenommen. Wir haben zu Beginn an, glaube ich, auch einen guten Auftritt hier hingelegt. Die ersten 20 Minuten sehr aktiv Fußball gespielt, hohe Intensität. Den Freiburgern ist schwer gemacht und dann sind wir sehr passiv geworden. Bekommen ein Tor, was man nicht bekommen muss, bekommen ein zweites Tor, was man nicht bekommen darf. Und dann eine sehr unruhige Phase, zweite Halbzeit. Und dann können Sie sicher sein, dass dann die Stimmung dadurch nicht besser wird bei mir.
0: Freiburg gewinnt mit 4:1 gegen Werder Bremen.
2: Und vom Fußball zum Tennis. Da läuft das letzte der 4 traditionsreichen Grand-Slam-Turniere in diesem Jahr, die US Open in New York. Heute am Tag 2 wird bei den Männern einer ins Turnier starten, der normalerweise zu den allergrößten Favoriten auf den Titel zählen würde. Aber diesmal nicht so sehr. Unser Tennisreporter Tim Brockmeier blickt voraus.
3: Etwas ist anders diesmal in New York bei Carlos Alcaraz. Ich wollte einfach mal versuchen und wissen, wie es aussieht, so der US Open-Titelverteidiger zu seinem neuen Haarlook. Lang, schwarz, fast zottelig trägt er die Frisur. Da, wo er vor exakt einem Jahr noch mit auf wenige Millimeter abrasierten Haarstoppeln überraschte. Etwas ist eben anders diesmal bei Carlito.
4: Stay away from that fear.
3: Ich muss mich von der Angst fernhalten, sagt der Spanier, von der Angst um sein Handgelenk. Über 4 Monate war er raus, wegen seiner Handgelenksverletzung, quälende Stunden in der Reha, jede Menge Sorgen, Angst, ob es jemals so wird wie vorher.
4: That thoughts were really difficult to deal with.
3: Psychisch ganz schwer, mit diesen ständigen Zweifeln umzugehen und sie beiseite zu schieben. Auch jetzt noch. Wird mein Handgelenk halten? Kann ich wieder volle Pulle Carlos Alcaraz Energietennis spielen?
4: It's all on my head.
3: Klar ist das in meinem Kopf immer, sagt er. Aber ich muss den Ärzten, ich muss meinem Team vertrauen. Sie sagen, es ist alles in Ordnung.
4: Tell me that it's gonna be fine.
3: Man merkt dem sonst so coolen, abgezockten Grand-Slam-Champion an, dass der Neustart bei den US Open, ein Neustart, der die Tennisöffentlichkeit in New York geradezu berauscht, dass dieser Neustart verbunden ist mit ganz viel Nervosität. Und mit der Frage, wo stehe ich eigentlich nach so langer Zeit ohne Wettkampfpraxis?
4: Eine Competition.
3: Die Tatsache, dass er keines der US Open-Vorbereitungsturniere spielen konnte, zeigt, wie spitz auf Knopf die Sache stand. Alcaraz wollte unbedingt in New York an den Start gehen, da wo er seinen allerersten Grand-Slam-Titel gewann, zur Not dann eben auch ohne Matchpraxis. Aber nach so einer langen Pause einsteigen bei einem Best-of-Five-Turnier?
4: I'm feeling great.
3: Er fühlt sich gut, sagt der an Nummer 2 gesetzte Spanier, und seine direkte Konkurrenz, Alexander Zverev, nimmt ihm das ab und sagt im Gespräch mit den US-Kollegen,
4: he's probably at the same, if not better.
3: Er ist fit und vielleicht sogar fitter als vorher. Vielleicht ist er am Anfang noch ein bisschen eingerostet, aber wenn er erst die erste, zweite Runde übersteht, dann ist er ein Mitfavorit. Ganz sicher.
4: Sure.
3: Erstmal heißt es also für Alcaraz heute Auftakthürde nehmen. Roman Safiulin heißt die, gar nicht so leicht. Aber Alcaraz wäre nicht die größte Attraktion im Männertennis, wenn er es dann nicht doch schaffen würde, die Dinge jugendlich wie eh und je lächelnd wegzumoderieren.
4: I'm ready to perform.
3: Ich bin bereit abzuliefern, sagt Alcaraz, und trotzdem merkt man ihm an, im Oberstübchen, unter seinen langen, schwarzen, fast zotteligen Haaren, arbeitet es.
4: Stay away from that fear.
3: Etwas ist anders diesmal in New York bei Carlos Alcaraz.
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2: Mit Petra Waldvogel. Sommer und Ferien gehen allmählich zu Ende und damit auch die große Urlaubssaison. Ein heißer Sommer, in dem mancher vor allem ein kühleres Örtchen gesucht haben mag, aber die waren rar. Und wohin also hat es die Deutschen und andere Urlauber in diesem Jahr gezogen? Vor allem über touristische Hotspots von Dubrovnik bis zur Peloponnes reden wir nach den Nachrichten um 9:30.
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2: Wird allmählich etwas herbstlich, mit einem Hauch vom Sommer noch. Wechselhaft ist es heute, sehr windig. Ein paar Schauer gibt es auch immer wieder. Die Temperaturen 19 bis 26 Grad. Heute Nacht dann, da lassen die Schauer allmählich nach. Der Wind flaut ab. Die Temperaturen sinken auf 15 bis 9 Grad. Und morgen am Mittwoch ganz ähnlich, allerdings weitgehend trocken. Die Temperaturen 19 bis 26.
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6: Um 11:30 Uhr mit Jannis Hahnenberg. Die Finanznöte der Pflegeversicherung spitzen sich

0: angesichts stark steigender Ausgaben weiter zu. In der ersten Hälfte des Jahres sei ein Defizit von 770 Millionen Euro aufgelaufen, teilte der Spitzenverband der gesetzlichen Krankenkassen mit. Er vertritt auch die Pflegekassen. Voraussichtlich im Oktober würden die Einnahmen nicht mehr reichen, um die Pflegeleistungen voll zu finanzieren. Bis zum Jahresende brauche es dann noch 500 Millionen Euro zusätzlich. Die Bundesregierung plant derzeit eine Reform, um immer höhere Kosten für die Pflege unter Kontrolle zu bringen. Außenminister Wadefuhl bedauert, dass sich Island gegen EU-Beitrittsgespräche entschieden hat. Vor Beginn seiner Tunesienreise sagte er, es sei eine große Chance gewesen, gemeinsam stärker zu werden. Gleichzeitig mahnt er an, dass sich die EU besser aufstellen müsse.
1: Es ist nicht automatisch so, dass jeder in die Europäische Union strebt. Und ich denke, das ist ein Anlass dazu, zu schauen, wo wir besser werden können, wo wir an unserer Attraktivität arbeiten können. Das gilt natürlich insbesondere für die wirtschaftlichen Aussichten, die wir bieten. Ich glaube nach wie vor, dass wir das Ziel einer Norderweiterung der Europäischen Union nicht aus dem Blick verlieren sollten. Dazu gehört natürlich Island, aber dazu würde dann auch Norwegen gehören.
0: Morgen beginnt ein informelles EU-Außenministertreffen im irischen Wicklow. Dabei soll es unter anderem auch um europäische Sicherheit und Wettbewerbsfähigkeit gehen. Sachsens Ministerpräsident Kretschmer hält eine Regierung mit den Linken für ausgeschlossen. Mit Blick auf die Landtagswahl im Nachbarbundesland Sachsen-Anhalt sagte der CDU-Politiker im ARD/ZDF-Morgenmagazin, es gebe inhaltlich zu große Unterschiede zu den Linken. Am kommenden Sonntag wird in Sachsen-Anhalt gewählt. In Umfragen führt die AfD deutlich vor der CDU. Kretschmer führt in Sachsen eine Minderheitsregierung. Die Unternehmen in Deutschland planen keine deutliche Steigerung ihrer Investitionen in den Klimaschutz. Das geht aus einer Umfrage des Münchner IFO-Instituts hervor. Demnach flossen im vergangenen Jahr durchschnittlich 9,3% der Investitionen in Klimaschutzmaßnahmen im eigenen Betrieb. Für die nächsten beiden Jahre rechnen die Unternehmen mit einem Anteil von etwas über 10%. Den IFO-Forschern zufolge ist es denkbar, dass trotz des steigenden Bedarfs an Klimaschutzinvestitionen die Unternehmen wegen gesunkener Wettbewerbsfähigkeit und gestiegener geopolitischer Risiken andere Prioritäten gesetzt haben. Eine Initiative hat heute in Berlin eine Petition für einen bundesweiten Mietendeckel gestartet. Das Bündnis fordert, dass die Mieten in Deutschland für 6 Jahre eingefroren werden. Außerdem sollen überhöhte Mieten gesenkt und eine Obergrenze für Neuvermietungen eingeführt werden. Unterstützt wird die Petition auch vom Deutschen Mieterbund, dessen Präsidentin Weber-Moritz sagte, jeder dritte Miethaushalt in Deutschland sei mit den Wohnkosten überlastet. Von der Sturzflut im Himalaya zwischen Nepal und Tibet werden jetzt offenbar auch Todesopfer im benachbarten Indien angeschwemmt. Nach Behördenangaben wurden im nördlichen Bundesstaat Uttar Pradesh 17 Leichen aus Flüssen geborgen. Man gehe davon aus, dass es sich um Opfer aus der Katastrophenregion handelt. Von dort werden inzwischen insgesamt mindestens 900 Tote und 4200 Vermisste gemeldet. Befürchtet wird, dass hunderte Menschen in unterirdischen Wasserkraftwerksbaustellen eingeschlossen oder verschüttet sind. Bei Ulm beginnt heute offiziell der Ausbau der A8. Der rund 11 Kilometer lange Abschnitt zwischen der Anschlussstelle Ulm-West und dem Kreuz Ulm-Elchingen wird von 4 auf 6 Fahrstreifen erweitert. Gleichzeitig sollen laut Autobahn GmbH auch Brücken ersetzt oder erneuert werden. Die Hauptausbauphase ist bis Ende 2031 vorgesehen. Solange müssen sich Autofahrer etwa auf verengte Fahrstreifen und provisorische Verkehrsführungen einstellen. SWR Nachrichten. Redaktion Andrea Schindler.
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3: Mit Petra Waldvogel. Der Sommer ist so gut wie vorbei. Zeit, schon mal ein wenig Urlaubsbilanz zu ziehen. Und da geht unser Blick zuerst nach Dubrovnik. Jahrelang galt die Stadt als Sinnbild des Massentourismus. Überfüllte Gassen, ein Kreuzfahrtschiff nach dem anderen. Inzwischen aber verfolgt Bürgermeister Mato Frankovic einen anderen Kurs. Er grenzt den Tourismus stark ein und lenkt Besucherströme zum Beispiel digital. Dubrovnik soll wieder lebenswert sein. 2026 bekommt die Stadt dafür sogar die Auszeichnung Green Pioneer of Smart Tourism der Europäischen Kommission. Klingt nach einer Erfolgsgeschichte? Ist es auch. Allerdings mit einigen Schattenseiten, wie Nina Knopp in der Altstadt von Dubrovnik erfahren hat.
4: So, this was my gallery, Duke's Palace.
5: Thea Batinic kennt die historische Altstadt von Dubrovnik wie kaum eine andere. Wenn die 75-Jährige durch die weiß gepflasterten Gassen läuft, begrüßt sie an jeder Ecke Menschen, kennt die Familiengeschichte. Kein Wunder, die Altstadt sei früher ihr Spielplatz gewesen. Das ist das Haus, in dem ich geboren wurde. Dort lebe ich immer noch. Ich habe das zweite Stockwerk und die Hälfte des Dachbodens geerbt. Von da aus hat Thea direkten Blick auf die umliegenden Gassen. Die sind meist prall gefüllt mit Urlaubern. Thea Batinic beobachtet also aus nächster Nähe, wie sich der Tourismus in ihrer Heimatstadt in den letzten Jahrzehnten verändert hat.
4: Quicker.
5: Schneller, billiger, weniger Zeit. Alles muss sofort sein und es muss immer mehr werden. Mehr, mehr, mehr. Immer mehr. Das war lange der Tourismuskurs der Stadt Dubrovnik. Hauptattraktion, die Altstadt. UNESCO-Weltkulturerbe, umgeben von einer mächtigen, mittelalterlichen Stadtmauer. Drehort der Erfolgsserie Game of Thrones. Das zieht an. Jährlich kommen knapp 1,5 Millionen Besucherinnen und Besucher in die kroatische Adriastadt. Aber der Erfolg droht die Stadt zu ersticken, gefährdet sogar ihren UNESCO-Status. Das erkennt auch Bürgermeister Mato Frankovic. Wenn man merkt, dass der Tourismus die Lebensqualität zerstört, dann muss man die Reißleine ziehen. Und die hat er gezogen. Sein Ziel seit seinem Amtsantritt 2017, den unkontrollierten Massentourismus in den Griff bekommen für eine lebenswerte Stadt. Aber ganz ohne Touristen geht es auch nicht. Immerhin lebt der Großteil der Bevölkerung Dubrovniks vom Fremdenverkehr. Deswegen beginnt die Stadt 2017 mit Maßnahmen, um beides miteinander in Einklang zu bringen. Erste Maßnahme: Platz machen. Dubrovnik entfernt mehr als 80% der Souvenirstände auf den Wegen, genauso wie ein Drittel der Tische und Stühle vor den Restaurants. So schaffen wir mehr öffentlichen Raum. Man kann in der Stadt besser herumlaufen, sie genießen und die unterschiedlichen Kulturdenkmäler entdecken. Hilft aber wenig, wenn alle Passagiere der Kreuzfahrtschiffe gleichzeitig in die Altstadt laufen. Daher die zweite Maßnahme: weniger Kreuzfahrtschiffe. Früher kamen bis zu 10 von ihnen täglich. Heute sind es maximal 2. Und die müssen mindestens 8 Stunden lang anlegen. Passagiere kurz rauslassen, Foto knipsen lassen und weiter geht es, ist also nicht mehr möglich. Und dritte Maßnahme: Besucher besser auf die Stadt verteilen. Die können online nämlich sehen, welche Sehenswürdigkeit gerade besonders voll ist und welche frei. So stürmen nicht 11.000 Menschen gleichzeitig zum selben Museum. Für viele in Dubrovnik komme der Kampf gegen den Massentourismus gut an, so Thea. Auch wenn sie weiß, so etwas lässt sich nicht von heute auf morgen kontrollieren. Schritt für Schritt bewegt sich etwas. Geht es nach Bürgermeister Frankovic, bewegt sich bald sogar noch mehr. Rund um die Altstadt wandeln wir 185 Grundstücke, die bislang als Bauland ausgewiesen waren, in Grünflächen um. Denn wir sind der Ansicht, dass Dubrovnik keine weiteren Ferien- oder Touristenunterkünfte mehr braucht. Mit diesen Plänen sind nicht alle einverstanden. Mato Frankovic erhält Bedrohungen, vermutet Immobilienspekulanten mit Verbindung zur Mafia in Montenegro. Frankovic steht derzeit unter Polizeischutz. Aber es gibt viele Menschen, denen nicht gefällt, was ich mache. Manche von ihnen haben vermutlich geglaubt, dass ich durch Drohungen eingeschüchtert werde und zurücktrete, anstatt weiterzumachen.
6: Stepping up.
5: Thea Batinic sehe diesen Einsatz des Bürgermeisters. Schließlich ist Dubrovnik mehr für sie als nur eine Immobilie.
4: Home is home.
5: Heimat bleibt Heimat. Sehr oft fragen mich die Leute, ob ich die Wohnung verkaufen möchte. Doch selbst wenn mir jemand 1 Million Euro bieten würde, würde ich nicht verkaufen. Wenn sie für jemanden, der nie hier gelebt hat, 1 Million Euro wert ist, dann ist sie für mich mindestens 10-mal so viel wert.
3: Heimat bleibt Heimat. Ein Gefühl, das sicher viele Menschen in Touristen-Hotspots kennen und bewahren, verteidigen wollen. So wie in Griechenland, wo immer wieder Drehorte nach Filmerfolgen zu Touristen-Hotspots wurden. Die Insel Skopelos zum Beispiel nach dem Kinoerfolg Mamma Mia. Und jetzt könnte in der Region Messenien auf dem Peloponnes Ähnliches passieren. Das Interesse an der Region ist stark gestiegen, wie Astrid Halder berichtet.
6: Bis vor kurzem war die Burg von Messoni auf dem Peloponnes kein Touristen-Hotspot. Doch das ändert sich gerade. Sie ist einer der Schauplätze von Christopher Nolans Hollywood-Blockbuster Odyssee. Aktuell sind es meist noch griechische Touristen, die wegen des Films hier sind. Ich habe den Film vor ein paar Tagen angeschaut. Nachdem ich hier in der Nähe Urlaub mache, wollte ich das sehen. Ich bin gespannt, wie die Szenen von der Burg, die im Film gezeigt wurden, im Vergleich zum Original aussehen.
7: Wir sind ja hier seit vielen Jahren und das war auf jeden Fall irgendwie schön, auch die Burg zu sehen im Film. Und es ist auch schön, dass dieser Teil von Griechenland ein bisschen Aufmerksamkeit kriegt, auf jeden Fall.
6: 20 Kilometer weiter nördlich von Messoni der nächste spektakuläre Drehort, der Voidokilia-Strand. Dort an der schwer zugänglichen Nestorhöhle haben Nolan und sein Team bei Dreharbeiten viel Aufwand betrieben. Filminfluencer haben den Ort schon entdeckt und mit ihren Höhlenbegehungen hunderttausende Klicks generiert und Nachahmer angelockt. Dabei gibt es keinen offiziellen Weg zur Höhle. Der Pfad ist anstrengend und unwegsam. Der Deutsch-Grieche Ilias fährt hier seit Jahren für seinen Sommerurlaub her. Dass jetzt mehr Leute kommen, merkt man, sagt er.
8: Die wissen auf jeden Fall die Stelle, wo das ist. Haben sie wahrscheinlich gegoogelt oder sowas.
6: Pylos liegt zwischen den beiden Orten. Während der Dreharbeiten vergangenes Jahr im Winter hat die Crew hier gewohnt. Ein wichtiges Zusatzgeschäft für den Ort war das damals und ein tolles Erlebnis, erzählt der Bürgermeister Panagiotis Kavellas. Da kam das große Schiff, das wir alle im Film gesehen haben, hier in die Bucht. Die Bewohner haben sich alle hier versammelt und zugeschaut. Und jetzt kommen auch noch mehr Touristen. Wir können einen Anstieg von ungefähr 20-25% verzeichnen. Ähnliches berichtet auch Jonas Uppmann vom Online-Ferienhausanbieter Home2Go. Die Buchungen vor allem fürs nächste Jahr seien schon hochgegangen. Das Interesse sei stark, das zeige sich am Suchverhalten.
9: Wir können zum Beispiel sehen, dass die Peloponnes um 92% mehr gesucht wurden als im Vergleich zum Vorjahr, seitdem der Trailer im Dezember veröffentlicht wurde bis zum Filmstart jetzt vor kurzem.
6: Doch kann die Region viele zusätzliche Touristen verkraften? Hier liegt auch ein wichtiges Naturschutzgebiet. Nach dem Hollywood-Film Mamma Mia hat die griechische Insel Skopelos einen Touristenansturm erlebt. Olivenbauer Aris Christopoulos befürchtet Ähnliches. Er hat ein Agriturismo und setzt auf sanften Tourismus.
10: Es ist nicht eine Änderung, wie möchte, mit großen Hotels und vielen Besuchern.
6: Die Vorsitzende des Frauenclubs von Pylos, Jorgia Wiswicki, ist auch skeptisch. Die Anwältin kennt die Sorgen der Leute, zum Beispiel den Wassermangel in der Region. Ich denke, die Infrastruktur ist nicht so weit, einen großen Touristenansturm zu bewältigen. Wir könnten große Probleme mit den Wasserressourcen bekommen und mit dem Verkehrsnetz, das veraltet ist. Jetzt kommt es auch darauf an, wie nachhaltig die Region den zusätzlichen Tourismus regelt. Aufmerksamkeit hat ihr der Film auf jeden Fall gebracht.
3: Der Peloponnes, einer der neuen Lieblingsorte von Touristen. Und was ist mit den traditionellen, besonders beliebten Urlaubsregionen, mit Italien und Ägypten zum Beispiel? Wie deren Urlaubssommer gelaufen ist, das berichten unsere Korrespondenten aus Rom und Kairo.
11: Die Liebe der Deutschen zu Italien als Urlaubsland ist ungebrochen. Im Gesamtjahr 2025 waren Deutsche die mit Abstand wichtigste Gruppe unter den Kunden der Tourismusbranche. Rund 8,8 Milliarden Euro haben sie ausgegeben. Das ist fast ein Sechstel der Gesamteinnahmen, die Italiens Wirtschaft mit Tourismus erzielt. Und das Wachstum beim Geschäft mit deutschen Reisenden setzte sich auch in diesem Jahr fort, berichten italienische Tourismusverbände. Dabei verfestigt sich ein Trend, der in Italien Destagionalisazione genannt wird, also eine Entsaisonalisierung. Neben den Hauptreisemonaten Juli und August werden auch andere Reisezeiten immer wichtiger. Ab September kommen vermehrt Reisende der Altersgruppe über 50, heißt es in Branchenberichten. Gerade der Kulturtourismus in Nord- und Mittelitalien verteilt sich immer stärker übers ganze Jahr. Aber auch im Badetourismus an den norditalienischen Seen und den Mittelmeerstränden spielen Spätsommer und Frühherbst als Reisezeit mittlerweile eine wichtige Rolle. Zumal nach einem Sommer mit zum Teil extremen Temperaturen das Wasser noch ausgesprochen warm ist. Aus Rom, Nikolaus Nützel.
12: Während an vielen Urlaubsorten die deutschen Touristen langsam abziehen, bereitet sich Ägypten auf die nächste Hochsaison vor. Ob Badeurlaub am Roten Meer oder Nilkreuzfahrt zu den kulturellen Schätzen des alten Ägyptens, das Interesse deutscher Pauschalurlauber an Ägypten ist ungebrochen hoch. Und die Reisehauptsaison ist, wenn in Deutschland das Wetter ungemütlich wird, denn dann scheint in Ägypten immer noch täglich die Sonne. Durch den Iran-USA-Krieg gab es im Frühling dieses Jahres kurzzeitig eine verringerte Nachfrage, meldet der Deutsche Reiseverband. Doch Hotels und Veranstalter hätten schnell mit Preissenkungen reagiert, sodass sich im Juni und Juli viele Deutsche auch noch spontan für Ägyptenferien entschieden. Und das selbst im sehr heißen nordafrikanischen Sommer. Der Präsident des Deutschen Reiseverbands erklärt, Ägypten zähle zu den beliebtesten und meist gebuchten Pauschalurlaubsreisezielen in diesem Jahr. Schon im vergangenen Jahr kamen nach Angaben aus Kairo mehr als 1,7 Millionen deutsche Touristen nach Ägypten, ein neuer Rekord. Auch in diesem Jahr hat sich die starke Nachfrage fortgesetzt und die Saison geht jetzt noch einmal richtig los. Aus Kairo, Anna Osius.
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3: Es ist schon ein Hauch von Herbst, wechselhaft heute nämlich und windig. Außerdem der eine oder andere Schauer, die in der Nacht allerdings nachlassen. 19 bis 26 Grad werden es maximal heute am Tag, 15 bis 9 in der Nacht.
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3: Die Finanznöte der Pflegeversicherung spitzen sich angesichts stark steigender Ausgaben weiter zu. In der ersten Hälfte des Jahres sei ein Defizit von 770 Millionen Euro aufgelaufen, teilte der Spitzenverband der gesetzlichen Krankenkassen mit. Er vertritt auch die Pflegekassen. Voraussichtlich im Oktober würden die Einnahmen nicht mehr reichen, um die Pflegeleistung voll zu finanzieren. Bis zum Jahresende brauche es dann noch 500 Millionen Euro zusätzlich. Außenminister Wadephul bedauert, dass sich Island gegen EU-Beitrittsgespräche entschieden hat. Vor Beginn seiner Tunesienreise sagte er, es sei eine große Chance gewesen, gemeinsam stärker zu werden. Gleichzeitig mahnte er an, dass sich die EU besser aufstellen müsse. Sachsens Ministerpräsident Kretschmer hält eine Regierung mit den Linken für ausgeschlossen. Mit Blick auf die Landtagswahl im Nachbarbundesland Sachsen-Anhalt sagte der CDU-Politiker im ARD/ZDF-Morgenmagazin, es gebe inhaltlich zu große Unterschiede zu den Linken. Eine Initiative hat heute in Berlin eine Petition für einen bundesweiten Mietendeckel gestartet. Das Bündnis fordert, dass die Mieten in Deutschland für 6 Jahre eingefroren werden. Außerdem sollen überhöhte Mieten gesenkt und eine Obergrenze für Neuvermietungen eingeführt werden.
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3: Nicht nur in Deutschland kaufen schon seit 20 Jahren immer weniger Haushalte Wein, auch weltweit geht der Weinkonsum zurück. Das liegt nicht am Wein selbst, sondern an gesellschaftlichen, sozialen und gesundheitlichen Gründen. Professor Simone Lohse ist Leiterin des Instituts für Wein- und Getränkewirtschaft, außerdem Professorin für Betriebswirtschaft des Wein- und Getränkesektors. In SWR1 Leute mit Jens Wolters spricht sie darüber, wie der Wein wieder einen Weg finden könnte.
13: Simone Lohse ist weiter zu Gast in SWR1 Leute, die Leiterin des Instituts für Wein- und Getränkewirtschaft an der Hochschule Geisenheim. Sie sagen, Rodung von Weingebieten sei sinnvoll. Das klingt brutal hart. Warum ist das so? Ein Beitrag zum Umweltschutz ist das ja nicht unbedingt dann, oder?
14: Umweltschutz ist ein weites Gebiet. Ich glaube, wir haben jetzt die Chance, dass wir das verbinden, dass wir unsere Landschaften auf den Klimawandel anpassen müssen. Wir müssen mehr Wasser halten in unserer Landschaft. Wir müssen sie darauf vorbereiten, das, was wir diesen Sommer hier gesehen haben. Ich habe selbst in Australien Adelaide gelebt und das war für mich das erste Jahr, wo Adelaide in Deutschland stattgefunden hat. Wir haben jetzt draußen braune Bäume. Also wir brauchen eine Änderung unserer Landschaften und deswegen können wir mit diesen frei werdenden Flächen uns was vornehmen. Aber das kostet Geld. Weil bisher hat der Winzer die Landschaft umsonst gepflegt. Mhm. Und das wird er nicht mehr länger können, weil er damit kein Auskommen mehr hat. Und deswegen brauchen wir jetzt Programme. Und die gibt es aber. Da ist wirklich Baden-Württemberg Vorreiter. Sowohl in Baden, in Rastatt gibt es erste Programme, wie man aufgegebene Flächen zusammenlegt und neue Landschaftsbilder schafft. Auch im Remstal-Kreis gibt es da erste Sachen. Wir müssen jetzt wirklich für die Zukunft denken. Und natürlich können wir uns auch überlegen, überlegen, wenn wir, ich sag mal, eine Monokultur aufbrechen, wie können wir die Landschaft so gestalten, dass sie für Touristen attraktiv ist? Ein Tourist braucht ja nicht 100% Rebflächen. Ja, da sehen wir auch in Südeuropa. Das können auch sehr abwechslungsreiche Gebiete sein. Aber dafür brauchen wir wirklich eine Zusammenarbeit von vielen Experten, Landschaftsplanung, Landschaftsumgestaltung, Naturschutz, um dort was machen zu können.
13: Warum ist denn Rodung besser, als eine Fläche erst einmal nicht zu bewirtschaften, brach liegen zu lassen? Weil man kann ja als Winzerin, als Winzer auch immer die Hoffnung haben, irgendwann nehme ich die vielleicht dann auch wieder mit auf und wir kommen in bessere Zeiten.
14: Das ist absolut so. Die Herausforderung ist, dass da eine Pflanze steht, die ich jedes Jahr pflegen muss. Ansonsten nisten sich da Schädlinge ein, die meine Nachbarflächen betreffen. Das heißt, wenn ich darf nicht eine Fläche nicht pflegen, das darf ich nicht, ja. Und ich stecke also unglaublich viel Arbeit rein. Und der letzte Schritt, die Trauben zu ernten, ist eigentlich ein sehr kleiner Schritt. Das heißt, entweder oder. Und aber diese Hoffnung, es wird schon wieder, die hat ja dazu geführt, dass wir uns nicht angepasst haben. Mhm. Wenn wir aber jetzt mal in die nächsten 20 Jahre schauen, wir haben so viele Menschen, die jetzt sagen, ich trinke weniger Alkohol, bin verantwortungsvoller. Oder wir sehen ja auch, die Generation, die jetzt groß wird, ist ja zum Teil eingewandert von einer ganz anderen Kultur. Wir wissen, dass es weniger Menschen sind, weil eine Frau nur ein Kind hat in Deutschland, eine deutsche Frau, ja. Das heißt, pro Generation ist nur die Hälfte da. Und deswegen, ich kann leider als Wissenschaftlerin niemand wirklich Hoffnung machen und sagen, das wird jetzt besser, sondern wir wissen, dass es die nächsten 10 Jahre, 20 Jahre pro Jahr um 3-4% weniger wird.
13: Wie gut lassen sich eigentlich Weinbau und Umweltschutz generell so miteinander vereinbaren?
14: Die lassen sich vereinbaren. Da gibt es sehr große Maßnahmen. Also es gibt auch
13: gleich bei Biowein?
14: Das ist eine sehr gute Sache. Biowein war ein großer Treiber in den 80er Jahren, Naturschutz und Weinbau zu vereinen. Ja? Biowein hat eine ganz konkrete, nicht chemische Präparate anzuwenden im Weinbau. Dafür hat man aber zum Beispiel Kupfer und Schwefel angewendet. Heute ist das Ganze wirklich breiter aufgestellt, auch in Richtung Nachhaltigkeit, auch Nachhaltigkeit im Keller. Biowein, Demeter, das sind nach wie vor wichtige Themen. Und wir sehen aber auch, dass ich den Konsumenten sehr gut ansprechen muss und ihm das vermitteln muss, damit er bereit ist, mehr zu zahlen. Weil, wenn ich nicht mineralisch dünge, was ich im Bioweinbau nicht machen darf, habe ich geringere Erträge, pro Liter also höhere Kosten. Das heißt, irgendjemand muss mir mehr bezahlen dafür. Ja? Und das gelingt nicht jedem. Wir haben seit Jahrzehnten im Weinbau eine Tendenz, wirklich deutlich achtsamer mit unserer Umwelt umzugehen und auch wirklich Maßnahmen zu haben, dass wir weniger Pflanzenschutz einsetzen müssen.
13: Sie haben es gerade schon deutlich gemacht, dass Sie, wie sagten Sie es, diesen Sommer war es das erste Mal, dass Sie Edilate-Verhältnisse hier bei uns in Deutschland hatten. Extremhitze im Juni, der Sommer generell bisher rund 3 Grad zu warm im Vergleich zum langjährigen Durchschnitt. Wird im deutschen Weinbau dann eigentlich schon genug auf andere Rebsorten umgestellt, die besser mit höheren Temperaturen klarkommen, oder müssen wir das nicht?
14: Das wird schon gemacht. Aber auch da ist es wieder so, wenn Sie das heute machen, haben Sie eine Hoffnung, dass Sie 30, 40 Jahre davon Früchte ernten können. Ja, das heißt, wenn ein Betrieb wie die Winzer von Baden eigentlich gerade an der Kante steht, haben Sie gar kein Geld, sich umzuändern. Ja, und wir waren auch in diesem Projekt hier in den Neckarterrassen drin, wo es darum ging, der Trollinger wird in diesen Terrassen gekocht. Das ist wirklich so. Ja, da ist es extrem heiß drin. Und schon vor 10 Jahren war klar, wir müssen uns umstellen.
3: Die Leiterin des Instituts für Wein- und Getränkewirtschaft, Professorin Simone Lose, im Gespräch mit Jens Wolters.
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3: Mit Stefanie Geißler.
15: Heute Nachmittag veröffentlicht das Statistische Bundesamt die Inflationsrate für ganz Deutschland. Für die Bundesländer und damit natürlich auch für den Südwesten hingegen liegen die Daten schon vor. Während die Inflationsrate in Rheinland-Pfalz unverändert bei 3,1% liegt, ist sie in Baden-Württemberg im Vergleich zum letzten Monat leicht gestiegen auf 2,6%. Thorsten Weig aus der SWR Wirtschaftsredaktion, was waren denn die Preistreiber?
16: Noch immer ist vor allem der Energiesektor der größte Preistreiber bei der Inflationsrate in Baden-Württemberg. Im Vergleich zum Vorjahresmonat stiegen die Energiepreise hierzulande um 9%, Heizöl sogar fast um 43% und Kraftstoffe um gut 24%, so das Statistische Landesamt Baden-Württemberg. Strom- und Gaspreise waren hingegen leicht rückläufig bei den Preisen und damit sind die Preissteigerungen aufgrund des gestiegenen Ölpreises nach dem Kriegsbeginn gegen den Iran weiterhin sehr deutlich zu spüren. Gesunken sind hingegen die Preise für Nahrungsmittel im Vergleich zum Vorjahresmonat um 0,2%. Vor allem Speisefette und Molkereiprodukte sind hier günstiger geworden. Fischwaren wurden allerdings teurer. Insgesamt liegt der Verbraucherpreisindex damit jetzt im August in Baden-Württemberg erneut bei 2,6%, wie schon im April nach Ausbruch des Iran-Krieges. Zwischenzeitlich war die Inflationsrate ja auf gut 2% gesunken.
15: Vielen Dank an meinen Kollegen Thorsten Weik. Und wir bleiben in der Region. Vor einem Jahrzehnt drohte Heckler & Koch mit Sitz in Oberndorf noch die Pleite. Heute ist der Waffenhersteller aus dem Kreis Rottweil hochprofitabel. Der Hauptgrund: die höheren Verteidigungsausgaben von NATO-Staaten seit Beginn des Ukraine-Kriegs. Zu den Kunden von Heckler & Koch gehören neben der Bundeswehr zum einen auch die französische Armee. Die setzt inzwischen ebenfalls auf eine Waffe der Oberndorfer als Standard-Sturmgewehr. Außerdem Nachbarstaaten von Russland, wie etwa Norwegen und die baltischen Staaten. Heute hat das Unternehmen jetzt Halbjahreszahlen vorgelegt und die sind entsprechend auf Rekordniveau.
17: Der Gewinn vor Steuern und Abschreibungen hat sich im ersten Halbjahr mit über 66 Millionen Euro im Vergleich zum Vorjahreszeitraum mehr als verdoppelt, schreibt das Unternehmen. Auch der Auftragseingang liege weiter auf hohem Niveau. Zusammen mit den vorhandenen Bestellungen sorge das für stabile Geschäfte und eine solide Basis. Am Stammsitz in Oberndorf baut Heckler & Koch seine Produktion aus. Und auch in Großbritannien und in den USA will der Waffenhersteller weiter wachsen, heißt es. Insgesamt sieht sich Heckler & Koch gut aufgestellt, um die weiter gestiegene Nachfrage von NATO-Staaten und NATO-Partnerländern nach Handwaffensystemen zu bedienen.
15: Ausländische Firmen haben zuletzt wieder mehr Geld in den Standort Deutschland investiert. Das zeigt eine Analyse des arbeitgebernahen Instituts der deutschen Wirtschaft. Vor allem die Investitionen aus Großbritannien haben demnach deutlich zugenommen. Die USA hingegen fahren ihr Engagement zurück. Hanna Spaniel aus der SWR Wirtschaftsredaktion mit den Einzelheiten.
18: Rund 86 Milliarden Euro haben ausländische Unternehmen im vergangenen Jahr in Deutschland investiert. Das sind rund 50% mehr als noch 2024. Nach einem starken Einbruch hätten sich die Auslandsinvestitionen damit wieder stabilisiert, so die Einschätzung des Instituts der deutschen Wirtschaft gegenüber der Agentur Reuters. Deutlich verändert hat sich demnach, aus welchen Ländern das Kapital stammt. So floss zuletzt deutlich weniger Geld aus den USA. Ihr Anteil an allen Direktinvestitionen in Deutschland sank von über 36 auf nur noch rund 14%. Für Großbritannien gilt dagegen das Gegenteil. Von dort kamen 2025 rund 284% mehr Mittel als im Jahr zuvor. Damit standen die Finanzströme aus dem Vereinigten Königreich zuletzt für rund 31% aller ausländischen Direktinvestitionen. Hintergrund ist, dass britische Geldgeber verstärkt auf deutsche Firmen setzen. Ein Beispiel ist der Investor CapVest, der im vergangenen Jahr beim Arzneimittelhersteller Stada die Mehrheit übernommen hatte. In Baden-Württemberg hat die britische Frasers Group ihren Anteil am Modekonzern Hugo Boss deutlich erhöht. Hanna Spanhiel, SWR Wirtschaftsredaktion.
15: Und damit schauen wir noch auf die Börse. Der deutsche Leitindex DAX 26.395 Punkte, minus 0,6%. Angeführt wird der DAX gerade von Continental, plus 1,8%, gefolgt von Zalando 1,4% und der BASF 1,35%. Auf dem absteigenden Ast derzeit Siemens Energy, minus 3,2%, gefolgt von Heidelberg Materials, minus 1,7% und Rheinmetall, minus 1,7%. Und das war's von der Wirtschaft. Die Zeit, 11:58 Uhr.
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19: Kurzer Blick ins Poesiealbum. Herr, es ist Zeit. Der Sommer war sehr groß, heißt es in einem bekannten Gedicht von Rainer Maria Rilke. Wie groß dieser Sommer war, dieser in vielerlei Hinsicht wirklich außergewöhnliche Sommer 2026 mit Hitzewellen, mit Dürre, mit Niedrigwasser, mit tausenden Hitzetoten. Dazu legt der Deutsche Wetterdienst heute Zahlen und Fakten vor. Mehr dazu hier bei uns in der kommenden halben Stunde.
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19: Heute gibt es einen Wechsel von Wolken und Sonne mit anteilig mehr Sonne Richtung Süden und umgekehrt Richtung Norden zunehmend mehr Schauern und Gewittern. Vor allem in Rheinland-Pfalz Richtung NRW. Dazu weht ein kräftiger Westwind, teils mit starken Böen. Und die Temperaturen steigen heute auf maximal 19 Grad in der Eifel und bis 26 Grad entlang des Oberrheins. Morgen und am Mittwoch wird es insgesamt ähnlich. Es bleibt aber meist trockener als heute noch. Und der Wind, der lässt spürbar nach.

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1: Um 12 Uhr mit Janis Harnberg. Die Finanznöte der Pflegeversicherung spitzen sich angesichts stark steigender Ausgaben weiter zu. In der ersten Hälfte des Jahres sei ein Defizit von 770 Millionen Euro aufgelaufen, teilte der Spitzenverband der gesetzlichen Krankenkassen mit. Er vertritt auch die Pflegekassen. Voraussichtlich im Oktober würden die Einnahmen nicht mehr reichen, um die Pflegeleistungen voll zu finanzieren. Bis zum Jahresende brauche es dann noch 500 Millionen Euro zusätzlich. Die Bundesregierung plant derzeit eine Reform, um immer höhere Kosten für die Pflege unter Kontrolle zu bringen. Das Bundesverkehrsministerium will autonomes Fahren mit bis zu 14 Millionen Euro fördern. Im Fokus stehe dabei besonders der Nahverkehr und der Gütertransport, so Bundesverkehrsminister Bilge. Damit wolle man den Praxiseinsatz autonomer Fahrzeuge beschleunigen und Deutschland als Innovationsstandort stärken. Gerade auf dem Land und am Stadtrand könnten autonome Fahrzeuge das öffentliche Verkehrsangebot sinnvoll ergänzen, erklärte Bilger. Im Güterkraftverkehr könne man so dem steigenden Transportbedarf und dem zunehmenden Mangel an Fahrpersonal begegnen. Bundeskanzler Merz hat am Abend seine ersten Wahlkampftermine in Sachsen-Anhalt. Er nimmt unter anderem an einer Gesprächsrunde mit Landtagskandidaten teil. Im ARD-Sommerinterview hat der CDU-Chef gestern vor einer AfD-Regierung in Sachsen-Anhalt gewarnt. Das Land werde dann erheblichen Schaden nehmen. Die AfD wird dort vom Verfassungsschutz als gesichert rechtsextremistisch eingestuft. Gewählt wird am kommenden Sonntag. Außenminister Wadefuhl hat sich enttäuscht über das Ergebnis des EU-Referendums in Island gezeigt. Es sei die Chance gewesen, gemeinsam stärker zu werden, sagte er am Morgen. Die Europäische Union müsse darüber nachdenken, wie sie attraktiver werden könne. Das Ziel einer Norderweiterung mit Island und Norwegen dürfe man nicht aus den Augen verlieren, so der CDU-Politiker. Die isländische Bevölkerung hat sich am Wochenende mit knapper Mehrheit gegen die Wiederaufnahme von EU-Beitrittsgesprächen ausgesprochen. Der Iran hat die US-amerikanischen Angriffe auf die iranische Insel Larak in der Straße von Hormus verurteilt. Das Außenministerium in Teheran teilte mit, die iranische Armee habe ihrerseits mit Gegenangriffen reagiert.
2: Iran habe Raketen und Drohnen abgeschossen auf Stützpunkte der US-Armee in Jordanien und in den Vereinigten Arabischen Emiraten. Das erklärte die Islamische Revolutionsgarde. In Jordanien hätte sie Kampfjetstellungen und technische Infrastruktur ins Visier genommen und in den Vereinigten Arabischen Emiraten mit Drohnen, US-Hubschrauber und Personal angegriffen. Aus den Emiraten wird die Darstellung zurückgewiesen. Man habe lediglich eine iranische Drohne abgefangen. Auch aus Jordanien gibt es keine Angaben über Schäden. 8 iranische Raketen seien dort ebenfalls abgefangen worden.
1: In Nepal versuchen Rettungskräfte weiter zu einem Tunnel bei einem Wasserkraftwerk vorzudringen. Hinter den Schlamm- und Geröllmassen sollen rund 100 Bauarbeiter eingeschlossen sein. Die Behörden gehen davon aus, dass sie noch leben. Die Zahl der Todesopfer nach der Sturzflut im Grenzgebiet zwischen Nepal und Tibet vor 5 Tagen ist inzwischen auf mehr als 900 Menschen gestiegen. Viele Leichen wurden laut den Behörden Dutzende Kilometer entfernt vom eigentlichen Flutgebiet gefunden. In den staatlichen Kunstsammlungen Dresden ist ein restauriertes Altarbild des italienischen Renaissance-Malers Correggio wiederzusehen. Das etwa 3 Meter hohe Werk Madonna des heiligen Sebastian wurde 4 Jahre lang restauriert. Jetzt sei die ursprüngliche Farbigkeit des mehr als 500 Jahre alten Bildes wieder sichtbar, teilte das Museum mit. Der jahrelange Streit zwischen Fußball-Zweitligist Hertha BSC und seinem ehemaligen Geschäftsführer Freddy Bobic ist beendet. Das Landgericht Berlin stellte einen Vergleich fest. Nach Medienberichten zahlt der Verein 4 Millionen Euro Abfindung. Bobic war Anfang 2023 fristlos gekündigt worden. Der frühere Nationalstürmer spielte unter anderem beim VfB Stuttgart und war dort später auch als Sportdirektor und Vorstand tätig. SWR Nachrichten, Redaktion Christian Kreuzer und Peter Mühlfeit. Das Wetter für Baden-Württemberg und Rheinland-Pfalz. Ein Nordseetief bringt mäßig warme Luft. Örtlich kurze Gewitter bei 19 bis 26 Grad. In der Nacht überall ruhiger bei 15 bis 9 Grad. Morgen insgesamt freundlich, wieder 19 bis 26 Grad. Am Mittwoch und Donnerstag teils sonnig, teils wolkig und trocken. Die Zeit, es ist 12.05 Uhr.
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3: Im Studio ist Pascal Fournier, guten Tag. Unsere Themen bis halb eins. Der Druck wächst, die Spannung auch. Nur noch 6 Tage bis zur Wahl in Sachsen-Anhalt. Mehr zur Stimmung in Bund und Land gleich. Strafe muss sein. Unser Berlin-Korrespondent erklärt, wie die Bundesregierung auf den mutmaßlichen Drohnenangriff von Leipzig reagieren könnte. Und mehr Details, immer noch miese Stimmung. VW-Vorstand Blume erläutert seine Sparpläne heute in Hannover. Es ist vielleicht nicht immer ganz fair, Politikerinnen und Politikern eigene Aussagen von früher vorzuhalten. Denn wer kennt noch die genauen damaligen Begleitumstände, den Kontext, in dem der jeweilige Satz gefallen ist? Andererseits, wenn jemand so markig auftritt wie Bundeskanzler Merz 2018 mit seinem pointierten Zitat »Das traue ich mir zu, die AfD zu halbieren«, Zitat Ende, dann muss er sich 2026 schon fragen lassen, wie es sein kann, dass die angeblich zu halbierende AfD in Sachsen-Anhalt ziemlich sicher vor einem deutlichen Wahlsieg und möglicherweise sogar vor der Regierungsübernahme steht. Und er wurde das gefragt, unter anderem im ARD-Sommerinterview. Die wichtigsten Antworten des Kanzlers auf die aktuelle Lage fasst Hauptstadtkorrespondentin Sabine Henkel zusammen.
4: Gespalten, also es stehen sich zwei Blöcke gegenüber. Die Frage ist,
3: das war definitiv der falsche Beitrag. Also mal gucken, dass wir den richtigen Beitrag finden. Der liegt im Moment noch nicht vor. Dann müsst ihr leider weitermachen. Noch 6 Tage bis zur Landtagswahl in Sachsen-Anhalt. Bis zu der Wahl also, die in der politischen Landschaft der Bundesrepublik einiges drastisch verändern könnte. Die AfD liegt in allen Umfragen seit Monaten konstant und deutlich vor allen anderen, sodass die Frage kaum lautet, ob sie die Wahl gewinnt, sondern eher wie deutlich und ob es danach zu einer Regierungsbildung reicht. Seit Wochen präsentiert sich AfD-Spitzenkandidat Siegmund siegessicher. Seine Bürgerdialoge sind gut besucht. Moped-Ausflüge, AfD-Familienfeste und sonstige Wahlkampfauftritte werden opulent für Social Media aufgearbeitet. Und die anderen Parteien, CDU, SPD, Linke, Grüne, BSW, die stehen unterschiedlich stark unter Druck und scheinen mit gleich welchem Argument kaum bis gar nicht durchzudringen zu den Wählerinnen und Wählern. Malte Pieper beobachtet die sachsen-anhaltische Landespolitik und vor allem natürlich den aktuellen Wahlkampf. Herr Pieper, wie nehmen Sie die Stimmung im Land wenige Tage vor dem Wahltermin denn wahr? Jetzt müssen wir an die Stelle gehen, denn dieses Gespräch haben wir kurz vor der Sendung aufgezeichnet. Jetzt.
4: Gespalten. Also es stehen sich zwei Blöcke gegenüber. Die Frage ist immer, Sie haben es schon angesprochen, wie hältst du es mit der AfD? Es gibt die eine Hälfte, die hinter der AfD steht. Das messen wir in allen Befragungen. Beispielsweise, wer soll Ministerpräsident werden? Sven Schulze von der CDU oder Ulrich Siegmund von der AfD? Da ist Patt. Beide ungefähr 40% Zustimmung. Die Frage, wer soll die nächste Landesregierung anführen? Die CDU oder die AfD? Wieder Patt. 40%. Also es stehen sich da zwei Seiten relativ unverbrüchlich gegenüber. Jeder hat sich sortiert, auf welcher Seite er steht. Und das Verblüffende ist eigentlich nur, dass bei der AfD-Seite etwas passiert ist in den letzten 5 Jahren, was wir so nicht kannten. Da war früher sehr viel schlechte Laune, da war die da oben, an denen arbeiten wir uns ab. Und jetzt sieht man viele hoffnungsfrohe Augen. Sie setzen sehr viel Hoffnung in die Vision 2026, die Ulrich Siegmund verspricht. Das sichere Deutschland, in dem wir mal gelebt haben. Und da ist eben Hoffnung auf einen radikalen Politikwechsel.
3: Wir haben gerade gehört, dass der Ausgang der Wahl in Sachsen-Anhalt bundespolitisch einiges in Bewegung setzen könnte. Wie ist es denn andersrum? Es gibt ja praktisch kein bundespolitisches Thema, Beispiel Rentenreform oder die Reaktion auf den mutmaßlichen Drohnenangriff in Leipzig, bei dem nicht sofort auf mögliche Auswirkungen auf die Wahlen in Sachsen-Anhalt hingewiesen wird. Welche Bedeutung hat denn die Gewichtung von landes- und bundespolitischen Aspekten vor der Wahl?
4: ich sag's mal zugespitzt, mit dem Bund sind die Menschen durch in großen Teilen. Also man erwartet von der Bundesregierung nicht mehr allzu viel, so nach dem Motto, wir müssen unser Schicksal selbst in die Hände nehmen. Das ist natürlich umso stärker im Lager der AfD. Und deshalb konzentriert man sich eben sehr aufs Land und auf diese Vision. Wir wollen eine andere Politik in Sachsen-Anhalt. Wir wollen es anders machen, als es bislang immer gewesen ist. Wenn man dann ein bisschen genauer nachfragt, dann können einem die Menschen eigentlich gar nicht so genau sagen, was sich jetzt ändern soll. Auf jeden Fall anders.
5: Sagt es denn die AfD, was anders sein soll? Denn die politischen Botschaften von Siegmund sind ja nicht so wahnsinnig konkret.
4: Nein, das sind sie nicht. Er ist ein begnadeter Verkäufer. Er ist auch Wirtschaftspsychologe. Das hat er auch gelernt. Er ist mal angefangen als Duftverkäufer. Also er wollte Räume beduften. Eine seiner Strategien war, den Berliner Verkehrsbetrieben die Beduftung von U-Bahnen zu verkaufen, nach dem Vorbild von New York. Daran ist er dann letztlich gescheitert, weil das die BVG nicht überzeugt hat, das Konzept. Ich erzähle das deshalb, um eben zu illustrieren, dass er sehr breit aufgestellt ist. Er ist sehr wohlmeinend. Einer seiner Kassenschlager ist, wir kündigen die Rundfunkstaatsverträge. Das heißt für uns ganz konkret, dass Sachsen-Anhalt aus dem MDR austritt. Gleichzeitig eine Seite weiter im Wahlprogramm heißt es dann wiederum, wir wollen, dass der MDR mehr Freiheiten hat, sich zu organisieren. Das ist genau der Punkt an diesem Beispiel. Einerseits wird das eine versprochen und gleichzeitig das Gegenteil. Aber auch das interessiert die Menschen nicht sonderlich, weil sie Hoffnung haben, wie ich schon gesagt habe, auf den radikalen Wechsel. Wo er dann hinführt, sieht man am Tag danach.
5: Zuletzt soll Siegmund, Beobachtern zufolge, ein bisschen zurückhaltender aufgetreten sein. Sollten Sie das auch beobachtet haben? Wie erklären Sie sich das?
4: Ich sehe es eigentlich bei Ulrich Siegmund direkt nicht, eher bei der zweiten Reihe, die hinter ihm steht. Man läuft auf einen Wahltag zu und man braucht natürlich noch die entsprechenden Prozente. Also im Moment steht er bei 40-42%. Die AfD will mit absoluter Mehrheit regieren. Gleichzeitig, wenn man sich zu den Wahlkampfkundgebungen begibt, erlebt man etwas, was ich so noch nicht gesehen habe und was mir in gewisser Weise auch Angst macht. Ulrich Siegmund steht da unter einem Pavillon. Die Leute stehen 2-3 Stunden an, um ein Selfie mit ihm zu machen, um sich eine Deutschlandfahne signieren zu lassen oder ein Fan-T-Shirt mit ihm. Und wenn man in die Augen guckt, dann sieht man so eine Art messianische Begeisterung, als ob der Heiland persönlich auf dem Marktplatz erschienen ist. Und das ist wirklich etwas, was ich bislang so in der deutschen Politik noch nicht gesehen habe. Wahrscheinlich gab es das seit Willy Brandt nicht mehr.
5: Möglicherweise lässt sich eine AfD-Regierung nur verhindern, wenn die CDU in Magdeburg ausreichend Gemeinsamkeiten mit der Linken findet. In der Bundes-CDU, allen voran beim Parteichef und Kanzler Merz, ist das eigentlich ein No-Go. Wie sehen das die Christdemokraten in Sachsen-Anhalt?
4: Auch in wichtigen Teilen als ein No-Go, weil man damals eben auf die Straße gegangen ist gegen die SED, also die Vorgängerpartei der Linkspartei. Und deshalb fällt es sehr vielen sehr schwer, aber es wird keine andere Möglichkeit geben. Man wird am Tag nach der Wahl sehr kreativ sein im Politikgespräch, um einen neuen Namen zu finden für das, was man denn davor hat, also quasi alle Fraktionen gegen die AfD. Vermutlich wird es eine Regierung aus CDU, SPD, vielleicht Grünen sein, die dann von der Linkspartei toleriert wird. Also man wird einfach nur gucken, welches Etikett man draufklebt. Denn wir kennen das hier auch schon im Osten. Sachsen wird so regiert, wo die Linkspartei immer mal wieder die dortige Minderheitsregierung stützen muss. Thüringen wird ganz genauso regiert. Und da muss man eben schauen, wie man das Kind nennt, damit es in Berlin noch einigermaßen durchgeht.
5: MDR-Kollege Malte Pieper zur Stimmungslage 6 Tage vor der Wahl in Sachsen-Anhalt. Und unter anderem danach wurde auch Kanzler Merz im ARD-Sommerinterview gefragt. Aus Berlin Sabine Henkel.
6: Am Ende könnte das Wahlergebnis in dem kleinen Bundesland gravierende Folgen für Merz und die CDU nach sich ziehen. Ihr Schicksal hängt am Abschneiden der AfD. Die vom Verfassungsschutz rechtsextrem eingeschätzte Partei liegt in Umfragen bei gut 40%, uneinholbar für die CDU, auch wenn sich Merz im ARD-Sommerinterview kämpferisch gibt.
7: Wir werden alles tun, um zu verhindern, dass Sachsen-Anhalt an die Radikalen fällt. Und das gilt sowohl für die AfD als auch für die Linkspartei.
6: Ein Parteitag hat es vor Jahren beschlossen. Keine Zusammenarbeit mit der AfD und der Linken. Das könnte die CDU vor eine Zerreißprobe stellen. Wenn nämlich die AfD die absolute Mehrheit nicht erreicht und die CDU regieren will, muss sie sich die Frage stellen, wie das gehen soll. Nur, wenn noch ein Wunder geschieht, könnte es für eine Koalition mit SPD und Grünen reichen. Keine Wunschkoalition, bei weitem nicht, weil dann das Profil der CDU kaum erkennbar wäre. Aber die CDU müsste ihre Haltung zur Linken nicht überdenken. Gerade im Osten lehnen viele CDU-Politiker die Linke strikt ab. Auch Sepp Müller, Vize-Fraktionsvorsitzender der CDU im Bundestag und Sachsen-Anhalter.
8: Wer uns in Teilen als Faschisten bezeichnet, wer auf Reiche schießen möchte und wer den demokratischen Sozialismus in seinem Parteiprogramm hat, kann kein Partner für die CDU Sachsen-Anhalt sein.
6: In Sachsen und Thüringen wird pragmatisch regiert, mit teils wechselnden Mehrheiten. Aber in Sachsen-Anhalt sind die Verhältnisse anders. Die CDU müsste in einer Minderheitsregierung möglicherweise ständig auf die Unterstützung der Linken setzen. Ein Graus für viele. Vielleicht sogar so grausig, dass der ein oder andere CDU-Abgeordnete lieber den AfD-Kandidaten Siegmund im Geheimen zum Ministerpräsidenten wählen könnte? Das politische Beben wäre bis nach Berlin zu spüren. Merz, ohnehin schon angekratzte Autorität, wäre dann dahin. Was wäre sein Wort als Parteichef noch wert? Möglicherweise hat er das im Hinterkopf, während er nach außen den Optimisten mimt.
7: Ich sehe, dass die Wirtschaft langsam tritt fast, dass wir wieder langsam Wachstum haben. Es braucht mehr Zeit, auch als ich gedacht und gehofft habe. Aber ich habe von meinen Zielen nichts aufgegeben, von meinen Grundüberzeugungen nichts aufgegeben. Wir sind ein Land mit vielen Chancen und die müssen wir nutzen.
6: Ohne Zweifel werden die nächsten Wochen turbulent. Nicht nur wegen der Wahl in Sachsen-Anhalt. Merz' Schicksal hängt auch an den Reformen im Bund, vor allem an der Rente. In beiden Fällen wird sich zeigen, ob er die Kraft hat, sich durchzusetzen. Worst case, die Rentenreform platzt und die CDU in Sachsen-Anhalt flirtet mit der AfD. Aber so muss es nicht kommen. In der CDU gibt es auch die, die sagen, was immer auch in Sachsen-Anhalt passiert, hier in Berlin bleibt alles, wie es ist. Wohl auch aus Mangel an Alternativen. Derzeit.
5: Aus Berlin berichtet der Sabine Henkel. Es war salopp gesagt ein Riesendusel, dass der mutmaßliche Sprengstoff-Drohnenanschlag am Flughafen Leipzig Anfang August vereitelt werden konnte. Entsprechend groß der Schreck und die Betriebsamkeit bei der Suche nach den möglichen Drahtziehern. Umso bemerkenswerter die Tatsache, dass in den vergangenen 4 Wochen niemand in der Bundesregierung den wahrscheinlichsten Drahtzieher öffentlich benannt hat. Eine Sprengstoffdrohne in unmittelbarer Nähe zu einem ukrainischen Versorgungsflugzeug, das mutmaßlich auch militärische Güter transportieren sollte. Es gibt schon ziemliche Dehnungsstreifen in der Unschuldsvermutung, da nicht an Russland zu denken. Trotzdem, offiziell gesagt hat das, wie gesagt, bislang niemand. Auch der Kanzler nicht, als er im ARD-Sommerinterview danach gefragt wurde.
7: Wir sind dabei, die Ermittlungen abzuschließen. Wir haben eine weitgehende Einigung in der Bundesregierung, wie wir reagieren. Und das werden wir in den nächsten Tagen auch klar zum Ausdruck bringen. Es wird nicht mehr lange dauern. Es wird eine Reaktion aus Deutschland sein. Aber die Partner in der Europäischen Union und in der NATO werden davon nicht überrascht.
5: Die NATO- und EU-Partner werden davon nicht überrascht. Morgen treffen sich in Irland die EU-Außenminister. Das ist eine ideale Gelegenheit, sich mit den Partnern abzustimmen. Und sollte die Bundesregierung, wie erwartet, tatsächlich Russland hinter der Attacke sehen, dann ist bis dahin vermutlich auch weitgehend geklärt, wie Berlin gegenüber Moskau reagieren wird. Berlin-Korrespondent Markus Sambale darüber, was Deutschland konkret tun kann.
9: Sollte die Bundesregierung sagen, wir sind sicher, dass Russland dahinter steckt, dann wären viele verschiedene Reaktionen denkbar. Das könnten erstmal diplomatische Reaktionen sein, um international sichtbar Protest auszudrücken, also den russischen Botschafter einbestellen, Diplomaten ausweisen, vielleicht auch die Schließung einer russischen Einrichtung in Deutschland verlangen, wie zum Beispiel vom Russischen Haus in Berlin. Das sieht sich als Kulturzentrum, wird aber von vielen für eine Spionagezentrale gehalten. Das klingt nach Symbol. Aber es würde Russland auch konkret treffen, denn ausgewiesene Diplomaten und eine Schließung des russischen Hauses, damit würde auch die Arbeit der russischen Geheimdienste in Deutschland geschwächt. Vieles deutet aber darauf hin, dass es nicht bei ein paar diplomatischen Reaktionen bleibt, sondern dass die Bundesregierung noch weitere Sanktionen beschließen könnte, weil sie diesen Fall mit der Sprengstoffdrohne für so besonders ernst und gravierend hält.
5: Informationen von Berlin-Korrespondent Markus Sambale. Am vergangenen Mittwoch waren gewaltige Wasserschlamm- und Geröllmassen im Grenzgebiet zwischen China und Nepal ins Tal gerast und hatten unvorstellbare Verwüstungen angerichtet. Inzwischen scheint klar zu sein, dass sich ein Teil eines Gletschers vom Gipfel des Langtanglirung, einem 7000er in Nepal, gelöst hat und auch ein großes Stück des Felsgesteins am Berg Hang nachgegeben hat. Mit rund 150 Kilometern pro Stunde donnerte die Flutwelle durchs Tal und riss alles mit, was im Weg stand. Einer der Überlebenden fasste die Situation danach in diese Worte: Es ist nichts mehr übrig. Fernseh- und verwackelte Handybilder illustrieren deutlich, was er damit meint. Wer diese tödliche Flut in Nepal und auch im benachbarten Tibet überlebt hat, steht jetzt oft vor dem Nichts. Besonders kritisch ist die Situation für viele Kinder, die psychisch teils extremen Belastungen ausgesetzt sind und dabei oft allein und schutzlos. Wie ihnen geholfen werden kann, darüber berichtet Lena Bodewein.
10: Von einer Sekunde auf die andere war Ajay Tamangs Leben nicht mehr dasselbe.
11: Die Flut kam wie eine Explosion, wie eine Bombe. Es gibt kaum jemanden, dessen Familie noch komplett ist. Jeder trauert um ein Familienmitglied, das er verloren hat.
10: Der 23-Jährige will nicht weiter über die Sturzflut sprechen. Es ist zu schmerzhaft. Seine Frau und viele andere Angehörige starben.
11: Von unseren 17 Familienmitgliedern sind nur noch 6 übrig.
10: Ajay Tamang ist jetzt alleinerziehend. Sein 3-jähriger Sohn spielt Ball, klettert auf den Motorroller seines Vaters, umgeben von anderen Kindern, die ebenfalls einen oder sogar beide Elternteile verloren haben. Mehr als 90 Menschen, 48 davon Kinder, leben in diesem improvisierten Heim, das Gautam Man Singh spontan mit anderen Dorfbewohnern in der Trishuli-Region von Nepal eingerichtet hat. Der 58-Jährige hörte von Schulkindern, die die Flut zwar überlebt hatten, aber gestrandet waren.
12: Nach der Flut haben sich die überlebenden Kinder ihren Weg bergauf durch den Wald gebahnt. Da gab es weder Straßen noch Pfade. Sie wanderten weiter, aber wir konnten sie von dort noch nicht retten. Die Regenfälle waren zu heftig und es gibt keinen Weg mehr. Schließlich haben die Kinder ein Dorf mit einer Verwaltung erreicht. Dorthin konnten wir mit einem Lastwagen fahren und sie hierher in Sicherheit bringen.
10: Erst hat die Gemeinschaft das alleine gestemmt, schnell kam Unterstützung von Hilfsorganisationen dazu. So bekommen die Kinder ein wenig Spielzeug, Kleidung, eine Idee von Normalität und Stabilität, das Wichtigste in Krisensituationen. Einige dieser Familien und Gemeinschaften waren schon durch das Erdbeben von 2015 erschüttert worden.
12: Kindern sollte stets Vorrang eingeräumt werden. Doch leider stammen diese Kinder aus einigen der abgelegensten und am meisten benachteiligten Gemeinschaften. Jetzt ist ihre Zukunft noch ungewisser.
5: Lena Bodewein berichtete. VW ist der größte Autobauer und einer der größten Arbeitgeber Deutschlands. Aber der Konzern steckt bekanntermaßen in einer tiefen Krise. Zehntausende Arbeitsplätze sind bedroht, ganze Werke stehen auf dem Prüfstand. Und deswegen gibt es bei VW viel zu besprechen. 9 außerordentliche Betriebsversammlungen wurden organisiert. Die vorerst letzte findet heute in Hannover statt. Es geht um die Zukunft des Konzerns, zu dem auch Porsche und Audi gehören. Jutta Kaiser aus der SWR Wirtschaftsredaktion. Erstmal zu den Betriebsversammlungen. Ist bei diesen Versammlungen denn was Neues rausgekommen?
13: Es gab zwar keine größeren Schlagzeilen, aber doch nähere Einblicke, was VW-Chef Blume und Finanzvorstand Antlitz vorschwebt. Zum Beispiel, was den geplanten Stellenabbau angeht. Da hat der VW-Chef gesagt, es gehe vor allem um Kosten außerhalb der direkten Fahrzeugproduktion, also Konzernstellen, zentrale Funktionen, Jobs in der Entwicklung oder dem Vertrieb. Auch im Management soll ein Viertel der Stellen abgebaut werden, so Blume bei seinem Besuch im Emdener Werk. Alle Bereiche müssten ihren Teil beitragen. Ob für das sogenannte Zielbild 2030 wirklich 50.000 zusätzliche Arbeitsplätze abgebaut werden, dazu gab es keine neuen Infos. Aber nochmal die Klarstellung von Blume, das sei eine theoretische Rechnung, abgeleitet aus den Kosten, aber keine fixe Zahl. Der VW-Chef hat jedenfalls nochmal betont, die Arbeitskosten seien in Deutschland mehr als doppelt so hoch wie in vergleichbaren europäischen Standorten. Er sieht etwa die Hälfte des Sparbedarfs in Deutschland.
5: Und wie kamen die Aussagen des VW-Vorstands bei den Arbeitnehmervertreterinnen und Vertretern an?
13: Also die Stimmung, die ist schon mehr als unterkühlt. Von VW-Betriebsratschefin Daniela Cavallo hieß es nach der ersten Betriebsversammlung schriftlich, Blume habe Stellenabbauzahlen mit dem großen Rechenschieber theoretisch herleiten lassen. Das Vertrauen in Blume sei beschädigt. Auch die Kommunikation von VW kritisieren die Arbeitnehmervertreter scharf. Die Beschäftigten hatten über die weiteren Sparpläne bei VW aus den Medien erfahren. Daraufhin organisierte der Betriebsrat dann die außerordentlichen Betriebsversammlungen. Davor gab es dann freitagnachmittags noch ein Interview mit Blume im VW-Intranet. Aber da waren viele Beschäftigte schon auf dem Weg ins Wochenende und haben die Inhalte wieder aus der Presse erfahren. Niedersachsens IG Metall-Bezirkschef Thorsten Gröger sagte der Neuen Osnabrücker Zeitung, die Zeichen stünden auf Konflikt. Auch Streiks bei VW sind demnach nicht ausgeschlossen, allerdings frühestens im kommenden Jahr. Bis zum Jahreswechsel gilt Friedenspflicht. Die IG Metall plant rund um die Krise in der gesamten Autoindustrie jetzt erstmal einen bundesweiten Aktionstag an den Autostandorten am 21. September.
5: Nun kennen wir noch nicht alle Details der Sparpläne, aber die nehmen doch langsam Gestalt an. Wie geht's denn jetzt weiter bei VW, was die Sparpläne angeht?
13: Am kommenden Freitag soll eine Aufsichtsratssitzung bei VW stattfinden. Dass dort schon der fertige Sparplan abgesegnet wird, ist aber sehr unwahrscheinlich. VW-Chef

0: Grad, Dürre, Negativrekordwasserstände in vielen Gewässern, Ernteausfälle und nicht zuletzt laut Robert-Koch-Institut auch tausende Hitzetote tatsächlich so normal waren. Heute gibt der Deutsche Wetterdienst in Offenbach eine fundierte und datenbasierte Antwort auf die Frage, wie gewöhnlich oder eben doch besonders dieser Sommer war. Janina Schreiber aus der SWR Umweltredaktion live jetzt zugeschaltet. Welches Fazit ziehen denn die Meteorologen?
1: Ja, also was im Südwesten so richtig auffällt, das sind die Tropennächte und die heißen Tage. Es gab ja hier an manchen Orten in diesem Jahr schon rein rechnerisch mehr als 6 Wochen Hitzetage. Also heiße Tage mit mehr als 30 Grad. Und diese Orte, die liegen, wenn wir so auf die Karte schauen, vor allem eben entlang des Oberrheingrabens. Also ich spreche da von Ludwigshafen, von Mannheim, von Karlsruhe runter bis rüber zum Bodensee.
0: Und sagen die Meteorologen auch was zu den Ursachen? Es gibt ja auch die Menschen, die sagen, naja, es war halt ein bisschen heißer, es war halt mal so ein statistischer Ausreißer.
1: Ja, dafür hilft der Blick in die Klimaforschung. Und die schaut ja immer auf Trends. Und wenn wir da mal die Sommer der letzten 10, letzten 20 Jahre mit den Sommern in der vorindustriellen Zeit vergleichen, also bevor wir angefangen haben, Kohle, Öl und Gas zu verbrennen, da waren fast alle Sommer jetzt demnächst heißer und trockener als der langjährige Durchschnitt. Das zeigt, das Klima hat sich erwärmt. Und damit findet auch das Wetter auf einem höheren Level statt. Das bedeutet jetzt aber nicht, dass alle Sommer schlicht immer heißer und wärmer werden. Da kann auch mal wieder ein kälterer Sommer dabei sein. Aber eine wärmere Atmosphäre, die kann eben mehr Feuchtigkeit halten und die kommt auch irgendwo wieder runter. Wir haben das zum Beispiel erlebt als Starkregen im Ahrtal im Juli vor 5 Jahren. Mhm. Also ohne Klimaerwärmung wäre das nicht möglich gewesen.
0: Okay, das ist eine relativ eindeutige Aussage. Geben die Experten denn auch Handlungsempfehlungen ab in Richtung Politik, in Richtung Wirtschaft oder auch Landwirtschaft?
1: Ja, tatsächlich. Anpassung ist das A und O. Wir sind da nämlich jetzt gerade, das hat dieser Sommer 2026 gezeigt, schon an unsere Grenzen gekommen. Und wir müssen natürlich nicht immer mit heißeren Sommern rechnen. Wir müssen aber vor allem mit Extremen rechnen. Und wir im Südwesten sind da besonders exponiert. Das hat auch Andreas Becker vom Deutschen Wetterdienst nochmal gesagt.
2: Wenn wir in das zukünftige Klima schauen und auch in extreme Sommer, die erreichen uns in der Regel vom Südwesten Europas. Das heißt, die Länder Baden-Württemberg, Rheinland-Pfalz, Saarland und der Westen von Nordrhein-Westfalen sind sozusagen die ersten, die das Ausmaß von Hitzewellen besonders spüren.
1: Ja, vor dem Hintergrund macht es auch Sinn, dass der Deutsche Wetterdienst die Bilanz zieht und sagt, diese Hitzewelle, die spielte erstmals im Ausmaß in der Liga der Mittelmeerländer. Und so war es ja auch. Wir konnten fast immer ablesen an dem Wetter bei unseren Nachbarländern, Frankreich zum Beispiel, Spanien, was uns dann so ein paar Tage drauf hier erwartet. Und deswegen sagen Fachleute, ein Blick in diese Länder bei Hitzeanpassungsmaßnahmen, bei Extremwettermaßnahmen, der hilft durchaus.
0: Live war das Janina Schreiber aus der SWR Umweltredaktion zu den Daten und Fakten des Deutschen Wetterdienstes mit Blick auf den Sommer 2026. Es ist gleich 12:30.

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1: Merz kündigt angemessene Reaktion auf den Leipziger Drohnenangriff an. Aber was heißt überhaupt angemessen? Neuwahl der Regionalversammlung, Direktorin spricht über Konsequenzen für die politische Arbeit und wieder Eskalation zwischen USA und Iran. Nach US-Angriffen gibt es Drohungen und Raketen. Das sind drei unserer Themen in der SR-Info-Bilanz am Mittag. Heute mit Diana Kühner-Merz. Schön, dass Sie zuhören. Fast 4 Wochen ist es her, seit auf dem Flughafen Leipzig eine Sprengstoffdrohne entdeckt wurde, in der Nähe von Ukraine.

0: ukrainischen Frachtmaschinen. Es gab womöglich nur durch Zufall keine Explosion und keine Schäden. Der Flughafen gilt als Drehkreuz für Waffenlieferungen an die Ukraine. Viele Fachleute und Politiker vermuten, dass Russland dahinter steckt. Die Bundesregierung sieht eine neue Stufe der Bedrohung erreicht, hat bislang aber niemanden offiziell verantwortlich gemacht. Diese Woche könnte sich das ändern, mit weitreichenden Folgen. Hauptstadtkorrespondent Markus Sambale verfolgt die Entwicklung und erklärt, warum die Bundesregierung bislang niemanden offiziell beschuldigt hat.
1: Es deutet ja alles darauf hin, dass ein anderer Staat hinter der Sprengstoffdrohne von Leipzig steckt. Fremde Mächte, so hat das Innenminister Dobrindt formuliert. Einen anderen Staat zu beschuldigen, dass der einen Anschlag geplant hat, Schäden, Verletzte, Tote gewollt oder zumindest in Kauf genommen hat, das ist natürlich ein extremer Vorwurf. Und deshalb ist die Bundesregierung bislang vorsichtig, will total sicher sein, wer dahinter steckt. Innenminister Dobrindt hat gesagt, Polizei und Geheimdienste sollen erst intensiv Erkenntnisse sammeln, bevor sich die Bundesregierung offiziell äußert. Klar ist, sobald die Bundesregierung einen anderen Staat als Auftraggeber benennt, dann wird sie auch direkt gefragt, wie sie denn reagiert. Und das ist natürlich besonders heikel, wenn es um Russland geht. Dann geht es sehr schnell um Krieg und Frieden.
0: Eine heikle Frage also, aber warum ist die Reaktion so schwierig und heikel? Noch einmal Markus Sambale.
1: Bei dem Vorfall mit der Sprengstoffdrohne in Leipzig, da handelt es sich ja vermutlich um etwas, was kein direkter militärischer Angriff ist, aber einem militärischen Angriff sehr nahe kommt. Nur, dass die Angreifer eben nicht klar sind. Solche hybriden Angriffe, die werden ja seit Jahren beobachtet. Von Cyberangriffen über Sabotageakte bis eben hin zu Drohnensichtungen. Und selbst wenn man Spuren findet, vielleicht sogar Verdächtige, die zu einem ausländischen Geheimdienst, zu einer fremden Regierung führen, dann bleibt die Reaktion sehr kompliziert. Das ist eine Zwickmühle, die viele Fachleute und Politiker und Politikerinnen so beschreiben. Einerseits muss Deutschland dem Angreifer Grenzen aufzeigen und sagen, das lassen wir uns nicht gefallen, dass auf unserem Staatsgebiet so ein Anschlag versucht wird. Sie werden dafür bezahlen, hat Kanzler Merz angekündigt mit Blick auf Urheber von hybriden Angriffen. Und andererseits muss die Bundesregierung im Blick haben, dass jede Reaktion auch zu einer weiteren Eskalation führen kann. Erst recht, wenn es um Russland geht, worauf derzeit einiges hindeutet.
0: Das ist also ein Balanceakt. Deutschland könnte aber auch konkrete Sanktionen beschließen.
1: Sollte die Bundesregierung sagen, wir sind sicher, dass Russland dahinter steckt, dann wären viele verschiedene Reaktionen denkbar. Das könnten erstmal diplomatische Reaktionen sein, um international sichtbar Protest auszudrücken, also den russischen Botschafter einbestellen, Diplomaten ausweisen, vielleicht auch die Schließung einer russischen Einrichtung in Deutschland verlangen, wie zum Beispiel vom Russischen Haus in Berlin. Das sieht sich als Kulturzentrum, wird aber von vielen für eine Spionagezentrale gehalten. Das klingt nach Symbolik, aber es würde Russland auch konkret treffen, denn ausgewiesene Diplomaten und eine Schließung des russischen Hauses, damit würde auch die Arbeit der russischen Geheimdienste in Deutschland geschwächt. Vieles deutet aber darauf hin, dass es nicht bei ein paar diplomatischen Reaktionen bleibt, sondern dass die Bundesregierung noch weitere Sanktionen beschließen könnte, weil sie diesen Fall mit der Sprengstoffdrohne für so besonders ernst und gravierend hält.
0: Drohnen nicht nur in Leipzig, sondern auch in Bukarest. Drohnen, Überflüge in Italien und den Niederlanden. Die Fälle häufen sich gerade in der EU. Die meisten Länder sprechen davon, dass möglicherweise staatliche Akteure die Auslöser sind. Der Verdacht fällt in den meisten Fällen auf Russland. Ab heute Abend befassen sich die EU-Verteidigungsminister in Wicklow, nahe der irischen Hauptstadt Dublin, mit dem Drohnensommer in der EU. Schutz und Abwehr sind Aufgabe der Mitgliedsländer. Welche Strategien gibt es in Brüssel? Sabrina Fritz berichtet.
2: Alles dreht sich um Drohnen. Bei den vergangenen Ministertreffen stand dabei meist die Verteidigung der Ukraine im Mittelpunkt. Inzwischen muss sich die EU selbst immer häufiger gegen Angriffe aus der Luft wehren. Französische Medien berichten von schätzungsweise 40 Drohnenangriffen gegen EU-Staaten allein im vergangenen halben Jahr. Drohnen bestückt mit Sprengstoff wurden in der Nähe von Gasförderanlagen im Schwarzen Meer und am Flughafen von Leipzig unschädlich gemacht. Für Marie-Agnes Strack-Zimmermann, Vorsitzende des Verteidigungsausschusses im EU-Parlament, besteht kein Zweifel über den Absender.
3: Wir sehen neben dem konventionellen brutalen Angriff auf die Ukraine, dass Putin unsere Freiheit und unsere Gesellschaft auseinandertreiben will. Durch hybride Angriffe, Fluchtauslösungen, versuchte Terroranschläge auf den Leipziger Flughafen.
2: Doch die Verteidigung der EU ist gar nicht so einfach. Es stellt sich die Frage, wer ist eigentlich für die Drohnenabwehr zuständig? Im Februar stellte die EU-Kommission einen Plan zur Drohnenabwehr vor. Es geht vor allem darum, Drohnen zu entdecken und zu zerstören, so EU-Kommissarin Henne Virkkunen, die eigentlich für IT-Sicherheit zuständig ist. Bei der Drohnenabwehr sei aber die Nutzung von 5G-Mobilfunktechnik und Sensoren wichtig. Innenpolitik, IT-Sicherheit, Verkehr, Verteidigung. Allein die betroffenen Ministerien zeigen, wie komplex die Drohnenabwehr ist. Und der stellvertretende amerikanische Verteidigungsminister Colby hat den Europäern gerade wieder bei seinem Besuch in Brüssel klargemacht, dass sie selbst für ihre Sicherheit verantwortlich sind. Wie können wir zusammen mit Europa vorangehen, einem offensichtlich sehr wohlhabenden Kontinent, der die Verantwortung für seine Sicherheit übernehmen kann? Die meiste Erfahrung, wie man Drohnen mit Netzen, Störsendern oder anderen Drohnen ausschalten kann, hat inzwischen die Ukraine. Bei der Drohnenabwehr ist das Land inzwischen weltweit führend. Bei der traditionellen Raketenabwehr steht sie nahezu blank da. Besonders der Markt für Patriot-Abwehrraketen ist gerade leergefegt. Der amerikanische Hersteller kommt mit der Produktion nicht hinterher. Eine Lösung wäre, Abwehrraketen gemeinsam in Europa zu produzieren. Aber all dies kostet Geld. In einem Schreiben haben 4 EU-Länder jetzt noch einmal vorgeschlagen, doch das russische Vermögen zu nutzen, das in Belgien festgehalten wird. Auch haben einige EU-Länder noch Patriot-Abwehrraketen auf Lager, beanspruchen diese aber zu ihrer eigenen Sicherheit. Auch darüber werden die EU-Verteidigungsminister diskutieren, allerdings ohne den deutschen Verteidigungsminister Boris Pistorius. Er lässt sich von seinem Staatssekretär vertreten. Für die Sicherheitsexpertin und FDP-Politikerin Strack-Zimmermann keine Überraschung.
3: Der Verteidigungsminister Pistorius ist bei den informellen Treffen, die jeweils in den Staaten stattfinden, die die Ratspräsidentschaft hat, nie dabei. Ich habe ihn da noch nie gesehen. Er schickt immer seinen Staatssekretär, weil er sich darauf reduziert, nur in Brüssel aufzuschlagen. Ich halte das für problematisch, weil alle schauen nach Deutschland. Was machen wir? Was tun wir?
2: Es ist ein informelles Ministertreffen. Beschlüsse werden also nicht getroffen.
0: Bei seinem Amtsantritt versprach Bundeskanzler Friedrich Merz schnelle und spürbare Verbesserungen für die Menschen im Land. Doch viele Reformvorhaben stocken und konkrete Fortschritte bleiben für viele aus. Die Folge? Die Zustimmung zur Bundesregierung sinkt. Zusätzlich erhöht die bevorstehende Landtagswahl in Sachsen-Anhalt am kommenden Sonntag den Druck auf den Kanzler. Die Umfragen lassen für ihn und seine CDU wenig Gutes erwarten. Über die Bedeutung der Wahl berichtet Sabine Henkel.
4: Das dürfte Friedrich Merz nicht gefallen.
5: Es ist ein Ankündigungsbundeskanzler,
4: sagt ein CDU-Wahlkämpfer in Sachsen-Anhalt und schildert, wie enttäuscht die Leute in Magdeburg, Halle oder Gröningen sind.
5: Sie meckern alle auf ihn.
4: Die grassierende Unzufriedenheit beeinflusst auch den Landtagswahlkampf. Am Ende könnte das Wahlergebnis in dem kleinen Bundesland gravierende Folgen für Merz und die CDU nach sich ziehen. Ihr Schicksal hängt am Abschneiden der AfD. Die vom Verfassungsschutz rechtsextrem eingeschätzte Partei liegt in Umfragen bei gut 40%, uneinholbar für die CDU, auch wenn sich Merz im ARD-Sommerinterview kämpferisch gibt.
6: Wir werden alles tun, um zu verhindern, dass Sachsen-Anhalt an die Radikalen fällt. Und das gilt sowohl für die AfD als auch für die Linkspartei.
4: Ein Parteitag hat es vor Jahren beschlossen. Keine Zusammenarbeit mit der AfD und der Linken. Das könnte die CDU vor eine Zerreißprobe stellen. Wenn nämlich die AfD die absolute Mehrheit nicht erreicht und die CDU regieren will, muss sie sich die Frage stellen, wie das gehen soll. Nur, wenn noch ein Wunder geschieht, könnte es für eine Koalition mit SPD und Grünen reichen. Keine Wunschkoalition, bei weitem nicht, weil dann das Profil der CDU kaum erkennbar wäre. Aber die CDU müsste ihre Haltung zur Linken nicht überdenken. Gerade im Osten lehnen viele CDU-Politiker die Linke strikt ab. Auch Sepp Müller, Vize-Fraktionsvorsitzender der CDU im Bundestag und Sachsen-Anhalter.
7: Wer uns in Teilen als Faschisten bezeichnet, wer auf Reiche schießen möchte und wer den demokratischen Sozialismus in seinem Parteiprogramm hat, kann kein Partner für die CDU Sachsen-Anhalt sein.
4: In Sachsen und Thüringen wird pragmatisch regiert, mit teils wechselnden Mehrheiten. Aber in Sachsen-Anhalt sind die Verhältnisse anders. Die CDU müsste in einer Minderheitsregierung möglicherweise ständig auf die Unterstützung der Linken setzen. ein Graus für viele. Vielleicht sogar so grausig, dass der ein oder andere CDU-Abgeordnete lieber den AfD-Kandidaten Siegmund im Geheimen zum Ministerpräsidenten wählen könnte? Das politische Beben wäre bis nach Berlin zu spüren. Merz, ohnehin schon angekratzte Autorität, wäre dann dahin. Was wäre sein Wort als Parteichef noch wert? Möglicherweise hat er das im Hinterkopf, während er nach außen den Optimisten mimt.
6: Ich sehe, dass die Wirtschaft langsam tritt fast, dass wir wieder langsam Wachstum haben. Es braucht mehr Zeit, auch als ich gedacht und gehofft habe. Aber ich habe von meinen Zielen nichts aufgegeben, von meinen Grundüberzeugungen nichts aufgegeben. Wir sind ein Land mit vielen Chancen und die müssen wir nutzen.
4: Ohne Zweifel werden die nächsten Wochen turbulent. Nicht nur wegen der Wahl in Sachsen-Anhalt. Merz' Schicksal hängt auch an den Reformen im Bund, vor allem an der Rente. In beiden Fällen wird sich zeigen, ob er die Kraft hat, sich durchzusetzen. Worst case, die Rentenreform platzt und die CDU in Sachsen-Anhalt flirtet mit der AfD. Aber so muss es nicht kommen. In der CDU gibt es auch die, die sagen, was immer auch in Sachsen-Anhalt passiert, hier in Berlin bleibt alles, wie es ist. Wohl auch aus Mangel an Alternativen. Derzeit.
0: Und im Regionalverband Saarbrücken, da wurde gestern schon gewählt, sozusagen außerhalb der Reihe, eine neue Regionalversammlung nämlich. Die ursprüngliche Wahl war für ungültig erklärt worden, nachdem die AfD dagegen geklagt hatte, dass sie nicht zur Wahl zugelassen worden war und Recht bekam. Stärkste Kraft gestern wurde die SPD mit 12 Sitzen, dahinter folgen auf Platz 2 die AfD und dann die CDU, letztere mit deutlichen Verlusten. Die Parteien bewerten das Ergebnis naturgemäß ganz unterschiedlich. Die SPD mit ihrem aktuellen Fraktionsvorsitzenden Stefan Schmidt zum Beispiel so.
8: Unsere Arbeit in den letzten Jahren sehen wir mit diesem Wahlergebnis bestätigt. Das heißt auch unser Trend, die sozialen Themen weiterhin hier zu begleiten in dieser Region, weiterhin erfolgreiche Arbeit zu machen. Und ich glaube, das haben uns die Wählerinnen und Wähler auch so honoriert. Und da sind wir im Moment sehr froh drüber. Sie wissen, dass wir seit Jahren eine, ja, würde ich sagen, erfolgreiche Zusammenarbeit mit der CDU hier in dem Regionalverband hatten. Kann jetzt noch nicht, heute noch nicht sagen, wie wir das weiter gestalten.
0: Wahlgewinnerin ist die AfD, die vorher ja gar nicht vertreten war. Die Freude dort dementsprechend groß, unter anderem beim Sprecher der Partei Christoph Schaufert.
9: Es ist ein ganz hervorragendes Ergebnis für die AfD. Es ist etwas, womit wir auch gerechnet haben. Und das in der Hauptstadt Saarbrücken, die ja traditionell wie jede Großstadt eher etwas linker ist. Und da sieht man, mit der AfD ist absolut zu rechnen. Wir sind Volkspartei, wir sind im Saarland an der Spitze mit angekommen und wir sind sehr optimistisch.
0: Ganz anders sah die Gemengelage beim großen Verlierer der Wahl aus, bei der CDU. Christian Müller, Vorsitzender des Kreisverbandes Saarbrücken-Land.
10: Das ist für uns als CDU ein bitteres, ein schmerzhaftes Ergebnis. Es ist eine besondere Wahl, bei der nur rund ein Drittel der Wahlberechtigten überhaupt zur Wahl gegangen ist. Die Stimmung auch an den Wahlständen war schwierig, insbesondere überlagert von den Bundesthemen. Und das ist auch das Ergebnis, das wir hier leider aktuell sehen.
0: Die Grünen konnten sich etwas verbessern und haben jetzt einen Sitz mehr in der Regionalversammlung. Die Kreisvorsitzende Annela Hoder blickte nach den Ergebnissen auch in Richtung AfD.
11: Das Wahlergebnis ist für uns Grüne ein sehr positives Ergebnis. Wir haben fast 3 Punkte zugelegt in einem durchaus schwierigen Umfeld. Allerdings muss man, wenn man sich die Ergebnisse anschaut, eben auch die Ergebnisse der AfD sehen. Und da wird sich die CDU vor allen Dingen einige Fragen stellen müssen. Denn von dem Anspruch, da was zu halbieren, ist man offensichtlich sehr weit weg. Und das wird die Arbeit in der Versammlung sicher nicht einfacher machen.
0: Neben SPD, AfD, CDU und Grünen haben auch die Linke, die FDP, Bundpunkt Saar und das BSW Sitze in der neuen Regionalversammlung. Über das Wahlergebnis, das die Mehrheiten im Gremium ordentlich verändert, habe ich am Vormittag mit Regionalverbandsdirektorin und Kreiswahlleiterin Caroline Lehberger gesprochen und sie zunächst gefragt, wie sie insgesamt auf das Wahlergebnis blickt.
12: Ja, zunächst einmal bin ich sehr glücklich über die überraschend hohe Wahlbeteiligung von über 40% oder in absoluten Zahlen fast 100.000 Menschen, die zur Urne gegangen sind und von ihrem Stimmrecht Gebrauch gemacht haben. Das ist zwar weniger als 2024, aber trotzdem sehr bemerkenswert vor dem Hintergrund, dass die Wahl ganz isoliert stattgefunden hat, nämlich ohne dass zum Beispiel eine Europawahl oder andere Kommunalwahlen zeitgleich stattgefunden haben.
0: Aber es ist ja nicht mal die Hälfte der Wahlberechtigten, die da abgestimmt haben. Kann man da wirklich zufrieden damit sein? Ist das wirklich ein Abbild derer, die sozusagen von den Entscheidungen nachher auch betroffen sein werden?
12: Also ich bin durchaus zufrieden damit. Wir haben hier in der Verwaltung mit einer viel geringeren Wahlbeteiligung gerechnet im Vorfeld und bin nach wie vor überzeugt, dass die Kampagne, die der Regionalverband mit dem Slogan "Du entscheidest, wer entscheidet", die auch breit aufgefächert war, entscheidend dazu beigetragen hat, die Wahlbeteiligung zu steigern.
0: Was glauben Sie denn, welche Themen da auch dafür gesorgt haben, dass die Menschen zum einen überhaupt an die Wahlurne gegangen sind und dann auch so abgestimmt haben, wie sie abgestimmt haben? Sind das die regionalen Themen, mit denen die Regionalversammlung tatsächlich zu tun hat, oder hat da nicht vielleicht auch die Bundespolitik einen Anteil geleistet?
12: Ja, natürlich hat die Bundespolitik, glaube ich, bei jeder Wahl ihren Einfluss. Das möchte ich gar nicht bestreiten, aber die Themen haben wir versucht, für die wir zuständig sind, nochmal deutlich zu machen, weil der Regionalverband als größter Landkreis im Saarland ja doch etwas Abstraktes ist. Und wir haben mit der Kampagne nochmal deutlich gemacht, mit welchen Themen wir uns beschäftigen und vor allem mit den sozialen Themen. Jugendamt, Sozialamt, Jobcenter, das sind unsere großen Fachämter. Und dort, ja, haben wir auch mit steigenden Fallzahlen, wie wir in der Verwaltung sagen, zu arbeiten und uns damit auseinanderzusetzen. Auch mit unserem Haushalt 760 Millionen, der bildet ein Abbild der Gesellschaft ab sozusagen. Es ist wie ein Brennglas, weil sich im Regionalverband auch die sozialen Herausforderungen ballen und gesamtgesellschaftlich ist es einfach in Zukunft schwieriger und herausfordernder.
0: Sie haben ein paar Themen genannt, mit denen die Regionalversammlung zu tun hat. Das sind alles Themen, die der Einzelne im Alltag durchaus auch zu spüren bekommt. Jetzt hat die AfD 22,8% der Stimmen bekommen, ist Gewinnerin der Wahl. Wird das in der Zukunft auch schwieriger, bei diesen doch wichtigen Themen einen Konsens zu finden? Wie schätzen Sie das ein?
12: Also es ist ja nicht zum ersten Mal, dass die AfD in der Regionalversammlung mit Mandatsträgern vertreten ist. Das war auch schon in der Vergangenheit der Fall. Und ich denke, was die Themen, die Sie angesprochen haben, betrifft, werden wir souverän, wie wir das gewohnt sind, in der Regionalversammlung debattieren, diskutieren. Und dann wird es politische Mehrheiten geben. Und ich bin zuversichtlich, dass das auch in Zukunft gelingen wird.
0: Aber woher nehmen Sie Ihre Zuversicht? Es gibt ja eine Brandmauer. Es gibt ja Beschlüsse anderer Parteien, eben keine Mehrheiten zu finden, wo man von der AfD abhängig ist. Das muss doch zwangsläufig die Arbeit in diesem Gremium deutlich erschweren.
12: Also zunächst einmal ist es meine Aufgabe als Kreiswahlleiterin, jetzt am kommenden Freitag, den 4. September, das amtliche Endergebnis festzustellen. Dann werden Gespräche geführt werden zwischen allen Fraktionen. Und ich bin zuversichtlich, dass sich dort in den Gesprächen auch Schnittmengen ergeben an Themen, die man auch im Wahlkampf immer wieder gefahren hat und die man, ja, auf die man eben auf einen Konsens hinarbeitet. Von daher bin ich zuversichtlich, dass es auch in Zukunft gelingen wird, den Regionalverband souverän zu führen, und kann Ihre Sorgen da nur zum Teil bestätigen, sage ich mal.
0: Was sind denn die Themen, die jetzt als nächstes anliegen, die dringend geklärt werden müssen im Regionalverband?
12: Ja, also als nächstes im Herbst sind unsere Haushaltsberatungen direkt auf der Agenda. Wir müssen den Haushalt für das kommende Jahr aufstellen. Es wird umfassende Beratungen geben zu den einzelnen Produktkonten von allen Fachdiensten, Jugendamt, Sozialamt, Gesundheitsamt, Jobcenter, Schulverwaltungsamt. Da geht es um sehr viel Geld. Wir haben, wie gesagt, in diesem Jahr ein Haushaltsvolumen von 760 Millionen Euro. Und dort werden auch politische Schwerpunkte gesetzt. Beispiel, wie viel Geld möchte man in die Renovierung, in die Instandhaltung unserer Schulen investieren? Was leisten wir uns für Bauprojekte? Das sind alles Fragen, die in die Haushaltsberatungen einfließen. Und da wird sich dann auch sehr schnell herauskristallisieren, welche der Parteien in der Regionalversammlung für welche Schwerpunkte einstehen.
0: Einschätzung waren das von Regionalverbandsdirektorin und Kreiswahlleiterin Caroline Leberger. Vielen Dank. In der Weltwirtschaft läuft es nicht rund. Beim Finanzministertreffen der G20-Länder gibt es also Redebedarf. Mehr dazu gleich in der SR-Infobilanz am Mittag. Zuvor weitere Meldungen des Tages mit Stefanie Balle. Nach den heftigen Sturzfluten in der Himalaya-Region ist die Zahl der Toten auf mehr als 900 gestiegen. Das teilten die örtlichen Behörden mit. Rund 5000 Menschen gelten weiter als vermisst. Spezialisten aus Indien und China unterstützen die nepalesischen Rettungskräfte bei der Suche nach Überlebenden. Schlechtes Wetter und die Gefahr weiterer Erdrutsche erschweren allerdings die Arbeiten und die Versorgung der Überlebenden. Für die kommenden Tage ist weiterer Regen angekündigt. Die Pflegeversicherung steuert auf ein neues Finanzloch zu. Nach Angaben der gesetzlichen Krankenkassen werden voraussichtlich bereits im Oktober die Mittel aufgebraucht sein. Der Finanzbedarf bis zum Jahresende werde sich auf rund 500 Millionen Euro belaufen. Hauptgrund für die Entwicklung ist demnach die wachsende Zahl von Pflegebedürftigen. Der Vorstandsvorsitzende des Spitzenverbands der gesetzlichen Krankenkassen Blatt forderte Bund und Länder zum schnellen Handeln auf. So müsse der Bund der Pflegeversicherung etwa 5 Milliarden Euro für Sonderaufwendungen in der Corona-Zeit zurückzahlen. Von den Bundesländern forderte Blatt, die Investitionskosten der Pflegeheime zu übernehmen, um die Eigenanteile der Pflegebedürftigen zu senken. Im Großrosslauer Ortsteil Nassweiler an der deutsch-französischen Grenze hat in der vergangenen Nacht ein Wohnhaus gebrannt. Nach Angaben der Feuerwehr sind 4 Bewohner in dem Haus gemeldet, sie waren jedoch nicht anwesend. Das Haus ist nach dem Brand unbewohnbar. Während des Einsatzes brannten zeitgleich auf französischer Seite mehrere Container. Ein Fahrzeug der Großrossler Feuerwehr wurde über die Grenze zur Brandbekämpfung geschickt. Nach dem Eintreffen der französischen Kräfte wurde der Einsatz gemeinsam weitergeführt. Über die Schadenshöhe, die Brandursache und ob die Brände in einem Zusammenhang stehen, kann die Feuerwehr keine Angaben machen.
13: Die Finanzminister der größten Industrie- und Schwellenländer beraten ab heute über die Lage der Weltwirtschaft. An dem zweitägigen Treffen der G20 in den USA nimmt auch Bundesfinanzminister Klingbeil teil. Bei mehreren Themen gibt es Konflikte. Aus Asheville in North Carolina, Philipp Eckstein.
14: Zu geringes Wirtschaftswachstum, brüchige Handelsketten, steigende Schulden und die Zinslast. Das sind Themen, über die die Finanzminister der G20 ab heute 2 Tage lang beraten wollen. Bundesfinanzminister Klingbeil bezeichnete vor dem Treffen die globalen Unsicherheiten als Gift für die wirtschaftliche Entwicklung. Er forderte die USA erneut auf, den Krieg gegen den Iran zu beenden. Die USA wiederum wollen bei dem Treffen die übrigen G20-Staaten dazu drängen, alle Wirtschaftsbeziehungen mit dem Iran zu stoppen. Auch Russlands Krieg gegen die Ukraine dürfte vor Ort Thema sein. Russland ist Teil der G20. Für Diskussionen dürfte zudem der US-kanadische Handelskonflikt sorgen und der Umgang mit Südafrika. Obwohl das Land Mitglied der G20 ist, wird es von der Trump-Regierung nicht zu den Treffen der Gruppe eingeladen. Für Ärger in der deutschen Delegation sorgt der Umgang mit der Presse. So verweigert die US-Regierung unter anderem einem Reporter der Nachrichtenagentur Bloomberg den Zugang zum Tagungsort. Aus dem Bundesfinanzministerium heißt es dazu, das sei inakzeptabel.
13: Im Konflikt zwischen den USA und Iran ist kein Ende in Sicht. Nachdem die USA Luftangriffe auf die Insel Larak in der Straße von Hormuz geflogen hatte, reagierte der Iran mit Beschuss 2 US-Militärstützpunkte in Jordanien. Benjamin Weber berichtet.
15: Iran habe Raketen und Drohnen abgeschossen auf Stützpunkte der US-Armee in Jordanien und in den Vereinigten Arabischen Emiraten. Das erklärte die Islamische Revolutionsgarde. In Jordanien hätte sie Kampfjetstellungen und technische Infrastruktur ins Visier genommen und in den Vereinigten Arabischen Emiraten mit Drohnen US-Hubschrauber und Personal angegriffen. Aus den Emiraten wird die Darstellung zurückgewiesen. Man habe lediglich eine iranische Drohne abgefangen. Auch aus Jordanien gibt es keine Angaben über Schäden. 8 iranische Raketen seien dort ebenfalls abgefangen worden. Das Außenministerium in Teheran verurteilte die Angriffe der USA auf die Insel Larak, Zitat, aufs Schärfste. Sie verstießen gegen die Charta der Vereinten Nationen. Gleichzeitig drohte Teheran mit weiteren Gegenschlägen. Erstmals seit Ende Juli hatten die US-Streitkräfte in der Nacht wieder Ziele im Iran angegriffen. Laut dem für die Region zuständigen Regionalkommando CENTCOM hätten die USA eine Einheit der Revolutionsgarde angegriffen, die im Begriff war, in der Straße von Hormuz Minen zu legen. Die iranische Revolutionsgarde erklärte, es habe bei dem Angriff Tote gegeben.
13: In einem Referendum haben sich die Bewohner Islands mehrheitlich gegen eine Wiederaufnahme der Beitrittsgespräche mit der EU entschieden. In Brüssel betont man dennoch die gute Partnerschaft mit der Insel. Unsere Korrespondentin Sarah Lopez weiß, wie genau die EU auf die Entscheidung reagiert hat.
16: Die EU-Kommission hat ein kurzes Statement veröffentlicht und darin heißt es, sie respektiere die Entscheidung der Isländer und das Land bleibe ein enger Partner der Europäischen Union. Aus dem Team von EU-Ratspräsident Costa, da hört man Ähnliches. Costa habe Nachrichten mit der isländischen Premierministerin Frostadóttir ausgetauscht und beide Politiker hätten geschrieben, dass sie die Beziehungen zwischen der EU und Island weiter stärken wollen. Man muss dazu sagen, auch wenn die Isländer sich gegen eine Wiederaufnahme von Beitrittsgesprächen mit der EU entschieden haben, bleiben Island und die Europäische Union stark verbunden. Also Island ist und bleibt Teil des Schengen-Raums und außerdem gehört Island ja zum europäischen Wirtschaftsraum, kann also vom Binnenmarkt profitieren. Allerdings kann das Land bei wichtigen Themen nicht mitentscheiden. Die isländische Premierministerin, die hat aber bei einer Pressekonferenz gesagt, das Ergebnis des Referendums zeige, die Isländer, die seien eben zufrieden damit, wie die Beziehung mit der EU aktuell aussieht. Aber ja, hier in Brüssel, da hätten sich einige mehr gewünscht.
13: Denn das Referendum hat auch eine Außenwirkung. Welche das ist, noch einmal Sarah Lopez.
16: Hier ging es ja gar nicht darum, ob Island der EU beitritt, sondern nur darum, ob die Beitrittsgespräche wieder aufgenommen werden. Und da hätte es der Europäischen Union schon gut getan, einen Erfolg vorzuweisen. Und dazu kommt ja auch, wenn man Island am Ende tatsächlich als Mitglied aufgenommen hätte, dann wäre das eben ein sehr wohlhabendes Land gewesen und damit auch ein Nettozahler. Dazu kommt es jetzt also nicht. Und mittlerweile ist es auch schon mehr als 13 Jahre her, dass die EU ein neues Mitglied aufgenommen hat. Das war damals Kroatien.
13: Sarah Lopez zum Abstimmungsergebnis in Island. Bleibt uns noch die Wettervorhersage. Am Nachmittag und Abend ziehen häufiger kräftige Schauer durch und auch einzelne Gewitter sind möglich bei 18 bis 23 Grad. In der Nacht zieht der Regen dann ab und es wird zeitweise sternenklar bei 13 bis 9 Grad. Morgen dann erwartet uns ein freundlicher Mix mit Sonne und einigen kompakten Quellwolken, 20 bis 24 Grad. Das war die SR-Infobilanz am Mittag. Ich bin Diana Kühner-Mert und danke fürs Zuhören. Tschüss.
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18: Die internationale Presse beschäftigt sich heute mit dem Referendum in Island. Die dortigen Einwohnerinnen und Einwohner haben mehrheitlich gegen eine Wiederaufnahme der Gespräche über einen EU-Beitritt ihres Landes gestimmt. Dazu meint die Neue Zürcher Zeitung aus der Schweiz. Reykjaviks Wunsch, die Verhandlungen wieder aufzunehmen, speiste sich aus einem Angstgefühl. Unter dem Eindruck eines US-Präsidenten, der Grönland beherrschen will, im selben Atemzug auch von Island redet und mit Zöllen droht, möchte die Regierung Zuflucht beim EU-Verbund suchen. Als ob Brüssel im Krisenfall die isländische Souveränität verteidigen könnte. Ängste und abstrakte Heilsversprechen sind keine guten Argumente, um die Bevölkerung für das EU-Projekt zu begeistern. Der Souverän verlangt eine saubere, überzeugende Kosten-Nutzen-Rechnung. Die bleibt die isländische Regierung bis heute schuldig. Zu Recht erhielt sie vom Volk die Quittung. Die Zeitung Népszava aus Ungarn kommentiert: Island ist Teil der europäischen Rechtsordnung und der grenzkontrollfreien Schengen-Zone. Als Mitglied des Europäischen Wirtschaftsraums, EWR, ist es auch heute schon im gemeinsamen Markt der EU. Es ist in der bequemen Lage, dass es die meisten Vorteile der europäischen Integration auch ohne EU-Mitgliedschaft genießt. Bei all dem bewahrte das Land seine Selbstständigkeit in den Bereichen, die die isländische Bevölkerung für besonders heikel hält: Fischfang, Agrarpolitik und eigene Währungspolitik. Warum sollte es das aufgeben? Die niederländische Zeitung De Volkskrant schreibt: Das Nein-Lager erklärte, die eigene Wirtschaft weiterhin vor europäischen Konkurrenten abschirmen zu wollen. Dies spielt insbesondere für den großen Teil der Isländer eine Rolle, deren Einkommen von einem der großen Fischereiunternehmen auf der Insel abhängen. Das Argument, Island wäre unter den Fittichen der EU sicherer, konterten die Beitrittsgegner mit dem spöttischen Hinweis, die EU könne sich doch nicht einmal selbst verteidigen. Für Islands Regierungschefin Frostadóttir dürfte es eine wichtige Lehre sein, dass die Isländer mit ihren derzeitigen wirtschaftlichen Verhältnissen und den Beziehungen ihres Landes zur EU ziemlich zufrieden sind. Das waren Auszüge aus Kommentaren der internationalen Presse, zusammengestellt von Beate Rüsopp.
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19: Um 13 Uhr mit Dominik Eisele. Die Pflegeversicherung steuert nach Angaben der gesetzlichen Krankenkassen auf ein neues Finanzloch zu. Voraussichtlich im Oktober seien die Mittel aufgebraucht, so der Chef des Spitzenverbands der gesetzlichen Krankenkassen Blatt am Morgen in Berlin. Markus Reher berichtet.
20: 500 Millionen Euro, das ist die Summe, die der Pflegeversicherung bis zum Jahresende fehlen werde, so GKV-Chef Oliver Blatt. Schon im Oktober werden die Einnahmen nicht mehr reichen, um die Pflegeleistungen voll zu finanzieren. Die Ausgaben seien im Vergleich zum Vorjahreszeitraum um 11% gestiegen, die Beitragseinnahmen aber nur um 3,9%. Für das kommende Jahr erwartet der Spitzenverband der Krankenkassen einen zusätzlichen Gesamtbedarf von 10 Milliarden Euro. Der Grund, immer mehr Menschen nehmen Pflegeleistungen in Anspruch, hinzu kämen die Kosten bei der Kurzzeit- und Verhinderungspflege und die ständig steigenden Zuschüsse zu den Eigenanteilen in der vollstationären Pflege.
19: Ausländische Investitionen in Deutschland sind im vergangenen Jahr deutlich gestiegen. Das zeigt eine Studie des arbeitgebernahen Instituts der deutschen Wirtschaft IW. Ausländische Unternehmen haben demnach rund 86 Milliarden Euro investiert, rund die Hälfte mehr als im Jahr zuvor. Vor allem aus Großbritannien floss laut IW mehr Geld nach Deutschland. Zu den Investitionen werden Unternehmenszusammenschlüsse, Übernahmen und Beteiligungen gezählt. Einzelne große Transaktionen können die Statistik verzerren, heißt es in der Studie, aber auch im Dreijahresschnitt habe der Anstieg noch 11% betragen. Das Bundesverkehrsministerium will autonomes Fahren mit bis zu 14 Millionen Euro fördern. Im Fokus stehe dabei besonders der Nahverkehr und der Gütertransport, so Bundesverkehrsminister Bilger. Damit wolle man den Praxiseinsatz autonomer Fahrzeuge beschleunigen und Deutschland als Investitionsstandort stärken. Bundeskanzler Merz hat am Abend seine ersten Wahlkampftermine in Sachsen-Anhalt. Er nimmt unter anderem an einer Gesprächsrunde mit Landtagskandidaten teil. Im ARD-Sommerinterview hat der CDU-Chef gestern vor einer AfD-Regierung in Sachsen-Anhalt gewarnt. Das Land werde dann erheblichen Schaden nehmen. Die AfD wird dort vom Verfassungsschutz als gesichert rechtsextremistisch eingestuft. Gewählt wird am kommenden Sonntag. Außenminister Wadefuhl hat sich enttäuscht über das Ergebnis des EU-Referendums in Island gezeigt. Es sei die Chance gewesen, gemeinsam stärker zu werden, sagte er am Morgen. Die Europäische Union müsse darüber nachdenken, wie sie attraktiver werden könne. Das Ziel einer Norderweiterung mit Island und Norwegen dürfe man nicht aus den Augen verlieren, so der CDU-Politiker. Die isländische Bevölkerung hat sich am Wochenende mit knapper Mehrheit gegen die Wiederaufnahme von EU-Beitrittsgesprächen ausgesprochen. In Nepal versuchen Rettungskräfte weiter zu einem Tunnel bei einem Wasserkraftwerk vorzudringen. Hinter den Schlamm- und Geröllmassen sollen rund 100 Bauarbeiter eingeschlossen sein. Die Behörden gehen davon aus, dass sie noch leben. Die Zahl der Todesopfer nach der Sturzflut im Grenzgebiet zwischen Nepal und Tibet vor 5 Tagen ist inzwischen auf mehr als 900 Menschen gestiegen. Viele Leichen wurden laut den Behörden Dutzende Kilometer entfernt vom eigentlichen Flutgebiet gefunden. In den staatlichen Kunstsammlungen Dresden ist ein restauriertes Altarbild des italienischen Renaissance-Malers Correggio wiederzusehen. Das etwa 3 Meter hohe Werk Madonna des heiligen Sebastian wurde 4 Jahre lang restauriert. Jetzt sei die ursprüngliche Farbigkeit des mehr als 500 Jahre alten Bildes wieder sichtbar, teilte das Museum mit. Der jahrelange Streit zwischen Fußball-Zweitligist Hertha BSC und seinem ehemaligen Geschäftsführer Freddy Bobic ist beendet. Das Landgericht Berlin stellte einen Vergleich fest. Nach Medienberichten zahlt der Verein 4 Millionen Euro Abfindung. Bobic war Anfang 2023 fristlos gekündigt worden. Der frühere Nationalstürmer spielte unter anderem beim VfB Stuttgart und war dort später auch als Sportdirektor und Vorstand tätig. SWR Nachrichten, Redaktion Christian Kreuzer und Peter Mühlfeit. Das Wetter für Baden-Württemberg und Rheinland-Pfalz. Ein Nordseetief bringt mäßig warme Luft zu uns. Die Vorhersage: einzelne Schauer, örtliche kurze Gewitter und maximal 19 bis 26 Grad. In der Nacht dann überall ruhiger bei 15 bis 9 Grad. Morgen dann insgesamt freundlich und meist trocken und wieder 19 bis 26 Grad. Die weiteren Aussichten: am Mittwoch und Donnerstag teils sonnig, teils wolkig und trocken und Höchstwerte von 19 bis 27 Grad. Die Zeit 13.05 Uhr.
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21: Im Studio ist Pascal Fournier, guten Tag. Unsere Themen bis 13:30. Der Druck wächst, die Spannung auch. Nur noch 6 Tage bis zur Landtagswahl in Sachsen-Anhalt. Mehr zur Stimmung in Bund und Land gleich. Strafe muss sein. Unser Berlin-Korrespondent erklärt, wie die Bundesregierung auf den mutmaßlichen Drohnenangriff von Leipzig reagieren könnte. Und mehr Details, immer noch miese Stimmung. VW-Vorstand Blume erläutert seine Sparpläne heute vor der Belegschaft in Hannover. Es ist vielleicht nicht immer ganz fair, Politikerinnen und Politikern eigene Aussagen von früher vorzuhalten, denn wer kennt noch die genauen damaligen Begleitumstände, den Kontext, in dem der jeweilige Satz gefallen ist. Andererseits, wenn jemand so markig auftritt wie Friedrich Merz 2018 mit seinem pointierten Zitat: "Das traue ich mir zu, die AfD zu halbieren", Zitat Ende, dann muss er sich 2026 schon fragen lassen, wie es sein kann, dass die angeblich zu halbierende AfD in Sachsen-Anhalt ziemlich sicher vor einem deutlichen Wahlsieg und möglicherweise sogar vor der Regierungsübernahme steht. Und er wurde das gefragt, unter anderem im ARD-Sommerinterview. Die wichtigsten Antworten des Kanzlers auf die aktuelle Lage fasst Hauptstadtkorrespondentin Sabine Henkel zusammen.
4: Am Ende könnte das Wahlergebnis in dem kleinen Bundesland gravierende Folgen für Merz und die CDU nach sich ziehen. Ihr Schicksal hängt am Abschneiden der AfD. Die vom Verfassungsschutz rechtsextrem eingeschätzte Partei liegt in Umfragen bei gut 40%, uneinholbar für die CDU, auch wenn sich Merz im ARD-Sommerinterview kämpferisch gibt.
6: Wir werden alles tun, um zu verhindern, dass Sachsen-Anhalt an die Radikalen fällt. Und das gilt sowohl für die AfD als auch für die Linkspartei.
4: Ein Parteitag hat es vor Jahren beschlossen. Keine Zusammenarbeit mit der AfD und der Linken. Das könnte die CDU vor eine Zerreißprobe stellen. Wenn nämlich die AfD die absolute Mehrheit nicht erreicht und die CDU regieren will, muss sie sich die Frage stellen, wie das gehen soll. Nur, wenn noch ein Wunder geschieht, könnte es für eine Koalition mit SPD und Grünen reichen. Keine Wunschkoalition, bei weitem nicht, weil dann das Profil der CDU kaum erkennbar wäre. Aber die CDU müsste ihre Haltung zur Linken nicht überdenken. Gerade im Osten lehnen viele CDU-Politiker die Linke strikt ab. Auch Sepp Müller, Vize-Fraktionsvorsitzender der CDU im Bundestag und Sachsen-Anhalter.
7: Wer uns in Teilen als Faschisten bezeichnet, wer auf Reiche schießen möchte und wer den demokratischen Sozialismus in seinem Parteiprogramm hat, kann kein Partner für die CDU Sachsen-Anhalt sein.
4: In Sachsen und Thüringen wird pragmatisch regiert, mit teils wechselnden Mehrheiten. Aber in Sachsen-Anhalt sind die Verhältnisse anders. Die CDU müsste in einer Minderheitsregierung möglicherweise ständig auf die Unterstützung der Linken setzen. Ein Graus für viele. Vielleicht sogar so grausig, dass der ein oder andere CDU-Abgeordnete lieber den AfD-Kandidaten Siegmund im Geheimen zum Ministerpräsidenten wählen könnte? Das politische Beben wäre bis nach Berlin zu spüren. Merz, ohnehin schon angekratzte Autorität, wäre dann dahin. Was wäre sein Wort als Parteichef noch wert? Möglicherweise hat er das im Hinterkopf, während er nach außen den Optimisten mimt.
6: Ich sehe, dass die Wirtschaft langsam tritt fast, dass wir wieder langsam Wachstum haben. Es braucht mehr Zeit, auch als ich gedacht und gehofft habe. Aber ich habe von meinen Zielen nichts aufgegeben, von meinen Grundüberzeugungen nichts aufgegeben. Wir sind ein Land mit vielen Chancen und die müssen wir nutzen.
4: Ohne Zweifel werden die nächsten Wochen turbulent. Nicht nur wegen der Wahl in Sachsen-Anhalt. Merz' Schicksal hängt auch an den Reformen im Bund, vor allem an der Rente. In beiden Fällen wird sich zeigen, ob er die Kraft hat, sich durchzusetzen. Worst case, die Rentenreform platzt und die CDU in Sachsen-Anhalt flirtet mit der AfD. Aber so muss es nicht kommen. In der CDU gibt es auch die, die sagen, was immer auch in Sachsen-Anhalt passiert, hier in Berlin bleibt alles, wie es ist. Wohl auch aus Mangel an Alternativen. Derzeit.
21: Aus Berlin berichtete Sabine Henkel. Noch 6 Tage bis zur Landtagswahl in Sachsen-Anhalt. Der Wahl, die in der politischen Landschaft der Bundesrepublik einiges drastisch verändern könnte. Die AfD liegt in allen Umfragen seit Monaten konstant und deutlich vor allen anderen, sodass die Frage kaum lautet, ob sie die Wahl gewinnt, sondern eher wie deutlich und ob es danach zu einer Regierungsbildung reicht. Seit Wochen präsentiert sich AfD-Spitzenkandidat Siegmund siegessicher. Seine Bürgerdialoge sind gut besucht. Moped-Ausflüge, AfD-Familienfeste, sonstigen Wahlkampfauftritte werden opulent für Social Media aufgearbeitet. Und die anderen Parteien, CDU, SPD, Linke, Grüne, BSW, die stehen unterschiedlich stark unter Druck und scheinen mit gleich welchem Argument kaum bis gar nicht durchzudringen zu den Wählerinnen und Wählern. Malte Pieper ist Kollege beim MDR in Leipzig und beobachtet die sachsen-anhaltische Landespolitik und vor allem natürlich den aktuellen Wahlkampf. Herr Pieper, wie nehmen Sie denn die Stimmung im Land wenige Tage vor dem Wahltermin wahr?
1: Gespalten. Also es stehen sich zwei Blöcke gegenüber. Die Frage ist immer, Sie haben es schon angesprochen, wie hältst du es mit der AfD? Es gibt die eine Hälfte, die hinter der AfD steht. Das messen wir in allen Befragungen. Beispielsweise, wer soll Ministerpräsident werden? Sven Schulze von der CDU oder Ulrich Siegmund von der AfD? Da ist Patt. Beide ungefähr 40% Zustimmung. Die Frage, wer soll die nächste Landesregierung anführen? Die CDU oder die AfD? Wieder Patt. 40%. Also es stehen sich da zwei Seiten relativ unverbrüchlich gegenüber. Jeder hat sich sortiert, auf welcher Seite er steht. Und das Verblüffende ist eigentlich nur, dass bei der AfD-Seite etwas passiert ist in den letzten 5 Jahren, was wir so nicht kannten. Da war früher sehr viel schlechte Laune, da war die da oben, an denen arbeiten wir uns ab. Und jetzt sieht man viele hoffnungsfrohe Augen. Sie setzen sehr viel Hoffnung in die Vision 2026, die Ulrich Siegmund verspricht. Das sichere Deutschland, in dem wir mal gelebt haben. Und da ist eben Hoffnung auf einen radikalen Politikwechsel.
21: Wir haben gerade gehört, dass der Ausgang der Wahl in Sachsen-Anhalt bundespolitisch einiges in Bewegung setzen könnte. Wie ist es denn andersrum? Es gibt ja praktisch kein bundespolitisches Thema, Beispiel Rentenreform oder die Reaktion auf den mutmaßlichen Drohnenangriff in Leipzig, bei dem nicht sofort auf mögliche Auswirkungen auf die Wahlen in Sachsen-Anhalt hingewiesen wird. Welche Bedeutung hat denn die Gewichtung von landes- und bundespolitischen Aspekten vor der Wahl?
1: Ich sag's mal zugespitzt, mit dem Bund sind die Menschen durch, in großen Teilen. Also man erwartet von der Bundesregierung nicht mehr allzu viel, so nach dem Motto, wir müssen unser Schicksal selbst in die Hände nehmen. Das ist natürlich umso stärker im Lager der AfD. Und deshalb konzentriert man sich eben sehr aufs Land und auf diese Vision. Wir wollen eine andere Politik in Sachsen-Anhalt. Wir wollen es anders machen, als es bislang immer gewesen ist. Wenn man dann ein bisschen genauer nachfragt, dann können einem die Menschen eigentlich gar nicht so genau sagen, was sich jetzt ändern soll. Auf jeden Fall anders.
21: Sagt es denn die AfD, was anders sein soll? Denn die politischen Botschaften von Siegmund sind ja nicht so wahnsinnig konkret.
1: Nein, das sind sie nicht. Er ist ein begnadeter Verkäufer. Er ist auch Wirtschaftspsychologe. Das hat er auch gelernt. Er ist mal angefangen als Duftverkäufer. Also er wollte Räume beduften. Eine seiner Strategien war, den Berliner Verkehrsbetrieben die Beduftung von U-Bahnen zu verkaufen, nach dem Vorbild von New York. Daran ist er dann letztlich gescheitert, weil das die BVG nicht überzeugt hat, das Konzept. Ich erzähle das deshalb, um eben zu illustrieren, dass er sehr breit aufgestellt ist. Er ist sehr wohlmeinend. Einer seiner Kassenschlager ist, wir kündigen die Rundfunkstaatsverträge. Das heißt für uns ganz konkret, dass Sachsen-Anhalt aus dem MDR austritt. Gleichzeitig eine Seite weiter im Wahlprogramm heißt es dann wiederum, wir wollen, dass der MDR mehr Freiheiten hat, sich zu organisieren. Das ist genau der Punkt an diesem Beispiel. Einerseits wird das eine versprochen und gleichzeitig das Gegenteil. Aber auch das interessiert die Menschen nicht sonderlich, weil sie Hoffnung haben, wie ich schon gesagt habe, auf den radikalen Wechsel, wo er dann hinführt, sieht man am Tag danach.
21: Zuletzt soll Siegmund Beobachtern zufolge ein bisschen zurückhaltender aufgetreten sein. Sollten Sie das auch beobachtet haben? Wie erklären Sie sich das?
1: Ich sehe es eigentlich bei Ulrich Siegmund direkt nicht, eher bei der zweiten Reihe, die hinter ihm steht. Man läuft auf einen Wahltag zu und man braucht natürlich noch die entsprechenden Prozente. Also im Moment steht er bei 40-42%. Die AfD will mit absoluter Mehrheit regieren. Gleichzeitig, wenn man sich zu den Wahlkampfkundgebungen begibt, erlebt man etwas, was ich so noch nicht gesehen habe und was mir in gewisser Weise auch Angst macht. Ulrich Siegmund steht da unter einem Pavillon. Die Leute stehen 2-3 Stunden an, um ein Selfie mit ihm zu machen, um sich eine Deutschlandfahne signieren zu lassen oder ein Fan-T-Shirt mit ihm. Und wenn man in die Augen guckt, dann sieht man so eine Art messianische Begeisterung, als ob der Heiland persönlich auf dem Marktplatz erschienen ist. Und das ist wirklich etwas, was ich bislang so in der deutschen Politik noch nicht gesehen habe. Wahrscheinlich gab es das seit Willy Brandt nicht mehr.
21: Möglicherweise lässt sich eine AfD-Regierung nur verhindern, wenn die CDU in Magdeburg ausreichend Gemeinsamkeiten mit der Linken findet. In der Bundes-CDU, allen voran beim Parteichef und Kanzler Merz, ist das eigentlich ein No-Go. Wie sehen das die Christdemokraten in Sachsen-Anhalt?
1: Auch in wichtigen Teilen als ein No-Go, weil man damals eben auf die Straße gegangen ist gegen die SED, also die Vorgängerpartei der Linkspartei. Und deshalb fällt es sehr vielen sehr schwer, aber es wird keine andere Möglichkeit geben. Man wird am Tag nach der Wahl sehr kreativ sein im Politikgespräch, um einen neuen Namen zu finden für das, was man denn davor hat, also quasi alle Fraktionen gegen die AfD. Vermutlich wird es eine Regierung aus CDU, SPD, vielleicht Grünen sein, die dann von der Linkspartei toleriert wird. Also man wird einfach nur gucken, welches Etikett man draufklebt. Denn wir kennen das hier auch schon im Osten. Sachsen wird so regiert, wo die Linkspartei immer mal wieder die dortige Minderheitsregierung stützen muss. Thüringen wird ganz genauso regiert. Und da muss man eben schauen, wie man das Kind nennt, damit es in Berlin noch einigermaßen durchgeht.
21: MDR-Kollege Malte Pieper zur Stimmungslage vor der Wahl in Sachsen-Anhalt. Es war salopp gesagt ein Riesendusel, dass der mutmaßliche Sprengstoff-Drohnenanschlag am Flughafen Leipzig Anfang August vereitelt werden konnte. Entsprechend groß der Schreck und die Betriebsamkeit bei der Suche nach den Drahtziehern. Umso bemerkenswerter die Tatsache, dass in den vergangenen 4 Wochen niemand in der Bundesregierung den wahrscheinlichsten Drahtzieher öffentlich benannt hat. Eine Sprengstoffdrohne in unmittelbarer Nähe zu einem ukrainischen Versorgungsflugzeug, das mutmaßlich auch militärische Güter transportieren sollte. Es gibt schon ziemliche Dehnungsstreifen in der Unschuldsvermutung, da nicht an Russland zu denken. Trotzdem, offiziell gesagt hat das bislang niemand, auch der Kanzler nicht, als er im ARD-Sommerinterview danach gefragt wurde.
6: Wir sind dabei, die Ermittlungen abzuschließen. Wir haben eine weitgehende Einigung in der Bundesregierung, wie wir reagieren. Und das werden wir in den nächsten Tagen auch klar zum Ausdruck bringen. Es wird nicht mehr lange dauern. Es wird eine Reaktion aus Deutschland sein, aber die Partner in der Europäischen Union und in der NATO werden davon nicht überrascht.
21: Die NATO- und EU-Partner werden davon nicht überrascht. Morgen treffen sich in Irland die EU-Außenminister. Eine ideale Gelegenheit, sich mit den Partnern abzustimmen. Und sollte die Bundesregierung, wie erwartet, tatsächlich Russland hinter der Attacke sehen, ist bis dahin vermutlich auch weitgehend geklärt, wie Berlin gegenüber Moskau reagieren wird. SWR-Berlin-Korrespondent Markus Sambale, warum ist die Reaktion Berlins so heikel?
2: Bei dem Vorfall mit der Sprengstoffdrohne in Leipzig, da handelt es sich ja vermutlich um etwas, was kein direkter militärischer Angriff ist, aber einem militärischen Angriff sehr nahe kommt. Nur, dass die Angreifer eben nicht klar sind. Solche hybriden Angriffe, die werden ja seit Jahren beobachtet. Von Cyberangriffen über Sabotageakte bis eben hin zu Drohnensichtungen. Und selbst wenn man Spuren findet, vielleicht sogar Verdächtige, die zu einem ausländischen Geheimdienst, zu einer fremden Regierung führen, dann bleibt die Reaktion sehr kompliziert. Das ist eine Zwickmühle, die viele Fachleute und Politiker und Politikerinnen so beschreiben. Einerseits muss Deutschland dem Angreifer Grenzen aufzeigen und sagen, das lassen wir uns nicht gefallen, dass auf unserem Staatsgebiet so ein Anschlag versucht wird. Sie werden dafür bezahlen, hat Kanzler Merz angekündigt mit Blick auf Urheber von hybriden Angriffen. Und andererseits muss die Bundesregierung im Blick haben, dass jede Reaktion auch zu einer weiteren Eskalation führen kann. Erst recht, wenn es um Russland geht, worauf derzeit einiges hindeutet.
21: Welche konkreten Sanktionen könnte die Bundesrepublik denn gegebenenfalls gegen Moskau verhängen?
2: Sollte die Bundesregierung sagen, wir sind sicher, dass Russland dahinter steckt, dann wären viele verschiedene Reaktionen denkbar. Das könnten erstmal diplomatische Reaktionen sein, um international sichtbar Protest auszudrücken, also den russischen Botschafter einbestellen, Diplomaten ausweisen, vielleicht auch die Schließung einer russischen Einrichtung in Deutschland verlangen, wie zum Beispiel vom russischen Haus in Berlin. Das sieht sich als Kulturzentrum, wird aber von vielen für eine Spionagezentrale gehalten. Das klingt nach Symbolen. Symbolik, aber es würde Russland auch konkret treffen, denn ausgewiesene Diplomaten und eine Schließung des russischen Hauses, damit würde auch die Arbeit der russischen Geheimdienste in Deutschland geschwächt. Vieles deutet aber darauf hin, dass es nicht bei ein paar diplomatischen Reaktionen bleibt, sondern dass die Bundesregierung noch weitere Sanktionen beschließen könnte, weil sie diesen Fall mit der Sprengstoffdrohne für so besonders ernst und gravierend hält.
21: Berlin-Korrespondent Markus Sambale über mögliche Maßnahmen Deutschlands gegen Russland. Am vergangenen Mittwoch waren gewaltige Wasser-, Schlamm- und Geröllmassen im Grenzgebiet zwischen China und Nepal ins Tal gerast und hatten unvorstellbare Verwüstungen angerichtet. Inzwischen scheint klar zu sein, dass sich ein Teil eines Gletschers vom Gipfel des Langtang Lirung, einem 7000er in Nepal, gelöst hat und auch ein großes Stück des Felsgesteins am Berghang nachgegeben hat. Mit rund 150 Kilometern pro Stunde donnerte die Flutwelle dann durchs Tal und riss alles mit, was im Weg stand. Einer der Überlebenden fasste es in diese Worte, Zitat, es ist nichts mehr übrig. Fernseh- und auch verwackelte Handybilder illustrieren, was er damit meint. Wer diese tödliche Flut in Nepal und auch im benachbarten Tibet überlebt hat, steht jetzt oft vor dem Nichts. Besonders kritisch ist die Situation für viele Kinder, die psychisch teils extremen Belastungen ausgesetzt sind und dabei oft allein und schutzlos. Wie ihnen geholfen werden kann, dazu Lena Bodewein.
3: Von einer Sekunde auf die andere war Ajay Tamangs Leben nicht mehr dasselbe.
5: Die Flut kam wie eine Explosion, wie eine Bombe. Es gibt kaum jemanden, dessen Familie noch komplett ist. Jeder trauert um ein Familienmitglied, das er verloren hat.
3: Der 23-Jährige will nicht weiter über die Sturzflut sprechen. Es ist zu schmerzhaft. Seine Frau und viele andere Angehörige starben.
5: Von unseren 17 Familienmitgliedern sind nur noch 6 übrig.
3: Ajay Tamang ist jetzt alleinerziehend. Sein 3-jähriger Sohn spielt Ball, klettert auf den Motorroller seines Vaters, umgeben von anderen Kindern, die ebenfalls einen oder sogar beide Elternteile verloren haben. Mehr als 90 Menschen, 48 davon Kinder, leben in diesem improvisierten Heim, das Gautam Man Singh spontan mit anderen Dorfbewohnern in der Trishuli-Region von Nepal eingerichtet hat. Der 58-Jährige hörte von Schulkindern, die die Flut zwar überlebt hatten, aber gestrandet waren.
22: Nach der Flut haben sich die überlebenden Kinder ihren Weg bergauf durch den Wald gebahnt. Da gab es weder Straßen noch Pfade. Sie wanderten weiter, aber wir konnten sie von dort noch nicht retten. Die Regenfälle waren zu heftig und es gibt keinen Weg mehr. Schließlich haben die Kinder ein Dorf mit einer Verwaltung erreicht. Dorthin konnten wir mit einem Lastwagen fahren und sie hierher in Sicherheit bringen.
3: Erst hat die Gemeinschaft das alleine gestemmt, schnell kam Unterstützung von Hilfsorganisationen dazu. So bekommen die Kinder ein wenig Spielzeug, Kleidung, eine Idee von Normalität und Stabilität, das Wichtigste in Krisensituationen. Einige dieser Familien und Gemeinschaften waren schon durch das Erdbeben von 2015 erschüttert worden.
22: Kindern sollte stets Vorrang eingeräumt werden. Doch leider stammen diese Kinder aus einigen der abgelegensten und am meisten benachteiligten Gemeinschaften. Jetzt ist ihre Zukunft noch ungewisser.
3: In dem Dorf, in dem Ajay Tamang mit seiner Familie lebte, hatten sich 150 Kinder auf den Weg zur Schule gemacht, in 2 Bussen. Der erste Bus kam durch, der zweite wurde von der Welle davongerissen. Ajay Tamang war zu Hause im Dorf. Er nahm seinen Sohn und floh durch unwegsames Gelände, bis sie aufgelesen wurden von LKW und schließlich in diesem Heim landeten.
5: Er versteht nicht, was wirklich geschehen ist. Jeden Abend sucht er und sagt, ich möchte zu meiner Mutter. Ich möchte nicht, dass er schon die Wahrheit erfährt. Ich möchte nur, dass er eine bessere Zukunft hat als die, die wir erlebt haben.
21: Aus Südostasien berichtete Lena Bodewein. VW ist der größte Autobauer und einer der größten Arbeitgeber Deutschlands, aber der Konzern steckt bekanntermaßen tief in der Krise. Zehntausende Arbeitsplätze sind bedroht, ganze Werke stehen auf dem Prüfstand und deswegen gibt es bei VW viel zu besprechen. 9 außerordentliche Betriebsversammlungen wurden organisiert, die vorerst letzte findet heute in Hannover statt. Es geht um die Zukunft des Konzerns, zu dem auch Porsche und Audi gehören. Jutta Kaiser aus der SWR Wirtschaftsredaktion. Erstmal zu den Betriebsversammlungen. Ist denn bei den Versammlungen was Neues rausgekommen?
8: Es gab zwar keine größeren Schlagzeilen, aber doch nähere Einblicke, was VW-Chef Blume und Finanzvorstand Antlitz vorschwebt. Zum Beispiel, was den geplanten Stellenabbau angeht, da hat der VW-Chef gesagt, es gehe vor allem um Kosten außerhalb der direkten Fahrzeugproduktion, also Konzernstellen, zentrale Funktionen, Jobs in der Entwicklung oder dem Vertrieb. Auch im Management soll ein Viertel der Stellen abgebaut werden, so Blume bei seinem Besuch im Emdener Werk. Alle Bereiche müssten ihren Teil beitragen. Ob für das sogenannte Zielbild 2030 wirklich 50.000 zusätzliche Arbeitsplätze abgebaut werden, dazu gab es keine neuen Infos. Aber nochmal die Klarstellung von Blume, das sei eine theoretische Rechnung, abgeleitet aus den Kosten, aber keine fixe Zahl. Der VW-Chef hat jedenfalls nochmal betont, die Arbeitskosten seien in Deutschland mehr als doppelt so hoch wie in vergleichbaren europäischen Standorten. Er sieht etwa die Hälfte des Sparbedarfs in Deutschland.
21: Und wie kamen die Aussagen des VW-Vorstands bei den Arbeitnehmervertreterinnen und Vertretern an?
8: Also die Stimmung, die ist schon mehr als unterkühlt. Von VW-Betriebsratschefin Daniela Cavallo hieß es nach der ersten Betriebsversammlung schriftlich, Blume habe Stellenabbauzahlen mit dem großen Rechenschieber theoretisch herleiten lassen. Das Vertrauen in Blume sei beschädigt. Auch die Kommunikation von VW kritisieren die Arbeitnehmervertreter scharf. Die Beschäftigten hatten über die weiteren Sparpläne bei VW aus den Medien erfahren. Daraufhin organisierte der Betriebsrat dann die außerordentlichen Betriebsversammlungen. Davor gab es dann freitagnachmittags noch ein Interview mit Blume im VW-Intranet. Aber da waren viele Beschäftigte schon auf dem Weg ins Wochenende und haben die Inhalte wieder aus der Presse erfahren. Niedersachsens IG Metall-Bezirkschef Thorsten Gröger sagte der Neuen Osnabrücker Zeitung, die Zeichen stünden auf Konflikt. Auch Streiks bei VW sind demnach nicht

0: Aktionär am Freitag einen Zukunftsplan für VW vorlegen, genauso wie die Arbeitnehmervertreter. Über all das wird zu beraten sein, also die Unsicherheit bei VW, die dürfte noch mehrere Monate dauern.
1: Viel zu besprechen bei Volkswagen. Informationen waren das von SWR-Wirtschaftsredakteurin Jutta Kaiser. In der Welt von Alice Weidel und Tino Chrupalla war der Sommer 2026 ganz normal. Jenseits der AfD-Spitze allerdings haben vermutlich die meisten sich zumindest gefragt, ob Temperaturen von teils über 40 Grad, Dürre, Negativrekordwasserstände in vielen Gewässern, Ernteausfälle und nicht zuletzt laut Robert-Koch-Institut Tausende von Hitzetoten tatsächlich ganz normal waren. Heute gibt der Deutsche Wetterdienst in Offenbach eine fundierte und datenbasierte Antwort auf die Frage, wie gewöhnlich oder eben doch besonders dieser Sommer war. Janina Schreiber aus der SWR-Umweltredaktion, welches Fazit ziehen die Meteorologen?
2: Ja, also was im Südwesten so richtig auffällt, das sind die Tropennächte und die heißen Tage. Es gab ja hier an manchen Orten in diesem Jahr schon rein rechnerisch mehr als 6 Wochen Hitzetage. Also heiße Tage mit mehr als 30 Grad. Und diese Orte, die liegen, wenn wir so auf die Karte schauen, vor allem eben entlang des Oberrheingrabens. Also ich spreche da von Ludwigshafen, von Mannheim, von Karlsruhe runter bis rüber zum Bodensee.
1: Und sagen die Meteorologen auch was zu den Ursachen? Es gibt ja auch die Menschen, die sagen, naja, es war halt ein bisschen heißer, es war halt mal so ein statistischer Ausreißer.
2: Ja, dafür hilft der Blick in die Klimaforschung. Und die schaut ja immer auf Trends. Und wenn wir da mal die Sommer der letzten 20 Jahre mit den Sommern in der vorindustriellen Zeit vergleichen, also bevor wir angefangen haben, Kohle, Öl und Gas zu verbrennen, da waren fast alle Sommer jetzt demnächst heißer und trockener als der langjährige Durchschnitt. Das zeigt, das Klima hat sich erwärmt. Und damit findet auch das Wetter auf einem höheren Level statt. Das bedeutet jetzt aber nicht, dass alle Sommer schlicht immer heißer und wärmer werden. Da kann auch mal wieder ein kälterer Sommer dabei sein. Aber eine wärmere Atmosphäre, die kann eben mehr Feuchtigkeit halten und die kommt auch irgendwo wieder runter. Wir haben das zum Beispiel erlebt als Starkregen im Ahrtal im Juli vor 5 Jahren. Mhm. Also ohne Klimaerwärmung wäre das nicht möglich gewesen.
1: Okay, das ist eine relativ eindeutige Aussage. Geben die Experten denn auch Handlungsempfehlungen ab in Richtung Politik, in Richtung Wirtschaft oder auch Landwirtschaft?
2: Ja, tatsächlich. Anpassung ist das A und O. Wir sind da nämlich jetzt gerade, das hat dieser Sommer 2026 gezeigt, schon an unsere Grenzen gekommen. Und wir müssen natürlich nicht immer mit heißeren Sommern rechnen. Wir müssen aber vor allem mit Extremen rechnen. Und wir im Südwesten sind da besonders exponiert. Das hat auch Andreas Becker vom Deutschen Wetterdienst nochmal gesagt.
3: Wenn wir in das zukünftige Klima schauen und auch in extreme Sommer, die erreichen uns in der Regel vom Südwesten Europas. Das heißt, die Länder Baden-Württemberg, Rheinland-Pfalz, Saarland und der Westen von Nordrhein-Westfalen sind sozusagen die ersten, die das Ausmaß von Hitzewellen besonders spüren werden.
2: Ja, vor dem Hintergrund macht es auch Sinn, dass der Deutsche Wetterdienst die Bilanz zieht und sagt, diese Hitzewelle, die spielte erstmals im Ausmaß in der Liga der Mittelmeerländer. Und so war es ja auch. Wir konnten fast immer ablesen an dem Wetter bei unseren Nachbarländern, Frankreich zum Beispiel, Spanien, was uns dann so ein paar Tage drauf hier erwartet. Und deswegen sagen Fachleute, ein Blick in diese Länder bei Hitzeanpassungsmaßnahmen, bei Extremwettermaßnahmen, der hilft durchaus.
1: SWR-Umweltredakteurin Janina Schreiber über Zahlen und Fakten zum Sommer 2026. 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
4: Les prévisions de croissance sont revues à la baisse. 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
4: 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Tandis qu'à l'extrême droite, le Rassemblement National se montre lui aussi menaçant et en pleine campagne présidentielle durant laquelle la rupture avec le macronisme à bonne presse, on imagine bien que rien n'est garanti non plus parmi les forces du Parlement présentant un candidat. 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Il tente aussi de déconnecter au maximum son projet de loi de finances de l'élection présidentielle, assurant lui-même ne pas être candidat.
5: Mais il défend ses choix politiques.
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1: Um 14 Uhr mit Dominik Eisele. Die Pflegeversicherung steuert nach Angaben der gesetzlichen Krankenkassen auf ein neues Finanzloch zu. Voraussichtlich im Oktober seien die Mittel aufgebraucht, so der Chef des Spitzenverbands der gesetzlichen Krankenkassen, Blatt, am Morgen in Berlin. Markus Reher berichtet.
2: 500 Millionen Euro, das ist die Summe, die der Pflegeversicherung bis zum Jahresende fehlen werde, so GKV-Chef Oliver Blatt. Schon im Oktober werden die Einnahmen nicht mehr reichen, um die Pflegeleistungen voll zu finanzieren. Die Ausgaben seien im Vergleich zum Vorjahreszeitraum um 11% gestiegen, die Beitragseinnahmen aber nur um 3,9%. Für das kommende Jahr erwartet der Spitzenverband der Krankenkassen einen zusätzlichen Gesamtbedarf von 10 Milliarden Euro. Der Grund, immer mehr Menschen nehmen Pflegeleistungen in Anspruch, hinzu kämen die Kosten bei der Kurzzeit- und Verhinderungspflege und die ständig steigenden Zuschüsse zu den Eigenanteilen in der vollstationären Pflege.
1: Ausländische Investitionen in Deutschland sind im vergangenen Jahr deutlich gestiegen. Das zeigt eine Studie des Arbeitgebernahen Instituts der deutschen Wirtschaft IW. Ausländische Unternehmen haben demnach rund 86 Milliarden Euro investiert, rund die Hälfte mehr als im Jahr zuvor. Vor allem aus Großbritannien floss laut IW mehr Geld nach Deutschland. Zu den Investitionen werden Unternehmenszusammenschlüsse, Übernahmen und Beteiligungen gezählt. Einzelne große Transaktionen können die Statistik verzerren, heißt es in der Studie, aber auch im Dreijahresschnitt habe der Anstieg noch 11% betragen. Für die KI-Anwendung ChatGPT, das Online-Forum Reddit und die Spieleplattform Roblox gelten bald deutlich strengere EU-Regeln. Die EU-Kommission teilte mit, Grund sei, dass die drei Internetangebote eine entscheidende Schwelle bei der Nutzerzahl überschritten hätten. Sie müssten daher mehr für den Kinder- und Jugendschutz tun und dafür sorgen, dass rechtswidrige Inhalte nicht verbreitet würden. Außenminister Wadefohl hat sich enttäuscht über das Ergebnis des EU-Referendums in Island gezeigt. Es sei die Chance gewesen, gemeinsam stärker zu werden, sagte er am Morgen. Die Europäische Union müsse darüber nachdenken, wie sie attraktiver werden könne. Das Ziel einer Norderweiterung mit Island und Norwegen dürfe man nicht aus den Augen verlieren, so der CDU-Politiker. Die isländische Bevölkerung hat sich am Wochenende mit knapper Mehrheit gegen die Wiederaufnahme von EU-Beitrittsgesprächen ausgesprochen. Nach den tödlichen Schüssen bei einer Techno-Party im Kanton Aargau hat die Schweizer Polizei einen Verdächtigen festgenommen, einen 43-jährigen Schweizer. Die Polizei teilte weiter mit, sie gehe davon aus, dass er allein gehandelt habe. Bei dem Rave gestern auf der Pferderennbahn in Aarau wurde eine Italienerin getötet, eine Deutsche und vier weitere Menschen wurden verletzt. In Nepal versuchen Rettungskräfte weiter zu einem Tunnel bei einem Wasserkraftwerk vorzudringen. Hinter den Schlamm- und Geröllmassen sollen rund 100 Bauarbeiter eingeschlossen sein. Die Behörden gehen davon aus, dass sie noch leben. Die Zahl der Todesopfer nach der Sturzflut im Grenzgebiet zwischen Nepal und Tibet vor 5 Tagen ist inzwischen auf mehr als 900 Menschen gestiegen. Viele Leichen wurden laut den Behörden Dutzende Kilometer entfernt vom eigentlichen Flutgebiet gefunden. Obwohl der Wasserstand des Rheins nach dem Regen gestiegen ist, bleibt die Binnenschifffahrt noch eingeschränkt. Die Frachter könnten jetzt zwar wieder mit mehr Ladung fahren, aber sie seien weiter nur teilbeladen unterwegs, teilten die Behörden mit. Am Nadelöhr im rheinland-pfälzischen Kaub liegt der Pegelstand heute bei etwa 72 Zentimetern. Am Freitag waren es noch 60. Für vollbeladene Schiffe ist dort ein Wert von rund 1,5 Metern erforderlich. In den staatlichen Kunstsammlungen Dresden ist ein restauriertes Altarbild des italienischen Renaissance-Malers Correggio wiederzusehen. Das etwa 3 Meter hohe Werk Madonna des heiligen Sebastian wurde 4 Jahre lang restauriert. Jetzt sei die ursprüngliche Farbigkeit des mehr als 500 Jahre alten Bildes wieder sichtbar, teilte das Museum mit. SWR Nachrichten, Redaktion Christian Kreuzer und Peter Mühlfeit.
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4: Mit Stefanie Jakob, guten Tag.
3: Das hört sich doch erst einmal gut an. Staatsanleihen bringen wieder Zinsen. Über 3% Rendite sind drin. Gut fürs Depot, teuer für den Staat. Es ist ja ein Comeback der Staatsanleihen. Die Renditen liegen so hoch wie seit 15 Jahren nicht mehr. Für Anleger werden sie damit wieder attraktiv, während, wie gesagt, die hohen Zinskosten für Staaten zum Problem werden. Der ARD-Wirtschaftspodcast Plus Minus klärt, warum das so ist, welche Chancen Staatsanleihen jetzt bieten und was das für Ihr Depot bedeutet.
4: 40 Billionen. 40 Billionen Dollar. So viele Schulden haben die USA, und das war das Thema in den letzten Tagen auf der ganzen Welt, an den Finanzmärkten, aber auch in allen Nachrichten. Plötzlich wird nicht mehr über Aktien geredet, sondern über sowas wie Staatsanleihen. Darüber, wie jeder von uns vielleicht mit dem fetten Schuldenmachen der USA Geld verdienen könnte.
5: Und das klingt ja erstmal komisch, finde ich.
4: Ja, finde ich auch. Aber genau darum geht diese ganze Aufregung, weil US-Staatsanleihen bringen im Moment richtig was. Die Rendite für eine 30-jährige amerikanische Staatsanleihe ist auf mehr als 5% gestiegen. Und auch für 10-jährige deutsche Bundesanleihen gab es im Moment jetzt schon fast 3,3%. Ey, sowas gab es zuletzt vor 15 Jahren.
5: Crazy. 3,3%, die kriege ich ja nicht mehr auf mein Tagesgeldkonto. Und Staatsanleihen, die sind doch auch super sicher, oder?
4: Ja, unter einer ganz bestimmten Voraussetzung. Was das ist und was viele leider nicht bedenken, das klären wir heute.
5: Ich bin sehr gespannt auf deine Recherche, die du heute mitbringst. Ich bin David Alf.
4: Und ich bin Anna Planken, und das hier ist der Plus-Minus-Podcast. 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
5: Wir haben die eine Wirtschaftsfrage der Woche, die morgen euren Alltag verändert. Wir haben ein klares Plus und ein klares Minus. Und Anna bestimmt ein paar ganz konkrete Takeaways, worauf ich achten muss, wenn ich mein Geld in Staatsanleihen anlegen will. 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
4: Bevor wir uns reinwühlen in die Frage, ob das eine gute Idee ist mit den Staatsanleihen oder nicht, hast du eigentlich welche?
5: Staatsanleihen?
4: Ja.
5: Ich beschäftige mich gerade eher mit so Immobilienkrediten und so. Da bleibt nicht so viel zum Anlegen.
4: Ja, kenne ich sehr gut. Und ich kann auch schon mal anteasern, auch die Kredite für Haus, Wohnung, Hof, Auto, die hängen irgendwie mit da dran an diesem ganzen Thema Staatsanleihen.
5: Oh je.
4: Später dazu mehr. Aber du wolltest noch was anderes zum Thema Staatsanleihen sagen?
5: Ja, also Staatsanleihen sind für mich auch eher sowas, keine Ahnung, altmodisches gefühlt. Also mein Opa hatte sowas. Auf mich wirken Staatsanleihen als was super Sicheres und dadurch auch ehrlich gesagt als so ein bisschen was Langweiliges.
4: Stimmt. Bis das jetzt so hochgekocht ist, hatte ich auch eher so Sätze im Ohr wie Staatsanleihen sind ein sicherer Hafen in der Geldanlage oder Stabilitätsanker im Depot. Aber neulich ist das tatsächlich alles auf den Kopf gestellt worden. Da hat mir ein Bekannter voll ärgerlich gezeigt, dass in seinem Depot da irgendwas anders aussieht. Die Aktien waren fett im Plus, aber seine Anleihen voll im Minus.
5: Hä? Das verstehe ich nicht. Hast du nicht gerade davon gesprochen, dass die Renditen gerade steigen und deshalb die Staatsanleihen für Anleger momentan super spannend sind?
4: Ja, das ist ja auch so. Aber es ist eben nicht so einfach mit den Staatsanleihen. Da spielen tausend Dinge eine Rolle. Wann hast du gekauft? Wie lange läuft diese Staatsanleihe noch? Wie lange hältst du die? Und wie steht der Kurs?
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4: Jetzt voll auf Staatsanleihen. Wie sicher ist die Anlage? Darauf und auf vieles mehr gibt's jetzt die Antworten. Legen wir los. Am besten erstmal damit, wie diese Anleihen überhaupt funktionieren. Und das geht ja schon beim Begriff Staatsanleihe los.
5: Naja, da würde ich jetzt mal es mir einfach machen und sagen, steckt ja irgendwie ein Wort drin. Der Staat leiht sich Geld.
4: Ja, aber da verstecken sich auch schon diese schwierigen zwei Perspektiven. Auf der einen Seite leiht sich der Staat Geld von uns Bürgern. Da sind wir natürlich happy, ne, wenn wir möglichst viel dafür bekommen, dass wir Geld verleihen. Und auf der anderen Seite
5: sind wir aber auch Steuerzahler und wollen gar nicht, dass der Staat viele Steuern fürs Geldleihen ausgibt. Steuern, die dann ja an anderer Stelle wieder fehlen.
4: Absolut richtig. Du hast das Dilemma auf den Punkt gebracht. Darüber sprechen wir später auf jeden Fall nochmal. Aber erstmal jetzt zu uns. Wir so als kleine Investoren. Der Staat leiht sich bei uns Geld. Das ist so ein Schuldschein. Da wird genau festgelegt, wie viel ihr dem Staat leiht, wie viel ihr dafür bekommt, also wie viel Zinsen.
5: Jetzt sprichst du von Zinsen, vorher war die Rede von Rendite. Kannst du das nochmal aufdröseln, was da der Unterschied ist?
4: Der Zins ist das, was uns der Staat bietet, dafür, dass wir ihm das Geld leihen. So wie bei der Bank ist der fix. Aber im Gegensatz zu einem normalen Kredit, Achtung, jetzt wird spannend, kann man Anleihen handeln. Also man kann sie kaufen oder verkaufen. Deshalb gibt es da auch einen Kurs, zu dem gehandelt wird. Und der kann steigen oder fallen, je nachdem, wie groß die Nachfrage ist, wie gut die Bonität des Staates und so weiter und so fort. Und wenn sich der Kurs verändert, dann verändert sich auch deine oder eure Rendite. Die Rendite ist am Ende das, was unterm Strich bleibt.
5: Okay, dann machen wir das mal konkret. Angenommen, ich nehme jetzt, keine Ahnung, 1000 Euro in die Hand und sage, davon kaufe ich mir jetzt Staatsanleihen.
4: Okay, mit welcher Laufzeit? Was hätten Sie denn gerne?
5: Weiß ich nicht, was ist denn da so üblich?
4: Ich würde jetzt mal sagen, 10 Jahre. Okay. Du willst ja langfristig investieren. Also so 1000 Euro festgelegt auf 10 Jahre. Dafür verspricht dir der Staat jetzt auch nur so ganz hypothetisch, ne? Könnte sein, der sagt dir, okay, dafür kriegst du 2,5% Zinsen pro Jahr. Wenn du die Staatsanleihe so lange hältst, dann bekommst du am Ende auch genau das zurück, was versprochen wurde. Deine 1000 Euro und 25 Euro Zinsen mal 10 Jahre.
5: Okay, das klingt jetzt nicht so riskant. Ich gehe mit 1000 Euro rein, kassiere über die Laufzeit 250 Euro Zinsen und bekomme nach 10 Jahren meine 1000 Euro zurück.
4: Ja. Aber vielleicht kommt das Leben dazwischen, wie das manchmal so ist. Ja. Ne? Und du willst deine Staatsanleihe ja vielleicht doch schon früher verkaufen, so nach 5 Jahren oder so, weil, ja, was weiß ich, vielleicht deine Waschmaschine kaputt ist oder das Auto oder sonst was. Dann hat sich vielleicht auch noch die Situation für den Staat, die Gesamtgemengelage, geändert. Der zahlt jetzt vielleicht allen Neuanlegern 3% Zinsen.
5: Ah, und dann finde ich niemanden, der meine Staatsanleihe haben will, weil die ja nur 2,5% Zinsen abwirft.
4: Mhm. So ist es. Dann bekommst du sie ja eigentlich nur verkauft, wenn du mit irgendwas lockst, also wenn du mit dem Preis runtergehst. Der Kurs fällt und dann kauft einer deine Anleihe zu so einem Schnäppchenpreis. Ich spinne jetzt auch einfach nur mal so hypothetisch rum, vielleicht für 500 Euro. Du hast 1000 gezahlt, aber der muss nur 500 Euro zahlen. Der bekommt am Ende der Laufzeit deine 1000 Euro vom Staat zurück und die 25 Euro Zinsen für 5 Jahre. Er hat aber nur 500 Euro ausgegeben und damit ist seine Rendite, also das, was er unterm Strich verdient hat, natürlich viel, viel höher. Man kann sich also merken, wenn der Kurs der Staatsanleihen fällt, dann steigt die Rendite für Neueinsteiger.
5: Okay, und ich merke mir jetzt, dass Anleihen an der Börse gehandelt werden, die Kurse fallen können und dann steigen die Renditen. Und genau das passiert ja gerade. Mhm. Und da sind wir wieder bei dem Bekannten. Der guckt in sein Depot, sieht ein Minus und denkt, oh Mann, was ist da denn los? Es liegt aber nur daran, dass die Kurse fallen. Ist aber eigentlich gar kein Problem, wenn er bis zum Ende dabei bleibt. Dann macht er nämlich keine Verluste. Wäre halt nur doof, wenn seine Waschmaschine kaputt ist, sein Auto kaputt ist und er da irgendwie ran muss und er jetzt verkaufen müsste.
4: So, absolut richtig erklärt. Ich hoffe, er hört jetzt auch zu.
5: Das hoffe ich auch.
4: Und jetzt nochmal zum Thema. Zurück und zum Mitschreiben. Wer Staatsanleihen bis zum Schluss der Laufzeit, so wie vereinbart, behält, der bekommt die volle Summe plus des vereinbarten Zinses zurück. Da muss dich der Kurs dann auch vorher überhaupt gar nicht interessieren. Nur wenn du vorher verkaufen willst, dann kannst du auch mit Staatsanleihen Verluste machen. Sicher sind sie eben nur, wenn du nicht damit handeln willst.
5: Okay, verstanden. Aber warum machen jetzt alle so ein großes Ding aus den US-Staatsanleihen und dieser fetten Schuldensumme, diese 40 Billionen, warum mischt das ausgerechnet jetzt den ganzen Markt auf?
4: Ja, das ist alles, ich würde es jetzt mal zusammenfassen, unter Gesamtgemengelage.
5: Ah ja.
4: Ganz viele Staaten brauchen gerade ganz viel Geld. Nicht nur die Amerikaner mit ihren 40 Billionen US-Dollar, auch bei uns. Da sind diese diversen Sondervermögen, Ausgaben für die Verteidigung und so weiter und so fort. Und uns geht es ja nicht alleine so. Auch viele andere europäische Staaten geben viel mehr aus, als sie eigentlich haben. Sie alle verkaufen dafür, um Geld reinzukriegen, Staatsanleihen. Und damit machen sie sich natürlich untereinander auch fett Konkurrenz. Und damit dann jemand die eigenen Staatsanleihen kauft, müssen sie jeweils mehr Zinsen versprechen. Und damit, hast du gerade schon gelernt, David?
5: Damit fällt der Kurs.
4: So, das ist eine Ursache.
5: Und die andere?
4: Wir haben ja natürlich noch so ein Ding, das heißt Inflation, haben wir auch hier im Podcast schon häufig drüber geredet. Überall steigen die Preise wieder. Wie hoch genau, sehen wir natürlich nächste Woche wieder. Dann gibt es die neuesten Zahlen für Deutschland.
5: Aber was hat das jetzt mit den Anleihen zu tun?
4: Ja, wenn die Inflation steigt, dann werden irgendwann auch die Notenbanken reagieren müssen und die Zinsen anheben. Und die beeinflussen die Anleihen zwar nicht direkt, aber indirekt aber schon. Denn wenn alle mit steigenden Zinsen rechnen, dann werden sie jetzt keine Anleihen mehr zu niedrigen Zinsen kaufen. So ein Staat, der langfristige Anleihen verkaufen will, der muss dann ordentlich was drauflegen, damit er sie überhaupt loskriegt.
5: Und jetzt mal aus meiner, ich interessiere mich mehr für Immobilienkredite Brille. Wenn die Zinsen steigen, dann wird's auch für mich teurer?
4: Ja, für dich. Für jeden, der einen Kredit aufnimmt, für die Immobilienkäuferunternehmen, alle, die investieren wollen und eben vor allem auch für den Staat. Und da sind wir dann wieder bei dieser anderen Perspektive, die ich vorhin schon erwähnt habe. Wenn der Staat sich mehr Geld leiht, dann ist das für uns als Bürger und Steuerzahler auch nur so semi. Auch bei uns nimmt der Staat ja immer mehr neue Schulden auf. Die Höhe der Schulden ist dabei gar nicht so das Entscheidende, sondern vielmehr die Höhe der Zinsen. Wie viel er für Zinsen zahlen muss. Und die Zinsbelastung, das wissen wir jetzt schon, wird in den nächsten Jahren enorm steigen.
5: Okay, kannst du das irgendwie an Zahlen festmachen, wie viel Kohle das dann insgesamt ist?
4: Dieses Jahr sind es 30 Milliarden Euro im Bund, alleine für Zinsen. Da gibt es auch schon eine Hochrechnung. Nächstes Jahr werden es vermutlich 42 Milliarden sein. Und für 2030, halte ich fest, da rechnet die Bundesregierung mit fast 81 Milliarden Euro.
5: Ja krass, 80 Milliarden nur für Zinsen.
4: Genau, und je mehr Zinsen der Staat zahlen muss, umso weniger Geld hat er dann für die anderen Dinge, für das, was er bauen will, um andere Dinge zu finanzieren. Wir nehmen uns tatsächlich mit diesen Zinszahlungen wirtschaftlichen Spielraum.
5: Aber ist es bei uns wirklich schon so schlimm? Ich dachte immer, wir sind eigentlich voll die Sparfüchse und haben relativ wenig Schulden.
4: Ja, relativ ist da wichtig. Gegenüber anderen Ländern sind wir nicht so super schlimm. Aber das ändert nichts daran, dass wir ja immer mehr Zinsen zahlen. Also immer mehr von unserem Geld für Zinsen ausgeben und das Geld eben nicht anders sinnvoller verwenden können.
5: Weil du jetzt eben gerade gesagt hast, gegenüber anderen Ländern, hast du dann einen Vergleich zu anderen Ländern für uns?
4: Ja, unsere Schuldenquote, die liegt so bei 63%. Das ist echt eher niedrig, wenn man jetzt die Vergleiche hört. Italien liegt bei 140%, die USA bei 125 und das sind natürlich ganz andere Hausnummern als bei uns. Und trotzdem machen sich bei uns Ökonomen auch Sorgen, ob da vielleicht irgendwie eine Staatsschuldenkrise auf uns zukommen könnte. Eine Staatsschuldenkrise. Warum das Ganze? Darüber reden wir jetzt. Und zwar mit Jürgen Michels. Er ist Chefvolkswirt der Bayerischen Landesbank und beobachtet, was da gerade auf den globalen Märkten los ist und wie gefährlich das auch für Deutschland werden könnte. Hallo.
7: Hallo.
4: Herr Michels, wir haben ja gerade gehört, wir sind ja eigentlich in Deutschland ganz harmlos. Warum gibt es da trotzdem Sorgen?
7: Ja, ich glaube, weil wir aus einer Zeit kommen, wo wir uns über Staatsschulden, Renditen und so gar keine Gedanken machen mussten und in den letzten Monaten auch im Zuge dessen, was in den USA passiert ist, hat man an den Märkten so eine gewisse Nervosität, die reinkommt. Zudem gab es in den letzten Wochen einige Berichte, wo man überlegt hat, dass Deutschland sein Top-Rating, das heißt wie die Rating-Agenturen, die spielen in dem ganzen Umfeld ja auch nochmal eine Rolle, Deutschland sehen.
4: Dieses AAA?
7: Dieses AAA, genau, das haben wir bis jetzt. Und da gab es Überlegungen, das könnten wir vielleicht verlieren. Wenn man sich jetzt mal den Club der AAA-Staaten anschaut, das sind gar nicht mehr so viele. Da haben wir noch Länder wie Kanada, Australien, die Niederlande dabei. Und im Vergleich dazu stehen wir auch noch relativ gut da. Also ich denke nicht, dass wir momentan an dem Punkt schon sind, dass wir uns hier wirklich über eine Staatsschuldenkrise Gedanken machen müssen. Wir müssen uns aber Gedanken machen, wie die steigenden Renditen, die steigenden Zinsen letztendlich dann auch das Handeln der gesamten Wirtschaft beeinflussen.
4: Ja, wo sehen Sie denn die größte Gefahr?
7: Also global sehe ich, da haben Sie gerade auch schon drüber gesprochen, die Gefahr durchaus in den USA. 40 Billionen, das ist ja die eine Geschichte, aber ich muss immer relativ zum Bruttoinlandsprodukt sehen, also Klar. Diese Schuldenquote. 125% ist hoch. Wahrscheinlich steigt das über die nächsten Jahre weiter. Wir gehen davon aus, dass wir in 5 Jahren bei 135% sind. Und die USA sind im Vergleich zum Orchester ein bisschen wie die dicke Trommel. Die geben also immer den Rhythmus an. Und wenn die jetzt irgendwie schneller oder langsamer werden, muss das Orchester entweder mitgehen oder nicht. Und momentan sehen wir, dass die Schlagzeilen weil da es schon ziemlich zunimmt. Und da kann es sein, dass der Bratscher am dritten Pult dann irgendwann das nicht mehr mitbekommt und wir dann wirklich Probleme bekommen. Also wir haben diese Anschlusseffekte, die dazu führen können, dass wir hier wirklich globale Probleme bekommen. Das trifft vielleicht nicht die USA, aber über das Ausufern dieser Welle könnten wir dann durchaus global, nicht nur für Staaten, sondern für die Wirtschaft insgesamt, große Probleme und vielleicht eine Finanzkrise bekommen.
8: Okay, jetzt könnte man ja eigentlich sagen, ja, lass die doch Schulden machen. Das ist doch deren Problem. Aber dadurch, dass die dann immer mehr zahlen müssen für ihre Staatsanleihen, ziehen die unsere auch mit nach oben oder wie muss ich das verstehen?
7: Also die ziehen unsere mit nach oben, weil das nennt man diesen Transatlantic Spread. Wir ja immer in gewisser Weise abhängig sind von den Entwicklungen in den USA. Und wenn man dort mehr dafür bekommt, für die entsprechenden Staatsanleihen, dann bin ich halt bei anderen auch so ein bisschen knipsiger. Also ich ziehe Geld ab und dementsprechend gibt es Verschiebungen. Vielleicht ein großer Spieler in der Hinsicht ist ein Land, das hat eine Staatsschuldenquote von über 200% und das schon über Jahre und trotzdem niedrige Zinsen, das ist Japan. Und das ist ein ganz gutes Beispiel dafür, dass es immer stark davon abhängt, wer denn diese Staatsschulden hält. Im Fall von Japan sind es größtenteils die Japaner selbst und die sind ja genügsam, sage ich jetzt mal. Und es gibt regulatorische Vorgaben, warum die das alles aushalten. Die sehen aber jetzt auch, dass es kritischer wird. Dort mag die Premierministerin Takaichi große Ausgabenprogramme rangeben. Das Thema Inflation kommt zurück und dementsprechend ist das dieses Thema nicht nur der hohen Schulden, sondern auch der Zinsen auf einmal akut in Japan. Und hier könnte es jetzt dazu kommen, dass wir die Japaner beginnen, die Gelder, die sie nicht nur in Japan, sondern auch im Rest der Welt in Staatsschulden investiert haben, beginnen zurückzuziehen, weil sie es selbst brauchen. Mhm. Und das heißt also, wir bekommen Probleme in den USA, wir bekommen Probleme in Europa. Und da sehe ich aber weniger jetzt Deutschland ganz vorne mit dabei, dass Anleger wirklich kalte Füße bekommen, sondern da sehe ich eher die Probleme in einem Land wie Frankreich.
5: Wie müssen wir uns denn so eine Staatsschuldenkrise vorstellen? Wie sähe das aus? Also was heißt das für uns, für Jobs, Kredite, Ersparnisse, Rente?
7: Steigende Zinsen, höhere Finanzierungskosten, heißt die Unternehmen werden sich mit Investitionen zurückhalten und dementsprechend das dann auch Auswirkungen auf den Arbeitsmarkt haben. Es wird also normalerweise dazu führen, dass ich in solch einem Umfeld dann auch steigende Arbeitslosigkeit, Jobverluste habe und das ist natürlich sehr schwächend für die Wirtschaft. Wenn das dann stattfindet, dann habe ich nicht nur, dass die Staatsanleihen von einem Ausfall bedroht sind, sondern wahrscheinlich auch viele Unternehmen pleite gehen. Und das kann im Extremfall dazu führen, dass wir wirklich in eine Finanzkrise reingeraten und das Ganze in einer tiefen Rezession endet, wo ja viele Menschen den Arbeitsplatz, aber wahrscheinlich auch große Vermögensteile verlieren.
8: Aber jetzt muss ich ja einmal kurz fragen. Wir haben ja immer gelernt, Staaten können ja gar nicht pleite gehen. Und jetzt sagen Sie, meine Staatsanleihe könnte ausfallen?
7: Ja, das ist, Sie haben für das Beispiel, wir kriegen das Geld immer wieder zurück und dementsprechend ist alles irgendwie gut. Aber man hat in der Vergangenheit, das ist gar nicht so ungewöhnlich, immer mal wieder Ausfälle von Staatsschulden gesehen. Jüngstes Beispiel im letzten Jahr war die Republik Kongo und der Jahr davor waren wir in Argentinien dabei, aber Griechenland ist nicht so lange her. Mhm. Und da haben auch ein Teil der Gläubiger ihr Geld nicht zurückbekommen. Und das ist halt genau der Punkt, wo man nicht nur über den Zeitverlauf sich Gedanken macht, sondern wirklich ein Teil dieser Kredite, die der Staat aufgenommen hat, nicht zurückgezahlt werden.
5: Als Sie gerade die Folgen und die Auswirkungen von so einer Staatsschuldenkrise skizziert haben, dachte ich, das ist eigentlich was, was man unbedingt verhindern möchte, wäre ich jetzt die Bundesregierung. Sie haben aber auch gesagt, naja, wir stecken da irgendwie in ganz schön vielen Abhängigkeiten, Transatlantic Spread, also was die USA machen, das können wir nur so bedingt beeinflussen. Gibt es irgendeinen Weg, wie sich die Bundesregierung, wie die Deutschland davor schützen kann, jetzt?
7: Eine gute Politik zu machen.
5: Ah. Da machen wir das einfach, ja.
8: Ach so, einfach.
7: Ja, das ist ganz einfach, ja genau. Wir nehmen viel Geld auf und das sollten wir möglichst da reinsetzen, dass wir eine gute Infrastruktur schaffen, das Geld also investieren und damit gewährleisten, dass wenn in 10 Jahren, wir haben eine 10-jährige Anleihe rausgegeben, Deutschland auch in der Lage ist, das wieder zurückzuzahlen. Und das, glaube ich, spielt eine ganz große Rolle, wenn man auch sieht, wann haben wir solche Verwerfungen an den Kapitalmärkten bekommen. Gibt es sprichwörtlich den Liz Truss-Moment. Das war, als die britische Premierministerin 2022 gedacht hat, sie könnte mit einem schuldenfinanzierten Konjunkturprogramm die Probleme lösen. Und dann haben die Kapitalmärkte gesagt, nein, so funktioniert das nicht. Oder vor 2 Jahren in Frankreich, als wir dort auch politische Turbulenzen hatten, wo die Kapitalmärkte die Handlungsfähigkeit des Staates in Frage gestellt haben. Und da, glaube ich, ist es extrem wichtig, dass Deutschland jetzt nicht sagt, ich muss jetzt sparen, sondern man sollte versuchen, dass wir die großen Probleme, die großen Herausforderungen, die wir vor uns haben, wirklich gut meistern. Und da müssen wir sehen, dass wir das Geld, was wir wirklich aufnehmen von der staatlichen Seite, geschickt einsetzen und damit halt auch sicherstellen, dass Deutschland aus Sicht der Anleger in den kommenden Jahren ein guter Ort ist, die Gelder anzulegen.
6: Das Expertenfazit.
8: Und jetzt sind Sie ja hier beim Plus-Minus-Podcast und Sie wissen, bei uns kommt keiner weg und raus ohne ein Plus oder ein Minus. Diesmal würde ich mal sagen, ein Ja oder ein Nein. Müssen wir uns Sorgen machen?
7: Unmittelbar noch nicht. Wenn wir aber sorglos weiter handeln, dann wird es ziemlich ungewöhnlich.
8: Und mich würde noch interessieren, würden Sie bei diesem ganzen Hype auf Staatsanleihen jetzt sowas kaufen, da rein investieren?
7: Man muss immer mit einer gewissen Vorsicht reingehen. Das ist eine komplexe Geschichte. Wir gehen davon aus, dass der Inflationsdruck mittelfristig wieder abnimmt. Die Zentralbanken wahrscheinlich im nächsten Jahr die Zinsen senken können. Und dementsprechend dürften dann auch die Renditen wieder ein Stück weit nach unten gehen und dementsprechend die Kurse für die Staatsanleihen auch wieder etwas steigen. Von daher kann man sich jetzt durchaus auch überlegen, bei gewissen Staatsanleihen zuzugreifen.
8: Danke, Herr Michels, für so viel klare Worte. Plus, Minus, Podcast. Bei uns kriegt ihr immer ein klares Plus, ein klares Minus. Schönen Tag noch.
7: Ihnen auch.
5: Und was ist unser Fazit, Anna? Wenn wir jetzt mal auf diese ganze Folge schauen. Also ich fürchte ja, dass Immobilienkredite teurer werden. Das ist für mich schon mal ein Riesenminus.
8: Ja, und er hat vorhin so ein Stichwort genannt, ne, der Herr Michels. Diese Griechenland-Schuldenkrise, ne? Da,

0: die Anlage. Und ganz klar, ganz so sicher, wie ihr vielleicht meint, ist es nicht. Außer, und das kann man natürlich auch für sich selber festlegen, außer ihr behaltet die Anleihen einfach von Anfang bis zum Schluss.
1: Das könnt ihr mitnehmen.
2: Und bei so viel Theorie und Wissen heute brauchen wir jetzt noch ein paar handfeste Tipps, was wir hieraus mitnehmen können.
0: Naja, man muss sich einfach klar machen, Staatsanleihen sind so eine Art Schuldschein. Und da muss man sich schon überlegen, wem man jetzt vertrauen kann. Also wem traut ihr zu, dass er eure Schulden dann auch bezahlen kann? Also die Bonität des Landes prüfen. Da gibt's natürlich die Urteile der Ratingagenturen. Dieses AAA ist die beste Bonität. Von einem D vielleicht die Finger lassen. Und lasst euch auch nicht von einer hohen Rendite, die da so am Himmel winkt, verführen.
2: Wo kann ich eigentlich Staatsanleihen kaufen? Geht es einfach über meine Bank oder direkt beim Staat?
0: Nee, früher gab es das. Als Opa noch Staatsanleihen kaufte, da konnte man das beim Staat mal machen. Heute geht das am besten über eine Bank. Dafür braucht man dann natürlich ein Depot und dann suchst du dir eine Anleihe aus und kaufst sie.
2: Okay, gibt es das auch als ETF?
0: Ja, gibt's auch. Und zwar in ganz unterschiedlichen Varianten. Es gibt ETFs, die haben zum Beispiel nur Anleihen mit kurzer Laufzeit. Da musst du nicht überlegen, kann ich in 10 Jahren die Anleihe noch halten, sondern es geht dann schneller. Oder die haben einen anderen Mix. Es gibt zum Beispiel europäische Anleihen oder Schwellenländeranleihen. Es gibt auch weltweite Mixe. Man muss sich das einfach genau angucken, welche Anleihen da drin sind und natürlich, je nach Bonität der Länder, schwanken dann die Kurse auch mal oder sind stabiler.
2: Und wenn ich jetzt mein Geld vielleicht doch lieber auf Tagesgeld oder Festgeldkonten lege?
0: Ja, geht auch, natürlich. Und auch da steigen die Zinsen, da musst du viel vergleichen. Anders geht's nicht. Und wahrscheinlich auch immer mal wieder die Bank wechseln.
2: Bis zum nächsten Mal.
0: Tschüss.
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5: Vous êtes bien sur RFI, il est midi et demi en temps universel, 13h30 à Niamey et c'est l'heure d'Afrique Midi. Bonjour Nicolas Sûr.
6: Bonjour Anne Kantner, bonjour à toutes et à tous. Le retour à la normale à Niamey après la mutinerie de samedi, des dispositifs de sécurité restent visibles. Des violences ce week-end lors de rassemblements de l'opposition au Kenya. 2 meetings ont été interrompus, l'un par la police, l'autre par des casseurs. À 1 an des élections générales, la société civile s'inquiète. Un pas vers des élections générales en Libye. Un accord a été signé ce week-end entre des représentants de l'Est et de l'Ouest. L'analyste Jalel Harchaoui est notre invité. Et puis le président algérien réclame la peine de mort contre les pyromanes, une sortie choc alors que les autorités sont critiquées pour leur gestion des incendies qui ravagent le nord-est du pays.
5: Le calme est revenu à Niamey après un week-end marqué par une tentative de déstabilisation que les autorités nigériennes qualifient beaucoup plus simplement de mouvement d'humeur de militaires.
6: Oui, dans la nuit de vendredi à samedi, de violents affrontements ont commencé dans la capitale. Ils se sont poursuivis dans la journée de samedi sur plusieurs sites stratégiques, la base militaire 101, l'aéroport et la zone du palais présidentiel. La situation a été maîtrisée samedi en soirée et en ce début de semaine, Magali Lagrange, la vie a repris son cours.
7: Oui, effectivement, les activités ont repris. Hier déjà, le grand marché de Niamey était ouvert. Les fonctionnaires ont pris ce matin le chemin du bureau. Les compagnies de transport de voyageurs assurent de nouveau les liaisons sur tous les axes. Des dispositifs de sécurité sont toutefois encore visibles. Présidence barricadée, base militaire 101 contrôlée par la garde présidentielle.

0: radio-télévision nationale sous bonne garde. Selon les autorités nigériennes, l'aéroport civil fonctionne. Il est dans le même périmètre que la base 101, l'un des théâtres des violents affrontements qui ont secoué Niamey samedi, avec d'un côté des militaires rebelles, notamment des forces spéciales, de l'autre la garde présidentielle, appuyée par les forces russes d'Afrika Korps. L'Algérie a envoyé hier deux patrouilles d'avions de combat Sukhoi au Niger. Depuis ces événements, pas de prise de parole publique du général Abdourahmane Tchiani, pas de bilan officiel et encore beaucoup de questions sur l'identité des mutins, un groupe en rupture avec le règlement militaire selon le ministère de la Défense, sans plus de précision. Des interrogations aussi sur leurs revendications et sur leurs objectifs.
1: En République démocratique du Congo, le gouvernement prépare une vaste opération de désarmement volontaire.
2: Elle doit se dérouler à partir du 22 septembre et pour une durée de 3 mois dans des zones présentées comme stratégiques. L'objectif est de récupérer puis de détruire des armes détenues illégalement par des civils. Cette campagne s'inscrit dans l'initiative de l'Union africaine. Faire taire les armes, Pastor Ligodi.
3: Pour convaincre les détenteurs de remettre volontairement leurs armes, le gouvernement met 3 incitations sur la table. L'anonymat total, une amnistie judiciaire et une contrepartie matérielle. L'opération doit couvrir des zones présentées comme stratégiques. Parmi celles citées figurent notamment Kinshasa, le Congo central, la Tchopo, le Grand Équateur et le Grand Kassai. Elle sera supervisée par la Commission nationale de contrôle des armes légères et des petits calibres. Ce type d'opération n'est pas nouveau en RDC. En juillet 2024, le vice-premier ministre Jacques Chabani indiquait que plus de 200 000 armes et plus de 1 000 tonnes de munitions avaient déjà été détruites dans le pays, y compris des armes collectées lors d'opérations de désarmement civil volontaire. Mais récupérer les armes déjà en circulation ne suffit pas à empêcher l'arrivée de nouvelles armes. Une étude publiée en mai 2025 par le groupe de recherche et d'information sur la paix et la sécurité, le GRIP, basé à Bruxelles, pointe notamment la porosité de plus de 10 000 km de frontières de la RDC et le risque de détournement depuis les stocks officiels. Pour cette nouvelle campagne, aucun objectif chiffré de collecte n'est encore communiqué. Et 2 éléments restent à préciser, la nature exacte de contrepartie matérielle et les modalités d'application de l'amnistie judiciaire annoncée.
2: La RDC, où quelques 29 millions d'élèves doivent faire leur rentrée demain mardi. Depuis quelques jours, les parents se pressent dans les marchés pour acheter fournitures et uniformes. Mais pour beaucoup de familles, les budgets sont serrés et chaque dépense est comptée. Reportage Aurélie Bazara Kibongula.
4: Maman, Monica, nous n'en suis pas, je n'en ai pas, 6 000 francs paquet.
5: Des caisses remplies de stylos et de gommes, des cartables accrochés au plafond. La boutique d'Ornella au marché Zando déborde de fournitures scolaires.
4: Ce que je vends le beaucoup plus, ce sont les cahiers. Ils achètent par paquet. D'ailleurs, nous, on vend au prix du magasin, ça à 7 000 francs. Mais il y a toujours des gens qui disent que le prix est un peu trop cher.
5: Des prix attractifs qui ont convaincu Alphonsine, venue préparer la rentrée de ses 4 enfants.
6: Je n'ai vraiment pas beaucoup d'argent. Je dois me débrouiller avec 150 000 francs congolais pour tous mes enfants, pour l'achat des sacs et des cahiers, et aussi pour acheter notre nourriture quotidienne. Du coup, j'achète progressivement les fournitures scolaires pour ne pas avoir d'un coup une grosse dépense.
5: Juste à côté, c'est la boutique des uniformes scolaires.
7: Les teinturons blanches, c'est pour les chemises, les gabardines, c'est pour les pantalons et les jupes. La première qualité est bonne.
5: Neville, fonctionnaire, a lui aussi un budget serré. Pour les uniformes de ses 2 enfants, il a dû négocier les prix.
8: J'ai négocié. Ici, on a affiché 7 000, mais il m'a vendu ça 6 000 francs. Parce que c'est un parent comme moi, il m'a compris.
5: Cette année, pour la rentrée scolaire, les parents disent dépenser en moyenne 45 dollars par enfant. Aurélie Bazara Kibangula, Kinshasa, RFI.
1: Un week-end émaillé de violence lors de rassemblements au Kenya.
2: 2 rassemblements de l'opposition qui ont été brutalement interrompus, l'un par des casseurs, l'autre par la police. Des tensions qui inquiètent la société civile à un an des élections générales. À Nairobi, Gaël Alex.
9: Dans la ville de Meru, dans le centre du pays, s'avance un cortège de voitures. Sur leur toit, plusieurs leaders de l'opposition, dont Edwin Sifuna, sénateur de Nairobi et figure de proue du mouvement Linda Mwananchi. Soudain, des gaz lacrymogènes tirés sans avertissement dispersent la foule. Citoyens, ne fuyez pas, ils ne peuvent pas nous effrayer. effrayé, hurle Edwin Sifuna. La veille, à Migori, dans le sud-ouest du Kenya, c'est la voiture du gouverneur James Orengo, aussi membre de Linda Mwananchi, qui est incendiée lors d'un rassemblement. L'opposant accuse des goons, des nervis politiques à la solde des autorités d'être les auteurs de ces violences. Les libertés démocratiques ne sauraient servir de prétexte pour instrumentaliser la criminalité organisée contre des personnes de convictions politiques différentes, s'indigne Faith Odhiambo, ancienne présidente de la Société du droit kényan. Jeudi pourtant, lors de l'anniversaire de la Constitution de 2010, le président William Ruto a promis de protéger les libertés civiques des citoyens kényans. Selon Kalonzo Musyoka, ancien vice-président de Mwai Kibaki, les événements de ce week-end montrent la valeur qu'il faut accorder à cette promesse. Gaëlle Alex, Nairobi, RFI.
2: En Centrafrique, les activités minières restent suspendues. À Zamboï, plus de deux semaines après l'effondrement qui a fait au moins 49 morts sur un chantier aurifère de cette localité à la frontière avec le Cameroun, une localité qu'on appelle aussi Moscou RCA, dont l'économie locale se retrouve du coup très perturbée. Le reportage de l'envoyé spécial de RFI à Zamboï, Rolf Steph Domialeux.
10: Sous un soleil écrasant, le chantier est désormais désert. Plus aucun ouvrier, aucun bruit de machine ni de pioche. Les gigantesques trous béants rappellent le drame. Par endroits, les parois sont affaissées et continuent de s'effondrer sous l'effet des pluies. Prince Divengai Biro, président des jeunes de Zamboï.
11: Les mots me manquent pour décrire ce qui s'est passé. Ce drame aurait pu être évité si les consignes avaient été respectées. J'ai perdu des amis et un nombre important de la population a disparu.
10: Le chantier reste sécurisé par les forces armées centrafricaines dont les effectifs ont été renforcés. Selon Pelagie Lemo, chef du village de Zamboï, toutes les activités sont à l'arrêt.
12: Ici, la mine est notre seul moyen de subsistance. L'agriculture, l'élevage et le commerce restent peu développés. Tout est bloqué depuis la fermeture de cette carrière. Aujourd'hui, la population se dit prête à respecter les consignes si les activités venaient à reprendre.
10: En plus de ses 20 000 habitants, Zamboï accueille également des ouvriers venus d'autres régions du pays et même d'autres pays d'Afrique. Face à cette situation, Ali Ougarda, propriétaire de la société Twakozo, estime que la reprise du chantier dépend désormais des autorités.
13: J'ai créé cette société à la sueur de mon front. Je ne refuse pas à mes frères de la localité de venir y travailler, mais ils doivent respecter les mesures. C'est le gouvernement qui a décidé et je m'y tiens jusqu'à nouvel ordre.
10: Selon le ministère des Mines, les enquêtes se poursuivent. Un travail de fond est également mené pour renforcer les mesures de prévention. Rolf Steve Domerleux, Zamboï, RFI.
1: C'était il y a 10 ans, en pleine crise post-électorale au Gabon. L'armée lançait l'assaut contre le quartier général de l'opposant Jean Ping, lui qui revendiquait sa victoire à la présidentielle face à Ali Bongo.
2: Le début d'une semaine de chaos à Libreville, une semaine qui fut marquée par des pillages et une répression féroce dont on ne connaît toujours pas le bilan réel. Si depuis le changement de régime en 2023, la parole des victimes se libère, les dirigeants du pays peinent à prendre en compte leurs demandes de vérité et de justice, François Mazet.
14: Si le président Oligui Nguema a entrouvert la porte à une prise en charge des blessés de 2016, il demeure prudent sur le sujet. Il était en poste à l'étranger au moment des faits, mais de nombreux cadres sécuritaires étaient, eux, déjà en fonction. Pour le député Jean-Gaspard Ntoutoumaï, qui était le porte-parole de la campagne Ping, cette situation crée une certaine gêne. Les putschistes de 2023 auraient honte de ne pas avoir protégé les populations en 2016.
15: Je pense qu'en 2023, les forces de défense et de sécurité ont fait ce qu'elles auraient dû faire en 2016. Elles n'ont pas envie qu'on en parle, mais ça c'est normal et c'est peut-être pas ça le plus grave. Mais je pense qu'au niveau de la classe politique ou de l'opinion, on n'a pas envie de les accabler. Il peut être plus compliqué pour notre pays de vouloir à tout prix réouvrir ce dossier, pour le moment.
14: D'autres poussent pour un examen de conscience, comme le sénateur Marcona Essangui.
16: Bien sûr, je pense qu'il faut s'asseoir. Et c'est le point de vue du président de la République qui estime qu'on ne peut pas survoler ce dossier comme beaucoup voudraient. Il y a des acteurs passifs, il y a des acteurs actifs, il y en a qui sont là, il y en a qui ne sont plus là. Et il y en a qui détiennent au moins la vérité sur ce dossier. Qui est le donneur d'ordre? Qui est l'exécutant? Je crois que ce sont les questions qu'on doit se poser. Et je pense que pour guérir de ces blessures, il faut absolument que les langues se délient.
14: Les principaux responsables de 2016 ne veulent pas évoquer le sujet aujourd'hui. Celui qui était alors un véhément porte-parole du gouvernement, Alain-Claude Bilibinzé, avait soutenu l'idée d'une commission vérité, justice et réconciliation lors de sa campagne présidentielle l'an dernier.
2: Alain-Claude Bilibinzé, aujourd'hui passé à l'opposition et qui est emprisonné depuis le 15 avril. Alors que de terribles incendies ravagent le nord-est de l'Algérie, le président gouvernement Abdelmadjid Tebboune en appelle à la peine de mort pour les personnes reconnues coupables d'incendies volontaires. Selon les chiffres officiels communiqués jusqu'à présent, les feux de forêt qui font rage près de Béjaïa, Gilel et Tizi Ouzou ont tué au moins 12 personnes. Le nombre de victimes pourrait être bien plus élevé. La communication hésitante du gouvernement provoque de nombreuses critiques. Lisa Fabian, c'est dans ce contexte que le chef de l'État algérien propose donc de rétablir des exécutions pour les pyromanes.
1: Effectivement, Abdelmadjid Tebboune a fait cette déclaration lors d'une réunion consacrée au feu en Algérie en présence de hauts responsables civils et militaires, dont le ministre de la Justice auquel il s'adressait. Le chef de l'État a ordonné une modification du code pénal avant le 15 septembre afin de réinstaurer la condamnation à mort pour les pyromanes. Il y aura exécution une fois les voies de recours épuisées pour les condamnés, a-t-il insisté, alors que les autorités ont annoncé avoir arrêté plusieurs personnes soupçonnées d'avoir allumé des feux. Personne ne peut faire plier l'Algérie, a encore déclaré Abdelmadjid Tebboune qui a promis que les victimes ayant perdu leur maison, leurs biens, leur cheptel ou leur verger seraient également indemnisées par l'État avant la mi-septembre. Vendredi dernier, le ministre algérien de la Santé a indiqué que le bilan de ces incendies favorisés par le changement climatique est très lourd, sans indiquer de chiffres plus précis. Mais des sources locales disent avoir dénombré plusieurs dizaines de victimes dans les communes touchées. À noter que ce lundi, le président français Emmanuel Macron a déclaré en Conseil des ministres que la France était prête à apporter son soutien à l'Algérie face aux feux de forêt.
2: Il est 14h43 à Paris.
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2: Dans la deuxième partie d'Afrique Midi en Guinée, les associations féministes dénoncent l'impunité de ceux qui pratiquent l'excision et les sports du football et la très belle performance hier du milieu de terrain de Brighton, l'ivoirien Malik Yelkouye. Avec 90% de femmes excisées, la Guinée reste l'un des pays d'Afrique les plus exposés à ce fléau, notamment pendant les périodes scolaires, quand les jeunes filles se retrouvent en famille. La pratique est illégale, elle est punie de 5 ans d'emprisonnement, mais elle continue de prospérer, y compris dans les grandes villes. Les militantes féministes le dénoncent. Et dénonce aussi l'inaction des autorités. Oumou Kairi Diallo est l'ancienne présidente du club des jeunes filles leaders de Guinée.
18: Pendant ces périodes de vacances, on a enregistré en moins de 2 mois 300 cas de mutilation génitale féminine faites sur des filles en Guinée. Et malgré tous les signalements, malgré toutes les interpellations, il n'y a eu aucun communiqué, il n'y a eu aucune action qui a été prise pour que les cas qui sont signalés soient pris en charge et que ces filles-là puissent être protégées et qu'on ouvre des enquêtes pour que les auteurs de ces violences-là puissent répondre de leurs actes. Et surtout qu'on mette en place une stratégie permettant aux jeunes filles d'être protégées pendant les périodes de vacances. Donc nous interpellons, nous parlons, nous revendiquons parce que nous estimons que la réponse institutionnelle n'est pas du tout en phase avec la situation qui se trouve dans nos communautés et que les jeunes filles guinéennes sont en danger, particulièrement pendant ces périodes de vacances. Pourtant, il y a des lois. On a tout l'arsenal juridique existant. Pourquoi les autorités aujourd'hui n'utilisent pas cela pour pouvoir protéger les jeunes filles guinéennes et faire que les auteurs de ces actes la répondent de ce qu'ils ont fait?
2: Des propos recueillis par Tanguy Billon.
1: C'est l'une des communautés les plus importantes de Madagascar. Le peuple Sakalav célèbre cette semaine le Fitampou, le bain rituel de ses reliques royales.
2: Oui, et cette édition est exceptionnelle, car pour la première fois depuis 128 ans, le crâne du roi Touer, restitué par la France l'an dernier, est de retour parmi les reliques. Le reportage d'Aurélie Coumont.
19: Sur la bordure du fleuve Tiribine, au centre-ouest de la région du Ménabé, les pieds dansent au rythme des tambours sur le sable chaud. Ici, pas de chaussures. C'est l'un des nombreux interdits de la période du Fitampou, ce grand bain rituel des reliques royales Sakalav. 20 ans, c'est le temps qu'il aura fallu à Madagascar pour obtenir la restitution du crâne du roi Touer, décapité par les troupes coloniales françaises en 1897. Exposée pendant plus d'un siècle dans un musée parisien, la relique a été rendue en août 2025 au nom d'une loi française sur la restitution des restes humains. Pendant une semaine, plusieurs rituels se succèdent jusqu'au bain des reliques du roi Touer dans le fleuve. Un habitant raconte.
20: Le Fitampoa est une grande bénédiction pour nous, peuple du Ménabé. Grâce au Fitampoa, nos ancêtres nous apporteront succès, réussite et bénédiction.
19: Descendant du roi Touer, Louis Kassai mesure la portée de ce retour.
0: Pour moi, ce qui change, ce qui rend ce Fitampo différent, c'est le fait qu'il y a Touéra qui est là. Cette existence de Touéra, cette tête. L'année dernière, le mois de septembre, on a ramené la tête du monsieur dans le caveau. Et cette fois-ci, ils vont faire des rites qui rendraient ce roi à sa place, à mon avis.
19: Un siècle après la décapitation de son roi, le peuple Sakalave referme une page douloureuse de l'histoire coloniale. Aurélie Couman, Antananarive, RFI.
2: Les sports du football et du spectacle hier en première ligue, le championnat d'Angleterre. Manchester United a écrasé Ipswich 5-2, tandis que Chelsea a signé une deuxième victoire en deux matchs face à Brighton, 4-3. Les Blues se sont tout de même fait peur. Ils avaient mené 3-0, mais les Seagulls de Brighton sont revenus dans la partie, bien aidés par le jeune Malik Yalkouyé qui a sonné la révolte. Le milieu de terrain ivoirien a signé une prestation impressionnante, Victor Missistrano.
21: Une belle façon d'ouvrir son compteur en première ligue. À l'origine et à la conclusion de l'action, Malik Yalkouyé a réduit le score d'une reprise de volée surpuissante, poteau rentrant, avant d'haranguer ses coéquipiers. C'est lui aussi qui a servi Pascal Gross dans le bon tempo pour le deuxième but de Brighton en seconde période. Un gros volume de jeu, des dribbles, des ballons récupérés, de la personnalité. À Stamford Bridge, l'Ivoirien a signé un match plein qui a beaucoup plu à son entraîneur Fabien Hürseler.
22: Je pense qu'il a réalisé une performance impressionnante. Nous savons depuis la pré-saison ce qu'il est capable de faire. Bien sûr, c'est un très jeune joueur. Il doit encore améliorer son impact physique, mais il fait preuve de personnalité. Il est propulsé dans un environnement exigeant, mais il est performant. Cela me montre de quoi il est capable.
21: À seulement 20 ans, ce milieu au petit gabarit fait figure de grand espoir de la Côte d'Ivoire. Formé à l'ASEC Mimosa, Malik Yalkouyé a disputé une demi-saison en Suède avant de signer à Brighton à l'été 2024. Il vient d'enchaîner de près d'un an à Sturm Graz en Autriche, puis à Swansea en deuxième division anglaise. Et cette saison, le club des Seagulls a donc décidé de lui faire confiance. S'il enchaîne avec des prestations de ce niveau dans l'élite, Yalkouyé ne sera pas loin d'une première sélection chez les éléphants.
2: 14h49 à Paris, Anne Cantner, les grands titres de ce 31 août.
1: Deux morts au moins dans le bombardement par les États-Unis d'une île iranienne la nuit dernière. Cela fait un mois qu'il n'y avait pas eu de frappe. La situation au Moyen-Orient, elle sera évoquée aujourd'hui et demain au sommet de l'OCS, l'Organisation de coopération de Shanghai. Elle rassemble notamment la Chine, l'Inde, la Russie, l'Iran, justement, et les pays d'Asie centrale. On parlera aussi du Moyen-Orient à Washington aujourd'hui. Là, ce sont les ministres des Finances du G20 qui se retrouvent. Les secouristes essaient toujours d'atteindre des rescapés des crues meurtrières au Népal. Ils sont plusieurs centaines dans des tunnels bloqués depuis une semaine. Les crues ont fait plus de 900 morts, quasiment 5000 disparus et détruit 2500 bâtiments. Des routes aussi. Le niveau de l'eau reste très élevé, ce qui complique considérablement les opérations de sauvetage. Israël accuse le Premier ministre espagnol de mensonges éhontés. Cette fois, ça n'est pas la situation à Gaza qui fait monter la tension entre les deux gouvernements. C'est l'enclave espagnole de Ceuta dans le nord du Maroc. Il y a un mois, 70 000 personnes avaient franchi la frontière et aujourd'hui, Pedro Sanchez a évoqué de fausses informations diffusées par l'ultra-droite internationale. Il a pointé du doigt des réseaux liés à la Russie et à Israël.
2: Des élections en Libye d'ici 2028, c'est la promesse d'un accord signé hier entre des représentants de l'Est et de l'Ouest libyen sous l'égide des Nations Unies. Le texte vise à relancer le processus électoral paralysé depuis 2021. Il prévoit l'organisation d'élections présidentielles et législatives dans un délai maximal de 24 mois. Jalal Archaoui, spécialiste de la Libye, est l'invité de Weli Diallo.
23: Bonjour Jalal Archaoui.
24: Bonjour.
23: Que contient ce nouvel accord? Que promet-il concrètement?
24: Il constitue un pas en avant, relativement prudent et pragmatique. Et l'idée, c'est de tracer un petit peu le plan à suivre sur les 24 mois à venir, en allant vers des élections générales, c'est-à-dire des élections présidentielles et législatives, ce que l'ONU avait tenté en vain en décembre de 2021. Donc je vous rappelle que le processus dans son ensemble s'était effondré 3 semaines avant la date clé. D'un autre côté, je voudrais pas non plus exagérer la réussite. C'est pas un document qui va garantir la bonne exécution des élections, mais disons qu'il y a par exemple des dispositions plus lucides qu'avant. Il y a le fait de dire aux deux législatures, leur dire écoutez, si vous dites oui, tant mieux, mais si vous traînez la savate, on ira directement au Conseil de sécurité.
23: Qu'est-ce qui a permis de débloquer la situation et d'aboutir à cet accord maintenant ?
24: Bon, tout d'abord, il y a des camps importants qui disent non. Il y a par exemple le conseiller présidentiel, notamment le chef du conseil présidentiel, Mohamed El-Malfi, qui a été reçu plusieurs fois à Paris, à Alger, aux Nations Unies, qui est reconnu par l'ONU, qui proteste d'une manière très amère, très, très bruyante. Donc il ne faut pas imaginer que tout le monde a dit oui. Il y a une volonté de promettre d'abord un horizon temporel qui est quand même assez large. Donc il y a pas mal d'acteurs qui disent « Bon, 24 mois, j'aurai le temps de voir venir la chose et puis je trouverai une entourloupe en attendant pour pouvoir prolonger. Donc c'est déjà 24 mois de gagné, puis je verrai plus tard. » Donc il y a ça, hein, il y a le côté cynique de la part des leaders qui sont aujourd'hui en place.
23: Quels sont les grands sujets de désaccord entre Tripoli et Benghazi, notamment sur l'éligibilité des militaires ?
24: Ben, il y a un sujet qui est très radioactif, surtout pour les gens de l'Ouest, c'est... cette idée qu'une figure militaire, donc Khalifa Haftar, ou de manière plus réaliste, son fils, Saddam Haftar, qu'il puisse se présenter comme candidat sans se couper de l'institution militaire. Depuis la révolution de 2011, il y a une fixation, je dirais, très, très idéologique sur le fait de rejeter un régime à l'égyptienne, où un général puisse devenir chef de l'État, en gardant la possibilité d'opprimer et d'étouffer des protestations politiques, par exemple. Et donc un candidat militaire qui n'a pas coupé le cordon ombilical par rapport à l'armée, ça veut dire, ben, si je gagne, je reste de bonne humeur, et ce sera très bien, et ce sera une dictature militaire. Et si je perds, je serai tellement de mauvaise humeur que je vais envoyer mes brigades pour attaquer Tripoli ou pour attaquer les communautés qui auront voté contre moi, par exemple.
23: Il y a aussi une forte présence de milices armées sur le territoire libyen. Dans ce contexte, quels sont les principaux défis logistiques et sécuritaires à prendre en compte ?
24: Ben, il y a le fait que, effectivement, ce qu'on avait un petit peu vu en 2021, c'est qu'il y avait des municipalités entières qui étaient décidées de faire peur à la population au point de les obliger à renoncer à voter. C'est-à-dire qu'il y ait des groupes armés qui promettent à la commission électorale dont je parlais tout à l'heure de dire oui, je vais fournir la sécurité, je vais veiller aux bonnes circonstances, etc. Et puis au dernier moment, la veille par exemple du vote, faire comprendre à la population que personne n'a le droit de voter. Par exemple, je vais vous donner un exemple, mais parmi d'autres, hein, que la communauté amazigh, par exemple, celle de la ville de Zouara, soit tellement mécontente par rapport à la loi électorale qu'avant le jour J, elles disent à la population eh bien, écoutez, on ne veut voir personne, personne n'a le droit d'aller au point de vote. Sinon, ce sera les groupes armés qui vont s'en occuper.
23: Qu'est-ce qui va devoir être mis en place pour pouvoir voter avant 2028 ?
24: Une étape qui va être la plus délicate, c'est le fait de dire on a quand même deux gouvernements, c'est pas bien d'avoir deux gouvernements, on ne peut pas, d'une manière sérieuse, superviser un processus d'élection nationale en ayant un gouvernement à Benghazi qui ignore celui de Tripoli et un gouvernement de Tripoli qui ignore celui de Benghazi et cette espèce de configuration bicéphale, c'est dysfonctionnel, il faut que les deux s'unifient avant l'échéance. Et ça va être très délicat. C'est extrêmement délicat et d'autant que les États-Unis travaillent à leur version de l'unification. Donc on va essayer de voir, je pense qu'on va le savoir très très vite dans les semaines à venir, si les Américains vont profiter du document de l'ONU pour faire passer leur version de l'unification.
23: Jalal Harchaoui, merci.
2: Jalal Harchaoui, invité de Willy Diallo. 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Rubrique invité, onglet invité d'Afrique Midi. C'est la rentrée aussi pour les places boursières. En Afrique, les bourses jouent un rôle de plus en plus important. En Afrique du Sud, le Johannesburg Stock Exchange est l'une des plus importantes du continent, avec quelques 400 entreprises cotées et une capitalisation de 1 500 milliards de dollars. Reportage Claire Bargelès.
3: Sur le parvis de la JAC, la Johannesburg Stock Exchange, trône une statue contemporaine d'un combat entre un ours et un taureau, des animaux qui représentent dans le monde financier les cours à la hausse et à la baisse. Maurice Madiba est le directeur des marchés primaires.
4: Nous nous trouvons au cœur du quartier d'affaires de Sandton sur la rue Mode, que j'aime bien surnommer la Wall Street d'Afrique.
3: Dans le hall d'entrée, des écrans affichent les fluctuations des marchés et une corne de coudou repose sur un socle. Elle retentit à chaque entrée en bourse d'une entreprise. Mais Maurice Madiba est là pour présenter une nouvelle sorte de produit afin d'améliorer les obligations vertes déjà existantes, des obligations liées aux résultats.
4: Les obligations traditionnelles rapportent un certain taux d'intérêt d'un montant fixe chaque année. Mais ici, on établit un taux d'intérêt minimal et si l'initiative financée est une réussite, les investisseurs empochent en plus un coupon de performance.
3: Et pour ce premier essai, les 2,5 milliards de rentes émises sur 5 ans par l'une des banques du pays auprès d'investisseurs doivent servir à nettoyer les zones de captage d'eau dans la région du Cap de toutes les plantes invasives qui épuisent les ressources.
4: La ville du Cap a besoin d'eau et elle est prête à payer. Elle s'engage à rémunérer les gains en eau auprès de l'organisme qui nettoie. Plus le volume d'eau qui s'écoule vers l'aval est important, plus le projet génère de revenus et plus les intérêts versés peuvent être élevés.
3: Ces travaux d'élimination des plantes invasives, dont les résultats seront mesurés régulièrement par des experts indépendants, sont menés par l'ONG internationale The Nature Conservancy. Louise Stafford en est la directrice locale.
6: Jusqu'à présent, les investissements étaient insuffisants et on parle de financement innovant depuis des années, mais nous n'avions pas encore réussi à quantifier les bénéfices apportés par la nature. Cette approche nous fait passer d'un financement traditionnel par projet et à court terme à un modèle de long terme capable de changer d'échelle.
3: Mais le chercheur en économie politique à l'université de Johannesburg, Patrick Bond, met en garde de façon globale contre cette financiarisation de la protection de l'environnement.
7: Veut-on vraiment que le secteur privé fasse des profits sur une crise qu'il a aidé à créer ? Laisser des banquiers résoudre cette crise alors qu'ils ne sont même pas capables de maîtriser l'instabilité de leur propre marché, c'est de la folie.
3: Si ce produit financier est considéré comme une réussite, d'autres obligations de ce type pourraient suivre selon les acteurs du secteur. Claire Bargelès, Johannesburg, RFI.
2: Et c'est à Johannesburg que se termine cette demi-heure d'info africaine réalisée et préparée avec Laurent Corot, Benoît Raymond et Pierre Vallée. Merci à eux et merci à vous de nous avoir suivis.
1: À demain, Nicolas Sûr. Vous restez sur notre antenne dans une minute maintenant, le rendez-vous d'Haïti des Amériques, ou bien une demi-heure d'informations en full day ou encore en portugais, ça si vous nous écoutez d'Afrique lusophone. À tout de suite.
2: À demain.
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28: Um 15 Uhr mit Dominik Eisele. Von heute an gelten in der Europäischen Union strengere Auflagen für das Online-Forum Reddit, die Spieleplattform Roblox und für ChatGPT, ein mit künstlicher Intelligenz gesteuertes Sprachmodell. Aus Brüssel, Katrin Schmidt.
29: Damit wird erstmals ein KI-Chatbot unter den Schirm des DSA, des Digital Services Act, gestellt. Also die europäischen Digitalregeln, die bisher allen voran Social-Media-Plattformen ab einer Nutzerzahl von 45 Millionen monatlich europaweit zur Einhaltung strengerer Regeln verpflichtet haben. Dazu gehört, dass die Plattformen oder jetzt auch ChatGPT die Risiken strenger bewerten und eingrenzen müssen, wenn es zum Beispiel um die Verbreitung illegaler Inhalte geht oder wenn es um die negativen Auswirkungen auf körperliche und mentale Gesundheit der Nutzer, vor allem Minderjähriger, geht oder auch wenn die Plattformen genutzt werden können, um Wahlprozesse oder die öffentliche Sicherheit zu stören.
28: Die Pflegeversicherung steuert nach Angaben der gesetzlichen Krankenkassen auf ein neues Finanzloch zu. Bis zum Jahresende würden rund eine 500 Millionen Euro fehlen, sagte Verbandschef Blatt in Berlin. Ein Grund sei, dass immer mehr Menschen Pflegeleistungen in Anspruch nehmen. Hinzu kämen die Kosten bei der Kurzzeit- und Verhinderungspflege sowie die steigenden Zuschüsse zu den Eigenanteilen in der vollstationären Pflege. Bundeskanzler Merz hält an der Einführung einer Attestpflicht für Arbeitnehmer ab dem ersten Krankheitstag fest. Die Vereinbarung gelte und sei Grundlage für die weitere Arbeit innerhalb der Bundesregierung, sagte Merz-Sprecher Cornelius in Berlin. Er wies darauf hin, dass Arbeitgeber und Arbeitnehmer Abweichungen im Tarifvertrag und in Betriebsvereinbarungen vornehmen könnten. Bundesarbeitsministerin Baas von der SPD hatte den Sinn der Pläne am Wochenende angezweifelt. Die Verbraucherpreise in Deutschland haben im August weiter angezogen. Nach vorläufigen Angaben des Statistischen Bundesamtes liegt die Inflationsrate bei 2,9% und damit etwas höher als im Juli. Experten sagen, der Anstieg habe vor allem mit den Energiekosten zu tun. Und diese wiederum hingen mit geopolitischen Entwicklungen wie dem Iran-Krieg zusammen. Beim Tanken und Heizen wurde ein Preisanstieg von mehr als 10% gegenüber dem Vorjahresmonat errechnet. Nach den tödlichen Schüssen bei einem Techno-Festival im schweizerischen Aarau ist ein Tatverdächtiger festgenommen worden. Eine Frau war gestern in den frühen Morgenstunden nach Ende des Rave, den mehrere tausend Menschen besucht hatten, erschossen worden. Patricia Wernen berichtet.
5: Die Kantonspolizei teilte auf X mit, bei dem Verdächtigen handle es sich um einen 43-jährigen Schweizer. Wo der Mann festgenommen wurde, schreibt die Polizei nicht. Auch die Hintergründe seiner Festnahme sind unklar. Die Ermittlungen zum genauen Hergang der Tat sowie zu den Hintergründen und dem möglichen Motiv liefen noch, heißt es. Details will die Polizei erst am Mittwoch bekannt geben. Eine 22-jährige Frau war in der Nacht zum Sonntag durch Schüsse getötet worden. 5 weitere Menschen wurden verletzt, darunter auch eine Deutsche, die ihren Wohnsitz in der Schweiz hat.
28: Obwohl der Wasserstand des Rheins nach dem Regen gestiegen ist, bleibt die Binnenschifffahrt noch eingeschränkt. Die Frachter könnten jetzt zwar wieder mit mehr Ladung fahren, aber sie seien weiter nur teilbeladen unterwegs, teilten die Behörden mit. Am Nadelöhr im rheinland-pfälzischen Kaub liegt der Pegelstand heute bei etwa 70 Zentimetern. Für vollbeladene Schiffe ist dort ein Wert von rund 1,50 Meter erforderlich. An der Lorelei bei St. Gorhausen sind mehrere Felsbrocken abgestürzt. Laut Polizei sind aber keine Menschen verletzt oder Fahrzeuge beschädigt worden. Feuerwehr, Straßenmeisterei und Geologen sind vor Ort. Die Lorelei befindet sich direkt über einer Bundesstraße. Dieser Sommer wird als der bisher zweitwärmste seit 1881 in die Klimastatistik eingehen. Noch heißer war es nur 2003. Das hat der Deutsche Wetterdienst bei der Veröffentlichung seiner Sommerbilanz betont. Es sei nicht nur außergewöhnlich heiß gewesen, sondern auch besonders trocken. Die Durchschnittstemperatur lag bei 19,6 Grad. Besonders auffällig waren laut Deutschem Wetterdienst die Werte über 40 Grad im Juni. SWR Nachrichten, Redaktion Christian Kreuzer und Peter Mühlfeit.
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10: Am Montagnachmittag, 15.04 Uhr. Ich bin Simon Dörr. Schön, dass Sie dabei sind. Die Gamescom wird immer politischer. Das hat sich an den vergangenen Tagen sehr eindrücklich gezeigt, denn so politisch prominent wie in diesem Jahr ging es bei der weltgrößten Videospielmesse noch nie zu. Mit Frank-Walter Steinmeier war zum ersten Mal ein Bundespräsident auf der Gamescom. Außerdem waren mit Forschungsministerin Bär und Finanzminister Klingbeil gleich 2 Mitglieder des Bundeskabinetts in Köln dabei. In der Branche entwickelt sich die vorsichtige Hoffnung, dass gerade in der Politik ankommt, wie wichtig Gaming für Deutschland sein kann. Auch aus Rheinland-Pfalz waren Vertreterinnen und Vertreter aus der Branche auf der Gamescom, zum einen Spieleentwickler, aber auch Wirtschaftsminister Ebling und Bildungsministerin Eiling-Hütig. Das Land fördert die Branche zum Beispiel über die Medienförderung mit mehr als 400.000 Euro jährlich. Wie gut der Gaming-Sektor im Land aufgestellt ist, habe ich vor der Sendung mit Thorsten Welling besprochen. Er ist Medienstaatssekretär. Mit dem Entwicklerstudio Ubisoft Blue Byte Mainz gibt es im Land ja ein Studio, das schon mehrere Preise eingefahren hat. Außerdem gibt es noch Calypso Games in Worms und Original Fonds, die auch in Mainz sitzen. Von denen erwartet man noch Großes. Welchen Anteil hat denn das Land Rheinland-Pfalz an diesem Erfolg?
11: Ich glaube, wir haben einen ganz guten Anteil
0: daran, weil wir einen guten wissenschaftlichen Anteil haben, weil wir eine Medienförderung haben und weil wir uns zur Aufgabe gemacht haben, gerade diese Branche zu vernetzen. Mit GameUp haben wir da jetzt auch eine eigene Institution geschaffen, die insbesondere in der Branche sehr akzeptiert ist und da auch sehr viele Leute verbindet und connected. Und das ist natürlich in dem Bereich besonders wichtig.
11: Sie haben jetzt GameUp schon angesprochen. Im Gespräch mit dem SWR hat genau dieser Vertreter von GameUp mit uns auch über Mentoring und Netzwerkstrukturen gesprochen. Die gibt es ja zum Beispiel in NRW, Bayern oder Berlin und eignet sich eben gerade für Unternehmen, die sich dann gegenseitig helfen und vielleicht auch gerade im Aufbau sind. GameUp sagte dem SWR, dass es so etwas hier nicht gäbe. Sie haben ja jetzt gerade gesagt, Sie bauen so dieses Netzwerk gerade auch auf. Warum gibt es das denn bisher noch nicht?
0: Weil wir natürlich als mittelgroßer Standort da noch im Vergleich zu den eben drei genannten noch etwas Luft nach oben haben. Wir haben ja aber jetzt auch mit der neuen Landesregierung gerade den Bereich Games noch mal etwas mehr auch in den Fokus rücken wollen. Und ich bin sehr zuversichtlich, dass wir da in den nächsten Jahren auch noch weitere Schritte nach vorne im Bereich Games und Gamesförderung machen.
11: Sie haben jetzt eben schon gesagt, Rheinland-Pfalz sei ein mittelgroßer Player im Vergleich. Welche Rolle wünschen Sie sich denn für das Land, wenn es um die Branche geht? GameUp zum Beispiel sprach auch davon, dass Rheinland-Pfalz im bundesweiten Vergleich wahrscheinlich eher im unteren Mittelfeld mitspielt.
0: Das kommt ein bisschen drauf an. Wir sind nach einem Barometer-Ranking auf Platz 7 der 16 Bundesländer, also ein sehr guter mittlerer Platz. Ich denke, in der Größe und angesichts des finanziellen Volumens sind wir da schon recht gut aufgestellt. Aber natürlich bedeutet Platz 7, dass es noch einige Plätze über uns gibt. Und das in den nächsten Jahren auszubauen, ist zumindest für mich persönlich, der Branche immer schon sehr nah stand und auch weiterhin steht, ein Ziel.
11: Wie konkret soll das denn dann funktionieren?
0: Also wir sind natürlich momentan auch in den Gesprächen, weil es unterschiedliche Finanzierungen für unsere Medienförderung gibt. Leider ist einer der Partner da in diesem Jahr auf uns zugekommen und möchte den Anteil etwas reduzieren. Da müssen wir natürlich jetzt zuerst mal gucken, wie das kompensiert werden kann, bevor wir dann weitere Schritte in den Ausbau gehen können.
11: Jetzt habe ich schon drei Studios genannt, die in Rheinland-Pfalz sitzen. Gerade Ubisoft hat ja auch schon mehrere Preise abgeräumt. Was muss denn passieren, um mehr erfolgreiche Games-Unternehmen auch noch hierher zu holen?
0: Ich glaube, wichtig ist, dass es eine gute Zusammenarbeit zwischen Bund und Land gibt. Wir brauchen die große Förderung auf Bundesebene, damit wir international wettbewerbsfähig sind. Und dann bieten wir in Rheinland-Pfalz eigentlich ein sehr gutes Ökosystem an mit regionalen Möglichkeiten, die auch sehr attraktiv für Entwickler sind. Natürlich muss man jetzt zukünftig schauen, wie man gerade den Übergang von den kleinen in die großen Förderungen bekommt. Das ist, wie gesagt, eine Aufgabe, der wir uns in den nächsten Jahren in der Tat stellen müssen. Wichtig ist, dass wir dafür dann weiterhin in der Games- und Medienförderung Partner finden oder vielleicht auch mit den bestehenden Partnern gucken, wie wir da den Ausbau vorantreiben können. Das ist natürlich auch eine Frage, die ganz explizit an den SWR geht.
11: Es geht ja auch darum, nicht nur die kleinen Unternehmen zu größeren zu skalieren, sondern auch erstmal die kleinen überhaupt an den Markt zu bringen, oder? Wie sieht da die Zukunftsplanung aus?
0: Das ist richtig. Wir müssen hier gucken, dass wir gerade in dem Gründungsbereich weiterhin aktiv sind. Wobei es tatsächlich die Fragestellung ist, wie schaffen wir es, die gegründeten Unternehmen in Rheinland-Pfalz zu halten, weil es tatsächlich viele Ausgründungen, viele interessante kleine Projekte und Studios gibt, die dann aber zum Teil weg in andere Länder auswandern. Und das ist die Herausforderung, dass wir in dem Bereich tatsächlich jetzt durch einen weiteren Ausbau der Förderung und auch nochmal eine stärkere Forcierung der Ansprache. GameUp ist ja auch noch sehr jung und hat in den Jahren, die GameUp besteht, auch schon sehr viel gemacht. Und der Bereich muss auch weiter gestärkt werden, dass wir die guten Köpfe, die wir in Rheinland-Pfalz jetzt schon haben, auch weiterhin halten können.
11: Wir sprechen ja auch immer wieder über den Wirtschaftsfaktor Gaming. Vielleicht können Sie auch noch mal so ein bisschen beschreiben, wie wichtig der für Rheinland-Pfalz auch insgesamt ist.
0: Das Thema Gaming und Wirtschaft ist ein ganz interessanter, weil es kaum eine Branche gibt, die aus Fördergeldern einen so hohen Benefit auch für die Region nachher generiert. Also es gibt Schätzungen und Berechnungen, dass es quasi einen dreifachen Hebel gibt. Also jeder Euro, der gefördert wird, kommt dreifach zurück. Und insofern ist das gerade, wenn die Studios wachsen und mehr Mitarbeiter und Mitarbeiterinnen beschäftigen, ein relevanter Wirtschaftsfaktor, wie wir ja auch gerade bei den genannten Ubisoft und Calypso sehen.
11: Medienstaatssekretär Thorsten Welling sieht noch Luft nach oben für die Gameswirtschaft in Rheinland-Pfalz. Momentan liegt man im bundesweiten Mittelfeld. Das komplette Gespräch mit dem Medienstaatssekretär finden Sie in ARD Sounds. Machen statt meckern, Dinge selbst in die Hand nehmen, so stellen wir uns gute Unternehmerinnen und Unternehmer im Südwesten vor, nicht nur im Gaming-Bereich. Unsere Kolleginnen und Kollegen aus der Redaktion Landespolitik porträtieren diese Woche genau solche Menschen. Menschen wie Markus Straub aus Waldorf-Hesslach. Er ist Softwareentwickler und will die Digitalisierung bei den Feuerwehren im Land voranbringen. Wie genau er das macht und warum ein Digitalisierungsprofessor das sogar traurig findet, berichtet Ruben Moratz.
12: Die Software, die den Feuerwehren im Land das Leben leichter machen soll, heißt Rescio. Sie sieht aus, wie man es von vielen Apps kennt, bunte Knöpfe und Schaltflächen, intuitiv bedienbar. Erfunden hat sie Markus Straub, selbst freiwilliger Feuerwehrmann im kleinen Waldorf Hesslach bei Reutlingen. Als Materialwart hatte er genug vom Papierkram, da hat der ITler selbst was gebaut.
13: Früher sind wir mit Excel-Listen, mit irgendwelchen Protokolle, wo man ausgedruckt hat, unterwegs gewesen. Was muss man denn prüfen, wie muss man prüfen, was sind denn die Messwerte? Das System hat das alles im Bau. Also früher halbe Stunde, heute wenige Minuten, um das zu dokumentieren und wieder auch zu finden.
12: Seine Software spart Zeit und das nicht nur bei der Materialwartung. Hier wird auch vermerkt, wer aus dem Team welche Zusatzausbildung hat, welche Prüfungen für wen demnächst anstehen und mehr. Und auch im Einsatz ist sie nützlich, weil alle Karten digital vorhanden sind, die Kommunikation schnell gelingt und alle Infos an einer Stelle gebündelt sind. Und nach dem Einsatz schreibt die eingebaute KI den Bericht.
13: Wenn Sie jetzt einen Einsatzbericht schreiben, können Sie ihn schreiben. Dann lesen Sie nochmal drüber, jemand anders schreibt ihn nochmal anders. Aber bei uns gibt es eine souveräne KI, die auch die Polizei und Ähnliches nutzt, um einfach noch den Text sauber zu schreiben, sodass es noch auch rechtssicher ist.
12: Aus der Not heraus hat Markus Straub seine Feuerwehr digitalisiert. Das sei löblich, findet Robert Müller-Törek, Professor für digitale Verwaltung in Ludwigsburg. Aber es sei auch traurig.
14: Das sollte eigentlich die normale Verwaltung bereitstellen können. Also das ist circa so, wenn Polizisten ihre privaten Waffen mitbringen und zum Diensten mit ihren privaten Autos fahren müssen, weil die Streifenwegen und die offiziell zur Verfügung gestellten Dienstwaffen nichts taugen.
12: Baden-Württemberg sei rund 20 Jahre hinterher, was Digitalisierung angeht, sagt der Experte. Aber woran liegt das?
14: Ich würde sagen, politischer Wille, politisches Mindset. Es ist genug Geld da, es ist genug Personal da, es ist das Know-how da. Es fehlt einfach der Wille, dass einer auf den Tisch haut und sagt, und ich will das jetzt wirklich digital haben.
12: Auf den Tisch hauen könnte jetzt Ronja Kemmer. Die CDU-Politikerin ist seit Mai verantwortlich für die Digitalisierung im Land. Kemmer sagt, Baden-Württemberg muss aufholen. Initiativen wie die von Feuerwehrmann Markus Straub könnten da helfen.
15: Also ich finde das genial. Wenn es Innovationen in der Fläche gibt, ich bin da super offen und ich glaube, wir sollten uns genau diese tollen Beispiele eigentlich vornehmen und die auch mit zum Wohle aller nutzen.
12: Das findet auch Markus Straub, der sich wünscht, dass viele Feuerwehren von seiner Arbeit profitieren.
13: Das ist wie so ein Virus, der sich verbreitet. Und ich bin aktuell mit über 20 Feuerwehren in Kontakt, wo da Interesse dran haben und sich das angucken. Und alle paar Tage kommt eine Anfrage.
12: Und auch wenn er die Software nicht verschenken will, am Preis soll es letztlich nicht scheitern, versichert Markus Straub.
11: Ruben Moratz aus unserer Redaktion Landespolitik berichtete für die Sommerserie.
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11: Heute wird es sehr wechselhaft und windig bei 19 bis 26 Grad. Morgen ist es oft freundlich, trocken und mit der Sonne kriegen wir dann Werte, die ebenfalls an die 26 Grad kommen. Die nächsten Tage werden ganz ähnlich. Eine Mischung aus Sonne, Wolken, aber auch trockenen Phasen bei 19 bis 27 Grad.
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11: Für die KI-Anwendung ChatGPT, das Online-Forum Reddit und die Spieleplattform Roblox gelten bald deutlich strengere EU-Regeln. Die EU-Kommission teilte mit, Grund sei, dass die drei Internetangebote eine entscheidende Schwelle bei den Nutzerzahlen überschritten hätten. Sie müssten daher mehr für den Kinder- und Jugendschutz tun und dafür sorgen, dass rechtswidrige Inhalte nicht verbreitet würden. Nach den tödlichen Schüssen bei einer Techno-Party im Kanton Aargau hat die Schweizer Polizei einen Verdächtigen festgenommen. Einen 43-Jährigen. Die Polizei teilte weiter mit, sie gehe davon aus, dass er allein gehandelt habe. Bei dem Rave gestern auf der Pferderennbahn in Aarau wurde eine Italienerin getötet, eine Deutsche und vier weitere Menschen wurden verletzt. Bundeskanzler Merz hält an der Einführung einer Attestpflicht für Arbeitnehmerinnen und Arbeitnehmer ab dem ersten Krankheitstag fest. Die Vereinbarung gelte und sei Grundlage für die weitere Arbeit innerhalb der Bundesregierung. Das hat Merz-Sprecher Cornelius in Berlin gesagt. An der Lorelei bei St. Goarshausen sind mehrere Felsbrocken abgestürzt. Laut Polizei sind aber keine Menschen verletzt oder Fahrzeuge beschädigt worden. Feuerwehr, Straßenmeisterei und Geologen sind vor Ort. Die Lorelei befindet sich direkt über einer Bundesstraße.
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11: Um 3:15 am Montagnachmittag. Die goldenen Stolpersteine in den Städten, die kennen wir ja alle schon. Sie sollen an Jüdinnen und Juden erinnern, die im Südwesten gelebt haben und verfolgt wurden. Gerade in aktiven jüdischen Gemeinden hat es das natürlich viel gegeben. In Traben-Trarbach an der Mosel und dem Nachbarort Kröf hat es so eine aktive jüdische Gemeinde auch gegeben. Deswegen will die Stadt jetzt auch dort solche Stolpersteine einrichten und eine Stele, die an die Verfolgung erinnern soll. Den Anstoß hat ein neues Buch von Marie-Louise Kohnen über die Familien der Überlebenden und der Getöteten gegeben. Einer von ihnen war der Kaufmann Sigmund Schömann. Seine Geschichte zeigt, wie schnell ein angesehener Bürger durch alle Raster fallen konnte. Christian Altmaier hat mit den Nachfahren gesprochen.
6: Jeden Tag gehen am ehemaligen Kaufhaus Schömann hunderte Menschen vorbei. Das grüne Haus liegt mitten in der Fußgängerzone von Trarbach. Aber es ist lange her, dass Miriam Daru Schömann das Geschäft ihrer Großeltern besucht hat. Oma und Opa kennt sie nur von Schwarz-Weiß-Fotos.
16: Ich habe nicht die Chance gehabt, mit ihnen Kontakt zu haben und etwas aufzubauen.
6: Denn als Daru Schömann 1944 auf die Welt kam, waren Sigmund und Emma Schömann schon 2 Jahre tot, ermordet von den Nationalsozialisten. Marie-Louise Kohnen hat ihre Geschichte in ihrem inzwischen 3. Buch über die jüdischen Familien an der Mosel aufgeschrieben.
18: Sigmund Schömann war einer, der sich sehr für das Gemeinwohl engagiert hat. Er war in einer Reihe von Gremien und Vereinen und das endete alles 1933. Da hat man ihn rausboxiert.
6: Warum der Antisemitismus auch bei Kunden verfing, die früher gerne in seinem Geschäft eingekauft hatten? Die Zeit war geprägt von Wirtschaftskrisen, Inflation und Arbeitslosigkeit. Ein erfolgreicher jüdischer Kaufmann, das perfekte Feindbild, dem man die Schuld am eigenen Elend geben konnte. Das drückt sich auch in einem Leserbrief aus dem Jahr 1931 aus, den Kohnen in ihrem Buch abgedruckt hat. Darin echauffiert sich ein Bürger darüber, dass die Stadt eine Polizeiuniform bei Schömanns gekauft hat.
19: Gibt es nicht genügend christliche Schneider oder Geschäftsleute, die diesen Auftrag nicht ebenso gut und zufriedenstellend ausgeführt hätten wie die jüdische Lappenfirma? Weshalb jagen Sie dieses Geld, das mancher kleine deutsche Schneider viel dringender benötigte, gerade einem gierigen Geldjuden in den Rachen?
6: Doch es blieb nicht bei hetzerischen Worten. Bald schon folgten Taten an der Mosel. Und im Februar 1935 sogar ein Mordanschlag auf Salomon Schömann, einen Verwandten von Sigmund Schömann.
18: Da waren 60, 80 SA-Männer und die sind alle dann nach Trarbach gestürmt, haben das Haus gestürmt. Und man hat dann ihm in die Kopfschwarte gestochen, also der hätte tot sein können. Und er hat sich Gott sei Dank totgestellt, als er dann in der Straßenrinne lag.
6: Im selben Jahr flüchteten auch Sigmund und Emma Schömann, zuerst nach Bingen und dann zu ihrem einzigen Sohn Ernst nach Südfrankreich. Doch lange konnte die Familie auch dort nicht in Sicherheit leben.
18: Dann ist diese Schiene leider gelaufen mit erfasst werden und schließlich dann nach Auschwitz. Bei der Rampe, bei der Aufteilung war klar, die älteren Leute sind sofort in die Gaskammern geschickt worden.
6: Falls sie nicht schon auf der Fahrt nach Osten gestorben sind, das lässt sich heute nicht mehr nachvollziehen. Ihr Sohn Ernst Schömann allerdings hat überlebt. Als Rechtsanwalt hat er später für viele verfolgte und enteignete jüdische Familien den zähen Kampf um Entschädigungen angetreten.
16: Das war sogar so, dass mein Vater ja herzkrank wurde. Und dann hat meine Mutter gesagt, jetzt ist Schluss mit Rechtsanwalt sein. Ich habe auch gehört von meinem Vater, wie er sich schuldig gefühlt hat, dass er nichts tun konnte. Mein Vater hat ziemlich viel vom Tod gesprochen. Irgendwie war das immer präsent.
6: Doch während er nicht vergessen konnte, hat man seine Familie und die Nazi-Verbrechen an der Mosel nur allzu gern verdrängt. Miriam Daru-Schömann hat das bei einem früheren Besuch an der Mosel erlebt.
16: In Kröf gab es eine Dame, die bei meinen Großeltern gearbeitet hatte. Sie sagte, oh, ich dachte, ihre Großeltern wären nach Amerika gegangen. Ja, ich hatte schon den Eindruck, dass es etwas war, was sie glauben wollte. Weggucken ist anscheinend eine tiefmenschliche Sache.
6: Auch in der Stadt Traben-Trarbach habe es lange keine echte Aufarbeitung der Nazizeit gegeben, sagt die Autorin Kohnen. Jetzt will die Stadt deshalb Stolpersteine verlegen. Der erste Stolperstein ist Sigmund und Emma Schömann gewidmet und er wird vor ihrem ehemaligen Kaufhaus in der Fußgängerzone ins Pflaster eingelassen.
10: Unser Reporter Christian Altmaier hat mit den Nachfahren von Sigmund Schömann gesprochen.
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10: Einer, der Verfolgung durch die Nazis größtenteils entkommen konnte, war Leon Feuchtwanger. Der Schriftsteller war früh ins französische Exil gegangen und auch in den USA war er häufig. Seine Villa Aurora in Los Angeles war bei den verheerenden Bränden dort vor anderthalb Jahren schwer beschädigt worden. Jetzt ist die Villa wieder für die Öffentlichkeit zugänglich. Sie musste wegen des Rauchs aufwendig gereinigt werden. Die Arbeiten sind jetzt abgeschlossen und Stipendiaten können wieder aufgenommen werden. USA-Korrespondent Reinhard Spiegelhauer berichtet über den Neuanfang.
1: Es grenzt an ein Wunder, dass die Villa Aurora noch steht, denn in unmittelbarer Nachbarschaft sind wohl ein Dutzend Häuser zerstört. Brennende Pflanzenteile waren damals im Garten der Villa gelandet, aber das Gebäude blieb verschont. Trotzdem mussten eine Menge Gutachten eingeholt werden. In den Innenräumen ging es vor allem um Giftstoffe, die mit dem Rauch hineingelangt waren, sagt Claudia Gordon, Direktorin der Villa Aurora.
2: Die zweite Sache war natürlich, dass der Hügel komplett abgebrannt war. Also alle Pflanzen, die das Erdreich festhalten, waren weg und das ist natürlich eine große Gefahr für die Stabilität. Also da hat man Erosion befürchtet und Erdrutsche. Dankenswerterweise hat uns das Auswärtige Amt eine zusätzliche Förderung dafür zugesagt, wieder zu bepflanzen und dann auch eine Stützmauer aufzubauen.
1: Zur Wiedereröffnung gab es jetzt einen Empfang für Freunde und Freundinnen, für Unterstützer, Partner und nicht zuletzt von dem Feuer vor gut eineinhalb Jahren betroffenen Nachbarn. Dabei kehrten auch die letzten der nach den Bränden ausgelagerten Schätze in die Villa zurück.
2: Die meisten Dinge sind schon zurück. Was heute noch offiziell zurückkommt, ist ein Porträt Martha Feuchtwangers aus dem Jahr 1932. Wir wissen leider nicht, wer es gemalt hat. Es gibt einen Eintrag im Tagebuch von Leon Feuchtwanger. Der hat dieses Porträt zum Geburtstag bekommen. Er erwähnt leider nicht, wer der Künstler oder die Künstlerin war.
1: Auch die Stipendiumsaufenthalte in der Villa kehren zurück. Im Oktober kommen die ersten drei Künstlerinnen aus Deutschland in das Haus in den Pacific Palisades. Die Menschenrechtsaktivistin, Autorin und Filmemacherin Düsen Tekal, die derzeit einen Stipendiumsaufenthalt im wenige Kilometer entfernten Thomas-Mann-Haus verbringt, sagt, man kann die Bedeutung der beiden Häuser nicht hoch genug einschätzen.
3: Ich glaube, es war nie wichtiger als jetzt, an die deutsche Exilgemeinde zu erinnern, die vor den Faschisten fliehen musste, wie kurz vor den Landtagswahlen in Deutschland. Und für mich ist es wirklich ein Geschenk, hier zu sein, auf den Wegen zu gehen, dieser alten, wichtigen Geister gegen Faschisten. Das zu begreifen, verlangt auch die Begegnung. Davon bin ich fest überzeugt.
1: Für Villa Aurora-Direktorin Claudia Gordon ist das ehemalige Haus von Leon und Martha Feuchtwanger ein wichtiger Mosaikstein für die Pflege der transatlantischen Beziehungen. Vielleicht auch gerade in Zeiten, in denen sie auf Regierungsebene angespannt sind. Das Interesse an dem geschichtsträchtigen Ort sei jedenfalls groß, sowohl vor Ort in Los Angeles als auch in Deutschland.
2: Als Zufluchtsort des Exils, Ort der Freiheit der Kunst, der freien Meinungsäußerung und des klaren Bekenntnisses auch zur Demokratie. Wir haben eben an den Reaktionen gemerkt, wie es Menschen auf beiden Seiten des Atlantik eben am Herzen liegt.
1: Das Veranstaltungsprogramm in der Villa Aurora läuft nun wieder an. Im September liest Michael Lenz, Villa Aurora-Stipendiat des Jahres 2001, aus seinem Roman Schattenfroh. Und nach zwei Jahren Pause könnte es Anfang des Jahres auch wieder einen Empfang der deutschen und deutschsprachigen Oscar-Nominierten geben.
2: Wir hoffen, dass wir es hier wieder machen können. Wir haben aber auch schon die Zusage vom Wendemuseum, dass sie uns noch ein Jahr aufnehmen würden, wenn die Notwendigkeit besteht.
10: Unser USA-Korrespondent Reinhard Spiegelhauer berichtete über den Neuanfang der Villa Aurora, dem ehemaligen Exil in Los Angeles des Schriftstellers Leon Feuchtwanger.
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21: So richtig viele Gelegenheiten gibt es mittlerweile ja nicht mehr, Hut zu tragen. Ein wenig ist das ja auch aus der Mode gekommen. Dabei ist das Handwerk dahinter hochinteressant. Juliane Fischer aus dem kleinen Schechingen im Ostalbkreis hat Hüte zu ihrem Beruf gemacht. Schon als Kind war sie am liebsten im Hutatelier der Oma und schon damals stellte sich heraus, dass sie richtig viel Talent für dieses seltene Handwerk hat. Heute führt sie selbst einen Hutsalon mit Werkstatt und Laden mitten auf dem Land. SWR-Reporterin Katja Stolle-Kranz hat sie dort besucht.
29: Juliane Fischer sitzt am langen Tisch ihrer kleinen Werkstatt, ihres Ateliers. Sie mag es, wenn sie den Filz über ein Spezialgerät spannt, um ihn mit heißem Wasserdampf dehnbar zu machen.
22: Hier wird dämpft und da gibt es auch ordentlich Dreck, wenn sie da einer säen. Bei Filzhüte, vor allem wenn die bürstet waren, gibt es da ganz viel so Staub und vor allem die Ränder und auch die Köpfe dann nochmal speziell von Hand noch ein bisschen einformen. Das scheint das Besondere auch, finde ich, an unserem Beruf. Das Freie, das gestalterische Arbeiten.
29: Passender Filz in allen Farben, Leder und Stoffe stapeln sich in den Regalen. Schon als Kind hat

0: Komponente des Handwerks, erklärt Juliane Fischer.
1: Und man braucht auch Geduld und Gespür für Mode. Und man braucht auch zum Selbstständigmachen jetzt der Meister nicht mehr. Aber es ist so ein i-Tüpfelchen. Ich habe meinen Meister unbedingt machen wollen, weil es einen einfach nochmal ein bisschen fördert.
0: Da solche Anforderungen auch die dreijährige Lehre prägten, sei die Hürde, den Beruf zu ergreifen, recht hoch, weiß die Modistin. Sie ist selbst in der Prüfungskommission der Landesinnung der Modisten Baden-Württemberg. Dabei sei die Arbeit enorm vielseitig. Vom Nachtwächterhut für eine Gemeinde bis zum extravaganten Anlass- oder Ausgehhut. Sei beim Spiel mit Farben und Materialien. Bei der Kundschaft so ziemlich alles gefragt.
1: Das heißt Massiname. Das ist ein Palmenstroh und es ist sehr leicht und luftig. Zum Beispiel Orange oder so Koralle mit Pink. Habe ich drei Kundinnen aus Schwäbisch Gmünd. Die sind zusammen nach Escott aufs Pferderinnen. Und da ist das natürlich, da darf er richtig auffallend sein.
0: Allerdings seien solche lukrativen Aufträge nicht alltäglich, so Juliane Fischer. Darum hat sie sich, wie schon die Oma, ein zweites Standbein aufgebaut. Vorne im Verkaufsladen sind nicht nur ihre eigenen Kreationen ausgestellt, sondern auch Markenhüte, etwa Strohhüte für den Sommer, die sie zusätzlich verkauft und so eine wichtige Einnahmequelle sind. Doch in der Vereinbarkeit von Familie und Beruf komme sie ganz gut über die Runden, findet Juliane.
1: Ich bin ja im eigenen Haus, ich muss keine Miete bezahlen. Ich mache das spielerisch, so wie die Oma das auch gemacht hat. Ich nehme mir gern Zeit für meine Kundinnen. Und durch das Internet und durch die Homepage haben wir die Chance eigentlich gefunden zu werden. Sonst hätte mir nicht gefunden werden. Das muss ich ehrlich sagen. Ja.
2: 15.29 Uhr.
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2: Sie haben jetzt ungefähr 5 Minuten Zeit, um rauszufinden, wie lange Sie gestern auf den Handybildschirm geschaut haben. Denn genau darum geht es für Daniel Ott und seine Medienpräventionsprojekte, die er jetzt seit einem halben Jahr durchführt. Heute gab es eine erste Bilanz und über die habe ich mit ihm gesprochen. Das hören Sie gleich in wenigen Minuten hier bei uns.
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4: Um 15.30 Uhr mit Dominik Eisele. Von heute an gelten in der Europäischen Union strengere Auflagen für das Online-Forum Reddit, die Spieleplattform Roblox und für ChatGPT, ein mit künstlicher Intelligenz gesteuertes Sprachmodell. Aus Brüssel, Katrin Schmidt.
5: Damit wird erstmals ein KI-Chatbot unter den Schirm des DSA, des Digital Services Act, gestellt. Also die europäischen Digitalregeln, die bisher allen voran Social-Media-Plattformen ab einer Nutzerzahl von 45 Millionen monatlich europaweit zur Einhaltung strengerer Regeln verpflichtet haben. Dazu gehört, dass die Plattformen oder jetzt auch ChatGPT die Risiken strenger bewerten und eingrenzen müssen, wenn es zum Beispiel um die Verbreitung illegaler Inhalte geht oder wenn es um die negativen Auswirkungen auf körperliche und mentale Gesundheit der Nutzer, vor allem Minderjähriger, geht oder auch wenn die Plattformen genutzt werden können, um Wahlprozesse oder die öffentliche Sicherheit zu stören.
4: Die Pflegeversicherung steuert nach Angaben der gesetzlichen Krankenkassen auf ein neues Finanzloch zu. Bis zum Jahresende würden rund 500 Millionen Euro fehlen, sagte Verbandschef Blatt in Berlin. Ein Grund sei, dass immer mehr Menschen Pflegeleistungen in Anspruch nehmen. Hinzu kämen die Kosten bei der Kurzzeit- und Verhinderungspflege sowie die steigenden Zuschüsse zu den Eigenanteilen in der vollstationären Pflege. Bundeskanzler Merz hält an der Einführung einer Attestpflicht für Arbeitnehmer ab dem ersten Krankheitstag fest. Die Vereinbarung gelte und sei Grundlage für die weitere Arbeit innerhalb der Bundesregierung, sagt Merz-Sprecher Cornelius in Berlin. Er wies darauf hin, dass Arbeitgeber und Arbeitnehmer Abweichungen im Tarifvertrag und in Betriebsvereinbarungen vornehmen könnten. Bundesarbeitsministerin Baas von der SPD hatte den Sinn der Pläne am Wochenende angezweifelt. Die Verbraucherpreise in Deutschland haben im August weiter angezogen. Nach vorläufigen Angaben des Statistischen Bundesamtes liegt die Inflationsrate bei 2,9% und damit etwas höher als im Juli. Experten sagen, der Anstieg habe vor allem mit den Energiekosten zu tun. Und diese wiederum hingen mit geopolitischen Entwicklungen wie dem Iran-Krieg zusammen. Beim Tanken und Heizen wurde ein Preisanstieg von mehr als 10% gegenüber dem Vorjahresmonat errechnet. Nach den tödlichen Schüssen bei einer Technoparty im Kanton Aargau hat die Schweizer Polizei einen Verdächtigen festgenommen. Einen 43-jährigen Schweizer. Die Polizei teilte weiter mit, sie gehe davon aus, dass er allein gehandelt habe. Bei dem Rave gestern auf der Pferderennbahn in Aarau wurde eine Italienerin getötet, eine Deutsche

0: Deutsche und 4 weitere Menschen wurden verletzt. In der Schweiz sind Schusswaffenangriffe sehr selten. Der Besitz von Waffen ist jedoch weit verbreitet. Für Mittwoch hat die Polizei eine Pressekonferenz angekündigt. Bis dahin werde es keine weiteren Informationen mehr geben. Dieser Sommer wird als der bisher zweitwärmste seit 1881 in die Klimastatistik eingehen. Noch heißer war es nur 2003, hat der Deutsche Wetterdienst mitgeteilt. Katharina Wilhelm aus der ARD-Klimaredaktion.
1: Es sei ein exorbitanter Sommer gewesen, sagt Andreas Becker vom Deutschen Wetterdienst in Offenbach. Vor allem Spitzenwerte von mehr als 40 Grad in Deutschland Ende Juni, das sei ein nie beobachtetes Ausmaß. Das Temperaturmittel des Sommers habe bei 19,6 Grad gelegen, 2 Grad wärmer im Vergleich zum Zeitraum 1991 bis 2020. Der Sommer war zudem sehr trocken, besonders im Westen und Südwesten Deutschlands. Im Durchschnitt hat es 22 Hitzetage mit Temperaturen von über 30 Grad gegeben.
0: An der Lorelei bei St. Goarshausen sind mehrere Felsbrocken abgestürzt. Laut Polizei sind aber keine Menschen verletzt oder Fahrzeuge beschädigt worden. Feuerwehr, Straßenmeisterei und Geologen sind vor Ort. Die Lorelei befindet sich direkt über einer Bundesstraße. Obwohl der Wasserstand des Rheins nach dem Regen gestiegen ist, bleibt die Binnenschifffahrt noch eingeschränkt. Die Frachter könnten jetzt zwar wieder mit mehr Ladung fahren, aber sie seien weiter nur teilbeladen unterwegs, teilten die Behörden mit. Am Nadelöhr im rheinland-pfälzischen Kaub liegt der Pegelstand heute bei etwa 70 Zentimetern. Für vollbeladene Schiffe ist dort ein Wert von rund 1,50 Meter erforderlich. SWR Nachrichten, Redaktion Christian Kreuzer und Peter Mühlfeit.
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3: Um 15.34 Uhr. Ich habe eben mal nachgeschaut. Meine Bildschirmzeit am Handy schwankt irgendwo zwischen 4 und 8 Stunden am Tag. Das ist nichts, worauf man stolz sein kann. Es geht aber auch noch deutlich schlimmer. Gerade unter Kindern und Jugendlichen ist das, Stichwort Social Media, ein großes Thema. Das Präventionsprogramm FREI mit Doppel-I richtet sich ganz speziell an Kinder und Jugendliche. Es geht darum, Medienkompetenz zu vermitteln. Mittlerweile läuft das Projekt seit einem halben Jahr. Etwa 30.000 Kinder, Jugendliche und Familien und mehr als 170 Schulklassen haben schon daran teilgenommen. Daniel Ott ist Projektleiter von FREI und stellvertretender Leiter der Villa Schöpflin. Das ist ein Zentrum für Suchtprävention in Lörrach. Mit ihm habe ich eine erste Bilanz gezogen. Wie setzen Sie denn an, um Kinder und Jugendliche zu schulen?
4: FREI hat verschiedene Bausteine. FREI ist ein softwarebasiertes Präventionsprogramm und wir setzen ganz konkret FREI in den Schulen um. Es bedeutet, wir bilden Fachkräfte aus, die FREI die 21 Tage in den Schulen umsetzen. Es bedeutet, Kinder und Jugendliche wählen einen unserer 4 Guides, welcher sie dann begleiten wird. Und Eltern entscheiden sich eben für Eckart für Hirschhausen als Guide und werden 21 Tage interaktiv in der FREI-App begleitet. Das bedeutet, jeden Tag gibt es Challenges, die Wissen vermitteln, die anregen, die Kommunikation zu steigern, aber auch andere Personen einzuladen, andere Dinge zu unternehmen, als vor den Medien zu sitzen.
3: Jetzt finden Schülerinnen und Schüler, das weiß ich auch aus eigener Erfahrung, solche Medienpräventionsworkshops tendenziell immer eher ein bisschen doof. Wie ist das denn bei FREI? Wie nehmen Sie das wahr?
4: FREI hat als Alleinstellungsmerkmal eben die interaktiven Elemente in der App. Das bedeutet, das kommt bei Kindern sehr, sehr gut an, weil zum einen müssen sie wenig lesen. Es gibt viele Videos, das heißt, der Guide, für den sie sich entscheiden, ist ihr persönlicher Wegbegleiter. Und der Guide meldet sich jeden Tag mit einem kleinen Clip und gibt eine Challenge auf. Und was bei Kindern, also Schülerinnen und Schülern besonders gut ankommt, ist, dass eben ihre Eltern ein Teil von FREI sind. Das bedeutet, ihre Eltern nehmen aktiv daran teil. Denn Kinder sagen zu Recht, nicht nur wir haben ein Medienproblem, sondern auch unsere Eltern, also wir Erwachsene.
3: Jetzt habe ich eben schon gesagt, dass meine Bildschirmzeit irgendwo zwischen 4 und 8 Stunden schwankt. Das hängt immer davon ab, wie viel ich auch im Zug pendeln muss. Aber wenn man jetzt in dieser App dann auch wieder Bildschirmzeit aufbaut, dann ist das doch eigentlich kontraproduktiv, oder nicht?
4: Genau, die Sorge oder die in dem Impuls haben viele Erwachsene, die denken, okay, jetzt kommt ein Präventionsprogramm in Form von einer App. Also im Schnitt verbringen Kinder und Jugendliche und Eltern circa 3 bis 5 Minuten in der Frei-App. Denn die Idee dahinter ist, wir nutzen das Medium, was Kinder, Jugendliche und Eltern sowieso nutzen, und die Challenges, die Impulse, die gegeben werden, animieren eben dazu, die Aufgaben außerhalb der Medien zu absolvieren. Deshalb, mehr Medienzeit wird es nicht geben.
3: Was sind das denn für Aufgaben, also ganz beispielhaft, die da außerhalb der Apps dann absolviert werden müssen?
4: Genau, es gibt beispielsweise, da Frei sich an die ganze Familie richtet, auch mal ab und zu mal eine Familienchallenge. Es bedeutet zum Beispiel, die Familie wird aufgefordert, eine gemeinsame Aktivität erstmal zu planen und sie umzusetzen. Oder eine Aufgabe, die natürlich für manche einfacher oder schwieriger ist, ist, nachts einen Parkplatz zu bestimmen, an dem die ganze Familie ihre digitalen Endgeräte hinterlässt oder ablegt.
3: Jetzt haben wir schon ganz viel über Bildschirmzeit gesprochen. Wie viel Bildschirmzeit ist denn zu viel? Gibt es da eine Faustregel?
4: Die Bildschirmzeit allein ist gar nicht so das Alleinkriterium, denn es geht vielmehr darum, dass eben auch noch andere Bereiche abgefragt werden. Wie läuft es zum Beispiel in der Schule? Wie ist die Kommunikation zu Hause? Gibt es Dinge, die ich außerhalb der Medien noch mache? Wie zum Beispiel, was mache ich, wenn mir langweilig ist? Also Sie sehen, es sind verschiedene Bausteine. Natürlich, wenn jemand äußert, ich bin jetzt 10 Stunden vom Bildschirm, sollte wie bei einem Auto vielleicht die Warnleuchte auf Gelb, vielleicht auch auf Rot gehen. Aber wichtig ist, dass wir eben den gesamten Kontext anschauen, in alle Bereiche und nicht nur auf die Bildschirmzeit uns konzentrieren.
3: Es sind kreative Aufgaben, die Sie da einbauen, ganz abseits des Bildschirms. Und Sie loben ja auch Preise aus, die heute auch vergeben worden sind. Ist das dann der Preis für das kreativste Handyparkhaus zum Beispiel?
4: Frei wurde partizipativ mit Jugendlichen und Erwachsenen entwickelt, und ein Fazit aus der Entwicklung von Frei war, es sollte ein Benefit für die Schulklassen geben. Das bedeutet, Frei funktioniert besonders gut im Setting Schule und wenn die ganze Schulklasse teilnimmt und auch die Eltern, denn Kinder und Eltern können in Frei Punkte erwerben, die völlig banal erworben werden. Es gibt keine Bestrafungen, also wir arbeiten nicht mit Dark Patterns, und die besten 3 Schulklassen wurden heute honoriert, und es gibt eben verschiedene Mittel für die Klassenkasse. Und Bedingung ist eben, dass Kinder, Jugendliche, Schulklassen das Geld nutzen, um als Klasse eine Offline-Aktivität umzusetzen.
3: Wenn wir jetzt mal so ein kleines bisschen rauszoomen, Handys sind ja ein gesamtgesellschaftliches Problem und die Zeit, die wir mit diesen Handys verbringen. Kommen wir irgendwann vielleicht auch wieder an einen Punkt, wo wir das Handy verstärkt beiseite legen?
4: Genau, also die Impulse gibt es eben auch bei Frei. Es geht nicht um ein Verbot, sondern um bewussten Umgang. Ziel von Frei ist eben, dass wir alle reflektieren, wie nutzen wir eigentlich Medien, und dass wir überlegen, gemeinsam Zeiten zu finden, wo wir uns bewusst einfach auch mal die Medien beiseite legen und uns auf andere Sachen konzentrieren. Und man hat heute auch bei der Preisverleihung gemerkt, im Statement der Schülerinnen und Schüler, dass sie sich bewusst wurden, dass sie ihr Handy oft nebenbei laufen lassen und sich viel mehr konzentrieren darauf, was sind eben auch so bewusste Momente, die offline genossen werden. Und dahin möchten wir hinarbeiten. Das ist das Ziel von Frei und generell in der Medienprävention.
3: Daniel Ott leitet das Projekt Frei. Es ist ein Projekt, das Medienkompetenz unter Kindern und Jugendlichen stärken soll.
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3: 20 vor 4. Es gibt Worte, die sagen wir SWR-Moderatoren häufiger als unseren Namen. Ulm-West und Ulm-Elchingen zum Beispiel. Das sind 2 Autobahnkreuze, die immer wieder völlig verstopft sind und dann eben in unserem SWR-Verkehrsservice landen. Heute war der offizielle Spatenstich für den Ausbau der Strecke zwischen diesen beiden Kreuzen. Unser Reporter Peter Schmid war dort. Peter, was sieht man denn schon an der A8-Baustelle?
5: Ja, man merkt schon jetzt, dass da gearbeitet wird. Seit 3 Jahren laufen ja Vorbereitungen, zum Beispiel an Lärmschutzwellen. Aber so richtig spürbar für die Autofahrer wird es erst im nächsten März. Da wird nämlich am Mittelstreifen gearbeitet und Bäume gefällt. Die Bauarbeiten sollen ja im Wesentlichen bis Ende 2031 dauern. Bis es ganz fertig ist, dauert es dann noch ein Jahr länger. Kurz gesagt, wer dort regelmäßig unterwegs ist, sollte ab März mit deutlich mehr Baustellenverkehr rechnen. Laut Projektleiter Sascha Weber soll es aber nicht so schlimm werden.
6: Wir werden die Fahrstreifen voll aufrechterhalten. Das heißt, es gibt da keine Einschränkungen. Das Einzige ist, dass wir natürlich die Geschwindigkeit herabsetzen auf 80 km/h. Aber im Kreuz haben wir sowieso eine geringere Geschwindigkeit. Von daher sehe ich keine allzu große Einschränkung.
5: Also wird es erstmal ein bisschen schlimmer, bevor sich die Lage bessert.
3: Bisschen weniger Stau im Stau wäre dann quasi das Optimum. Informationen von unserem Reporter Peter Schmid zur Baustelle an der A8.
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3: Das ist heute wechselhaft und windig bei 19 bis 26 Grad.
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3: Für die KI-Anwendung ChatGPT, das Online-Forum Reddit und die Spieleplattform Roblox gelten bald deutlich strengere EU-Regeln. Die Kommission teilte mit, Grund sei, dass die drei Internetangebote eine entscheidende Schwelle bei den Nutzerzahlen überschritten hätten. Sie müssten daher mehr für den Kinder- und Jugendschutz tun und dafür sorgen, dass rechtswidrige Inhalte nicht verbreitet würden. Nach den tödlichen Schüssen bei einer Techno-Party im Kanton Aargau hat die Schweizer Polizei einen Verdächtigen festgenommen. Die Polizei teilte weiter mit, sie gehe davon aus, dass er allein gehandelt habe. Bei dem Rave gestern auf der Pferderennbahn in Aarau wurde eine Italienerin getötet, eine Deutsche und vier weitere Menschen wurden verletzt. Dieser Sommer wird als der bisher zweitwärmste seit 1881 in die Klimastatistik eingehen. Noch heißer war es nur 2003. Das hat der Deutsche Wetterdienst bei der Veröffentlichung seiner Sommerbilanz betont. Es sei nicht nur außergewöhnlich heiß gewesen, sondern auch besonders trocken. An der Lorelei bei St. Guarshausen sind mehrere Felsbrocken abgestürzt. Laut Polizei sind aber keine Menschen verletzt oder Fahrzeuge beschädigt worden. Feuerwehr, Straßenmeisterei und Geologen sind vor Ort. Die Lorelei befindet sich direkt über einer Bundesstraße.
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3: Wenn die Bundesregierung über das politische Verhältnis zu Israel spricht, ist das Wort Staatsräson eigentlich vorprogrammiert. Bundeskanzlerin Merkel hat es 2008 zum ersten Mal benutzt, als sie bei einer Rede in der Knesset, also dem israelischen Parlament, von der besonderen historischen Verantwortung Deutschlands für die Sicherheit Israels gesprochen hatte, um dann zu sagen, diese historische Verantwortung sei Teil der Staatsräson Deutschlands. Diese Staatsräson ist mit der Bedingung Unterstützung Israels durch deutsche Regierungen, so scheint es, zu einer außenpolitischen Doktrin geworden. Der renommierte Völkerrechtler Kai Ambos setzt sich in seinem neuesten Buch mit dieser Staatsräson kritisch auseinander. Unser Israel-Korrespondent Jan-Christoph Kitzler hat das Buch gelesen.
7: Wer über das Thema der deutschen Staatsräson nachdenkt, sollte im Jahr 2008 beginnen. Angela Merkel, die damalige Bundeskanzlerin, hielt eine Rede vor der Knesset, dem israelischen Parlament. Auf Deutsch, in der Sprache der Täter, sprach sie von der historischen deutschen Verantwortung nach der Shoah.
8: Diese historische Verantwortung Deutschlands ist Teil der Staatsräson meines Landes. Das heißt, die Sicherheit Israels ist für mich als deutsche Bundeskanzlerin niemals verhandelbar.
7: Der Völkerrechtler Kai Ambos, Professor in Göttingen und unter anderem auch Richter am Kosovo-Sondertribunal in Den Haag, lotet in seinem Buch die rechtlichen Probleme aus, die die damals ausgerufene Staatsräson bis heute mit sich bringt. Insbesondere nach dem Überfall der Hamas und anderer Terrorgruppen aus dem Gazastreifen am 7. Oktober 2023 auf Israel und nach dem anschließenden Krieg, der flächendeckenden Zerstörung des Gazastreifens und Zehntausenden Toten dort. Und es wird ziemlich konkret an der Frage der Waffenlieferungen. Deutsche Bundesregierungen haben seit dem 7. Oktober 2023 Lieferungen von Waffen und Rüstungsgütern im Wert von fast einer halben Milliarde Euro an Israel genehmigt. Darunter Munition, Panzerabwehrwaffen, Getriebe für Panzer. Doch was ist, wenn mit deutschen Waffen Kriegsverbrechen verübt werden? Für Kai Ambos ist das eine Frage, die sich im Zusammenhang mit der deutschen Staatsräson stellt.
9: Es gibt niemals unbedingt Unterstützung in keiner menschlichen Beziehung und auch keiner zwischenstaatlichen Beziehung. Es gibt immer Bedingungen. Und die Bedingungen sind die Bedingungen des Rechts und hier des Völkerrechts oder der deutschen Verfassung. Auch wenn es kein Genozid gibt, vergessen wir den mal einen Moment, dann gibt es jedenfalls Kriegsverbrechen. Also dass in Gaza Kriegsverbrechen stattgefunden haben, bestreitet niemand. Und dann sind wir schon in dem Bereich, wo wir unsere Hilfe konditionieren müssen und eigentlich keine Waffen liefern dürfen.
7: Ambos betont immer wieder, wie sehr das Grundgesetz Deutschland dem internationalen Recht verpflichtet.
9: In mehreren Vorschriften wird das Völkerrecht aufgenommen und wird sozusagen in den Rang von einfachem Bundesrecht erhoben. Und Deutschland, die deutsche Regierung, auch ein deutscher Minister, ein deutscher Kanzler, ist insoweit über die Verfassung auch an das Völkerrecht gebunden. Und wenn jetzt ich einen Staat unterstütze, der Völkerrecht verletzt, welcher Staat auch immer, dann habe ich ein Problem mit der Verfassung.
7: Auch das zeigt sich an der Frage der Waffenlieferungen an Israel, die die Bundesregierung im Sommer 2025 kurzzeitig ausgesetzt hatte, nur um sie bald wieder aufzunehmen. Es zeigt sich auch an der Unterstützung einer in Teilen rechtsextremen israelischen Regierung, die sich in ihrer Kriegführung in Gaza, aber auch im Vorgehen von Siedlerterroristen und israelischen Sicherheitskräften gegen die palästinensische Bevölkerung im besetzten Westjordanland dem Völkerrecht erkennbar nicht verpflichtet fühlt.
9: Also wenn Staatsräson bedeutet, ich billige oder unterstütze sogar, helfe bei Rechtsverletzungen oder sogar Verletzungen, die zu völkerrechtlichen Verbrechen werden, ja, Kriegsverbrechen, Verbrechen gegen die Menschheit, vielleicht sogar Genozid, dann ist das auf jeden Fall verfassungswidrig, weil wir ja als Regierung, als Staat dazu aufgerufen sind, die Verfassung einzuhalten, und die Verfassung stellt ja den Schutz der Grundrechte an die Spitze.
7: Dabei argumentiert Kai Ambus in seinem Buch nicht gegen jegliche deutsche Verantwortung gegenüber Israel. Er hält nur die Staatsräson nicht für das geeignete Konstrukt, diese Verantwortung wahrzunehmen.
10: In der Verfassung des liberalen, grundrechtsbasierten Rechtsstaates gibt es keinen Raum für Staatsräson. Staatsräson und Rechtsstaat sind, Zitat, feindliche politische Leitbegriffe. Jene muss also der Rechtsstaatsdoktrin weichen. Kurzum, die Staatsräson steht unter der Verfassung und unter dem von dieser für verbindlich erklärten Völkerrecht. Das schließt das Völkerstrafrecht samt seiner Strafjustiz ein.
7: Kai Ambos Buch ist keine leichte Kost. Leserinnen und Leser, die nicht vom Fach sind, werden es ihm danken, dass er die Dokumentation wichtiger Zitate, die einschlägige Literatur und die umfangreichen Fußnoten in den Anhang verlegt hat, der noch einmal fast so lang ist wie der eigentliche Text selbst. Hier finden sich weitere Argumentationshilfen für die schwierige Debatte um die deutsche Staatsräson nach Gaza.
3: Der Bericht von unserem Israel-Korrespondenten Jan-Christoph Kitzler. Wir bleiben noch im Nahen Osten, der ja aktuell nicht nur wegen des völkerrechtswidrigen Umgangs der israelischen Regierung mit den Menschen in Gaza Thema ist. Auch der Iran-Krieg beschäftigt die Menschen. In der ägyptischen Großstadt Kairo mit seinen etwa 20 Millionen Menschen gibt es kein funktionierendes öffentliches System zur Müllentsorgung. Da sucht man jetzt erstmal den Zusammenhang zum Iran-Krieg, den gibt es aber. Denn momentan ist es so, dass viele Menschen mit Karren oder kleinen LKWs die Müllentsorgung von Haus zu Haus regeln. Die Müllstadt in Kairo profitiert aber vom Iran-Krieg. Wie, berichtet unser Ägypten-Korrespondent Jens Paul.
11: Ein LKW nach dem anderen schiebt sich durch die engen Gassen des Viertels. Auf den Ladeflächen stapeln sich Berge von Müll meterhoch in den Himmel. Plastik, Pappe, Essensreste, Glas und Metall. Die LKWs bringen den Abfall von über 20 Millionen Einwohnern Kairos in einen Teil der Stadt, den hier alle nur Müllstadt nennen. Davon gibt es sogar mehrere in der Metropole. Vor einem großen Haufen Müll neben einer Haustür sitzt eine kleine Frau, vielleicht anderthalb Meter groß. Der Müllberg neben ihr überragt sie locker. Sie ist eine der Sabalin, eine der sogenannten Müllmenschen, die den Abfall nur mit den Händen sortiert. Ihren Namen will die Mitte-50-Jährige lieber nicht sagen.
12: Im Müll sind auch Sachen dabei wie Windeln, Katzen und Hundekot. Und das ist schrecklich. Manchmal stinkt es so sehr, dass meine Augen anfangen zu tränen.
11: Es ist Hochsommer in Kairo und die Sonne brennt unbarmherzig vom Himmel. Die kleine Frau trennt mit geübtem Handgriff den Deckel von Deo-Spraydosen vom Gehäuse. Der Plastikdeckel kommt in eine große blaue Tüte, der Aluminiumkörper in eine andere. Später will sie die vollen Tüten an ein Geschäft im Viertel verkaufen, das die Materialien weiter recycelt. Seit sie 6 Jahre alt ist, sortiert sie Müll. Jeden Tag, bei jedem Wetter.
12: Ich habe versucht, meinem Sohn eine Schulbildung zu ermöglichen. Aber als er etwas älter wurde, habe ich gemerkt, dass die Umgebung hier einfach anders ist. Es gibt hier nicht die gleichen Bildungsmöglichkeiten wie anderswo. Wenn jemand hier eine gute Position erreichen möchte, muss er extrem hart arbeiten.
11: Und diese Erfolgsgeschichten, wenn man sie denn so nennen will, gibt es hier auch in der Müllstadt. In einigen wenigen Hauseinfahrten stehen blitzblank geputzte, neue, teure Autos. Die passen eigentlich so gar nicht hier ins Bild. Doch einige der Sabalin verdienen mit dem Müll gutes Geld. Rizk Youssef ist einer von ihnen. Er hat Angestellte, die für ihn den Müll aus Kairo holen und sortieren. Youssef hat sich auf Plastik spezialisiert. In einem Hinterhof steht eine große Presse, die Plastikflaschen in große Pakete presst.
13: Ein Hauseingang weiter ist sogar eine ganze Recyclingstraße aufgebaut. Das Plastik wird erst geschreddert, dann geschmolzen und in einem Wasserbad zu Plastikgranulat verarbeitet.
14: In Krisenzeiten wird unsere Arbeit wertvoller. Wir haben von der Iran-Krise profitiert. Natürlich sind wir grundsätzlich gegen Krieg und möchten ihn nicht, aber für uns ist es eine umgekehrte Gleichung. Wenn es eine Krise gibt, steigen die Preise und die Arbeit ist gefragt.
13: Statt einem Pfund bekommt er jetzt 5 Pfund pro Kilo. Ein enormer Preissprung. Die Müllsammler sehen sich auch als eine Gemeinschaft, die zusammenhält. Vor allem gegen die Diskriminierung von außen. Die meisten sind Kopten, also christlichen Glaubens. Und so hört man hier auch ein Geräusch, das es sonst kaum gibt in Kairo. Rund 30 Schweine grunzen fröhlich, als Ayman ein Eimer mit Essensresten über den Zaun wirft. Alles gefunden im Müll aus Kairo.
15: Ich würde mir natürlich ein besseres Leben wünschen, ganz sicher. So wie der Tag beginnt, endet er auch. Wenn es etwas gäbe, das besser und sauberer ist, wäre das eine gute Sache. Für meine Zukunft oder auch für die meiner Kinder.
13: Für die kleine Frau mit der fleckigen Galabeya geht der Arbeitstag nach Sonnenuntergang langsam zu Ende. Doch Ruhe kehrt nicht ein in die Müllstadt. Die mit Abfall beladenen LKWs suchen sich weiter ihren Weg durch die kleinen Gassen.
16: Ohne unsere Arbeit hier in Kairo würde die Stadt stinken. Ohne uns ganz Ägypten, jeder Ort. Wir sind diejenigen, die alles sauber machen.
3: Der Bericht von unserem Korrespondent in Kairo, Paul Jens.
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3: Mit Stefanie Geißler.
17: Die Inflationsrate in Deutschland ist auch im August wieder leicht angestiegen. Sie lag nach einer ersten Schätzung des Statistischen Bundesamtes bei 2,9% und damit 0,2% höher als noch im Juli. Ursula Mayer hat die Details.
18: Das war der 2. Anstieg in Folge seit letztem Juni. Zentraler Preistreiber war, wie im Monat zuvor, schon Energie. Fürs Heizen und Tanken mussten Verbraucher im Schnitt fast 11% mehr zahlen als vor einem Jahr. Vor allem beim Heizöl, Diesel und Benzin gab es in vielen Bundesländern regelrechte Preissprünge. Hintergrund ist, dass der Iran-Krieg auch die Preise für Rohöl wieder in die Höhe getrieben hat. Dazu erschwerte das Niedrigwasser auf dem Rhein den Transport von Kraftstoffen. Das trieb die Preise an den Tankstellen beispielsweise in Nordrhein-Westfalen nach oben. Auch andere Waren und Dienstleistungen wie etwa die Pflege oder Versicherungen wurden im Jahresvergleich teurer. Dagegen blieben die Preise für Nahrungsmittel nahezu gleich. Da verzeichnete die Statistikbehörde nur einen Anstieg von 0,1%.
17: Unternehmen stehen unter Druck, mehr für den Klimaschutz zu tun. Doch eine neue Umfrage des IFO-Instituts in München zeigt, die Konzerne planen für dieses und auch für nächstes Jahr nur geringfügig höhere Investitionen in diesem Bereich als zuletzt. Hanna Spanel aus der SWR-Wirtschaftsredaktion mit den Einzelheiten.
19: Nur knapp 1/10 ihrer gesamten Investitionen haben deutsche Unternehmen zuletzt im Schnitt in Klimaschutzmaßnahmen gesteckt. Nicht wesentlich mehr als im Vorjahr, das zeigt die Umfrage des IFO-Instituts. Und ein deutlicher Anstieg in dem Bereich ist von den Konzernen erst einmal auch nicht geplant. Dabei seien gerade jetzt eigentlich besonders hohe Klimainvestitionen nötig, um die festgeschriebenen Klimaziele einzuhalten, warnte einer der beteiligten Forscher bei der Vorstellung des Berichts in München. Als Klimaschutzinvestitionen gelten zum Beispiel Ausgaben für bessere Gebäudedämmung oder eigene Solaranlagen, aber auch zum Beispiel die Umstellung von Fuhrparks auf Elektrofahrzeuge. Zwischen den Branchen gibt es dabei leichte Unterschiede. Dienstleistungsfirmen planen etwas mehr Geld für Klimaschutz ein, Handel und Industrie etwas weniger. Das Baugewerbe will seinen Anteil langfristig leicht erhöhen. Warum die Firmen insgesamt zögern, die Gründe dafür sind nicht eindeutig. Laut IFO-Institut könnten viele Unternehmen etwa wegen einer schwächeren Wettbewerbsfähigkeit im Ausland und geopolitischer Risiken derzeit schlicht andere Prioritäten setzen. Aber auch Unsicherheiten mit Blick auf die Entwicklung der Energie- und Klimapolitik könnten demnach eine Rolle spielen. SWR-Wirtschaftsredaktion, Hanna Spanhehl.
17: Die Bundesregierung hat nach eigenen Angaben noch keine Entscheidung getroffen, ob sie sich in der EU für neue Importzölle für Hybridautos aus China einsetzen will. Derzeit liefen die entsprechenden Gespräche in Brüssel, heißt es von einem Sprecher. Man stehe mit der Automobilindustrie in ständigem Austausch. Vom Umweltministerium hieß es hingegen, dass man dort für die Einführung von Zöllen sei. China habe Plug-in-Hybride deutlich subventioniert. Diese marktverzerrende Praktik gelte es abzustellen. Widerstand hingegen gibt es im Wirtschaftsministerium. Laut Kanzler Merz will die Bundesregierung ihre Position im Oktober festlegen. Europas größter Autokonzern Volkswagen hatte schnelles Handeln gefordert. Der kriselnde VW-Konzern klagt besonders über einen unfairen Wettbewerb mit chinesischen Importen. Die EU-Kommission stuft den KI-Bot ChatGPT jetzt als sehr große Online-Suchmaschine ein und damit gelten nach den europäischen Digitalgesetzen also strengere Auflagen. Katrin Schmidt in Brüssel, wie genau sehen denn diese strengeren Auflagen aus?
20: Ja, die EU-Kommission geht damit sozusagen einen wirklich entscheidenden Schritt, denn sie nimmt jetzt erstmals einen KI-Chatbot sozusagen unter den strengen Schirm des DSA, also der europäischen Digitalgesetze. Bisher betreffen die ja vor allem die großen Social-Media-Plattformen wie Facebook, Instagram, TikTok und viele mehr. Also von jetzt an gilt, auch ChatGPT muss die Risiken des Systems ausführlicher bewerten und vor allem eingrenzen in Europa. Also wenn es zum Beispiel um die Verbreitung illegaler, gefährlicher Inhalte geht, wenn es um negative Auswirkungen auf körperliche und mentale Gesundheit der Nutzerinnen und Nutzer geht, vor allem auch Minderjähriger. Oder noch ein Beispiel, wenn die Plattform genutzt werden kann, um Wahlprozesse oder die öffentliche Sicherheit zu stören. Und gleichzeitig wiederum hat die EU-Kommission jetzt mehr Handhabe. Sie kann also diese Sicherheitsmaßnahmen strenger überprüfen und eben auch Verfahren einleiten, jetzt auch bei ChatGPT, wenn die Sicherheitsmaßnahmen nicht eingehalten werden.
17: Herzlichen Dank nach Brüssel und damit schauen wir noch auf die Kurse. Die treibt gerade der hohe Ölpreis um bzw. runter. Der DAX zum Beispiel steht gerade bei -0,9%, 26.333 Punkte. Das belastet die Märkte. Es gibt aber auch einen entlastenden Faktor.
21: Der am Wochenende von US-Präsident Trump verkündete Öldeal mit Venezuela ist zwar nur in Umrissen erkennbar. In Zukunft könnte er aber eine Modernisierung der darunter liegenden Ölindustrie Venezuelas erleichtern und damit ein spürbares Mehrangebot von Rohöl auf dem Weltmarkt bedeuten. Dabei sind eine Menge wesentlicher Fragen offen. Unklar ist auch, ob die Vereinbarung künftiger Administrationen in beiden Ländern überlebt. Ein Aspekt wirkt aber auf jeden Fall entlastend. Im Zusammenhang mit dem Öldeal erwägt Venezuela offenbar den Austritt aus der OPEC. Das würde das Kartell nach dem Ausstieg der Emirate im Mai weiter schwächen. Gut für die Verbraucher. Detlef Landmesser, ARD Finanzredaktion, Frankfurt.
17: 15.59 Uhr.
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3: Platz 7 von 16 ist ja nicht gerade erstrebenswert, wenn man on- oder offline gegen andere zockt. Diesen Platz belegt das Land Rheinland-Pfalz aber aktuell, wenn es um die Games-Wirtschaft im Bundesvergleich geht. Darüber wollen wir jetzt nach der Gamescom an diesem Wochenende sprechen und auch, was in Rheinland-Pfalz noch besser werden muss. Das hören Sie gleich hier im Programm in etwa 5 Minuten direkt nach den Nachrichten.
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23: C'est bon d'être là.
24: RFI, il est 16h à Paris, 14h en temps universel. Bonjour Olivier Charman.
25: Bonjour Pascal Parado, bonjour à toutes et à tous. Une course contre la montre au Népal. 5 jours après les crues, le bilan dépasse les 900 morts. Plus de 4200 personnes, toujours portées disparues. Secouristes, militaires et bénévoles poursuivent les recherches dans des conditions très difficiles. Le sommet de l'OCS, l'organisation de coopération de Shanghai, commence aujourd'hui au Kyrgyzstan, en Asie centrale. Les dirigeants chinois, Xi Jinping, iranien Massoud Pezeshkian et russe Vladimir Poutine sont présents, mais aussi les premiers ministres indiens et pakistanais pour ce sommet d'un bloc régional qui entend contrebalancer l'influence occidentale. Enfin, le Mexique, des milliers de personnes dans la rue pour réclamer les disparus. Plus de 130 000 personnes sont officiellement portées disparues dans le pays. Les familles dénoncent l'inaction des autorités et mènent elles-mêmes les recherches. Cinq jours après les crues éclairs provoquées par l'effondrement d'un glacier au Népal, le bilan s'alourdit. Plus de 900 morts et plus de 4200 disparus, selon le dernier décompte des autorités. Selon le Comité international de la Croix-Rouge, plus de 93 000 personnes ont besoin d'aide. L'armée, la police et de nombreux bénévoles, guides de montagne ou organisations de la société civile travaillent d'arrache-pied pour retrouver des survivants, identifier les morts et acheminer des vivres aux personnes encore dans les zones sinistrées et enclavées. Face à une telle catastrophe dans l'un des pays les plus pauvres d'Asie, les opérations restent compliquées. Reportage à Bidour, à une cinquantaine de kilomètres de la capitale Katmandou, où un camp de l'armée népalaise sert de poste de commandement, notamment pour orchestrer la recherche des disparus encore nombreux. Juliette Chénion.
0: Une dizaine d'hélicoptères décollent et se posent tour à tour sous le regard désorienté de Manisha, 19 ans, venue ici toute seule depuis Katmandou.
1: Mon père est mort dans la catastrophe. Ma mère vit à l'étranger. Je suis ici pour retrouver mon frère et ma sœur de 8 et 10 ans. On m'a dit qu'ils étaient encore vivants. S'il vous plaît, aidez-moi à les trouver le plus vite possible.
0: Ses proches sont coincés de l'autre côté de la rivière Trishuli. La route est coupée. Derrière une clôture barbelée, un militaire note le nom de Manisha. Elle espère monter dans un hélicoptère, mais déjà 30 personnes patientent devant elle. À côté, Ram, un paysan, a fait 12 heures de mobylette dans l'espoir d'avoir des nouvelles de son gendre et d'un ami.
4: Même s'ils sont morts, j'espère au moins qu'on nous ramènera les corps et qu'on pourra les identifier.
0: Il y a tout de même des survivants. Des listes de dizaines d'habitants secourus par l'armée sont affichées au mur. Parmi eux, Dawa, sa femme et ses enfants, héliportés après 3 jours, réfugiés en hauteur de leur village.
5: Je pense qu'au moins 20-25 de mes proches sont morts et des personnes âgées sont encore coincées dans mon village. Personne encore n'a pu les secourir.
0: Car 5 jours après la catastrophe au Népal et malgré les efforts déployés, les opérations de secours restent difficiles dans des zones souvent isolées et inaccessibles. Juliette Chénion, de retour de Bidour, RFI.
25: La Russie a lancé de nouvelles frappes sur l'Ukraine la nuit dernière. Un missile de 120 drones Shahed, dont la plupart ont été interceptés, selon l'armée ukrainienne. Plusieurs villes ont été touchées, Kiev, Odessa et Mykolaiv. Il y a eu 6 blessés à Kiev, selon le maire de la ville. Cette nouvelle attaque fait suite à un week-end meurtrier. Muriel Paradon.
6: Au moins 1500 drones russes ont été lancés sur l'Ukraine en 4 jours, selon Volodymyr Zelensky, qui s'exprimait hier avant même les frappes de la nuit dernière. L'attaque la plus importante a touché ce week-end un entrepôt militaire à Mila, dans la banlieue de Kiev. Une énorme explosion qui a fait au moins 38 morts et donné lieu à une importante contamination de la zone, toujours selon le président ukrainien. L'entrepôt renfermait des munitions, des drones et des explosifs. Hier, Moscou a par ailleurs annoncé se préparer à des attaques massives contre le secteur énergétique en Ukraine en réponse aux attaques continues de Kiev contre ses infrastructures civiles et pétrolières. L'hiver dernier, la Russie avait multiplié ses frappes contre les centrales ukrainiennes, plongeant des millions de personnes dans le noir et le froid. L'Ukraine est actuellement confrontée à un autre défi, la multiplication des attaques de missiles russes, alors que le pays manque de moyens pour les intercepter.
25: Et puis une attaque ukrainienne de missiles a fait 2 morts et 16 blessés dans la ville russe de Belgorod, près de la frontière avec l'Ukraine. Dans ce contexte de tension en Europe, Emmanuel Macron et le Premier ministre suédois vont signer aujourd'hui à Stockholm un contrat de plus de 4 milliards d'euros pour la vente par la France de 4 frégates à la Suède, qui consacre sa coopération militaro-industrielle entre les deux pays sur fond de menaces russes croissantes en Europe. Ouverture aujourd'hui du sommet de l'Organisation de coopération de Shanghai. Plus d'une dizaine de chefs d'État ou de gouvernement réunis à Bishkek, capitale du Kirghizistan, pour 2 jours. Xi Jinping, Vladimir Poutine, Narendra Modi, le président iranien Massoud Pezeshkian, ainsi que de nombreux dirigeants d'Asie centrale se réunissent pour ce sommet annuel, large forum géopolitique organisé sans les Occidentaux. Cette organisation, à l'initiative de Pékin et de Moscou, fête son 25e anniversaire. Pour Emmanuel Véron, chercheur au Centre associé de géopolitique de HEC, ce forum est avant tout un moyen pour la Chine de faire avancer sa politique étrangère avec un contrôle certain sur l'organisation.
23: La marge de manœuvre chinoise est importante. La marge de manœuvre des autres États, y compris des pays, des grands pays type Inde, Russie, on peut même mettre là-dedans l'Iran, hein, dans une certaine mesure, est beaucoup plus réduite. Mais comme il y a une forme d'inertie de l'institution et que les temps géopolitiques des années 2000, ce n'est pas tout à fait les temps géopolitiques des années 2015 à maintenant, Il y a une sorte de contrainte à l'engagement, à l'inertie, c'est-à-dire que l'Inde ne va pas se retirer de l'organisation. Ça serait trop fort. Il pourrait y avoir dans l'autre sens une organisation qui s'étoffe, qui s'élargit, et puis une organisation qui se rétrécit de l'autre côté. On n'observe pas ce phénomène-là. Les gens y vont, ils ne disent pas forcément grand-chose, mais il y a un jeton, il y a une présence, etc., ce qui permet de rencontrer les autres. Mais clairement, l'objet est devenu puissamment à l'initiative de la Chine, y compris en fait dans la nomination et dans les candidatures de nouveaux membres.
25: Emmanuel Véron, chercheur au Centre associé de géopolitique de HEC, interrogé par Nicolas Rocca. Le président iranien Massoud Pezeshkian estime lors de sa première déclaration sur place que poursuivre la guerre contre les États-Unis n'est pas dans l'intérêt de son pays, alors que les hostilités ont repris entre les deux pays justement après un mois d'accalmie. Donald Trump, lui, a affirmé de son côté à Fox News que l'armée américaine allait répondre aux attaques de missiles de l'Iran contre des cibles américaines au Moyen-Orient. Il y aura une réponse et nous allons les frapper fort, a déclaré le président américain. À Gaza, 5 personnes ont été tuées aujourd'hui dans 2 frappes israéliennes. Une première a touché l'entrée d'un immeuble résidentiel, une seconde a visé une voiture dans le sud-ouest de Gaza. L'armée israélienne affirme avoir ciblé dans les deux cas des membres de la branche armée du Hamas. Ces frappes interviennent malgré le cessez-le-feu en vigueur depuis octobre 2025. Depuis son entrée en vigueur, au moins 1300 Palestiniens ont été tués, selon le ministère de la Santé de Gaza. Hier, au Mexique, à l'occasion de la journée internationale pour les personnes disparues, une importante mobilisation a eu lieu à Mexico. Plusieurs milliers de personnes étaient mobilisées. La colère citoyenne gronde face à une crise qui ne faiblit pas. Plus de 130 000 personnes sont officiellement portées disparues au Mexique. C'est la plus grave crise au monde pour un pays en état de paix. L'État mexicain, qui renforce pourtant sa politique sécuritaire et parvient à faire baisser les homicides, ne parvient pas à endiguer le phénomène. Et il manque à son devoir, car les proches et les parents de victimes sont souvent livrés à elles-mêmes, seuls à mener l'enquête et les recherches sur le terrain. À Mexico, on retrouve Gwendolina Duval.
7: Où sont-ils? Où sont nos enfants? Crient les parents et les proches de disparus, toujours plus nombreux pour pousser le gouvernement à agir. Olivia Rosales cherche sa fille de 17 ans disparue cette année dans la capitale.
8: Ils ne font aucune recherche sur le terrain. Nous devons leur mettre la pression pour qu'il y ait le moindre résultat. Et même de cette manière, ils sont dépassés. Les cas s'accumulent encore et encore.
7: La sœur de Yoltsi Martinez a disparu il y a plus de 16 ans à Acapulco. En plus de la fatigue émotionnelle, elle se dit déçue du gouvernement actuel qui criminalise les victimes de disparition et leurs proches dans ses discours.
9: Il voudrait diminuer le phénomène des disparitions avec le concept d'absence temporaire. Alors ça provoque chez nous beaucoup de colère et beaucoup d'indignation, car nous trouvons nos proches dans les fosses clandestines. Évidemment que ce n'est pas une absence temporaire. Cela nous montre que c'est l'action du crime organisé avec la complicité du gouvernement.
7: Même si le taux d'homicide diminue au Mexique, le nombre de disparitions, lui, ne cesse d'augmenter. Gwendolina Duval, Mexico, RFI.
25: Et puis en football, l'international français Bradley Barcola, double champion d'Europe avec le PSG, rejoint le club anglais de Liverpool pour un montant estimé de 145 millions d'euros. C'est officiel et annoncé par les deux clubs. Bientôt 16h10 à Paris, 14h10 en temps universel. L'heure de retrouver Caroline Lachowski pour Autour de la question. Bonjour Caroline.
10: Bonjour.
25: Alors, comment la science infuse et se diffuse? La revue de presse scientifique du mois de septembre maintenant.
10: Exactement. La première de la rentrée avec mes collègues de la presse scientifique venus avec des magazines pour vous les faire gagner.
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10: Bonjour. Bonjour, ravi de vous retrouver en direct, chers amis auditrices et auditeurs, autour de notre première table ronde de rentrée avec mes collègues de la presse scientifique, venus comme chaque mois, vous le savez, avec quelques exemplaires de leur magazine pour vous les faire gagner. Au programme aujourd'hui, l'intelligence collective, mode d'emploi, avec François Lassagne dans Pour la science. Retour aux origines de l'écriture avec Mathieu Novak dans Sciences et Avenir. Philippe Hénarejos dans Ciel et Espace nous dévoilera une autre histoire de l'évolution des galaxies. Et Valérie Greffoz, dans un hors-série spatial d'Epsilon, nous guidera vers les exoplanètes qui ressemblent le plus à notre Terre. Et puis c'est une première, nous serons aussi en ligne à Douala, au Cameroun, avec Julien Chongwang du site SciDev, qui s'est intéressé à l'impact d'un El Niño fort pour l'Afrique subsaharienne. Autour de la question « Comment la science infuse et se diffuse jusque chez vous ?» Bienvenue. Jamais 203, Sophie Adenau, notre astronaute préférée, s'apprête à effectuer demain mardi 1er septembre une troisième sortie extravéhiculaire dans l'espace. Un exploit qu'elle ne cesse de partager tout cheveux en l'air sur nos antennes. En plus, sur RFI et sur France 24, c'était le 26 août dernier. Depuis la Station Spatiale Internationale, Sophie Adenau était juste de retour de sa deuxième mission réussie, accomplie. Et voilà comment elle se sentait.
13: Psychologiquement, mentalement, je me sens super bien. Là, c'est mission accomplie. On a réussi à réparer cette antenne malgré tous les soucis qu'on a pu avoir avec les connecteurs électriques, avec les vis, etc. Franchement, on a tout accumulé, tous les pépins mécaniques qu'on pouvait imaginer. Et ben, on les a eus. Et malgré tout, on a réussi tous en équipe avec les équipes de Houston qui nous guidaient, les équipes en interne station ici, Jack et Jessica qui pilotaient le bras robotique et qui nous ont aidés à nous préparer le matin et à nous déséquiper le soir. Et puis bien sûr avec ce binôme, cette équipe avec Anil où on était vraiment en synchrone et on arrivait à vraiment faire du travail bien coordonné pour arriver à faire ce qu'on devait faire. Pour l'aspect physique, c'est sûr, je suis un peu toute courbaturée là, mais bon, le lendemain d'une sortie extravéhiculaire, je pense que c'est quand même normal. Le scaphandre, c'est une bête à dompter, c'est énorme, ça pèse lourd et chaque mouvement est fatigant. Donc là, oui, pour tous vous avouer, je suis un petit peu courbaturée, mais c'est pas grave, ça va, c'est ça.
10: Elle est incroyable, Sophie Adenau. François Lassagne, vous avez écouté, assisté, si j'ose dire, à distance, à ces sorties extravéhiculaires. Elle vous a impressionné aussi ?
14: Ouais, j'étais curieux de voir ce que serait. Alors, j'ai vu seulement la première, mais c'était très impressionnant. Parce que, d'abord, c'est assez long. C'est long parce que d'abord, ce qu'ils vont faire est compliqué. Ça a duré plusieurs heures. Mais c'est long même quand le direct commence. Donc là, c'était la télé de l'ESA en ligne qui diffusait ça. Et le direct commence, on voit ce qui se passe au sol à Houston sur le centre de commande. Et puis, il faut attendre un petit moment avant de les voir sortir enfin du SAS. Le SAS s'ouvre. C'est très lent. Tout est très lent.
10: Ouais, tout est très
14: c'est
10: lent.
14: Un balai. Ouais. Alors, le commandant de bord sort en premier. Et puis, Sophie Adenau arrive après. Et déjà, ça, on est vachement content de le voir. Et alors, ce qui m'a frappé, c'est la lenteur, oui, mais c'est la précision, l'orchestration de la chose. On les entend se parler entre eux et avec le centre de contrôle sur Terre. Et chaque geste, chaque regard est calibré précisément en fonction d'une feuille de route. C'est-à-dire que tout doit être fait au nom de la feuille de route. Est-ce que tu as vu telle chose devant toi, à tel endroit, à tel moment ? Oui, si c'est pas le cas, il y a des arbres de décision, on fait autre chose. Est-ce que tu peux me confirmer que tu as bien tel objet ? Est-ce que tu as bien appuyé sur le bouton un tel, etc., etc. Donc c'est la redoutable concentration qu'il faut pour rien rater, qui est admirable.
10: Et puis répéter, dire exactement ce qu'on
14: faut dire exactement.
10: Faire,
14: ouais. Et bon, alors malgré ça, effectivement, c'est ce que Sophie Adenau a rappelé après. Donc, ils y sont arrivés finalement, mais la première sortie, ça n'a pas marché du tout.
10: C'est-à-dire qu'ils
14: avaient,
10: marché, en fait.
14: Ils avaient des choses, quand on le regarde, ça a l'air simple, c'est visser un boulon, brancher un connecteur. Sur Terre, c'est facile. Dans l'espace, c'est extrêmement difficile. Et pourtant, tout était préparé. Mais il n'y a rien qui a bien marché. Et alors, ce qu'on peut se dire quand même, c'est qu'on dit beaucoup, on est capable avec la robotique d'aujourd'hui de remplacer les humains dans l'espace. Ça n'a pas tellement de sens d'envoyer des humains dans l'espace. Bon, quand on voit ça, on voit bien qu'en fait, si. Parce qu'il n'y a pas de robot qui pourrait être aussi fluide dans sa conversation pour corriger les erreurs et puis improviser sur qu'est-ce qu'on fait maintenant pour que ça fonctionne, quoi. Et là, à la fin, ils ont réussi à remettre en marche une antenne qui était cruciale, donc bravo.
10: Bravo à Sophie Adenau qui va s'aventurer d'ailleurs à nouveau demain mardi 1er septembre à l'extérieur de la Station Spatiale Internationale. Ce sera sa troisième sortie dans l'espace et elle sera cette fois aux commandes, s'il vous plaît, notre Sophie Adenau nationale en tant que crew member number one, et sera accompagnée de l'astronaute américaine Jessica May, Hier pour une sortie 100% féminine, excusez du peu. Autour de la question, comment la science infuse, on va maintenant s'intéresser à l'intelligence collective qui permet parfois de faire mieux à plusieurs ce qu'on ne pourrait pas faire seul. C'est à la une et c'est le dossier de Pour la science que vous voulez ouvrir pour nous, François Lassagne, juste après avoir bien mis au clair nos buts et nos objectifs. C'est important, mais cette fois-ci ça va être en musique avec ce morceau Goals, en playlist du mois sur RFI, quand une star de la K-pop invite une star de la pop brésilienne et un roi de l'afrobeat nigérian, ça donne ça. 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

0: Bambi Galaxy, Florent Marchais sur RFI de circonstances pour découvrir avec vous, Philippe Hénarejo, dans Ciel et Espace, une autre histoire de l'évolution des galaxies. Je ne sais pas très bien ce que j'ai dit, mais c'est raconté par les amas globulaires, c'est bien ça. Qu'est-ce que c'est que des amas globulaires?
1: Alors, les amas globulaires, ce sont des gros amas d'étoiles qui sont avec beaucoup, une grosse densité d'étoiles. On dirait vraiment une ruche.
0: Qui contient énormément d'étoiles.
1: C'est dans un espace, ils sont généralement toujours dans un espace sphérique. Et d'ailleurs, quand on les observe avec un télescope d'amateur, ça fait partie des objets pratiquement les plus beaux à observer comme ça, parce qu'il y a un fourmillement d'étoiles incroyable, à différencier des autres amas d'étoiles de la galaxie, qu'on appelle les amas ouverts, où on sait que les étoiles se forment par effondrement de nébuleuses, où naissent les étoiles, comme le Soleil. Le Soleil est né dans un de ces amas ouverts, et puis après, ils se dispersent. Les amas globulaires, eux, sont tellement concentrés, qu'on a l'impression qu'ils se dispersent pas. Et il faut dire que c'était un sujet qui était délaissé pendant des décennies. Il y a d'ailleurs Pierre-Alain Duc, qui est astrophysicien à l'Observatoire de Strasbourg, qui disait « Quand j'étais en thèse, les amas globulaires étaient considérés comme de la vieille astronomie.
0: Ah, »
1: D'ailleurs,
0: oui.
1: C'est des, bon, on les mettait en des cases.
0: Pourquoi ? Parce qu'on les avait vus facilement et
1: On les voyait, mais on n'avait pas les outils, en fait, pour en tirer des informations. Et ces outils, ils arrivent aujourd'hui. Par exemple, avec le satellite européen Gaïa, qui fait de l'astrométrie, qui permet de mesurer les positions et les vitesses de plein d'étoiles, dont celle des amas globulaires, avec une précision inégalée, et cette précision commence à nous dire des choses. Par exemple, sur l'origine de ces amas, il faut savoir qu'ils sont regroupés autour du centre de la galaxie, ils ne sont pas forcément dans le disque de la galaxie, ils dépassent, ils forment eux-mêmes une sphère autour de la galaxie. C'est d'ailleurs grâce à ça qu'en 1918, Arlo Chapelet a déterminé que nous n'étions pas au centre de la galaxie, en montrant qu'on était excentré par rapport à...
0: Ce sont ces amas globulaires qui ont replacé le Soleil, plutôt.
1: Voilà.
0: Hein, c'est
1: donc,
0: ça.
1: Il nous servait déjà au début du 20e siècle. Et donc, cette répartition pose problème pour comprendre leur formation. Et à force de les étudier, on voit qu'il y a des courants, qu'il y en a qui ont été quand même disloqués. Les astronomes aujourd'hui estiment, par exemple, qu'il y a environ les deux tiers des amas globulaires de la Voie lactée qui viennent d'ailleurs, c'est-à-dire qui sont peut-être des résidus de petites galaxies qui ont été absorbées par la nôtre. Leur âge est de 8 à 10 milliards d'années, ce qui est considérable si on considère que la Voie lactée a environ 14 ou 15 milliards d'années. Donc, c'est des témoins du passé. Leur trajectoire nous indique, par exemple, les fusions de galaxies qu'il y a pu avoir par le passé.
0: C'est-à-dire, comme vous le dites là-dedans, que ça pourrait nous servir d'outil pour tracer la matière noire, pour voir des trous noirs.
1: C'est encore autre chose. C'est-à-dire que c'est pour ça qu'on a fait un dossier de 22 pages
0: spécial amas globulaires.
1: On s'est aperçu qu'il y avait de plus en plus de publications sur ces objets qui ont longtemps été de la vieille astronomie un peu délaissés, et qui en fait apportent de l'eau au moulin de l'astronomie nouvelle, avec donc l'histoire des collisions successives de la Voie lactée. Je ne rentre pas davantage dans les détails. Effectivement, l'histoire des trous noirs.
0: Ouais.
1: Comment passe-t-on d'un trou noir stellaire, c'est-à-dire une étoile qui explose en supernova et qui se transforme en trou noir, bon, qui fait quelques masses solaires, à des trous noirs qui font des millions, voire des milliards de masses solaires qui se trouvent au centre des galaxies? Eh bien, depuis quelques décennies, les astronomes avaient théorisé qu'il pouvait y avoir des trous noirs de masse intermédiaire, et on les cherchait à les amas globulaires. On les cherche toujours dedans, parce que comme il y a une concentration d'étoiles importante, c'est là qu'on se dit que ça peut, par engloutissement de plusieurs étoiles, faire qu'un trou noir de masse stellaire devienne de masse intermédiaire, quelques centaines à quelques milliers de masses stellaires, puis peut-être par d'autres fusions, un trou noir supermassif comme on les connaît au sein des galaxies.
0: Ce qui veut dire que ces amas globulaires, donc ces masses d'étoiles fermées, vieille astronomie, vous le disiez, ouvriraient une nouvelle fenêtre pour une nouvelle astronomie.
1: Exactement, et d'ailleurs on les recherche aussi puis on les observe aussi autour d'autres galaxies que la nôtre. Et certains astronomes commencent à se dire que dans certaines galaxies qu'on voit en fusion, c'est-à-dire en interaction, elles sont en train d'être en collision, alors ça dure sur des centaines de millions d'années, on voit des amas d'étoiles en train de se former, et on se demande si on n'est pas en train d'observer la naissance de nouveaux amas globulaires. Et ça va plus loin que ça, c'est-à-dire que dans les observations du James Webb télescope, qui regarde des galaxies très très loin dans l'univers, on a observé, on en parle beaucoup ces derniers mois dans la littérature astronomique, des petits points rouges. Alors on les attribue à des étoiles qui se formeraient en trous noirs ou des cœurs de galaxies actifs et tout ça. Et certains se demandent s'il n'y a pas un lien avec la formation de ces amas globulaires également. Donc c'est une astronomie en pleine renaissance qui nous raconte des histoires sur les galaxies, sur notre galaxie et peut-être sur tout ce qui compose les galaxies, notamment les trous noirs.
0: Une autre histoire des galaxies racontée donc par les amas globulaires. Ça y est, maintenant j'ai compris ce que c'était. C'est vertigineux tout de même et c'est à lire dans ce numéro de Ciel et Espace, disponible en kiosque et dont vous nous apporterez quelques exemplaires.
1: Absolument.
0: Ils sont pour vous, chers amis auditrices et auditeurs qui vivez loin d'ici. Allez, une autre histoire des galaxies. Maintenant, on va passer à une autre histoire de l'écriture. Les nouvelles origines de l'écriture. C'est à la une et c'est le dossier de Science et Avenir. Vous êtes Mathieu Novak exceptionnellement en ligne avec nous pour nous parler de ces nouvelles origines de l'écriture. Pourquoi est-ce que maintenant, cher Mathieu, on s'y intéresse et on remonte chronologiquement autrement, plus loin et autrement dans le passé des écrits qui ont révolutionné notre humanité?
2: Oui, bonjour Caroline, bonjour à tous. Et effectivement, alors c'est un peu comme Philippe Narejos parlait de vieille astronomie, oui. Nous aussi dans l'écriture, il y avait des vieux objets. Alors c'est pas une nouvelle découverte, on vient pas de découvrir des tablettes, on les connaissait en fait depuis assez longtemps. Là je vous emmène ici, on est au sud-ouest de l'Iran et au début du XXe siècle, on avait découvert quelque chose comme 1700 tablettes d'argile avec un langage qu'on appelle le proto-élamite. Mmh. Bon, c'était pas quelque chose de rare, il y a plus de 10 sites qui y vont. Mais bon, elles étaient tombées un peu dans l'oubli et elles sont en train de revenir sur le devant de la scène, notamment parce qu'avec des nouveaux outils numériques, on les numérise et on a des nouvelles informations dessus. Mais justement, en regardant de plus près et par rapport à l'histoire qu'on connaissait de l'écriture, on se rend compte que les choses sont bien plus compliquées et subtiles que ce qu'on pensait.
0: C'est-à-dire que c'est pas chronologique, en fait. Il n'y a pas eu d'abord des pictogrammes, ensuite des dessins, ensuite des lettres. C'est pas aussi simple que ça, ni linéaire que ça.
2: Voilà. On avait une histoire assez simple, c'est ce qui se passait en Mésopotamie, c'est-à-dire au sud de l'Irak aujourd'hui, où on inventait le cunéiforme, et puis après il y avait en Égypte les hiéroglyphes, avec une succession donc de pictogrammes, d'idéogrammes, de langues syllabaires, et puis jusqu'à arriver à notre alphabet. Et en fait, avec ce proto-élamite, on voit que très très tôt, on a un système qui était déjà plus abstrait, qui utilisait non pas en bloc comme le cunéiforme, mais de façon linéaire, où on ne représentait jamais les humains, et on voyait peut-être qu'il y avait quelque chose de syllabique déjà dès ce tout premier, toutes ces premières écritures,
0: oui,
2: alors qu'on est
0: quoi,
2: vraiment contemporain. Oui, c'est ça, 5000 ans, on est contemporain au proto-cunéiforme de Mésopotamie. Et en fait, c'est deux langues, deux écritures qui ont été on pourrait dire qu'elles sont sœurs, quoi, mais qui se sont nourries l'une l'autre. Il y a eu des allers-retours entre les deux, et avec un vrai souci d'innovation. Et effectivement, du coup, l'histoire est beaucoup plus complexe que ce qu'on pensait.
0: Alors, vous parlez d'aller et retour. C'est étonnant dans ce dossier de Science et Avenir, Mathieu Novak, vous nous emmenez finalement des codes secrets ou des langues qui n'ont pas pu être, ou des codes qui n'ont pas pu être déchiffrés, jusqu'aux IA aujourd'hui et jusqu'à nos émoticônes. Enfin, en fait, il faut aussi revisiter la manière dont on considère l'écriture, voire même l'imprimerie.
2: Oui, parce que en fait, pour nous, c'est quelque chose de tout à fait familier, mais il y a deux choses qui sont assez fascinantes. La première, c'est que à l'époque où les écritures ont été inventées, ça n'a pas été vécu comme une révolution, mais comme un outil pratique. Et ensuite, que ces écritures ne se sont pas installées pour toujours. En fait, c'est quelque chose d'éminemment périssable, à commencer par ce proto-élamite dont je vous parlais.
0: Oui.
2: Et bien, au bout de quelques temps, il a été tout simplement abandonné. Les populations n'en voulaient pas, sans doute parce que c'était quelque chose qui était était lié à la comptabilité, aux récoltes, à l'impôt. Donc il y avait un sentiment que c'était pour asseoir un pouvoir d'un État naissant, et les populations n'en ont pas voulu. Et donc ces langues, elles apparaissent, mais elles disparaissent aussi, ça devient des langues oubliées, et il y a pas mal de langues qu'aujourd'hui qu'on ne sait pas bien déchiffrer. Le proto-islamique, on le déchiffre assez mal, mais il y en a d'autres qui ont aussi disparu. Par exemple, la langue qui était écrite sur l'île de Pâques, le Rongo-Rongo, on pensait que c'était une langue du 19e, des nouvelles analyses nous montrent que c'est plutôt une langue du 15e siècle, mais aujourd'hui, on a 27 objets et 17 000 signes qu'on est à peu près incapable de déchiffrer. Et il y a d'autres exemples comme ça, dans la vallée de l'Indus, ou même la langue étrusque, qu'on se dit, les Étrusques, c'est pas loin de chez nous, ça a été absorbé par les Romains, par ce qui est devenu l'Italie. Eh bien, on a 11 000 inscriptions, sans doute des noms, mais on est bien incapable de les lire. Donc ça en fait un peu des codes secrets qu'on essaie de briser aujourd'hui avec les nouvelles technologies, et vous parliez de l'IA.
0: Et avec l'IA, oui.
2: Et parce que ça permet de considérer des grandes masses de données et de faire des corrélations avec des éléments auxquels on n'avait pas pensé faire des corrélations. Alors parce que des spécialistes qui connaissent toutes ces langues inconnues, il n'y en a pas. Donc là, ici, effectivement, l'outil informatique peut être extrêmement précieux pour nous faire avancer et essayer de décrypter ces langues qui nous résistent jusqu'à aujourd'hui.
0: Et puis vous citiez aussi le lien entre l'écriture et les pouvoirs. Hein, quand les langues disparaissent ou apparaissent, c'est toujours lié au pouvoir là aussi.
2: Oui, parce qu'on se dit pourquoi est-ce qu'on apprend à écrire ? C'est quelque chose de pratique, mais en fait, on s'est aperçu qu'il y a apparemment un lien assez fort entre la naissance d'un État, entre la culture qui accompagne cet État et le fait de lever l'impôt. On a un outil qui est très puissant et qui apparemment accompagne toujours la mise en place des États qui ont des cultures céréalières. Et donc, là où il y avait besoin de lever de l'argent, on avait ces outils-là. Et Claude Lévi-Strauss y voyait lui-même un outil d'asservissement du peuple. Donc, c'est un moyen de contrôler la population qui va au-delà juste du fait de pouvoir compter des récoltes. Et c'est sans doute pour ça que le proto-islamique avait été abandonné en son époque.
0: Et c'est pour ça peut-être qu'a été inventée l'écriture. Hein. C'est ce que disent des chercheurs et des chercheuses aujourd'hui qui disent que c'était d'abord pour faire de la comptabilité, hein, c'est ça, et pour gérer.
2: La comptabilité, alors il y a plusieurs aspects qui sont importants, c'est la comptabilité finalement gérée, qu'est-ce qui appartient à qui, qu'est-ce que j'ai donné à qui, combien j'ai vendu, et il y a tout un autre aspect qui est un aspect de divination. Alors ça, on en voit ça notamment dans l'apparition des écritures du côté de la Chine, où on écrit les oracles, est-ce que c'est le bon moment de faire une récolte, est-ce que les astres sont bien alignés, est-ce que c'est le moment de partir au combat. Mais dans les deux cas, que ce soit pour contrôler des récoltes ou pour contrôler les divinités, pour raconter ce que disent les divinités, on est dans du contrôle du pouvoir avec le peuple.
0: Les nouvelles origines de l'écriture, dossier complet, fascinant à découvrir dans Science et Avenir de ce mois de septembre, dont vous allez nous faire parvenir quelques exemplaires. On en est sûr et on vous en remercie, Mathieu Novak. 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Prochain rendez-vous le 5 octobre. Mathieu, Valérie, François, Philippe et peut-être Julien Chongwang, qui sait. On se retrouvera donc le 5 octobre prochain. Autour de la question, c'est fini pour aujourd'hui. Vous pouvez nous retrouver en rediffusion ce soir à 23h, temps universel. 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Au plaisir de vous retrouver demain en direct avec Thibaut Baduel à la réalisation, Caroline Fillette en coulisses, autour de l'exposition Maternité au pluriel, ou comment faire l'archéologie de la figure maternelle dans sa diversité et son universalité. Merci pour votre curiosité. Surtout, gardez l'esprit libre et ouvert à tous les possibles. À l'écoute de RFI, c'est bientôt l'heure de retrouver le journal. Et juste après le journal, et ben on repart sur le Pont des Arts avec
3: Absolument.
0: Vous, chère Nathalie Amar.
3: Bonjour Caroline, bonjour à toutes et à tous.
0: Au programme de cette rentrée.
3: On a passé l'été à lire, hein, beaucoup, plus de 400 romans cette rentrée littéraire. On vous en a choisi un pour la première, c'est Nos vies sauvages de la Camerounaise Emlé Boum. 40 ans d'histoire politique du Cameroun dans les yeux de ses personnages, c'est superbe. On en parle avec elle dans 10 minutes.
0: On sera tout oui, merci Nathalie Amar.
3: À tout de suite.
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11: 17 Uhr mit Antje Rennecke. Gut einen Monat nach dem massenhaften Grenzübertritt in die spanische Exklave Ceuta hat Ministerpräsident Sanchez Vorwürfe gegen Russland und Israel erhoben. Es gebe Anzeichen dafür, dass die Länder die Situation mit einer gezielten Desinformationskampagne befeuert haben könnten. Aus Madrid, Franka Welz.
12: In einem Interview mit dem Radiosender Cadena Ser sagte der spanische Ministerpräsident am Montag, soziale Netzwerke mit Verbindungen zu Russland und Israel hätten den Massenandrang Ende Juli auf Ceuta mit Falschmeldungen angeheizt. Als Quelle für diese Informationen nannte Sanchez den Europäischen Auswärtigen Dienst. Das ist der diplomatische Dienst der Europäischen Union. Wenn sich beide Länder in diese Angelegenheit einmischten, dann nicht aus Interesse an den Migranten, sondern weil Spanien Israels, so wörtlich Völkermord im Gazastreifen und den russischen Angriffskrieg gegen die Ukraine angeprangert habe, fügte Sanchez hinzu. Ende Juli waren nach Angaben des spanischen Innenministeriums mehr als 70.000 Personen von Marokko aus über die Grenze in die spanische Exklave Ceuta gelangt. Die meisten kehrten binnen Stunden nach Marokko zurück.
11: Nach dem Fährunglück vor der Küste Nordzyperns werden nach Behördenangaben noch 20 Menschen vermisst. Es gebe mindestens 8 Tote, 240 Passagiere und Besatzungsmitglieder seien gerettet worden. Gegen den Kapitän und die Crew werden schwere Vorwürfe erhoben. So sollen Fluchtwege teilweise versperrt gewesen sein. Der Kapitän soll von Bord geflüchtet sein. Er und 7 Besatzungsmitglieder sowie ein Direktor des Fährunternehmens wurden gestern festgenommen. In Griechenland gibt es nach der Serie großer Waldbrände Proteste der Feuerwehrleute. Ihre Gewerkschaftsvertreter kritisieren die Arbeitsbedingungen und sprechen von Wegwerfarbeitskräften. Von den rund 9.000 griechischen Feuerwehrleuten, die bei der Brandbekämpfung aktiv im Einsatz sind, hat etwa ein Viertel nur Saisonverträge. 5 Feuerwehrmänner sind in dieser Waldbrandsaison ums Leben gekommen. Dieser Sommer wird als der bisher zweitwärmste seit 1881 in die Klimastatistik eingehen. Noch heißer war es nur 2003. Das hat der Deutsche Wetterdienst bei der Veröffentlichung seiner Sommerbilanz betont. Es sei nicht nur außergewöhnlich heiß gewesen, sondern auch besonders trocken. Die Durchschnittstemperatur lag bei 19,6 Grad. Besonders auffällig waren laut Deutschem Wetterdienst die Werte über 40 Grad im Juni. Die Pflegeversicherung steuert nach Angaben der gesetzlichen Krankenkassen auf ein neues Finanzloch zu. Bis zum Jahresende würden rund 500 Millionen Euro fehlen, sagte Verbandschef Blatt in Berlin. Ein Grund sei, dass immer mehr Menschen Pflegeleistungen in Anspruch nehmen. Hinzu kämen die Kosten bei der Kurzzeit- und Verhinderungspflege sowie die steigenden Zuschüsse zu den Eigenanteilen in der vollstationären Pflege. Die Verbraucherpreise in Deutschland haben im August weiter angezogen. Nach vorläufigen Angaben des Statistischen Bundesamtes liegt die Inflationsrate bei 2,9%, etwas höher als im Juli. Experten sagen, der Anstieg habe vor allem mit den Energiekosten zu tun und diese wiederum hingegen hingen mit geopolitischen Entwicklungen wie dem Iran-Krieg zusammen. Für die KI-Anwendung ChatGPT, das Online-Forum Reddit und die Spieleplattform Roblox gelten bald deutlich strengere EU-Regeln. Die EU-Kommission teilte mit, Grund sei, dass die 3 Internetangebote eine entscheidende Schwelle bei den Nutzerzahlen überschritten hätten. Sie müssten daher mehr für den Kinder- und Jugendschutz tun und dafür sorgen, dass rechtswidrige Inhalte nicht verbreitet würden. Das Kölner Wallraf-Richards-Museum ist seit heute komplett leergeräumt und soll jetzt 2 Jahre lang generalsaniert werden. Am Morgen wurde das letzte noch verbliebene Bild vom Museum in ein Depot gebracht. Dabei handelt es sich um ein berühmtes Selbstporträt des niederländischen Barockmalers Rembrandt. Es stammt aus dem Jahr 1662 und zeigt den Künstler lächelnd, was für die Zeit untypisch ist. 2028 soll das Museum wiedereröffnet werden. SWR-Nachrichtenredaktion Peter Mühlfeit. Das Wetter für Baden-Württemberg und Rheinland-Pfalz. Eine Westströmung bringt mäßig warme Luft vom Atlantik. Die Vorhersage. Zum Abend Sonne und kompakte Wolken, örtlich Schauer oder Gewitter. In der Nacht dann teilweise klar, Tiefstwerte 15 bis 9 Grad. Morgen wieder Sonne und Wolken, größtenteils trocken, 19 bis 26 Grad. Die weiteren Aussichten, auch am Mittwoch und Donnerstag, Sonne-Wolken-Mix, maximal 19 bis 27 Grad. 17.05 Uhr.
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13: Mit Leon Vucimilovic und mit diesen Themen. Heißester Sommer seit Beginn der Aufzeichnungen. Was schließen wir aus dieser Bilanz, die der Deutsche Wetterdienst heute offiziell gezogen hat? Prominente CDUler aus Baden-Württemberg drohen mit Parteiaustritt bei Zusammenarbeit mit der AfD. Welchen Einfluss hat das auf die Partei? Und Ausbau der Autobahn 8 bei Ulm. Droht da jetzt noch ein Dauerstau? Unter anderem das klären wir in der kommenden halben Stunde. Ich wünsche Ihnen einen schönen guten Tag. Rekordhitze, Rekordtrockenheit, Rekordniedrigwasser. So langsam haben sich die Superlative abgenutzt, was diesen Rekordsommer angeht. Wir alle haben es gespürt. Über Wochen war jede unnötige Tätigkeit im Freien undenkbar. Wir haben mitgefiebert, ob überhaupt noch Schiffe durch den Rhein fahren dürfen, haben während der Waldbrände um ganze Siedlungen in Nordrhein-Westfalen gebangt. Alles in allem ein Sommer, den wir in der Form wohl so schnell nicht wieder brauchen. Meteorologisch ist heute der letzte Sommertag in diesem Jahr, also der Tag, um eine Bilanz zu ziehen. Das hat auch der Deutsche Wetterdienst heute getan. Katharina Wilhelm aus unserer Klimaredaktion mit den Erkenntnissen.
14: Ein kurzes Stimmungsbild auf der Straße. Wie hat sich der Sommer 2026 angefühlt?
15: Ich würde schon sagen, in der Uni war das extrem. Also hat man es gemerkt, weil wir haben keine Klimaanlage und nichts gehabt.
16: Also ich meine, wir hören ja jeden Sommer ist der heißeste Sommer seit, keine Ahnung, Wetteraufzeichnung, bla bla. Kann nur schlimmer werden, glaube ich. Wird nicht genug getan in der Politik.
17: Aber was halt in Deutschland ein bisschen fehlt, ist, dass wir keine Klimaanlagen haben. Also egal, wo ich essen war, also man hat wirklich beim Essen, ist man weggeölt.
14: Diesem Gefühl ordnet der Deutsche Wetterdienst in Offenbach heute Zahlen zu. Bei der Veröffentlichung der Sommerbilanz 2026 wird klar, es war ein außergewöhnlicher Sommer, sagt Andreas Becker, Leiter der Klimaüberwachung.
18: Man kann durchaus von einem exorbitanten Sommer sprechen, insbesondere wenn wir auf die Extreme schauen. Sehr, sehr früh hatten wir Ende Juni schon eine massive Hitzewelle, die auch im Ausmaß historisch war. Und es ging dann mit sehr vielen Hitzetagen auch weiter.
14: Im Durchschnitt waren es 22 Hitzetage in Deutschland, also Tage, an denen es mehr als 30 Grad heiß war. Sonst lagen die Sommer in Deutschland im Durchschnitt bei 12 Hitzetagen. Das Temperaturmittel habe bei 19,6 Grad gelegen, 2 Grad wärmer im Vergleich zum Zeitraum 1991 bis 2020. Der Sommer war zudem sehr trocken, besonders im Westen und Südwesten Deutschlands. Die frühen Hitzetage gepaart mit wenig Niederschlag sorgten dafür, dass Flüsse austrockneten, die Schifffahrt massiv beeinträchtigt wurde, Felder verdorrten und die Ernten teils schlechter ausfielen. Auch die massiven Waldbrände in Europa wurden durch die Trockenheit und Hitze begünstigt. Die Produktivität sank ebenfalls, unter anderem weil Menschen durch die Hitze häufiger krank wurden. Der Umweltverband Greenpeace rechnete aus, dass durch die Hitze der deutschen Volkswirtschaft ein Schaden von rund 36 Milliarden Euro entstanden ist. Und rund 15.800 Menschen seien an den Folgen der Hitze in diesem Sommer gestorben, meldete das Robert-Koch-Institut. Wie überraschend war dieser Sommer für die Experten beim Deutschen Wetterdienst?
18: Dass es jetzt ausgerechnet dieses Jahr war, das ist vielleicht überraschend. Aber grundsätzlich hat uns dieser Sommer nicht überrascht. Man kann sogar sagen, er war eigentlich fällig. Es war sozusagen aufgrund der globalen Erwärmung war absehbar, dass entweder letztes Jahr oder einer der nächsten Sommer so heftig auch ausfallen können, weil das einfach die Variabilität des Wetters auch ist.
14: So Andreas Becker. Der europäische Klimaüberwachungsdienst Copernicus bilanzierte ebenfalls, dass Juni und Juli die heißesten Monate in Westeuropa seit Beginn der Wetteraufzeichnung waren. Die Klimaveränderung, vor allem verursacht durch den Ausstoß von CO2 bei der Verbrennung von Gas, Öl und Kohle, das hätte die Temperaturen beeinflusst. Eine Studie des Deutschen Wetterdienstes zur Hitzewelle Ende Juni 2026 ergab, dass eine Hitzewelle dieses Ausmaßes ohne den Klimawandel statistisch unmöglich gewesen wäre. Und die Erderwärmung werde weiterhin dafür sorgen, dass sich unsere Sommer in Deutschland verändern, so Becker.
18: Man kann letztendlich sagen, in der Rückschau ist dieser Sommer exorbitant. In der Vorschau wird er wahrscheinlich eher gewöhnlich sein. Und wenn wir beim Klimaschutz nicht erfolgreich sind, wird es vielleicht sogar eines Tages ein eher kühler Sommer sein.
13: Keine so besonders schöne Perspektive. Das macht doch alles eher wenig Mut. Aufgeben ist aber auch keine Option. Eher ein jetzt erst recht. Das findet zumindest Judith Kösters aus unserer Klimaredaktion.
19: Dass der Klimawandel gefährlich ist für uns Menschen, für die Wirtschaft, für unsere Lebensgrundlagen. Jetzt wird es greifbar. In zwei Fallen darf man jetzt nicht tappen. Die erste nenne ich Klimaverharmlosung, die zweite Klimafatalismus. Die Klimaverharmloser reden das Problem klein. Ja, es werde heißer, aber da müsse sich der Mensch halt anpassen. Natürlich ist Klimaanpassung wichtig. Mehr Hitzeschutz in Schulen, Kindergärten, Pflegeheimen, Büros und Behörden, begrünte Innenstädte, angepasste Arbeitszeiten, neue Pflanzen und Erntefolgen. Wir stecken mittendrin im Klimawandel und damit müssen wir umgehen. Aber die Forderung Klimaanpassung statt Klimaschutz geht vorne und hinten nicht auf. Denn mit der Anpassung werden wir nicht hinterherkommen, wenn sich der Planet weiter stark aufheizt. Und das wird passieren, solange Fabriken, Heizungen und Autos Gas, Öl und Kohle verbrennen. Irgendwann kommt dann selbst der beste Hitzeaktionsplan nicht mehr mit, geschweige denn, dass er finanzierbar wäre. Die zweite Falle nenne ich Klimafatalismus oder anders ausgedrückt die Haltung, wir können eh nichts tun oder es ist eh alles zu spät. Dabei sind Sonne und Wind längst die günstigsten Energiequellen. Nur die, die direkt oder indirekt mit der Förderung und Nutzung von Gas, Öl und Kohle Geld verdienen, halten immer noch dagegen. Sie machen sehr geschickt Lobbyarbeit und reden uns ein, dass Wirtschaft und Klimaschutz nicht vereinbar seien, was schlicht nicht stimmt. Und dann der immer wieder zuletzt von Bundeskanzler Friedrich Merz vorgebrachte Hinweis, Deutschland allein könne das Klima doch eh nicht retten. Nein, aber davon war auch nie die Rede. Die Idee des 1,5-Grad-Ziels im UN-Klimaabkommen ist ja, jeder macht seinen Teil. Andere machen Klimapolitik inzwischen teils viel selbstverständlicher und besser als Deutschland. Ich sage nur China und E-Mobilität. Kurz gesagt, starker, entschlossener Klimaschutz ist die einzig schlaue Option, menschlich wie wirtschaftlich gesehen. Und das Beste, es geht.
13: Die Meinung von Judith Kösters aus unserer ARD-Klimaredaktion. 17.11 Uhr ist es. In 6 Tagen, am Sonntag, so ungefähr in einer Stunde, wissen wir Bescheid. Schafft die AfD die absolute Mehrheit im Landtag in Sachsen-Anhalt? Wenn ja, dann stellt sich die Frage, wie sehr kann die AfD das Land nach ihrem Willen umgestalten? Wenn aber nein, dann wird vor allem die CDU in einer Zwickmühle sein. Denn ohne die AfD wird die einzige Chance auf eine Mehrheit eine Zusammenarbeit mit den Linken bedeuten. Und auch mit denen will die CDU eigentlich nichts zu tun haben. Bundeskanzler Merz schließt Koalitionen weiter aus, auch wegen Vorfällen, die unser Berlin-Korrespondent Frank Eichmann beschreibt, seine Analyse.
20: Linken-Chef Luigi Pantisano musste sich wieder einmal mit Antisemitismusvorwürfen gegen seine Partei befassen. Am Samstagabend trat bei einer linken Wahlkampfveranstaltung in Berlin-Neukölln ein Rapper auf, der in einem Lied gegen Israels Krieg im Gazastreifen auch zu Gewalt aufrief. Ein Zitat: Tod der israelischen Armee. Eine Grenzüberschreitung, die Konsequenzen haben muss, sagte bereits am Wochenende Elif Ereib, die linken Spitzenkandidatin in Berlin. Sie stehe klar für den Schutz jüdischen Lebens und gegen jede Form von Antisemitismus. Und Parteichef Pantisano ergänzte:
21: Ich finde, dass es bei keiner Veranstaltung, nicht nur von der Linken, sondern irgendwo irgendwelche Aufrufe geben sollte für Gewalt oder die als solche interpretiert werden könnten. Deswegen finde ich das natürlich nicht gut, die daraus entsteht, die am Ende keiner einzigen palästinensischen Person irgendwie hilft.
20: Aber der Linken erneut schadet, einer Partei, die noch mit den Folgen ihres eigenen Erfolges kämpft. Die Linke verdoppelte in den vergangenen 2 Jahren ihre Mitgliederzahl. Bei der Bundestagswahl legte die Partei unerwartet deutlich zu, hat nun viele jüngere, politisch unerfahrene, aktivistische Mitglieder in ihren Reihen. Politikwissenschaftler Oliver Lemke von der Ruhr-Uni Bochum sagt, die Linke ist insgesamt durchaus radikaler geworden.
1: insbesondere in einzelnen Landesverbänden, und Berlin ist sicherlich ein Beispiel dafür. Wir sehen erstens, dass die Kapitalismuskritik deutlich schärfer aufgelegt wird, in einer Weise, wie es Christdemokraten eigentlich für völlig inakzeptabel halten. Das sehen wir auch in der Außen- und Sicherheitspolitik. Das sehen wir neuerdings auch mit Blick auf den Nahen Osten, wo die Linkspartei eine Israel-Kritik an den Tag legt, die, naja, in mancherlei Hinsicht also auch irrlichtert und immer wieder auch die Grenze zum Antisemitismus überschreitet.
20: Gleichzeitig aber gäbe es die ostdeutschen Landesverbände, die viel pragmatischere Politik machten. In Thüringen regierte mit Bodo Ramelow fast 10 Jahre ein linker Ministerpräsident. Und derzeit sind in Sachsen und Thüringen CDU-geführte Regierungen immer wieder auf linken Stimmen für Mehrheiten angewiesen. Könnte die CDU also in Sachsen-Anhalt beides haben, eine Minderheitsregierung, die von der Linken toleriert wird, und zugleich aber bleibt es beim eigenen Unvereinbarkeitsbeschluss mit der Linken? Eva von Angern, Spitzenkandidatin der Linken in Sachsen-Anhalt, sagt mit großem Selbstbewusstsein:
2: Ja, wir sind bereit, alles dafür zu tun, die AfD hier von den Schalthebeln der Macht in Sachsen-Anhalt abzuhalten. Aber wir sind nicht die fünfte Kolonne der CDU. Und das muss allen klar sein am 6. September.
20: Die CDU hat in ihrem Unvereinbarkeitsbeschluss von 2018 Koalitionen und ähnliche Zusammenarbeit mit AfD und Linkspartei ausgeschlossen. Dabei aber gleichzeitig anerkannt, dass es Unterschiede gäbe zwischen den beiden Parteien. Im Fall der Linken empfiehlt Politikwissenschaftler Lemke der CDU, diese Unvereinbarkeit offen und transparent auf Ebene der Bundesländer zu überdenken. Einfach, um handlungsfähig zu bleiben.
1: Der Unvereinbarkeitsbeschluss sagt ja im Prinzip aber, du brauchst gar nicht die Telefonnummer von mir zu merken, weil wir sowieso nie miteinander reden werden. Und das scheint mir eine Politik zu sein, die es überholt, erstens, und zweitens ist sie glaubwürdig, weil wir in Sachsen und in Thüringen und bald auch in Sachsen-Anhalt immer wieder die Notwendigkeit der Gespräche und der Abstimmung und der strategischen Koordination zwischen Christdemokraten und Linkspartei sehen.
20: Auch wenn die CDU den Unvereinbarkeitsbeschluss nicht anrühren will, wird sie angesichts der absehbar schwierigen Regierungsbildung in Magdeburg nur so bei der Brandmauer zur AfD bleiben können.
13: Einschätzungen von Frank Eichmann aus unserem ARD-Hauptstadtstudio. Für den Fall, dass sich die CDU oder einzelne Abgeordnete dann doch gegen die Linke entscheiden, in welcher Form auch immer, dann bliebe eben nur die AfD. Immer wieder gibt es diesen Vorschlag, auch aus der CDU selbst, jedes Mal aber verbunden mit Widerspruch. Sollte sich die sachsen-anhaltische CDU wirklich für die AfD entscheiden, hat jetzt Baden-Württembergs ehemaliger Innenminister Thomas Strobel angekündigt, aus der CDU austreten zu wollen. Er fordert eine harte Abgrenzung zur AfD. Knut Bauer aus unserer Redaktion Landespolitik Baden-Württemberg in Stuttgart. Wie begründet Strobel denn diesen Vorstoß?
22: Strobel sieht in einer Zusammenarbeit mit der AfD gewissermaßen den Anfang vom Ende der CDU, egal ob im Bund, in den Ländern oder auf kommunaler Ebene. Der erfahrene CDU-Politiker sagt eindeutig, eine Koalition, Kooperation oder Duldung der AfD dürfe es auf keinen Fall geben. Und das begründet Strobel gegenüber dem SWR mit den Fehlern, die es in der Weimarer Republik im Umgang mit den Nationalsozialisten gegeben habe.
23: Das meine ich sehr, sehr ernst, wenn ich sage, das ist dann nicht mehr meine CDU. Es passt nicht zur Entstehungsgeschichte zur CDU. Das passt nicht, wenn Sie so wollen, zur DNA der CDU, die auf den Trümmern des Zweiten Weltkriegs und auf den Scherben, die uns die Nationalsozialisten hinterlassen haben, aufgebaut worden ist.
22: Strobel war 10 Jahre lang Innenminister in Baden-Württemberg in der grün-schwarzen Landesregierung von Winfried Kretschmann. Er war in dieser Funktion auch für den Verfassungsschutz zuständig, der die AfD in Baden-Württemberg als rechtsextremistischen Verdachtsfall einstuft und in Sachsen-Anhalt als gesichert rechtsextremistisch. Das ist sicher auch einer der Gründe dafür, warum Strobel eine Zusammenarbeit mit dieser Partei für die CDU kategorisch ausschließt.
13: Jetzt ist Strobel in Baden-Württemberg Landtagspräsident. Da muss er überparteilich agieren. Die AfD hat ihn für seine Aussagen deshalb schon kritisiert. Inwiefern hat sie da einen Punkt?
22: Kommt drauf an, wie man es sieht. Strobel hat sich ja nicht direkt in seiner Funktion als Landtagspräsident geäußert. da ist er tatsächlich dazu angehalten, sein Amt unparteiisch zu führen, insbesondere natürlich bei der Leitung von Landtagssitzungen. Aber Strobel ist ja auch CDU-Mitglied und nicht nur irgendeines. Er war 12 Jahre Landesvorsitzender in Baden-Württemberg. Und er hat natürlich auch eine politische Meinung, die kann er nach außen vertreten, wenn er das nicht gerade in einer Landtagssitzung als Präsident macht. Da geht die AfD für meinen Geschmack zu weit mit ihrem Vorwurf, dass Strobel hier die Neutralitätspflicht verletzen würde. Gleichwohl spart sie inhaltlich mich mit Kritik. Statt politische Mehrheiten zu akzeptieren, meint der Landtagsfraktionsvorsitzende der AfD Martin Rottweiler, würden persönliche Befindlichkeiten zum Maßstab der Politik.
13: Und noch eine andere CDU-Größe ist Strobel zur Seite gesprungen, Volker Kauder, ebenfalls CDU-Mann aus Baden-Württemberg und lange Fraktionschef auf Bundesebene. Der hat sich auch klar gegen eine AfD-Zusammenarbeit ausgesprochen. Welchen Einfluss haben denn solche einzelnen Stimmen innerhalb der CDU?
22: Ich denke schon, dass sie Einfluss haben. Es sind einzelne Stimmen, sicher, aber durchaus gewichtige, und sie bestätigen den Kurs der Parteiführung und damit von Bundeskanzler Friedrich Merz. Das ist innerhalb der CDU insofern wichtig, weil es angesichts des Stimmenhochs der AfD, vor allem in Ostdeutschland, bei den einen oder anderen CDU-Mitgliedern auch die Haltung gibt, die Brandmauer sei gescheitert und man könne es doch mal mit der AfD versuchen. Extrem gefährlich finden das Politiker wie Strobel und Kauder. Der frühere Unionsfraktionschef im Bundestag sagt, er sei entsetzt, wenn er sowas höre, und seine Partei müsse unbedingt an der Brandmauer festhalten, so Kauder. Sonst sei die CDU erledigt. Also das sind schon klare Ansagen, und ich glaube schon, dass die auch innerhalb der CDU gehört werden.
13: Informationen und Einschätzungen von Knut Bauer aus unserer Redaktion Landespolitik Baden-Württemberg in Stuttgart. Rund um die Landtagswahl in Sachsen-Anhalt wird mal wieder viel über Menschen mit Migrationsgeschichte gesprochen. Aber wie so oft nicht darüber, was sie wollen und brauchen, sondern im Extremfall darüber, wie man sie am besten ausgrenzt. Dabei sind auch Menschen mit Migrationsgeschichte eine relevante Wählergruppe. Welche Parteien kommen für Zugewanderte oder Menschen mit zugewanderten Eltern überhaupt in Frage? Das hat das Deutsche Zentrum für Integrations- und Migrationsforschung untersucht. Friederike Römer ist eine der Autorinnen der Studie. Frau Römer, Sie haben unterschieden zwischen Menschen mit und ohne Migrationshintergrund. Was sind da aus Ihrer Sicht die größten Unterschiede mit Blick auf die Parteienpräferenz?
0: Es ist so, dass man vielleicht erstmal festhalten muss, dass wenn man sich Wählerinnen mit und ohne Migrationshintergrund im Vergleich anschaut, dass es gar nicht so viele Unterschiede gibt, sondern relevant ist, und das zeigt eben unsere Forschung, dass man zwischen sogenannten Herkunftsregionen unterscheiden muss. Und zwar ist es so, ungefähr 12% der Wählerinnen und Wähler in Deutschland haben Migrationshintergrund, und wir haben da die drei größten Gruppen unterschieden. Das ist einmal die Gruppe, die wir MENA-Türkei betiteln. Dann gibt es die Gruppe, die Bezug zur EU hat, und Menschen, die Bezug zur früheren Sowjetunion haben. Wir sagen auch immer, auch das sind natürlich in sich heterogene Gruppen.
13: Mit MENA-Türkei meinen Sie, MENA steht für Middle East and North Africa, also Mittlerer Osten und Nordafrika.
0: Genau. Wenn man eben die Gruppe der WählerInnen mit Migrationshintergrund so unterscheidet, dann kann man sagen, dass Menschen, die einen Bezug zur EU haben, also einen Migrationshintergrund EU haben, sind Wählerinnen und Wähler ohne Migrationshintergrund relativ ähnlich. Wenn man sich aber die Gruppe mit Migrationshintergrund MENA-Region Türkei anschaut, dann sind das eher Menschen, die in der Tendenz linker wählen, und Menschen, die einen Bezug zur früheren Sowjetunion haben, migrationsbiografisch, haben eher eine Tendenz zu rechten, rechtskonservativen, rechtsextremen Parteien.
13: Woher kommen denn diese Unterschiede in Ihrer Analyse überhaupt zustande?
0: Warum es diese regionalen Unterschiede gibt, da gibt es eine ganze Reihe von Hinweisen, jetzt nicht nur aus unserer Studie, sondern auch aus der Literatur. Also historisch gesehen hatten die ehemaligen GastarbeiterInnen oft starke Bezüge zu Gewerkschaften und damit auch zur SPD, wohingegen die Menschen, die zugewandert sind mit Bezug zur ehemaligen Sowjetunion, oft über die CDU in das deutsche Parteiensystem Zugang gefunden haben. Das ist aufgebrochen. Wir sehen eben, dass diese starke Bindung zu SPD und CDU gerade für jüngere Generationen so nicht mehr gegeben ist. Und das kann man durchaus einmal darüber lesen, dass die AfD sehr aktiv ist, auch in dieser Community der Menschen mit Bezug zur ehemaligen oder zur früheren Sowjetunion, und in Bezug auf sozusagen den starken Zuspruch für die Linke in der Gruppe MENA-Türkei gibt es auch verschiedene Erklärungen, die man heranziehen kann. Aber durchaus sind da auch, also traditionell linke Positionen sind eben in dieser Gruppe oft auch durch eine Migrationsbiografie verankert. Und da sehen wir eben die Anknüpfungspunkte.
13: Trotzdem, eine Ihrer Erkenntnisse ist auch, die AfD lehnen die meisten Wählerinnen und Wähler mit Migrationsgeschichte kategorisch ab, Union und SPD die wenigsten. Gehen Sie denn davon aus, dass die Menschen dann auch tatsächlich zur Wahl gehen, um diese Parteien zu verhindern, also um eine andere Partei zu wählen?
0: Ja, das ist eine sehr gute Frage. Also was wir ja in unserer Studie auswerten, ist eben nicht die Sonntagsfrage, wen würden Sie wählen, sondern wen könnten Sie sich vorstellen zu wählen, auch irgendwann in die Zukunft gerichtet. Und das heißt, wenn wir eine hohe Ablehnung der AfD sehen, dann ist sehr wahrscheinlich zu erwarten, dass Menschen, die die AfD stark ablehnen, sie auch nicht wählen werden. Aber Sie haben ja gerade SPD und CDU angesprochen, dass wir da eine nicht so hohe Ablehnung finden, bedeutet umgekehrt nicht, dass diese Parteien dann auch gewählt werden. Tatsächlich sehen wir, dass gerade die SPD zum Beispiel nicht besonders hohe Zustimmungswerte hat. Also viele Menschen können sich diffus vorstellen, die SPD zu wählen. Aber das ist ja eine Skala von 1 bis 7. Und den 7, den höchsten Wert, der wird tatsächlich nicht besonders oft angegeben, zum Beispiel für die SPD. Das ist auch in der Wahlforschung etabliert. Es ist ja im Prinzip eine dreistufige Entscheidung. Erstmal geht man überhaupt zur Wahl. Dann, welche Parteien kommen in Frage? Und die tatsächliche Wahlentscheidung am Wahltag kann nochmal durch strategische Überlegungen oder auch durch kurzfristigere Entscheidungen bedingt sein. Und deswegen, was wir mit unserer Studie zeigen wollen, ist eher eine grundsätzliche Haltung zu dem politischen Angebot in Deutschland. Und das ist ja eben auch ein zentrales Ergebnis unserer Studie. Die Wählerinnen, die einen Migrationshintergrund haben, sagen häufiger insgesamt, dass sie unter den Parteien, die wir abgefragt haben, es sind 6 Parteien, keine für wählbar sehen oder sich nicht vorstellen könnten, eine dieser Parteien zu wählen. Und das deuten wir eben dahingehend, dass diese Wählerinnen und Wähler sich vom deutschen Parteiensystem quasi nicht repräsentiert und nicht abgeholt fühlen.
13: Dabei, Sie haben es gesagt, sind Menschen mit Migrationshintergrund ja auch ein enormes Wählerpotenzial. Rund 7 Millionen Menschen sind das, Sie haben es gesagt, 12%. Was würden Sie denn den Parteien empfehlen, wie sie diese Menschen besser ansprechen können?
0: Ja, das ist eine schwierige Frage, weil ich ja eben schon gesagt habe, dass es eine heterogene Gruppe ist. Und ich glaube, es gibt nicht die eine Message, mit der man Menschen mit Migrationshintergrund insgesamt ansprechen kann. Aber es gibt durchaus spezifische Lebenssituationen, in denen sich Menschen oder Wählerinnen und Wähler mit Migrationshintergrund häufiger finden. Einmal, dass Parteien anerkennen, dass das eine wichtige und große Wählerinnengruppe ist. Und dann, dass in dieser Gruppe Erfahrungen mit Rassismus etwa, dass aber auch Sorgen um Altersvorsorge, um Wohnungsmarkt in dieser Wählerinnengruppe stärker vertreten sind als in der Gruppe der WählerInnen ohne Migrationshintergrund. Das heißt, ich würde behaupten, um diese Gruppe abzuholen, muss man Themen ansprechen, die tatsächlich auch andere nicht-migrantische WählerInnengruppen angehen und betreffen. Und gleichzeitig müssen Parteien verstehen, dass als Mensch mit Migrationshintergrund in Deutschland man sich in einer bestimmten Lebenssituation befindet und dass man auch durch Repräsentation etwa in den Menschen, die man als KandidatInnen rausschickt, durchaus ein Potenzial hat, Menschen mit Migrationsgeschichte besser anzusprechen.
13: Friederike Römer vom Deutschen Zentrum für Integrations- und Migrationsforschung. 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Deutschland ist Stauland. 43 Stunden verbringt jeder und jede von uns im Schnitt pro Jahr im Stau. Menschen, die pendeln, sind da natürlich besonders betroffen. Ein Grund? Die vielen und schier endlosen Baustellen. Ich sage nur Rheinbrücke zwischen Ludwigshafen und Mannheim oder auch A8 bei Pforzheim. Und gerade Menschen, die einen längeren Teil der A8 brauchen oder die froh waren, da bisher nicht betroffen zu sein, die müssen jetzt ganz stark sein. Denn auf der A8 kommt ab heute eine weitere Großbaustelle dazu. Zwischen Ulm und dem Kreuz Ulm-Elchingen soll die Autobahn ausgebaut werden. Bisher ist sie da nur zweispurig pro Richtung befahrbar. Heute war jetzt der offizielle Spatenstich für den Ausbau. SWR-Reporter Peter Schmid in Ulm. Was ist denn da bisher schon zu sehen an der Baustelle?
3: Ja, man merkt schon jetzt, dass da gearbeitet wird. Seit 3 Jahren laufen ja Vorbereitungen, zum Beispiel an Lärmschutzwellen. Aber so richtig spürbar für die Autofahrer wird es erst im nächsten März. Da wird nämlich am Mittelstreifen gearbeitet und Bäume gefällt. Die Bauarbeiten sollen ja im Wesentlichen bis Ende 2031 dauern. Bis es ganz fertig ist, dauert es dann noch ein Jahr länger. Kurz gesagt, wer dort regelmäßig unterwegs ist, sollte ab März mit deutlich mehr Baustellenverkehr rechnen. Laut Projektleiter Sascha Weber soll es aber nicht so schlimm werden.
4: werden.
5: Wir werden die Fahrstreifen voll aufrechterhalten, das heißt, es gibt da keine Einschränkungen. Das Einzige ist, dass wir natürlich die Geschwindigkeit herabsetzen auf 80 km/h, aber im Kreuz haben wir sowieso eine geringere Geschwindigkeit, von daher sehe ich keine allzu große Einschränkung.

0: Und nach dem Ausbau soll es weniger Unfälle geben und der Verkehr auch flüssiger laufen. Und dabei ist dieser Abschnitt der A8 gar nicht irgendein Provinzstück. Er liegt auf einer der wichtigsten europäischen Achsen von Frankreich über Deutschland und Österreich bis nach Südeuropa. Und wichtig für Pendler ist er, wie auch für Touristen in Richtung Alpen.
1: Worauf müssen sich denn jetzt Autofahrer und Anwohner erstmal kurzfristig einstellen?
0: Ja, für Autofahrer gilt, es wird über Jahre jetzt erstmal anstrengender, bis es besser wird. Wer täglich pendelt, wird länger brauchen. Da werden ein paar Minuten extra pro Strecke keine Ausnahme sein. Für Anwohner heißt es mehr Bauverkehr, zeitweise mehr Lärm. In Zukunft soll die Autobahn aber leiser werden. Es werden eben Lärmschutzwälle erweitert, damit von der sechsspurigen Autobahn weniger Lärm kommt als jetzt. Unterm Strich, es werden die Nerven von Autofahrern und Anwohnern strapaziert. Danach soll aber die A8 sicherer, leiser und leistungsfähiger sein. Immerhin kostet das Ganze ja auch fast 400 Millionen Euro.
1: SWR-Reporter Peter Schmid in Ulm.
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4: Mit Sarah Sasso. Hallo, herzlich willkommen. Hitzewelle um Hitzewelle. Der Deutsche Wetterdienst hat jetzt Bilanz des Rekordsommers 2026 gezogen. Pflegekasse kurz vor dem Kollaps. Der Spitzenverband der gesetzlichen Krankenkasse schlägt Alarm. Und wir schauen nochmal auf die aktuelle Lage in Nepal und Tibet nach der Sturzflut. Diese und weitere Themen jetzt bis 18 Uhr hier auf SR Kultur. Wir gehen nochmal zurück in den Juni. Da hat der Sommer gerade erst angefangen. Ein Hitzerekord jagt den nächsten. Auch hier bei uns im Saarland in Burbach wurden damals 41,3 Grad gemessen. Niedrigwasser in den Flüssen, überfüllte Notaufnahmen, Wald- und Flächenbrände. Das waren die negativen Folgen in diesem Sommer. Und der Deutsche Wetterdienst hat jetzt nochmal alle Daten und Fakten ausgewertet. Katharina Wilhelm berichtet.
5: Ein kurzes Stimmungsbild auf der Straße. Wie hat sich der Sommer 2026 angefühlt?
6: Ich würde schon sagen, in der Uni war das extrem. Also hat man es gemerkt, weil wir haben keine Klimaanlage und nichts gehabt.
7: Also ich meine, wir hören ja jeden Sommer, ist der heißeste Sommer seit, keine Ahnung, Wetteraufzeichnung, bla bla. Kann nur schlimmer werden, glaube ich. Wird nicht genug getan in der Politik.
8: Aber was halt in Deutschland ein bisschen fehlt, ist, dass wir keine Klimaanlagen haben. Also egal, wo ich essen war, also man hat wirklich beim Essen, ist man weggeölt.
5: Diesem Gefühl ordnet der Deutsche Wetterdienst in Offenbach heute Zahlen zu. Bei der Veröffentlichung der Sommerbilanz 2026 wird klar, es war ein außergewöhnlicher Sommer, sagt Andreas Becker, Leiter der Klimaüberwachung.
9: Man kann durchaus von einem exorbitanten Sommer sprechen, insbesondere wenn wir auf die Extreme schauen. Sehr, sehr früh hatten wir Ende Juni schon eine massive Hitzewelle, die auch im Ausmaß historisch war. Und es ging dann mit sehr vielen Hitzetagen auch weiter.
5: Im Durchschnitt waren es 22 Hitzetage in Deutschland, also Tage, an denen es mehr als 30 Grad heiß war. Sonst lagen die Sommer in Deutschland im Durchschnitt bei 12 Hitzetagen. Das Temperaturmittel habe bei 19,6 Grad gelegen, 2 Grad wärmer im Vergleich zum Zeitraum 1991 bis 2020. Der Sommer war zudem sehr trocken, besonders im Westen und Südwesten Deutschlands. Die frühen Hitzetage gepaart mit wenig Niederschlag sorgten dafür, dass Flüsse austrockneten, die Schifffahrt massiv beeinträchtigt wurde, Felder verdorrten und die Ernten teils schlechter ausfielen. Auch die massiven Waldbrände in Europa wurden durch die Trockenheit und Hitze begünstigt. Die Produktivität sank ebenfalls, unter anderem weil Menschen durch die Hitze häufiger krank wurden. Der Umweltverband Greenpeace rechnete aus, dass durch die Hitze der deutschen Volkswirtschaft ein Schaden von rund 36 Milliarden Euro entstanden ist. Und rund 15.800 Menschen seien an den Folgen der Hitze in diesem Sommer gestorben, meldete das Robert-Koch-Institut. Wie überraschend war dieser Sommer für die Experten beim Deutschen Wetterdienst?
9: Dass es jetzt ausgerechnet dieses Jahr war, das ist vielleicht überraschend. Aber grundsätzlich hat uns dieser Sommer nicht überrascht. Man kann sogar sagen, er war eigentlich fällig. Es war sozusagen aufgrund der globalen Erwärmung absehbar, dass entweder letztes Jahr oder einer der nächsten Sommer so heftig auch ausfallen können, weil das einfach die Variabilität des Wetters auch ist.
5: So Andreas Becker. Der europäische Klimaüberwachungsdienst Copernicus bilanzierte ebenfalls, dass Juni und Juli die heißesten Monate in Westeuropa seit Beginn der Wetteraufzeichnung waren. Die Klimaveränderung, vor allem verursacht durch den Ausstoß von CO2 bei der Verbrennung von Gas, Öl und Kohle, das hätte die Temperaturen beeinflusst. Eine Studie des Deutschen Wetterdienstes zur Hitzewelle Ende Juni 2026 ergab, dass eine Hitzewelle dieses Ausmaßes ohne den Klimawandel statistisch unmöglich gewesen wäre. Und die Erderwärmung werde weiterhin dafür sorgen, dass sich unsere Sommer in Deutschland verändern, so Becker.

0: Man kann letztendlich sagen, in der Rückschau ist dieser Sommer exorbitant. In der Vorschau wird er wahrscheinlich eher gewöhnlich sein. Und wenn wir beim Klimaschutz nicht erfolgreich sind, wird es vielleicht sogar eines Tages ein eher kühler Sommer sein.
1: Es sei jetzt wichtig, sich für das heißere Klima vorzubereiten, sagt Andreas Becker vom Deutschen Wetterdienst und betont mit dieser Sommerbilanz aber auch, dass es jetzt umso wichtiger sei, weiterhin auch Klimaschutz zu betreiben. Denn jedes Zehntel Grad weniger bei der Erderwärmung zähle.
2: Und wir schauen ins Saarland, genauer nach Saarbrücken. Die Regionalverbandswahl, die fand dort ja gestern statt und in Saarbrücken hat sie der SPD und der AfD Erfolge beschert. Für die CDU gab es dagegen einen herben Dämpfer. Wie blicken die Parteien auf die Ergebnisse knapp 8 Monate vor der Landtagswahl? SR-Landespolitikreporter Felix Jakobs.
3: 500 Millionen Euro, das ist die Summe, die der Pflegeversicherung bis zum Jahresende fehlen werde, sagte GKV-Chef Oliver Blatt. Schon im Oktober würden die Einnahmen nicht mehr reichen, um die Pflegeleistungen voll zu finanzieren. Die Ausgaben.
2: Das war der falsche Beitrag. Ich sende jetzt den richtigen. Also Felix Jakobs mit LPK-Reaktionen auf die Wahl zur Regionalversammlung.
4: Der große Verlierer der Wahl zur Regionalversammlung ist wohl unbestreitbar die CDU. Der parlamentarische Geschäftsführer der Union-Landtagsfraktion Schäfer sprach von einer herben Wahlniederlage, die seine Partei gestern hinnehmen musste. Auf die Frage, woran es den Christdemokraten im Saarland fehlt, haben die Parteien unterschiedliche Antworten. Der Fraktionsvorsitzende der AfD im saarländischen Landtag Dörr sieht im Scheitern der CDU eine Folge inkonsequenter Politik.
5: Die Leute respektieren auf Dauer nicht, wenn ich rechts blinke und links abbiege. Und das macht die CDU. Die hat eine rechte Rhetorik und macht linke Politik.
4: SPD-Fraktionschef Commerson wirft der CDU vor, sich nicht konsequent genug gegen die AfD zu stellen.
6: In der Tat hat die CDU schlichtweg eine falsche Strategie. Sie plappert der AfD alles nach. Das ist leider nicht nur rechts blinken, sondern das ist auch rechte Parolen nach vorne bringen.
4: Mit dem Abschneiden seiner eigenen Partei zeigt sich Commerson zufrieden. Die SPD wird künftig die stärkste Kraft in der Regionalversammlung sein. Auch wenn die geringe Wahlbeteiligung aus Sicht des SPD-Fraktionschefs ein noch besseres Ergebnis seiner Partei verhindert hat. Der CDU-Abgeordnete Schäfer sieht einen maßgeblichen Grund für die Wahlklatsche seiner Partei in der schlechten Stimmung im Land gegenüber der von der Union angeführten schwarz-roten Bundesregierung.
7: Ich glaube, es liegt für jeden wirklich auf der Hand, dass diese Bundesproblematik einfach eine hohe Unzufriedenheit der Gesamtbevölkerung mit der CDU, mit der CDU-geführten Bundesregierung durchschlägt auf alle Ebenen.
4: Die Bundesregierung habe zwar bereits einige gute und richtige Reformen auf den Weg gebracht, es brauche aber noch Zeit, bis diese bei den Bürgern ankommen und spürbar werden, so Schäfer. Er wolle das Ergebnis der Wahl aber auch nicht zu hoch hängen. Diese Wahl sei nur eine Momentaufnahme, 8 Monate vor der Landtagswahl. Bis dahin wolle man sich programmatisch und personell neu ausrichten und für ein gutes Ergebnis der Partei kämpfen.
2: Die Reaktion auf das vorläufige Ergebnis der Wahl im Regionalverband Saarbrücken hat Johannes Schmidt für uns zusammengetragen. Und jetzt wollen wir noch mal hören, was ein Politikwissenschaftler dazu sagt, Dirk van den Boom. Die SPD geht als stärkste Kraft aus der Wahl hervor, hat aber ihre Stimmen verloren. Ich wollte von Dirk van den Boom wissen, ob sie denn nun tatsächlich als Sieger zu betrachten ist.
8: Naja, die stärkste Partei ist grundsätzlich immer die Siegerin einer solchen Wahl. Nur so ein Sieg fällt halt mal überzeugender aus und ist mehr so eine Rettung über die Ziellinie manchmal. Hier ist es mehr so die Rettung über die Ziellinie. Also die gute Verankerung der Sozialdemokratie im Regionalverband hat sie gerettet. Aber der Ansturm vor allem der AfD hat natürlich auch am Ergebnis der SPD genagt.
2: Ja, genau. Die AfD, die hat es also jetzt zur zweitstärksten Kraft geschafft. Für die Partei ist das natürlich ein super Ergebnis, nachdem sie ja 2024 gar nicht antreten durfte bei der Wahl. Aber trotzdem, wie ist das denn hier so zu betrachten, einzuordnen im Regionalverband Saarbrücken?
8: Also das Saarland ist nach den ostdeutschen Bundesländern das Bundesland, das als AfD-Hochburg im Westen bezeichnet werden kann. Das ist leider so. Alle Umfragen bestätigen das. Und im Grunde spiegelt sich das jetzt auch bei dieser Kommunalwahl wieder. Wir dürfen nicht vergessen, für die meisten Wählerinnen und Wählern ist es erstmal egal, ob es sich um eine Kommunal-, Landtags- oder Bundestagswahl handelt. Bei solchen Parteien, die den Protest und die Unzufriedenheit für sich bündeln, wird einfach die Partei gewählt. Ich glaube, die meisten haben sich das Kommunalwahlprogramm der AfD gar nicht angeschaut.
9: Die Linke ist ja auch gar nicht mal so schlecht herausgegangen aus dieser Regionalwahl.
8: Zum einen ist die Linkspartei natürlich im Saarland traditionell gut verankert. Das ist ja auch eine ihrer Hochburgen im Westen immer gewesen. Und zum anderen profitiert sie natürlich auch von der Erkenntnis, dass die AfD wahrscheinlich stark abschneiden wird. Und da haben sich diejenigen, die damit nicht so zufrieden sind, möglicherweise gesagt, wir müssen uns mal die Wählerwanderung genau anschauen. Ich muss eine Gegenstimme, einen Gegenpol in der Regionalversammlung stärken.
9: Jetzt schauen wir noch mal kurz auf die Verteilung der Sitze, wie sie vermutlich dann nachher stattfinden wird. Also 10 Sitze für die AfD, 12 für die SPD, 9 für die CDU. Da stellt man sich natürlich die Frage, was das für die künftige Arbeit in dem Gremium bedeuten könnte, auch was Inhalte angeht.
8: Naja, vor allem erstmal, was die Mehrheiten angeht. Also die Praxis bisher, dass CDU und SPD zusammen im Grunde die meisten Sachen unter sich ausmachen konnten und auf die anderen gar nicht so hören mussten, das ist ja jetzt vorbei. Es gibt keine eindeutigen Mehrheiten mehr. Man braucht immer 3, möglicherweise sogar mal 4 Partner. Wir haben jetzt auch eine potenzielle Mehrheit links der Mitte, wenn man SPD, Grüne, Linkspartei und Bund Saar zusammenzählen würde. Das heißt, es ist alles nicht mehr so eindeutig, was die Programme angeht und die Projekte. Und man muss sich gleichzeitig jetzt alles irgendwie um die AfD herum lavieren, was nochmal für jede Partei eine besondere Herausforderung sein wird. Ganz besonders für die CDU, die ja mit dieser vielgerühmten Brandmauer die größten internen Probleme hat.
9: Also für das starke Ergebnis der AfD ist ja nach Ansicht des SPD-Fraktionschefs Commerson hauptsächlich die CDU schuld. Die Christdemokraten würden der AfD vieles nachplappern, hat er gesagt, anstatt sie entschlossen zu bekämpfen. Und die CDU selbst, die schiebt alles auf die Bundes-CDU. Jetzt ist es denn sinnvoll, so konkret Schuldzuweisungen zu äußern, also auch im Saarland, wie überall, kommt ja so ein bisschen die Ratlosigkeit der Altparteien durch.
8: Also wie immer liegt die Wahrheit irgendwo in der Mitte oder aus der Fusion vieler dieser Ansätze. Die Unzufriedenheit mit der Bundes-CDU und die niedrigen Beliebtheitswerte des Kanzlers schlagen sich natürlich auch immer auf Kommunalwahlergebnisse nieder. Das hatten wir auch in der Ampelkoalition. Da hat die SPD unter Herrn Scholz gelitten, egal wo sie angetreten ist fast. Das heißt, das ist ein üblicher Effekt. Inwieweit die CDU dadurch, dass sie eine schärfere Rhetorik in Richtung rechts gemacht hat, die manche Worte der AfD auch durchaus aufgenommen hat, dazu führt, dass die AfD gestärkt wird. Ja, dafür gibt es tatsächlich wissenschaftliche Evidenz, dass dort überall, wo man den Rechtsextremen nachplappert, die Leute sagen, oh super, das ist jetzt salonfähig, jetzt wähle ich mal das Original und nicht die Kopie. Und ich glaube, für all diese Argumentationslinien gibt es gute Gründe, die als wahr anzunehmen, aber keiner erklärt alleine, wie es zu einem solchen Ergebnis gekommen ist.
9: Jetzt noch die Frage an Sie, Herr van den Boom. Kann man denn das Ergebnis der Regionalverbandswahl auch so als Signal sehen für die anstehenden Landtagswahlen oder ist das noch zu früh oder überhaupt so auf den Bundestrend? Wie kann man das einordnen?
8: Also bei der Landtagswahl würde ich ganz klar sagen, müssen die Parteien, die zurzeit, die SPD, aber auch die CDU, die die Regierung übernehmen will, müssen schon ein bisschen aufpassen. Ich denke, dass auch bei der Landtagswahl ein hohes zweistelliges Ergebnis, auch im Bereich von 20% für die AfD, durchaus drin ist. Das ist hier ein Land, in dem die eine Hochburg sind. Und das wird auch für eine künftige Regierungsbildung im Land erhebliche Herausforderungen nach sich ziehen. Und in der Regionalversammlung wird man das jetzt quasi vorexerzieren. Ein ganz klein wenig. Das wird sich im Landtag etwas anders darstellen, weil es da noch eine 5%-Hürde gibt. Wir werden wahrscheinlich nicht so viele Parteien im Parlament haben. Aber die Grundproblematik bleibt. Wie basteln wir eine Regierung jenseits des Rechtsextremismus?
9: Sagt Politikwissenschaftler Dirk van den Boom. Und das Gespräch haben wir kurz vor der Sendung aufgezeichnet. Schon im Oktober könnten der Pflegeversicherung die Mittel ausgehen, um alle Leistungen voll zu erstatten. Die Zeit drängt also, deswegen schlägt der Spitzenverband nun Alarm und er hat Forderungen formuliert, wie Pflege kurz- und langfristig abgesichert werden kann. Welche? Das hat Markus Reher zusammengetragen.
3: 500 Millionen Euro, das ist die Summe, die der Pflegeversicherung bis zum Jahresende fehlen werde, sagte GKV-Chef Oliver Blatt. Schon im Oktober würden die Einnahmen nicht mehr reichen, um die Pflegeleistungen voll zu finanzieren. Die Ausgaben seien im Vergleich zum Vorjahreszeitraum um 11% gestiegen, die Beitragseinnahmen aber nur um 3,9%. Einer der Hauptgründe dieser Entwicklung?
10: Allein in diesem Jahr im Vergleich zum letzten Jahr ist die Pflegebedürftigkeit oder die Menschen, die Leistungen in Anspruch nehmen, etwa um 6,5% gestiegen. Das klingt gar nicht so viel, aber das sind immerhin 370.000 Menschen mehr, die Leistungen in Anspruch nehmen.
3: Hinzu kämen die Kosten bei der Kurzzeit- und Verhinderungspflege und die ständig steigenden Zuschüsse zu den Eigenanteilen in der vollstationären Pflege. Für das kommende Jahr erwartet der Spitzenverband der Krankenkassen einen zusätzlichen Finanzbedarf von 10 Milliarden Euro, der nicht gegenfinanziert sei, so der GKV-Chef. Um die Lücke in der Pflegekasse zu schließen, habe der Bund bereits zu Jahresanfang ein Darlehen von über 3,2 Milliarden Euro als Notmaßnahme bewilligt. Doch solange die Pflegeausgaben schneller steigen als die Einnahmen, würden die Finanzprobleme in der Pflegeversicherung größer und nicht kleiner. Blatt forderte kurzfristige Maßnahmen. Der Bund müsse der Pflegeversicherung etwa noch außerordentliche Ausgaben aus der Corona-Zeit zurückzahlen. Aber nicht nur.
10: Wir reden über 5,2 Milliarden Euro, die der Bund der sozialen Pflegeversicherung aus der Corona-Krise schuldet. Zweitens werden der Pflegeversicherung jedes Jahr die Ausgaben für die Rentenbeiträge für pflegende Angehörige aufgebrummt. Das ist eine gesamtgesellschaftliche Aufgabe, die gut und richtig ist. Sie muss aber vom Bund bezahlt werden.
3: Blatt mahnte aber auch an, langfristig stünden grundlegende Reformen an. Damit seien, Zitat, womöglich auch schmerzhafte Einschnitte verbunden. Außerdem müsse die Prävention gefördert werden, um Pflegebedürftigkeit zu verzögern oder zu vermeiden. Auch hier seien Bund, Länder und Kommunen bei der Finanzierung von entsprechenden Programmen gefordert.
9: Nach den tödlichen Schüssen auf einer Techno-Veranstaltung in der Schweiz hat die Polizei dort nun einen Verdächtigen festgenommen. Mehr dazu gibt's nach den Meldungen mit Stefanie Balle.
11: Nach dem Ansturm zehntausender Migranten auf die spanische Exklave Ceuta gibt Ministerpräsident Sanchez Russland und Israel die Schuld. Er sagte dem spanischen Sender SER, Russland und Israel hätten den Ansturm mit Fake News und Social Media Kampagnen befeuert. Sanchez warf den Regierungen in Moskau und Jerusalem vor, das Thema Migration als Waffe zu nutzen. Spaniens linker Regierungschef Sanchez steht wegen der Vorgänge innenpolitisch in der Kritik. Vor einem Monat waren rund 72.000 Migranten in die Exklave Ceuta eingedrungen. Mehr als 100 Menschen kamen ums Leben. Im Saarland sind die Preise in diesem Monat minimal stärker gestiegen als im Juli. Wie das Statistische Landesamt mitteilte, lag die Inflationsrate bei 3,3%. Das ist ein Plus von 0,1 Punkten. Innerhalb eines Jahres wurde vor allem Energie deutlich teurer. Heizöl kostete fast 50% mehr, Benzin war fast 40% teurer als vor einem Jahr. Lebensmittel verteuerten sich dagegen nur leicht. Strom, Gas und Fernwärme wurden dagegen sogar günstiger. Der SR hat das Arbeitsverhältnis mit Adrian Kiedrowski, dem Orchestermanager der Deutschen Radiophilharmonie Saarbrücken-Kaiserslautern, beendet. Wie die Geschäftsleitung des SR mitteilte, hat das Kuratorium der DRP dieser Entscheidung zugestimmt. Übergangsweise übernimmt erneut Maria Gretzel das Management. Sie war nach 7 Jahren im Amt zum Ende der Saison 2025/26 in den Ruhestand gegangen.
9: Die Bilanz am Abend.
12: Die Kantonspolizei teilte auf.
9: Die Bilanz am Abend hier auf SR Kultur. Was Augenzeugen für ein Feuerwerk gehalten haben, das hat sich am Ende als tödlicher Angriff herausgespielt. Auf einer Technoparty im schweizerischen Aarau ist in der Nacht zu Sonntag eine Frau durch Schüsse gestorben. Mehrere Menschen wurden verletzt. Jetzt hat die Polizei dort nun einen Verdächtigen festgenommen. Patricia Werne. Mit weiteren Details.
12: Die Kantonspolizei teilte auf X mit, bei dem Verdächtigen handle es sich um einen 43-jährigen Schweizer. Wo der Mann festgenommen wurde, schreibt die Polizei nicht. Auch die Hintergründe seiner Festnahme sind unklar. Die Ermittlungen zum genauen Hergang der Tat sowie zu den Hintergründen und dem möglichen Motiv liefen noch, heißt es. Details will die Polizei erst am Mittwoch bekannt geben. Eine 22-jährige Frau war in der Nacht zum Sonntag durch Schüsse getötet worden. 5 weitere Menschen wurden verletzt, darunter auch eine Deutsche, die ihren Wohnsitz in der Schweiz hat. Keiner der Verletzten schwebt laut Polizei in Lebensgefahr. Die Polizei hatte das Gebiet rund um die Pferderennbahn, auf dem das Festival stattfand, für die Spurensicherung weiträumig abgeriegelt. Zudem hatte die Kantonspolizei Aargau die nationale und internationale Fahndung nach der Täterschaft veranlasst. Mittlerweile gehen die Behörden davon aus, dass an 2 verschiedenen Orten auf der Pferderennbahn geschossen wurde. Es seien Patronenhülsen von 2 unterschiedlichen Kalibern gefunden worden. Pistolenmunition und Hülsen einer Langwaffe, etwa eines Sturmgewehrs.
9: Die Lage im Grenzgebiet von Nepal und Tibet ist nach der Sturzflut immer noch unübersichtlich. Das liegt vor allem an der Infrastruktur vor Ort. Bis jetzt melden die Behörden fast 1000 Tote. Für Überlebende im Katastrophengebiet geht der Blick in die nahe Zukunft. Wie kann es für sie weitergehen? Denn ganze Orte sind einfach ausgelöscht. Und so einfach wird es mit dem Wiederaufbau auch nicht sein, denn es fehlt schlicht die Energie, berichtet Auslandskorrespondentin Lena Bodewein.
13: Noch immer werden tausende Menschen vermisst. Ihre Angehörigen warten stündlich auf Nachrichten, doch die sind in vielen Fällen traurig. Uni Krishnan von der Hilfsorganisation Plan International beschreibt die Szenen, die sich dort abspielen, wo die Helikopter landen, die aus den abgeschnittenen Bergregionen zurückkehren.
14: It's also quite heartbreaking to watch when the helicopters come back. There are mixed emotions for
15: es ist herzzerreißend, mit anzusehen, wenn die Hubschrauber zurückkehren. Für die Familien, die auf ihre Angehörigen gewartet haben, ist es ein Wechselbad der Gefühle. Wir haben dort viele Menschen gesehen, die schon seit dem allerersten Tag gewartet haben. Diese Hubschrauber bringen sowohl Hoffnung als auch Verzweiflung mit sich, denn einige wissen, dass sie wieder mit ihren Familienangehörigen vereint werden, während andere wissen, dass ihre Liebsten nicht lebend zurückkehren. Sie sind also nur dort, um Leichensäcke in Empfang zu nehmen.
13: Für viele Bewohner der Region ist es das zweite Mal, dass ihr Leben erschüttert wird.
16: Die Bewohner meines Dorfes hatten schon das Erdbeben von 2015 überlebt. Vor etwa 10 Jahren waren wir aus unserer früheren Heimat vertrieben worden und hatten uns hier niedergelassen. Jetzt sind wir erneut vertrieben worden und wir haben keine Ahnung, wohin wir als nächstes gehen sollen.
13: So erzählt es Ajay Tamang, der seine Frau und viele andere Angehörige verloren hat. Andere erzählen, dass sie damals, nach den katastrophalen Beben von 2015 mit 9000 Toten, auch aus Angst woanders hingezogen sind. Dorthin, wo sie sich sicher vor einem neuen Beben fühlten. Und dort hat sie jetzt die Flut erwischt. Weggespülte Brücken trennen ganze Regionen ab. Sie sind nach wie vor nur aus der Luft zu erreichen. Die Hauptroute, die Nepal mit dem chinesisch verwalteten Tibet verbindet, wurde Berichten zufolge vollständig zerstört. Damit ist ein Handelskorridor mit China für eine ganze Zeit verloren. Und die Katastrophe hat auch das Kraftzentrum eines Landes getroffen. In dieser Region Nepals sind wichtige Solar- und Wasserkraftwerke beschädigt, bereits laufende oder Projekte im Bau. Die Übertragungsinfrastruktur ist ebenfalls vernichtet. Ein Wirtschaftszweig verloren. Und nicht nur das, erklärt Uni Krishnan von Plan International.
15: Wenn es einen Zeitpunkt gibt, an dem Strom und damit vor allem Beleuchtung besonders dringend benötigt wird, dann ist es genau dann, wenn Katastrophen eintreten und Menschen als Vertriebene leben müssen. Da kann ich gar nicht genug betonen, wie wichtig eine zuverlässige Stromversorgung und sichere Unterkünfte sind. Es geht darum, die Orte, an denen sich Kinder, Mädchen und Frauen aufhalten, durch gute Beleuchtung und Ähnliches sicherer zu machen.
13: Wie häufig nach Katastrophen dieser Art sind Kinder am meisten gefährdet. Viele befinden sich in einem Schockzustand, haben ihre Eltern verloren, wissen nicht, wo sie weiterleben werden. Und gerade Mädchen sind dann Risiken aller Art ausgesetzt und besonders angreifbar. Ihre Gegenwart sieht womöglich dunkel aus. Aber Hilfsorganisationen und Freiwillige in Nepal setzen alles daran, dass ihre Zukunft heller wird.
9: Auslandskorrespondentin Lena Bodewein. Rumänien, das NATO-Land, hat eine gemeinsame Grenze mit der Ukraine. Russland hat 2026 mehr Drohnenangriffe in dieser Grenzregion ausgeführt als in allen vorigen Kriegsjahren zusammen. Eine Konsequenz daraus ist, dass immer wieder Drohnen in den rumänischen Luftraum eintreten. Und Rumänien wehrt sich dagegen. Das Land versucht, die Drohnen seit diesem Sommer konsequent abzuschießen. Weil das aber nicht immer gelingt, leben die Menschen in der Grenzregion in Sorge. David Freches war für uns dort unterwegs.
17: Elena Rotaru wohnt in Tschuschla, einem kleinen Dorf, 2 Autostunden nördlich von Bukarest. Tschuschla ist ein verschlafenes 1000-Seelendorf und dazu passt auch der Garten der Rentnerin. Ein großer Nussbaum, viele Sträucher und mitten auf dem Rasen eine Hundehütte. Vor einer Woche wurde diese Idylle aber gestört.
18: Da vorne ist sie abgestürzt, hier, wo der Nussbaum ist. Sie sagten mir, die Drohne war ohne Sprengstoff. Ich hatte also Glück.
17: Das Verteidigungsministerium hat im Anschluss bestätigt, die Drohne war nicht mit Sprengstoff geladen, darum auch keine Explosion. Aber dass überhaupt in einem kleinen Dorf rund 100 Kilometer von der Grenze zur Ukraine entfernt eine Drohne abstürzt, das zeigt, wie sich die Realität im Osten Rumäniens verändert hat. Besonders deutlich geworden ist das in Galați, rund anderthalb Stunden Fahrt vom Dorf Tschuschla entfernt. Galați ist die Provinzhauptstadt der gleichnamigen Region und in etwa so groß wie Rostock, Mainz oder Leverkusen. Bis zur ukrainischen Grenze sind es 30 Kilometer. Und trotzdem ist Ende Mai mitten im Stadtzentrum nachts eine Drohne in einen Wohnblock eingeschlagen. In den Wohnblock, in dem auch der Lehrer Julian Macișanu lebt. Wir haben vorher, wie so oft, einen Alarm aufs Handy bekommen. Aber niemals ist irgendetwas passiert. Diesmal war es anders. Und der Moment vor der Explosion, es klingt, wie wenn ein Motorrad Gas gibt. Und dann hörst du diesen Knall. Die Drohne hat den oberen Teil des Gebäudes getroffen und zwei Menschen verletzt. Auch drei Monate später sind noch einige Schäden sichtbar. Und der Einschlag hat nicht nur äußerliche Spuren hinterlassen. Ich hätte nie gedacht, dass wir sowas mal erleben. Man kann sich nicht vorstellen, was so eine Alarmmeldung auf dem Handy jetzt für uns bedeutet. Dir gehen alle möglichen Gedanken durch den Kopf. Und diese Meldungen gibt es aktuell regelmäßig für die Menschen in Galați. Der Grund dafür ist, dass Russland in diesem Jahr mehr Drohnenangriffe in der Grenzregion geflogen hat als in allen Kriegsjahren zuvor. Das sagt der rumänische Verteidigungsminister Radu Miruța. Alleine in diesem Jahr wurde unser Luftraum 25 Mal verletzt. Es gab seit Kriegsbeginn 130 Angriffe an der Grenze, davon dieses Jahr 61. Die russischen Drohnen würden oft auf die Häfen in Reni und Ismail zielen. Nur die Donau trennt Rumänien dort noch von der Ukraine. Und daraus resultierten auch die Luftraumverletzungen. Rumänien hat das lange Zeit nur beobachtet und kritisiert, in diesem Sommer die Taktik aber angepasst. Die Drohnen werden jetzt nach Möglichkeit abgeschossen. Rumänien ist nicht Teil dieses Krieges. Rumänien unterstützt die Ukraine voll und ganz. Und das ist eine Botschaft speziell für Russland. Wenn sie eine Drohne einsetzen, dann sind sie auch für den Weg verantwortlich, den diese Drohne zurücklegt. Sie darf nicht in unseren Luftraum eindringen. Radu Miruța geht davon aus, dass die Angriffe in der Grenzregion weitergehen. Rumänien habe darum erst kürzlich Bodenabwehrsysteme bestellt, sagt er. Sein Ministerium tue alles, um die Bevölkerung zu schützen.
9: Und gerade tagen die EU-Verteidigungsminister in Irland. Inhaltlich geht es darum, wie sich die Länder vor Drohnen schützen können. Über die Lage in Rumänien berichtete Auslandskorrespondent David Frisches. Das war eine regelrechte Sensation. Kaum in der Bundesliga hat die SVE vergangenen Samstag für ganz schön Aufsehen gesorgt. Gegen Bayer Leverkusen ging es 3:2 aus für die Saarländer gegen den deutschen Meister aus dem Jahr 2024. So eine Geschichte macht natürlich auch über die Landesgrenzen hinaus Schlagzeilen. SR-Inforeporterin Caroline Reiner ist bei mir im Studio. Wo wird denn überall über diesen überraschenden Sieg berichtet?
19: Tatsächlich berichten Medien aus der ganzen Welt über den Sieg der Elversberger. Die britische Zeitung The Guardian hat zum Beispiel einen längeren Artikel darüber veröffentlicht. Und in sozialen Medien und in den Livestreams war die Reaktion teilweise auch sehr euphorisch. Ein Kommentator hat den Sieg sogar mit der Mondlandung verglichen. And the club who called promotion their moon landing have found their Neil Armstrong. His name is Lukas Petkoff. Die Berichterstattung reicht tatsächlich bis nach Malaysia. Auch die ägyptische Zeitung Aram Online hat dem Sieg eigenen Artikel gewidmet.
9: Also jetzt mal ganz platt gefragt, warum interessiert denn jemanden aus Malaysia oder Ägypten, wie die SV Elversberg spielt?
19: Die Leute interessiert vor allem die Größe von Elversberg. Immer wieder wird darauf hingewiesen, dass der Ort gerade einmal rund 13.000 Einwohner hat. Aram Online nennt Elversberg beispielsweise Tiny Elversberg, also das kleine Elversberg, und schreibt Tiny Elversberg stun Leverkusen on Bundesliga-Debüt. Also auf Deutsch übersetzt, das kleine Elversberg überrascht Leverkusen mit seinem Bundesliga-Debüt. Und auch der Guardian greift diese Größe auf. Dort wird unter anderem betont, dass Elversberg der kleinste Ort ist, der jemals ein Bundesligaspiel ausgetragen hat. Insgesamt wird sehr stark das David gegen Goliath-Bild gezeichnet. Dieser Eindruck kommt auch in den Livestreams durch.
20: It is flipping fantastic for Elversberg. They have an astonishing 3-goal lead, unbridled joy in the Saarland.
19: Also zusammengefasst ist es total fantastisch für die Elversberger. Die haben nämlich jetzt 3 Tore schon Vorlauf und das freut natürlich die Saarländer sehr. Die Straits Times aus Malaysia und Singapur bezeichnet den Sieg sogar als historisch. Und auch die 2 frühen Tore der Elversberger, die beide übrigens innerhalb der ersten 10 Minuten geschossen wurden, werden in mehreren internationalen Berichten hervorgehoben.
9: Gibt es denn auch einen Spieler aus Elversberg, der international besonders im Mittelpunkt steht?
19: In den bisher genannten Medien eher nicht. In der amerikanischen Berichterstattung allerdings sieht es ein bisschen anders aus. Dort wird US-Spieler Cole Campo besonders hervorgehoben. Er hat nämlich das 2. Tor für Elversberg geschossen. Und am Ende des Tages spielt bei der Berichterstattung immer ein bisschen Nationalstolz mit.
9: Caroline Reiner über die internationale Berichterstattung zum überraschenden Sieg der SV Elversberg gegen Bayer Leverkusen am Wochenende. Beim Wetter haben wir heute viel Abwechslung, dicke Wolken, Sonne und immer wieder kräftige Schauer. Die lassen in der Nacht nach. Die Temperaturen sinken auf 13 bis 9 Grad. Morgen ein recht freundlicher und trockener Wechsel aus Sonne und dicken Quellwolken. Bis zum späten Nachmittag klettert die Temperatur auf 20 bis 24 Grad. Der Rest der Woche bleibt sonnig, wolkig, aber trocken. Das war die SR-Infobilanz am Abend. Ich bin Sarah Sassou. Danke fürs Einschalten. Einen schönen Abend.
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22: 16h en temps universel, nous sommes le lundi 31 août. Bonjour à toutes et à tous, ravi de vous retrouver pour une nouvelle saison du journal en français facile. Avec au sommaire aujourd'hui, dans l'Himalaya, le bilan humain de la crue de la montée des eaux continue de s'aggraver. Avec au Népal au moins 939 morts, au Tibet 16 morts et toujours de très nombreux disparus. Vient nous expliquer dans un instant Nicolas Feldman. Emmanuel Macron est en Suède. Le président français est notamment venu signer un accord d'armement avec la Suède. En France, une rentrée scolaire qui se prépare avec à partir de demain l'interdiction du téléphone portable pour les lycéens. Et puis enfin à la page football, Lionel Messi vient d'annoncer sa retraite internationale. Il ne portera plus le maillot bleu et blanc de l'Argentine mais continuera de jouer avec son club américain de Miami. Les jours passent et l'ampleur de la catastrophe se précise. Des inondations monstres suivies de coulées de boue ont dévasté une partie du Népal et du Tibet mercredi dernier avec, je vous le disais, ce nouveau bilan humain communiqué avec plus de 950 morts et près de 4500 disparus. Notre pays est confronté à un désastre naturel inimaginable et déchirant, vient de déclarer le Premier ministre népalais. Il ajoute même qu'il avance avec détermination pour continuer à protéger la vie de ses citoyens. Nicolas Feldman, bonsoir.
25: Bonsoir Adrien.
22: Sur place, les recherches se poursuivent pour trouver d'éventuels survivants.
25: Oui, recherches qui se déroulent dans des conditions difficiles sous la menace d'une nouvelle montée des eaux. Les sauveteurs sont mobilisés. Ils tentent au milieu de cette mer de boue de retrouver des survivants. On est toujours sans nouvelles, par exemple, d'une centaine d'ouvriers. Ils pourraient être prisonniers à l'intérieur d'un tunnel. Sur place, les secours sont à l'œuvre. L'ouverture du tunnel a été identifiée, explique un policier. De l'air y est injecté et l'eau est en train d'être évacuée. Mais toujours aucune preuve de vie de ces personnes. Ailleurs, dans des zones plus difficiles d'accès, ce sont plusieurs dizaines de militaires, des policiers népalais, des guides de haute montagne qui sont mobilisés. Mais plus les heures passent, plus la chance de retrouver des survivants est faible. Heureusement, au milieu de cette catastrophe, quelques miracles. La police népalaise partage l'histoire d'un sauvetage, celui d'une fillette de 6 ans retrouvée vivante vendredi sous les décombres, plus de 60 heures après la catastrophe. Elle est désormais hors de danger et se remet, nous dit-on, dans un hôpital autour de sa famille.
22: Les précisions de Nicolas Feldman. Ce sont des pays qui veulent faire face à l'influence occidentale, qui veulent contrebalancer l'influence de l'Occident dans le monde. 10 pays réunis à l'heure actuelle pour le sommet de l'OCS, l'Organisation de la coopération de Shanghai. 10 pays dont la Russie, la Chine, l'Inde, la Turquie, l'Iran ou encore le Pakistan. Et on retient déjà la présence des présidents russes et chinois. Vladimir Poutine, Xi Jinping affichent leur bonne entente. Vladimir Poutine a présenté la coopération entre Moscou et Pékin comme un exemple de bonne relation entre deux pays. Ce sommet se déroule jusqu'à demain au Kyrgyzstan. Au Proche-Orient, nous avons appris ces bombardements aujourd'hui israéliens sur la bande de Gaza. Au moins 5 morts, annoncent les autorités gazaouis. L'armée israélienne affirme avoir visé des membres du Hamas. 18h04 à Paris, il y a 2 jours, Donald Trump annonçait le plus grand accord pétrolier de l'histoire mondiale entre son pays, les États-Unis, et le Venezuela. Washington lorgne, regarde avec beaucoup d'intérêt depuis longtemps les ressources énergétiques du Venezuela. Alors on sait peu de choses sur le contenu exact de cet accord. On sait que le gouvernement actuel, celui de Delcy Rodriguez, qui remplace celui de Nicolas Maduro détenu aux États-Unis, a bel et bien signé cet accord. Et il y a un homme qui serait à la manœuvre de la signature du contrat, Alejandro Betancourt. Mélissa Barra, cet homme d'affaires qui fait aujourd'hui figure de personne centrale au sein du gouvernement vénézuélien, est aussi dans le viseur de la justice en Europe.
0: Un jet privé en provenance de Palm Beach qui se pose à Caracas fin juin, c'est le point de départ de toutes les spéculations. L'homme d'affaires Alejandro Betancourt fait l'objet de 2 enquêtes en Suisse et en Espagne et avait jusque-là l'interdiction de quitter sa résidence au Royaume-Uni. Dans quel but est-il entré dans son pays où il avait fait fortune? Des émissaires de Washington à Caracas ont admis qu'il faisait partie de leurs nouveaux intermédiaires avec Delcy Rodriguez. Selon le Wall Street Journal, les États-Unis cherchent à entrer dans le capitale de North American Blue Energy, une des entreprises d'Alejandro Betancourt, deuxième producteur privé du Venezuela. C'est en Europe qu'il avait par ailleurs développé son empire jusqu'à ce que la Suisse et l'Espagne ouvrent des enquêtes pour blanchiment d'argent présumé. Selon la justice, près de 5 milliards de dollars auraient été détournés de la compagnie nationale de pétrole via des opérations de change, puis blanchis dans des sociétés et biens immobiliers européens. La Suisse avait émis un mandat d'extradition à son encontre et confisquer ses passeports avant de lever ses restrictions en mai dernier suite à l'intervention de Washington.
22: Mélissa Barra.
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22: En mer Méditerranée, après le naufrage hier d'un bateau qui transportait des passagers près de Chypre, le capitaine du bateau a été aujourd'hui placé en garde à vue. Il est auditionné par des policiers. Le capitaine affirme que l'avant du navire s'est cassé à cause de la force des vagues. Alors certains passagers ont pu être sauvés, mais ce naufrage a aussi coûté la vie à au moins 8 personnes. Et il manque encore du monde à l'appel, 20 disparus. Les recherches se poursuivent avec des plongeurs à plus de 500 mètres de profondeur. La Suède poursuit ses investissements militaires. Depuis le début de la guerre en Ukraine en 2022, la Suède investit davantage pour se protéger. Aujourd'hui, le gouvernement suédois a signé un contrat de 4,3 milliards d'euros pour acheter 4 frégates françaises. Ce sont des navires de guerre, de défense et d'intervention. Une signature à Stockholm en présence du président français Emmanuel Macron. L'actualité française, marquée aussi par une rentrée scolaire sans téléphone portable pour les lycéens français à partir de demain. Alors, si la mesure est appréciée par les équipes pédagogiques, les professeurs et les encadrants, à un jour de la rentrée, cette mesure est plus compliquée à mettre en œuvre. Reportage Antoine Ellis.
1: La proviseure Marguerite Vérec, syndiquée à la FSU personnel de direction, lit le règlement intérieur de son lycée avant qu'il ne change.
4: Ça fait 3 lignes. C'est l'onglet vie quotidienne. Il est à noter que l'usage du téléphone portable est autorisé dans l'enceinte du lycée, mais interdit dès l'accès en classe à la discrétion du professeur.
1: Elle ne prévoit qu'un simple ajout.
4: Ça va donner quelque chose comme « est autorisé uniquement pour tel ou tel usage à l'extérieur de la classe ».
1: D'abord, une grande consultation est prévue courant septembre, mais la proviseure n'est pas pressée.
4: Je ne vais pas réunir un conseil d'administration uniquement pour cet ajout. Je vais intégrer cet ajout à l'ordre du jour, soit du conseil d'administration du 5 novembre, soit celui de début décembre. Ça devrait être fait avant Noël.
1: En pratique, dans cet établissement, rien ne changera vraiment. Les téléphones sont déjà interdits en classe. De nombreux professeurs les collectent dans des bacs avant leurs cours. Mais pendant les pauses, la proviseure tient à ce que l'usage pédagogique du téléphone soit toujours autorisé.
4: Les élèves s'inscrivent à la cantine, répondent à un mail d'un prof sur l'environnement numérique de travail.
1: Dans ce lycée, les cours reprennent vendredi. Les professeurs expliqueront alors le changement de règlement à leurs élèves.
22: Antoine, Ellis, deux informations footballistiques avant de refermer ce journal. Tout d'abord, la légende Lionel Messi a annoncé sur son compte Instagram sa retraite internationale avec l'Argentine. Une annonce qui coïncide avec d'une part la défaite de l'Albi Céleste en finale du Mondial, mais aussi la mort de son père et agent Jorge Messi. Lionel Messi qui a 39 ans continuera de jouer avec son club américain de Miami. Et puis une confirmation, Bradley Barcola quitte le Paris Saint-Germain. L'attaquant de 23 ans au palmarès déjà fourni file chez les Anglais et leur mythique stade d'Anfield, puisque Bradley Barcola a signé un contrat avec le club de Liverpool, un transfert à 145 millions d'euros. C'est le plus gros transfert de l'histoire pour un joueur issu de la Ligue 1. Ainsi se referme ce journal en français facile que vous pouvez retrouver à tout moment pour le lire et l'écouter sur notre site internet françaisfacile.rfi.fr. À demain pour une nouvelle édition.
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1: Da sind wir wieder. Wunderschönen guten Abend, Deutschland. Hier ist sie wieder, ihre Plauderrunde montags und donnerstags abends auf BR24, HR Info, MDR Aktuell, NDR Info, SWR Aktuell und auf WDR 5 und auf dem RBB 24 Inforadio. Aus dem Funkhaus in Berlin meldet sich Sabine Dahl. Pöbeleien und Angriffe, wie schützen wir Bus- und Bahnpersonal? Das ist unsere Frage heute und Sie sind herzlich eingeladen, mitzudiskutieren. Am Telefon 08000 44 1777, 08000 44 1777. Pöbelei und Angriffe, wie schützen wir Bus- und Bahnpersonal? Auf unserem YouTube-Kanal ARD Mitreden, da können Sie zugucken und Sie können kommentieren auf unserem YouTube-Kanal ARD Mitreden. Und Sie sehen uns auch auf mitreden.ard.de. Da haben uns schon sehr, sehr viele Leute Mails geschrieben und da danke ich ganz herzlich. Sie sehen uns im Studio sitzen. Das heißt, ich habe Gäste. Cosima Ingenschei, stellvertretende Vorsitzende der Eisenbahn- und Verkehrsgewerkschaft EVG. Einen schönen guten Abend.
2: Guten Abend.
1: Und zugeschaltet aus Köln Stefan Biesanz, Geschäftsführer des Instituts für Gewaltprävention, Stress, Krisen- und Bedrohungsmanagement GmbH. Kurz gefasst ein sehr erfahrener Sicherheitsberater, Herr Biesanz. Schönen guten Abend.
3: Schönen guten Abend. Herzlichen Dank.
1: Zwischen 5 und 8 Angriffe jeden Tag in Bus und Bahn. Frau Ingenschei von der EVG, was sind das für Angriffe?
2: Ja, das sind ganz unterschiedliche Angriffe. Kolleginnen und Kollegen werden natürlich beschimpft, beleidigt, bespuckt, geschubst, geschlagen, getreten. Da kommt alles Mögliche vor und es wird immer mehr. Und das ist eben ein Zustand, der für uns nicht mehr haltbar ist.
1: Und sind es, ich weiß nicht, ob die Zahlen das hergeben bei Ihnen, sind es mehr Menschen, die aggressiv werden oder ist diese Zahl gleich geblieben? Aber die Angriffe sind einfach gewalttätiger heutzutage?
2: Das kann ich so genau nicht sagen. Wir haben natürlich auch immer eine hohe Dunkelziffer dabei. Sicherlich haben wir im letzten halben Jahr auch noch mal mehr Meldungen bekommen. Insgesamt ist es einfach, insbesondere seit der Corona-Zeit, mehr geworden. Da ist einfach eine gesellschaftliche Verrohung passiert. Ob das jetzt mehr Menschen sind oder die Angriffe einfach schlimmer, ist am Ende für die Betroffenen auch nicht die wichtige Frage, sondern was passiert da und wie schlimm ist es?
1: Absolut. Herr Biesanz, seit Jahren hören wir ständig, die Zündschnur bei den Leuten ist extrem kurz geworden. Sie sind seit 40 Jahren in der Sicherheitsbranche. Ist das so? Sind die Leute aggressiver unterwegs?
3: Ja, das ist so. Und das ist auch verständlich, weil die Welt ist ja in den letzten, also wenn Sie das auf meine 40 Jahre beziehen, aber wir können das auch kürzer fassen auf die letzten 10 oder 15 Jahre, ist die Welt natürlich auch für uns alle viel größer geworden, weil wir durch die vielen Informationskanäle, die es gibt, insbesondere Internet, soziale Medien und so weiter, erfahren wir halt sehr, sehr viel an Informationen und auch Informationen, die in unserem Leben eigentlich gar keine Rolle spielt, aber trotzdem, dadurch, dass wir sie erfahren, beeindruckt sie uns. Und dadurch haben wir natürlich eine höhere Unsicherheit in uns. Und Unsicherheit führt immer dazu, dass man ein Ventil braucht und sich entladen muss. Und das ist unter anderem ein Grund für die kurze Zündschnur, aber mit Sicherheit nicht der einzige.
1: Wir wollen mal gleich hören. Ich finde das nämlich super. Wir haben schon jede Menge Anrufe, aber Martin Bruns ist unter anderem dran. Da hat die 08000 44 1777 gewählt, die 08000 44 1777. Martin Bruns aus Bremen. Ich hoffe, Sie sind hier auf Leitungs 1. Schönen guten Abend.
4: Guten Abend, Frau Dahl. Guten Abend in die Runde.
1: Super schön, dass Sie anrufen. Wir haben vorher schon mal kurz Kontakt gehabt. Sie rufen an aus Lilienthal bei Bremen und Sie sind Zugbegleiter seit 4 Jahren, aber Sie arbeiten gar nicht mehr. Warum nicht?
4: Ich arbeite seit einem Jahr nicht mehr, weil ich krankgeschrieben bin aufgrund diverser Übergriffe gegenüber meiner Person. Und irgendwann spielt der Kopf dann halt nicht mehr mit.
1: Was ist denn passiert?
4: Verschiedene Sachen. Einmal ein Bodycheck im Zug mit schwerer Rückenprellung, Reizgas ins Gesicht gesprüht, versuchte Messerangriffe. Ja, die ganze, oder man ist mir an die Kehle gesprungen, nur weil ich jemanden aufschreiben musste, weil er keine Fahrkarte hatte.
1: Und wie kümmert sich das Unternehmen um Sie oder kümmert sich die Gewerkschaft um Sie?
4: Wir bekommen natürlich Unterstützung. Die Möglichkeit von Bodycams ist gegeben. Wir haben Deeskalationstrainings. Aber man kann ja nicht immer alles anwenden. Und glaube ich auch, dass Bodycams nicht die Allzweckwaffe gegenüber von Angriffen sind.
1: Danke ganz, ganz herzlich, Herr Bruns, dass Sie gleich so früh schon angerufen haben und uns Ihre Geschichte erzählt haben. Und ich wünsche so von Herzen, dass es Ihnen bald besser geht. Wir sind jetzt bei Bodycams. Frau Ingenschei von der EVG, gute Methode oder nicht so gut?
2: Ist sicherlich eine gute Methode, aber ist natürlich nur eine Maßnahme von vielen. Also Herr Bruns hat es ja gerade geschildert, wie es den Kolleginnen und Kollegen geht. Das hat ganz unterschiedliche Gründe. Da sind Leute, die sie angreifen, weil sie ihren Dienst tun, ja, weil sie eine Fahrkarte kontrollieren, weil sie für Sicherheit im Zug sorgen, weil sie, ja, das sind ja alles so Dinge, da muss ein Zug geräumt werden, weil er einfach zu voll ist und so nicht fahren kann. Und die Kolleginnen und Kollegen, die das dann umsetzen, erfahren Gewalt, Beleidigungen und so weiter. Das ist ja einfach eine Situation, die wird man nie mit einer Maßnahme lösen können.
1: Herr Bisanz, kann es sein, dass die Menschen zunehmend Probleme haben mit Regeln?
3: Ja, zunehmend mit Regeln weiß ich nicht, ob das so pauschal zu handhaben ist. Es äußert sich natürlich auch öfter, als wir das früher kennen. Auch die 3000 Vorfälle, Straftaten, die Sie angesprochen haben, sind ja nur die 3000, die bei der Deutschen Bahn festgestellt worden sind. Damit ist der öffentliche Nahverkehr und Regionalverkehr und Busverkehr in ganz Deutschland ja noch gar nicht mit drin. Also das ist ja um ein Vielfaches mehr, was dort passiert. Aber ich denke, man muss einfach in größere Lösungen denken. Bodycam ist ein Moment, der insbesondere dann, wenn Sie, sag ich mal, die Deluxe-Ausführung haben, wo sich der Angreifer selber auf dem Schirm an der Brust des Bahnbediensteten sieht, das greift eher und am besten in die Psyche des Angreifers ein. Wenn man sich selber sieht, wie man den Bahnbediensteten anschreit, dann führt das oft dazu, bis zumindest einer bestimmten Täterschwelle, dass der Täter ablässt. Meine grundsätzliche Idee ist aber, dass man in Systemen anders denken muss und da anfangen muss, dass man die Störer gar nicht erst in den Zug lässt. Denn man muss sich mal überlegen, was man dem Bediensteten dort, dem Fahrkontrolleur, Kartenkontrolleur im Moment alles für Aufgaben gibt, die er mit Sicherheit beim Unterschreiben seines Arbeitsvertrages noch nicht in seiner Stellenbeschreibung gefunden hat. Also da gibt es eine Überforderung des einzelnen Mitarbeiters, die zwar alle sehr bemüht sind, aber sie sind keine Securities.
1: Ja, Frau Ingenschei von der EVG direkt dazu?
2: Ja, genau. Also da haben Sie absolut recht. Sie sind keine Securities und sie sind ja häufig, und das ist eben unsere wichtigste Forderung immer neben allen anderen, dass die Kolleginnen und Kollegen nicht alleine sind. Weil das, muss man ja mal ehrlich sagen, passiert im Augenblick im Regionalverkehr. Die sind alleine auf dem Zug, die können da nicht weg. Die haben da eine ganz blöde Situation, wenn sie in solche Situationen geraten. Mhm. Und deshalb ist die allerwichtigste Forderung eine Doppelbesetzung, dass also immer zwei da sind, dass man sich gegenseitig unterstützen kann. Dass, wenn dem einen was passiert, der andere da ist und so weiter und so fort. Das ist erstmal das Allerwichtigste. Und dann kommen die anderen Dinge. Bodycam sicherlich eine gute Maßnahme. Sehen wir jetzt positiv. Im Augenblick ist es ja so, dass das jetzt vor kurzem aufgrund des traurigen Anlasses, über den wir ja sicherlich auch noch reden werden, sozusagen die Möglichkeit besteht, zumindest bei der Deutschen Bahn, dass jeder die bekommen kann. Aber wir brauchen ganz, ganz viele Maßnahmen.
1: Aber Sie sind, oder ich interpretiere da über, Sie sind zurückhaltend, was Bodycams angeht. Also Bodycams ist, ich glaube, das weiß jeder, sind eben Kameras, die vorne auf der Brust getragen werden und eben dann eingeschaltet werden. Ich glaube, der Bahnbedienstete muss es dem Fahrgast sagen. Ich schalte jetzt meine Bodycam ein, glaube ich. Und dann, was ich verstanden habe bei Herrn Bisanz, ist es mitunter sogar mit einem Bildschirm ausgestattet, dass der Mensch sich selber sieht. Ist das richtig?
2: Ja, es gibt auch Genau, es gibt auch welche mit Tonaufnahmen. Da gibt es jetzt ein Pilotprojekt, weil normalerweise ist da kein Ton dabei, was natürlich manchmal dann zumindest für die Beweisführung einfacher ist, wenn auch ein Ton dabei ist. Das ist natürlich freiwillig. Die Kolleginnen und Kollegen müssen das nicht tragen. Sie können es, wenn sie wollen. Und ja, das Pilotprojekt läuft jetzt. Da muss man eben gucken, welche Wirkung das hat. Ich bin da nicht zurückhaltend. Also ich finde das gut und richtig, das zu machen. Aber es kann eben nicht die einzige Bemühung sein, die man macht, zu sagen, ja, wir haben jetzt Bodycams und damit ist das Problem gelöst. Ja. Das Problem ist nicht gelöst.
1: Ja.
2: Auch nicht mit Bodycams.
1: Ja, ich will mal...
3: Wir müssen dann noch
1: ja, natürlich, Herr Bisans.
3: Also hier schlägt wieder Datenschutz Sicherheit, also Schutz des Menschen. Das sollte überdacht werden. Also wenn ich in einer Aggressionssituation bin und dann noch dem Gegenüber darauf aufmerksam machen muss, ich schalte das jetzt aber erstmal an, sind Sie damit einverstanden oder auch nicht, das ist lebensfremd. Also da muss eine Regelung finden, dass sie entsprechend an sein darf. Und das Wichtige daran ist ja nachher die Einsichtnahme in den Daten. Das kann ja kontrolliert sein mit Gewerkschaft, mit Polizei und Datenschutzbeauftragten und. Aber sie während solch einer Lage einzuschalten, das nimmt viel zu viel Zeit und setzt den Bediensteten auch oft noch unter zusätzlichen Stress, dass er daran denken muss.
1: Ja, also Sie sind ja auch bei YouTube hier bei uns mit dabei, bei Mitreden, Deutschland diskutiert, ARD Mitreden ist unser YouTube-Kanal. Und da wird auch schon eifrig kommentiert, was die Bodycams angeht. Und da sind die Leute doch eher skeptisch. Angerufen hat aber Daniel Nöchel, der ruft an aus Weiterstadt bei Darmstadt. Wollen mal gucken. Herr Nöchel, schönen guten Abend. Hier ist Mitreden Deutschland diskutiert.
5: Hallo, guten Abend. Also mein Punkt, ich kann natürlich sofort den ganzen Vorredner auch von der EVG unterstützen, ist bei mir die RMV-Bahnlinie RB75 und diese führt halt über Groß-Gerau, wo ein mittlerweile sehr große psychische Einrichtung ist und dort ist halt mittlerweile zum Spaß geworden, dass halt die Tagespflegepatienten, die dann tagsüber halt raus dürfen, halt um ihre Freunde in Darmstadt zu treffen, aus Groß-Gerau die Züge benutzen und die haben sehr häufig natürlich keine Fahrkarte. Und weil das psychisch kranke Personen sind, greifen die sehr häufig die Fahrkartenkontrolleure, mit denen ich auch sehr gut schon per Du von der Hessischen Landesbahn bin, an. Und die sind, wie gerade eben schon geschildert, sehr häufig alleine im Zug. Und das ist auch noch eine Hauptverkehrszeitlinie, also wo pro Bahnfahrt zwischen 300 und 400 Fahrgäste drin sind. Also schon eine Hauptverkehrslinie.
1: Was passiert denn dann, Herr Nöchel? Also kann es sein, dass dann die Schaffner, ich benutze jetzt mal das altmodische Wort, dass die Schaffner dann lieber nicht mehr kontrollieren?
5: Ja, es sind ja bei mir immer so zwei Triebwagen, die hintereinander gekuppelt sind und sehr häufig kontrollieren die dann halt den vorderen Triebwagen, bleiben dann in denen und den hinteren, wo halt diese Leute sind, sehr häufig kontrollieren die dann nicht und kontrollieren dann erst wieder, wenn die in Darmstadt ausgestiegen sind. Und da würde ich mir auch wünschen, dass endlich diese elendische Regelung, dass diese Bahnpolizisten, die nur bei den deutschen Bahnzügen dann mitfahren dürfen, so wie die HLB-Fahrkartenkontrolleure es mir erzählt haben, dass die dann auch auf die Privatbahnen dann halt auch mitfahren dürfen und dass auch deren Anzahl sich erhöhen. Denn das Lustige ist halt, bis 2017 war es ja, bevor die Ausschreibung geklappt hat für die HLB, eine Deutsche Bahn DB Regio Hessen Linie. Und damals gab es halt noch nicht so viele Zwischenfälle. Und weil halt auch die Deutsche Bahn in Randzeiten mitgefahren sind. Und jetzt, seitdem es dann ausgebaut wurde, auch bei der Vitus-Ambulanz, sind halt auch die Zwischenfälle auch viel stärker geworden. Und dass man allein da dann halt erstens zumindest zu zweit, ich weiß, dann braucht man auch viel mehr Fahrkartenkontrolleure, auch zu viert im Notfall auch mitfährt. Und dass man dann auch endlich auch hier die Bodycams einführt. Und was mir auch für die Fahrkartenkontrolleure mir gesagt haben, wir auch sehr häufig auch Bodycams für den Rücken, also die in beiden Richtungen filmen können, weil die sagen, sehr häufig haben die Angst, dass dann diese Leute dann halt mit Anlauf kommen und dann die dann halt in den Rücken treten,
1: ja,
5: was
1: ja.
5: Sie auch schon miterleben mussten.
1: Alles klar, ich will mal, also vielen herzlichen Dank für Ihren Anruf und auch für Ihre ganzen Vorschläge, Herr Nöchel. Das, was er eben gesagt hat, Frau Ingenschei von der der EVG, von der Eisenbahn- und Verkehrsgewerkschaft, will ich gleich mal an Sie weitergeben. Die Deutsche Bahnpolizei, er meint wahrscheinlich die Bundespolizei, die darf nur in deutsche Bahnzügen mitfahren?
2: Nein, die Bundespolizei ist für den Bahnverkehr sozusagen zuständig. Die ist ja auch an den Bahnhöfen und auf Zügen.

0: Ja, also grundsätzlich erleben wir das ja auch in Geschehnissen außerhalb der Bahn oder des Bahngeländes. Deutschland ist kein Präventivvolk. Also selbst wenn wir die Erkenntnis haben, dass etwas passieren kann, warten wir alle darauf, dass es erst passiert. Und dann kommt die Reaktion, jetzt machen wir aber was. Also das haben sie bei jedem Attentat auf dem Weihnachtsmarkt festgestellt. Die Poller werden danach dahingestellt. Haben sie auch jetzt bei der Drohne am Leipziger Flughafen festgestellt. Das haben wir Sicherheitsexperten deutlichst mehrfach den Sicherheitsbehörden und auch die Sicherheitsbehörden selber entsprechend gesagt. Und jetzt wird dann aufgerüstet. Warum wir ein Präventionsvolk sind und nicht mal etwas proaktiv bewerkstelligen, das kann ich Ihnen so genau leider auch nicht beantworten. Aber in der Feststellung ist es so. Wir sind immer reaktiv in den Sicherheitsmaßnahmen.
1: Haben Sie da eine Vermutung, Frau Ingenschei? Aber wenn das der Sicherheitsberater nicht weiß, dann haben Sie auch keine Antwort, oder?
0: Ich wäre dankbar für jedes Hinweis.
2: Ja, wird ein kulturelles Thema sein. Aber man muss natürlich letztendlich, denke ich, immer unsere Aufgabe oder wie wir als Beschäftigte darauf blicken, ist ja letztendlich ein großer Pragmatismus. Es kann nicht sein, dass man zur Arbeit geht und nicht weiß, ob man gesund wieder nach Hause kommt, weil man aufgrund seiner Arbeit, weil man ganz einfach seine Aufgaben bewältigt, angegriffen wird. So, und da kann man natürlich gesellschaftlich drüber diskutieren. Da gibt es natürlich einen Arbeitgeber, der auch dafür zuständig ist, für Sicherheit zu sorgen. Da muss man natürlich auch selber, ne, sich qualifizieren, wissen, wie kann ich deeskalieren, wie kann ich mich im Zweifelsfall verteidigen. Also ich denke, das Wichtige ist, dass man wirklich auf die Breite geht, nicht an einzelne Maßnahmen sozusagen als die Lösung glaubt.
1: Pöbelei und Angriffe, wie schützen wir Bus- und Bahnpersonal? Das ist unser Thema heute 08000 44 1777. 08000 44 1777 ist unsere Telefonnummer. Und wir haben uns heute dieses Thema ausgesucht, weil Anfang dieses Jahres ein Zugbegleiter in Rheinland-Pfalz bei der Fahrscheinkontrolle von einem Fahrgast so brutal geschlagen wurde, dass er daran gestorben ist. Die EVG, die Eisenbahn- und Verkehrsgewerkschaft, hat jetzt gerade sehr klar gesagt, seitdem ist nichts passiert, um Busfahrer und Zugbegleiter besser zu schützen. Und wenn das so bleibt, fährt ab Januar keine Regionalbahn mehr. Die Betriebsräte der Bahn nehmen die Dienstpläne nicht ab und dann können die nicht in Kraft treten und dann Stillstand. Wie gesagt, Hintergrund dieser Drohung ist, dass nach dem Tod des Zugbegleiters Serkan in Rheinland-Pfalz dem Täter zwar schnell der Prozess gemacht wurde, ansonsten für die Sicherheit der Mitarbeiter aber nicht viel gemacht wurde, kritisieren sämtliche Gewerkschaften in den Öffis. Stimmt das, Frau Ingenscheiß? Es ist nichts passiert?
2: Naja, nichts kann man nicht sagen. Also zum Beispiel das Thema Bodycams ist ja möglich gemacht worden, dass jetzt tatsächlich jeder, der eine haben möchte, zumindest bei der Deutschen Bahn, auch damit ausgerüstet wird. Das adressiert eher die Politik, weil es soll ja eine Änderung des Strafgesetzbuches geben, dass eben die Menschen, die für die öffentliche Daseinsvorsorge arbeiten, besonders geschützt sind. Da war unsere Forderung spätestens nach dem Tod von unserem Kollegen Serkan Çalar, dass sozusagen diejenigen, die für den öffentlichen Transport zuständig sind, damit aufgenommen werden. Und da ist nichts passiert. Das liegt jetzt seit einem halben Jahr als Referentenentwurf da und es passiert nichts. Deshalb haben wir jetzt den Brief geschrieben und deshalb haben wir auch gesagt an die Ministerin und deshalb haben wir auch gesagt, und das ist auch vollkommen richtig, ein Betriebsrat schaut darauf, dass die Menschen sicher ihrer Arbeit nachgehen können. Und wenn das nicht der Fall ist, weil die Kolleginnen und Kollegen alleine sind, weil sie nicht ausgestattet sind, weil es eben viele Maßnahmen nicht ergriffen werden, die man ergreifen könnte, muss man vielleicht irgendwann die Reißleine sagen und sagen, nein, weil vielleicht das auch noch mal ganz kurz. Wir haben ja auch eine groß angelegte Umfrage gemacht. 2/3 haben das erlebt, 1/3 überlegt, den Job zu wechseln und das nicht mehr zu machen. Und das bedeutet dann am Ende nämlich auch, dass die Transportmittel stehen.
1: Ja, was Herr Bisanz ja auch schon angesprochen hat, was ja auch wirklich eine unglaubliche Überforderung ist, was ja mittlerweile die Zugbegleiter und Busfahrer alles machen müssen. Mal sehen, was Michaela Bollermann sagt. Ruft aus Herne an. Einen wunderschönen guten Abend, Frau Bollermann. Hier ist Mitreden Deutschland diskutiert.
3: Ja, ich freue mich, dass ich mitmachen darf.
1: Na klar, wir freuen uns, dass Sie dran sind.
3: Das ist zum ersten Mal jetzt hier im WDR.

0: Ja, fünf zumindest mal der Fall.
1: Na dann herzlich willkommen.
0: Ja.
1: Und ich finde das super, dass Sie gleich anrufen.
0: Ja.
1: Was erleben Sie in Bus und Bahn? Sie fahren auch regelmäßig mit den
0: Ach,
1: Öffis.
0: schon seit meinem Studium. Und so schlimm der Fall jetzt auch war, was mit dem Zugbegleiter passiert ist. Ich würde mal gerne wissen, wie viele Zugreisende werden im Zug verletzt oder angegriffen. Ich habe ganz viel Gewalt da auch erlebt. Es gibt zig Kameras in Bussen, in Bahnen, überall. Und wenn das so jetzt hoch gepusht wird, so empfinde ich das. Ja, weil es gibt ganz viele Berufe, da ist man auch irgendwie in Gefahr. Was soll ich denn da als Zugreisender denken? Oder als Zugreisende bin ich dann jetzt auch potenziell in Gefahr, weil das sind ja nicht nur Leute, die dann unbedingt nur Zugbegleiter angreifen, die sind ja so potenziell dann schon aggressiv. Ja?
1: Ja, ich verstehe Ihren Punkt, aber ich denke, Sie verstehen auch den Punkt zum Beispiel von Frau Ingenschei, dass niemand angegriffen werden darf, nur weil er seinen Job macht.
0: Nein, aber klar. Das war jetzt wirklich ein ganz, ganz schlimmer Ausnahmefall. Ja? Aber ich habe zum Beispiel als Zugreisender auch schon ganz viel Gewalt im Zug miterlebt. Und wie werden wir denn geschützt? Also wir Zugreisenden.
1: Okay, die
0: Verstehen Sie,
1: Frage.
0: was ich
1: Ja,
0: meine? Also.
1: ich verstehe total. Und Frau Bollermann, bitte dranbleiben, denn
0: Ja.
1: ich denke, Frau Ingenschei hat gleich eine Antwort für Sie. Frau Bollermann macht sich auch Sorgen, wenn sowas schon passiert, dann macht sie sich Sorgen, wie sicher sind denn die Zugreisenden?
2: Ja, also man darf das natürlich überhaupt nicht gegeneinander aufwiegen. Ja,
1: Wiegen.
2: das ist ein Fehler. Also natürlich sind auch Zugbegleiter für die Sicherheit im Zug zuständig und nehmen das auch gerne wahr. Ne? Aber sie sind natürlich keine Security-Mitarbeiter. Aber sie können deeskalieren, sie können moderieren, wenn irgendwo zwischen Zugreisenden Probleme auftreten, und das tun sie auch. Aber eben natürlich nur bis zu einem gewissen Grad. So wie ja auch Zugreisende eingreifen, habe ich auch selber schon erlebt, sollte man natürlich auch tun. Zivilcourage, ein Riesenthema, werden wir sicherlich hier auch noch mal länger drüber reden. Wenn ein Zugbegleiter, eine Zugbegleiterin angepöbelt wird oder Schlimmeres passiert, dass man einfach gegenseitig aufeinander guckt und schaut, ja, das ist ja das Allerwichtigste. Nichtsdestotrotz soll sich natürlich niemand in Gefahr bringen, um dann da heldenhaft sozusagen selber was zu riskieren. Also da muss es einfach Maßnahmen geben für Reisende wie für die Beschäftigten. Für die Beschäftigten ist es aus meiner Sicht immer noch mal was anderes, weil die tun ihre Arbeit. Ja, also der Reisende, also auch da will ich jetzt nicht gegeneinander
1: Ja.
2: aufwiegen. Ja, aber es ist ein bisschen noch was anderes, weil man natürlich, wenn man unterwegs ist, sich selber einem gewissen Risiko immer aussetzt. Klar, vielleicht tut man das auch, weil man zur Arbeit pendelt oder so. Ja, aber ich glaube, das wäre ganz falsch, da den einen gegen den anderen irgendwie auszuspielen. Insgesamt ist es wichtig, dass das Bahnfahren, dass das unterwegs sein in öffentlichen Verkehrsmitteln für die Kundinnen und Kunden sicher ist, aber für die Beschäftigten genauso.
1: Zu dem Punkt, was kann jeder Einzelne tun? Was können wir tun? Stichwort Deeskalation. Will ich später nach 21 Uhr noch gerne ausführlicher reden. Aber weil wir die Frau Bollermann ja jetzt gerade dran hatten, Herr Bisanz, das ist ja, Sie sind Geschäftsführer des Instituts für Gewaltprävention, IGSK. Deeskalation ist ja praktisch Ihr Schwarzbrot jeden Tag. Ein Tipp, was kann Frau Bollermann machen, dass sie sich sicherer fühlt?
3: Ja, ich wollte zunächst eine kleine grundsätzliche Einschätzung. Es ist tatsächlich etwas anderes, ob ich dort als Bediensteter tätig bin. Denn als Bediensteter in der Bahn oder im Bus nehme ich eine konfliktträchtige Tätigkeit wahr. Das macht der allgemeine Gast nicht. Der kauft sich eine Fahrkarte und setzt sich hin. Natürlich kann es Menschen in dem Zug geben, die pöbeln oder körperlich werden. Das passiert aber in jeder anderen Lebenslage, die man hat, ob man auf eine Veranstaltung geht, ins Kino, im Kino oder über die Straße auch. Gehört also meiner Einschätzung nach zum allgemeinen Lebensrisiko. Und da kann man nicht die Deutsche Bahn oder Regionalverkehrsgesellschaften dafür verantwortlich machen, wenn da was ist. Da muss natürlich der Zugbegleiter, wenn er das mitkriegt, einschreiten. Aber das wird ja auch getan. Also an dieser Stelle eine Vollkasko-Mentalität einfordern, halte ich für verkehrt. Deeskalierend kann man natürlich dadurch, dass man, wenn man es kann, wenn man es nicht kann, gilt der Grundsatz der Gefahrenvermeidung. Das heißt, ich begebe mich aus dem Gefahrenkreis hinaus, wenn es denn noch möglich ist. Das wäre der erste Schritt. Und der zweite Schritt ist, ich muss eine Gemeinschaft finden, also Öffentlichkeit schaffen, indem ich laut schreie, wenn es dunkel ist, vielleicht das Licht anmache, meine Handykamera anmache. Licht und Lärm sind für Täter auf diesem Niveau in diesen Zügen oder auf Bahnhöfen abschreckend. Und dafür muss ich sorgen. Natürlich kann man versuchen, beruhigend auf Täter einzureden, aber beruhigend einreden ist nicht immer das 100%-Mittel. Da sollte man deeskalierend einwirken, wenn man das auch mal gelernt hat, wie das geht.
1: Ja, also verstanden. Erstmal ein kleiner Exkurs. Wir vertiefen das nach 21 Uhr noch ein bisschen. Sehr gerne, ja. Gehe aus der Gefahr heraus. Und was Sie auch gesagt haben, sei laut, mach Licht, mach Lärm, um auf die Gefahr aufmerksam zu machen. Es gibt jede Menge Vorschläge, denn wir sammeln ja auch im Moment noch ein bisschen Vorschläge. Wie schützen wir Bus- und Bahnpersonal? Und es haben uns auch sehr, sehr viele Leute geschrieben auf unserer Seite mitreden.ard.de. Und da gibt es eben den Vorschlag, meiner Ansicht nach müssten Bahn und Busse mit mehr Personal ausgestattet werden. Haben wir ja schon kurz angetippt, Frau Ingenschei, machen wir gleich weiter. Es sollte, also das mit mehr Personal, schreibt Christiane Decker aus Waldsbühl in Schleswig-Holstein. Dann ebenfalls aus dem Norden Renate Kühl, Oldenburg. Es sollte technische Barrieren geben, die verhindern, dass Personen ohne Fahrschein in öffentliche Verkehrsmittel gelangen. Das beliebte Drehkreuz, können wir auch gleich drüber reden. Und weitere Vorschläge? Nee, erstmal nicht. Hier auf YouTube noch das, was wir schon besprochen haben. Die Bundespolizei sollte auch mal ein bisschen mehr mit der Bahn mitfahren. Wenn wir darüber sprechen, mehr Personal, dann sagen die Kommunen, die ja den Regionalverkehr bestellen und bezahlen müssen, dann sagen die Kommunen, ja, dafür haben wir aber kein Geld. Frau Ingenschei von der EVG, wo ist die Lösung?
2: Ja, die Lösung ist, dass jemand Verantwortung übernehmen muss. Also das läuft ja über die Länder, die dann die Ausschreibungen machen. Da ist auch drin formuliert, wie viel Personal sozusagen vorgesehen werden muss. Unsere wichtigste Forderung immer mindestens zu zweit, das muss jemand bezahlen. So, wenn das jetzt über die Länder nicht finanziert werden kann, der Bund sagt ja auch, alle finden die Forderung richtig, weil ja alle auch wissen, dass das am meisten bringt. Aber bisher hat sich noch niemand gemeldet, der es finanziert im Regionalverkehr. Weder die Länder noch der Bund.
1: Und wie finden Sie das?
2: Ja, das finden wir nicht gut. Das ist ja auch genau der Punkt, wo wir sagen, so kann es nicht weitergehen.
1: Und dann stehen ab Januar die Züge still. Herr Biesanz, Sie sind ja auch immer wieder als Sicherheitsberater auch mit Menschen, die Verantwortung tragen, unterwegs. Also sprich Politiker, Regierende. Wo ist die Lösung? Wenn sich keiner dazu durchringen kann, ja, dann kostet es eben mehr.
3: Also wenn man da mal zur Ursache geht, warum und wo passieren denn, also was ist die häufigste Konfliktsituation? Und die häufigste Konfliktsituation ist der Gast im Zug, der kein Ticket hat oder ein nicht korrektes Ticket. Und so entsteht der häufigste Konflikt. Und der Reflex von jedermann, wir brauchen mehr Personal, erlebe ich überall. Verstehe ich auch ein bisschen, halte ich aber grundsätzlich nicht für richtig, weil wir auch, wenn wir den zweiten Zugbegleiter haben, haben wir da auch wieder keine Sicherheit, sondern ein Mensch, der einen anderen Beruf gewählt hat und nicht Sicherheit. Das heißt also, ich habe, ohne den Leuten nahezutreten, die geben sich Mühe, ich fahre auch sehr oft Zug und erlebe das, aber letztendlich macht das jeder so nach seinem Gutdünken. Ich muss die Tätergruppe minimieren. Und das kann ich insbesondere dadurch, dass ich zumindest bei der, wenn wir auf die Bundesbahn gucken, Vereinzelungsanlagen habe und dort schon mal so kontrolliere und nicht den Gast in meinem Haus, sprich Bahnhof und in meinem Zug, hineinlasse, der dann später stört.
1: Ja, ich habe eben kurz gequietscht sozusagen, denn auch dann kommt gleich wieder, wir haben in Berlin, hatten wir auch kürzlich gerade wieder die Diskussion, Drehkreuze für alle U-Bahnhöfe, wer soll das bezahlen?
3: Ja, das sind immer so, also erstmal Geld im Zusammenhang mit Sicherheit für Menschen ist aus meiner Sicht oder so unredlich, zumal das Geld da ist, es ist nur woanders. Und das ist dann immer so ein Totschlagsargument, nichts zu tun. Und das funktioniert auch nicht. Wir wünschen uns alle den Weltfrieden, können wir auch nicht, machen wir deswegen nichts. Nein, wir versuchen trotzdem irgendwie uns zu schützen in jeglicher Hinsicht. Mhm. Und insofern zu sagen, natürlich kostet eine Drehkreuzanlage, aber was kostet das, die Bundesbahn überall einen zweiten Mitarbeiter draufzusetzen, die entsprechend auszubilden und so weiter? Oder was kostet es die Bahn, wenn Mitarbeiter kündigen und Züge nicht fahren können oder nicht pünktlich fahren können? Diese Rechnung muss ja auch mal aufgestellt werden und mal dagegen gerechnet werden. Also Geld kostet es alles. Natürlich kostet Sicherheit Geld. Das ist das Normalste der Welt. Aber es ist ein Bereich, der zu einem Unternehmen dazugehört.
1: Ja, die Drehkreuze würden aber dann, also Drehkreuze sorgen ja dafür, dass nur noch Menschen den Bahnsteig betreten können, die eine Fahrkarte haben. Dann, Frau Ingenschei von der EVG, würden die Fahrscheinkontrollen ja eigentlich wegfallen. Ich weiß, ich war in England jetzt vor kurzem, da ist es so und dennoch wirst du kontrolliert, aber dann eben nur noch stichprobenartig.
2: Ja, ich meine, das, auch das kann man sicherlich als Maßnahme diskutieren. Aber auch das ist nur eine. Ja, es gibt ja auch Menschen, die übergriffig werden im Zug, die eine Fahrkarte haben. Mhm. Auch nicht zu knapp. Es gibt auch viele andere Gründe. Ja, Verspätungen, Zugräumungen, das sind alles so Situationen, die Fußballfans, die mögen eine Fahrkarte haben. Aber trotzdem passieren die Übergriffe. Es passieren die Übergriffe, wenn der Zug nicht weiterfahren kann, aus irgendeinem Grund eine Verspätung da ist und so weiter und so fort. Also auch das sichert ja nicht ab, dass Übergriffe passieren auf die Kolleginnen und Kollegen.
1: Okay. Ja.
2: Und auch da, also auch da muss man dann wieder gucken, ne, wenn ich sozusagen, sagen wir mal, Flausen im Kopf habe, komme ich vielleicht auch durchs Drehkreuz oder übers Drehkreuz oder wie auch immer. Deshalb wird dann auch stichprobenartig trotzdem kontrolliert. Also da stehen in Frankreich, habe ich oft gesehen, auch wieder Personal und kontrolliert, wer geht denn jetzt durchs Drehkreuz und wer nicht. Dann bin ich vielleicht nicht lieber nicht alleine auf dem Zug. Ne? Also man kann das alles gegeneinander aufwiegen. Wichtig ist, dass was passiert, dass man das ernst nimmt. Sicherheit kostet Geld, da bin ich total bei Ihnen. Und dann muss man eben gucken, welche Maßnahmen sind am sinnvollsten und sie einfach mal angehen. Auch so eine Strafrechtsverschärfung, die ich eben angesprochen habe, ist sicher nicht die einzige Lösung.
1: Ja, ja. Da will ich auch gleich nämlich nochmal wieder zurück, nämlich die Frage schon mal im Hinterkopf, was bringt denn das eigentlich, wenn dann die Bahnbediensteten auch in diesem Gesetz mit drinstehen? Aber ich möchte unbedingt jetzt Herrn Bauer dran nehmen. Der hat die 08000441777 gewählt. Herr Bauer ruft an aus dem wunderschönen Bayern in der Nähe von Memmingen, richtig?
4: Das ist richtig, ja.
1: Ich grüße Sie. Einen wunderschönen guten Abend, Herr Bauer. Was erleben Sie in Bus und Bahn?
4: Ich bin zwar kein Bahnbediensteter, aber ich weiß es so, weil mein Vater war bei der Bahn. Aber ich selber bin blind und bin gezwungen, ÖPNV zu nutzen und fahre sehr regelmäßig Bahn und Bus. Und ich habe sehr viele Aggressionen schon erlebt. Ich würde bloß ein Beispiel nennen. Ich komme in einen gut gefüllten Zug und dann versuche ich halt zu schauen, ob irgendwo noch ein Platz frei ist. Und oft, und das ist oft also ein großer Konfliktbereich, die Leute stellen ihre Handtasche auf den Sitz neben sich und wenn ich dann sage, ich möchte mich gern da hinsetzen, und da bin ich also teilweise schon so aggressiv angegangen worden. Einer hat mal gesagt, ich schlage dich zusammen. Dann habe ich gesagt, okay, wenn Sie mich zusammenschlagen wollen, dann sorge ich dafür, dass Sie weltberühmt werden. Ich werde Sie in alle Zeitungen der Welt setzen, die werden weltberühmt werden. Und dann hat er sich getollt, ja.
1: Boah, da sind Sie aber mutig gewesen.
4: Ja, und oder einer hat gesagt, ich nehme mein Handy in die Hand und sage, okay, ich habe die Durchwahl vom Zugbegleiter. Ich rufe den an, dann können wir feststellen, ob sie zwei Fahrkarten haben. weil sie können nicht einen Platz besetzen und also man muss sich auch selber wehren. Und was ich nur als Verbesserungsvorschlag hätte, wenn ich war regelmäßig zwischen Memmingen und München und Augsburg und Fußball. Wenn die Leute schon einsteigen mit 5 Kisten Bier und da wird das Aggressionspotenzial wird ja noch angefacht. Ich würde der Bahn dringend empfehlen, die sollen dir verbieten, dass er einen Kasten Bier mit in den Zug nimmt. Ich kann auch mit einem Joint reinlaufen.
1: Auch ein guter Punkt. Das Alkoholverbot haben wir noch gar nicht angesprochen, was ja ab Oktober dann auf allen Bahnhöfen gelten soll. Machen Sie sich da Hoffnung, Herr Bauer, dass es dann ein bisschen ruhiger wird?
4: Ui. Also ich glaube, erste Dinge, die ich dann im Alltag erlebe, also wie gesagt, es wird uns viel versprochen, was man alles macht, sehe unsere Politik. Ja. Mir fällt da ein guter Spruch ein, den mein blinder Kollege von mir gesagt hat, über das Verhalten, was man alles so machen könnte. Die operative Hektik ersetzt geistige Windstille. Und leider treffe ich das immer wieder an. Und ich würde mich gerne eines Besseren belehren lassen, wenn ich mal eine Verbesserung feststellen würde. Ich sage bloß, die armen Zugbegleiter, die tun mir leid.
1: Herr Bauer, ich danke Ihnen so sehr, dass Sie angerufen haben. Vielen herzlichen Dank und möglicherweise muss er sich bei Herrn Bisanz bewerben, weil er hat ja offenbar ganz gute Deeskalationsstrategien oder anders ausgedrückt, Angriff ist die beste Verteidigung. Das war ja schon recht mutig, was der Herr Bauer da losgelassen hat. Wir waren, Frau Ingenschei von der EVG, von der Eisenbahn- und Verkehrsgewerkschaft, bei dem Thema, was ja Ihr Punkt ist, es muss jetzt was passieren, es muss in das Gesetz hinein, also das Gesetz zum Schutz besonders gefährdeter Gruppen, das muss jetzt auf den Weg gebracht werden und zwar müssen da die Mitarbeiter der Öffis mit hinein. Warum sind die nicht von vornherein mit da drin?
2: Ja, das kann ich Ihnen nicht beantworten. Ich habe den Gesetzentwurf nicht geschrieben. Es ist natürlich eine Tätigkeit, wo klar ist, dass es um Daseinsvorsorge geht, wo es auch klar ist, dass es eine Situation ist, wo ich nicht einfach, wie haben Sie es so schön gesagt, man muss sich dann, man muss weggehen. Ja, das kann ich
1: aus der
2: Gefahrenzone weggehen, ist im Zug halt schwierig. Mhm. Ja. Also all das trifft zu und deshalb ist es eben wichtig, dass die Beschäftigten da mit reinkommen.
1: Müssten dann auch die Mitarbeiter der Stadt, des Ordnungsamtes, der Bundesagentur für Arbeit und, müssen die dann nicht auch alle mit hinein?
2: Naja, es ist eine andere Situation. Also einmal, klar, der Kundenkontakt ist da auch da, aber die Situation in einem Verkehrsmittel, wo ich eben nicht so einfach den Kollegen, die Kollegin an der Seite habe, wo ich nicht so schnell mal den Ordnungsdienst, die Sicherheit, die da für das Haus zuständig ist und so weiter anrufen kann. Das dauert alles länger, das ist eine andere Situation. Und das muss man ja auch mal sehen, die Anzahl der Übergriffe ist irre. Ja, wenn wir sehen, dass das 5 bis 8 Übergriffe am Tag sind und das ist eben auch...
3: Nur für die Deutsche Bahn.
2: Nur für die Deutsche Bahn, nur für die Deutsche Bahn.
1: Ja.
2: Dass wir wirklich die Situation haben, dass die Menschen, die für den Transport, die den Transport sicherstellen, morgens zur Arbeit gehen, nicht wissen, ob sie gesund wieder nach Hause kommen, dass Familien Angst haben. Ich habe jetzt eine Kollegin im Fernverkehr zum ersten Mal mit einer Bodycam gesehen, hatte ich bisher nur im Regionalverkehr, habe sie angesprochen, die hat gesagt, ihr Mann hat darauf bestanden,
1: dass sie das,
2: dass sie das trägt. Mhm. Ja? Also weil der Angst hat, dass ihr was passiert.
1: Ja. Ich habe absolutes Verständnis. Ich frage aber auch noch mal nach und bin auch gespannt, was Herr Bisanz sagt. Ich frage nach, weil wir hatten, glaube ich, vor einem Jahr oder so, hatten wir eine Mitredensendung, da ging es zum Thema Gewalt gegen Politiker. Da war eine Polizeigewerkschafterin im Studio und ein Kommunalpolitiker. Und beide haben gesagt, obwohl beide schon Angriffe erlebt haben, wir wollen keine Strafverschärfung, nur für Uniformträger sozusagen. Alle Menschen sind vor dem Gesetz gleich. Herr Bisanz.
3: Ja, das kann man leicht beantworten. Das ist lebensfremd. Im Übrigen gibt es im Strafgesetzbuch ja schon Gesetze. Und wenn dann ein Politiker sagt, er möchte das nicht, dann irritiert mich das sehr. Also wir haben ja Paragraph 113, glaube ich, im Strafgesetzbuch, 114, 115. Das sind ja so ein bisschen mehrere. Also besonderer Schutz von Vollzugsbeamten. Da gehört eben sowas wie Polizeibeamter, Feuerwehr, Rettungsdienst hinein. Das müsste man erweitern um die Bediensteten in der Bahn, weil sie eine ähnliche Aufgabe wahrnehmen und auch in einem ähnlichen Gefährdungsfeld sich aufhalten. Im Moment ist auch dort ein Gesetzesentwurf, der die Strafen verdoppelt sein soll. Heißt, Mindeststrafe zurzeit greife ich einen Polizisten an, mindestens 3 Monate. Das soll in dem Entwurf erhöht werden auf mindestens 6 Monate. Und es sollte also für die Bediensteten der Bahn jetzt kein zusätzliches Gesetz, sondern sie sollten eigentlich in diese Gruppe mit aufgenommen werden. Ich glaube, das ist von dem ganzen Gesetzesentwurf-Umfang der einfachste Weg.
1: Ja.
3: Und das muss natürlich entsprechend kontrolliert werden. Und wir brauchen dann, wir haben Gewaltenteilung, auch entsprechend Richter, die dann auch so entscheiden.
1: Das ist die Position von Stefan Biesanz, Geschäftsführer des Instituts für Gewaltprävention. Einen Anrufer schaffen wir noch. Wir sind beim Thema Pöbelei und Angriffe. Wie schützen wir Bus- und Bahnpersonal? Und da bin ich mal gespannt, was Herr Heinemann sagt. Ruft aus Thüringen an. Schönen guten Abend.
5: Schönen guten Abend in die Runde.
1: Herr Heinemann, Sie sind auch viel in Bus und Bahn unterwegs.
5: Ja, ich bin selber Lokführer. Ich bin auch Betriebsrat bei einem privaten Bahnanbieter. Und ich merke gerade, wie die Diskussion hier abgeleitet ist. Es geht rein nur um die DB. Wir haben ganz, ganz viele Privatbahnanbieter. Und ich diskutiere gerade als Betriebsrat mit meiner Geschäftsleitung, können wir die Bodycam bei uns im Privatunternehmen einführen? Das kostet Geld, verursacht Aufwand und dergleichen hin und her. Und Leute, sowas muss doch ins Gesetz kommen, dass alle da die Möglichkeit haben.
1: Wie, die Bodycam soll auch mit ins Gesetz?
5: Ja, es sollte zumindest so sein, dass auch die Privatbahnen die Bodycams auch kriegen und nicht jedes Mal mit jedem kleinen Unternehmen sinnlos diskutiert wird, Zeit vergeht, das Ganze wird verschleppt. Das muss doch einfach mal klar geregelt werden. Wer möchte, soll die Bodycam kriegen und muss damit arbeiten. Es kann doch nicht sein, dass wir im Klein-Klein mit unseren jeweiligen Geschäftsleitungen das einzeln abdiskutieren müssen. Da muss es doch mal eine einheitliche Regel geben. Ich finde es gut und freue mich für die DB-Mitarbeiter, dass sie es kriegen können. Was ist denn mit unseren von den Privatbahnen?
1: Die Frage gebe ich gleich weiter an Frau Ingenschall.
2: Ja, Rico, wir kennen uns.
1: Ach so.
2: Ich kenne den Kollegen. Ja, du hast ja total recht. Also es ist natürlich genauso wichtig, dass das bei den NE-Bahnen, weil das ist ja der Regionalverkehr, sagen wir mal, wird ja schon längst nicht mehr durch die Deutsche Bahn gemacht. Und da ist es wichtig, dass wir das in die Ausschreibungen reinbekommen. Also das wird ja politisch gesteuert. Das ist die Möglichkeit. Also die Politik muss festlegen oder kann festlegen, wenn ich hier eine Ausschreibung mache für den Regionalverkehr, das ist ja im Wettbewerb, müssen bestimmte Sicherheitsbedingungen erfüllt sein. Zum Beispiel, dass alle Mitarbeiterinnen und Mitarbeiter, die wollen, eine Bodycam bekommen. Aber auch andere Dinge. Richtig. Auch zum Beispiel, sie sind zu zweit auf dem Zug. Ja. Auch zum Beispiel, wie werden die Bahnhöfe ausgestattet und so weiter und so fort? Wie sind die Fahrzeuge ausgestattet? Mhm. Ja, auch mit Notrufen und so weiter und so fort. Das muss alles da rein. Für uns immer ein ganz, ganz wichtiges Thema, wo wir natürlich einen Blick drauf haben. Die Ausschreibungen sind da der Punkt, wo man politisch sozusagen da Vorgaben machen kann.
5: Genau so ist es. Wir haben ja die Personale, dann müssen halt andere Züge unbesetzt fahren, damit die Mitarbeiter dann doppelt fahren können.
1: Genau. Okay. Dankeschön. Dankeschön, Herr Heinemann, für den Anruf und danke auch an Sie, Frau Ingenschall, Cosima Ingenschall und Stefan Biesanz. Wir machen hier gleich weiter. Wie schützen wir Bus- und Bahnpersonal? Mitreden Deutschland diskutiert. Jetzt sind erstmal die 21 Uhr Nachrichten dran. Bis gleich.

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6: 23 Uhr mit Martin Wilhelmi. Die massive Finanzlücke in der Pflegeversicherung sorgt für Diskussionen. Der zuständige Spitzenverband hatte davor gewarnt, dass schon im Oktober nicht mehr alle Leistungen bezahlt werden könnten. Die Pflegebevollmächtigte der Bundesregierung Staffler sieht die Gefahr nicht. Aus der NDR-Nachrichtenredaktion Jonas Valentin Weber.
7: Staffler verwies im Gespräch mit dem Bayerischen Rundfunk auf die Pflegereform, die die Regierung im Herbst vorlegen will und die dann Anfang des kommenden Jahres in Kraft treten soll. Da gehe es genau darum, die Pflegereform langfristig tragfähig zu machen. Sollte das Geld bis dahin ausgehen, werde der Bund mit Darlehen einspringen. Pleite gehen lassen werde man die Pflegekassen nicht, so die CSU-Politikerin.
6: In Polen prüfen die Behörden nach einem Brand in einer Drohnenfabrik, ob ein ausländischer Geheimdienst dahinter steckt. Es bestehe der Verdacht auf Sabotage, hieß es von der zuständigen Staatsanwaltschaft. Bei den betroffenen Unternehmen handelt es sich um die größte private Rüstungsfirma Polens, die auch die Armee beliefert. Der polnische Staat wiederum ist einer der wichtigsten militärischen Unterstützer der Ukraine. Der Brand war in der vergangenen Nacht ausgebrochen, etwa 150 Kilometer südlich von Warschau. Die Teilnahme des russischen Finanzministers Siluanov an einem G20-Treffen in den USA hat bei den europäischen Vertretern Protest ausgelöst. Bundesfinanzminister Klingbeil nannte es irritierend, dass die US-Regierung den russischen Ressortchef eingeladen habe. Er habe Siluanov bei der Sitzung gesagt, dass Russland den Krieg in der Ukraine beenden müsse. US-Finanzminister Bessent hat nach Angaben eines Sprechers am Rande der Beratungen mit seinem russischen Kollegen über den Ukraine-Plan von US-Präsident Trump gesprochen. Die Schweizer Polizei hat im Fall der tödlichen Schüsse bei einem Techno-Festival in Aarau einen 43-jährigen Mann festgenommen. Bei dem Rave wurde gestern eine Frau erschossen, 5 Menschen wurden verletzt. Aus dem ARD-Studio Schweiz, Patricia Wern.
8: Der Schweizer Justizminister Beat Jans zeigte sich nach der Tat tief betroffen. Die Ereignisse seien erschütternd, sagte er, und wörtlich, die Ermittlungen laufen. Sie müssen klären, wer für die Tat verantwortlich ist, wie sich die Ereignisse genau abgespielt haben und welches Motiv der Tat zugrunde liegt. Derzeit geht die Polizei von einem Einzeltäter aus. Die Ermittler schließen weder einen möglichen Anschlag noch einen Amoklauf oder eine Abrechnung im kriminellen Milieu aus.
6: Das waren die Nachrichten. Das Wetter in Deutschland. Nachts häufig trocken, an den Küsten und im Osten noch Schauer bei Tiefstwerten von 17 bis 8 Grad. Morgen im Süden wieder trocken, sonst einige Schauer und vereinzelt wieder Gewitter bei Höchstwerten von 18 bis 27 Grad. Am Mittwoch meist trocken, im Norden und Nordwesten zeitweise Regenschauer, dann 18 bis 27 Grad. Ein Blick auf Donnerstag im Süden heiter, sonst Schauer und Gewitter bei 19 bis 29 Grad. Und die Zeit, es ist 23.03 Uhr.
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9: Die A1 Hamburg Richtung Lübeck ist zwischen Kreuzberg der Heide und Bad Oldesloe wegen Fahrbahnerneuerung bis 5 Uhr früh gesperrt. A1 Lübeck Richtung Hamburg zwischen Morfleth und Norderelbbrücke 1 Kilometer Stau. A3 Linz Richtung Passau zwischen Pocking und Passau Süd 6 Kilometer Stau. A3 Köln Richtung Frankfurt zwischen Niedernhausen und Wiesbadener Kreuz 2 Kilometer Stau. Die A4 Frankfurt Richtung Dresden ist zwischen Glauchau Ost und Hohenstein-Ernsttal wegen Bauarbeiten bis 5 Uhr früh gesperrt. A5 Frankfurt Richtung Karlsruhe zwischen Kronau und Bruchsal 1 Kilometer Stau. Die A10 nördlicher Berliner Ring Dreieck Havelland Richtung Dreieck Barnim ist zwischen Mühlenbeck und Dreieck Pankow nach einem Unfall gesperrt. Die A13 Dresden Richtung Berlin ist zwischen Bestensee und Mittenwalde wegen Bergungsarbeiten gesperrt. Die A17 Dresden-Prag ist zwischen Dresden-Gorbitz und Dresden-Südvorstadt in beiden Richtungen wegen Tunnelwartungsarbeiten bis voraussichtlich 5 Uhr gesperrt. Die A24 Berlin Richtung Hamburg ist zwischen Herzsprung und Wittstock-Dosse wegen Bergungsarbeiten bis 4 Uhr gesperrt. A40 Duisburg Richtung Venlo ist zwischen Strählen und Kreuz Saade-Heiken wegen Bauarbeiten bis 6 Uhr früh gesperrt. Die A81 Heilbronn Richtung Würzburg ist zwischen Osterburken und Boxberg wegen Reinigungsarbeiten gesperrt. Und noch eine Meldung für Sie, die B96, der Tiergartentunnel, ist zwischen Heidestraße und Reichpietschufer in beiden Richtungen bis voraussichtlich 5.30 Uhr gesperrt. Ihnen eine gute und vor allem sichere Fahrt.
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9: Aus dem Studio von NDR Info in Hamburg. Mein Name ist Reza Wafa. Guten Abend. Es gibt in Deutschland immer mehr junge Menschen, die in keiner Form auf dem Arbeitsmarkt Fuß gefasst haben. Rund jeder 10. ist betroffen. So zeigen es die Zahlen, die das Statistische Bundesamt veröffentlicht hat. Warum gelingt so vielen der Einstieg im Berufsleben nicht? Darüber sprechen wir gleich. Erstmal die Zahlen aus Deutschland und der Vergleich mit anderen europäischen Ländern. Marius Zegri hat die Daten.
10: Experten sprechen von der NEET-Quote. Das ist die Abkürzung für Not in Employment, Education or Training. Auf Deutsch weder in Beschäftigung, Weiter- oder Ausbildung. Diese Menschen haben keinen Abschluss, keine Ausbildung, keinen Job. Bei den 20- bis 24-Jährigen betrifft das hierzulande rund 10%. Damit liegt Deutschland im europäischen Mittelfeld. Höher ist die Quote etwa in Frankreich mit 16 und in Rumänien mit sogar fast 23%. Am anderen Ende liegen beispielsweise Tschechien mit knapp 8 und die Niederlande mit gerade einmal 5,6%. Allerdings, während die NEET-Quote in Europa tendenziell eher sinkt, ist sie in Deutschland in den vergangenen Jahren angestiegen. Im Einzelnen sehen die Zahlen folgendermaßen aus. Tendenziell gibt es etwas mehr Frauen als Männer, die in die Kategorie NEET fallen. Und auf dem Land tritt das Problem, weder Job noch Ausbildung zu haben, seltener auf als in den großen Städten. Auch bei den Gründen gibt es Unterschiede. Dazu sind zuletzt vor 2 Jahren im nationalen Bildungsbericht Zahlen erhoben worden. Danach ist rund 1/4 der Betroffenen auf Arbeitssuche, weitere 10% sind kurz davor, ein Studium aufzunehmen. Das heißt aber auch, fast 2/3 jener Menschen, die betroffen sind, stehen dem Arbeitsmarkt tatsächlich nicht zur Verfügung. Die Gründe dafür sind vielfältig. Angefangen bei fehlender Unterstützung aus der Familie, über die Betreuung eigener Kinder bis hin zu gesundheitlichen Problemen.
9: Die Zahlen zeigen das Ausmaß, aber noch nicht, warum junge Menschen ohne berufliche Perspektive bleiben. Der Kollege Stefan Schlag vom NDR hat mit Menno Baumann über die Ursachen gesprochen. Er ist Professor für Intensivpädagogik und soziale Arbeit an der Fachhochschule Düsseldorf und Host des Podcasts Systemspringer. Die Frage an den Experten war, was sind die entscheidenden Gründe dafür, dass junge Menschen weder in Ausbildung noch in Arbeit sind?
11: Es gibt natürlich einerseits die wirtschaftlichen Gründe, das ist aber ein Thema, zu dem ich als Pädagoge wenig sagen kann. Aber Konjunkturschwäche ist nie gut für solche Prozesse. Was mich natürlich interessiert, sind gerade auch die jugendspezifischen Gründe. Und da muss ich sagen, wir sehen in Deutschland eine Zunahme an Bildungsabbrechern und Abbrecherinnen, vor allen Dingen auch gerade im Ausbildungsmarkt, nicht nur schulisch. Wir sehen, dass der Faktor der Herkunft wieder wichtiger wird für Bildungskarrieren. Da waren wir schon mal besser, das ist gerade wieder rückläufig, so das Unterstützung der Eltern, Einkommen der Eltern und natürlich junge Menschen, die ohne Eltern in Deutschland sind, ganz besonders es schwer haben. Und so ein Stück weit ist es natürlich auch Vorbehalte so. Wir haben immer von Generation Corona gesprochen, also auch da diese Generation, das sind ja die jetzt 20-Jährigen, die damals ihre Sek-1-Abschlüsse gemacht haben.
12: Wenn Sie sagen, da gibt es unterschiedliche Gründe auch, dass diese jungen Menschen dann auf dem Arbeitsmarkt auch gar nicht ankommen, dass sie Schule abbrechen, dass sie eine Ausbildung abbrechen. Worin sehen Sie da die Gründe, wenn ein Kind in der Schule nicht zurechtkommt? Ist es zu wenig Unterstützung oder ist es vielleicht schon ein Schritt vorweg, dass in der frühkindlichen Bildung da schon die Ursachen liegen?
11: Na, wenn man sich die Studienlage anguckt, muss man sagen, bis zum Grundschulalter steht Deutschland noch nicht so schlecht da. Das Ganze passiert durchaus im Sek-1-Bereich. Das heißt, diese Trennung, die Selektion in Leistungsgruppen und damit auch frühzeitig die Erkenntnis, eigentlich bin ich relativ perspektivlos. Das ist ein wichtiger Faktor. Das sehen wir auch bei unseren Studien zum Thema Jugendgewalt. Wenn ein junger Mensch nicht mehr an seine eigene Zukunft glaubt, das ist immer der größte Faktor für jetzt wird es schwierig. So, und dann hat es natürlich auch was mit mentaler Gesundheit zu tun. Das Bildungssystem ist Stress, das muss man ganz klar sagen. Der hat auch nicht abgenommen. Gerade durch das Hin und Her G9, G8, G9 sind Jugendliche verunsichert und wir sehen eine höhere Quote von jungen Menschen mit Depressionen. So, und das sind natürlich alles Faktoren, die zusammenkommen und die sich dann natürlich dann auch, ja, europaweit noch relativ gering, aber in der Entwicklung in Deutschland einfach negativ zusammenzählen lassen.
12: Also Schule produziert, ich nenne es mal so, zu viele Verlierer.
11: Genau. Und dabei sind natürlich auch Faktoren, wir haben viele Studien, die zeigen, Intelligenz ist nicht der Faktor, wie erfolgreich ich in der Schule bin, sondern das reicht von Faktoren wie, was machen meine Eltern? In bestimmten Fächern spielt nach wie vor das Geschlecht eine größere Rolle für die schulische Bewertung als das individuelle Leistungsniveau, bis hin zu, dass es jetzt sogar eine aktuelle Studie über Deutschland, Österreich und die Schweiz gibt, die zeigt, sogar der Body Mass Index, der BMI, lässt sich in den Bewertungen ablesen. Das heißt also, wir haben auch strukturelle Diskriminierungsfaktoren in der Schule, die manchen Menschen schnell signalisieren, das ist hier nicht dein System. Wenn ich lesen und schreiben gut kann und das ist meine Stärke, habe ich einen Vorteil. Wenn ich aber in Sport gut wäre oder wenn ich Dinge kann, die in der Schule überhaupt gar keinen interessieren, aber dafür ist Lesen nicht meine Stärke, dann bin ich schnell draußen.
12: Und wen sehen Sie da in der Pflicht? Sind es dann die Bundesländer, die Schulen entsprechend besser ausstatten müssen, Lehrer besser vorbereiten müssen, dass die Lehrerausbildung dann entsprechend angepasst werden soll? Wo sehen Sie da den Hebel?
11: Es sind verschiedenste Faktoren, die ich da sehen würde. Das eine ist, wir haben natürlich auch Matching-Probleme. Wir haben ja immer wieder die Diskussion, dass wir mit mindestens so viele freie Lehrstellen wie Bewerber haben und trotzdem finden sie nicht zusammen. Was wir sehen, ist anonymisierte Bewerbungen zum Beispiel. Wenn sich Menschen um Ausbildungsplätze bewerben, ohne Angabe von Name, Geschlecht und ihre Wohnadresse. Auch das spielt eine Rolle. Natürlich gibt es auch Stadtteile, aus denen habe ich weniger Chancen als aus anderen. Und wenn ich mich ohne diese ganzen Informationen bewerben kann, dann kommen mehr Menschen in die zweite und dritte Runde, als wenn ich von Anfang an diese Informationen mitliefere. Also da sehen wir erste Faktoren. Wir bräuchten eine viel stärkere Fokussierung auf eben die Sek-1-Abschlüsse und die Berufsabschlüsse. Wir gucken immer nur aufs Abitur. Da war gerade die Corona-Zeit ein schönes Beispiel, dass wir ganze Generationen von Auszubildenden in die Arbeit entlassen haben, ohne praktische Prüfung, war egal, Hauptsache das Abitur stimmt. Und wir müssen viel stärker daran fokussieren. Schulsozialarbeit an Berufsschulen wäre ein wichtiger Faktor. Und auch Mental Coaches, gerade im Ausbildungssektor. Wir haben das in den Schulen in Nordrhein-Westfalen gesehen, dass diese Mental Health Coaches guten Effekt erzielen können. Und ich denke, wir müssen das auf die Phase des jungen Erwachsenenalters einfach mit ausrollen, dass wir junge Menschen auch psychisch begleiten durch diese Phase der Ausbildung. Denn es heißt immer so schön, Lehrjahre sind keine Herrenjahre. Das stimmt, das war noch nie so. Aber wir sehen eben jetzt auch gerade, dass wir da Unterstützung leisten sollten, weil wir in einer Zeit, wo wir dringend Fachkräfte brauchen, uns das auch schlicht ergreifend nicht leisten sollten, dass so viele Menschen abbrechen.
13: Sagt Menno Baumann, Professor an der Fachhochschule Düsseldorf und einer der Macher des Podcasts Systemsprenger. Es ist ein Szenario, das sich keine Behörde wo auch immer wünscht. Hacker dringen unbemerkt in die Computersysteme ein, stehlen unzählige Akten und fordern Lösegeld. Genau das hat sich ja in Berlin ereignet. Die Hackergruppe hat dem Senat bis Freitag ein Ultimatum gestellt, um ein Lösegeld zu bezahlen. Ansonsten drohen die Verbrecher damit, die vielen sensiblen Daten im Netz zu veröffentlichen. Wie geht's jetzt weiter? Dazu Angela Ulrich.
14: Es hat etwas von einem Ping-Pong-Spiel, nur ohne Spaßfaktor. Anruf bei der Senatskanzlei, da heißt es, wir können derzeit nichts sagen zum Hackerangriff. Die Staatsanwaltschaft und das Landeskriminalamt ermitteln. Anruf bei der Berliner Staatsanwaltschaft, nein, hier gibt's leider keine Infos, nur die Senatskanzlei hat die Kommunikationsfäden in der Hand. Es geht hin und her. Am Ende bleiben die Fragezeichen. Was wir wissen ist, Berlin wird erpresst und will diesem Erpressungsversuch nicht nachgeben. Das haben der regierende Bürgermeister Kai Wegner und auch Innensenatorin Spranger schon nach der Sondersenatssitzung am vergangenen Freitag gesagt. Daran habe sich nichts geändert, heißt es aus Senatskreisen. Aber was passiert, wenn dann die gestohlenen Daten veröffentlicht würden? Damit droht ja die Hackergruppe Resida, die angibt, fast 5,8 Terabyte an Daten aus dem Berliner Landesnetz erbeutet zu haben. Geodaten, Verfahren, Klagen, Rechtsgutachten, Verträge, Personalakten, Passwörter, Telefon- und Kontonummern und damit auch ganz persönliche Daten. Laut Resida von mehr als 12.000 Menschen. Die müssten informiert werden, um sich vorbereiten zu können. Und zwar schnell, findet Stefan Ziller, der Digitalexperte der Grünen.
15: In manchen Fällen wird Schützen nur so sein, dass man Sachen ändert. Ob das Passwörter sind oder Bankkonten, das muss man sehen, ob so eine Änderung nötig ist. In jedem Fall muss man vorsichtig sein, was da an Abbuchungen und Überweisungen oder so passiert. Und das kann man aber erst, wenn man weiß, dass man auf dieser Liste steht.
14: Bisher sind diejenigen, deren persönliche Daten offenbar erbeutet wurden, aber noch im Unklaren darüber. In einer internen Mail der vom Datendiebstahl betroffenen Verkehrsverwaltung steht:
16: Bitte haben Sie Verständnis dafür, dass wir Ihnen derzeit keine Informationen zu einer gegebenenfalls bestehenden persönlichen Betroffenheit geben können.
14: Man möge auf verdächtige Umstände wie ungewöhnliche E-Mails oder Anrufe achten und diese melden, heißt es weiter. Ähnliche Anweisungen gibt es auch in anderen Senatsverwaltungen. Der grüne Ziller und auch andere Abgeordnete fordern schnelle Informationen an die Betroffenen. Am Dienstag in der Senatssitzung wird der Hackerangriff großen Raum einnehmen. Auch Senatorinnen und Senatoren haben Redebedarf angemeldet.
9: Ja, der Hackerangriff in Berlin. Was steckt dahinter? Angela Ulrich war das. Die Zeit, es ist 23:15 Uhr.
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9: Es ist ein wichtiges wirtschaftspolitisches Weichenstellen, das eigentlich unter den Augen der Weltöffentlichkeit stattfinden sollte. Aber beim G20-Vorbereitungstreffen in Asheville, das gerade läuft, wird genau diese öffentliche Kontrolle jetzt massiv eingeschränkt. Anscheinend verträgt das Treffen keine unabhängige Transparenz. Führende globale Medienhäuser wie die New York Times, das Wall Street Journal und die Agentur Bloomberg, die sind ausgesperrt worden, weil die US-Regierung eine kritische Begleitung der Gespräche durch unliebsame Journalisten offenbar unterbinden will. Einer, der im US-Bundesstaat North Carolina dabei sein darf, ist ARD-Korrespondent Philipp Eckstein, mit dem ich gesprochen habe. Das wirft ja fast zwangsläufig die unangenehme Frage auf, ob ein vermeintlich wohlwollender Ton seiner Berichterstattung die Eintrittskarte für dieses Gipfel gewesen ist.
17: Nein, davon gehe ich nicht aus. Aber was man durchaus sagen kann, ist, dass die Trump-Administration ja einen sehr besonderen Umgang mit der Presse hat, da immer wieder auch gegen Reporterinnen und Reporter vorgegangen ist. Auch US-Präsident Trump ja Journalistinnen oft schon beschimpft hat. Und bei diesem G20-Finanzministertreffen ist es jetzt tatsächlich so, dass mehrere Reporterinnen und Reporter keine Akkreditierung bekommen haben. Das heißt, sie dürfen nicht vom Veranstaltungsort berichten. Betroffen sind das Wall Street Journal, die New York Times und Bloomberg. Was interessant ist, Bundesfinanzminister Lars Klingbeil nimmt ja auch an dem Treffen mit. Deutsche Politikerminister ins Ausland reisen, lassen sie sich häufig von Journalisten begleiten. Die müssen dann selbst auch diese Reise bezahlen, aber die sind eben nah dran, dürfen auch im Regierungsflieger mitfliegen. Ich bin Teil quasi jetzt dieser Gruppe, die aus Deutschland auch von hier berichtet. Und auch bei uns in der Gruppe ist ein Reporter von Bloomberg, der nicht akkreditiert wurde, also der hier nicht mit aufs Veranstaltungsgelände darf. Man muss sagen, die Bundesregierung hat sich da ziemlich verärgert gezeigt, hat auch versucht zu intervenieren, hat es geschafft, dass ein New York Times-Kollege tatsächlich noch rein durfte. Aber bei dem Bloomberg-Reporter hat das nicht geklappt. Und es gab auch ein Statement vor Ort hier von Bundesfinanzminister Lars Klingbeil, wo er doch mal deutlicher seinen Unmut darüber zum Ausdruck gebracht hat. Und ich glaube, es gibt auch so eine Art Solidarität unter den Journalistinnen und Journalisten, weil über diesen Vorgang ist jetzt doch relativ viel berichtet worden, eben auch von mir. Und wir sprechen ja jetzt auch gerade darüber.
9: Ein Gast ist bei dem Treffen dabei, den vielleicht auch nicht alle dabei haben wollten. Und zwar auf politischer Ebene, ne?
17: Ja, und das sorgt hier tatsächlich für Ärger. Die US-Administration hat tatsächlich den russischen Finanzminister Anton Siluanov eingeladen. Davon wurden offenbar viele der anderen G20-Finanzminister auch überrascht. Es gab dazu auch eine Aussprache unter den europäischen Finanzministern. Und die haben dann Druck gemacht und haben gesagt, wenn es hier ein gemeinsames Gruppenfoto geben soll, das wird immer so als Familienfoto bezeichnet, dann entweder ohne uns oder wir machen das und dieser russische Minister darf dabei nicht mit aufs Foto. Da hat sich die europäische Seite dann auch durchgesetzt. Bundesfinanzminister Klingbeil hat das nochmal gelobt und er hat auch berichtet, dass er bei den gemeinsamen Arbeitstreffen, wo man dann eben mit dem russischen Finanzminister ja auch an einem Tisch saß, dass er ihm da sehr direkt ins Gesicht gesagt habe, dass Russland eben den Krieg gegen die Ukraine beenden müsse. Und er hat sich auch irritiert gezeigt, dass die amerikanische Seite ihn hier mehr oder weniger wie einen normalen Gast empfangen hat.
9: Ist das sozusagen der einzige Konflikt bei diesen Vorbereitungstreffen?
17: Nein, in der Tat. Ein weiterer Konflikt ist aber auch der Umgang mit Südafrika. Südafrika ist Mitglied der G20. Es gibt aber schon seit längerem einen Zwist oder auch einen Streit zwischen der US-Regierung und Südafrika. Unter anderem wirft Präsident Trump den Südafrikanern, der südafrikanischen Regierung vor, Weiße in dem Land zu diskriminieren. Und Südafrika wurde deswegen auch hier zu dem Treffen schlicht nicht eingeladen. Das heißt, der Finanzminister kann an dem Treffen nicht teilnehmen. Und weitere Diskussionen gibt es hier vor Ort beispielsweise auch um den Iran-Krieg. Deutschland hat zuletzt nochmal gefordert, die Bundesregierung, dass dieser Krieg beendet werden soll. Die US-Administration wiederum möchte das Treffen allerdings nutzen, um auch Druck auf die übrigen G20-Staaten auszuüben. Sie fordern nämlich, dass alle G20-Staaten alle wirtschaftlichen Beziehungen mit dem Iran vollständig einstellen.
9: Welche Themen stehen noch auf dem Programm?
17: Also eigentlich ist das große Thema, was quasi ja hier alles dominieren sollte, ist das Thema Wachstum, Wirtschaftswachstum. Da hofft man sich ja Impulse. Ein weiteres Thema, was hier auch die Finanzminister, aber auch die Notenbankchefs, die hier auch zusammenkommen, beschäftigen, sind das Thema Schulden. Da ist es ja so, dass viele Staaten sich doch sehr stark verschulden zurzeit und gleichzeitig sehen wir an den Anleihenmärkten, dass die Zinsen steigen. Das heißt, für die Staaten wird es teurer, neue Kredite aufzunehmen. Und das ist ein Thema, was hier in den USA für ja viel Diskussionen sorgt, weil die Zinsen doch jetzt doch deutlich gestiegen sind. Aber auch den Bundesfinanzminister Lars Klingbeil treibt das natürlich um. Denn auch Deutschland macht ja zurzeit sehr viele neue Schulden. Und wenn die Zinsen dafür steigen, dann heißt das einfach, man muss mehr Geld dafür bezahlen. Und das belastet dann auch den Haushalt.
9: Vom G20-Vorbereitungstreffen in Asheville war das ARD-Korrespondent Philipp Eckstein. Nur noch ein paar Tage bis zur Landtagswahl in Sachsen-Anhalt, auf die ganz Deutschland blickt. Werden die als gesichert rechtsextrem eingestufte AfD unter Ulrich Siegmund in den Umfragen mit 42% vorn liegt, droht der SPD ein Desaster. Bei mageren 8% versucht ihr Spitzenkandidat, der Hochschulprofessor Armin Willigmann, die Wende zu erzwingen. Wer Armin Willigmann ist, der für die Sozialdemokraten die Kohlen aus dem Feuer holen soll, dazu Laura Sinem-Hoeneß.
18: Samstagmorgen in einer kleinen Buchhandlung in Wernigerode. Zwischen historischen Werken, politischer Literatur und Büchern über den Harz sucht Armin Willigmann nach neuem Lesestoff. Der Spitzenkandidat der SPD in Sachsen-Anhalt kommt regelmäßig hierher.
19: Das Wundervolle ist, dass ich samstags morgens versuche, die Familieneinkäufe zu erledigen, Lebensmittel sozusagen. Bücher und Literatur sind Lebensmittel.
18: An diesem Tag empfiehlt Willigmann ein Buch des Historikers Götz Ali. Geschichten, Politik, Belletristik. Lesen gehört zu seinen größten Leidenschaften. Die Buchhandlung kennt er seit vielen Jahren. Den Inhaber auch. Beide sitzen gemeinsam im Stadtrat von Wernigerode.
19: Es tut Not in unserer Zeit, sich mit Geschichte zu beschäftigen. Einfach um zu erkennen, dass vieles, was geschehen ist, auch wieder geschehen kann.
18: Auch klassische Musik begleitet den 63-Jährigen durch seinen Alltag.
19: In meinem Dienstzimmer läuft immer im Hintergrund leise Musik. In aller Regel Barock. Ich entscheide morgens, welche CD ich auflege. Sie unterstreicht manchmal die Stimmung, manchmal passt es zum Tag.
18: Willigmann lebt in Wernigerode, einer Stadt am Nordrand des Harzes im Westen Sachsen-Anhalts. Geboren wurde er allerdings rund 350 Kilometer entfernt, in Dienstlaken in Nordrhein-Westfalen. Nach Jurastudium und Promotion führen ihn verschiedene berufliche Stationen zunächst nach Norddeutschland. 1999 bekommt er schließlich eine Professur für Wirtschaftsrecht an der Hochschule Harz in Wernigerode.
19: Dann lebte damals meine Familie noch in Rostock, wir alle dort zusammen. Dann bin ich erst ein bisschen gependelt. Wir haben dann irgendwann gemerkt, das ist ja ein ganz bezauberndes kleines Städtchen, in dem wir uns auch vorstellen konnten, dass unsere Kinder groß werden. Unser Sohn sollte eingeschult werden, unsere Tochter war geboren. Und da war es eine schöne Gelegenheit zu sagen, jetzt verlegen wir den Lebensmittelpunkt nach Wernigerode. Wir haben es nicht bereut. Ich lebe gerne hier. Es ist meine Heimat geworden.
18: Und die ist es bis heute geblieben. Auch als Willigmann 2016 in die Landesregierung nach Magdeburg wechselt, kommt ein Umzug für ihn nicht in Frage. Nur wenige Gehminuten von seinem Zuhause entfernt liegt die Hochschule Harz. 13 Jahre lang war Willingmann hier Rektor, bis 2016. Damals wie heute mit dabei die Familienhündin. Doch woher kam dann der Wechsel in die Politik?
19: 2008 habe ich es für angemessen gehalten, dass ich mich auch ein Stück weit in der Stadtpolitik engagiere, weil die Hochschule dort bislang nicht sehr stark repräsentiert war in diesem Stadtrat und weil die Hochschule Harz für Wernigerode schon eine sehr prägende Einrichtung ist.
18: Er steigt politisch immer weiter auf. Aus dem Kommunalpolitiker wird später ein Landespolitiker. Er ist Wirtschafts- und Wissenschaftsminister, seit 2021 Minister für Wissenschaft, Energie, Klimaschutz und Umwelt. Außerdem ist Willingmann stellvertretender Ministerpräsident Sachsen-Anhalts. Doch wie sieht er sich selbst, fernab der politischen Ämter? Als besonnen, als jemand, der zuhört und politische Kompromisse sucht. Eines sei er dagegen nicht.
19: Was ich nicht bin, ist ohne Frage so eine Art Rampensau. Ich glaube, ich eigne auch nicht zum Volkstribun. Ich bin, glaube ich, auch nicht der ganz große Star in Social Media. Aber das muss man auch nicht sein.
18: Jetzt muss Willingmann allerdings Wählerinnen und Wähler von sich und seiner SPD überzeugen. Als Spitzenkandidat will er seine Partei bei der Landtagswahl am 6. September erneut ins Parlament in Magdeburg führen. Ob seine politische Karriere danach weitergeht, entscheiden die Menschen in Sachsen-Anhalt.
9: Von Sachsen-Anhalt nach Mecklenburg-Vorpommern. Ein verschwiegener Banküberfall bringt die AfD nämlich in Mecklenburg-Vorpommern im Wahlkampf in die Schlagzeilen, weil ihr Rostocker Landtagskandidat Sascha Gläser seine kriminelle Vorgeschichte offenbar verheimlicht hat, will die Parteispitze, so wie es aussieht, jetzt die Reißleine ziehen. Wie? Dazu Stefan Luttmann.
20: Nach NDR-Informationen soll gegen den 42-jährigen Gläser ein Parteiausschlussverfahren in Gang gesetzt werden. Gläser hatte am Wochenende nach entsprechenden Medienberichten eingeräumt, 2012 in Duisburg eine Bank überfallen zu haben. Als er im Juni zum Direktkandidaten für den Rostocker Wahlkreis 7 gewählt wurde, verschwieg er die Straftat und die anschließende Haft. Der AfD-Landesvorstand sprach von einem Vertrauensbruch und erklärte, Gläser sei zwar mit Strafverbüßung resozialisiert, aber über den Banküberfall hätte er im Vorfeld informieren müssen. Gläser soll erklärt haben, er werde, sollte er den Wahlkreis gewinnen, das Mandat nicht annehmen. SPD, CDU und Linke zeigten sich besorgt. Der Fall zeige, so die SPD, dass die AfD eine Gefahr für das Land sei.
21: Sport.
22: Mit Lars Bente und einem, der im Fußball ja quasi alles gewonnen hat. Er gilt für viele Experten sogar als bester Fußballer, den die Welt je gesehen hat. Und nun hat Lionel Messi seinen Rücktritt aus der argentinischen Nationalmannschaft bekannt gegeben. Die Einzelheiten dazu hat unsere Südamerika-Korrespondentin Anne Herberg.
23: Es sei eine Entscheidung gewesen, die ihm immer noch in der Seele wehtue. Aber er verstehe, dass es der richtige Zeitpunkt sei, schrieb er auf seinem Instagram-Account. Dazu das Foto eines handschriftlich verfassten dreiseitigen Briefes. Er habe es immer geliebt, in der Selektion zu spielen, immer gekämpft, nun aber sei er leer. Er habe nichts mehr zu geben und außerdem kämen nach ihm großartige Nachwuchsspieler, die es verdient hätten, dort zu sein. Ich liebe euch alle, danke Gott, dass ich Argentinier bin. Auf geht's, Argentinien. Insgesamt stand Messi für die Albiceleste stolze 207 Mal auf dem Rasen, dabei erzielte er 125 Tore. Zu seinen größten Erfolgen zählt der WM-Titel 2022. Auf Vereinsebene wird er weiterhin für den Club Inter Miami aktiv sein. Dort steht er noch bis zum 31. Dezember 2028 unter Vertrag.
22: Messi wechselt bei der argentinischen Nationalmannschaft also vom Spieler zum Fan. So hat er es ja in seiner Rücktrittsbekanntgabe versprochen. Und um ganz andere, nämlich Vereinswechsel, geht es jetzt und auch noch die kommenden Stunden. Denn das Transferfenster der Bundesliga, das schließt ja um 20 Uhr. Und bis dahin wollen noch einige Clubs tätig werden. Aber nicht nur in Deutschland, sondern auch in der englischen Premier League, wie Uli Schäfer berichtet.
24: Der FC Liverpool hat auf dem Transfermarkt nochmal richtig zugeschlagen und Topstar Bradley Barcola von Champions-League-Sieger Paris Saint-Germain geholt. Medienberichten zufolge soll Liverpool für den französischen Nationalspieler eine Basisablöse in Höhe von 125 Millionen Euro zahlen. Inklusive Boni könnte sich der Deal auf bis zu 145 Millionen Euro belaufen. Bradley Barcola unterschrieb bei im englischen Rekordmeister einen Vertrag bis 2031 und sagte, er sei stolz, für Liverpool spielen zu dürfen und wolle Großes erreichen, allen voran den Gewinn der Champions League.
22: Ein neuer Mitspieler also für unter anderem DFB-Nationalspieler Florian Wirtz. Kommen wir nun zu zwei Nationalspielerinnen, die ihr Comeback beim FC Bayern gegeben haben. Und zwar beim Ligaspiel gegen Aufsteiger Mainz 05, das die Titelverteidigerinnen mit 2:0 gewinnen konnten. Aus München, Taufik Khalil.
1: Julia Quinn kehrt 3 Monate nach ihrer Schulter-OP ins Spiel zurück und macht kurz vor der Pause das 1:0. Vanessa Gill sorgt dann in der Nachspielzeit für das 2:0 per Kopf. Pflichtsieg, abhaken. Fast wichtiger, nicht nur Quinn ist wieder da, sondern auch Lena Oberdorf. 10 Monate nach ihrem 2. Kreuzbandriss in 2 Jahren kehrt sie wieder mal auf den Platz zurück und zeigt in 15 Minuten zum Spielende bereits, worauf sich die Fans künftig freuen dürfen, inklusive einer Grätsche. Für Mainz ist es die 2. Niederlage im 2. Spiel, für die Münchnerinnen der 2. Sieg.
22: Spitzenreiter nach dem 2. von insgesamt 24 Spieltagen bleibt übrigens der VfL Wolfsburg. In den USA, da steigt ja gerade das letzte Tennis-Grand-Slam-Turnier des Jahres, die US Open. Und in New York, da ist nicht nur der Rekord-Grand-Slam-Sieger im Herrentennis Novak Djokovic in der ersten Runde gescheitert, sondern auch die aktuell beste deutsche Spielerin. Tamara Korpatsch, die lag gegen die Österreicherin Lilly Tagger sogar mit 0:6 und 0:4 hinten, kämpfte sich dann nochmal ran, verlor den 2. Satz aber im Tiebreak, auch weil sie sich körperlich nicht fit gefühlt hat.
2: Gestern bin ich mit Halsschmerzen aufgewacht und fühle mich einfach nur schlapp. Ich habe jetzt kein Fieber oder so, jetzt nichts Großartiges. Aber keine Ahnung, wahrscheinlich durch die ganzen Klimaanlagen hier drin. Ich bin immer nur am Frieren, wenn ich drin bin. Ich habe es trotzdem geschafft, bis zum Ende zu kämpfen. Und ich kam ja auch wieder bei 0:4 wieder zurück. Und am Ende habe ich es dann ja leider nicht geschafft, die Satzbälle zu nutzen. Schade.
22: Und die wichtigsten Ergebnisse von den US Open finden Sie übersichtlich auf sportschau.de.
13: Und das war der Sport mit Lars Bente.

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1: Um 23.30 Uhr mit Milat Kupay. Die Pflegebevollmächtigte der Bundesregierung Staffler hat Warnungen vor einer bevorstehenden Zahlungsunfähigkeit der Pflegekassen zurückgewiesen. Der Spitzenverband der gesetzlichen Krankenkassen hatte davor gewarnt, dass schon im Oktober nicht mehr alle Leistungen bezahlt werden könnten. Das bestritt Staffler im Bayerischen Rundfunk aber. Die CSU-Politikerin sagte, man werde die Pflegekassen nicht pleite gehen lassen.
2: Es gibt ja die Darlehen, die in Aussicht gestellt sind und die natürlich auch die Zeit überbrücken werden bis zum 1. Januar, bis die Reform dann in Kraft tritt. Das heißt aber natürlich, dass wir trotzdem bei der Reform jetzt schnell auch zum Ende kommen müssen. Wir wundern uns auch so ein kleines bisschen, warum die Kassen jetzt so hier auch versuchen, das Thema so groß zu machen. Denn genau aus dem Grund steht ja die Pflegereform jetzt vor der Tür.
1: Der Sommer dieses Jahres ist nach einer vorläufigen Auswertung der zweitwärmste, der jemals in Deutschland gemessen wurde. Laut deutschem Wetterdienst lag die mittlere Temperatur voraussichtlich bei 19,6 Grad. Damit war bisher nur der Sommer 2003 noch wärmer. Als beispiellos bezeichnete der DWD die Hitzehäufigkeit. Zwischen Anfang Juni und Ende August zeigte das Thermometer an mehr als 22 Tagen mehr als 30 Grad an. Außenminister Wadephul will enger mit nordafrikanischen Ländern zusammenarbeiten, um die Migration in Richtung Europa einzudämmen. Es gehe darum, die Ursachen der Flucht stärker zu bekämpfen, sagte der CDU-Politiker nach einem Treffen mit seinem tunesischen Kollegen Nafti in Tunis. Im Fokus dabei stehen laut Wadephul die Länder der sogenannten Sahelzone. Dort müsse man für mehr Wirtschaftswachstum sorgen. Außerdem sei es wichtig, entschiedener gegen Schleuserbanden vorzugehen. Inzwischen ist Wadephul zum Abschluss seiner zweitägigen Nordafrika-Reise

0: Ägypten, sondern weil Spanien Israels so wörtlich Völkermord im Gazastreifen und den russischen Angriffskrieg gegen die Ukraine angeprangert habe, fügte Sanchez hinzu. Israels Außenminister Saar warf dem spanischen Ministerpräsidenten daraufhin vor, so wörtlich unverschämte Lügen zu verbreiten.
1: Und das Wetter in Deutschland: nachts häufig trocken, an den Küsten und im Osten noch Schauer, Tiefstwerte 17 bis 8 Grad. Morgen im Süden trocken, sonst einige Schauer, vereinzelt Gewitter, Höchstwerte 18 bis 27 Grad. Und am Mittwoch meist trocken, im Norden und Nordwesten zeitweise Regenschauer, bei ebenfalls 18 bis 27 Grad. Das waren die Nachrichten.
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3: A1 Lübeck Richtung Hamburg. Zwischen Morfleet und Norderelbbrücke gibt es im Moment 1 Kilometer Stau. A3 Linz Richtung Passau. Zwischen Pocking und Passau Süd, da gibt es 2 Kilometer Stau. Die A10 nördlicher Berliner Ring, Dreieck-Havelland Richtung Dreieck-Barnim, ist zwischen Mühlenbeck und Dreieck-Pankow nach einem Unfall gesperrt. Und das war's. Gute Fahrt.
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3: Mit Reza Wafer. Guten Abend. Gut einen Monat lang hat die USA keine Angriffe auf den Iran geflogen. In der vergangenen Nacht hat das US-Militär den Iran aber wieder angegriffen, und zwar eine Insel in der Straße von Hormus. Im Gegenzug hat Iran mit Vergeltungsangriffen auf 2 Stützpunkte des US-Militärs in Jordanien reagiert. Die Raketen wurden aber abgefangen. Benjamin Weber ist unser Korrespondent für die Region, und die Kollegin Birgit Langhammer vom NDR hat ihn gefragt, warum gerade jetzt dieser Angriff und warum in der Straße von Hormus?
4: Es steht ja diese, Befürchtung oder diese Mutmaßung im Raum, die Revolutionsgarde könnte mit Raketen wieder versuchen, die Straße von Hormus erneut zu verminen. Das hat ja das CENTCOM, dieses Militärkommando, was für die Region zuständig ist, das amerikanische, gesagt. Die iranische Nachrichtenagentur Tasnim, die der Revolutionsgarde nahesteht, hat das zurückgewiesen. Die USA hätten nicht Minenleger angegriffen, heißt es da, sondern sie seien bei dem Versuch gescheitert, eine iranische Militärmaßnahme gegen nonkonforme Schiffe aufzuhalten. Also, dass man da versucht hat, ein Schiff anzugreifen, was durch die Straße von Hormus gefahren ist. Das ist zum jetzigen Zeitpunkt nicht so richtig klar. Ich denke aber, diese Sache mit den Seeminen ist schon relativ naheliegend.
5: Mhm. Weil die ja auch das große Problem sind, deswegen kann man ja die Straße von Hormus auch nicht einfach von einem auf den anderen Tag wieder freigeben. Wir haben ja viel darüber berichtet. Wenn wir jetzt aber nochmal drauf schauen, dass nach mehrwöchigen Unterbrechungen jetzt wieder Kampfhandlungen aufgenommen worden sind zwischen den USA und Iran, heißt das dann auch, die Deeskalation ist jetzt vorbei?
4: Also wenn man sich das anhört, was beide Seiten jetzt so veröffentlicht haben, dann würde ich sagen, scheinen das jetzt erstmal begrenzte Angriffe und Gegenangriffe gewesen zu sein. Iran hat das Ganze als Aggression der USA bezeichnet und auch als Verstoß gegen die Charta der Vereinten Nationen. Das US-Militär weist das zurück und sagt, das war eine begrenzte, präzise Aktion, die defensiv gewesen ist, eben wegen dieser Seeminen. Ich denke, die Deeskalation ist jetzt trotzdem nicht vorbei. Und auch im August, als keine militärischen Kampfhandlungen stattgefunden haben, kann man eigentlich nicht davon sprechen, dass es komplett deeskalativ gewesen ist. Denn die USA haben ja doch den wirtschaftlichen Druck sehr erhöht. Und für den Iran gibt es eben jetzt ein großes Problem, nämlich iranische Schiffe können diese Meerengen nicht passieren zurzeit. Andere aber doch. Und das ist mithilfe der USA jetzt dann auch passiert, dass ungefähr 2 Drittel des Verkehrs von vor dem Krieg da jetzt zumindest punktuell wieder durchgefahren sind, auf einer Route, die direkt an der omanischen Küste entlang führt. Und das ist für den Iran ein großes Problem, weil sie nämlich jetzt so langsam erstens ihre Einnahmequelle verlieren. Öl nach China ist ja eine große Einnahmequelle für den Iran gewesen. Das Zweite ist eben, dass sie jetzt auch ihren großen Trumpf verlieren. Nämlich sie haben ja quasi mit der Kontrolle der Straße von Hormus die USA vor sich hergetrieben. Und deswegen finde ich es auch sehr naheliegend, dass man da aus Teheran jetzt versucht, neue Minen in diese Straße von Hormus, in diese Meerenge einzubringen.
3: Das war Birgit Langhammer im Gespräch mit unserem Korrespondenten vor Ort.
2: Wirtschaft.
3: Jahrelang galt Dubrovnik als Sinnbild des Massentourismus. Überall überfüllte Gassen und ein Kreuzfahrtschiff nach dem anderen. Heute verfolgt der Bürgermeister einen anderen Kurs. Dafür wird Dubrovnik sogar von der Europäischen Kommission ausgezeichnet als grüner Pionier für verantwortungsbewussten Tourismus. Aber immer noch schieben sich Menschenmengen durch den historischen Stadtkern. Nina Knopp hat sich in Dubrovnik umgeguckt.
6: This was my gallery.
7: Thea Batinic kennt die historische Altstadt von Dubrovnik wie kaum eine andere. Das ist das Haus.

0: in dem ich geboren wurde. Dort lebe ich immer noch. Von da aus hat Thea direkten Blick auf die umliegenden Gassen. Die sind meist prall gefüllt mit Urlaubern. Thea Batinic beobachtet also aus nächster Nähe, wie sich der Tourismus in ihrer Heimatstadt in den letzten Jahrzehnten verändert hat.
1: Quicker.
0: Schneller, billiger, weniger Zeit. Alles muss sofort sein und es muss immer mehr werden. Mehr, mehr, mehr. Immer mehr. Das war lange der Tourismuskurs der Stadt Dubrovnik. Hauptattraktion, die Altstadt. UNESCO-Weltkulturerbe, umgeben von einer mächtigen, mittelalterlichen Stadtmauer, Drehort der Erfolgsserie Game of Thrones. Jährlich kommen knapp 1,5 Millionen Besucherinnen und Besucher in die kroatische Adriastadt. Aber der Erfolg droht die Stadt zu ersticken, gefährdet sogar ihren UNESCO-Status. Das erkennt auch Bürgermeister Mato Franković. Wenn man merkt, dass der Tourismus die Lebensqualität zerstört, dann muss man die Reißleine ziehen. Und die hat er gezogen. Sein Ziel seit seinem Amtsantritt 2017, den unkontrollierten Massentourismus in den Griff bekommen für eine lebenswerte Stadt. Aber ganz ohne Touristen geht es auch nicht. Immerhin lebt der Großteil der Bevölkerung Dubrovniks vom Fremdenverkehr. Deswegen beginnt die Stadt 2017 mit Maßnahmen, um beides miteinander in Einklang zu bringen. Erste Maßnahme: Platz machen. Dubrovnik entfernt mehr als 80% der Souvenirstände auf den Wegen, genauso wie ein Drittel der Tische und Stühle vor den Restaurants. Man kann in der Stadt besser herumlaufen, sie genießen und die Kulturdenkmäler entdecken. Hilft aber wenig, wenn alle Passagiere der Kreuzfahrtschiffe gleichzeitig in die Altstadt laufen. Daher die zweite Maßnahme: weniger Kreuzfahrtschiffe. Früher kamen bis zu 10 von ihnen täglich, heute sind es maximal 2. Und die müssen mindestens 8 Stunden lang anlegen. Dritte Maßnahme: Besucher besser auf die Stadt verteilen. Die können online nämlich sehen, welche Sehenswürdigkeit gerade besonders voll ist und welche frei. So stürmen nicht 11.000 Menschen gleichzeitig zum selben Museum. Geht es nach Bürgermeister Franković, bewegt sich bald sogar noch mehr. Rund um die Altstadt wandeln wir 185 Grundstücke, die bislang als Bauland ausgewiesen waren, in Grünflächen um. Denn wir sind der Ansicht, dass Dubrovnik keine weiteren Ferien- oder Touristenunterkünfte mehr braucht. Mit diesen Plänen sind nicht alle einverstanden. Mato Franković erhält Bedrohungen, vermutet Immobilienspekulanten mit Verbindung zur Mafia in Montenegro. Franković steht derzeit unter Polizeischutz. Aber es gibt viele Menschen, denen nicht gefällt, was ich mache. Manche von ihnen haben vermutlich geglaubt, dass ich durch Drohungen eingeschüchtert werde und zurücktrete, anstatt weiterzumachen.
2: Nina Knopp berichtete. Ein neu eingeschlepptes Nutztiervirus breitet sich in ganz Deutschland aus. Von Baden-Württemberg über Hessen und Sachsen bis hin zu Rheinland-Pfalz melden die Veterinärbehörden immer mehr Infektionen mit dem durch Mücken übertragenen Chamonda-Virus. Besonders trifft die Welle im Moment den Süden. In Bayerns Ställen geht unter den Landwirten die Angst um, denn der Erreger ist mittlerweile in fast allen Regionen des Freistaats nachgewiesen worden. Wie stark die Rinder und Schafhalter mit der neuen Krankheit kämpfen, zeigt Axinia Weihrauch, die einen Tierarzt bei seiner Behandlungstour begleitet hat.
3: Tierarzt Rainer Martin ist auf Krankenvisite im Kuhstall im Staatsgut Grub.
4: Ich behandle ein Tier untersuche ein Tier nach, was gestern aufgefallen ist, was sehr starken Durchfall hatte, ein Jungtier. Und wo wir Verdacht haben, dass es auch mit dem Chamonda-Virus infiziert ist.
3: Ein Virus, was mittlerweile in fast allen Regionen Bayerns nachgewiesen wurde.
4: Gut wäre es, wenn der Durchfall etwas besser geworden ist und es im Allgemeinbefinden sich deutlich gebessert hätte. Das werden wir jetzt gleich sehen.
3: Das Chamonda-Virus stammt ursprünglich aus Nigeria. Seit diesem Sommer sind Fälle in Mitteleuropa bekannt. Übertragen wird es über Gnitzen, also Stechmücken. Die Symptome: Durchfall, weniger Milch und Fieber. Tierarzt Martin steht jetzt vor dem kranken Tier. Dass es ihm nicht gut geht, hat zuerst Herdenmanager Marius Götz gemerkt.
5: Man sieht sofort hängendere Ohren, hängenderer Kopf. Muss vielleicht auch animiert werden, überhaupt aufzustehen, bleibt irgendwo an der Seite liegen, sondert sich vielleicht auch eher von der Herde ab.
3: Tierarzt Rainer Martin misst die Temperatur. Ab 39 Grad haben Kühe Fieber.
4: 39,3.
6: Was bedeutet das?
4: Minimal erhöhte Temperatur, jetzt nicht dramatisch hoch.
3: Die Kuh macht insgesamt einen besseren Eindruck als gestern, sagt Martin. Aber der Durchfall?
4: Der Durchfall ist noch da, es ist noch etwas blutig. Ja, es ist aber nicht so dramatisch wie gestern.
3: Trotzdem entscheidet sich Martin, gleich ein Medikament zu geben. Bisher sind keine Fälle bekannt, in denen Menschen mit dem Virus infiziert wurden. In Kuh- und auch Schafstellen macht es aber gerade die Runde.
4: Landwirte berichten im Schnitt um 5 Kilogramm weniger Milchproduktion. Das ist immens. Wenn sie 30 Liter Milch im Schnitt am Tag melken, dann nur 25. Da kann man sich ausrechnen, wie wenig Milch dann, also was das für ein finanzieller Einbuße ist.
3: Das Tier bekommt ein Medikament gegen die Symptome. Medizin direkt gegen Chlamydia gibt es nicht, auch keine Impfung. Nach wenigen Tagen geht es den Tieren meist wieder gut, berichten Landwirte. Aber weil das Virus Ähnlichkeit zu einer anderen Krankheit aufweist, gibt es die Sorge, dass es Tieren im Mutterleib schaden könnte.
4: Wir wissen nicht, ob in einem halben Jahr, dreiviertel Jahr, wenn jetzt die Geburten stattfinden, ob wir da Missbildungen bei den Kälbern haben. Das wissen wir noch nicht. Es wird vermutet, dass das vielleicht auftreten kann.
3: Immerhin scheint es dem hier erkrankten Jungtier wieder etwas besser zu gehen. Es steht aber die nächsten Tage weiter unter Beobachtung.
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2: Die Suche nach Überlebenden läuft auch gut eine Woche nach dem verheerenden Feldsturz im Himalaya-Gebiet unermüdlich weiter. Doch während Retter in Nepal vereinzelt noch Menschen lebend aus den Trümmern bergen, schwindet die Hoffnung. Von fast 3000 Vermissten fehlt jede Spur. Die Katastrophenhilfe wird zentral aus der Hauptstadt Kathmandu koordiniert. Und da ist auch Tabea Seitz für die Welthungerhilfe im Einsatz. WDR-Moderatorin Marlies Schaum hat sie gefragt, wie genau kann sie und ihr Team jetzt vor Ort helfen?
6: Also im Moment, wir haben hier ein Team von 30 Nepalesinnen und Nepalesen. Was wir im Moment machen, ist hauptsächlich Koordination mit den Regierungsstellen, die den kompletten Rettungseinsatz koordinieren und zu schauen, okay, was wird gebraucht, wo wird gebraucht und wie können wir es dahin bringen. Gerade sind einige Kollegen zurückgekommen, die in der Region vor Ort waren und geschaut haben, wie weit kommt man mit dem Auto, bis wohin kommt man, wo sind die Menschen und wie geht's denen, was wird gebraucht. Mhm. Und das ist ja ziemlich herzzerreißend, ehrlich gesagt.
7: Was berichten Ihre Mitarbeiter, was haben die da erlebt?
6: Es ist ein massives Trauma. Also die Menschen vor Ort, die sie getroffen haben, zum Teil sitzen vereinzelt an den Felshängen und schauen runter, wo ihr Dorf stand, was komplett nicht mehr da ist. Und es ist noch so ein Schock in den Menschen, dass viele gar nicht in der Lage sind, richtig zu kommunizieren. Andere sind verzweifelt, weil sie sagen, meine restliche Familie ist nicht mehr da. Es gibt Kinder, die sitzen noch in Schulen fest und warten auf ihre Eltern. Und gleichzeitig diese eigentlich Nicht-Straße, die aber zur Straße gemacht wurde im Moment, da ist dann auch noch Stau, ständig bleiben Autos stecken, Menschen versuchen zu Fuß ihre Familie zu finden. Also es ist auch ein ziemliches Chaos gleichzeitig vorzufinden.
7: Und Sie haben gesagt, Sie versuchen dann zu helfen und das zu geben, was die Menschen brauchen. Was die brauchen in dem Moment, das ist ja schier unmöglich zu erfüllen. Also es geht dann um Nahrungsmittel bei Ihnen oder sowas?
6: Ja, es geht um Nahrungsmittel, vor allen Dingen irgendwie nach Möglichkeit auch warmes Essen. Die Menschen haben jetzt seit einer Woche fast bald kein warmes Essen mehr zu sich genommen, sauberes Trinkwasser, aber auch Strom. Also wir haben auch in einem Dorf gesehen, da gab es dann einen Generator, der inzwischen hingekommen ist und eine riesige Schlange von Menschen, die einfach versucht haben, ihr Handy aufzuladen, um ihre Verwandten zu informieren, okay, ich lebe noch, und irgendwie eine Sicherheit für andere zu bringen. Das sind so die wichtigsten Sachen. Und ja, was sich jetzt doch auch jeden Tag mehr zeigt, auch psychosoziale Beratung, um die Menschen aus der Schockstarre wieder rauszuholen und dann zu schauen, wo kann man sie noch hinbringen und überhaupt immer noch rauszufinden, wo sind die Menschen genau. Das ist sehr, sehr unübersichtlich. Aus einem Dorf hat man auch noch gar keine konkreten Vermisstenzahlen. Das macht es natürlich schwierig, wirklich rauszufinden, wer wo ist und was noch gebraucht wird. Nach aktuellen Zahlen sind jetzt 3.500 Menschen in Notunterkünften, in sozusagen offiziellen Notunterkünften, die die Regierung mit den internationalen Organisationen bereitstellt. Und der Rest, viele sind sozusagen auf dem Weg. Also die laufen und suchen ihre Familienangehörigen, sind jetzt nirgends fest und andere sind auf dem Weg zu Verwandten in der Region.
7: Kann man überhaupt absehen, wie lange man noch in so einem schrecklichen Zustand da gefangen ist, dass so viele einfach auf eigene Faust versuchen müssen, irgendwelche Infos zu bekommen? Also kann man das überhaupt absehen oder wird das eine ganze Weile jetzt genau noch so sein, wie Sie das beschrieben haben?
6: Also im Moment ist es immer noch, und das sagen alle, wirklich schwer abzuschätzen, wie groß das Ausmaß ist. Das zeigt sich so Tag für Tag. Die Zahlen sind im Moment wirklich nur erste Schätzungen. Aber das ist so eine riesige Region, das erläuft sich ja über 70 Kilometer den Fluss runter. Deshalb ist auch das ganze Land in Schock, weil in diesem Bereich eigentlich jeder kennt jemanden oder jeder hat Familie oder Verwandte in der Region, die betroffen sind. Und es gibt jetzt auch wirklich viele Verwandte, die wiederum den ganzen Fluss entlang von oben nach unten ablaufen und schauen für die Leichen, die identifiziert wurden, ob ihre Familienmitglieder drunter sind. Also es ist eine sehr große Menschenwanderung, die Wahnsinn. Entlang des Flusses passiert.
2: Mali Schaum war das hier an der ARD-Infonacht. Bei VW geht es im Moment aus Sicht vieler um nichts weniger als die Zukunft. Einige Werke stehen auf dem Prüfstand. In den vergangenen Tagen hat es insgesamt 9 außerordentliche Betriebsversammlungen an Standorten von VW gegeben. Heute war Niedersachsens Ministerpräsident Olaf Lies in Emden. Thomas Stahlberg berichtet.
8: Nach 3,5 Stunden Werksbesichtigung, Gesprächen mit der Leitung und den Vertrauensleuten, diese Botschaft von Olaf Lies.
9: Für mich als Ministerpräsident ist es nicht vorstellbar, dass wir hier keine Autos mehr bauen.
8: Aber Lies ist eben auch VW-Aufsichtsrat, muss also auch den Erfolg des Konzerns im Blick haben. Und der Aufsichtsrat beschäftigt sich Freitag mit dem Thema. 3 Vorschläge liegen auf dem Tisch vom Vorstand, den Arbeitnehmern und der vom Land. VW hat einen Vertrag mit den Arbeitnehmern, schafft Emden bis Jahresende die Sparziele, bleibt das Werk erhalten und baut neue Autos. Der Emder Betriebsrat Manfred Wulff.
10: Wir haben mit Wehklagen und mit vielen Herausforderungen in den letzten 20 Monaten das geleistet, was uns vielleicht nicht alle zugetraut hätten. Und jetzt geht es darum, dass der Vertrag, der Ende 2024 geschlossen worden ist, jetzt mit Leben zu füllen. Und das bedeutet, wenn die Fabrikkostenziele bis zum Ende des Jahres eingefahren werden, dass wir dann den ID-Tiguan-Nachfolger ab 2031 in Emden dann bauen dürfen.
8: Lies sieht das auch so, will aber keine Konfrontation im Aufsichtsrat, sondern Einigkeit. Er weiß, am Ende könnten nämlich sogar, wenn es keine Einigkeit gibt, die Aktionäre entscheiden.
9: Emden hat geliefert. Hier ist noch Platz. Hier können wir noch mehr Elektroautos bauen.
8: Vom Plan B, wie einem Einstieg der Rüstungsindustrie, will Lies nichts wissen. Zu viel Kompetenz in Sachen E-Autos in Emden. Oberbürgermeister Tim Krüthoff.
11: Die Lage ist ernst und ausgestanden ist diese Krise bei Volkswagen leider noch nicht.
2: Thomas Stahlberg berichtete.
1: Kultur.
2: In Frankreich stehen an einigen Bahnhöfen Klaviere. Da können Reisende sitzen und spielen dann, während sie warten. Seltener ist, dass Menschen an diesen Klavieren das Spielen lernen und dadurch auch noch berühmt werden. Genau das hat der 20-jährige Aziz Hamidi aus Grenoble geschafft. In seinem Heimatort ist er längst bekannt. Dieses Jahr bringt er sein erstes Album raus, der Mann, der sonst am Bahnhof zu hören gewesen ist.
12: Diese Töne erzählen eine ganz besondere Geschichte, die von Aziz Hamidi. Mit umgekehrter Baseballmütze, Cargo-Shorts und Turnschuhen sitzt der 20-Jährige an dem Klavier, an dem er spielen lernte.
13: Das ist mein plus grand rêve. Je rêvais de ça quand j'avais 3 ans.
12: Ein Kindheitstraum, der sich erst spät erfüllte. Seine Mutter war damals schwer krank, ein Klavier nicht im Budget. Erst vor einem Jahr setzte sich Aziz an das Bahnhofsklavier seiner Heimatstadt Grenoble. Ohne Noten lesen zu können, ohne jemals Unterricht genommen zu haben, Musik als pures Gefühl.
14: Mein Talent, wie die Leute sagen, ist, dass ich mich ans Klavier setze und mich frage, was will ich heute erzählen? Das Klavier ist quasi mein Tagebuch.
12: Endlich am Klavier konnte ihn nichts mehr von dem Instrument trennen. Täglich kam er her, um zu üben. Heute postet er seine Fortschritte auf Social Media. Der Bahnhof ist seine Bühne.
14: Manche Menschen sind vielleicht auf dem Weg zu einer Beerdigung und durch meine Musik fühlen sie sich etwas besser. Andere verreisen und mein Klavierspiel zaubert ihnen ein Lächeln ins Gesicht. Meine Musik begleitet die Emotionen aller Reisenden und das ist einfach perfekt.
12: Als Sohn tunesischer Einwanderer wuchs Aziz in einem Vorort von Grenoble auf, zwischen Hochhäusern, Asphaltplatten und Bahnschienen.
13: Du coup, ça c'est le bâtiment où j'habitais. Longtemps. Je sais pas, depuis 5 ans.
12: Heute ist er das erste Mal seit langem wieder zurück und er erinnert sich an das leckere Essen seiner Mutter, die Dummheiten in der Schule und wie er sich immer wieder gesagt hat, wenn ich groß bin, werde ich Klavier spielen.
13: Ça me rappelle les souvenirs, où je rêvais, en fait, de faire du piano. C'est ici que je rêvais, tu vois.
14: Das ist unglaublich. Früher habe ich davon geträumt und jetzt bin ich wieder hier, um Interviews zu geben.
13: Puis maintenant, je reviens, tu vois, pour des interviews et ça c'est beau, tu vois, c'est...
12: Inzwischen ist Aziz eine kleine Berühmtheit in seiner Heimatstadt Grenoble. Am Bahnhof bildeten sich wahre Menschentrauben, dann kamen die Medien und in diesem Jahr gibt Aziz seine ersten eigenen Konzerte.
14: Ich habe mir gesagt, alles ist möglich und ich möchte eben ein Pianist sein, der aussieht wie ein Rapper. Das ist mein Image, meine DNA. Dann kann es doch nicht so schlecht sein. Ich breche Konventionen. Zu meinem Stil sage ich gerne die Melancholie der Straße.
12: Das Publikum am Bahnhof ist immer noch seine Heimat.
15: Ich habe ihn auf TikTok gesehen und bin dann am Bahnhof vorbeigekommen und habe ihn hier spielen gesehen. Durch sein Klavierspielen gibt er der Stadt wieder ein besseres Image und das finde ich gut.
7: Bei ihm rechnet man gar nicht damit, dass er Klavier spielt. Wenn man so seinen Kleidungsstil sieht und mit den Vorurteilen, die man hat, würde man nicht meinen, dass er so gut spielen kann.
12: Aziz arbeitet gerade an seinem ersten eigenen Album. Und eine der Kompositionen wird er nicht im Studio aufnehmen, sondern an seinem geliebten Bahnhofsklavier.
2: Lili Weiler war das über das Album von Aziz Hamedi.
1: Standpunkte.
2: Am Wochenende wird in Sachsen-Anhalt gewählt, zwei Wochen später in Mecklenburg-Vorpommern. In beiden Ländern liegt die AfD in Umfragen vorn. Unser Gastkommentator Gordon Ripinski, Gründungschefredakteur von Politico Deutschland, sieht die politische Mitte in einer tiefen Krise.
16: Wenn am kommenden Sonntag in Sachsen-Anhalt ein neuer Landtag gewählt wird, dann werden die früheren Volksparteien, CDU und SPD, womöglich zusammen weniger als 30% der Stimmen erreichen. Längst ist aus der Krise von Friedrich Merz und der Volksparteien eine des Parteiensystems geworden. Immer mehr Parteien jenseits der erstarkten AfD müssen sich zusammentun, um gegen sie eine Mehrheit zu bilden. Dabei inhaltlich zu überzeugen, wird immer schwieriger, die Kompromissfindung immer komplizierter. Die zwei Drittel oder drei Viertel der Bevölkerung in Deutschland, die eigentlich keine extreme Partei wählen wollen, wissen dadurch zunehmend nicht mehr, wohin mit ihren Stimmen. Die Projektionsfläche der Mitte, sie ist nicht mehr vorhanden. Die Tore nach rechts und links werden weit geöffnet. Die Kanzlerschaft von Friedrich Merz, sie wird womöglich irgendwann enden und Sachsen-Anhalt könnte ein Startpunkt davon sein. Aber was danach kommt, das ist noch offen. Die meisten Deutschen wollen die Ränder nicht an der Macht sehen. Nun braucht es eine Alternative aus der Mitte, auf die sie setzen können.
2: Die Meinung von Gordon Ripinski. Fabian Reinbold aus dem Politikressort der Zeit weist im Podcast Was jetzt darauf hin, dass Kanzler Merz beim Wahlkampf im Osten kaum persönlich auftritt und zeigt angesichts der Sicherheitslage Verständnis.
17: In Sachsen-Anhalt merkt man, dass rechtsextreme Gruppen, AfD-nahe Pöbler, die fühlen sich ja quasi im Aufschwung. Und da steht auf allen Ebenen die Sicherheit schon in Frage. Da bringt es auch wenig, vielleicht so eine Veranstaltung zu machen. Und aus meiner Sicht ist das wirklich so ein Problem für den gesamten Wahlkampf. Also jenseits von diesen Auftritten von Merz ist es so, dass die CDU und die SPD dort kaum große Veranstaltungen machen aus dieser Angst heraus. Und während die AfD quasi täglich eine Großveranstaltung hinlegt und so den öffentlichen Raum total dominiert. Also das ist ein großes Problem, glaube ich, auch dann über Sachsen-Anhalt hinaus.
2: Meint Fabian Reinbold. Die Neue Osnabrücker Zeitung wünscht sich dagegen mehr Präsenz der politischen Mitte vor den aktuellen Wahlen.
18: Olaf Scholz wurde als Kanzler im Brandenburger Landtagswahlkampf einst wegen seiner Ukraine-Politik ausgebuht und beschimpft. Er brüllte damals mit seinen Argumenten zurück und verteidigte seinen Kurs. Wenn Merz nun auf Zehenspitzen durch Sachsen-Anhalt und Mecklenburg-Vorpommern schleicht, wird es solche Szenen nicht geben. Die Wahlkämpfer von CDU, SPD, Grünen und Linken kämpfen bis zum letzten Tag im Nahkontakt. Sie verdienen mehr Unterstützung aus Berlin.
2: Themenwechsel. Vor knapp vier Wochen ist auf dem Flughafen in Leipzig eine mit Sprengstoff präparierte Drohne entdeckt worden. Die Süddeutsche Zeitung aus München hält Russland für den Auftraggeber. Sie fordert die Bundesregierung auf, Klartext zu reden.
18: Niemand in der NATO will ernsthaft einen Krieg mit Russland. Aber der Kanzler muss die Wahrheit darüber sagen, was der Kriegstreiber in Moskau tut. Obwohl oder gerade weil dessen Satrapen von der AfD am Wochenende eine Landtagswahl gewinnen werden. Wladimir Putin führt Krieg gegen die Ukraine, aber auch gegen Staaten, die dem geschundenen Land helfen.
2: Nach Meinung der Frankfurter Allgemeinen Zeitung will der Kreml mit allen Mitteln Einfluss auf die Stimmung und Machtverteilung in Deutschland nehmen.
18: Ein geglückter Angriff in Leipzig wäre auch Wahlkampfhilfe für die AfD gewesen, die besonders erfolgreich im Osten die Angst bewirtschaftet, Putins Krieg gegen die Ukraine werde auch nach Deutschland kommen, wenn Berlin nicht mit der Unterstützung Kiews aufhöre. Für die AfD und viele ihrer Anhänger ist klar, wer die Schuld trüge, wenn Russland, Deutschland oder dessen Verbündete angriffe, nicht Russland.
2: Das waren die Standpunkte, zusammengestellt von Torben Müller.

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1: Um 0 Uhr mit Milat Kupay. Die massive Finanzlücke in der Pflegeversicherung sorgt für Diskussionen. Der zuständige Spitzenverband hatte davor gewarnt, dass schon im Oktober nicht mehr alle Leistungen bezahlt werden könnten. Die Pflegebevollmächtigte der Bundesregierung Staffler sieht die Gefahr nicht. Aus der Nachrichtenredaktion Jonas Valentin Weber.
2: Staffler verwies im Gespräch mit dem Bayerischen Rundfunk auf die Pflegereform, die die Regierung im Herbst vorlegen will und die dann Anfang des kommenden Jahres in Kraft treten soll. Da gehe es genau darum, die Pflegereform langfristig tragfähig zu machen. Sollte das Geld bis dahin ausgehen, werde der Bund mit Darlehen einspringen. Pleite gehen lassen werde man die Pflegekassen nicht, so die CSU-Politikerin.
1: In Polen prüfen die Behörden nach einem Brand in einer Drohnenfabrik, ob ein ausländischer Geheimdienst dahinter steckt. Es bestehe der Verdacht auf Sabotage, hieß es von der zuständigen Staatsanwaltschaft. Bei dem betroffenen Unternehmen handelt es sich um die größte private Rüstungsfirma Polens, die auch die Armee beliefert. Der polnische Staat wiederum ist einer der wichtigsten militärischen Unterstützer der Ukraine. Der Brand war in der vergangenen Nacht ausgebrochen, etwa 150 Kilometer südlich von Warschau. 5 Tage nach der Sturzflut im Himalaya-Gebirge suchen Helfer nach über 4000 Vermissten. 955 Menschen wurden totgeborgen. Um verwüstete Gebiete zu erreichen, werden etwa Behelfsbrücken gebraucht, sagt unser Korrespondent in Kathmandu, Markus Spieker.
3: Dann Bohrgeräte, um zu den Tunneln vorzudringen. Obwohl es ein Wunder wäre, wenn nach 6 Tagen da noch Lebende geborgen werden. Dann Notunterkünfte, vor allem für den bevorstehenden Winter. Also materielle Hilfe und natürlich finanzielle Unterstützung. Nepal ist eines der ärmsten Länder der Welt. Die Wiederaufbaukosten werden auf 5 Milliarden Dollar geschätzt. Die internationale Staatengemeinschaft hat davon aber noch nicht mal ein Hundertstel bisher in Aussicht gestellt. Da muss und wird sicher mehr kommen.
1: Fußball-Superstar Lionel Messi beendet seine Karriere in der argentinischen Nationalmannschaft. Das hat er in seinen Social-Media-Kanälen bekannt gegeben. Aus der NDR-Sportredaktion Moritz Kühn.
4: Es ist eine Entscheidung, die wehtat und in der Seele weiterhin schmerzt, aber ich verstehe, dass jetzt der Zeitpunkt gekommen ist, teilte Lionel Messi mit. Der 39-Jährige absolvierte 207 Länderspiele für Argentinien und erzielte 125 Tore. Sein größter Erfolg, der WM-Titel 2022. Seine Vereinskarriere geht aber noch weiter. Er spielt in den USA bei Inter Miami und besitzt einen Vertrag bis Ende 2028.
1: Das waren die Nachrichten. Und das Wetter in Deutschland. Oft trocken, an den Küsten und im Osten noch Schauer, Tiefstwerte 17 bis 8 Grad. Tagsüber im Süden trocken, sonst einige Schauer und Gewitter, Höchstwerte 18 bis 27 Grad. Und die Zeit 0.03 Uhr.
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5: Mit noch so einigen Sperrungen. Die A1 Hamburg Richtung Lübeck zum Beispiel ist zwischen Kreuz Bagdeheide und Bad Oldesloe wegen Fahrbahnerneuerung bis 5 Uhr früh gesperrt. Stau gibt es auch auf der A1 Lübeck Richtung Hamburg zwischen Morfleth und Norderelbbrücke. 1 Kilometer Stau. A3 Linz Richtung Passau zwischen Pocking und Passau Süd. 2 Kilometer Stau. Die A4 Erfurt Richtung Dresden ist zwischen Glauchau Ost und Hohenstein-Ernsthal wegen Bauarbeiten bis 5 Uhr früh gesperrt. Die A10 nördlicher Berliner Ring Dreieck-Havelland Richtung Dreieck-Barnim ist zwischen Mühlenbeck und Dreieck-Pankow nach einem Unfall gesperrt. Die A17 Dresden-Prag ist zwischen Dresden-Gorbitz und Dresden-Südvorstadt in beiden Richtungen wegen Tunnelwartungsarbeiten bis ca. 5 Uhr gesperrt. Die A24 Berlin Richtung Hamburg ist zwischen Herzsprung und Wittstock-Dosse wegen Bergungsarbeiten bis 4 Uhr gesperrt. A40 Duisburg Richtung Fendum, die Strecke ist zwischen Strellen und Kreuz Saade-Heiken wegen Bauarbeiten bis 6 Uhr früh gesperrt. Und die B96, der Tiergartentunnel, ist zwischen Heidestraße und Reich-Pietschufer in beiden Richtungen bis ca. 5.30 Uhr gesperrt. In eine gute und vor allem sichere Fahrt.
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5: Aus dem Studio von NDR Info in Hamburg. Mein Name ist Reza Wafa. Hallo. Wir haben es alle wahrscheinlich vermutet. Jetzt ist es offiziell. Der Sommer dieses Jahres ist ein historischer gewesen. Der zweitwärmste Sommer seit Beginn der Wetteraufzeichnungen in Deutschland. Das hat der Deutsche Wetterdienst bestätigt. Mit einer Durchschnittstemperatur von 19,6 Grad ist dieser Sommer auf Platz 2 der ewigen Rangliste gelandet. Ein Sommer, den viele wahrscheinlich nicht mehr vergessen werden.
6: Ich würde schon sagen, in der Uni war das extrem. Also hat man es gemerkt, weil wir haben keine Klimaanlage und nichts gehabt.
7: Also ich meine, wir hören ja jeden Sommer ist der heißeste Sommer seit, keine Ahnung, Wetteraufzeichnung, bla bla. Kann nur schlimmer werden, glaube ich. Wird nicht genug getan in der Politik.
8: Aber was halt in Deutschland ein bisschen fehlt, ist, dass wir keine Klimaanlagen haben. Also egal, wo ich essen war, also man hat wirklich beim Essen, ist man weggeölt.
9: Diesem Gefühl ordnet der Deutsche Wetterdienst in Offenbach Zahlen zu. Bei der Veröffentlichung der Sommerbilanz 2026 wird klar, es war ein außergewöhnlicher Sommer, sagt Andreas Becker, Leiter der Klimaüberwachung.
10: Man kann durchaus von einem exorbitanten Sommer sprechen, insbesondere wenn wir auf die Extreme schauen. Sehr, sehr früh hatten wir Ende Juni schon eine massive Hitzewelle, die auch im Ausmaß historisch war. Und es ging dann mit sehr vielen Hitzetagen auch weiter.
9: Im Durchschnitt waren es 22 Hitzetage in Deutschland, also Tage, an denen es mehr als 30 Grad heiß war. Sonst lagen die Sommer in Deutschland im Durchschnitt bei 12 Hitzetagen. Das Temperaturmittel habe bei 19,6 Grad gelegen, 2 Grad wärmer im Vergleich zum Zeitraum 1991 bis 2020. Der Sommer war zudem sehr trocken, besonders im Westen und Südwesten Deutschlands. Die frühen Hitzetage gepaart mit wenig Niederschlag sorgten dafür, dass Flüsse austrockneten, die Schifffahrt massiv beeinträchtigt wurde, Felder verdorrten und die Ernten teils schlechter ausfielen. Auch die massiven Waldbrände in Europa wurden durch die Trockenheit und Hitze begünstigt. Die Produktivität sank ebenfalls, unter anderem weil Menschen durch die Hitze häufiger krank wurden. Der Umweltverband Greenpeace rechnete aus, dass durch die Hitze der deutschen Volkswirtschaft ein Schaden von rund 36 Milliarden Euro entstanden ist. Und rund 15.800 Menschen seien an den Folgen der Hitze in diesem Sommer gestorben, meldete das Robert-Koch-Institut. Wie überraschend war dieser Sommer für die Experten beim Deutschen Wetterdienst?
10: Dass es jetzt ausgerechnet dieses Jahr war, das ist vielleicht überraschend. Aber grundsätzlich hat uns dieser Sommer nicht überrascht. Man kann sogar sagen, er war eigentlich fällig. Es war sozusagen aufgrund der globalen Erwärmung war absehbar, dass entweder letztes Jahr oder einer der nächsten Sommer so heftig auch ausfallen können, weil das einfach die Variabilität des Wetters auch ist.
9: So Andreas Becker. Der europäische Klimaüberwachungsdienst Copernicus bilanzierte ebenfalls, dass Juni und Juli die heißesten Monate in Westeuropa seit Beginn der Wetteraufzeichnung waren. Die Klimaveränderung, vor allem verursacht durch den Ausstoß von CO2 bei der Verbrennung von Gas, Öl und Kohle, das hätte die Temperaturen beeinflusst. Eine Studie des Deutschen Wetterdienstes zur Hitzewelle Ende Juni 2026 ergab, dass eine Hitzewelle dieses Ausmaßes ohne den Klimawandel statistisch unmöglich gewesen wäre. Und die Erderwärmung werde weiterhin dafür sorgen, dass sich unsere Sommer in Deutschland verändern, so Becker.
10: Man kann letztendlich sagen, in der Rückschau ist dieser Sommer exorbitant. In der Vorschau wird er wahrscheinlich eher gewöhnlich sein. Und wenn wir beim Klimaschutz nicht erfolgreich sind, wird es vielleicht sogar eines Tages ein eher kühler Sommer sein.
9: Es sei jetzt wichtig, sich für das heißere Klima vorzubereiten, sagt Andreas Becker vom Deutschen Wetterdienst und betont mit dieser Sommerbilanz aber auch, dass es jetzt umso wichtiger sei, weiterhin auch Klimaschutz zu betreiben. Denn jedes Zehntel Grad weniger bei der Erderwärmung zähle.
5: Also ohne den Klimawandel wäre so eine Hitzewelle wie in diesem Sommer statistisch nicht möglich gewesen. Aber was folgt nun daraus? Darum geht's jetzt.
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5: Judith Kösters aus der ARD-Klimaredaktion kommentiert.
11: Dass der Klimawandel gefährlich ist für uns Menschen, für die Wirtschaft, für unsere Lebensgrundlagen. Jetzt wird es greifbar. In zwei Fallen darf man jetzt nicht tappen. Die erste nenne ich Klimaverharmlosung, die zweite Klimafatalismus. Die Klimaverharmloser reden das Problem klein. Ja, es werde heißer, aber da müsse sich der Mensch halt anpassen. Natürlich ist Klimaanpassung wichtig. Mehr Hitzeschutz in Schulen, Kindergärten, Pflegeheimen, Büros und Behörden, begrünte Innenstädte, angepasste Arbeitszeiten, neue Pflanzen und Erntefolgen. Wir stecken mittendrin im Klimawandel und damit müssen wir umgehen. Aber die Forderung Klimaanpassung statt Klimaschutz geht vorne und hinten nicht auf. Denn mit der Anpassung werden wir nicht hinterherkommen, wenn sich der Planet weiter stark aufheizt. Und das wird passieren, solange Fabriken, Heizungen und Autos Gas, Öl und Kohle verbrennen. Irgendwann kommt dann selbst der beste Hitzeaktionsplan nicht mehr mit, geschweige denn, dass er finanzierbar wäre. Die zweite Falle nenne ich Klimafatalismus oder anders ausgedrückt die Haltung, wir können eh nichts tun oder es ist eh alles zu spät. Dabei sind Sonne und Wind längst die günstigsten Energiequellen. Nur die, die direkt oder indirekt mit der Förderung und Nutzung von Gas, Öl und Kohle Geld verdienen, halten immer noch dagegen. Sie machen sehr geschickt Lobbyarbeit und reden uns ein, dass Wirtschaft und Klimaschutz nicht vereinbar seien, was schlicht nicht stimmt. Und dann der immer wieder, zuletzt von Bundeskanzler Friedrich Merz vorgebrachte Hinweis, Deutschland allein könne das Klima doch eh nicht retten. Nein, aber davon war auch nie die Rede. Die Idee des 1,5-Grad-Ziels im UN-Klimaabkommen ist ja, jeder macht seinen Teil. Andere machen Klimapolitik inzwischen teils viel selbstverständlicher und besser als Deutschland. Ich sage nur China und E-Mobilität. Kurz gesagt, starker, entschlossener Klimaschutz ist die einzig schlaue Option, menschlich wie wirtschaftlich gesehen. Und das Beste, es geht.
5: Das war die Meinung von Jule Kösters aus der ARD Klimaredaktion. Keine Häuser mehr, keine Felder, keine Ernte. Die Sturzflut im Himalaya-Gebirge am vergangenen Mittwoch hat die Menschen im Katastrophengebiet buchstäblich die Lebensgrundlage unter den Füßen weggespült. Für die Überlebenden stellt sich die Frage, wohin überhaupt zurückkehren? Zu allem Überfluss fehlt dem Land jetzt auch noch die Energie, denn mehrere zerstörte Wasserkraftwerke haben einen gewaltigen Teil des nationalen Stromnetzes lahmgelegt. Unsere Korrespondentin Lena Bodewein berichtet.
12: Noch immer werden tausende Menschen vermisst. Ihre Angehörigen warten stündlich auf Nachrichten, doch die sind in vielen Fällen traurig. Uni Krishnan von der Hilfsorganisation Plan International beschreibt die Szenen, die sich dort abspielen, wo die Helikopter landen, die aus den abgeschnittenen Bergregionen zurückkehren.
13: It's also quite heartbreaking to watch when the helicopters come back.
14: Es ist herzzerreißend mit anzusehen, wenn die Hubschrauber zurückkehren. Für die Familien, die auf ihre Angehörigen gewartet haben, ist es ein Wechselbad der Gefühle. Wir haben dort viele Menschen gesehen, die schon seit dem allerersten Tag gewartet haben. Diese Hubschrauber bringen sowohl Hoffnung als auch Verzweiflung mit sich, denn einige wissen, dass sie wieder mit ihren Familienangehörigen vereint werden, während andere wissen, dass ihre Liebsten nicht lebend zurückkehren. Sie sind also nur dort, um Leichensäcke in Empfang zu nehmen.
12: Für viele Bewohner der Region ist es das zweite Mal, dass ihr Leben erschüttert wird.
15: Die Bewohner meines Dorfes hatten schon das Erdbeben von 2015 überlebt. Vor etwa 10 Jahren waren wir aus unserer früheren Heimat vertrieben worden und hatten uns hier niedergelassen. Jetzt sind wir erneut vertrieben worden und wir haben keine Ahnung, wohin wir als nächstes gehen sollen.
12: So erzählt es Ajay Tamang, der seine Frau und viele andere Angehörige verloren hat. Andere erzählen, dass sie damals, nach den katastrophalen Beben von 2015 mit 9000 Toten, auch aus Angst woanders hingezogen sind. Dorthin, wo sie sich sicher vor einem neuen Beben fühlten. Und dort hat sie jetzt die Flut erwischt. Weggespülte Brücken trennen ganze Regionen ab. Sie sind nach wie vor nur aus der Luft zu erreichen. Die Hauptroute, die Nepal mit dem chinesisch verwalteten Tibet verbindet, wurde Berichten zufolge vollständig zerstört. Damit ist ein Handelskorridor mit China für eine ganze Zeit verloren.
5: Die ARD-Infonacht mit einer wichtigen Verkehrsmeldung. Vorsicht bitte auf der B299. Altenmarkt Landshut. Zwischen Vogen und Landshut wird Pyrotechnik auf die Fahrbahn geworfen. Nochmal Vorsicht auf der B299. Altenmarkt Landshut. Zwischen Vogen und Landshut wird Pyrotechnik auf die Fahrbahn geworfen. Dort also besondere Vorsicht. Jetzt geht es weiter mit dem Blick nach Nepal und Lena Bodewein.
12: Und? Die Katastrophe hat auch das Kraftzentrum eines Landes getroffen. In dieser Region Nepals sind wichtige Solar- und Wasserkraftwerke beschädigt, bereits laufende oder Projekte im Bau. Die Übertragungsinfrastruktur ist ebenfalls vernichtet. Ein Wirtschaftszweig verloren. Und nicht nur das, erklärt Uni Krishnan von Plan International.
14: Wenn es einen Zeitpunkt gibt, an dem Strom und damit vor allem Beleuchtung besonders dringend benötigt wird, dann ist es genau dann, wenn Katastrophen eintreten und Menschen als Vertriebene leben müssen. Da kann ich gar nicht genug betonen, wie wichtig eine zuverlässige Stromversorgung und sichere Unterkünfte sind. Es geht darum, die Orte, an denen sich Kinder, Mädchen und Frauen aufhalten, Toiletten durch gute Beleuchtung und Ähnliches sicherer zu machen.
12: Wie häufig nach Katastrophen dieser Art sind Kinder am meisten gefährdet. Viele befinden sich in einem Schockzustand, haben ihre Eltern verloren, wissen nicht, wo sie weiterleben werden. Und gerade Mädchen sind dann Risiken aller Art ausgesetzt und besonders angreifbar. Ihre Gegenwart sieht womöglich dunkel aus. Aber Hilfsorganisationen und Freiwillige in Nepal setzen alles daran, dass ihre Zukunft heller wird.
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5: Frischer Lachs kommt meistens aus riesigen Zuchtkäfigen im norwegischen Fjorden. Aber das könnte sich zumindest zum Teil bald ändern. Eine Firma plant nämlich, die atlantischen Fische im ganz großen Stil mitten im bayerischen Allgäu zu züchten. Genauer gesagt in der Gemeinde Marktrettenbach. Während Naturschützer wegen des riesigen Projekts alarmiert sind, hat das Landratsamt die Megazucht schon genehmigt. Florian Regensburger hat sich die Pläne vor Ort mal angeguckt und mit dem Betreiber gesprochen.
16: Ungefähr hier kommt dieses Aufzuchtgebäude hin und dort hinten kann man sehen, bei unserem alten Bruthaus, dahinter wird das neue Bruthaus entstehen.
17: Sagt der Geschäftsführer der Griesthaler Fischfarm GmbH, Kasimir Wedel. Das kostbare Quellwasser soll in einer Teilkreislaufanlage mehrfach verwendet werden. Am Institut für Fischerei in Starnberg betreibt man ebenfalls solche Anlagen mit Forellen zu Forschungszwecken. Das Wasser aus den Zuchtbecken wird gefiltert und wieder aufbereitet, erklärt Gregor Schmidt.
18: Dann wird das Wasser wieder nach oben gepumpt, wird mit Sauerstoff versetzt und landet wieder bei den Fischen. Und mit diesem Verfahren lassen sich bis zu 90% Wasser im Gegensatz zu herkömmlichen Verfahren einsparen.
17: Auch mit den Plänen für die Anlage im Griesthal, die jährlich 1000 Tonnen Fisch liefern soll, hat sich der Experte beschäftigt.
18: Wir haben in Deutschland in dieser Größenordnung keine vergleichbare Kreislaufanlage. Die größten Anlagen in Deutschland, die gehen so bis maximal 100 Tonnen und es sind in der Regel dann auch Warmwasserfische, keine Lachse. Wir haben in Europa noch 5 ungefähr weitere Anlagen davon in Betrieb, noch nicht sehr lange. Man wird also sehen müssen, ob dieses Verfahren sich durchsetzen kann.
17: Der Betreiber im Griesthal wirbt mit Nachhaltigkeit. 25 Liter Quellwasser pro Sekunde würden zu und als gereinigtes Abwasser wieder in den Griesbach abgeleitet, nur halb so viel wie in der früheren Forellenzucht. Für den Bund Naturschutz ist das aber angesichts versiegender Quellen im zurückliegenden Sommer immer noch zu viel. Martin Muth von der Kreisgruppe Memmingen-Unterallgäu.
19: Unsere Befürchtung ist, dass wenn das Wasser für ein 60-Millionen-Euro-Projekt nicht mehr genügt, dass dann die Fischzucht alle Hebel in Bewegung setzt, um das benötigte Wasser zu bekommen. Und da haben wir Angst um diese natürlichen Quellbereiche, die es dort noch gibt, die bis jetzt geschützt sind, dass weitere Quellerschließungen dann genehmigt werden.
17: Letzte Details der Finanzierung seien noch mit dem Investor, einem europäischen Nachhaltigkeitsfonds, zu klären. Dann könnte der Bau der Lachszucht im Allgäu schon in wenigen Monaten beginnen.
5: Auf diese Wahl schaut ganz Deutschland, die Wahl in Sachsen-Anhalt am kommenden Sonntag. In allen Umfragen liegt die AfD mit ihrem Spitzenkandidaten Ulrich Siegmund weit vorn. Für die Wirtschaft in Sachsen-Anhalt stellt sich sehr wahrscheinlich eine Frage, nämlich wie attraktiv bleibt das Land künftig für Investitionen, wenn sich das politische Klima dreht? André Damm hat sich bei den Unternehmen umgehört.
20: Die polnische Borischew-Gruppe war über viele Jahre hinweg einer der wichtigsten industriellen Arbeitgeber in der Altmark im Norden Sachsen-Anhalts. Im März dieses Jahres wurde bekannt, dass der Fahrzeugzulieferer sein Werk in Gardelegen zum Jahresende endgültig schließen wird. 330 Mitarbeiter verlieren dann ihre Jobs. Die Enttäuschung unter den Beschäftigten ist zu greifen.
21: Ist halt scheiße, ja. Existenz, ja.
22: Ich mache jetzt bis zum Schluss und dann gucke ich, wie es weitergeht.
21: Das, was hier passiert ist, ist irgendwie eine hausgemachte Sache vom Borischew. Wenn keine Aufträge mehr reinkommen, dann ist irgendwann Schluss.
20: Die Schließung ließ sich nicht mehr umgehen, nachdem der Großkunde Volkswagen absprang und seine Aufträge einstellte. Demgegenüber steht die Großansiedlung von Daimler Truck im Harz. Eine 500 Millionen Euro pumpt der Konzern in den neuen Logistikstandort Halberstadt. Von hier aus werden künftig Lastwagen von Mercedes-Benz weltweit mit Ersatzteilen versorgt, freut sich Sachsen-Anhalt-CDU-Ministerpräsident Sven Schulze.
2: Das macht einen schon stolz, wenn man sieht, dass so ein großes, weltweit agierendes Unternehmen seine wichtigste Investitionsentscheidung hier nach Sachsen-Anhalt gebracht hat und jetzt auch nochmal verkündet hat, dass man mehrere hundert zusätzliche Arbeitsplätze nochmal schaffen wird. Das ist für uns wichtig. Das zeigt auch, wie stark Sachsen-Anhalt ist.
20: Licht und Schatten bei den Autozulieferern. Auch in der strukturprägenden Chemieindustrie kommen aus Sachsen-Anhalt längst nicht nur gute Nachrichten. Große Sorgen gibt es im Chemieareal in Leuna, nachdem das hier für den Stoffverbund immens wichtige Unternehmen Domo Caprolleuna in die Knie ging und bislang nicht gerettet werden konnte. Die Gründe: hohe Energiekosten, gestiegene Rohstoffpreise, sinkende Nachfrage. Laut Thomas Brockmeier, Hauptgeschäftsführer der Industrie- und Handelskammer Halle-Dessau, ist die Lage schon länger angespannt.
3: Also seit etwa 3 Jahren tritt die Wirtschaft auf der Stelle. Wenn Sie eine energieintensive Industrie haben, also der relative Anteil der Energiekosten an den Gesamtkosten sehr hoch ist, dann tut es natürlich besonders weh, wenn die Kosten hoch sind. Und da haben wir im Vergleich zu den internationalen Wettbewerbern eben seit Jahren schlechte Karten und die sind hausgemacht.
20: Dazu kommt eine vergleichsweise schlechte Stimmung in der Wirtschaft, die von manchen Parteien auch befeuert werde. Brockmeier zufolge sei die politische Forderung, Zuwanderung massiv zu stoppen, genau der falsche Weg.
3: Das Ganze schafft allein schon atmosphärisch eine Situation, in der Menschen sich dreimal überlegen werden, ob sie in ein solches Land zuwandern würden. Ja, da können die so qualifiziert sein, wie sie wollen. Und wir brauchen Leute in allen Bereichen, von der Reinigungskraft angefangen bis zum Chefarzt. Wer glaubt, er könne da eine Abschottungsstrategie fahren, der macht einen großen Fehler.
20: Als weltoffener Industriestandort präsentiert sich deshalb auch der Chemiepark Bitterfeld-Wolfen. Hier haben sich 300 Unternehmen verschiedener Branchen angesiedelt, die insgesamt mehr als 12.000 Mitarbeiter beschäftigen. Seit einigen Jahren ist der Chemiepark dabei, die kohlenstoffneutrale Kreislaufchemie umzusetzen. Das sei grün, nachhaltig und international ein Gütesiegel, sagt Geschäftsführer Patrice Heine.
4: Die Chemieindustrie steht ja vor großen Herausforderungen. Sie muss sich transformieren. Dazu gehört natürlich auch das Thema erneuerbare Energien. Da gibt es keine zwei Meinungen in der Industrie, egal ob jetzt hier in Sachsen-Anhalt oder in Deutschland. Die Zukunft liegt bei den erneuerbaren Energien.
20: Ein politisch verordnetes Ausbremsen grüner Technologien würde aufwendige und teure Transformationsprozesse zunichte machen, befürchtet Heine. Somit könnten die Landtagswahlen in Sachsen-Anhalt auch für die Wirtschaft eine Zäsur darstellen.
5: Ein Abitur von 1,0. Das ist jahrelang die fast unüberwindbare Hürde für den Medizinstudienplatz gewesen. Doch die sogenannte Landarztquote hat Türen für viele geöffnet, denen die Bestnote gefehlt hat. Wer sich verpflichtet, nach dem Studium 10 Jahre auf dem Land zu arbeiten, bekommt den Studienplatz auch ohne Einserschnitt. Aber dieser Deal wackelt gewaltig, denn die ersten angehenden Mediziner wollen nicht mehr aufs Land und klagen jetzt gegen das Programm. Viktoria Enzenhauer berichtet aus Hessen.
23: Aycan Akşas größter Traum ist es, Hausärztin auf dem Land zu werden. Am liebsten in Stadtallendorf. Dort wohnt sie und fühlt sich wohl. Seit 2 Jahren studiert sie über die Landarztquote Medizin an der Uni Marburg.
24: Es war das Einzige, was mir übrig geblieben ist eigentlich. Das war für mich ein Lichtblick. Endlich, okay, ich habe ja während der Ausbildung schon gemerkt, ich möchte das gerne. Ich habe im Familienbetrieb bei uns im Pflegedienst die ganze Zeit gearbeitet mit älteren Menschen, mit mittelalten Menschen, auch mal teilweise mit Kindern. Ich habe gedacht, oh, ich würde gerne so eine Beziehung zu den Menschen aufbauen.
23: Mit der Landarztquote will Hessen mehr Ärzte für das Land gewinnen. Junge Menschen können unabhängig der Abi-Note Medizin studieren. Im Gegenzug verpflichten sie sich später 10 Jahre auf dem Land zu arbeiten und ihre Weiterbildung in den Fachrichtungen Allgemeinmedizin, Innere Medizin oder Kinder- und Jugendmedizin zu machen. Mehr als 250 Studierende nehmen in Hessen an dem Programm teil. Doch inzwischen gehen einige Studierende dagegen vor. In Hessen gibt es bereits 5 Klagen. Rechtsanwalt Joachim Rau vertritt viele dieser Studierende.
25: Die betreffenden Personen haben zu diesem Zeitpunkt noch nicht mal einen Hörsaal betreten gehabt. Die haben überhaupt noch keine Vorlesung gehört. Die haben noch keine richtige Vorstellung, was im Studium auf sie zukommt und wo dann vielleicht später mal ihre Neigungen liegen werden, beruflich tätig zu werden.
23: Vielen der Studierenden würden die Sorgen vor einem unattraktiven Arbeitsort oder dem finanziellen Risiko, eine Arztpraxis zu führen, zu groß werden. Oder sie wollen später lieber in einem anderen Fachbereich arbeiten. Doch wenn sie sich nach dem Studium gegen den Job entscheiden, droht eine Vertragsstrafe von 250.000 €. Die empfindet der Rechtsanwalt als zu hoch.
25: 250.000 Euro kann natürlich von diesem Personenkreis so gut wie niemand bezahlen. Das ist ein utopisch hoher Betrag. Und dieser Betrag würde die davon Betroffenen über Jahre oder Jahrzehnte im Grunde in den wirtschaftlichen Ruin treiben. Das halte ich für unvertretbar. Das lässt sich nach meiner Einschätzung auch nicht mit der Rechtsprechung des Bundesverfassungsgerichtes in Einklang bringen.
23: Ob die Vertragsstrafe wirklich angewendet wird, wird im Einzelfall entschieden. Gesundheitsministerin Diana Stolz von der CDU sieht in den Klagen keine Gefahr für das Programm.
1: Ich bin der Meinung, dass der ländliche Raum Verlässlichkeit braucht, dass man natürlich weiß, wenn man einen Vertrag unterschreibt, was er beinhaltet. Gleichwohl leben wir in einem Rechtsstaat und es ist das gute Recht eines jeden, auch einen Vertrag rechtlich überprüfen zu lassen.
23: Aycan Akşa kann verstehen, dass der Weg über die Landarztquote nicht für jeden der richtige ist. Sie will ihn jedoch weitergehen.
6: Für mich ist es ziemlich festgelegt und in meinem Kopf ist es auch fest, es wird sich nicht ändern, weil ich schon so viel Erfahrung habe im ländlichen Bereich mit Patienten durch den ambulanten Pflegedienst meiner Mutter.
23: Aycan ist sich mit ihrer Entscheidung sicher. Nicht allen geht es so. Die Studierenden blicken gespannt auf die Gerichte. Wenn sie mit ihren Klagen Erfolg haben, könnten noch weitere folgen.
7: Sport.
8: Mit Moritz Kühn und einem ganz großen Fußballstar, der seinen Rücktritt aus der Nationalmannschaft bekannt gegeben hat. Es geht um Lionel Messi, der sich 2022 bei der WM in Katar seinen großen Traum erfüllte.
9: Argentinien ist Weltmeister! Eine ganze Nation fällt auf die Knie und dankt Lionel Messi. Den sieht man überhaupt nicht mehr. Nicht, weil er so klein ist, sondern weil sie alle sich auf ihn geworfen haben.
8: Ja, zum ersten und einzigen Mal Weltmeister. Sein letzter Auftritt im Argentinien-Trikot war das WM-Finale in diesem Jahr, das mit 0:1 gegen Spanien verloren ging. In den sozialen Medien hat der 39-Jährige zu seinem Rücktritt geschrieben, Zitat, "Es war eine Entscheidung, die mir in der Seele wehgetan hat und immer noch wehtut, aber ich verstehe, dass es an der Zeit ist." An unseren Kollegen Lars Bente ging die Frage, wie die Reaktionen sind.
10: Ja, voller Dankbarkeit und ganz, ganz viel Pathos. Der argentinische Staatspräsident Milei, der schreibt zum Beispiel mit Messi-Bewunderung, vielen Dank, unglaublicher Mann. Auf den Social-Media-Accounts der argentinischen Nationalmannschaft, da heißt es sogar, wir werden dich bis ans Ende unserer Tage lieben. Ja, und auch Messis Mitspieler aus der sogenannten Albi Celeste, die adeln ihn als größten aller Zeiten und ewigen Kapitän. Ja, also ganz andere Reaktion als noch vor 10 Jahren. Da hatte Messi nämlich schon mal seinen Rücktritt aus der Nationalmannschaft erklärt, allerdings eher aus Frust, weil er mit den Argentiniern bis dahin einfach keinen großen Titel gewinnen konnte. Damals flehten ihn die Argentinier an, doch bitte wieder zurückzukehren ins Team. Ja, und eben das tat Messi dann auch schon ein paar Wochen später und sollte dann doch noch die goldenen Zeiten mitprägen.
8: Neben dem WM-Titel schnappte er sich auch zweimal die Copa America, also sozusagen die Fußball-Europameisterschaft für Südamerika. Und eines ist auch noch wichtig zu erwähnen, Messi spielt ja noch weiter auf Vereinsebene bei Inter Miami in den USA. Dort besitzt er einen Vertrag bis 2028. Ein doppeltes Comeback gab es bei den Fußballerinnen des FC Bayern München. Julia Gwin und Lena Oberdorf standen nach langer Verletzungspause wieder auf dem Platz. Und Julia Gwin erzielte auch ein Tor beim 2:0-Erfolg in der Bundesliga gegen Aufsteiger Mainz.
26: Klar waren es jetzt im Endeffekt nur 3 Monate. Wenn man schon mal schwere Verletzungen gehabt hat, ist das ein kleines Comeback. Trotzdem bedeutet es einem immer was. Vor allem, wenn man dann wieder eine Zeit lang weg von der Mannschaft war, freut man sich einfach wieder mit den Mädels auf dem Platz zu stehen und ist, glaube ich, immer was Schönes, wenn man dann es noch mit dem Tor krönen kann, wenn man sich irgendwo mit eintragen darf. Und ja, in erster Linie macht es einfach Spaß. War, glaube ich, heute nicht das allerbeste Spiel von uns, aber alles in allem, gesund auf dem Platz zu stehen, ist für mich gerade das, was zählt.
8: Und beeindruckend ist auch diese Statistik. Die Münchnerinnen um Julia Gwin haben seit 44 Bundesligaspielen nicht mehr verloren. Und diese Saison ging auch richtig gut los. 2 Spiele, 2 Siege. Aufsteiger Mainz wartet dagegen noch auf den ersten Punkt, hatte mit München und Bremen aber auch ein richtig schweres Auftaktprogramm. An der Auftakthürde gescheitert bei den US Open in New York ist Tennisprofi Tamara Korpatsch. Für die Hamburgerin ist das Grand-Slam-Turnier schon beendet. Aus New York, Tim Brockmeier.
27: 10 Aufschlagspiele lang funktionierte so gut wie gar nichts bei Korpatsch. Ihr eigener Service zu schwach, zu viele einfache Fehler, 0:6 und 0:4 aus ihrer Sicht der Spielstand. Dann gewann sie ihr allererstes Spiel zum 1:4 im zweiten Satz und plötzlich war der Kopf freier, der Arm lockerer und es wurde eine ganz andere Partie. Die Hamburgerin kam zurück in den Satz und zwang die junge Österreicherin in den Tiebreak. Den aber dann konnte Lilly Tagger verdient für sich entscheiden. Am Ende 0:6 und 6:7 aus Sicht von Korpatsch aus in der ersten Runde.
8: Und alle Ergebnisse der US Open gibt's auf sportschau.de. Der seit Jahren beste deutsche Tennisspieler Alexander Zverev steigt erst in der Nacht von Dienstag auf Mittwoch ins Turnier ein.
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1: Um 0.30 Uhr mit Milat Kupay. Die Pflegebevollmächtigte der Bundesregierung Staffler hat Warnungen vor einer bevorstehenden Zahlungsunfähigkeit der Pflegekassen zurückgewiesen. Der Spitzenverband der gesetzlichen Krankenkasse hatte davor gewarnt, dass schon im Oktober nicht mehr alle Leistungen bezahlt werden könnten. Das bestritt Staffler im Bayerischen Rundfunk aber. Die CSU-Politikerin sagte, man werde die Pflegekassen nicht pleite gehen lassen.
2: Es gibt ja die Darlehen, die in Aussicht gestellt sind und die natürlich auch die Zeit überbrücken werden bis zum 1. Januar, bis die Reform dann in Kraft tritt. Das heißt aber natürlich, dass wir trotzdem bei der Reform jetzt schnell auch zum Ende kommen müssen. Wir wundern uns auch so ein kleines bisschen, warum die Kassen jetzt so hier auch versuchen, das Thema so groß zu machen. Denn genau aus dem Grund steht ja die Pflegereform jetzt vor der Tür.
1: Außenminister Wadephul will enger mit nordafrikanischen Ländern zusammenarbeiten, um die Migration in Richtung Europa einzudämmen. Es gehe darum, die Ursachen der Flucht stärker zu bekämpfen, sagte der CDU-Politiker nach einem Treffen mit seinem tunesischen Kollegen Nafdi in Tunis. Im Fokus dabei stehen laut Wadephul die Länder der sogenannten Sahelzone. Dort müsse man für mehr Wirtschaftswachstum sorgen. Außerdem sei es wichtiger, entschiedener gegen Schleuserbanden vorzugehen. Inzwischen ist Wadephul zum Abschluss seiner zweitägigen Nordafrika-Reise in Algerien angekommen. Nach Betriebsversammlungen in mehreren VW-Werken ist die Stimmung beim kriselnden Autobauer weiter angespannt. Der Bezirksleiter der IG Metall Gröger sagte nach dem letzten Treffen im Werk Hannover, die Kommunikation des Managements sei nach innen sei ein absolutes Desaster. Hintergrund sind Sparpläne und mögliche Werksschließungen. Niedersachsens Ministerpräsident Lies forderte den VW-Vorstand auf, den Fokus stärker auf Wachstumsfelder der Zukunft zu legen. Spaniens Ministerpräsident Sanchez hat Israel und Russland vorgeworfen, zum massenhaften Grenzübertritt in die spanische Exklave Ceuta vor einem Monat beigetragen zu haben. In einem Radiointerview sprach Sanchez von Anzeichen einer gezielten Desinformationskampagne in sozialen Netzwerken. Aus Madrid, Franka Welz.
3: Als Quelle für diese Informationen nannte Sanchez den Europäischen Auswärtigen Dienst. Das ist der diplomatische Dienst der Europäischen Union. Wenn sich

0: Am Mittwoch meist trocken, im Norden und Nordwesten zeitweise Regenschauer, 18 bis 27 und am Donnerstag im Süden heiter, sonst Schauer und Gewitter, 19 bis 29 Grad. Das waren die Nachrichten.
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2: Und da habe ich aktuell nur eine Meldung für Sie, die betrifft die A1 Lübeck Richtung Hamburg. Zwischen Moorfleet und Norderelbbrücke gibt es 1 Kilometer Stau. Gute Fahrt.
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2: Mit Theresa Waffer. Hallo. Die diplomatischen Kanäle, die bringen offenbar schon lange nichts mehr. Aber zwischendurch haben die USA mal eine Zeit lang nicht den Iran angegriffen. Etwa 1 Monat lang, bis zur vergangenen Nacht. Da haben die USA eine Insel im Persischen Golf attackiert. Der Iran griff danach 2 US-Stützpunkte in Jordanien mit Raketen an, die abgefangen wurden. Die Kollegin Birgit Langhammer vom NDR hat mit dem Polizisten und Iran-Kenner Daniel Gerlach gesprochen und ihn gefragt, ob ihn diese Angriffe überrascht haben oder ob die absehbar gewesen sind.
3: Es ist absehbar, weil natürlich auch beide Seiten zeigen wollen, dass sie abwehrbereit sind, dass sie angriffsbereit sind und dass sie sich nichts schenken. Wenn eine solche Situation sich verstetigt, dann müssen die Konfliktparteien immer mal wieder daran erinnern, dass es sich hier um eine Kriegssituation handelt. Und wir dürfen auch eine Sache nicht vergessen. Es gibt die politische Dimension des Ganzen, auch die strategische Kommunikation. Aber es gibt natürlich auch die Militärs, die sich gegenseitig genau beobachten, die Aufklärung betreiben und schauen, wer fährt gerade welches Manöver, wer setzt sich wo fest, wer versucht irgendwo militärisches Material hinzubringen. Und dementsprechend erfolgen solche Angriffe ja nicht nur, weil man ein politisches Signal setzt, möchte, sondern weil man auch eine militärische Situation ganz konkret hat vor Ort.
4: Das heißt, Sie wären jetzt auch eher bei der amerikanischen Lesart, dass hier gerade Waffen in Stellung gebracht werden sollte, die dann für die Straße von Hormuz gegebenenfalls wieder Attacken bedeutet hätten?
3: Das halte ich auf jeden Fall nicht für unwahrscheinlich, ja.
4: Und wenn Sie sagen, dass es eben auch auf so viel mehr ankommt, wenn jetzt die USA iranische Stellungen angreifen, Iran wieder antwortet, ist das für Sie jetzt noch ja, eine Art kontrollierte Eskalation oder entgleitet da einem auch mal die Dynamik?
3: Das ist eine kontrollierte Eskalation. Wir haben ja den letzten Monaten gesehen, wie schnell das geht, dass sich die Konfliktparteien ein solches Muster gewöhnen. Der große Nachteil für beide Seiten ist übrigens, dass sich Abschreckung irgendwann abnutzt. Das heißt, wenn sie ihr Material benutzt haben und wenn sie gezeigt haben, was sie können und wie weit sie bereit sind zu gehen, dann sind sie irgendwann nicht mehr in der Lage, den Gegner abzuschrecken. Denn Abschreckung existiert ja von der Sorge, dass der Gegner einen Schritt weiter gehen würde. Und die militärischen Möglichkeiten sind weitestgehend ausgereizt. Natürlich haben die Amerikaner die Möglichkeit, jetzt ganz groß zu mobilisieren und eine Bodeninvasion Irans vorzubereiten. Aber das ist angesichts der Erfahrungen mit dem bisherigen Kriegsverlauf völlig utopisch. Und das weiß die iranische Seite. Auf der anderen Seite muss die iranische Seite aber auch damit rechnen, dass die Nachbarn in der Region und natürlich die Amerikaner versuchen, solche Workarounds zu finden. Das heißt, das Hauptdruckmittel, was Iran derzeit hat auf die Weltwirtschaft, nämlich die Straße von Hormuz, zu umgehen. Und deswegen gehe ich davon aus, natürlich kann man diese Situation derzeit lösen, aber es ist auch durchaus vorstellbar, dass wir, wie in anderen Konflikten auch, eine Verstetigung über Jahre erleben, in denen die Konfliktparteien sich an die Situation gewöhnen und versuchen, eben solche Workarounds zu finden und die Straße von Hormuz zu umgehen.
4: Was will Donald Trump eigentlich in Iran erreichen? Also jetzt doch ein Abkommen? Soll es eine dauerhafte Schwächung des Landes geben oder doch noch eine Ablöse des Regimes? Wo sehen Sie den Schwerpunkt?
3: Nein, ein Ende des Regimes oder ein Sturz des Regimes ist bei den Amerikanern nach meinem Dafürhalten derzeit nicht auf der Agenda. Und man hat eben auch gesehen, dass das so nicht funktioniert. Also diejenigen, die davor gewarnt haben vor diesem Ansatz, sind bestätigt worden. Das amerikanische Argument ist immer, ja, wir haben ja jetzt ein anderes Regime als vorher. Wir haben eine Veränderung, wir haben eine Dynamik. Und ich denke, dass der Versuch des Regime Change durch die USA und die israelische Führung zwar gescheitert ist, aber wir haben natürlich trotzdem große Instabilität und große Wandlungsprozesse innerhalb des iranischen Regimes. Also die Spätfolgen dieses drastischen Angriffs, wir dürfen nicht vergessen, da sind mehrere Dutzend von Führungspersönlichkeiten inklusive des Staatsoberhaupts umgebracht worden beim ersten Angriff. Und das wird natürlich langfristig seine Folgen zeitigen. Und die Amerikaner werden immer sagen, naja, wir haben ja einen Wandel erreicht, auch wenn wir nicht die Islamische Republik jetzt damit abgeschafft haben mit diesem Krieg. Das Zynische an dieser ganzen Situation ist, diejenigen, die das Material haben, die Mittel haben, die Macht haben, werden immer Wege finden, darum herum zu bauen. Aber diejenigen, die auf der schwächeren Seite sitzen, die abhängig sind von den Düngerlieferungen, von den Öllieferungen, insbesondere in der dritten Welt, die sind diejenigen, die

0: massiv darunter leiden werden. Wer Geld hat und risikobereit ist und sich Risiken leisten kann, ist immer in der Lage, Alternativen aufzubauen. Aber diejenigen, die eben davon abhängig sind, dass einigermaßen die Preise niedrig sind und die Lieferungen fortbestehen, die haben das ganz große Problem.
1: Vielleicht noch ein Satz zu Israel. Würde die USA sich also quasi mit Iran einigen, würde man den bisherigen Partner Israel ja dann alleine stehen lassen. Also das wäre dann auch noch eine weitere Ebene, die man einziehen müsste.
0: Naja, die Voraussetzung wäre natürlich schon, dass Iran von einer aggressiven Rhetorik und einem aggressiven Vorgehen in der Region Abstand nimmt. Schauen Sie, alles, was selbst in diesem selbst merkwürdigen Memorandum of Understanding, also diese Absichtserklärung, die da im Juni unterzeichnet wurde, drinsteht, ist eigentlich einlösbar. Die ganze Verhandlung war zwar relativ stümperhaft und es hat auch niemand nachgearbeitet, wie man dann nachher diese Ergebnisse erzielt, aber alles, was da drin steht, ist theoretisch einlösbar. Die Aufhebung von Sanktionen, die Verwässerung von Uranreserven, also das heißt der Abbau des Atomprogramms, des mutmaßlich militärischen Atomprogramms, die Öffnung der Straße von Hormuz. Das sind alles eigentlich Dinge, die einlösbar sind. Das sind keine Luftschlösser. In der Realität, in der Umsetzung ist es schwierig, aber es ist trotzdem möglich. Und ich denke tatsächlich, momentan haben wir die Situation, dass eine bilaterale, also amerikanisch-iranische oder amerikanisch-israelisch-iranische Annäherung nicht möglich ist. Und hier muss eigentlich ein altes Konzept wieder reaktiviert werden, was auch relativ viel im Schwange gerade ist. Und das ist ein regionales Sicherungssystem, ein multilaterales Sicherheitssystem, eine Art Konferenz für Sicherheit und Zusammenarbeit, wo eben, ohne dass es vorab Vertrauen gibt, die Akteure an einen Tisch kommen und Vertrauen aufbauen. Denn das ist derzeit berechtigterweise zwischen den USA, Israel und Iran nicht vorhanden.
2: Sagt der Autor Daniel Gerlach.
3: Wirtschaft.
2: Nach dem Hitzesommer naht das nächste Wetterextrem und das könnte weitreichende wirtschaftliche Folgen haben. El Niño, auf Deutsch das Kind. El Niño bringt je nach Region sehr hohe Temperaturen oder Starkregen. Und die Folgen dieses Wetterphänomens, die können weltweit spürbar werden, vom Supermarkt bis zur Elektroindustrie. Paula Protzen über die wirtschaftlichen Auswirkungen und wie oft El Niño zuschlägt.
4: Es tritt alle 2 bis 7 Jahre auf und bringt weltweit das Klima aus dem Takt. Besonders stark trifft es dabei Südamerika und Südostasien.
5: El Niño hat in diesem Jahr eine etwas größere Bedeutung für den Finanzmarkt, einfach weil er ein Stück weit zu einer Unzeit kommt. Er führt unter anderem dazu, dass zum Beispiel in rohstoffproduzierenden Ländern in Südamerika es zu mehr Unwettern kommt, insbesondere stärkeren Regenfällen, Überschwemmungen und so weiter.
4: Sagt Stefan Kemper, Chefstratege bei BNP Paribas. Gleichzeitig bleibt Regen im Süden Asiens aus und sorgt dort für Dürre. In beiden Regionen sind Ernteausfälle zu befürchten. Bei früheren starken El Niños waren global mehr als 60 Millionen Menschen betroffen, warnt die Welthungerhilfe. Insgesamt drohen weitere und vor allem langfristige Folgen für die Wirtschaft, so Kemper weiter.
5: Und das zeigt einfach, dass durch gerade auch die negativen Einflüsse in der Logistik, durch die Überschwemmung, zerstörte Straßen und so weiter und so fort, dass das kein vorübergehendes Phänomen ist, sondern dass das wirklich etwas ist, was langfristig durchaus einen Einfluss auf die wirtschaftliche Entwicklung hat.
4: In der Vergangenheit haben starke El Niños die globale Wirtschaftsleistung um 4 bis 6 Billionen Dollar gebremst, sagt Kemper. Die Folgen für Deutschland seien dabei überwiegend indirekter Art, zum Beispiel durch den Rohstoff Kupfer. Das Metall ist unverzichtbar in der Produktion von E-Autos und Kabeln. Aus Chile und Peru kommen 1/3 der Ressourcen. Wenn hier Minen überschwemmt werden und ein Mangel entsteht, würde das in Deutschland die Elektroindustrie treffen, die Automobilbranche und den Bau ebenso. Auch bei Kaffee, Kakao und Zucker wächst die Sorge vor Ernteausfällen durch Trockenheit oder Starkregen. Im Schnitt steigen Lebensmittelpreise nach einem El Niño im globalen Durchschnitt um rund 5%, hat der Internationale Währungsfonds analysiert.
5: Wir erwarten dieses Jahr wahrscheinlich den stärksten El Niño aller Zeiten. Also muss man davon ausgehen, dass es mehr als 5% ist. Das hätte natürlich dann auch direkt Auswirkungen auf Inflation.
4: Die Inflation, die sich gerade ohnehin wieder auf einem höheren Niveau befindet, weil die Energiepreise durch den Krieg im Iran angetrieben werden. Das alles trifft in eine Zeit, in der viele Lieferketten bereits strapaziert oder unterbrochen sind. Für Unternehmen kann das eine Negativspirale anstoßen. Wenn sich Lieferungen verzögern, können sich auch die Bezahlungen dafür nach hinten verschieben. Unternehmen strecken dann Selbstzahlungen, verschulden sich oder geben die Kosten weiter. Wenn sich gleichzeitig die wirtschaftliche Lage wichtiger Schwellenländer verschärft, sinkt dort die Nachfrage nach deutschen Exporten wie Maschinen, Chemikalien und Fahrzeugen. Weniger Absatz in Auslandsmärkten bedeutet für heimische Firmen womöglich weiter sinkende Umsätze. Vom Klimawandel muss man El Niño jedoch abgrenzen, sagt Umweltökonom Jörg Ankel-Peters vom RWI.
3: Was El Niño interessant ist, ist eben seine Vorherseh- und dann auch Vorhersagbarkeit. Anders als Wetterereignisse, die möglicherweise durch den Klimawandel ausgelöst werden, die sind aber eben im Ex-ante, also im Vorhinein, nicht vorhersagbar und auch natürlich nicht vorhersehbar. El Niño wiederum ist das.
2: Über das Wetterphänomen El Niño war das Paula Protzen. Der Sommer verabschiedet sich so langsam und ganz leise. Deutschlandweit laufen die Erntemaschinen an. Auch in Brandenburg hat die Apfelsaison offiziell begonnen. Der Startschuss für das Pflücken fiel im Potsdam-Mittelmark. Magdalena Bienert war im Michendorfer Ortsteil Wildenbruch dabei.
6: Über 100 verschiedene Apfelsorten hat der Familienbetrieb Meiser in Michendorf. Und die Apfelbegeisterung dafür ebbt beim Ehepaar Justus und Jutta Meiser nicht ab.
7: Man sieht es ja auch an den vielen Sorten. Und wenn man jetzt guckt, was alles schon auf den Bäumen wächst, die wir selbst gepflanzt haben, das ist einfach, auch die Säfte schmecken ja alle unterschiedlich. Ist ja nie der Standard. Macht einfach Spaß.
8: Ist es so, dass die Streuobstwiesen tatsächlich auch sowas Langfristiges haben? Wenn Sie sich vorstellen, so ein Baum ist groß und er kann 100 Jahre und älter werden, das ist schon was richtig Tolles.
6: Dass hier nicht nur Obst als Mittel zum Zweck angebaut wird, merkt man auch an der Verbundenheit zu den 7 Streuobstwiesen. Denn die tragen Namen wie Marie, Anna, Jutta oder Moni.
9: Benannt nach meiner Großmutter, die leider von uns gegangen ist. Die Wiese Jutta, die hier in Langerwisch liegt, benannt nach meiner Mutter. Und die Wiese Anna gegenüber, auch nach der Uroma benannt. Ja.
6: Sohn Tim Meiser arbeitet auch im Betrieb mit. Dieses Jahr spürt die Familie deutlich die extrem heißen Sommertage, sagt Vater Meiser.
8: Zweimal an die 40 Grad und sehr viel Obst ist runtergeplumpst. Und Sie sehen es vielleicht, wenn Sie schauen, ja, es ist Obst drauf. Aber vieles ist auch schon runtergefallen, vieles konnte nicht verwertet werden. Aber wir haben Obst und wir freuen uns auf die Verwertung.
6: Natürlich Apfelsaft, aber auch Cidre wird aus diesen Äpfeln hergestellt. Auch wenn die Ernte in Michendorf durchwachsen ist, der Gartenbauverband des Landes schätzt den Ertrag insgesamt auf 22.000 Tonnen, rund 20% mehr als letztes Jahr.
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2: Frauen zahlen die gleichen Krankenkassenbeiträge wie Männer, müssen künftig aber möglicherweise mit einer schlechteren ärztlichen Versorgung rechnen. Ab dem kommenden Jahr soll ein neues Gesetz die Kosten im Gesundheitswesen begrenzen. Dagegen protestieren Mediziner. Und darunter ist eine besonders laute Warnung. Frauenärztinnen befürchten, dass der Rotstift ausgerechnet die spezifische Vorsorge und Behandlung von Frauen trifft. Katrin Simonsen hat darüber mit 2 Gynäkologinnen gesprochen.
11: Nicole Matern will die Hoffnung noch nicht aufgeben. Die Berliner Frauenärztin setzt darauf, dass man doch noch Gehör findet beim neuen Bundesgesundheitsminister. Dafür wurde eine Petition gestartet. Die Berliner Landesvorsitzende des Berufsverbandes der Frauenärztinnen und Frauenärzte sagt im Podcast Hormongesteuert.
12: Hier und jetzt geht es darum, dass Frauengesundheit ein wichtiges Thema darstellt. Und dafür lohnt es sich immer zu kämpfen, um die Versorgung in Deutschland in den nächsten Jahren in der ambulanten Versorgung weiter so aufrechtzuerhalten.
11: Finanziell wird es für die niedergelassenen Ärztinnen und Ärzte ab 2027 deutlich schwieriger. Künftig werden alle Leistungen streng budgetiert, auch die Krebsvorsorge und die Schwangerenbetreuung. Damit werden die Spielräume kleiner.
12: Es wird ein Riesenthema in der Versorgung geben und darauf müssen wir uns alle vorbereiten.
11: 3,5 Millionen kurzfristige Termine könnten bundesweit wegfallen. Das ist die Prognose, die der Bundesverband der Frauenärztinnen und Frauenärzte berechnet hat. Schon jetzt ist es manchmal schwierig, kurzfristig einen Frauenarzttermin zu bekommen. Die Frauenärztin zu wechseln, im ländlichen Raum nahezu unmöglich, in der Stadt reine Glückssache. Das wird nicht besser werden, sagt Matern.
12: Das heißt, wir haben noch ein ganz anderes Dilemma. Wir haben wahnsinnig viele Patientinnen pro Praxis im Pool, können die aber in Zukunft gar nicht mehr betreuen, in dem Umfang, wie wir es gerne wollten.
11: Als Ärztin stecke sie zwischen ethischer Verpflichtung und wirtschaftlichen Zwängen. Am meisten schmerze es, dass sie künftig nur eine begrenzte Zahl schwangerer Patientinnen betreuen dürfe. So könne es passieren, dass sie langjährige Patientinnen in andere Praxen vermitteln müsse.
12: Das ist auch für mich frustrierend, aufs Äußerste, weil ich bin die Vertrauensperson für diese Frau, für dieses Paar und muss dann anfangen zu vermitteln. Das ist eigentlich nicht meine Aufgabe. aber sie wird zu meiner Aufgabe gemacht.
11: Katrin Schaudig hat sich mit ihrer Frauenarztpraxis in Hamburg auf die Betreuung von Frauen in den Wechseljahren spezialisiert. Als Präsidentin der Deutschen Menopausegesellschaft fährt sie seit Monaten regelmäßig nach Berlin ins Bundesgesundheitsministerium. Erklärtes Ziel: Frauen in der Lebensmitte müssen medizinisch besser beraten und betreut werden.
13: Wir haben einerseits diese Awareness-Kampagne für Wechseljahre, die ja sehr breit ist. Da passiert viel. Aber das Komische ist, jetzt sollen Gelder gestrichen werden. Da ist ein krasser Widerspruch drin. Das frustriert mich sehr.
11: Aktuell läuft in Bayern noch eine Studie zum präventiven Nutzen einer ausführlichen Wechseljahreberatung für Frauen über 40 Jahren. Diese soll dann möglichst von den Krankenkassen bezahlt werden. Doch Katrin Schaudig fehlt aktuell die Fantasie, wo das Geld für die bezahlte ärztliche Wechseljahreberatung herkommen soll. Stattdessen beobachtet sie, dass viele Ärztinnen und Ärzte dies als Selbstzahlerleistung anbieten. Nicole Matern bestätigt das.
12: Es wird darauf hinauslaufen, dass wir wirtschaftlichen Einbußen durch Selbstzahlersprechstunden und Privatsprechstunden erweitern muss, um wirtschaftlich überleben zu können.
11: Eine ausführliche Beratung auf eigene Kosten, das kann sich nur ein Teil der Frauen finanziell leisten.
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2: Am Wochenende wird in Sachsen-Anhalt gewählt, 2 Wochen später in Mecklenburg-Vorpommern. In beiden Ländern liegt die AfD in Umfragen vorn. Unser Gastkommentator Gordon Ripinski, Gründungschefredakteur von Politico Deutschland, sieht die politische Mitte in einer tiefen Krise.
14: Wenn am kommenden Sonntag in Sachsen-Anhalt ein neuer Landtag gewählt wird, dann werden die früheren Volksparteien, CDU und SPD, womöglich zusammen weniger als 30% der Stimmen erreichen. Längst ist aus der Krise von Friedrich Merz und der Volksparteien eine des Parteiensystems geworden. Immer mehr Parteien jenseits der erstarkten AfD müssen sich zusammentun, um gegen sie eine Mehrheit zu bilden. Dabei inhaltlich zu überzeugen, wird immer schwieriger, die Kompromissfindung immer komplizierter. Die 2/3 oder 3/4 der Bevölkerung in Deutschland, die eigentlich keine extreme Partei wählen wollen, wissen dadurch zunehmend nicht mehr, wohin mit ihren Stimmen. Die Projektionsfläche der Mitte, sie ist nicht mehr vorhanden. Die Tore nach rechts und links werden weit geöffnet. Die Kanzlerschaft von Friedrich Merz, sie wird womöglich irgendwann enden und Sachsen-Anhalt könnte ein Startpunkt davon sein. Aber was danach kommt, das ist noch offen. Die meisten Deutschen wollen die Ränder nicht an der Macht sehen. Nun braucht es eine Alternative aus der Mitte, auf die sie setzen können.
2: Die Meinung von Gordon Ripinski. Fabian Reimbold aus dem Politikressort der Zeit weist im Podcast Was jetzt darauf hin, dass Kanzler Merz beim Wahlkampf im Osten kaum persönlich auftritt und zeigt angesichts der Sicherheitslage Verständnis.
15: In Sachsen-Anhalt merkt man, dass rechtsextreme Gruppen, AfD-nahe Pöbler, die fühlen sich ja quasi im Aufschwung. Und da steht auf allen Ebenen die Sicherheit schon in Frage. Da bringt es auch wenig, vielleicht so eine Veranstaltung zu machen. Und aus meiner Sicht ist das wirklich so ein Problem für den gesamten Wahlkampf. Also jenseits von diesen Auftritten von Merz ist es so, dass die CDU und die SPD dort kaum große Veranstaltungen machen aus dieser Angst heraus. Und während die AfD quasi täglich eine Großveranstaltung hinlegt und so den öffentlichen Raum total dominiert. Also das ist ein großes Problem, glaube ich, auch dann über Sachsen-Anhalt hinaus.
2: Meint Fabian Reimbold. Die Neue Osnabrücker Zeitung wünscht sich dagegen mehr Präsenz der politischen Mitte vor den aktuellen Wahlen.
16: Olaf Scholz wurde als Kanzler im Brandenburger Landtagswahlkampf einst wegen seiner Ukraine-Politik ausgebuht und beschimpft. Er brüllte damals mit seinen Argumenten zurück und verteidigte seinen Kurs. Wenn Merz nun auf 10 Spitzen durch Sachsen-Anhalt und Mecklenburg-Vorpommern schleicht, wird es solche Szenen nicht geben. Die Wahlkämpfer von CDU, SPD, Grünen und Linken kämpfen bis zum letzten Tag im Nahkontakt. Sie verdienen mehr Unterstützung aus Berlin.
2: Themenwechsel. Vor knapp 4 Wochen ist auf dem Flughafen in Leipzig eine mit Sprengstoff präparierte Drohne entdeckt worden. Die Süddeutsche Zeitung aus München hält Russland für den Auftraggeber. Sie fordert die Bundesregierung auf, Klartext zu reden.
16: Niemand in der NATO will ernsthaft einen Krieg mit Russland. Aber der Kanzler muss die Wahrheit darüber sagen, was der Kriegstreiber in Moskau tut. Obwohl oder gerade weil dessen Satrapen von der AfD am Wochenende eine Landtagswahl gewinnen werden. Wladimir Putin führt Krieg gegen die Ukraine, aber auch gegen Staaten, die dem geschundenen Land helfen.
2: Nach Meinung der Frankfurter Allgemeinen Zeitung will der Kreml mit allen Mitteln Einfluss auf die Stimmung und Machtverteilung in Deutschland nehmen.
16: Ein geglückter Angriff in Leipzig wäre auch Wahlkampfhilfe für die AfD gewesen, die besonders erfolgreich im Osten die Angst bewirtschaftet, Putins Krieg gegen die Ukraine werde auch nach Deutschland kommen, wenn Berlin nicht mit der Unterstützung Kiews aufhöre. Für die AfD und viele ihrer Anhänger ist klar, wer die Schuld trüge, wenn Russland, Deutschland oder dessen Verbündete angriffe, nicht Russland.
2: Das waren die Standpunkte, zusammengestellt von Torben Müller.
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2: Erika Badu ist seit den 90er Jahren erfolgreich im Musikgeschäft und hat 5 auch erfolgreiche Alben veröffentlicht, einige Grammys geholt und wurde auch als Mode-Ikone verehrt. 11 Jahre lang hat sie eine Pause hingelegt und jetzt gibt's ein neues Album. Before the World Blows heißt es.
17: Ein Soundteppich formiert sich aus Tönen einer Kalimba, Frequenzgeräuschen aus dem Äther, von irgendwoher hört man Chorstimmen. Eine aufgeschreckte Gänseherde markiert schließlich den Einsatz des samtig weichen Beats. So setzt die Intro des Albums die Kulisse einer Erzählung, in der sich Vergangenheit und Gegenwart verbinden.

Überhaupt ist das Verbindende, Gemeinsame das, worum es Erykah Badu geht, was gleich im ersten Refrain deutlich wird. 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Wenn wir uns schon auf keinen Gott einigen können, dann bitte wenigstens auf die Snare und Kickdrum von diesem Beat. Dem in Zeiten von Trump erstarkenden Rassismus tritt sie mit entschlossenem, geschichtsbewusstem Stolz entgegen. Früher waren wir verbunden durch das Blut, jetzt verbindet uns die Liebe. Früher waren wir verbunden durch Ketten, jetzt durch unseren Verstand.

Die Beats von The Alchemist sind mal komplex, an anderer Stelle simpel und auf das Wesentliche reduziert, aber stets groovy, subtil und vielschichtig. Ein Alchemist, der sein Handwerk versteht. And it's always gonna be Mit kleinen Besonderheiten wird die Erzählung des Songs in Sound übersetzt. Zum Beispiel hier bei To the Moon, wo gegen Ende ein altes, schepperndes Klavier einsetzt, das an vergangene Zeiten erinnert. Eric Abadou hat sich jede Menge Gäste in das Studio geholt. Das eben war Rapper Steve Lacy. Auch Starsaxophonist Kamasi Washington ist auf einem Track zu hören. Black Box unterscheidet sich vom restlichen Album durch zeitlos swingenden Jazz mit improvisatorischen Freiräumen und Spoken Word Poetry. 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Liebesbeziehungen und ihre Tücken, darum geht es auf dem Album immer wieder. In Love Me Not beschreibt Erykah Badu die Enttäuschung bei einer romantischen Begegnung, bei der es ihm doch nur um Sex geht, während sie sich nach Zärtlichkeit sehen. Das dicke Ende kommt dann allerdings in der konkreten Situation, in der sich die Rollen in einer Art Hörspielsequenz sprichwörtlich umdrehen. 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Oh, ma'am, you have to unclench your ass. No, ow. See, now look, you have... Anders als der Albumtitel Before the World Blows suggerieren mag, haben Erykah Badu und The Alchemist die Welt keinesfalls aufgegeben. Ihr Rezept für die Zukunft heißt Kreativität und Empathie. Yeah.

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1: Um 1 Uhr mit Milat Kupay. Die massive Finanzlücke in der Pflegeversicherung sorgt für Diskussionen. Der zuständige Spitzenverband hatte davor gewarnt, dass schon im Oktober nicht mehr alle Leistungen bezahlt werden könnten. Die Pflegebevollmächtigte der Bundesregierung Staffler sieht die Gefahr nicht. Aus der Nachrichtenredaktion Jonas Valentin Weber.
2: Staffler verwies im Gespräch mit dem Bayerischen Rundfunk auf die Pflegereform, die die Regierung im Herbst vorlegen will und die dann Anfang des kommenden Jahres in Kraft treten soll. Da gehe es genau darum, die Pflegereform langfristig tragfähig zu machen. Sollte das Geld bis dahin ausgehen, werde der Bund mit Darlehen einspringen. Pleite gehen lassen werde man die Pflegekassen nicht, so die CSU-Politikerin.
1: Immer mehr Eltern in Deutschland haben finanzielle Sorgen. Zu diesem Ergebnis kommt eine Umfrage des Hilfswerks Save the Children. Mehr als ein Viertel der Familien sorgt sich demnach, Heizkosten, Kleidung oder Nahrung nicht mehr zahlen zu können. Das sind 2% mehr als noch im Vorjahr. Betroffen sind laut Umfrage insbesondere Eltern mit geringem Einkommen und Alleinerziehende. Mehr als 80% sind der Meinung, dass die Bundesregierung nicht genug gegen Kinderarmut tue. Die Finanzminister der größten Industrie- und Schwellenländer beraten in den USA über die Lage der Weltwirtschaft. An dem Treffen in Asheville nimmt überraschend auch der russische Finanzminister Siluanov teil. Das sorgt unter den G20-Staaten für Unstimmigkeiten. Auch Bundesfinanzminister Klingbeil äußerte sich. Aus Asheville Philipp Eckstein.
3: Die USA haben aktuell den Vorsitz der G20 und sie haben Anton Siluanov zu dem Treffen eingeladen. Die europäischen G20-Staaten reagierten darauf verärgert und verweigerten ein gemeinsames Gruppenfoto. Das sogenannte Familienfoto wurde dann ohne Russlands Finanzminister aufgenommen. Dass die US-Seite Russlands Finanzminister eingeladen hat, bezeichnete Klingbeil als irritierend. Er hätte sich mehr Klarheit gewünscht, dass man ihn nicht wie einen normalen Gast empfange.
1: Ein großflächiger Ausfall bei Microsoft beeinträchtigt den E-Mail-Verkehr von Millionen Nutzern weltweit. Betroffen sind sowohl Unternehmenskunden von Microsoft 365 als auch private Nutzer des E-Mail-Dienstes Outlook. Demnach kommt es zu Problemen beim Login sowie beim Empfang und Versand von E-Mails. Viele Nutzer melden zudem, dass Postfächer nicht mehr synchronisiert werden und die Anwendung einfriert. Microsoft führt die Probleme auf einen Fehler in der eigenen Cloud zurück. Das waren die Nachrichten. Das Wetter in Deutschland: auf trocken an den Küsten und im Osten noch Schauer, Tiefstwerte 17 bis 8 Grad. Tagsüber im Süden trocken, sonst einige Schauer und vereinzelt Gewitter, Höchstwerte 18 bis 27 Grad. Es ist 1.03 Uhr.
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4: Die A1 Hamburg Richtung Lübeck ist zwischen Kreuz Bagter Heide und Bad Oldesloe wegen Fahrbahnerneuerung bis voraussichtlich 5 Uhr früh gesperrt. A1 Lübeck Richtung Hamburg, also die Gegenrichtung zwischen Morfleth und Norderelbbrücke, 1 Kilometer Stau. Die A4 Erfurt Richtung Dresden ist zwischen Glauchau Ost und Hohenstein-Ernsthal wegen Bauarbeiten bis 5 Uhr früh gesperrt. Die A9 Nürnberg Richtung Halle-Leipzig ist zwischen Münchberg Süd und Münchberg Nord wegen eines Hubschraubereinsatzes gesperrt. Die A17 Dresden-Prag ist zwischen Dresden-Gorbitz und Dresden-Südvorstadt in beiden Richtungen wegen Tunnelwartungsarbeiten bis ca. 5 Uhr gesperrt. Die A24 Berlin Richtung Hamburg ist zwischen Herzsprung und Wittstock-Dosse wegen Bergungsarbeiten bis 4 Uhr gesperrt. A40 Duisburg Richtung Venlo. Die Strecke ist zwischen Strählen und Kreuz Saade-Heiken wegen Bauarbeiten bis 6 Uhr früh gesperrt. Und B96, der Tiergartentunnel, ist zwischen Heidestraße und Reichpietschufer in beiden Richtungen bis voraussichtlich 5.30 Uhr gesperrt. Ihnen eine gute und sichere Fahrt.
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4: Aus dem Studio von NDR Info in Hamburg. Mein Name ist Theresa Wafer. Willkommen. Es gibt in Deutschland immer mehr junge Menschen, die in keiner Form auf dem Arbeitsmarkt Fuß gefasst haben. Und jeder Zehnte ist betroffen. So zeigen es die Zahlen, die das Statistische Bundesamt veröffentlicht hat. Warum gelingt so vielen der Einstieg ins Berufsleben nicht? Darüber sprechen wir gleich. Erstmal die Zahlen aus Deutschland und der Vergleich mit anderen europäischen Ländern. Marius Zegri hat die Daten.
5: Experten sprechen von der NEET-Quote. Das ist die Abkürzung für Not in Employment, Education or Training. Auf Deutsch weder in Beschäftigung, Weiter- oder Ausbildung. Diese Menschen haben keinen Abschluss, keine Ausbildung, keinen Job. Bei den 20- bis 24-Jährigen betrifft das hierzulande rund 10%. Damit liegt Deutschland im europäischen Mittelfeld. Höher ist die Quote etwa in Frankreich mit 16 und in Rumänien mit sogar fast 23%. Am anderen Ende liegen beispielsweise Tschechien mit knapp 8 und die Niederlande mit gerade einmal 5,6%. Allerdings, während die NEET-Quote in Europa tendenziell eher sinkt, ist sie in Deutschland in den vergangenen Jahren angestiegen. Im Einzelnen sehen die Zahlen folgendermaßen aus. Tendenziell gibt es etwas mehr Frauen als Männer, die in die Kategorie NEET fallen. Und auf dem Land tritt das Problem, weder Job noch Ausbildung zu haben, seltener auf als in den großen Städten. Auch bei den Gründen gibt es Unterschiede. Dazu sind zuletzt vor 2 Jahren im nationalen Bildungsbericht Zahlen erhoben worden. Danach ist rund ein Viertel der Betroffenen auf Arbeitssuche, weitere 10% sind kurz davor, ein Studium aufzunehmen. Das heißt aber auch, fast 2/3 jener Menschen, die betroffen sind, stehen dem Arbeitsmarkt tatsächlich nicht zur Verfügung. Die Gründe dafür sind vielfältig. Angefangen bei fehlender Unterstützung aus der Familie, über die Betreuung eigener Kinder bis hin zu gesundheitlichen Problemen.
4: Also die Zahlen zeigen das Ausmaß, aber noch nicht, warum junge Menschen ohne berufliche Perspektive bleiben. Der Kollege Stefan Schlag vom NDR hat mit Menno Baumann über die Ursachen gesprochen. Er ist Professor für Intensivpädagogik und soziale Arbeit an der Fachhochschule Düsseldorf und er ist Host des Podcastes Systemspringer. Und die Frage an den Experten war, was sind die entscheidenden Gründe dafür, dass junge Menschen weder in Ausbildung noch in Arbeit sind?
6: Es gibt natürlich einerseits die wirtschaftlichen Gründe, das ist aber ein Thema, zu dem ich als Pädagoge wenig sagen kann. Aber Konjunkturschwäche ist nie gut für solche Prozesse. Was mich natürlich interessiert, sind gerade auch die jugendspezifischen Gründe. Und da muss ich sagen, wir sehen in Deutschland eine Zunahme an Bildungsabbrechern und Abbrecherinnen, vor allen Dingen auch gerade im Ausbildungsmarkt, nicht nur schulisch. Wir sehen, dass der Faktor der Herkunft wieder wichtiger wird für Bildungskarrieren. Da waren wir schon mal besser, das ist gerade wieder rückläufig, so das Unterstützung der Eltern, Einkommen der Eltern und natürlich junge Menschen, die ohne Eltern in Deutschland sind, ganz besonders es schwer haben. Und so ein Stück weit ist es natürlich auch Vorbehalte so, wir haben immer von Generation Corona gesprochen, also auch da, diese Generation, das sind ja die jetzt 20-Jährigen, die damals ihre Sek-1-Abschlüsse gemacht haben.
7: Wenn Sie sagen, da gibt es unterschiedliche Gründe auch, dass diese jungen Menschen dann auf dem Arbeitsmarkt auch gar nicht ankommen, dass sie Schule abbrechen, dass sie eine Ausbildung abbrechen. Worin sehen Sie da die Gründe, wenn ein Kind in der Schule nicht zurechtkommt? Ist es zu wenig Unterstützung oder ist es vielleicht schon ein Schritt vorweg, dass in der frühkindlichen Bildung da schon die Ursachen liegen?
6: Na, wenn man sich die Studienlage anguckt, muss man sagen, bis zum Grundschulalter steht Deutschland noch nicht so schlecht da. Das Ganze passiert durchaus im Sek-1-Bereich. Das heißt, diese Trennung, die Selektion in Leistungsgruppen und damit auch frühzeitig die Erkenntnis, eigentlich bin ich relativ perspektivlos. Das ist ein wichtiger Faktor. Das sehen wir auch bei unseren Studien zum Thema Jugendgewalt. Wenn ein junger Mensch nicht mehr an seine eigene Zukunft glaubt, das ist immer der größte Faktor für jetzt wird es schwierig. So, und dann hat es natürlich auch was mit mentaler Gesundheit zu tun. Das Bildungssystem ist Stress, das muss man ganz klar sagen. Der hat auch nicht abgenommen. Gerade durch das Hin und Her G9, G8, G9 sind Jugendliche verunsichert und wir sehen eine höhere Quote von jungen Menschen mit Depressionen. So, und das sind natürlich alles Faktoren, die zusammenkommen und die sich dann natürlich dann auch, ja, europaweit noch relativ gering, aber in der Entwicklung in Deutschland einfach negativ zusammenzählen lassen.
7: Also Schule produziert, ich nenne es mal so, zu viele Verlierer.
6: Genau. Und dabei sind natürlich auch Faktoren, wir haben viele Studien, die zeigen, Intelligenz ist nicht der Faktor, wie erfolgreich ich in der Schule bin, sondern das reicht von Faktoren wie, was machen meine Eltern? In bestimmten Fächern spielt nach wie vor das Geschlecht eine größere Rolle für die schulische Bewertung als das individuelle Leistungsniveau. Bis hin zu, dass es jetzt sogar eine aktuelle Studie über Deutschland, Österreich und die Schweiz gibt, die zeigt, sogar der Body Mass Index, der BMI, lässt sich in den Bewertungen ablesen. Das heißt also, wir haben auch strukturelle Diskriminierungsfaktoren in der Schule, die manchen Menschen schnell signalisieren, das ist hier nicht dein System. Wenn ich Lesen und Schreiben gut kann und das ist meine Stärke, habe ich einen Vorteil. Wenn ich aber in Sport gut wäre oder wenn ich Dinge kann, die in der Schule überhaupt gar keinen interessieren, aber dafür ist Lesen nicht meine Stärke, dann bin ich schnell draußen.
7: Und wen sehen Sie da in der Pflicht? Sind es dann die Bundesländer, die Schulen entsprechend besser ausstatten müssen, Lehrer besser vorbereiten müssen, dass die Lehrerausbildung dann entsprechend angepasst werden soll? Wo sehen Sie da den Hebel?
6: Es sind verschiedenste Faktoren, die ich da sehen würde. Das eine ist, wir haben natürlich auch Matching-Probleme. Wir haben ja immer wieder die Diskussion, dass wir mit mindestens so viele freie Lehrstellen wie Bewerber haben und trotzdem finden sie nicht zusammen. Was wir sehen, ist anonymisierte Bewerbungen zum Beispiel. Wenn sich Menschen um Ausbildungsplätze bewerben, ohne Angabe von Name, Geschlecht und ihre Wohnadresse. Auch das spielt eine Rolle. Natürlich gibt es auch Stadtteile, aus denen habe ich weniger Chancen als aus anderen. Und wenn ich mich ohne diese ganzen Informationen bewerben kann, dann kommen mehr Menschen in die zweite und dritte Runde, als wenn ich von Anfang an diese Informationen mitliefere. Also da sehen wir erste Faktoren. Wir bräuchten eine viel stärkere Fokussierung auf eben die Sek-1-Abschlüsse und die Berufsabschlüsse. Wir gucken immer nur aufs Abitur. Da war gerade die Corona-Zeit ein schönes Beispiel, dass wir ganze Generationen von Auszubildenden in die Arbeit entlassen haben, ohne praktische Prüfung, war egal, Hauptsache das Abitur stimmt. Und wir müssen viel stärker daran fokussieren. Schulsozialarbeit an Berufsschulen wäre ein wichtiger Faktor. Und auch Mental Coaches, gerade im Ausbildungssektor. Wir haben das in den Schulen in Nordrhein-Westfalen gesehen, dass diese Mental Health Coaches guten Effekt erzielen können. Und ich denke, wir müssen das auf die Phase des jungen Erwachsenenalters einfach mit ausrollen, dass wir junge Menschen auch psychisch begleiten durch diese Phase der Ausbildung. Denn es heißt immer so schön, Lehrjahre sind keine Herrenjahre. Das stimmt, das war noch nie so. Mhm. Aber wir sehen eben jetzt auch gerade, dass wir da Unterstützung leisten sollten, weil wir in einer Zeit, wo wir dringend Fachkräfte brauchen, uns das auch schlicht und ergreifend nicht leisten sollten, dass so viele Menschen abbrechen.
4: Sagt Menno Baumann, Professor an der Fachhochschule Düsseldorf und einer der Macher des Podcasts Systemspringer. Nur noch ein paar Tage bis zur Landtagswahl in Sachsen-Anhalt, auf die ganz Deutschland blickt. Während die als gesichert rechtsextrem eingestufte AfD unter Ulrich Siegmund in den Umfragen mit 42% vorn liegt, droht der SPD ein Desaster. Bei mageren 8% versucht ihr Spitzenkandidat, der Hochschulprofessor Armin Willingmann, die Wende zu erzwingen. Wer der Mann ist, der für die Sozialdemokraten die Kohlen aus dem Feuer holen soll, dazu Laura Sinem-Hoeneß.
8: Samstagmorgen in einer kleinen Buchhandlung in Wernigerode. Zwischen historischen Werken, politischer Literatur und Büchern über den Harz sucht Armin Willingmann nach neuem Lesestoff. Der Spitzenkandidat der SPD in Sachsen-Anhalt kommt regelmäßig hierher.
9: Das Wundervolle ist, dass ich samstags morgens versuche, die Familieneinkäufe zu erledigen, Lebensmittel sozusagen. Bücher und Literatur sind Lebensmittel.
8: An diesem Tag empfiehlt Willingmann ein Buch des Historikers Götz Ali. Geschichten, Politik, Belletristik. Lesen gehört zu seinen größten Leidenschaften. Die Buchhandlung kennt er seit vielen Jahren. Den Inhaber auch. Beide sitzen gemeinsam im Stadtrat von Wernigerode.
9: Es tut Not in unserer Zeit, sich mit Geschichte zu beschäftigen. Einfach um zu erkennen, dass vieles, was geschehen ist, auch wieder geschehen kann.
8: Auch klassische Musik begleitet den 63-Jährigen durch seinen Alltag.
9: In meinem Dienstzimmer läuft immer im Hintergrund leise Musik. In aller Regel Barock. Ich entscheide morgens, welche CD ich auflege. Sie unterstreicht manchmal die Stimmung, manchmal passt es zum Tag.
8: Willingmann lebt in Wernigerode, einer Stadt am Nordrand des Harzes im Westen Sachsen-Anhalts. Geboren wurde er allerdings rund 350 Kilometer entfernt, in Dienstlaken in Nordrhein-Westfalen. Nach Jurastudium und Promotion führen ihn verschiedene berufliche Stationen zunächst nach Norddeutschland. 1999 bekommt er schließlich eine Professur für Wirtschaftsrecht an der Hochschule Harz in Wernigerode.
9: Dann lebte damals meine Familie noch in Rostock, wir alle dort zusammen. Dann bin ich erst ein bisschen gependelt. Wir haben dann irgendwann gemerkt, das ist ja ein ganz bezauberndes kleines Städtchen, in dem wir uns auch vorstellen konnten, dass unsere Kinder groß werden. Unser Sohn sollte eingeschult werden, unsere Tochter war geboren. Und da war es eine schöne Gelegenheit zu sagen, jetzt verlegen wir den Lebensmittelpunkt nach Wernigerode. Wir haben es nicht bereut. Ich lebe gerne hier. Es ist meine Heimat geworden.
8: Und die ist es bis heute geblieben. Auch als Willingmann 2016 in die Landesregierung nach Magdeburg wechselt, kommt ein Umzug für ihn nicht in Frage. Nur wenige Gehminuten von seinem Zuhause entfernt liegt die Hochschule Harz. 13 Jahre lang war Willingmann hier Rektor, bis 2016. Damals wie heute mit dabei die Familienhündin. Doch woher kam dann der Wechsel in die Politik?
9: 2008 habe ich es für angemessen gehalten, dass ich mich auch ein Stück weit in der Stadtpolitik engagiere. weil die Hochschule dort bislang nicht sehr stark repräsentiert war in diesem Stadtrat und weil die Hochschule Harz für Wernigerode schon eine sehr prägende Einrichtung ist.
8: Er steigt politisch immer weiter auf. Aus dem Kommunalpolitiker wird später ein Landespolitiker. Er ist Wirtschafts- und Wissenschaftsminister, seit 2021 Minister für Wissenschaft, Energie, Klimaschutz und Umwelt. Außerdem ist Willingmann stellvertretender Ministerpräsident Sachsen-Anhalts. Doch wie sieht er sich selbst, fernab der politischen Ämter? Als besonnen, als jemand, der zuhört und politische Kompromisse sucht. Eines sei er dagegen nicht.
9: Was ich nicht bin, ist ohne Frage so eine Art Rampensau. Ich glaube, ich eigne auch nicht zum Volkstribun. Ich bin, glaube ich, auch nicht der ganz große Star in Social Media. Aber das muss man auch nicht sein.
8: Jetzt muss Willingmann allerdings Wählerinnen und Wähler von sich und seiner SPD überzeugen. Als Spitzenkandidat will er seine Partei bei der Landtagswahl am 6. September erneut ins Parlament in Magdeburg führen. Ob seine politische Karriere danach weitergeht, entscheiden die Menschen in Sachsen-Anhalt.
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4: Es ist ein wichtiges wirtschaftspolitisches Weichenstellen, das eigentlich unter den Augen der Weltöffentlichkeit stattfinden sollte. Aber beim G20-Vorbereitungstreffen in Asheville, das gerade läuft, wird genau diese öffentliche Kontrolle jetzt massiv eingeschränkt. Anscheinend verträgt das Treffen keine unabhängige Transparenz. Führende globale Medienhäuser wie die New York Times, das Wall Street Journal und die Agentur Bloomberg sind ausgesperrt worden, weil die US-Regierung eine kritische Begleitung der Gespräche durch unliebsame Journalisten offenbar unterbinden will. Einer, der im US-Bundesstaat North Carolina dabei sein darf, ist ARD-Korrespondent Philipp Eckstein. Das wirft ja fast zwangsläufig die unangenehme Frage auf, ob ein vermeintlich wohlwollender Ton seiner Berichterstattung die Eintrittskarte für diesen Gipfel gewesen ist, oder?
10: Nein, davon gehe ich nicht aus. Aber was man durchaus sagen kann, ist, dass die Trump-Administration ja einen sehr besonderen Umgang mit der Presse hat, da immer wieder auch gegen Reporterinnen und Reporter vorgegangen ist. Auch US-Präsident Trump ja Journalistinnen oft schon beschimpft hat. Und bei diesem G20-Finanzministertreffen ist es jetzt tatsächlich so, dass mehrere Reporterinnen und Reporter keine Akkreditierung bekommen haben. Das heißt, sie dürfen nicht vom Veranstaltungsort berichten. Betroffen sind das Wall Street Journal, die New York Times und Bloomberg. Was interessant ist, Bundesfinanzminister Lars Klingbeil nimmt ja auch an dem Treffen mit. Deutsche Politikerminister ins Ausland reisen, lassen sie sich häufig von Journalisten begleiten. Die müssen dann selbst auch diese Reise bezahlen, aber die sind eben nah dran, dürfen auch im Regierungsflieger mitfliegen. Ich bin Teil quasi jetzt dieser Gruppe, die aus Deutschland auch von hier berichtet. Und auch bei uns in der Gruppe ist ein Reporter von Bloomberg, der nicht akkreditiert wurde, also der hier nicht mit aufs Veranstaltungsgelände darf. Man muss sagen, die Bundesregierung hat sich da ziemlich verärgert gezeigt, hat auch versucht zu intervenieren, hat es geschafft, dass ein New York Times-Kollege tatsächlich noch rein durfte. Aber bei dem Bloomberg-Reporter hat das nicht geklappt. Und es gab auch ein Statement vor Ort hier von Bundesfinanzminister Lars Klingbeil, wo er doch mal deutlicher seinen Unmut darüber zum Ausdruck gebracht hat. Und ich glaube, es gibt auch so eine Art Solidarität unter den Journalistinnen und Journalisten, weil über diesen Vorgang ist jetzt doch relativ viel berichtet worden, eben auch von mir. Und wir sprechen ja jetzt auch gerade darüber.
4: Ein Gast ist bei dem Treffen dabei, den vielleicht auch nicht alle dabei haben wollten. Und zwar auf politischer Ebene, ne?
10: Ja, und das sorgt hier tatsächlich für Ärger. Die US-Administration hat tatsächlich den russischen Finanzminister Anton Siluanov eingeladen. Davon wurden offenbar viele der anderen G20-Finanzminister auch überrascht. Es gab dazu auch eine Aussprache unter den europäischen Finanzministern. Und die haben dann Druck gemacht und haben gesagt, wenn es hier ein gemeinsames Gruppenfoto geben soll, das wird immer so als Familienfoto bezeichnet, dann entweder ohne uns oder wir machen das und dieser russische Minister darf dabei nicht mit aufs Foto. Da hat sich die europäische Seite dann auch durchgesetzt. Bundesfinanzminister Klingbeil hat das nochmal gelobt und er hat auch berichtet, dass er bei den gemeinsamen Arbeitstreffen, wo man dann eben mit dem russischen Finanzminister ja auch an einem Tisch saß, dass er ihm da sehr direkt ins Gesicht gesagt habe, dass Russland eben den Krieg gegen die Ukraine beenden müsse. Und er hat sich auch irritiert gezeigt, dass die amerikanische Seite ihn hier mehr oder weniger wie einen normalen Gast empfangen hat.
4: Ist das sozusagen der einzige Konflikt bei diesen Vorbereitungstreffen?
10: Nein, in der Tat. Ein weiterer Konflikt ist aber auch der Umgang mit Südafrika. Südafrika ist Mitglied der G20. Es gibt aber schon seit längerem einen Zwist oder auch einen Streit zwischen der US-Regierung und Südafrika. Unter anderem wirft Präsident Trump der südafrikanischen Regierung vor, Weiße in dem Land zu diskriminieren. Und Südafrika wurde deswegen auch hier zu dem Treffen schlicht nicht eingeladen. Das heißt, der Finanzminister kann an dem Treffen nicht teilnehmen. Und weitere Diskussionen gibt es hier vor Ort beispielsweise auch um den Iran-Krieg. Deutschland hat zuletzt noch mal gefordert, die Bundesregierung, dass dieser Krieg beendet werden soll. Die US-Administration wiederum möchte das Treffen allerdings nutzen, um auch Druck auf die übrigen G20-Staaten auszuüben. Sie fordern nämlich, dass alle G20-Staaten alle wirtschaftlichen Beziehungen mit dem Iran vollständig einstellen.
4: Welche Themen stehen noch auf dem Programm?
10: Also eigentlich ist das große Thema, was quasi ja hier alles dominieren sollte, ist das Thema Wirtschaftswachstum. Da hofft man sich ja Impulse. Ein weiteres Thema, was hier auch die Finanzminister, aber auch die Notenbankchefs, die hier auch zusammenkommen, beschäftigen, sind das Thema Schulden. Da ist es ja so, dass viele Staaten sich doch sehr stark verschulden zurzeit und gleichzeitig sehen wir an den Anleihenmärkten, dass die Zinsen steigen. Das heißt, für die Staaten wird es teurer, neue Kredite aufzunehmen. Und das ist ein Thema, was hier in den USA für ja viel Diskussionen sorgt, weil die Zinsen doch jetzt doch deutlich gestiegen sind. Aber auch den Bundesfinanzminister Lars Klingbeil treibt das natürlich um. Denn auch Deutschland macht ja zurzeit sehr viele neue Schulden. Und wenn die Zinsen dafür steigen, dann heißt das einfach, man muss mehr Geld dafür bezahlen. Und das belastet dann auch den Haushalt.
4: Kann man jetzt bei diesem Vorbereitungstreffen schon sagen, wie erfolgreich das G20-Treffen im Jahresverlauf sein wird?
10: Also hier vor Ort wird auch noch an einer gemeinsamen Erklärung gearbeitet. Das ist immer so ein bisschen ein Fingerzeig, ob die Staaten sich dann doch zumindest auf so eine, naja, sehr diplomatische Sprache gemeinsam einigen können. Man muss sagen, auch dieses Treffen hier in Asheville, North Carolina, dient ja der Vorbereitung. Ende des Jahres im Dezember soll es dann in Miami in Florida den großen G20-Gipfel geben. Da wird dann auch US-Präsident Trump sein, sehr wahrscheinlich auch die ganzen Staats- und Regierungschefs anreisen. Und man kann zumindest hier die eine Frage auch schon mal in den Raum werfen. Bereitet die Trump-Regierung vielleicht vor, dass dort auch der russische Präsident Putin eingeladen wird? Bekannt ist dazu nichts, aber dass jetzt hier der Finanzminister aus Russland eben auch angereist ist, zeigt zumindest, dass es ja auch die berechtigte Sorge von manchen Seiten gibt, dass die USA hier wieder eine Annäherung zumindest im Rahmen der G20 vorbereiten.
4: Vom G20-Vorbereitungstreffen in Asheville war das ARD-Korrespondent Philipp Eckstein.
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4: Heute, vor genau 20 Jahren, wurde das berühmte grüne Gewölbe in Dresden wieder eröffnet. Die historische Schatzkammer war während des Zweiten Weltkriegs schwer beschädigt worden. Leslie Schmidt blickt zurück.
11: Es ist wie das Tor zu einer anderen Welt. Es funkelt, es glänzt und es glitzert. An den grünen Wänden hängen unzählige Spiegel. Geschwungene Goldverzierungen, wohin das Auge reicht. Der Charme des Barocken ist in das Dresdner Residenzschloss zurückgekehrt. Mit einem Festakt wird das Gewölbe 2006 wieder eröffnet.
12: Letztlich verschlägt diese wohl größte barocke Schatzkammer Europas einem aber die Sprache. Hier finden Worte dann auch ihre Grenzen.
11: Eine emotionale Sache auch für die damalige Kanzlerin Angela Merkel. Das grüne Gewölbe, die Schatzkammer August des Starken, zwischen 1723 und 1729 lässt der sächsische Kurfürst die Sammlung der wertvollen Exponate anlegen. Schon damals macht er die Schatzkammer der Öffentlichkeit zugänglich, denn der Herrscher will damit seine Macht und seinen Reichtum zeigen. Das grüne Gewölbe bleibt auch Jahrhunderte nach August Tod unverändert, bis im Februar 1945 Bomben auf Dresden fallen. Dabei werden auch Teile des grünen Gewölbes schwer beschädigt. Doch die Schätze bleiben verschont. Sie sind schon 1942 auf die Festung Königstein südöstlich von Dresden gebracht worden. Es gleicht fast einem Wunder, dass die Sammlung des Kurfürsten noch so gut erhalten ist wie nirgendwo sonst in Europa. Professor Martin Roth, damaliger Generaldirektor der Staatlichen Kunstsammlung Dresden.
13: Es gibt keine Schatzkammer auf der ganzen Welt, die diesen Zustand erreicht hat, dass sozusagen eine Zeit um 1730 herübergerettet wurde. Also hier ist Dresden vollkommen einzigartig in der ganzen Welt.
11: Nach der Zerstörung der Räumlichkeiten der Schatzkammer im Krieg lässt sich an einen Wiederaufbau zunächst gar nicht denken. Erst nach der Wende wird mit der Restauration begonnen. Daran arbeiten ab 1990 rund 300 Restauratoren und Handwerker aus ganz Sachsen. Wiederhergestellt werden aber nicht nur ein paar Räume, findet der damalige Bauherr Ludwig Kulin, sondern auch der barocke Charme der Stadt Dresden.
14: Dass wir das jetzt wieder rekonstruieren können, das ist wirklich ganz toll. Und dass Dresden vor der Zerstörung, dass Florenz im Norden war, das kann man jetzt wieder sehen.
11: Mit der Wiedereröffnung schließt sich auch eine klaffende Wunde des Zweiten Weltkriegs. Eine Wunde in der deutschen Museumslandschaft, aber auch in der Stadt Dresden. Heute beherbergt das Grüne Gewölbe rund 3000 Schätze und Kostbarkeiten. Wiedereröffnet wurde es am 1. September 2006. Heute vor 20 Jahren.
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16: Mit Lars Bente und einem, der im Fußball ja quasi alles gewonnen hat. Er gilt für viele Experten sogar als bester Fußballer, den die Welt je gesehen hat. Und nun hat Lionel Messi seinen Rücktritt aus der argentinischen Nationalmannschaft bekannt gegeben. Die Einzelheiten dazu hat unsere Südamerika-Korrespondentin Anne Herberg.
17: Es sei eine Entscheidung gewesen, die ihm immer noch in der Seele wehtue. Aber er verstehe, dass es der richtige Zeitpunkt sei, schrieb er auf seinem Instagram-Account. Dazu das Foto eines handschriftlich verfassten dreiseitigen Briefes. Er habe es immer geliebt, in der Selektion zu spielen, immer gekämpft, nun aber sei er leer. Er habe nichts mehr zu geben und außerdem kämen nach ihm großartige Nachwuchsspieler, die es verdient hätten, dort zu sein. Ich liebe euch alle, danke Gott, dass ich Argentinier bin. Auf geht's, Argentinien. Insgesamt stand Messi für die Albiceleste stolze 207 Mal auf dem Rasen. Dabei erzielte er 125 Tore. Zu seinen größten Erfolgen zählt der WM-Titel 2022. Auf Vereinsebene wird er weiterhin für den Club Inter Miami aktiv sein. Dort steht er noch bis zum 31. Dezember 2028 unter Vertrag.
16: Messi wechselt bei der argentinischen Nationalmannschaft also vom Spieler zum Fan. So hat er es ja in seiner Rücktrittsbekanntgabe versprochen. Und um ganz andere, nämlich Vereinswechsel, geht es jetzt und auch noch die kommenden Stunden. Denn das Transferfenster der Bundesliga, das schließt ja um 20 Uhr. Und bis dahin wollen noch einige Clubs tätig werden. Aber nicht nur in Deutschland, sondern auch in der englischen Premier League, wie Uli Schäfer berichtet.
18: Der FC Liverpool hat auf dem Transfermarkt nochmal richtig zugeschlagen und Topstar Bradley Barcola von Champions-League-Sieger Paris Saint-Germain geholt. Medienberichten zufolge soll Liverpool für den französischen Nationalspieler eine Basisablöse in Höhe von 125 Millionen Euro zahlen. Inklusive Boni könnte sich der Deal auf bis zu 145 Millionen Euro belaufen. Bradley Barcola unterschrieb bei im englischen Rekordmeister einen Vertrag bis 2031 und sagte, er sei stolz, für Liverpool spielen zu dürfen und wolle Großes erreichen, allen voran den Gewinn der Champions League.
16: Ein neuer Mitspieler also für unter anderem DFB-Nationalspieler Florian Wirtz. Kommen wir nun zu zwei Nationalspielerinnen, die ihr Comeback beim FC Bayern gegeben haben. Und zwar beim Ligaspiel gegen Aufsteiger Mainz 05, das die Titelverteidigerinnen mit 2:0 gewinnen konnten. Aus München, Taufik Khalil.
19: Julia Quinn kehrt 3 Monate nach ihrer Schulter-OP ins Spiel zurück und macht kurz vor der Pause das 1:0. Vanessa Gill sorgt dann in der Nachspielzeit für das 2:0 per Kopf. Pflichtsieg, abhaken. Fast wichtiger, nicht nur Quinn ist wieder da, sondern auch Lena Oberdorf. 10 Monate nach ihrem zweiten Kreuzbandriss in 2 Jahren kehrt sie wieder mal auf den Platz zurück und zeigt in 15 Minuten zum Spielende bereits, worauf sich die Fans künftig freuen dürfen, inklusive einer Grätsche. Für Mainz ist es die 2. Niederlage im 2. Spiel, für die Münchnerinnen der 2. Sieg.
16: Spitzenreiter nach dem 2. von insgesamt 24 Spieltagen bleibt übrigens der VfL Wolfsburg. In den USA, da steigt ja gerade das letzte Tennis-Grand-Slam-Turnier des Jahres, die US Open. Und in New York, da ist nicht nur der Rekord-Grand-Slam-Sieger im Herrentennis Novak Djokovic in der ersten Runde gescheitert, sondern auch die aktuell beste deutsche Spielerin. Tamara Korpatsch, die lag gegen die Österreicherin Lilly Tagger sogar mit 0:6 und 0:4 hinten, kämpfte sich dann nochmal ran, verlor den 2. Satz aber im Tiebreak, auch weil sie sich körperlich nicht fit gefühlt hat.
20: Gestern bin ich mit Halsschmerzen aufgewacht und fühle mich einfach nur schlapp. Ich habe jetzt kein Fieber oder so, jetzt nichts Großartiges. Aber keine Ahnung, wahrscheinlich durch die ganzen Klimaanlagen hier drin. Ich bin immer nur am Frieren, wenn ich drin bin. Ich habe es trotzdem geschafft, bis zum Ende zu kämpfen. Und ich kam ja auch wieder bei 0:4 wieder zurück. Und am Ende habe ich es dann ja leider nicht geschafft, die Satzbälle zu nutzen. Schade.
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4: Das war der Sport mit Lars Bente.

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1: Um 1.30 Uhr mit Milat Kupay. Die Pflegebevollmächtigte der Bundesregierung Staffler hat Warnungen vor einer bevorstehenden Zahlungsunfähigkeit der Pflegekassen zurückgewiesen. Der Spitzenverband der gesetzlichen Krankenkasse hatte davor gewarnt, dass schon im Oktober nicht mehr alle Leistungen bezahlt werden könnten. Das bestritt Staffler im Bayerischen Rundfunk.
2: Es gibt ja die Darlehen, die in Aussicht gestellt sind und die natürlich auch die Zeit überbrücken werden bis zum 1. Januar, bis die Reform dann in Kraft tritt. Das heißt aber natürlich, dass wir trotzdem bei der Reform jetzt schnell auch zum Ende kommen müssen. Wir wundern uns auch so ein kleines bisschen, warum die Kassen jetzt so hier auch versuchen, das Thema so groß zu machen. Denn genau aus dem Grund steht ja die Pflegereform jetzt vor der Tür.
1: In Polen prüfen die Behörden nach einem Brand in einer Drohnenfabrik, ob ein ausländischer Geheimdienst dahinter steckt. Es bestehe der Verdacht auf Sabotage, hieß es von der zuständigen Staatsanwaltschaft. Bei dem betroffenen Unternehmen handelt es sich um die größte private Rüstungsfirma Polens, die auch die Armee beliefert. Der polnische Staat wiederum ist einer der wichtigsten militärischen Unterstützer der Ukraine. Der Brand war in der Nacht zu Montag ausgebrochen, etwa 150 Kilometer südlich von Warschau. 5 Tage nach der Sturzflut im Himalaya-Gebirge suchen Helfer nach über 4000 Vermissten. 955 Menschen wurden totgeborgen. Um verwüstete Gebiete zu erreichen, werden etwa Behelfsbrücken gebraucht, sagt unser Korrespondent in Kathmandu, Markus Spieker.
3: Dann Bohrgeräte, um zu den Tunneln vorzudringen. Obwohl es ein Wunder wäre, wenn nach 6 Tagen da noch Lebende geborgen werden. Dann Notunterkünfte, vor allem für den bevorstehenden Winter. Also materielle Hilfe und natürlich finanzielle Unterstützung. Nepal ist eines der ärmsten Länder der Welt. Die Wiederaufbaukosten werden auf 5 Milliarden Dollar geschätzt. Die internationale Staatengemeinschaft hat davon aber noch nicht mal ein Hundertstel bisher in Aussicht gestellt. Da muss und wird sicher mehr kommen.
1: Die US-Handelsaufsicht FTC und mehr als 20 Bundesstaaten haben Amazon verklagt. Dem Online-Händler wird vorgeworfen, sich über Jahre hinweg zu hohe Werbeeinnahmen erschlichen zu haben. Dabei sollen Auktionen für Online-Werbung künstlich in die Höhe getrieben und so insgesamt mehr als 20 Milliarden Dollar zu viel berechnet worden sein. Amazon weist die Vorwürfe zurück. Es ist bereits die 3. Klage der Handelsaufsicht gegen Amazon. Im September 2025 zahlte das Unternehmen 2,5 Milliarden zur Beilegung von Vorwürfen, Kunden mit irreführenden Methoden zu Abonnements bewegt zu haben. Und das Wetter in Deutschland: oft trocken, an den Küsten und im Osten noch Schauer, Tiefstwerte 17 bis 8 Grad. Tagsüber im Süden trocken, sonst einige Schauer und vereinzelt Gewitter, Höchstwerte 18 bis 27 Grad. Am Mittwoch meist trocken, im Norden und Nordwesten zeitweise Regenschauer, 18 bis 27 Grad.

0: Gut einen Monat lang hat die USA keine Angriffe auf den Iran geflogen. In der vergangenen Nacht hat das US-Militär den Iran aber wieder angegriffen, und zwar eine Insel in der Straße von Hormuz. Im Gegenzug hat Iran mit Vergeltungsangriffen auf zwei Stützpunkte des US-Militärs in Jordanien reagiert. Die Raketen wurden aber abgefangen. Benjamin Weber ist unser Korrespondent für die Region. Meine Kollegin Birgit Langhammer vom NDR hat ihn gefragt, warum gerade jetzt diese Angriffe und warum in der Straße von Hormuz?
1: Es steht ja diese, Befürchtung oder diese Mutmaßung im Raum, die Revolutionsgarde könnte mit Raketen wieder versuchen, die Straße von Hormuz erneut zu verminen. Das hat ja das CENTCOM, dieses Militärkommando, was für die Region zuständig ist, das amerikanische, gesagt. Die iranische Nachrichtenagentur Tasnim, die der Revolutionsgarde nahesteht, hat das zurückgewiesen. Die USA hätten nicht Minenleger angegriffen, heißt es da, sondern sie seien bei dem Versuch gescheitert, eine iranische Militärmaßnahme gegen nonkonforme Schiffe aufzuhalten. Also, dass man da versucht hat, ein Schiff anzugreifen, was durch die Straße von Hormuz gefahren ist. Das ist zum jetzigen Zeitpunkt nicht so richtig klar. Ich denke aber, diese Sache mit den Seeminen ist schon relativ naheliegend.
2: Mhm. Weil die ja auch das große Problem sind, deswegen kann man ja die Straße von Hormuz auch nicht einfach von einem auf den anderen Tag wieder freigeben. Wir haben ja viel darüber berichtet. Wenn wir jetzt aber nochmal drauf schauen, dass nach mehrwöchigen Unterbrechungen jetzt wieder Kampfhandlungen aufgenommen worden sind zwischen den USA und Iran, heißt das dann auch, die Deeskalation ist jetzt vorbei?
1: Also wenn man sich das anhört, was beide Seiten jetzt so veröffentlicht haben, dann würde ich sagen, scheinen das jetzt erstmal begrenzte Angriffe und Gegenangriffe gewesen zu sein. Iran hat das Ganze als Aggression der USA bezeichnet und auch als Verstoß gegen die Charta der Vereinten Nationen. Das US-Militär weist das zurück und sagt, das war eine begrenzte, präzise Aktion, die defensiv gewesen ist, eben wegen dieser Seeminen. Ich denke, die Deeskalation ist jetzt trotzdem nicht vorbei. Und auch im August, als keine militärischen Kampfhandlungen stattgefunden haben, kann man eigentlich nicht davon sprechen, dass es komplett deeskalativ gewesen ist. Denn die USA haben ja doch den wirtschaftlichen Druck sehr erhöht. Und für den Iran gibt es eben jetzt ein großes Problem, nämlich iranische Schiffe können diese Meerengen nicht passieren zurzeit. Andere aber doch. Und das ist mit Hilfe der USA jetzt dann auch passiert, dass ungefähr zwei Drittel des Verkehrs von vor dem Krieg da jetzt zumindest punktuell wieder durchgefahren sind auf einer Route, die direkt an der omanischen Küste entlang führt. Und das ist für den Iran ein großes Problem, weil sie nämlich jetzt so langsam erstens ihre Einnahmequelle verlieren. Öl nach China ist ja eine große Einnahmequelle für den Iran gewesen. Das Zweite ist eben, dass sie jetzt auch ihren großen Trumpf verlieren. Nämlich sie haben ja quasi mit der Kontrolle der Straße von Hormuz die USA vor sich hergetrieben. Und deswegen finde ich es auch sehr naheliegend, dass man da aus Teheran jetzt versucht, neue Minen in diese Straße von Hormuz, in diese Meerenge einzubringen.
0: Sagt unser Korrespondent Benjamin Weber.
3: Wirtschaft.
0: Es ist eine Idee gewesen, die das Geldanlegen für Durchschnittsbürger völlig verändert hat. Vor genau 50 Jahren, am 31. August 1976, kam in den USA der erste Indexfonds auf den Markt. Das ist der Vorläufer der heutigen ETFs. Statt mühsam einzelne Aktien zu kaufen, konnten Sparer plötzlich mit nur einem Papier in die 500 größten US-Konzerne gleichzeitig investieren. Bianca von der Au dazu.
4: Der erste Indexfonds fürs breite Publikum war eine kleine Sensation. Denn bis dahin war Investieren an der Börse nur institutionellen Vermögensverwaltern oder wohlhabenden Privatpersonen vorbehalten. Am 31. August 1976, also heute vor 50 Jahren, änderte sich das, sagt Sebastian Külps, Deutschland- und Nordeuropa-Chef beim US-amerikanischen Vermögensverwalter Vanguard.
5: Der Fokus verlagert sich einfach davon, versuchen den Markt zu schlagen, hin zur breiten Marktteilnahme. Man hat verstanden, dass letztendlich einfacher, transparenter und kostengünstiger investiert werden konnte. Und Millionen von Menschen hatten zum ersten Mal die Möglichkeit, eben effizient über das indexierte Anlegen Vermögen aufzubauen.
4: Im Jahr 1976 legte John Bogle, Gründer der Investmentgesellschaft Vanguard, damit einen Meilenstein für die Demokratisierung der Geldanlage. Statt teure Fondsmanager zu bezahlen, die oft schlechter abschnitten als der Markt, war es plötzlich möglich, in einen bestimmten Index, also einen ganzen Korb voll Aktien, zu investieren. Der Vorläufer der börsengehandelten ETFs war geboren. So Hermann Josef Tenhagen vom Verbraucherportal Finanztipp.
6: Es ist ein gutes Einsteigerprodukt für Leute ohne Vorwissen und es ist ein preiswertes Produkt. Das heißt, man kann preiswert am Aktienmarkt unterwegs sein und in Aktien anlegen und muss eben nicht so hohe Gebühren dafür bezahlen.
4: Denn die Idee von 1976 war so simpel wie genial. Statt die Nadel im Heuhaufen zu suchen, also die eine Aktie mit hohem Kurspotenzial,

0: Potenzial, kauft man gleich den ganzen Heuhaufen, also den gesamten Index. Im konkreten Fall eine Nachbildung auf den S&P 500, der die 500 größten börsennotierten US-Konzerne in sich vereint. Konnte man die Indexfonds anfangs nur beim Anbieter selbst kaufen, sind die sogenannten ETFs, also Exchange-Traded Funds, an der Börse handelbar. Das erleichtert den Zugang. Andererseits berge der Run auf ETFs gewisse Gefahren, sagt Askan Iredi von der Plutos Vermögensverwaltung.
1: Eine starke Konzentrierung auf Aktien, die immer größer werden, weil Geld, was beispielsweise in die großen Indizes fließt, immer dann mit auch in die gleichen Aktien fließt und damit sozusagen Trends von gleichen Aktien befeuert und die Breite hinter sich lässt, was dazu führt, dass einzelne Aktien dann eben auch sehr teuer werden.
0: Aus Anlegersicht gelten ETFs als risikoarmes Investment, eben weil keine Einzelaktie gekauft, sondern breit gestreut wird. Zudem fallen nur geringe Gebühren an, anders bei Vermögensverwaltern oder aktiv gemanagten Fonds. Nach Angaben des Vanguard Deutschland-Chefs hat die Erfindung des Indexfonds 1976 Anlegern im Laufe der Zeit rund $1 Billion an Gebühren erspart.
2: Ein neu eingeschlepptes Nutztiervirus breitet sich in ganz Deutschland aus. Von Baden-Württemberg über Hessen und Sachsen bis hin zu Rheinland-Pfalz melden die Veterinärbehörden immer mehr Infektionen mit dem durch Mücken übertragenen Chamonda-Virus. Besonders trifft die Welle im Moment den Süden. In Bayern Stellen geht unter den Landwirten die Angst um, denn der Erreger ist mittlerweile in fast allen Regionen des Freistaats nachgewiesen worden. Wie stark die Rinder und Schafhalter mit der neuen Krankheit kämpfen, zeigt Axinia Weihrauch, die einen Tierarzt bei seiner Behandlungstour begleitet hat.
3: Tierarzt Rainer Martin ist auf Krankenvisite im Kuhstall im Staatsgut Grub.
4: Ich behandle ein Tier untersuche ein Tier nach, was gestern aufgefallen ist, was sehr starken Durchfall hatte, ein Jungtier. Und wo wir Verdacht haben, dass es auch mit dem Chamonda-Virus infiziert ist.
3: Ein Virus, was mittlerweile in fast allen Regionen Bayerns nachgewiesen wurde.
4: Gut wäre es, wenn der Durchfall etwas besser geworden ist und es im Allgemeinbefinden sich deutlich gebessert hätte. Das werden wir jetzt gleich sehen.
3: Das Chamonda-Virus stammt ursprünglich aus Nigeria. Seit diesem Sommer sind Fälle in Mitteleuropa bekannt. Übertragen wird es über Gnitzen, also Stechmücken. Die Symptome? Durchfall, weniger Milch und Fieber. Tierarzt Martin steht jetzt vor dem kranken Tier. Dass es ihm nicht gut geht, hat zuerst Herdenmanager Marius Götz gemerkt.
5: Man sieht sofort hängendere Ohren, hängenderer Kopf. Muss vielleicht auch animiert werden, überhaupt aufzustehen, bleibt irgendwo an der Seite liegen, sondert sich vielleicht auch eher von der Herde ab.
3: Tierarzt Rainer Martin misst die Temperatur. Ab 39 Grad haben Kühe Fieber.
4: 39,3.
6: Was bedeutet das?
4: Minimal erhöhte Temperatur. Jetzt nicht dramatisch hoch.
3: Die Kuh macht insgesamt einen besseren Eindruck als gestern, sagt Martin. Aber der Durchfall?
4: Der Durchfall ist noch da, es ist noch etwas blutig. Ja, es ist aber nicht so dramatisch wie gestern.
3: Trotzdem entscheidet sich Martin, gleich ein Medikament zu geben. Bisher sind keine Fälle bekannt, in denen Menschen mit dem Virus infiziert wurden. In Kuh- und auch Schafstellen macht es aber gerade die Runde.
4: Landwirte berichten im Schnitt um 5 Kilogramm weniger Milchproduktion. Das ist immens. Wenn sie 30 Liter Milch im Schnitt am Tag melken, dann nur 25, da kann man sich ausrechnen, wie wenig Milch dann, also was das für ein finanzieller Einbuße ist.
3: Das Tier bekommt ein Medikament gegen die Symptome. Medizin direkt gegen Chamonda gibt es nicht, auch keine Impfung. Nach wenigen Tagen geht es den Tieren meist wieder gut, berichten Landwirte. Aber weil das Virus Ähnlichkeit zu einer anderen Krankheit aufweist, gibt es die Sorge, dass es Tieren im Mutterleib schaden könnte.
4: Wir wissen nicht, ob im halben Jahr, Dreivierteljahr, wenn jetzt die Geburten stattfinden, ob wir da Missbildungen bei den Kälbern haben. Das wissen wir noch nicht. Es wird vermutet, dass das vielleicht auftreten kann.
3: Immerhin scheint es dem hier erkrankten Jungtier wieder etwas besser zu gehen. Es steht aber die nächsten Tage weiter unter Beobachtung.
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2: Die Suche nach Überlebenden, die läuft auch gut eine Woche nach dem verheerenden Feldsturz im Himalaya-Gebiet unermüdlich weiter. Doch während Retter in Nepal vereinzelt noch Menschen lebend aus den Trümmern bergen, schwindet die Hoffnung. Von fast 3000 Vermissten fehlt jede Spur. Die Katastrophenhilfe wird zentral aus der Hauptstadt Kathmandu koordiniert. Da ist auch Tabea Seitz für die Welthungerhilfe im Einsatz. WDR-Moderatorin Marlies Schaum hat sie gefragt, wie genau kann sie und ihr Team vor Ort jetzt helfen?
6: Also im Moment, wir haben hier ein Team von 30 Nepalesinnen und Nepalesen. Was wir im Moment machen, ist hauptsächlich Koordination mit den Regierungsstellen, die den kompletten Rettungseinsatz koordinieren und zu schauen, okay, was wird gebraucht, wo wird gebraucht und wie können wir es dahin bringen. Gerade sind einige Kollegen zurückgekommen, die in der Region vor Ort waren und geschaut haben, wie weit kommt man mit dem Auto, bis wohin kommt man, wo sind die Menschen und wie geht's denen, was wird gebraucht. Mhm. Und das ist ja ziemlich herzzerreißend, ehrlich gesagt.
8: Was berichten Ihre Mitarbeiter, was haben die da erlebt?
6: Es ist ein massives Trauma. Also die Menschen vor Ort, die sie getroffen haben, zum Teil sitzen vereinzelt an den Felshängen und schauen runter, wo ihr Dorf stand, was komplett nicht mehr da ist. Und es ist noch so ein Schock in den Menschen, dass viele gar nicht in der Lage sind, richtig zu kommunizieren. Andere sind verzweifelt, weil sie sagen, meine restliche Familie ist nicht mehr da. Es gibt Kinder, die sitzen noch in Schulen fest und warten auf ihre Eltern. Und gleichzeitig diese eigentlich nicht Straße, die aber zur Straße gemacht wurde im Moment, da ist dann auch noch Stau, ständig bleiben Autos stecken, Menschen versuchen zu Fuß ihre Familie zu finden. Also es ist auch ein ziemliches Chaos gleichzeitig vorzufinden.
8: Und Sie haben gesagt, Sie versuchen dann zu helfen und das zu geben, was die Menschen brauchen. Was die brauchen in dem Moment, das ist ja schier unmöglich zu erfüllen. Also es geht dann um Nahrungsmittel bei Ihnen oder sowas?
6: Ja, es geht um Nahrungsmittel, vor allen Dingen irgendwie nach Möglichkeit auch warmes Essen. Die Menschen haben jetzt seit einer Woche fast bald kein warmes Essen mehr zu sich genommen. Sauberes Trinkwasser, aber auch Strom. Also wir haben auch in einem Dorf gesehen, da gab es dann einen Generator, der inzwischen hingekommen ist und eine riesige Schlange von Menschen, die einfach versucht haben, ihr Handy aufzuladen, um ihre Verwandten zu informieren, okay, ich lebe noch. Und irgendwie eine Sicherheit für andere zu bringen. Das sind so die wichtigsten Sachen. Und ja, was sich jetzt doch auch jeden Tag mehr zeigt, auch psychosoziale Beratung, um die Menschen aus der Schockstarre wieder rauszuholen und dann zu schauen, wo kann man sie noch hinbringen und überhaupt immer noch rauszufinden, wo sind die Menschen genau. Das ist sehr, sehr unübersichtlich. Aus einem Dorf hat man auch noch gar keine konkreten Vermisstenzahlen. Das macht es natürlich schwierig, wirklich rauszufinden, wer wo ist und was noch gebraucht wird. Nach aktuellen Zahlen sind jetzt 3.500 Menschen in Notunterkünften, in sozusagen offiziellen Notunterkünften, die die Regierung mit den internationalen Organisationen bereitstellt. Und der Rest, viele sind sozusagen auf dem Weg. Also die laufen und suchen ihre Familienangehörigen, sind jetzt nirgends fest und andere sind auf dem Weg zu Verwandten in der Region.
8: Kann man überhaupt absehen, wie lange man noch in so einem schrecklichen Zustand da gefangen ist, dass so viele einfach auf eigene Faust versuchen müssen, irgendwelche Infos zu bekommen? Also kann man das überhaupt absehen oder wird das eine ganze Weile jetzt genau noch so sein, wie Sie das beschrieben haben?
6: Also im Moment ist es immer noch, und das sagen alle, wirklich schwer abzuschätzen, wie groß das Ausmaß ist. Das zeigt sich so Tag für Tag. Die Zahlen sind im Moment wirklich nur erste Schätzungen. Aber das ist so eine riesige Region, das erläuft sich ja über 70 Kilometer den Fluss runter. Deshalb ist auch das ganze Land in Schock, weil in diesem Bereich eigentlich jeder kennt jemanden oder jeder hat Familie oder Verwandte in der Region, die betroffen sind. Und es gibt jetzt auch wirklich viele Verwandte, die wiederum den ganzen Fluss entlang von oben nach unten ablaufen und schauen, für die Leichen, die identifiziert wurden, ob ihre Familienmitglieder drunter sind. Also es ist eine sehr große Menschenwanderung, die Wahnsinn. Entlang des Flusses passiert.
2: Sagt Tabea Seitz von der Welthungerhilfe. Es ist ein Szenario, das sich keine Behörde wo auch immer wünscht. Hacker dringen unbemerkt in die Computersysteme ein, stehlen unzählige Akten und fordern Lösegeld. Genau das hat sich ja in Berlin ereignet. Die Hackergruppe hat dem Senat bis Freitag ein Ultimatum gestellt, um ein Lösegeld zu bezahlen. Ansonsten drohen die Verbrecher damit, die vielen sensiblen Daten im Netz zu veröffentlichen. Ja, und wie geht's jetzt weiter? Dazu Angela Ulrich.
9: Es hat etwas von einem Ping-Pong-Spiel, nur ohne Spaßfaktor. Anruf bei der Senatskanzlei, da heißt es, wir können derzeit nichts sagen zum Hackerangriff. Die Staatsanwaltschaft und das Landeskriminalamt ermitteln. Anruf bei der Berliner Staatsanwaltschaft, nein, hier gibt's leider keine Infos, nur die Senatskanzlei hat die Kommunikationsfäden in der Hand. Es geht hin und her. Am Ende bleiben die Fragezeichen. Was wir wissen ist, Berlin wird erpresst und will diesem Erpressungsversuch nicht nachgeben. Das haben der regierende Bürgermeister Kai Wegner und auch Innensenatorin Spranger schon nach der Sondersenatssitzung am vergangenen Freitag gesagt. Daran habe sich nichts geändert, heißt es aus Senatskreisen. Aber was passiert, wenn dann die gestohlenen Daten veröffentlicht würden? Damit droht ja die Hackergruppe Resida, die angibt, fast 5,8 Terabyte an Daten aus dem Berliner Landesnetz erbeutet zu haben. Geodaten, Verfahren, Klagen, Rechtsgutachten, Verträge, Personalakten, Passwörter, Telefon- und Kontonummern und damit auch ganz persönliche Daten. Laut Resida von mehr als 12.000 Menschen. Die müssten informiert werden, um sich vorbereiten zu können. Und zwar schnell, findet Stefan Ziller, der Digitalexperte der Grünen.
10: In manchen Fällen wird Schutz nur so sein, dass man Sachen ändert. Ob das Passwörter sind oder Bankkonten, das muss man sehen, ob so eine Änderung nötig ist. In jedem Fall muss man vorsichtig sein, was da an Abbuchungen und Überweisungen oder so passiert. Und das kann man aber erst, wenn man feststellt, dass man auf dieser Liste steht.
9: Bisher sind diejenigen, deren persönliche Daten offenbar erbeutet wurden, aber noch im Unklaren darüber. In einer internen Mail der vom Datendiebstahl betroffenen Verkehrsverwaltung steht:
11: Bitte haben Sie Verständnis dafür, dass wir Ihnen derzeit keine Informationen zu einer gegebenenfalls bestehenden persönlichen Betroffenheit geben können.
9: Man möge auf verdächtige Umstände wie ungewöhnliche E-Mails oder Anrufe achten und diese melden, heißt es weiter. Ähnliche Anweisungen gibt es auch in anderen Senatsverwaltungen. Der grüne Ziller und auch andere Abgeordnete fordern schnelle Informationen an die Betroffenen. Am Dienstag in der Senatssitzung wird der Hackerangriff großen Raum einnehmen. Auch Senatorinnen und Senatoren haben Redebedarf angemeldet.
7: Kultur.
2: In Frankreich, da stehen an so einigen Bahnhöfen Klaviere, da können Reisende sitzen und spielen, während sie warten. Selten ist, dass Menschen an diesen Klavieren das Spielen lernen und dadurch auch noch berühmt werden. Aber genau das hat der 20-jährige Aziz Hamedi aus Grenoble geschafft. In seinem Heimatort ist er längst bekannt. Dieses Jahr bringt er sein erstes Album raus, der Mann, der sonst am Bahnhof zu hören gewesen ist.
12: Diese Töne erzählen eine ganz besondere Geschichte, die von Aziz Hamedi. Mit umgekehrter Baseballmütze, Cargo-Shorts und Turnschuhen sitzt der 20-Jährige an dem Klavier, an dem er spielen lernte. Ein Kindheitstraum, der sich erst spät erfüllte. Seine Mutter war damals schwer krank, ein Klavier nicht im Budget. Erst vor einem Jahr setzte sich Aziz an das Bahnhofsklavier seiner Heimatstadt Grenoble, ohne Noten lesen zu können, ohne jemals Unterricht genommen zu haben. Musik als pures Gefühl.
13: Mein Talent, wie die Leute sagen, ist, dass ich mich ans Klavier setze und mich frage, was will ich heute erzählen? Das Klavier ist quasi mein Tagebuch.
12: Endlich am Klavier konnte ihn nichts mehr von dem Instrument trennen. Täglich kam er her, um zu üben. Heute postet er seine Fortschritte auf Social Media. Der Bahnhof ist seine Bühne.
13: Manche Menschen sind vielleicht auf dem Weg zu einer Beerdigung und durch meine Musik fühlen sie sich etwas besser. Andere verreisen und mein Klavierspiel zaubert ihnen ein Lächeln ins Gesicht. Meine Musik begleitet die Emotionen aller Reisenden und das ist einfach perfekt.
12: Als Sohn tunesischer Einwanderer wuchs Aziz in einem Vorort von Grenoble auf, zwischen Hochhäusern, Asphaltplatten und Bahnschienen. Heute ist er das erste Mal seit langem wieder zurück und er erinnert sich an das leckere Essen seiner Mutter, die Dummheiten in der Schule und wie er sich immer wieder gesagt hat, wenn ich groß bin, werde ich Klavier spielen.
13: Das ist unglaublich. Früher habe ich davon geträumt und jetzt bin ich wieder hier, um Interviews zu geben.
12: Im Inzwischen ist Aziz eine kleine Berühmtheit in seiner Heimatstadt Grenoble. Am Bahnhof bildeten sich wahre Menschentrauben, dann kamen die Medien und in diesem Jahr gibt Aziz seine ersten eigenen Konzerte.
13: Ich habe mir gesagt, alles ist möglich und ich möchte eben ein Pianist sein, der aussieht wie ein Rapper. Das ist mein Image, meine DNA. Dann kann es doch nicht so schlecht sein. Ich breche Konventionen. Zu meinem Stil sage ich gerne die Melancholie der Straße.
12: Das Publikum am Bahnhof ist immer noch seine Heimat.
14: Ich habe ihn auf TikTok gesehen und bin dann am Bahnhof vorbeigekommen und habe ihn hier spielen gesehen. Durch sein Klavierspielen gibt er der Stadt wieder ein besseres Image und das finde ich gut.
8: Bei ihm rechnet man gar nicht damit, dass er Klavier spielt. Wenn man so seinen Kleidungsstil sieht und mit den Vorurteilen, die man hat, würde man nicht meinen, dass er so gut spielen kann.
12: Aziz arbeitet gerade an seinem ersten eigenen Album. Und eine der Kompositionen wird er nicht im Studio aufnehmen, sondern an seinem geliebten Bahnhofsklavier.
2: Lilly Weiler war das über das Album von Aziz Hamidi.
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2: Am Wochenende wird in Sachsen-Anhalt gewählt, zwei Wochen später in Mecklenburg-Vorpommern und in beiden Ländern liegt die AfD in Umfragen vorn. Unser Gastkommentator Gordon Ripinski, Gründungschefredakteur von Politico Deutschland, sieht die politische Mitte in einer tiefen Krise.
15: Wenn am kommenden Sonntag in Sachsen-Anhalt ein neuer Landtag gewählt wird, dann werden die früheren Volksparteien, CDU und SPD, womöglich zusammen weniger als 30% der Stimmen erreichen. Längst ist aus der Krise von Friedrich Merz und der Volksparteien eine des Parteiensystems geworden. Immer mehr Parteien jenseits der erstarkten AfD müssen sich zusammentun, um gegen sie eine Mehrheit zu bilden. Dabei inhaltlich zu überzeugen, wird immer schwieriger, die Kompromissfindung immer komplizierter. Die 2/3 oder 3/4 der Bevölkerung in Deutschland, die eigentlich keine extreme Partei wählen wollen, wissen dadurch zunehmend nicht mehr, wohin mit ihren Stimmen. Die Projektionsfläche der Mitte, sie ist nicht mehr vorhanden. Die Tore nach rechts und links werden weit geöffnet. Die Kanzlerschaft von Friedrich Merz, sie wird womöglich irgendwann enden und Sachsen-Anhalt könnte ein Startpunkt davon sein. Aber was danach kommt, das ist noch offen. Die meisten Deutschen wollen die Ränder nicht an der Macht sehen. Nun braucht es eine Alternative aus der Mitte, auf die sie setzen können.
2: Die Meinung von Gordon Ripinski. Fabian Reinbold aus dem Politikressort der Zeit weist im Podcast Was jetzt darauf hin, dass Kanzler Merz beim Wahlkampf im Osten kaum persönlich auftritt und zeigt angesichts der Sicherheitslage Verständnis.
16: In Sachsen-Anhalt merkt man, dass rechtsextreme Gruppen, AfD-nahe Pöbler, die fühlen sich ja quasi im Aufschwung. Und da steht auf allen Ebenen die Sicherheit schon in Frage. Da bringt es auch wenig, vielleicht so eine Veranstaltung zu machen. Und aus meiner Sicht ist es wirklich so ein Problem für den gesamten Wahlkampf. Also jenseits von diesen Auftritten von Merz ist es so, dass die CDU und die SPD dort kaum große Veranstaltungen machen aus dieser Angst heraus. Und während die AfD quasi täglich eine Großveranstaltung hinlegt und so den öffentlichen Raum total dominiert. Also das ist ein großes Problem, glaube ich, auch dann über Sachsen-Anhalt hinaus.
2: Meint Fabian Reinbold. Die Neue Osnabrücker Zeitung wünscht sich dagegen mehr Präsenz der politischen Mitte vor den aktuellen Wahlen.
17: Olaf Scholz wurde als Kanzler im Brandenburger Landtagswahlkampf einst wegen seiner Ukraine-Politik ausgebuht und beschimpft. Er brüllte damals mit seinen Argumenten zurück und verteidigte seinen Kurs. Wenn Merz nun auf 10 Spitzen durch Sachsen-Anhalt und Mecklenburg-Vorpommern schleicht, wird es solche Szenen nicht geben. Die Wahlkämpfer von CDU, SPD, Grünen und Linken kämpfen bis zum letzten Tag im Nahkontakt. Sie verdienen mehr Unterstützung aus Berlin.
2: Themenwechsel. Vor knapp 4 Wochen ist auf dem Flughafen in Leipzig eine mit Sprengstoff präparierte Drohne entdeckt worden. Die Süddeutsche Zeitung aus München hält Russland für den Auftraggeber. Sie fordert die Bundesregierung auf, Klartext zu reden.
17: Niemand in der NATO will ernsthaft einen Krieg mit Russland. Aber der Kanzler muss die Wahrheit darüber sagen, was der Kriegstreiber in Moskau tut. Obwohl oder gerade weil dessen Satrapen von der AfD am Wochenende eine Landtagswahl gewinnen werden. Wladimir Putin führt Krieg gegen die Ukraine, aber auch gegen Staaten, die dem geschundenen Land helfen.
2: Nach Meinung der Frankfurter Allgemeinen Zeitung will der Kreml mit allen Mitteln Einfluss auf die Stimmung und Machtverteilung in Deutschland nehmen.
17: Ein geglückter Angriff in Leipzig wäre auch Wahlkampfhilfe für die AfD gewesen, die besonders erfolgreich im Osten die Angst bewirtschaftet, Putins Krieg gegen die Ukraine werde auch nach Deutschland kommen, wenn Berlin nicht mit der Unterstützung Kiews aufhöre. Für die AfD und viele ihrer Anhänger ist klar, wer die Schuld trüge, wenn Russland, Deutschland oder dessen Verbündete angriffe, nicht Russland.
2: Das waren die Standpunkte, zusammengestellt von Torben Müller. Und das war die ARD-Infonacht bis hierhin. Gleich nach den Nachrichten um 2 übernimmt die Kollegin Maya Weber und informiert sie. Bis zum frühen Morgen. Ich wünsche Ihnen eine informative und gute Nacht.

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1: Um 2 Uhr mit Milat Kupay. Die massive Finanzlücke in der Pflegeversicherung sorgt für Diskussionen. Der zuständige Spitzenverband hatte davor gewarnt, dass schon im Oktober nicht mehr alle Leistungen bezahlt werden könnten. Die Pflegebevollmächtigte der Bundesregierung Staffler sieht die Gefahr nicht. Aus der Nachrichtenredaktion Jonas Valentin Weber.
2: Staffler verwies im Gespräch mit dem Bayerischen Rundfunk auf die Pflegereform, die die Regierung im Herbst vorlegen will und die dann Anfang des kommenden Jahres in Kraft treten soll. Da gehe es genau darum, die Pflegereform langfristig tragfähig zu machen. Sollte das Geld bis dahin ausgehen, werde der Bund mit Darlehen einspringen. Pleite gehen lassen werde man die Pflegekassen nicht, so die CSU-Politikerin.
1: Immer mehr Eltern in Deutschland haben finanzielle Sorgen. Zu diesem Ergebnis kommt eine Umfrage des Hilfswerks Save the Children. Mehr als ein Viertel der Familien sorgt sich demnach, Heizkosten, Kleidung oder Nahrung nicht mehr zahlen zu können. Das sind 2% mehr als noch im Vorjahr. Betroffen sind laut Umfrage insbesondere Eltern mit geringem Einkommen und Alleinerziehende. Mehr als 80% sind der Meinung, dass die Bundesregierung nicht genug gegen Kinderarmut tue. Die Finanzminister der größten Industrie- und Schwellenländer beraten in den USA über die Weltwirtschaft. An dem Treffen nimmt überraschend auch Russlands Finanzminister Siluanow teil. Das sorgt für Unstimmigkeiten. Auch Bundesfinanzminister Klingbeil äußerte sich. Aus Asheville, Philipp Eckstein.
3: Die USA haben aktuell den Vorsitz der G20 und sie haben Anton Siluanow zu dem Treffen eingeladen. Die europäischen G20-Staaten reagierten darauf verärgert und verweigerten ein gemeinsames Gruppenfoto. Das sogenannte Familienfoto wurde dann ohne Russlands Finanzminister aufgenommen. Dass die US-Seite Russlands Finanzminister eingeladen hat, bezeichnete Klingbeil als irritierend. Er hätte sich mehr Klarheit gewünscht, dass man ihn nicht wie einen normalen Gast empfange.
1: Der argentinische Fußball-Superstar Lionel Messi tritt aus der Nationalmannschaft zurück. Das hat der 39-Jährige auf seinen Social-Media-Kanälen mitgeteilt. Die Entscheidung sei ihm nicht leicht gefallen, doch es sei der richtige Zeitpunkt, so Messi. Er war für Argentinien in insgesamt 207 Länderspielen aufgelaufen und erzielte dabei 125 Tore. Den größten Erfolg in der Nationalmannschaft feierte Messi vor 4 Jahren in Katar, als er als Kapitän der Argentinier den WM-Titel feierte. Das waren die Nachrichten. Das Wetter in Deutschland, oft trocken, an den Küsten und im Osten noch Schauer, Tiefstwerte 17 bis 8 Grad. Tagsüber im Süden trocken, sonst einige Schauer und vereinzelt Gewitter, Höchstwerte 18 bis 27 Grad. Und am Mittwoch meist trocken, sonst einige Schauer, ebenfalls 18 bis 27 Grad. Und die Zeit, es ist 2:03 Uhr.
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4: Und wir beginnen mit der A1 Hamburg Richtung Lübeck. Die ist zwischen Kreuzberg der Heide und Bad Oldesloe wegen Fahrbahnerneuerungen bis 5 Uhr gesperrt. Die A4 Erfurt Richtung Dresden ist zwischen Glauchau Ost und Hohenstein-Ernsttal wegen Bauarbeiten bis 5 Uhr gesperrt. Die A17 Dresden-Prag ist zwischen Dresden-Gorbitz und Dresden-Südvorstadt in beiden Richtungen wegen Tunnelwartungsarbeiten bis ca. 5 Uhr gesperrt. A40 Duisburg Richtung Venlo ist zwischen Strählen und Kreuz Saardecke-Heiden wegen Bauarbeiten bis 6 Uhr früh gesperrt. Und in Berlin die B96, der Tiergartentunnel, ist zwischen Heidestraße und